0: Entdeckungen und Genüssen, wie es im Flyer hieß, eingeladen. Nach der Eröffnung der Veranstaltung im Beisein von Minister Armin Willingmann und Landrat André Schröder hatten die zahlreichen Besucher die Möglichkeit, neben einem umfangreichen Rahmenprogramm an ca. 70 Ständen zu schauen, zu kaufen und mitzumachen.
1: Premiere, das erste Biosphärenfest heute hier. Haben Sie mit diesem Zuspruch gerechnet?
2: Wir haben darauf gehofft und das, was dann passiert, ist immer Überraschung, aber wir freuen uns total, dass das so einen guten Anklang findet.
1: Wirklich auch viele Kinder, viele Familien.
2: Viele Kinder, viele Familien. Wir haben über 70 Aussteller. Schon das, finde ich, ist enorm und es scheint ein gutes Konzept zu sein.
1: Ja. Was gibt es denn alles zu erleben? Sie selbst sind ja gut vertreten, das habe ich schon gesehen.
2: Es gibt zu erleben. Wir haben die Landesenergieagentur da. Wir haben die Standortentwicklungsgesellschaft Mansfeld Südharz da. Wir haben das Landeszentrum Wald, die Höhlenforscher. Wir haben unsere Partner Blatt und Bohne, Friwi und Bäckerei Bockrand dabei. Es gibt Wild, es gibt Pflanzen, es gibt Holz, es gibt Häkelarbeiten, es gibt Honig, es gibt die Angler mit einem Stand, wo man sogar einen Messerführerschein machen kann. Und ich glaube, ich habe gut Rebsdorf ist dabei, der Naturpark, der Nationalpark. Es ist ganz viel.
1: Also, was sagen Sie, das schreit nach Wiederholung, oder?
2: Es schreit nach Wiederholung. Ich wurde schon gefragt. Der Minister hat auch gesagt, er kommt nächstes Jahr wieder. Wir überlegen uns, wie wir aus der Premiere eine Tradition machen.
0: So brachte sich beispielsweise die Landesenergieagentur nicht nur mit einem Infostand ein.
3: Ja, erstmal herzlichen Dank. Vielen Dank, dass wir hier beim Biosphärenreservatsfest dabei sein dürfen. Wir wollen die Gelegenheit nutzen, drei Bauherrenmappen dem Biosphärenreservat zu übergeben, damit in Zukunft aus der Region der interessierte Bürger, der ein Haus sanieren möchte oder neu bauen möchte, sich produkt- und anbieterneutral informieren kann, diese Bauherrenmappe auch ausleihen kann bei euch und bestens informiert ist und das Biosphärenreservat natürlich dann auch eine Aufwertung bekommt, ein Informationszentrum ist für die ganze Region. Bitte schön.
2: Vielen Dank. Die steht jetzt also im Biosphärenreservat Karstlandschaft Südharz in unserem Verwaltungsgebäude Hallische Straße 68a. Wer Interesse hat, sagt Bescheid, kommt vorbei, wir freuen uns drauf.

0: Wie bereits erwähnt, gab es viele Akteure, die für ein Gelingen des Festes sorgten. Und während die Südharz-Musikanten aus Rospor-Wenda sich um die musikalische Unterhaltung kümmerten, übernahm die Belegschaft des Restaurants zur Höhle Heimkehle die Versorgung mit Grillgut und anderen Leckereien. Dahin zog es auch den Südharzer Bürgermeister.
1: Ja, ich bin dienstlich hier als Bürgermeister.
2: Also es ist schon klar, natürlich, dass man hier mal vorbeischaut, ja?
1: Aber hundertprozentig, genau, ist ja unser Fest als Gemeinde. Wir sind ja mitveranstaltet, gemeinsam mit dem Biosphärenreservat. Und es ist eine tolle Sache, das erste Mal hier. Ja, und so, gleich so viele Menschen da, ja, und toll.
2: Die Resonanz ist wirklich gut, ja?
1: Wir sind begeistert, ja, wir sind begeistert.
2: Was möchten Sie konsumieren oder mitnehmen?
1: Also jetzt erstmal was Schönes, weil es gibt ja sehr viele kulinarische Höhepunkte hier. Dann schauen wir mal eine Holzschnitze rein, gucken wir uns auch nochmal an. Mhm. Ja, das ist also auch tolle Handwerkskunst hier. Ja, und es gibt ja überall was zu sehen.
3: Ja. Ja. Schön, ist auch ein schöner Ort.
0: Und auch die aktuelle Karstkönigin aus Hainrode war selbstverständlich mit von der Partie.
4: Eigentlich, das ist natürlich eine wundervolle Landschaft hier. Das ist unser Karstgebiet mit ganz, ganz vielen verschiedenen Karsterscheinungen. Hier haben wir eine Höhle, hier haben wir die ganzen Felsen. Das ist alles natürlich genial, Natur pur. Und deswegen muss man das einfach auch genießen. Ich finde es sehr schön. Ich habe Gänsehaut, weil so viele denn doch jetzt endlich wieder auf die Natur zurückkommen und sich auch sowas hier mit angucken. Immer wieder gerne.

0: Am Heimatort der Karstkönigin vorbei führt auch der Karstwanderweg, auf dem der Besucher europaweit einzigartige Landschaften und seltene Pflanzen erleben kann.
1: Wir vertreten den Karstwanderweg. Was ist denn dazu zu sagen?
2: Ja, was ist dazu zu sagen? Der Weg ist 265 Kilometer lang und geht durch drei Landkreise und drei Länder. Und ist ein Kind der Einheit, denn den Weg gibt es eigentlich erst so durchgehend seit Anfang der 90er Jahre. Und wir sind ganz stolz auf den Weg, weil er ist zertifiziert nach den Kriterien des Deutschen Wanderverbandes. Das heißt, er ist gut ausgeschildert, gut gepflegt.
1: Ich kann das bestätigen, ich bin schon gelaufen.
2: Und der Wanderer erfährt am Weg ganz viel über die Landschaft, über die Karstlandschaft, also über die Geologie im Selbststudium. Es gibt unheimlich viele Erklärungstafeln und er hat eine sehr abwechslungsreiche, teiloffene Landschaft. Das heißt große Buchenwälder, offene Weitsichten und ist für jeden Wanderer zu empfehlen.
1: Auch ab und zu mal eine Bank, das gibt's auch.
2: Ab und zu eine Bank. Die Verpflegung am Weg könnte vielleicht an manchen Stellen besser sein. Ja. Also nie vergessen, auch ein Getränk mitzunehmen und etwas zu essen.
0: Aber auch für die jüngsten Besucherinnen und Besucher des ersten Biosphärenfestes gab es zahlreiche Möglichkeiten, sich auszuprobieren. So zum Beispiel an der Fledermausstation, wo fleißige Männer Nistkästen für die Flattertiere zimmerten, die im Anschluss bemalt werden und natürlich auch mit nach Hause genommen werden konnten.

0: Die Reit- und Ferienanlage Gut Trebsdorf ist bekannt für zahlreiche Aktivitäten mit Pferden und Ponys. Auch auf dem Fest an der Heimkehle war das gut vertreten.
1: Ja, ich gehe so einmal in der Woche gehe ich reiten.
2: Also du bist ja richtiger Profi schon?
1: Ja.
2: Wow. Also so ein kleines Pony ist doch gar nichts.
1: Ja, eigentlich reite ich auf normal großen Pferden.
2: Genau, super.
1: Ja.
2: Na dann, dann können wir ja mal gucken, was du kannst.
1: Ja, ich kann eigentlich auch schon Galopp.
2: Ui.
1: Das mache ich zwar nicht so oft, aber ich kann's.

0: sowie das Obst- und Weingut Goldschmidt aus Bayern-Naumburg, waren es durchweg regionale Unternehmen, die eingeladen wurden, sich am Fest zu beteiligen. Auch die Gartenbaumschule Lehnert aus Sangerhausen war dabei.
1: Ja, ich habe mich gefreut, wo ich die E-Mail bekam, dass sie hier das Biosphärenfest machen wollen. Und dachte mir, ist ja einmal eine gute Sache und zweitens mal natürlich auch eine Chance für uns, ein bisschen mal uns zu zeigen, zu präsentieren.
2: Sie sitzen ja eigentlich an repräsentativer Stelle, sage ich mal.
1: Ja, durchaus, in dem Fall, ja.
2: Aber trotzdem, manch einer kennt sie doch nicht und vielleicht...
1: Genau so ist das, ja, wer weiß, manchmal kommen dann auch vielleicht welche eben mal gerade Rottleberode und ein Stück dahinter und so kann man sich noch ein bisschen bekannter machen.
2: Genau. Was haben Sie alles dabei, mal ganz kurz?
1: Wir haben tatsächlich versucht, so ein bisschen querbeet zu sein. Wir haben natürlich unsere Rosen mit dabei, gewisse Blühsträucher, Ahorne, Knappelazaleen und auch so Rhododendron.
2: Ein paar besondere Dinge.
1: Ein paar Sachen, unsere Pfingstrosen, Strauchpfingstrosen, die werden jetzt doch regelmäßig wieder angeschaut, weil die riesen Blüten haben. Ja, ein bisschen was im Bodendecker, Zwergsträucher. Wir haben versucht, von allem so ein bisschen was mit dabei zu haben. Was ein bisschen fehlt, ist natürlich das große Sortiment. Aber das
2: haben Sie ja da in Ihrer Firma.
1: Genau so ist das.
0: Zum Schluss sei noch die Höhle selbst erwähnt, in der den ganzen Tag über gut besuchte Führungen stattfanden. Während diese beiden Höhlentaucher alle Kinder einluden, einen extra aufgebauten Parcours in der Heimkehle zu absolvieren. Die Erwachsenen interessierten sich indessen mehr für die Ausstellung und die dazugehörigen Informationen, auch zum Höhlentauchen.

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0: Das Wetter am Freitag wird sich am Morgen bei Temperaturen von 11 bis 15 Grad eher bei einem bedeckten Himmel zeigen. Leichter Regen tritt zum Mittag auf, zum Nachmittag bilden sich erneut Wolken. Ähnliche Verhältnisse mit etwas Niederschlag bekommen wir in der Nacht. Am Samstag wird es wieder etwas freundlicher, mit etwas mehr Sonne und weniger Regen, bei 19 Grad.
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0: In Halberstadt sind am Donnerstagmorgen zwei Menschen bei einem ungewöhnlichen Verkehrsunfall verletzt worden. Ein 64-jähriger Autofahrer stoppte seinen Wagen im Kreuzungsbereich der Quedlinburger Landstraße und setzte anschließend rückwärts zurück. Dabei überfuhr das Fahrzeug eine Verkehrsinsel, prallte gegen eine Ampelanlage und kam schließlich an einem Baum zum Stehen. Der Fahrer wurde schwer verletzt, seine Beifahrerin erlitt leichte Verletzungen. Beide kamen zur Behandlung in ein Krankenhaus. Nach bisherigen Erkenntnissen kann ein medizinischer Notfall als Unfallursache nicht ausgeschlossen werden. Auf der Bundesstraße 244 bei Dadesheim ist am Freitagmorgen ein Quad vollständig ausgebrannt. Der 45-jährige Fahrer bemerkte während der Fahrt einen Brand im Motorraum und stellte das Fahrzeug umgehend auf einem Geh- und Radweg ab. Kurz darauf stand das Quad komplett in Flammen.

Verletzt wurde niemand. Die Polizei hat Ermittlungen zur Ursache des Feuers aufgenommen. Im Landkreis Harz mussten Feuerwehr und Polizei in der Nacht zu Freitag gleich zu zwei Fahrzeugbränden ausrücken. In Wernigerode geriet ein Elektrofahrzeug in der Straße unter den Zindeln in Brand. Der Wagen wurde im Frontbereich schwer beschädigt. Die Batterieeinheit blieb nach ersten Erkenntnissen unversehrt. Der Schaden wird auf rund 50.000 Euro geschätzt. Auch in Osterwiek brannte ein abgestellter Hyundai vollständig aus. Hier entstand ein Sachschaden von etwa 15.000 Euro. Die Brandorte wurden beschlagnahmt, die Ermittlungen zur Ursache laufen. Hinweise nimmt die Polizei unter 03941 674 293 entgegen.

0: Eisenbahntheater über die Stahlindustrie.
1: Ein Theater und ein Zug? Wie passt das denn zusammen? Ganz gut, dachte sich das Team vom Theater Das letzte Kleinod. Und damit scheinen sie auch recht zu haben. Mit ihrer Bahn sind die Schauspieler und Schauspielerinnen unterwegs, um das Theater überall mit hinzunehmen. Bald sind sie in Ferropolis, um ihr Stück Hüttenwerk zu zeigen. Ein Projekt, das nicht besser in die Stadt aus Eisen passen könnte.
2: Für die Besucher erwartet tatsächlich ein sehr gewichtiges Thema und auch sehr gewichtiges Material, nämlich Stahl, ein Theaterstück dokumentarisch zum Thema Stahl. Wir haben Interviews geführt mit Menschen, die mit dem Stahl arbeiten und uns eben Einblick gegeben haben in diese wirklich herausfordernde Arbeit am Hochofen, an Strangussanlagen und in allen Bereichen auf Kränen und auf Loks. Und diese Texte aus den Originalinterviews, die werden von 7 Schauspielerinnen und Schauspielern in verschiedenen Szenen gespielt.
1: Um dem dokumentarischen Anspruch auch Genüge zu werden, führten die Theaterleute nicht nur Interviews durch und unterhielten sich mit Experten, sie waren auch hautnah dabei und konnten einen ganz realen Einblick in die Stahlindustrie werfen.
3: Wir hatten Vorproben in Eisenhüttenstadt und Salzgitter und durften dort tatsächlich auch mit ein Stück weit ins Stahlwerk Einblick gewinnen, indem wir eine Schicht in einem bestimmten Bereich mitgelaufen sind.
4: Für mich als Spielerin ist das eine sehr besondere Art, mich auf eine Rolle vorzubereiten, eben weil es ein anderes Eintauchen wirklich in diesen Beruf, den ich da darstelle, ist.
1: Es ist nicht das erste Mal, dass der Theaterzug einen Halt in Ferropolis einlegt. Schon in der Vergangenheit genoss die Bahn einiger Beliebtheit in der Stadt aus Eisen. Wie denn auch sonst, wenn die beiden Projekte so gut zusammenpassen wie die Faust aufs Auge.
5: Also ich war tatsächlich vor ein paar Jahren bei einer Aufführung vom letzten Kleinod, war so begeistert und habe mir gedacht, wenn irgendwas hier nach Ferropolis passt, dann doch bitte dieser Zug mit dem ganz tollen Theaterprojekt. Und seitdem sind wir in Kontakt und versuchen immer, dass die auch hier bei uns spielen, wenn die ein schönes neues Stück haben. Wir hatten schon mal das Thema Kohle und Kohlezug, da haben die hier auch mit unserem Förderverein zusammengearbeitet. Also immer, wenn es in die Region passt, wenn es zu uns passt, dann ist das letzte Kleinod herzlich willkommen bei uns.
1: Als i-Tüpfelchen des Projektes ist dann aber noch etwas ganz Besonderes geplant. Das Theater möchte die Besucherinnen und Besucher mit einbinden und hat so eine Mitmachaktion geplant, bei der sich Außenstehende in das Theaterstück einbringen können.
2: Ja, wir würden uns sehr freuen, wenn Menschen Lust hätten, bei einer kurzen, knackigen Probe an unserem ersten Vorstellungstag hier mit dazu zu kommen. Das ist der 2. Juni. Da kann man um 16 Uhr kommen. Alter so circa ab 14 Jahre und bis egal wie alt. Und man braucht keine Vorerfahrungen zu haben. Man wird in eine kleine Rolle mit eingearbeitet und kann dann gleich am ersten Tag mit aufführen.
1: Zwischen dem 2. und 4. Juni ist es dann soweit. In 3 Vorstellungen kann man einen interessanten Einblick in die Stahlindustrie Deutschlands werfen. Wer ein Freund der Theaterkunst ist und die Bühne doch etwas zu öde findet, kann hier etwas ganz Besonderes erleben.
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0: Das Wetter am Freitag wird sich am Morgen bei Temperaturen von 11 bis 15 Grad eher bei einem bedeckten Himmel zeigen. Leichter Regen tritt zum Mittag auf, zum Nachmittag bilden sich erneut Wolken. Ähnliche Verhältnisse mit etwas Niederschlag bekommen wir in der Nacht. Am Samstag wird es wieder etwas freundlicher, mit etwas mehr Sonne und weniger Regen, bei 19 Grad.
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0: In Blankenburg ist eine mehr als 300 Jahre alte Sandsteinfigur im historischen Terrassengarten zerstört worden. Mitarbeitende der barocken Parks und Gärten entdeckten den Schaden am letzten Montag. Bei der beschädigten Figur handelte es sich um die sogenannte Putte mit Fruchtschale, ein originales barockes Gestaltungselement der Anlage. Nach bisherigen Erkenntnissen wurde das Postament mit erheblicher Gewalt verdreht und die Figur dabei zerstört. Die Stadt hat Anzeige erstattet und bittet nun um Hinweise aus der Bevölkerung. Wer zwischen Freitagabend und Montagmorgen verdächtige Beobachtungen im Bereich des Terrassengartens gemacht hat, wird gebeten, sich bei der Polizei oder der Stadtverwaltung zu melden. In Wernigerode sind unbekannte Täter in ein Einfamilienhaus in der Straße zum Eichenholz eingebrochen. Die Tat ereignete sich zwischen Dienstagabend und Mittwochnachmittag. Nach bisherigen Erkenntnissen verschafften sich die Einbrecher gewaltsam Zutritt zum Gebäude und durchsuchten zahlreiche Schränke und Schubladen. Welche Gegenstände gestohlen wurden und wie hoch der Gesamtschaden ist, wird derzeit noch ermittelt. Die Polizei sicherte Spuren und leitete ein Verfahren wegen Wohnungseinbruchsdiebstahls ein. Hinweise nimmt das Polizeirevier Harz unter der Telefonnummer 03941 674 293 entgegen. Auf einer Baustelle des Windparks bei Rodersdorf haben Diebe zugeschlagen. Nach bisherigen Erkenntnissen verschafften sich die Täter am Mittwochabend Zugang zum Gelände und brachen einen Baucontainer auf. Aus dem Container wurden zwei Werkzeugkisten der Marke Makita gestohlen. Der entstandene Schaden wird auf rund 1.000 Euro geschätzt. Die Polizei sicherte Spuren und ermittelt wegen besonders schweren Diebstahls. Zeugen werden gebeten, sich unter der Telefonnummer 03941 674 293 beim Polizeirevier Harz zu melden.
3: August 2026, 35. Landessportspiele des BSSA. Im historischen Rathaus der Blütenstadt trafen sich die Organisatoren, Veranstalter und Sponsoren der diesjährigen 35. Landessportspiele von Sachsen-Anhalt. Dieses in seiner Art und Größe deutschlandweit einzigartige Event wird vom Behinderten- und Rehabilitationssportbund Sachsen-Anhalt zum dritten Mal im Landkreis Harz und zum ersten Mal in Blankenburg ausgetragen.
4: BSSA steht für Behinderten- und Rehabilitationssportverband Sachsen-Anhalt. Eine große Gemeinschaft aus insgesamt über 180 Mitgliedsvereinen, in denen insgesamt mehr als 45.000 Menschen mit gesundheitlichen Beeinträchtigungen sportlich aktiv sind. Weil Blankenburg hervorragende Voraussetzungen bietet für diese Großveranstaltung im Sportforum und weil wir mit dem BASV Sinecura und dem Kreissportbund Harz hervorragende Erfahrungen über viele Jahre machen konnten beim gemeinsamen Organisieren der Landeswinterspiele für geistig Behinderte.
5: Unser Verein, wir sind ja Mitglied im BSSA, wurde vom BSA befragt, ob wir die Organisation übernehmen würden. Wir haben das ja schon mal in 2006 gemacht und ich habe mich dann mit dem Thomas in Verbindung gesetzt, weil wir ja schon des Öfteren oder schon Jahrzehnte zusammen Veranstaltungen organisieren. Und nachdem Thomas gesagt hat, naja, haben wir auch gesagt, ja, dann würden wir das machen. Und so sind wir dann im letzten Jahr zur Staffelstabübergabe in Weißenfels dort gewesen und haben den Staffelstab übernommen.
6: Und wir als Kreissportbund unterstützen die Veranstaltung natürlich sehr gerne, weil uns da viel am Herzen liegt.
3: Rund 1000 Aktive haben bisher ihr Kommen für das inklusive Sportfest zugesagt. Als sportliche Teams werden jeweils ein Mensch mit Handicap und einer ohne starten. Die Schüler der BBS Heinrich Mette in Quedlinburg stehen dafür als nicht behinderte Partner bereit. Auf die sportlichen Tandems warten dann 4 unterschiedliche, harztypische Wettkampfstationen.
6: Ja, wir haben uns 4 Stationen überlegt. Zum einen den Gipfelstürmer, wo der Brocken mit ins Spiel kommt. Als zweite Station der Hexenzielwurf, wo wir eine harztypische Hexe mit haben, wo die Teilnehmenden Sandsäckchen in die Körbe werfen müssen mit unterschiedlicher Punktzahl, unterschiedlichem Gewicht, unterschiedlicher Größe. Dann haben wir das Glücksrad, wo wir typische Motive der Stadt Blankenburg mit hervorgehoben haben. Und wir haben noch so ein Parcours aufgebaut im Folge der Harzer Wandernadel, wo wir eine Stempeljagd machen, wo wir den Teilnehmenden vorgegeben haben, typische Wandersachen in einen Rucksack zu packen, sich von der Harzer Wandernadel einen Sonderstempel abzuholen. Und so glauben wir, haben wir ganz gute typische Merkmale vom Harz und von der Stadt Blankenburg hervorgehoben.
5: Es ist ja ein volkssportlicher Wettbewerb. Es kann jeder diese Stationen absolvieren. Hier geht es also nicht schneller, höher, weiter um Wettkampfdisziplinen. Wie gesagt, der Spaß steht ja erstmal im Vordergrund. Und die Chance, Sieger zu werden, das ergibt sich dann je nach Leistung des Paares. Aber es ist nicht vordergründig. Also es ist sehr viel Freude und Spaß dabei. Das ist eigentlich das Entscheidende bei der Veranstaltung, das Gemeinsame.
6: Das Gemeinsame, dass sowohl Menschen mit als auch ohne Behinderung zusammen starten können.
3: Den Abschluss der Veranstaltung bildet das 11. offene, integrative Kleinfeld-Fußballturnier. Ohne die zahlreichen Förderer und Unterstützer wäre solch ein Sportfest nicht möglich. Neben der Hartsparkasse und der Blankenburger Wohnungsgesellschaft sind auch die Blankenburger Stadtwerke wieder als Sponsor mit im Boot.
7: Wir als Stadtwerke Blankenburg wollen natürlich die Veranstaltung, die jetzt hier stattfindet, mit dem Behindertensport natürlich auch stark unterstützen. Und ich finde das toll, dass so eine große Veranstaltung hier in Blankenburg stattfindet. Und wir werden das Fußballturnier unterstützen und dann auch dort vor Ort sein, auch mit unserem Zelt, mit auch einem Präsent, das wird noch nicht verraten, eine kleine Überraschung wird es auch geben, dass natürlich alle Teilnehmenden und auch alle Betreuer auch ein Andenken behalten und wir uns natürlich hier auch als großer Partner der Stadt und auch als Partner in der Region hier uns dann natürlich auch präsentieren können.
3: Das Blankenburger Sportforum ist am 29. August von 10 bis 15.30 Uhr der Austragungsort der Landessportspiele. Nicht nur die Sportler, sondern auch viele Zuschauer sind herzlich eingeladen, diesem Event beizuwohnen.
8: Wir haben das Sportforum ja ganz bewusst jetzt zuletzt mit der Laufbahn so ausgebaut, dass auch Behinderte und Menschen mit Beeinträchtigungen teilnehmen und teilhaben können. Und für uns ist es aber auch gleichzeitig etwas Erfahrungen zu sammeln beim weiteren Ausbau des Sportforums. Wir haben ja vor, das Sportforum nach und nach zu sanieren. Und da sind natürlich solche Sportspiele für uns eine gute Gelegenheit, einfach mal Erfahrungen auch zu sammeln. Was müssen wir denn beachten? Worauf kommt es denn tatsächlich auch an? Vor allem aber wollen wir an diesem Tag

0: Tag, ja, guter Gastgeber sein für die Sportlerinnen und Sportler, für die Zuschauer und vor allem Spaß und Freude gemeinsam haben.
1: »77 Jahre, Geburtstag des Grundgesetzes«.
2: Die Würde des Menschen ist unantastbar. Sie zu achten und zu schützen ist Verpflichtung aller staatlichen Gewalt. So lautet Artikel 1 Absatz 1 des Grundgesetzes. Wahrscheinlich eine der bekanntesten Textzeilen in ganz Deutschland und doch nur einer von insgesamt 146 Artikeln. Seit dem 23. Mai 1949 gibt es das Grundgesetz in der Bundesrepublik. Genau 77 Jahre später erinnerte man in Dessau-Roßlau an die wichtige Grundlage unserer Demokratie und lud zu einer festlichen Mitmachaktion auf den Marktplatz von 13 bis 18 Uhr ein.
3: Wir haben zum 77. Geburtstag des Grundgesetzes eingeladen. Wir feiern das hier in Dessau-Roßlau gemeinsam auf dem Marktplatz. Wollten eine möglichst große Menge an Akteuren hier auffahren. Und ich finde auch, das ist uns gelungen. Wir haben demokratische Parteien hier vor Ort. Wir haben den CSD hier vor Ort. Die Gewerkschaften sind da. Es ist eigentlich eine sehr, sehr schöne, ja, sehr, sehr schöne Community, die sich hier zusammengefunden hat.
2: Die Veranstaltung wurde mit der Unterstützung des Stadtfrauenrates, von Dero Moves, der Gemeinde Peter und Paul, dem Landesnetzwerk Migrantenorganisationen, der Projektschmiede Dessau, der Stadt Dessau-Roßlau, dem Netzwerk Gelebte Demokratie, der Hochschule Anhalt sowie weiteren Engagierten und Partnern durchgeführt. Sie alle kamen zusammen, um die Bedeutung unserer Demokratie an diesem Tag zu unterstreichen.
3: Unsere Demokratie ist so ziemlich das Wichtigste und Beschützenswerteste, was wir haben hier bei uns in Deutschland. Und auch in anderen Ländern ist das so natürlich. Aktuell wird es immer schwieriger, ganz klar. Es gibt Bestrebungen, Demokratie abzuschaffen, beziehungsweise so viel wie möglich von dem, was wir an unserer Demokratie lieben, die Freiheit, die Meinungsfreiheit und so weiter abzuschaffen, das immer weiter einzuengen. Und deshalb ist so ein Fest auch für mich eine Möglichkeit, ein Zeichen zu setzen, dass ja, es halt auch viele Menschen gibt, die Demokratie tragen, die sich in der Demokratie wohlfühlen und das andere nicht wollen.
2: Bei der Geburtstagsfeier des Grundgesetzes gab es eine Sprühkreideaktion, eine Freiraumausstellung zum Anschauen und Mitreden, eine Plaudercouch, um mit Engagierten aus der Stadt ins Gespräch zu kommen, ein Wissensquiz zum Grundgesetz, einen Stadtspaziergang mit migrantischen Perspektiven und noch einiges mehr. Der Anlass für die vielfältige Mitmachaktion auf dem Marktplatz war der von Bundespräsident Frank-Walter Steinmeier erstmals ausgerufene deutschlandweite Ehrentag am 23. Mai. In Dessau wurde das ehrenamtliche Engagement aber auch schon unter der Woche in den Vordergrund gerückt. Am 19. Mai hat die Freiwilligenagentur Rat und Tat, dein Zentrum für Ehrenamt, ihr erstes Ehrenamt-Speed-Dating veranstaltet. 12 Vereine aus Dessau-Roßlau stellten sich vor und versuchten, die Teilnehmer des Speed-Datings für sich zu begeistern. Und das mit Erfolg. Das Event kam sehr gut an.
4: Ich nehme ganz viele tolle Eindrücke von netten Dessauer Menschen mit. Es war noch ein bisschen Luft nach oben. Aber leider fing es auch an zu tröpfeln und dann zu schütten. Aber jetzt ist die Sonne wieder da. Es war eine ganz tolle Veranstaltung. Ich bin froh, hier gewesen zu sein und freue mich auf viele nette Helfer.
5: Es war ein total cooler Nachmittag, auch wenn das Wetter jetzt nicht so toll war wie jetzt gerade. Man hat gesehen, wie viele Initiativen es in Dessau einfach gibt, wie viele Möglichkeiten man hat, sich einzubringen. Und wir haben auch ein paar coole Leute kennengelernt und hoffen, dass die ein oder anderen davon auch demnächst bei uns im Werkstattcafé vorbeikommen.
2: Noch bis zum 31. Mai werden nun in ganz Deutschland Aktionen anlässlich des Ehrentags und des Geburtstags des Grundgesetzes veranstaltet. Auch in Dessau-Roßlau und der Region sind noch verschiedene Veranstaltungen geplant.
1: Carbon Cycle Culture Club. Wann kommt die neue Infrastruktur?
6: Unter dem Thema Wann kommt die neue Infrastruktur veranstaltete der Carbon Cycle Culture Club am Donnerstag, den 23. April, ein Event im Industrie- und Filmmuseum. Diskutiert wurde über notwendige Infrastruktur und günstigere Energiepreise. Die Moderatorin Patrice Heine vom Forum Rathenau

0: Weltindustrie, wenn ich an die Raffinerie denke, die sich auch darüber Gedanken machen muss, wie sie sozusagen diese Transformation schafft, wie sie vor allen Dingen den Weg dahin sozusagen erfolgreich beschreiten kann. Und das ist die Gemengelage hier vor Ort, dass wir auf der einen Seite Unternehmen haben, die schon zeigen, dass was geht, dass wir aber auf der anderen Seite Unternehmen haben, die womöglich aus heutiger Sicht ein Interesse haben, zum Beispiel den Anstieg von CO2-Preisen zumindest zu deckeln, ja, wenn nicht sogar den CO2-Preis festzuschreiben, was natürlich bedeuten würde, dass ein Großteil der Projekte, die sich eben dadurch rechnen, dass man CO2 zukünftig einspart, dann eben in schwierige Fahrwasser geraten.
1: Einen fachlichen Schwerpunkt setzt Dr. Fabian Neumann von der Technischen Universität Berlin. Der Experte für digitale Transformation in Energiesystemen stellt Berechnungen zu einem klimaneutralen Wirtschaftsraum in Europa vor. Dabei sprach er über die Vorteile einer gemeinsamen Planung von Strom, Wasserstoff und CO2-Netzen sowie über mögliche Einsparungen.
2: Wir sehen gerade viel in der Modellierung einen hohen Bedarf nach CO2-haltigen Energieträgern, nicht für den Individualverkehr, sondern für die Plastikherstellung, andere Chemikalien als Grundstoff sowie für den Flug- und Schiffsverkehr. Und diese Kraftstoffe herzustellen nachhaltig, da spielt eine große Rolle, strombasierten Wasserstoff bereitzustellen, aber auch CO2, nachhaltiges CO2 bestenfalls, um dann diese beiden Stoffe zusammenzubringen, um Kerosin, Schiffsdiesel und so weiter herzustellen. Und dafür ist in meinen Augen ein Chemiepark, der Expertise im Umgang mit diesen Energieträgern, auch wenn sie heute vielleicht noch sehr auf fossilen basieren, eigentlich ganz gut geeignet, was die Expertise angeht. Nun geht es dann natürlich an die Transformation.
1: Für die künftige Infrastruktur braucht es mehr strategische Planung, vor allem bei den Kosten, sagt Patrice Heine. Besonders wichtig sei für ihn, dass das geplante Wasserstoffkernnetz künftig in direkter Nähe verfügbar sein werde. Wasserstoff könne eine zentrale Rolle für die chemische Industrie spielen. Deshalb fragt Heine Matthias Gunnar vom regionalen Netzbetreiber, wann eine Leitung entstehen soll, die grünen Wasserstoff in den Chemiepark Bitterfeld-Wolfen bringt. Gunnar und weitere Teilnehmenden erwiesen dabei auf geplante Wasserstoffprojekte. Erste Ansätze gäbe es bereits.
0: Die sind im Moment nicht so, als dass wir selbstständig agieren können. Wir als Chemiepark GmbH erzeugen hier zwar Energie in Form von Dampf und Fernwärme, aber auch von Strom. Aber der Schlüssel ist natürlich der ortsansässige Energiedienstleister, der eben über alle Elemente verfügt im Rahmen der Erzeugung, Verteilung, dann bis hin auch zum Vertrieb. Und das ist die Envia. Und ich bin auch gespannt, ob die Envia hier heute uns vielleicht das eine oder andere erzählt, was ihre Strategie ist für die Zukunft des Standortes.
1: Eine gut ausgebaute Wasserstoffinfrastruktur zieht sich schon durch ganz Deutschland in Form einer Pipeline. So gibt es auch in Bobbau einen Anschluss, der in der Zukunft dem Chemiepark vom Vorteil sein soll.
3: Also unsere Strategie ist, dass wir versuchen, an die Importkorridore ranzukommen und dass wir an Land so schnell wie es geht umstellen, so viel wie es geht. So, und was wir gemacht haben ist, wir haben 400 Kilometer unter Wasserstoff. Jetzt schon. Große Pipeline, 1,40 Meter Durchmesser. Im Dezember begast, also das letzte Stück, von Lubmin bis Bobbau, also bis hier quasi. Ja? Da ist schon Wasserstoff drauf. Keine Kundschaft, aber Wasserstoff ist drauf.
1: Gunnar sieht gute Chancen für einen Neustart des Wasserstoffprojekts Green Bridge. Auch Höhenwindräder und zusätzliche Großspeicher könnten künftig eine effizientere und platzsparende Erzeugung von Grünstrom ermöglichen. Insgesamt wurde die integrierte Infrastrukturplanung positiv bewertet, da sie Effizienz steigern, Energiekosten senken und den Standort langfristig sichern könnte, besonders im Bereich Energiespeicher.
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0: Das Wetter am Freitag wird sich am Morgen bei Temperaturen von 11 bis 15 Grad eher bei einem bedeckten Himmel zeigen. Leichter Regen tritt zum Mittag auf, zum Nachmittag bilden sich erneut Wolken. Ähnliche Verhältnisse mit etwas Niederschlag bekommen wir in der Nacht. Am Samstag wird es wieder etwas freundlicher, mit etwas mehr Sonne und weniger Regen, bei 19 Grad.
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0: Positives aus Sachsen-Anhalt.
1: Aschersleben, die älteste Stadt in Sachsen-Anhalt, hat wirtschaftlich und kulturell eine ganze Menge zu bieten. Hier zu arbeiten und zu leben, kann fast als Privileg bezeichnet werden. Spätestens seit die Landesgartenschau im Jahr 2010 hier Station machte, verschwanden vor allem in der Innenstadt auch nicht so ansehnliche Ecken, wurden Häuser saniert und Parks neu gestaltet, in denen wiederum bis heute zahlreiche Bänke zum Verweilen einladen. Sitzen kann man auf dieser Bank auch, aber die sogenannte Smartbench, die am 11. Mai 2021 eingeweiht wurde, hat noch ganz andere Qualitäten.
2: Ja, wir haben jetzt also hier unsere zweite Ladebank in Betrieb genommen in Aschersleben. Wir haben eine Ladebank an der Skaterbahn, da kann man nur Handys aufladen über USB oder über kabellos, also über Induktion. Diese Ladebank, die wir hier haben, die bietet auch die Möglichkeit, Fahrräder aufzuladen. Dafür haben wir verschiedene Adapterkabel, also für alle gängigen Fahrradhersteller. Und wir können hier eine Ladeleistung anbieten von 450 Watt für die Aufladung der Elektro-Fahrradbatterien. Ja, und wir hoffen, dass das gut angenommen wird.
3: Mhm. Und ist das ja auch kostenlos, ne?
2: Das ist kostenlos, ja. Also ein Teil des Strombedarfs wird ja über die Solarpanel gedeckt. Da gibt es also einen Akku drin, die diesen Solarstrom speichert. Allerdings reicht das nicht aus für die Ladung der Fahrradbatterien. Da mussten wir hier also noch einen normalen Stromanschluss verlegen. Strom liefern natürlich die Stadtwerke und das ist kostenlos für die Kunden, ja, damit man hier zur Not mal sein Fahrrad aufladen kann.
1: Direkt vor der Touristinformation am Westdornhaus lädt die intelligente Sitz- und Ladebank also ein zum Ausruhen, Schwatzen und Aufladen. Das für alle, die des Englischen nicht mächtig sind. Circa 12.000 Euro hat der rührige Energieversorger aus Aschersleben für Anschaffung und Installation der beiden Bänke investiert, so Herr Becker in seinen Ausführungen.
4: Ja, finde ich ganz klasse, so total innovativ, eine absolute Aufwertung für die Innenstadt und am Puls der Zeit, würde ich sagen. Handy haben wir alle, damit sind wir den ganzen Tag unterwegs, geladen werden muss es auch zwischendrin. Und das ist eine ganz tolle Sache, die Stadtwerke Aschersleben hier installiert haben, die zweite in Aschersleben mittlerweile. Und ja, vor den Türen unserer Touristinformationen natürlich wunderbar. Wer also hier chillt, auf der Bank sitzt und gleichzeitig steht, kann sich dann ein bisschen Infomaterial holen und schauen, wo vielleicht der nächste Ausflug hingeht.
1: Übrigens, E-Bikes und entsprechende Ladekabel können in der Touristinfo ausgeliehen werden. Auch eine Luftpumpe ist vorhanden, doch diese muss noch mit Muskelkraft bedient werden. Und während sich die beiden Mitarbeiter der Stadtwerke Aschersleben wieder auf ihre E-Bikes schwangen, kam ihnen Andreas Michelmann, seit 27 Jahren Oberbürgermeister der Stadt, zu Fuß entgegen.
5: Ja, ich bin zwar gerade in anderer Mission unterwegs, ja, weil die einen erzählen von Impfstoff, die anderen suchen verzweifelt.
3: Haben Sie welche?
5: Aber von, naja, unser Land erzählt ja nach sozusagen im Himmel ist Jahrmarkt. Aber wir wollen sehen, wie weit wir kommen. Umso mehr freue ich mich, dass es auch mal wieder ein paar positive Sachen gibt, wie mit dieser Bank. Und
3: würden das, Sie das sozusagen, vielleicht auch mal laden? Oder?
5: Müsste ich mal probieren.
3: Na ja,
5: also auf jeden Fall freut es mich, dass wir da auch vorne mit dabei sind. Und dann wünsche ich, dass es auch gut genutzt wird und dass es vor allen Dingen lange erhalten bleibt. Dankeschön.

0: Biosphärenfest, das ist die Karstlandschaft Südharz.
1: Nach zwei gut besuchten Hoffesten in den vergangenen Jahren entschlossen sich die Verantwortlichen des Biosphärenreservates Karstlandschaft Südharz in Zusammenarbeit mit der Gemeinde Südharz 2026 ein richtig großes Event auf die Füße zu stellen. Auf dem Gelände des neuen Informationszentrums Naturerlebnishöhle Heimkehle nahe Uftrungen wurde so am 9. Mai diesen Jahres zu Begegnungen, Entdeckungen und Genüssen, wie es im Flyer hieß, eingeladen. Nach der Eröffnung der Veranstaltung im Beisein von Minister Armin Willingmann und Landrat André Schröder hatten die zahlreichen Besucher die Möglichkeit, neben einem umfangreichen Rahmenprogramm an ca. 70 Ständen zu schauen, zu kaufen und mitzumachen.
2: Premiere, das erste Biosphärenfest heute hier. Haben Sie mit diesem Zuspruch gerechnet?
3: Wir haben darauf gehofft. Und das, was dann passiert, ist immer Überraschung. Aber wir freuen uns total, dass das so einen guten Anklang findet.
2: Wirklich auch viele Kinder, viele Familien.
3: Viele Kinder, viele Familien. Wir haben über 70 Aussteller. Schon das, finde ich, ist enorm. Und es scheint ein gutes Konzept zu sein.
2: Ja. Was gibt es denn alles zu erleben? Sie selbst sind ja gut vertreten, das habe ich schon gesehen.
3: Es gibt zu erleben. Wir haben die Landesenergieagentur da. Wir haben die Standortentwicklungsgesellschaft Mansfeld Südharz da. Wir haben das Landeszentrum Wald, die Höhlenforscher. Wir haben unsere Partner Blatt und Bohne, Friwi und Bäckerei Bockrand dabei. Es gibt Wild, es gibt Pflanzen, es gibt Holz, es gibt Häkelarbeiten, es gibt Honig, es gibt die Angler mit einem Stand, wo man sogar einen Messerführerschein machen kann. Und ich glaube, ich habe gut Rebsdorf ist dabei, der Naturpark, der Nationalpark. Es ist ganz viel.
2: Also, was sagen Sie, das schreit nach Wiederholung, oder?
3: Es schreit nach Wiederholung. Ich wurde schon gefragt. Der Minister hat auch gesagt, er kommt nächstes Jahr wieder. Wir überlegen uns, wie wir aus der Premiere eine Tradition machen.
1: So brachte sich beispielsweise die Landesenergieagentur nicht nur mit einem Infostand ein.
4: Ja, erstmal herzlichen Dank. Vielen Dank, dass wir hier beim Biosphärenreservatsfest dabei sein dürfen. Wir wollen die Gelegenheit nutzen, drei Bauherrenmappen dem Biosphärenreservat zu übergeben, damit in Zukunft aus der Region der interessierte Bürger, der ein Haus sanieren möchte oder neu bauen möchte, sich produkt- und anbieterneutral informieren kann, diese Bauherrenmappe auch ausleihen kann bei euch und bestens informiert ist und das Biosphärenreservat natürlich dann auch eine Aufwertung bekommt, ein Informationszentrum ist für die ganze Region. Bitte schön.
3: Vielen Dank. Die steht jetzt also im Biosphärenreservat Karstlandschaft Südharz in unserem Verwaltungsgebäude Hallische Straße 68a. Wer Interesse hat, sagt Bescheid, kommt vorbei, wir freuen uns drauf.

0: Wie bereits erwähnt, gab es viele Akteure, die für ein Gelingen des Festes sorgten. Und während die Südharz-Musikanten aus Rostbau-Wenda sich um die musikalische Unterhaltung kümmerten, übernahm die Belegschaft des Restaurants zur Höhle Heimkehle die Versorgung mit Grillgut und anderen Leckereien. Dahin zog es auch den Südharzer Bürgermeister.
1: Ja, ich bin dienstlich hier als Bürgermeister.
2: Also es ist schon klar, natürlich, dass man hier mal vorbeischaut, ja?
1: Aber hundertprozentig, genau, ist ja unser Fest als Gemeinde. Wir sind ja Mitveranstalter gemeinsam mit dem Biosphärenreservat. Und es ist eine tolle Sache, das erste Mal hier. Ja, und so, gleich so viele Menschen da und toll.
2: Die Resonanz ist wirklich gut, ja?
1: Wir sind begeistert, ja, mhm.
2: Was suchen Sie? Was möchten Sie konsumieren oder mitnehmen?
1: Also jetzt erstmal was Schönes, weil es gibt ja sehr viele kulinarische Höhepunkte hier. Dann schauen wir mal nach Holzschnitze rein, gucken wir uns auch nochmal an. Ja, das ist also auch toll, tolle Handwerkskunst hier. Ja, und es gibt ja überall was zu sehen. Ja.
2: Schön,
3: ist auch ein schöner Ort.
0: Und auch die aktuelle Karstkönigin.

0: aus Hainrode war selbstverständlich mit von der Partie.
1: Eigentlich, das ist natürlich eine wundervolle Landschaft hier. Das ist unser Karstgebiet mit ganz, ganz vielen verschiedenen Karsterscheinungen. Hier haben wir eine Höhle, hier haben wir die ganzen Felsen. Das ist alles natürlich genial, Natur pur. Und deswegen muss man das einfach auch genießen. Ich finde es sehr schön. Ich habe Gänsehaut, weil so viele dann doch jetzt endlich wieder auf die Natur zurückkommen und sich auch sowas hier mit angucken. Immer wieder gerne.

0: Am Heimatort der Karstkönigin vorbei führt auch der Karstwanderweg, auf dem der Besucher europaweit einzigartige Landschaften und seltene Pflanzen erleben kann.
1: Sie vertreten den Karstwanderweg. Was ist denn dazu zu sagen?
2: Ja, was ist dazu zu sagen? Der Weg ist 265 Kilometer lang und geht durch drei Landkreise und drei Länder. Und ist eine Kindereinheit, denn den Weg gibt es eigentlich erst so durchgehend seit Anfang der 90er Jahre. Und wir sind ganz stolz auf den Weg, weil er ist zertifiziert nach den Kriterien des Deutschen Wanderverbandes. Das heißt, er ist gut ausgeschildert, gut gepflegt.
1: Ich kann das bestätigen, ich bin schon gelaufen.
2: Und ja. Der Wanderer erfährt am Weg ganz viel über die Landschaft, über die Karstlandschaft, also über die Geologie im Selbststudium. Es gibt unheimlich viele Erklärungstafeln und er hat eine sehr abwechslungsreiche, teiloffene Landschaft. Das heißt große Buchenwälder, offene Weitsichten und ist für jeden Wanderer zu empfehlen.
1: Auch ab und zu mal eine Bank, das gibt's auch.
2: Ab und zu eine Bank. Die Verpflegung am Weg könnte vielleicht an manchen Stellen besser sein. Ja. Also nie vergessen, auch ein Getränk mitzunehmen und etwas zu essen.
0: Aber auch für die jüngsten Besucherinnen und Besucher des ersten Biosphärenfestes gab es zahlreiche Möglichkeiten, sich auszuprobieren. So zum Beispiel an der Fledermausstation, wo fleißige Männer Nistkästen für die Flattertiere zimmerten, die im Anschluss bemalt werden und natürlich auch mit nach Hause genommen werden konnten.

0: Die Reit- und Ferienanlage Gut Trebsdorf ist bekannt für zahlreiche Aktivitäten mit Pferden und Ponys. Auch auf dem Fest an der Heimkehle war das gut vertreten.
1: Ja, ich gehe so einmal in der Woche gehe ich reiten.
2: Also du bist ja richtiger Profi schon?
1: Ja.
2: Wow. Also so ein kleines Pony ist doch gar nichts.
1: Ja, eigentlich reite ich auf normal großen Pferden.
2: Genau, super.
1: Ja.
2: Na dann, dann können wir ja mal gucken, was du kannst.
1: Ja, ich kann eigentlich auch schon Galopp.
2: Ui.
1: Das mache ich zwar nicht so oft, aber ich kann es.

0: sowie das Obst- und Weingut Goldschmidt aus Bayern-Naumburg, waren es durchweg regionale Unternehmen, die eingeladen wurden, sich am Fest zu beteiligen. Auch die Gartenbaumschule Lehnert aus Sangerhausen war dabei.
1: Ja, ich habe mich gefreut, wo ich die E-Mail bekam, dass sie hier das Biosphärenfest machen wollen. Und dachte mir, ist ja einmal eine gute Sache und zweitens mal natürlich auch eine Chance für uns, ein bisschen mal uns zu zeigen, zu präsentieren.
2: Sie sitzen ja eigentlich an repräsentativer Stelle, sage ich mal.
1: Ja, durchaus, in dem Fall, ja.
2: Aber trotzdem, manch einer kennt sie doch nicht und vielleicht...
1: Genau so ist das, ja, wer weiß, manchmal kommen dann auch vielleicht welche eben mal gerade Rottleberode und ein Stück dahinter und so kann man sich noch ein bisschen bekannter machen.
2: Genau. Was haben Sie alles dabei, mal ganz kurz?
1: Wir haben tatsächlich versucht, so ein bisschen querbeet zu sein. Wir haben natürlich unsere Rosen mit dabei, gewisse Blühsträucher, Ahorne,

0: Knappelazaleen und auch so Rhododendron.
1: Ein paar besondere Dinge.
0: Ein paar Sachen, unsere Pfingstrosen, Strauchpfingstrosen, die werden jetzt doch regelmäßig wieder angeschaut, weil die riesen Blüten haben. Ja, ein bisschen was im Bodendecker, Zwergsträucher. Wir haben versucht, von allem so ein bisschen was mit dabei zu haben. Was ein bisschen fehlt, ist natürlich das große Sortiment. Aber das
1: haben Sie ja da in Ihrer Firma.
0: Genau so ist das.
2: Zum Schluss sei noch die Höhle selbst erwähnt, in der den ganzen Tag über gut besuchte Führungen stattfanden. Während diese beiden Höhlentaucher alle Kinder einluden, einen extra aufgebauten Parcours in der Heimkehle zu absolvieren. Die Erwachsenen interessierten sich indessen mehr für die Ausstellung und die dazugehörigen Informationen, auch zum Höhlentauchen.

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0: Das Wetter am Freitag wird sich am Morgen bei Temperaturen von 11 bis 15 Grad eher bei einem bedeckten Himmel zeigen. Leichter Regen tritt zum Mittag auf, zum Nachmittag bilden sich erneut Wolken. Ähnliche Verhältnisse mit etwas Niederschlag bekommen wir in der Nacht. Am Samstag wird es wieder etwas freundlicher, mit etwas mehr Sonne und weniger Regen, bei 19 Grad.
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0: In Halberstadt sind am Donnerstagmorgen zwei Menschen bei einem ungewöhnlichen Verkehrsunfall verletzt worden. Ein 64-jähriger Autofahrer stoppte seinen Wagen im Kreuzungsbereich der Quedlinburger Landstraße und setzte anschließend rückwärts zurück. Dabei überfuhr das Fahrzeug eine Verkehrsinsel, prallte gegen eine Ampelanlage und kam schließlich an einem Baum zum Stehen. Der Fahrer wurde schwer verletzt, seine Beifahrerin erlitt leichte Verletzungen. Beide kamen zur Behandlung in ein Krankenhaus. Nach bisherigen Erkenntnissen kann ein medizinischer Notfall als Unfallursache nicht ausgeschlossen werden. Auf der Bundesstraße 244 bei Dadesheim ist am Freitagmorgen ein Quad vollständig ausgebrannt. Der 45-jährige Fahrer bemerkte während der Fahrt einen Brand im Motorraum und stellte das Fahrzeug umgehend auf einem Geh- und Radweg ab. Kurz darauf stand das Quad komplett in Flammen. Verletzt wurde niemand. Die Polizei hat Ermittlungen zur Ursache des Feuers aufgenommen. Im Landkreis Harz mussten Feuerwehr und Polizei in der Nacht zu Freitag gleich zu zwei Fahrzeugbränden ausrücken. In Wernigerode geriet ein Elektrofahrzeug in der Straße unter den Zindeln in Brand. Der Wagen wurde im Frontbereich schwer beschädigt. Die Batterieeinheit blieb nach ersten Erkenntnissen unversehrt. Der Schaden wird auf rund 50.000 Euro geschätzt. Auch in Osterwiek brannte ein abgestellter Hyundai vollständig aus. Hier entstand ein Sachschaden von etwa 15.000 Euro. Die Brandorte wurden beschlagnahmt, die Ermittlungen zur Ursache laufen. Hinweise nimmt die Polizei unter 03941 674 293 entgegen.

0: Eisenbahntheater über die Stahlindustrie.
1: Ein Theater und ein Zug? Wie passt das denn zusammen? Ganz gut, dachte sich das Team vom Theater Das letzte Kleinod. Und damit scheinen sie auch recht zu haben. Mit ihrer Bahn sind die Schauspieler und Schauspielerinnen unterwegs, um das Theater überall mit hinzunehmen. Bald sind sie in Ferropolis, um ihr Stück Hüttenwerk zu zeigen. Ein Projekt, das nicht besser in die Stadt aus Eisen passen könnte.
2: Für die Besucher erwartet tatsächlich ein sehr gewichtiges Thema und auch sehr gewichtiges Material, nämlich Stahl, ein Theaterstück dokumentarisch zum Thema Stahl. Wir haben Interviews geführt mit Menschen, die mit dem Stahl arbeiten und uns eben Einblick gegeben haben in diese wirklich herausfordernde Arbeit am Hochofen, an Strangussanlagen und in allen Bereichen auf Kränen und auf Loks. Und diese Texte aus den Originalinterviews, die werden von 7 Schauspielerinnen und Schauspielern in verschiedenen Szenen gespielt.
1: Um dem dokumentarischen Anspruch auch Genüge zu werden, führten die Theaterleute nicht nur Interviews durch und unterhielten sich mit Experten, sie waren auch hautnah dabei und konnten einen ganz realen Einblick in die Stahlindustrie werfen.
3: Wir hatten Vorproben in Eisenhüttenstadt und Salzgitter und durften dort tatsächlich auch mit ein Stück weit ins Stahlwerk Einblick gewinnen, indem wir eine Schicht in einem bestimmten Bereich mitgelaufen sind.
4: Für mich als Spielerin ist das eine sehr besondere Art, mich auf eine Rolle vorzubereiten, eben weil es ein anderes Eintauchen wirklich in diesen Beruf, den ich da darstelle, ist.
1: Es ist nicht das erste Mal, dass der Theaterzug einen Halt in Ferropolis einlegt. Schon in der Vergangenheit genoss die Bahn einiger Beliebtheit in der Stadt aus Eisen. Wie denn auch sonst, wenn die beiden Projekte so gut zusammenpassen wie die Faust aufs Auge.
5: Also ich war tatsächlich vor ein paar Jahren bei einer Aufführung vom letzten Kleinod, war so begeistert und habe mir gedacht, wenn irgendwas hier nach Ferropolis passt, dann doch bitte dieser Zug mit dem ganz tollen Theaterprojekt. Und seitdem sind wir in Kontakt und versuchen immer, dass die auch hier bei uns spielen, wenn die ein schönes neues Stück haben. Wir hatten schon mal das Thema Kohle und Kohlezug, da haben die hier auch mit unserem Förderverein zusammengearbeitet. Also immer, wenn es in die Region passt, wenn es zu uns passt, dann ist das letzte Kleinod herzlich willkommen bei uns.
1: Als i-Tüpfelchen des Projektes ist dann aber noch etwas ganz Besonderes geplant. Das Theater möchte die Besucherinnen und Besucher mit einbinden und hat so eine Mitmachaktion geplant, bei der sich Außenstehende in das Theaterstück einbringen können.
2: Ja, wir würden uns sehr freuen, wenn Menschen Lust hätten, bei einer kurzen, knackigen Probe an unserem ersten Vorstellungstag hier mit dazu zu kommen. Das ist der 2. Juni. Da kann man um 16 Uhr kommen. Alter so circa ab 14 Jahre und bis egal wie alt. Und man braucht keine Vorerfahrungen zu haben. Man wird in eine kleine Rolle mit eingearbeitet und kann dann gleich am ersten Tag mit aufführen.
1: Zwischen dem 2. und 4. Juni ist es dann soweit. In 3 Vorstellungen kann man einen interessanten Einblick in die Stahlindustrie Deutschlands werfen. Wer ein Freund der Theaterkunst ist und die Bühne doch etwas zu öde findet, kann hier etwas ganz Besonderes erleben.
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0: Das Wetter am Freitag wird sich am Morgen bei Temperaturen von 11 bis 15 Grad eher bei einem bedeckten Himmel zeigen. Leichter Regen tritt zum Mittag auf, zum Nachmittag bilden sich erneut Wolken. Ähnliche Verhältnisse mit etwas Niederschlag bekommen wir in der Nacht. Am Samstag wird es wieder etwas freundlicher, mit etwas mehr Sonne und weniger Regen, bei 19 Grad.
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0: In Blankenburg ist eine mehr als 300 Jahre alte Sandsteinfigur im historischen Terrassengarten zerstört worden. Mitarbeitende der barocken Parks und Gärten entdeckten den Schaden am letzten Montag. Bei der beschädigten Figur handelte es sich um die sogenannte Putte mit Fruchtschale, ein originales barockes Gestaltungselement der Anlage. Nach bisherigen Erkenntnissen wurde das Postament mit erheblicher Gewalt verdreht und die Figur dabei zerstört. Die Stadt hat Anzeige erstattet und bittet nun um Hinweise aus der Bevölkerung. Wer zwischen Freitagabend und Montagmorgen verdächtige Beobachtungen im Bereich des Terrassengartens gemacht hat, wird gebeten, sich bei der Polizei oder der Stadtverwaltung zu melden. In Wernigerode sind unbekannte Täter in ein Einfamilienhaus in der Straße zum Eichenholz eingebrochen. Die Tat ereignete sich zwischen Dienstagabend und Mittwochnachmittag. Nach bisherigen Erkenntnissen verschafften sich die Einbrecher gewaltsam Zutritt zum Gebäude und durchsuchten zahlreiche Schränke und Schubladen. Welche Gegenstände gestohlen wurden und wie hoch der Gesamtschaden ist, wird derzeit noch ermittelt. Die Polizei sicherte Spuren und leitete ein Verfahren wegen Wohnungseinbruchsdiebstahls ein. Hinweise nimmt das Polizeirevier Harz unter der Telefonnummer 03941 674 293 entgegen. Auf einer Baustelle des Windparks bei Rodersdorf haben Diebe zugeschlagen. Nach bisherigen Erkenntnissen verschafften sich die Täter am Mittwochabend Zugang zum Gelände und brachen einen Baucontainer auf. Aus dem Container wurden zwei Werkzeugkisten der Marke Makita gestohlen. Der entstandene Schaden wird auf rund 1.000 Euro geschätzt. Die Polizei sicherte Spuren und ermittelt wegen besonders schweren Diebstahls. Zeugen werden gebeten, sich unter der Telefonnummer 03941 674 293 beim Polizeirevier Harz zu melden.
3: August 2026, 35. Landessportspiele des BSSA. Im historischen Rathaus der Blütenstadt trafen sich die Organisatoren, Veranstalter und Sponsoren der diesjährigen 35. Landessportspiele von Sachsen-Anhalt. Dieses in seiner Art und Größe deutschlandweit einzigartige Event wird vom Behinderten- und Rehabilitationssportbund Sachsen-Anhalt zum dritten Mal im Landkreis Harz und zum ersten Mal in Blankenburg ausgetragen.
4: BSSA steht für Behinderten- und Rehabilitationssportverband Sachsen-Anhalt. Eine große Gemeinschaft aus insgesamt über 180 Mitgliedsvereinen, in denen insgesamt mehr als 45.000 Menschen mit gesundheitlichen Beeinträchtigungen sportlich aktiv sind. Weil Blankenburg hervorragende Voraussetzungen bietet für diese Großveranstaltung im Sportforum und weil wir mit dem BASV Sinecura und dem Kreissportbund Harz hervorragende Erfahrungen über viele Jahre machen konnten beim gemeinsamen Organisieren der Landeswinterspiele für geistig Behinderte.
5: Unser Verein, wir sind ja Mitglied im BSSA, wurde vom BSA befragt, ob wir die Organisation übernehmen würden. Wir haben das ja schon mal in 2006 gemacht und ich habe mich dann mit dem Thomas in Verbindung gesetzt, weil wir ja schon des Öfteren oder schon Jahrzehnte zusammen Veranstaltungen organisieren. Und nachdem Thomas gesagt hat, naja, haben wir auch gesagt, ja, dann würden wir das machen. Und so sind wir dann im letzten Jahr zur Staffelstabübergabe in Weißenfels dort gewesen und haben den Staffelstab übernommen.
6: Und wir als Kreissportbund unterstützen die Veranstaltung natürlich sehr gerne, weil uns da viel am Herzen liegt.
3: Rund 1000 Aktive haben bisher ihr Kommen für das inklusive Sportfest zugesagt. Als sportliche Teams werden jeweils ein Mensch mit Handicap und einer ohne starten. Die Schüler der BBS Heinrich Mette in Quedlinburg stehen dafür als nicht behinderte Partner bereit. Auf die sportlichen Tandems warten dann 4 unterschiedliche, harztypische Wettkampfstationen.
6: Ja, wir haben uns 4 Stationen überlegt. Zum einen den Gipfelstürmer, wo der Brocken mit ins Spiel kommt. Als zweite Station der Hexenzielwurf, wo wir eine harztypische Hexe mit haben, wo die Teilnehmenden Sandsäckchen in die Körbe werfen müssen mit unterschiedlicher Punktzahl, unterschiedlichem Gewicht, unterschiedlicher Größe. Dann haben wir das Glücksrad, wo wir typische Motive der Stadt Blankenburg mit hervorgehoben haben. Und wir haben noch so einen Parcours aufgebaut im Folge der Harzer Wandernadel, wo wir eine Stempeljagd machen, wo wir den Teilnehmenden vorgegeben haben, typische Wandersachen in einen Rucksack zu packen, sich von der Harzer Wandernadel einen Sonderstempel abzuholen. Und so glauben wir, haben wir ganz gute typische Merkmale vom Harz und von der Stadt Blankenburg hervorgehoben.
5: Es ist ja ein volkssportlicher Wettbewerb. Es kann jeder diese Station absolvieren. Hier geht es also nicht schneller, höher, weiter um Wettkampfdisziplinen. Wie gesagt, der Spaß steht ja erstmal im Vordergrund. Und die Chance, Sieger zu werden, das ergibt sich dann je nach Leistung des Paares. Aber es ist nicht vordergründig. Also es ist sehr viel Freude und Spaß dabei. Das ist eigentlich das Entscheidende bei der Veranstaltung, das Gemeinsame.
6: Wenn wir das sowohl Menschen mit als auch ohne Behinderung zusammen starten können.
3: Den Abschluss der Veranstaltung bildet das 11. offene, integrative Kleinfeld-Fußballturnier. Ohne die zahlreichen Förderer und Unterstützer wäre solch ein Sportfest nicht möglich. Neben der Hartsparkasse und der Blankenburger Wohnungsgesellschaft sind auch die Blankenburger Stadtwerke wieder als Sponsor mit im Boot.
7: Wir als Stadtwerke Blankenburg wollen natürlich die Veranstaltung, die jetzt hier stattfindet, mit dem Behindertensport natürlich auch stark unterstützen. Und ich finde das toll, dass so eine große Veranstaltung hier in Blankenburg stattfindet. Und wir werden das Fußballturnier unterstützen und dann auch dort vor Ort sein, auch mit unserem Zelt, mit auch ein Präsent, das wird noch nicht verraten, eine kleine Überraschung wird es auch geben, dass natürlich alle Teilnehmenden und auch alle Betreuer auch ein Andenken behalten und wir uns natürlich hier auch als großer Partner der Stadt und auch als Partner in der Region hier uns dann natürlich auch präsentieren können.
3: Das Blankenburger Sportforum ist am 29. August von 10 bis 15.30 Uhr der Austragungsort der Landessportspiele. Nicht nur die Sportler, sondern auch viele Zuschauer sind herzlich eingeladen, diesem Event beizuwohnen.
8: Wir haben das Sportforum ja ganz bewusst jetzt zuletzt mit der Laufbahn so ausgebaut, dass auch Behinderte und Menschen mit Beeinträchtigungen teilnehmen und teilhaben können. Und für uns ist es aber auch gleichzeitig etwas, Erfahrungen zu sammeln beim weiteren Ausbau des Sportforums. Wir haben ja vor, das Sportforum nach und nach zu sanieren. Und da sind natürlich solche Sportspiele für uns eine gute Gelegenheit, einfach mal Erfahrungen auch zu sammeln. Was müssen wir denn beachten? Worauf kommt es denn tatsächlich auch an? Vor allem aber wollen wir an diesem Tag guter Gastgeber sein für die Sportlerinnen und Sportler, für die Zuschauer und vor allem Spaß und Freude gemeinsam haben.
9: »77 Jahre, Geburtstag des Grundgesetzes«.
10: Die Würde des Menschen ist unantastbar. Sie zu achten und zu schützen ist Verpflichtung aller staatlichen Gewalt. So lautet Artikel 1 Absatz 1 des Grundgesetzes. Wahrscheinlich eine der bekanntesten Textzeilen in ganz Deutschland und doch nur einer von insgesamt 146 Artikeln. Seit dem 23. Mai 1949 gibt es das Grundgesetz in der Bundesrepublik. Genau 77 Jahre später erinnerte man in Dessau-Roßlau an die wichtige Grundlage unserer Demokratie und lud zu einer festlichen Mitmachaktion auf den Marktplatz von 13 bis 18 Uhr ein.
11: Wir haben zum 77. Geburtstag des Grundgesetzes eingeladen. Wir feiern das hier in Dessau-Roßlau gemeinsam auf dem Marktplatz. Wollten eine möglichst große Menge an Akteuren hier auffahren. Und ich finde auch, das ist uns gelungen. Wir haben demokratische Parteien hier vor Ort. Wir haben den CSD hier vor Ort. Die Gewerkschaften sind da. Es ist eigentlich eine sehr, sehr schöne, ja, sehr, sehr schöne Community, die sich hier zusammengefunden hat.
10: Die Veranstaltung wurde mit der Unterstützung des Stadtfrauenrates, von Dero Moves, der Gemeinde Peter und Paul, dem Landesnetzwerk Migrantenorganisationen, der Projektschmiede Dessau, der Stadt Dessau-Roßlau, dem Netzwerk Gelebte Demokratie, der Hochschule Anhalt sowie weiteren Engagierten und Partnern durchgeführt. Sie alle kamen zusammen, um die Bedeutung unserer Demokratie an diesem Tag zu unterstreichen.
11: Unsere Demokratie ist so ziemlich das Wichtigste und Beschützenswerteste, was wir haben hier bei uns in Deutschland. Und auch in anderen Ländern ist das so natürlich. Aktuell wird es immer schwieriger, ganz klar. Es gibt Bestrebungen, Demokratie abzuschaffen, beziehungsweise so viel wie möglich von dem, was wir an unserer Demokratie lieben, die Freiheit, die Meinungsfreiheit und so weiter abzuschaffen, das immer wieder immer weiter einzuengen. Und deshalb ist so ein Fest auch für mich eine Möglichkeit, ein Zeichen zu setzen, dass ja, es halt auch viele Menschen gibt, die Demokratie tragen, die sich in der Demokratie wohlfühlen und das andere nicht wollen.
10: Bei der Geburtstagsfeier des Grundgesetzes gab es eine Sprühkreideaktion, eine Freiraumausstellung zum Anschauen und Mitreden, eine Plaudercouch, um mit Engagierten aus der Stadt ins Gespräch zu kommen, ein Wissensquiz zum Grundgesetz, einen Stadtspaziergang mit migrantischen Perspektiven und noch einiges mehr. Der Anlass für die vielfältige Mitmachaktion auf dem Marktplatz war der von Bundespräsident Frank-Walter Steinmeier erstmals ausgerufene deutschlandweite Ehrentag am 23. Mai. In Dessau wurde das ehrenamtliche Engagement aber auch schon unter der Woche in den Vordergrund gerückt. Am 19. Mai hat die Freiwilligenagentur Rat und Tat, dein Zentrum für Ehrenamt, ihr erstes Ehrenamt-Speed-Dating veranstaltet. 12 Vereine aus Dessau-Roßlau stellten sich vor und versuchten, die Teilnehmer des Speed-Datings für sich zu begeistern. Und das mit Erfolg. Das Event kam sehr gut an.
12: Ich nehme ganz viele tolle Eindrücke von netten Dessauer Menschen mit. Es war noch ein bisschen Luft nach oben. Aber leider fing es auch an zu tröpfeln und dann zu schütten. Aber jetzt ist die Sonne wieder da. Es war eine ganz tolle Veranstaltung. Ich bin froh, hier gewesen zu sein und freue mich auf viele nette Helfer.
13: Es war ein total cooler Nachmittag, auch wenn das Wetter jetzt nicht so toll war wie jetzt gerade. Man hat gesehen, wie viele Initiativen es in Dessau einfach gibt, wie viele Möglichkeiten man hat, sich einzubringen. Und wir haben auch ein paar coole Leute kennengelernt und hoffen, dass die ein oder anderen davon auch demnächst bei uns im Werkstattcafé vorbeikommen.
10: Noch bis zum 31. Mai werden nun in ganz Deutschland Aktionen anlässlich des Ehrentags und des Geburtstags des Grundgesetzes veranstaltet. Auch in Dessau-Roßlau und der Region sind noch verschiedene Veranstaltungen geplant.
9: Carbon Cycle Culture Club. Wann kommt die neue Infrastruktur?
14: Unter dem Thema Wann kommt die neue Infrastruktur veranstaltete der Carbon Cycle Culture Club am Donnerstag, den 23. April, ein Event im Industrie- und Filmmuseum. Diskutiert wurde über notwendige Infrastruktur und günstigere Energiepreise. Die Moderatorin Patrice Heine vom Forum Rathenau und Elena Herze von der EWG Anhalt Bitterfeld führten durch den Abend. Ein wichtiges Thema waren nachhaltige Energieprojekte für die Region und den Chemiepark, betont Heine im Gespräch.
15: Es ist so, dass wir gerade in Mitteldeutschland haben wir einige sehr interessante und wie ich finde auch sehr große Projekte, die sich mit dem Thema nachhaltige Chemie, Kreislaufchemie oder grüne Chemie, welchem Label Sie das auch immer verpassen wollen, beschäftigen und auch Technologieführer sind in ihrem Bereich, wenn ich zum Beispiel an UPM denke. Gleichzeitig haben wir aber auch

0: den CO2-Preis festzuschreiben, was natürlich bedeuten würde, dass ein Großteil der Projekte, die sich eben dadurch rechnen, dass man CO2 zukünftig einspart, dann eben in schwierige Fahrwasser geraten.
1: Einen fachlichen Schwerpunkt setzt Dr. Fabian Neumann von der Technischen Universität Berlin. Der Experte für digitale Transformation in Energiesystemen stellt Berechnungen zu einem klimaneutralen Wirtschaftsraum in Europa vor. Dabei sprach er über die Vorteile einer gemeinsamen Planung von Strom, Wasserstoff und CO2-Netzen sowie über mögliche Einsparungen.
2: Wir sehen gerade viel in der Modellierung einen hohen Bedarf nach CO2-haltigen Energieträgern, nicht für den Individualverkehr, sondern für die Plastikherstellung, andere Chemikalien als Grundstoff sowie für den Flug- und Schiffsverkehr. Und diese Kraftstoffe herzustellen nachhaltig, da spielt eine große Rolle, strombasierten Wasserstoff bereitzustellen, aber auch CO2, nachhaltiges CO2 bestenfalls, um dann diese beiden Stoffe zusammenzubringen, um Kerosin, Schiffsdiesel und so weiter herzustellen. Und dafür ist in meinen Augen ein Chemiepark, der Expertise im Umgang mit diesen Energieträgern, auch wenn sie heute vielleicht noch sehr auf fossilen basieren, eigentlich ganz gut geeignet, was die Expertise angeht. Nun geht es dann natürlich an die Transformation.
1: Für die künftige Infrastruktur braucht es mehr strategische Planung, vor allem bei den Kosten, sagt Patrice Heine. Besonders wichtig sei für ihn, dass das geplante Wasserstoffkernnetz künftig in direkter Nähe verfügbar sein werde. Wasserstoff könne eine zentrale Rolle für die chemische Industrie spielen. Deshalb fragt Heine Matthias Gunnar vom regionalen Netzbetreiber, wann eine Leitung entstehen soll, die grünen Wasserstoff in den Chemiepark Bitterfeld-Wolfen bringt. Gunnar und weitere Teilnehmenden erwiesen dabei auf geplante Wasserstoffprojekte. Erste Ansätze gäbe es bereits.
0: Die sind im Moment nicht so, als dass wir selbstständig agieren können. Wir als Chemiepark GmbH erzeugen hier zwar Energie in Form von Dampf und Fernwärme, aber auch von Strom. Aber der Schlüssel ist natürlich der ortsansässige Energiedienstleister, der eben über alle Elemente verfügt im Rahmen der Erzeugung, Verteilung, dann bis hin auch zum Vertrieb. Und das ist die Envia. Und ich bin auch gespannt, ob die Envia hier heute uns vielleicht das eine oder andere erzählt, was ihre Strategie ist für die Zukunft des Standortes.
1: Eine gut ausgebaute Wasserstoffinfrastruktur zieht sich schon durch ganz Deutschland in Form einer Pipeline. So gibt es auch in Bobbau einen Anschluss, der in der Zukunft dem Chemiepark vom Vorteil sein soll.
3: Also unsere Strategie ist, dass wir versuchen, an die Importkorridore ranzukommen und dass wir an Land so schnell wie es geht umstellen, so viel wie es geht. So, und was wir gemacht haben ist, wir haben 400 Kilometer unter Wasserstoff. Jetzt schon. Große Pipeline, 1,40 Meter Durchmesser. Im Dezember begast, also das letzte Stück, von Lubmin bis Bobbau, also bis hier quasi. Ja, da ist schon Wasserstoff drauf. Keine Kundschaft, aber Wasserstoff ist drauf.
1: Gunnar sieht gute Chancen für einen Neustart des Wasserstoffprojekts Green Bridge. Auch Höhenwindräder und zusätzliche Großspeicher könnten künftig eine effizientere und platzsparende Erzeugung von Grünstrom ermöglichen. Insgesamt wurde die integrierte Infrastrukturplanung positiv bewertet, da sie Effizienz steigern, Energiekosten senken und den Standort langfristig sichern könnte, besonders im Bereich Energiespeicher.
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0: Das Wetter am Freitag wird sich am Morgen bei Temperaturen von 11 bis 15 Grad eher bei einem bedeckten Himmel zeigen. Leichter Regen tritt zum Mittag auf, zum Nachmittag bilden sich erneut Wolken. Ähnliche Verhältnisse mit etwas Niederschlag bekommen wir in der Nacht. Am Samstag wird es wieder etwas freundlicher, mit etwas mehr Sonne und weniger Regen, bei 19 Grad.
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0: Positives aus Sachsen-Anhalt.
1: Aschersleben, die älteste Stadt in Sachsen-Anhalt, hat wirtschaftlich und kulturell eine ganze Menge zu bieten. Hier zu arbeiten und zu leben, kann fast als Privileg bezeichnet werden. Spätestens seit die Landesgartenschau im Jahr 2010 hier Station machte, verschwanden vor allem in der Innenstadt auch nicht so ansehnliche Ecken, wurden Häuser saniert.

0: renoviert und Parks neu gestaltet, in denen wiederum bis heute zahlreiche Bänke zum Verweilen einladen. Sitzen kann man auf dieser Bank auch, aber die sogenannte Smart Bench, die am 11. Mai 2021 eingeweiht wurde, hat noch ganz andere Qualitäten.
1: Ja, wir haben jetzt also hier unsere zweite Ladebank in Betrieb genommen in Aschersleben. Wir haben eine Ladebank an der Skaterbahn, da kann man nur Handys aufladen über USB oder über kabellos, also über Induktion. Diese Ladebank, die wir hier haben, die bietet auch die Möglichkeit, Fahrräder aufzuladen. Dafür haben wir verschiedene Adapterkabel, also für alle gängigen Fahrradhersteller. Und wir können hier eine Ladeleistung anbieten von 450 Watt für die Aufladung der Elektrofahrradbatterien. Ja, und wir hoffen, dass das gut angenommen wird.
2: Und ist ja auch kostenlos, ne?
1: Das ist kostenlos, ja. Also ein Teil des Strombedarfs wird ja über die Solarpanel gedeckt. Da gibt es also einen Akku drin, die diesen Solarstrom speichert. Allerdings reicht das nicht aus für die Ladung der Fahrradbatterien. Da mussten wir hier also noch einen normalen Stromanschluss verlegen. Strom liefern natürlich die Stadtwerke und das ist kostenlos für die Kunden, ja, damit man hier zur Not mal sein Fahrrad aufladen kann.
0: Direkt vor der Touristinformation am Bestdornhaus lädt die intelligente Sitz- und Ladebank also ein zum Ausruhen, Schwatzen und Aufladen. Das für alle, die des Englischen nicht mächtig sind. Circa 12.000 Euro hat der rührige Energieversorger aus Aschersleben für Anschaffung und Installation der beiden Bänke investiert, so Herr Becker in seinen Ausführungen.
3: Ja, finde ich ganz klasse, so total innovativ, eine absolute Aufwertung für die Innenstadt und am Puls der Zeit, würde ich sagen. Handy haben wir alle, damit sind wir den ganzen Tag unterwegs, geladen werden muss es auch zwischendrin. Und das ist eine ganz tolle Sache, die die Stadtwerke Aschersleben hier installiert haben, die zweite in Aschersleben mittlerweile. Und ja, vor den Türen unserer Touristinformation natürlich wunderbar. Wer also hier chillt, auf der Bank sitzt und gleichzeitig steht, kann sich dann ein bisschen Infomaterial holen und schauen, wo vielleicht der nächste Ausflug hingeht.
0: Übrigens, E-Bikes und entsprechende Ladekabel können in der Touristinfo ausgeliehen werden. Auch eine Luftpumpe ist vorhanden, doch diese muss noch mit Muskelkraft bedient werden. Und während sich die beiden Mitarbeiter der Stadtwerke Aschersleben wieder auf ihre E-Bikes schwangen, kam ihnen Andreas Michelmann, seit 27 Jahren Oberbürgermeister der Stadt, zu Fuß entgegen.
4: Ja, ich bin zwar gerade in anderer Mission unterwegs, ja, weil die einen erzählen von Impfstoff, die anderen suchen verzweifelt.
2: Haben Sie welche?
4: Aber von, naja, unser Land erzählt ja nach sozusagen im Himmel ist Jahrmarkt. Wir wollen sehen, wie weit wir kommen. Umso mehr freue ich mich, dass es auch mal wieder ein paar positive Sachen gibt, wie mit dieser Bank. Und
2: würden Sie das Handy vielleicht auch mal laden? Oder?
4: Müsste ich mal probieren.
2: Naja,
4: also auf jeden Fall freut es mich, dass wir da auch vorne mit dabei sind. Und dann wünsche ich, dass es auch gut genutzt wird und dass es vor allen Dingen lange erhalten bleibt. Dankeschön.

0: Wo kommt das Gemüse her? Die Halberstadtwerke verschenken Gemüsesamen. Im Versorgungsgebiet der Halberstadtwerke gab es wieder Geschenke für die Kinder in den Kitas und Grundschulen. Dieses Jahr gibt es kleine Samen, die die Kinder im kommenden Jahr wachsen lassen können.
1: Wir verschenken heute so ein Paketchen mit zwei Samen, die zu pflanzen sind. Das eine ist eine Paprika, das andere eine Tomate. Und jedes Kind bekommt so diese schon angezüchteten Samen, so dass daraus relativ schnell auch Pflanzen werden können. Ich habe die Kinder gefragt, also unser Obst und Gemüse wächst nicht in Plastiktüten und wächst auch nicht im Supermarkt, sondern im Garten oder auf dem Feld. Und die Frage ist, wie nachhaltig kann man Kinder dazu bringen, darüber nachzudenken, sich vernünftig zu ernähren.
0: Die Kinder näher an das Gemüse zu bringen, ist das Ziel. Doch nicht allen ist das zu Hause möglich. Damit alle Kinder das Gemüse anpflanzen können, gibt es in den Kitas und Grundschulen schon einen Plan.
1: Die Kindergärten hatten auch gleich eine tolle Idee, nämlich entweder die Kinder pflanzen das zu Hause ein. Nicht jedes Kind hat die Chance, nicht jedes Kind hat auch Eltern, die darauf Wert legen, so dass die Kindergärten selber gesagt haben, wir legen ein Beet an für alle, die möchten und pflanzen die bei uns ein und dann können die Kinder gucken, was aus ihren Pflanzen geworden ist. So hat man praktisch nicht nur für einen Tag

0: so ein Geschenk, sondern für eine ganze Zeit.
1: Ein wichtiger Termin für die Halberstadtwerke. Denn dem Geschäftsführer Rainer Gerloff macht es viel Spaß, den Kindern Geschenke zu überreichen und ihnen eine Freude zu bereiten.
0: Jedes Jahr eines der schönsten Termine, die man so als Geschäftsführer haben kann. Glückliche Kinderaugen zum Kindertag, das ist schon eine tolle Sache.
1: Und diese Freude kommt an. Circa 3700 Kinder konnten sich im gesamten Gebiet über die Samen und ein Ausmalbild freuen. Damit sind sie den kommenden Wochen und Monaten gewappnet, in denen die beiden Gemüse heranwachsen werden. Erneut deutscher Meister. Die Siegesfeier des SCM.
2: Zahlreiche Jubelrufe dieser Art waren es, mit denen der Ankunft der SCM-Handballer am Montagabend entgegengefiebert wurde. Mit gutem Grund, denn die Männer in Rot-Grün konnten sich erneut den deutschen Meistertitel sichern. Zum dritten Mal innerhalb von 5 Jahren und insgesamt zum 4. Mal in der Geschichte des Vereins. Das sollte natürlich entsprechend gefeiert werden, weshalb der SCM wie nach seinen letzten Saisonerfolgen wieder mit dem Bus vor dem Magdeburger Rathaus einkehrte, wo die Sportler von der jubelnden Menge an Fans begrüßt wurden.

0: Diese mussten sich allerdings noch etwas gedulden, denn zunächst nahm die Oberbürgermeisterin im passenden Farbschema gekleidet die Mannschaft in Empfang und begleitete sie nach oben für die feierliche Eintragung in das Goldene Buch der Landeshauptstadt. Eine Geste, die dem Verein inzwischen bereits zum 6. Mal zu Ehren kam. Ein wirklich unbeschreibliches Gefühl, so Erfolgstrainer Bennett Wiegert am Montag.
1: Ich glaube, dass das auch ein bisschen benötigen wird, vielleicht die Sommerpause, um das zu realisieren, weil auch in der Art und Weise und der Dominanz, wie wir es gemacht haben, was ganz Besonderes bleibt.
0: Nachdem sich das gesamte Team einschließlich Trainer, medizinischem Personal, Geschäftsführern und Co. im Goldenen Buch verewigen durfte, hatte das Warten der Fans endlich ein Ende und die Berufshandballer begaben sich nach draußen auf den Rathausbalkon für die Siegesfeier, wo sie ihre hart erkämpfte Trophäe voller Stolz präsentierten.
2: Hier kommt euer SC Magdeburg!
0: An einen möglichen Wiederholungssieg im nächsten Jahr will man derzeit noch nicht denken. Allerdings haben die Magdeburger am Wochenende die Möglichkeit, ihren Titel in der EHF Champions League zu verteidigen. Und auch hierfür dürften die Chancen gut stehen.
3: Unsere Mannschaft ist einfach die Beste. Wir waren zu jedem Bundesligaspiel auswärts in der Halle. Wir waren zu jedem Champions-Spiel und auch Samstag in Köln. Wir schaffen das.
0: Mit Fans wie diesen auf jeden Fall.

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0: Schon am Vormittag des Samstags treten bei vereinzeltem Regen etwas stärkere Böen auf mit Windgeschwindigkeiten bis 60 km/h. Maximal 20 Grad werden es zum Mittag, der Himmel bleibt bewölkt und zum Nachmittag fängt es an, sich abzukühlen. Der Abend verändert sich wenig und auch in der Nacht bleibt es bedeckt. Wechselhaft wird es auch am Sonntag bei 17 Grad.
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2: Der Sachsen-Anhalt-Tag, wo Sachsen-Anhalt trifft.

0: Strahlender Sonnenschein, gute Stimmung und viele Gäste. Mit der offiziellen Eröffnung hat am Freitag der 24. Sachsen-Anhalt-Tag in Bernburg begonnen. Bis Sonntag präsentierte sich das ganze Land mit Kultur, Tradition und kulinarischen Angeboten. Aber gerade neben der Musik, Kultur und den zahlreichen Angeboten stand am ersten Tag des Sachsen-Anhalt-Tages auch das Ehrenamt im Mittelpunkt. Nämlich um 18 Uhr beim Empfang der Landesregierung im Theater Bernburg. Nach der Begrüßung seitens der Oberbürgermeisterin von Bernburg, Dr. Silvia Risto, und dem Ministerpräsident des Landes Sachsen-Anhalt, Sven Schulze, zeichnete der Ministerpräsident, den Peißener Ortswehrleiter Mike Hammermann, mit dem silbernen Brandschutz- und Katastrophenschutz-Ehrenzeichen aus.
1: Persönlich nochmal Ihnen danken. Ich weiß ja, dass Ihre gesamte Familie in der Feuerwehr ist. Ne? Silberne Brandschutz- und Katastrophenschutz-Ehrenzeichen am Bande Magdeburg, Juni 2026, der Ministerpräsident des Landes Sachsen-Anhalt, Sven Schulze.
0: Mit der Auszeichnung wurde sein langjähriger Verdienst im Brand- und Katastrophenschutz gewürdigt. Die Ehrung unterstreicht die wichtige Rolle, die die ehrenamtlichen Einsatzkräfte für die Sicherheit der Menschen in Sachsen-Anhalt leisten. Im Übrigen, verliehen wird dieses Ehrenzeichen nur an Personen, welche 25 Jahre aktiv pflichttreuen Dienst in der Feuerwehr, dem Katastrophenschutz oder anerkannten Hilfsorganisationen geleistet haben. Eigentlich sollte die Vergabe der Auszeichnung geheim bleiben, wurde aber durch eine vortagige Zeitungsausgabe veröffentlicht. Dennoch gelang die Übergabe so wie der Abend. Mit einer musikalischen Umrahmung ließ man den Abend dann ausklingen. Der 24. Sachsen-Anhalt-Tag in Bernburg war ein Fest der Begegnung, der Regionalität und der guten Stimmung. An drei Tagen strömten rund 150.000 Besucherinnen und Besucher in die Stadt und erlebten ein abwechslungsreiches Programm aus Musik, Kultur und Tradition. Überall in den Straßen herrschte eine fröhliche und friedliche Atmosphäre, die den besonderen Charakter des größten Landfestes Sachsen-Anhalts eindrucksvoll unterstrich. Besonders beliebt waren die zahlreichen Stände und Präsentationsflächen, auf denen sich Städte, Landkreise, Vereine und Initiativen aus dem ganzen Bundesland präsentierten. Hier entdeckten die Gäste regionale Besonderheiten, kamen mit engagierten Ehrenamtlichen ins Gespräch und erlebten die Vielfalt Sachsen-Anhalts hautnah. Wir fragten außerdem rum, an was denken Sie, wenn Sie Sachsen-Anhalt hören? Wobei wir ein ordentliches Sortiment an Eindrücken sammeln konnten.
2: Dazu fällt mir ein, dass es meine Heimat ist. Ich bin in Sachsen-Anhalt aufgewachsen und groß geworden. Ich würde auch immer hier bleiben. Wir sind vom Europa-Rosarium Sangerhausen. Und das ist einfach das Schönste mit an Sachsen-Anhalt, unsere größte Rosensammlung der Welt.
3: Schöne Region, nette Leute und ein unheimlich schöner Ort zum Wohlfühlen.
4: Wir kommen aus Sachsen-Anhalt, das Heimat. Ist unsere Heimat.
5: Jo, ja. Heimat. Viel Grün.
4: Gesunde Chemie, tolle Hochschulen, nette Menschen.
5: FCM? Nur?
4: Gut.
0: Die Aussteller zeigten eindrucksvoll, was ihre Heimat ausmachte. Von touristischen Angeboten über kulturelle Projekte bis hin zu regionalen Produkten und Vereinsarbeit. Viele Besucher nutzten die Gelegenheit, neue Ausflugsziele kennenzulernen und mehr über die Geschichte, Tradition und Zukunftsprojekte der Region zu erfahren. Die Stände luden außerdem mit abwechslungsreichen Mitmachangeboten, Informationsmaterialien und persönlichen Gesprächen zum Verweilen ein. Gerade dieser direkte Austausch machte den besonderen Reiz des Sachsen-Anhalt-Tages aus. Die Besucher erlebten, wie vielfältig und engagiert die Menschen in den einzelnen Regionen des Landes waren.
6: Heimat. Ich komme von hier, von daher, ja.
7: Als allererstes nette Menschen, fleißige Menschen, stolze Menschen und ein wirklich wunderschönes Bundesland, was mehr ist als das, was man manchmal so in den Medien außerhalb Sachsen-Anhalts aus uns macht.
8: Alte Architektur beispielsweise, weil ich persönlich komme jetzt aus Halle, ich studiere in Dessau.

0: Design. Und was ich geil, also was ich schön finde, sind beispielsweise die Burg Giebigenstein, die wir haben. Es ist halt relativ alt, aber es sieht so schön aus. Ich bin da auch schon mal gewesen. Ja, also Besuch ist empfehlenswert. Oder halt auch einfach wie in Dessau das Bauhaus.
1: Es ist ein schönes, kleines Land und es gibt viel zu erkunden. Viele schöne Städte und Dörfer.
2: Viele Burgen.
1: Ja.
2: Sehr viele Sehenswürdigkeiten.
3: Neben den Präsentationen sorgten zahlreiche Bühnenprogramme, der traditionelle Festumzug mit rund 4000 Mitwirkenden, das gemeinsame Konzert von über 200 Spielleuten sowie die stimmungsvollen Lichtfahrten auf der Saale für unvergessliche Momente. Das Landesfest zeigte einmal mehr, wie stark der Zusammenhalt in Sachsen-Anhalt war und wie lebendig die Regionen des Landes ihre Identität präsentierten. Bernburg präsentierte sich dabei als weltoffene und gastfreundliche Gastgeberstadt und bot den idealen Rahmen für ein Wochenende voller Begegnung, Lebensfreude und regionaler Vielfalt. Mit vielen positiven Eindrücken endete ein Sachsen-Anhalt-Tag, der den Besucherinnen und Besuchern noch lange in Erinnerung bleiben dürfte.
4: Zu Sachsen-Anhalt, na, wunderschönes Bundesland, oder? Naja, ich sag mal, die Geschichte Deutschlands hat in Sachsen-Anhalt viele Wurzeln. Also man kann dort vieles finden, was Gesamtdeutschland geprägt hat. Das ist in Sachsen-Anhalt zu finden. Nicht nur Nebra, auch Bad Dürnberg und Naumburg und viele, viele Sachen, die das ausmachen.
5: Ja, Sachsen-Anhalt. Ich wohne ja in Sachsen-Anhalt, ist ja schön in Sachsen-Anhalt. Also mir gefällt's.
6: Die Menschen. Die Menschen einfach. Es ist eine schöne Gegend. Ja, würden wir immer wieder gerne herkommen.
7: Es ist meine Heimat. Dort geboren und dort leben wir.
5: So sieht das aus.
7: Im Harz. Und da wollen wir auch nicht weggehen. Wir können uns auch nicht beklagen.
8: Was fällt mir ein zu Sachsen-Anhalt, ja. Alles in Ordnung soweit.
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0: Schon am Vormittag des Samstags treten bei vereinzeltem Regen etwas stärkere Böen auf mit Windgeschwindigkeiten bis 60 km/h. Maximal 20 Grad werden es zum Mittag, der Himmel bleibt bewölkt und zum Nachmittag fängt es an, sich abzukühlen. Der Abend verändert sich wenig und auch in der Nacht bleibt es bedeckt. Wechselhaft wird es auch am Sonntag bei 17 Grad.
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2: Biosphärenfest, das ist die Karstlandschaft Südharz.
3: Nach zwei gut besuchten Hoffesten in den vergangenen Jahren entschlossen sich die Verantwortlichen des Biosphärenreservates Karstlandschaft Südharz in Zusammenarbeit mit der Gemeinde Südharz 2026 ein richtig großes Event auf die Füße zu stellen. Auf dem Gelände des neuen Informationszentrums Naturerlebnishöhle Heimkehle nahe Uftrungen wurde so am 9. Mai diesen Jahres zu Begegnungen, Entdeckungen und Genüssen, wie es im Flyer hieß, eingeladen. Nach der Eröffnung der Veranstaltung im Beisein von Minister Armin Willingmann und Landrat André Schröder hatten die zahlreichen Besucher die Möglichkeit, neben einem umfangreichen Rahmenprogramm an ca. 70 Ständen zu schauen, zu kaufen und mitzumachen.
4: Premiere, das erste Biosphärenfest heute hier. Haben Sie mit diesem Zuspruch gerechnet?
5: Wir haben darauf gehofft. Und das, was dann passiert, ist immer Überraschung. Aber wir freuen uns total, dass das so einen guten Anklang findet.
4: Wirklich auch viele Kinder, viele Familien.
5: Viele Kinder, viele Familien. Wir haben über 70 Aussteller. Schon das, finde ich, ist enorm. Und es scheint ein gutes Konzept zu sein.
4: Ja. Was gibt es denn alles zu erleben? Sie selbst sind ja gut vertreten, das habe ich schon gesehen.
5: Es gibt zu erleben. Wir haben die Landesenergieagentur da. Wir haben die Standortentwicklungsgesellschaft Mansfeld Südharz da. Wir haben das Landeszentrum Wald, die Höhlenforscher. Wir haben unsere Partner Blatt und Bohne, Friwi und Bäckerei Bockrand dabei. Es gibt Wild, es gibt Pflanzen, es gibt Holz, es gibt Häkelarbeiten, es gibt Honig, es gibt die Angler mit einem Stand, wo man sogar einen Messerführerschein machen kann. Und ich glaube, ich habe gut Rebsdorf ist dabei, der Naturpark, der Nationalpark. Es ist ganz viel.
4: Also, was sagen Sie, das schreit nach Wiederholung, oder?
5: Es schreit nach Wiederholung. Ich wurde schon gefragt. Der Minister hat auch gesagt, er kommt nächstes Jahr wieder. Wir überlegen uns, wie wir wie wir aus der Premiere eine Tradition machen.
3: So brachte sich beispielsweise die Landesenergieagentur nicht nur mit einem Infostand ein.
6: Ja, erstmal herzlichen Dank. Vielen Dank, dass wir hier beim Biosphärenreservatsfest dabei sein dürfen. Wir wollen die Gelegenheit nutzen, drei Bauherrenmappen dem Biosphärenreservat zu übergeben, damit in Zukunft aus der Region der interessierte Bürger, der ein Haus sanieren möchte oder neu bauen möchte, sich produkt- und anbieterneutral informieren kann, diese Bauherrenmappe auch ausleihen kann bei euch und bestens informiert ist und das Biosphärenreservat natürlich dann auch eine Aufwertung bekommt, ein Informationszentrum ist für die ganze Region. Bitteschön.
5: Vielen Dank. Die steht jetzt also im Biosphärenreservat Karstlandschaft Südharz in unserem Verwaltungsgebäude Hallische Straße 68a. Wer Interesse hat, sagt Bescheid, kommt vorbei, wir freuen uns drauf.

0: Wie bereits erwähnt, gab es viele Akteure, die für ein Gelingen des Festes sorgten. Und während die Südharz-Musikanten aus Rostbovenda sich um die musikalische Unterhaltung kümmerten, übernahm die Belegschaft des Restaurants zur Höhle Heimkehle die Versorgung mit Grillgut und anderen Leckereien. Dahin zog es auch den Südharzer Bürgermeister.
1: Ja, ich bin dienstlich hier als Bürgermeister.
2: Also es ist schon klar, natürlich, dass man hier mal vorbeischaut. Ja?
1: Aber hundertprozentig, genau, ist ja unser Fest als Gemeinde. Wir sind ja mitveranstaltet, gemeinsam mit dem Biosphärenreservat. Und es ist eine tolle Sache, das erste Mal hier. Ja, und so gleich so viele Menschen. Ja, und toll.
2: Die Resonanz ist wirklich gut. Ja?
1: Wir sind begeistert, ja. Mhm. Wir sind begeistert.
2: Was möchten Sie konsumieren oder mitnehmen?
1: Also jetzt erstmal so was Schönes, weil es gibt ja sehr viele kulinarische Höhepunkte hier. Dann schauen wir mal eine Holzschnitze rein, gucken wir uns auch nochmal an. Ja, das ist also auch tolle Handwerkskunst hier. Ja, und es gibt ja überall was zu sehen. Ja. Ja.
2: Schön,
3: ist auch ja. Ein schöner Ort. Also.
0: Und auch die aktuelle Karstkönigin aus Hainrode war selbstverständlich mit von der Partie.
4: Eigentlich, das ist natürlich eine wundervolle Landschaft hier. Das ist unser Karstgebiet mit ganz, ganz vielen verschiedenen Karsterscheinungen. Hier haben wir eine Höhle, hier haben wir die ganzen Felsen. Das ist alles natürlich genial, Natur pur. Und deswegen muss man das einfach auch genießen. Ich finde es sehr schön. Ich habe Gänsehaut, weil so viele denn doch jetzt endlich wieder auf die Natur zurückkommen und sich auch sowas hier mit angucken. Immer wieder gerne.

0: Am Heimatort der Karstkönigin vorbei führt auch der Karstwanderweg, auf dem der Besucher europaweit einzigartige Landschaften und seltene Pflanzen erleben kann.
1: Vertreten den Karstwanderweg. Was ist denn dazu zu sagen?
2: Ja, was ist dazu zu sagen? Der Weg ist 265 Kilometer lang und geht durch drei Landkreise und drei Länder. Und ist ein Kind der

0: Einheit, denn den Weg gibt es eigentlich erst so durchgehend seit Anfang der 90er Jahre. Und wir sind ganz stolz auf den Weg, weil er ist zertifiziert nach den Kriterien des Deutschen Wanderverbandes. Das heißt, er ist gut ausgeschildert, gut gepflegt.
1: Ich kann das bestätigen, ich bin schon gelaufen.
0: Und ja. Der Wanderer erfährt am Weg ganz viel über die Landschaft, über die Karstlandschaft, also über die Geologie im Selbststudium. Es gibt unheimlich viele Erklärungstafeln und er hat eine sehr abwechslungsreiche, teiloffene Landschaft. Das heißt große Buchenwälder, offene Weitsichten und ist für jeden Wanderer zu empfehlen.
1: Auch ab und zu mal eine Bank, das gibt's auch.
0: Ab und zu eine Bank. Die Verpflegung am Weg könnte vielleicht an manchen Stellen besser sein. Ja. Also nie vergessen, auch ein Getränk mitzunehmen und etwas zu essen.
2: Aber auch für die jüngsten Besucherinnen und Besucher des ersten Biosphärenfestes gab es zahlreiche Möglichkeiten, sich auszuprobieren. So zum Beispiel an der Fledermausstation, wo fleißige Männer Nistkästen für die Flattertiere zimmerten, die im Anschluss bemalt werden und natürlich auch mit nach Hause genommen werden konnten.

0: Die Reit- und Ferienanlage Gut Trebsdorf ist bekannt für zahlreiche Aktivitäten mit Pferden und Ponys. Auch auf dem Fest an der Heimkehle war das gut vertreten.
1: Ja, ich gehe so einmal in der Woche gehe ich reiten.
2: Also bist ja richtiger Profi schon?
1: Ja.
2: Wow. Also so ein kleines Pony ist doch gar nichts.
1: Ja, eigentlich reite ich auf normal großen Pferden.
2: Genau, super.
1: Ja.
2: Na dann können wir ja mal gucken, was du kannst.
1: Ja, ich kann eigentlich auch schon Galopp.
2: Ui.
1: Das mache ich zwar nicht so oft, aber ich kann's.

0: sowie das Obst- und Weingut Goldschmidt aus Bayern-Naumburg, waren es durchweg regionale Unternehmen, die eingeladen wurden, sich am Fest zu beteiligen. Auch die Gartenbaumschule Lehnert aus Sangerhausen war dabei.
1: Ja, ich habe mich gefreut, wo ich die E-Mail bekam, dass sie hier das Biosphärenfest machen wollen und dachte mir, ist ja einmal eine gute Sache und zweitens mal natürlich auch eine Chance für uns, ein bisschen mal uns zu zeigen, zu präsentieren.
2: Sie sitzen ja eigentlich an repräsentativer Stelle, sage ich mal.
1: Ja, durchaus, in dem Fall, ja.
2: Aber trotzdem, manch einer kennt sie doch nicht und vielleicht...
1: Genau so ist das, ja, wer weiß, manchmal kommen dann auch vielleicht welche eben mal gerade Rottleberode und ein Stück dahinter und so kann man sich noch ein bisschen bekannter machen.
2: Genau. Was haben Sie alles dabei, noch ganz kurz?
1: Wir haben tatsächlich versucht, so ein bisschen querbeet zu sein. Wir haben natürlich unsere Rosen mit dabei, gewisse Blühsträucher, Ahorne, Knappelazaleen und auch so Rhododendron.
2: Ein paar besondere Dinge. Ein
1: paar Sachen, unsere Pfingstrosen, Strauchpfingstrosen, die werden jetzt doch regelmäßig wieder angeschaut, weil die riesen Blüten haben. Mhm. Ja, ein bisschen was im Bodendecker, Zwergsträucher. Wir haben versucht, von allem so ein bisschen was mit dabei zu haben. Was ein bisschen fehlt, ist natürlich das große Sortiment. Mhm. Aber das
2: haben Sie ja da in Ihrer Firma.
1: Genau so ist das.
0: Zum Schluss sei noch die Höhle selbst erwähnt, in der den ganzen Tag über gut besuchte Führungen stattfanden. Während diese beiden Höhlentaucher alle Kinder einluden, einen extra aufgebauten Parcours in der Heimkehle zu absolvieren. Die Erwachsenen interessierten sich indessen mehr für die Ausstellung und die dazugehörigen Informationen, auch zum Höhlentauchen.

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0: Eisenbahntheater über die Stahlindustrie.
1: Ein Theater und ein Zug? Wie passt das denn zusammen? Ganz gut, dachte sich das Team vom Theater Das letzte Kleinod. Und damit scheinen sie auch recht zu haben. Mit ihrer Bahn sind die Schauspieler und Schauspielerinnen unterwegs, um das Theater überall mit hinzunehmen. Bald sind sie in Ferropolis, um ihr Stück Hüttenwerk zu zeigen. Ein Projekt, das nicht besser in die Stadt aus Eisen passen könnte.
2: Die Besucher erwartet tatsächlich ein sehr gewichtiges Thema und auch sehr gewichtiges Material, nämlich Stahl. Ein Theaterstück dokumentarisch zum Thema Stahl. Wir haben Interviews geführt mit Menschen, die mit dem Stahl arbeiten und uns eben Einblick gegeben haben in diese wirklich herausfordernde Arbeit am Hochofen, an Strangussanlagen und in allen Bereichen auf Kränen und auf Loks. Und diese Texte aus den Originalinterviews, die werden von 7 Schauspielerinnen und Schauspielern in verschiedenen Szenen gespielt.
1: Um dem dokumentarischen Anspruch auch Genüge zu werden, führten die Theaterleute nicht nur Interviews durch und unterhielten sich mit Experten, sie waren auch hautnah dabei und konnten einen ganz realen Einblick in die Stahlindustrie werfen.
3: Wir hatten Vorproben in Eisenhüttenstadt und Salzgitter und durften dort tatsächlich auch mit ein Stück weit ins Stahlwerk Einblick gewinnen, indem wir eine Schicht in einem bestimmten Bereich mitgelaufen sind.
4: Für mich als Spielerin ist das eine sehr besondere Art, mich auf eine Rolle vorzubereiten, eben weil es ein anderes Eintauchen wirklich in diesen Beruf, den ich da darstelle, ist.
1: Es ist nicht das erste Mal, dass der Theaterzug einen Halt in Ferropolis einlegt. Schon in der Vergangenheit genoss die Bahn einiger Beliebtheit in der Stadt aus Eisen. Wie denn auch sonst, wenn die beiden Projekte so gut zusammenpassen wie die Faust aufs Auge.
5: Also ich war tatsächlich vor ein paar Jahren bei einer Aufführung vom letzten Kleinod, war so begeistert und habe mir gedacht, wenn irgendwas hier nach Ferropolis passt, dann doch bitte dieser Zug mit dem ganz tollen Theaterprojekt. Und seitdem sind wir in Kontakt und versuchen immer, dass die auch hier bei uns spielen, wenn die ein schönes neues Stück haben. Wir hatten schon mal das Thema Kohle und Kohlezug, da haben die hier auch mit unserem Förderverein zusammengearbeitet. Also immer, wenn es in die Region passt, wenn es zu uns passt, dann ist das letzte Kleinod herzlich willkommen bei uns.
1: Als i-Tüpfelchen des Projektes ist dann aber noch etwas ganz Besonderes geplant. Das Theater möchte die Besucherinnen und Besucher mit einbinden und hat so eine Mitmachaktion geplant, bei der sich Außenstehende in das Theaterstück einbringen können.
2: Ja, wir würden uns sehr freuen, wenn Menschen Lust hätten, bei einer kurzen, knackigen Probe an unserem ersten Vorstellungstag hier mit dazuzukommen. Das ist der 2. Juni. Da kann man um 16 Uhr kommen. Alter so circa ab 14 Jahre und bis

0: egal wie alt. Und man braucht keine Vorerfahrungen zu haben. Man wird in eine kleine Rolle mit eingearbeitet und kann dann gleich am ersten Tag mit aufführen.
1: Zwischen dem 2. und 4. Juni ist es dann soweit. In 3 Vorstellungen kann man einen interessanten Einblick in die Stahlindustrie Deutschlands werfen. Wer ein Freund der Theaterkunst ist und die Bühne doch etwas zu öde findet, kann hier etwas ganz Besonderes erleben.
2: 29. August 2026. 35. Landessportspiele des BSSA. Im historischen Rathaus der Blütenstadt trafen sich die Organisatoren, Veranstalter und Sponsoren der diesjährigen 35. Landessportspiele von Sachsen-Anhalt. Dieses in seiner Art und Größe deutschlandweit einzigartige Event wird vom Behinderten- und Rehabilitationssportbund Sachsen-Anhalt zum 3. Mal im Landkreis Harz und zum 1. Mal in Blankenburg ausgetragen.
3: BSSA steht für Behinderten- und Rehabilitationssportverband Sachsen-Anhalt. Eine große Gemeinschaft aus insgesamt über 180 Mitgliedsvereinen, in denen insgesamt mehr als 45.000 Menschen mit gesundheitlichen Beeinträchtigungen sportlich aktiv sind. Weil Blankenburg hervorragende Voraussetzungen bietet für diese Großveranstaltung im Sportforum und weil wir mit dem BASV Sinecura und dem Kreissportbund Harz hervorragende Erfahrungen über viele Jahre machen konnten beim gemeinsamen Organisieren der Landeswinterspiele für geistig Behinderte.
4: Unser Verein, wir sind ja Mitglied im BSSA, wurde vom BSA befragt, ob wir die Organisation übernehmen würden. Wir haben das ja schon mal in 2006 gemacht und ich habe mich dann mit dem Thomas in Verbindung gesetzt, weil wir ja schon des Öfteren oder schon Jahrzehnte zusammen Veranstaltungen organisieren. Und nachdem Thomas gesagt hat, naja, haben wir auch gesagt, ja, dann würden wir das machen. Und so sind wir dann im letzten Jahr zur Staffelstabübergabe in Weißenfels dort gewesen und haben den Staffelstab übernommen.
5: Und wir als Kreissportbund unterstützen die Veranstaltung natürlich sehr gerne, weil uns da viel am Herzen liegt.
2: Rund 1.000 Aktive haben bisher ihr Kommen für das inklusive Sportfest zugesagt. Als sportliche Teams werden jeweils ein Mensch mit Handicap und einer ohne starten. Die Schüler der BBS Heinrich Mette in Quedlinburg stehen dafür als nicht behinderte Partner bereit. Auf die sportlichen Tandems warten dann 4 unterschiedliche harztypische Wettkampfstationen.
5: Ja, wir haben uns 4 Stationen überlegt. Zum einen den Gipfelstürmer, wo der Brocken mit ins Spiel kommt. Als zweite Station der Hexenzielwurf, wo wir eine harztypische Hexe mit haben, wo die Teilnehmenden Sandsäckchen in die Körbe werfen müssen mit unterschiedlicher Punktzahl, unterschiedlichem Gewicht, unterschiedlicher Größe. Dann haben wir das Glücksrad, wo wir typische Motive der Stadt Blankenburg mit hervorgehoben haben. Und wir haben noch so einen Parcours aufgebaut in Folge der Harzer Wandernadel, wo wir eine Stempeljagd machen, wo wir den Teilnehmenden vorgegeben haben, typische Wandersachen in einen Rucksack zu packen, sich von der Harzer Wandernadel einen Sonderstempel abzuholen. Und so glauben wir, haben wir ganz gute typische Merkmale vom Harz und von der Stadt Blankenburg hervorgehoben.
4: Es ist ja ein volkssportlicher Wettbewerb. Es kann jeder diese Stationen absolvieren. Hier geht es also nicht schneller, höher, weiter um Wettkampfdisziplinen. Wie gesagt, der Spaß steht ja erstmal im Vordergrund. Und die Chance, Sieger zu werden, das ergibt sich dann je nach Leistung des Paares. Aber es ist nicht vordergründig. Also es ist sehr viel Freude und Spaß dabei. Das ist eigentlich das Entscheidende bei der Veranstaltung, das Gemeinsame.
5: Wenn wir das sowohl Menschen mit als auch ohne Behinderung zusammen starten können.
2: Den Abschluss der Veranstaltung bildet das 11. offene, integrative Kleinfeld-Fußballturnier. Ohne die zahlreichen Förderer und Unterstützer wäre solch ein Sportfest nicht möglich. Neben der Hartz-Sparkasse und der Blankenburger Wohnungsgesellschaft sind auch die Blankenburger Stadtwerke wieder als Sponsor mit im Boot.
6: Wir als Stadtwerke Blankenburg wollen natürlich die Veranstaltung, die jetzt hier stattfindet, mit dem Behindertensport natürlich

0: bis 15.30 Uhr der Austragungsort der Landessportspiele. Nicht nur die Sportler, sondern dem Event beizuwohnen.
1: Wir haben das Sportforum ja ganz bewusst jetzt zuletzt mit der Laufbahn so ausgebaut, dass auch Behinderte und Menschen mit Beeinträchtigungen teilnehmen und teilhaben können. Und für uns ist es aber auch gleichzeitig etwas Erfahrungen zu sammeln beim weiteren Ausbau des Sportforums. Wir haben ja vor, das Sportforum nach und nach zu sanieren. Und da sind natürlich solche Sportspiele für uns eine gute Gelegenheit, einfach mal Erfahrungen auch zu sammeln. Was müssen wir denn beachten? Worauf kommt es denn tatsächlich auch an? Vor allem aber wollen wir an diesem Tag guter Gastgeber sein für die Sportlerinnen und Sportler, für die Zuschauer und vor allem Spaß und Freude gemeinsam haben.
0: Die Verbraucherzentrale rät: Augen auf bei Inkassoforderungen. Auch die Beratungsstelle der Verbraucherzentrale im Zentrum von Halberstadt hat immer öfter mit den Praktiken von Inkassounternehmen zu tun. Wenn Rechnungen nicht oder nicht pünktlich bezahlt werden, flattert ein Schreiben vom Rechtsanwalt oder immer öfter auch von einem Inkassounternehmen ins Haus. Die Verbraucher sind oft ratlos.
2: Wir können zuerst sagen, ein Inkassounternehmen, was entgeltlich Forderungen einzieht, das muss auf jeden Fall im Rechtsdienstleistungsregister stehen. Da gibt es online eine Plattform, wo man das suchen kann. Sollte man jetzt keinen Computer haben, weil man sagt, das brauche ich alles nicht, dann kann man das über uns dann ruhig machen. Dort kann man jedenfalls eingeben, wie das Inkassounternehmen heißt. Wenn das registriert ist, ist das schon mal der erste Schritt. Der zweite Schritt wäre, man müsste prüfen, ob es überhaupt einen Vertrag gibt. Die Inkassounternehmen, die sagen ja immer dann auch, für wen sie tätig sind. Im Normalfall müssen sie auch eine Vollmacht vorlegen, wenn man das abfordert. Dann weiß man aber, habe ich mit der Firma, die dort aufgeführt hat, einen Vertrag oder habe ich da keinen Vertrag? Wenn es den Vertrag gibt, muss ich dann gucken, habe ich da wirklich Ware bestellt, muss ich da was bezahlen und bin ich dann auch noch in Verzug mit der Forderung? Erst dann würde ich dann auch weiter prüfen, ob die Inkassogebühren überhaupt berechtigt sind. Ganz oft werden sie überhöht, ganz oft werden sie auch nicht richtig dargestellt. Das ist so, dass die Inkassounternehmen nach dem Rechtsanwaltsvergütungsgesetz, kurz genannt RVG, berechnen dürfen. Aber hier gibt es eine Spanne von 0,3 bis 1,3 Gebühren, die gerne genommen wird. Und hier muss man differenzieren. Wenn es nur ein einfaches Mahnschreiben ist, darf auch der Rechtsanwalt nur 0,3 Gebühren nehmen. Das bedeutet dann, dass das Inkassogebühr auch nicht mehr berechnen darf. Es gibt auch noch andere Kosten, die hier gerne mal untergeschoben werden, zum Beispiel Adressermittlungskosten, sehr gerne um die 18 Euro. Das ist aber überhöht, zwischen 4 und 8 Euro sind angemessen und dürfen berechnet werden. Wenn man das pauschal bestreitet und sagt, diese pauschale Gebühr, die kann ich mir gar nicht vorstellen, dass die so hoch war, dann muss das belegt werden, dass die Kosten wirklich angefallen sind. Wenn ich jetzt so ein Schreiben erhalte, dann kann ich zum Beispiel schauen, hier, so zumindest sollte das aussehen, dass hier steht, Inkassokosten und hier ist ein Verweis auf das RVG. Ganz viele machen das nämlich nicht. Zum Beispiel hier steht nichts davon. Ich weiß gar nicht, wie die da drauf gekommen sind. Das ist irgendein pauschaler Betrag. Ja? Da kann ich dran rummeckern. Ich habe ja Glück, rummeckern ist mein Beruf. Ich finde aber auch immer was bei den Inkassounternehmen. Und deshalb ist es auch so ein Dauerbrenner. Ist irgendwie immer was. Ganz selten ist, dass das glatt durchgeht, dass die registriert sind, dass die Forderung besteht, dass wirklich ein Verzug dabei ist, dass die Forderung, dass auch die Gebühren richtig berechnet. Das ist eher selten. Meistens ist da irgendwas dran. Ja, und die Verbraucher haben ein ganz gutes Rechtsgefühl. Die denken schon, oh, da könnte was nicht in Ordnung sein. Genau, wenn es zum Beispiel Forderungen kommen, weil jemand angeblich ein Erotikunternehmen angerufen hat, dann wäre das Erste, natürlich ist sowas erlaubt. Aber 0900-Nummern sind zwingende Voraussetzungen dafür, dass diese Leistungen überhaupt abgerechnet werden dürfen. Und gerade dieser Inkasso-Service, hier heißt er Vetor, die heißen auch

0: Die heißen auch Universum, die heißen sonst wie. Die lassen sich ganz, ganz viele Namen einfallen. Immer steht ein anderer da oben drüber, aber nie ist dort erwähnt, dass sie registriert sind. Und wenn man die sucht unter www.rechtsdienstleistungsregister.de, gibt es sie auch nicht. Die sind nicht registriert. Und die Post, wenn die Verbraucher mir die bringen, ist regelmäßig auch in Deutschland eingeworfen. Merkwürdigerweise sieht man dann aber bei der Kontonummer, bei der IBAN, dass es ein tschechisches Konto ist. Und die geben auch eine Postadresse in Prag an. Das ist alles aber Mist. Eigentlich gibt es das nicht. Diese Forderungen gibt es nicht. Es gibt zwar Anrufe, aber wenn die 0900-Nummer nicht benutzt wird, dann kann dort kein Geld verlangt werden. Aber die nutzen natürlich aus, dass es durchaus Familien gibt, denen es peinlich ist, wenn es so eine Forderung gibt. Das möchte nicht jeder sagen. Und es ist sehr unangenehm und dieses Inkasso-Unternehmen, die treiben auch die Forderungen in die Höhe, sodass irgendwann die Verbraucher einbrechen und sagen, ach, na, dann habe ich es eben erledigt. Aber genau das ist die Taktik. So lange nerven, bis die Leute zahlen. Jeder hat schon mal aus der Presse was von Moskau Inkasso gehört. Moskau Inkasso hat ja den Ruf, gnadenlose Geldeintreiber zu sein. Ja. Aber wie gesagt, bei uns gibt es ja ein Rechtsdienstleistungsregister. Jemand, der außergerichtlich Forderungen eintreibt, muss dort bestimmte Voraussetzungen erfüllen. Eins ist zum Beispiel, man muss hier im Inland registriert sein. Ist man im Ausland registriert, muss man diese Zulassung hier aber vorlegen und letztendlich auch eine Registrierung hier erhalten. Dass bei verschiedenen Firmen, die sich so ähnlich nennen wie Moskau Inkasso oder die sich genauso nennen, sieht man, dass der Sitz nicht in Deutschland ist. Es wird so getan, als wäre der Sitz in Deutschland, aber man sieht an der vierstelligen Postleitzahl zum Beispiel, dass es das nicht ist. Oder man sieht, sie haben ihren Sitz in der Türkei. Das mag ja alles sein. Ja, ich habe es jetzt nicht nachgeprüft, aber sagen wir mal, sie sind dort registriert. Unterstellen wir das einfach mal. Dann reicht das aber nicht, um hier wirklich entgeltlich tätig zu sein, um Forderungen einzuziehen. Ja. Bei all dem kommt ja natürlich hinzu, weil ich das Thema schon angeschnitten habe, selbst seriöse Inkassounternehmen bedienen sich oft unseriöser Methoden. Eine davon, die wirklich angsteintreibend ist und mit diesem einen Beispiel im Zusammenhang steht, dass die Leute Angst davor haben, dass wirklich jemand vor der Tür steht und sagt, hier, diese Firma hat eine Forderung gegen Sie, warum zahlen Sie nicht? Das ist die größte Angst, die die Leute haben und damit wird gespielt. Das ist unseriös, das ist unzulässig, das gilt eigentlich gar nicht, aber in dem Moment, wo ich Angst habe, denke ich natürlich nicht richtig und zahle eher. Das ist aber ein unzulässiges Vorgehen. Wenn jemand sowas bekommt, fragen Sie uns. Ich kann Ihnen das genau erklären, warum und weshalb das unzulässig ist und was Sie dagegen machen können.
1: Darum Augen auf bei Inkassoforderungen. Die Mitarbeiter der Verbraucherzentrale Sachsen-Anhalt beraten Sie gern.
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0: Schon am Vormittag des Samstags treten bei vereinzeltem Regen etwas stärkere Böen auf mit Windgeschwindigkeiten bis 60 km/h. Maximal 20 Grad werden es zum Mittag, der Himmel bleibt bewölkt und zum Nachmittag fängt es an, sich abzukühlen. Der Abend verändert sich wenig und auch in der Nacht bleibt es bedeckt. Wechselhaft wird es auch am Sonntag bei 17 Grad.
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0: Das Wetter am Freitag wird sich am Morgen bei Temperaturen von 11 bis 15 Grad eher bei einem bedeckten Himmel zeigen. Leichter Regen tritt zum Mittag auf, zum Nachmittag bilden sich erneut Wolken. Ähnliche Verhältnisse mit etwas Niederschlag bekommen wir in der Nacht. Am Samstag wird es wieder etwas freundlicher, mit etwas mehr Sonne und weniger Regen, bei 19 Grad.
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0: Wo kommt das Gemüse her? Die Halberstadtwerke verschenken Gemüsesamen. Im Versorgungsgebiet der Halberstadtwerke gab es wieder Geschenke für die Kinder in den Kitas und Grundschulen. Dieses Jahr gibt es kleine Samen, die die Kinder im kommenden Jahr wachsen lassen können.
1: Wir verschenken heute so ein Paketchen mit zwei Samen, die zu pflanzen sind. Das eine ist eine Paprika, das andere eine Tomate. Und jedes Kind bekommt so diese schon angezüchteten Samen, so dass daraus relativ schnell auch Pflanzen werden können. Ich habe die Kinder gefragt, also unser Obst und Gemüse wächst nicht in Plastiktüten und wächst auch nicht im Supermarkt, sondern im Garten oder auf dem Feld. Und die Frage ist, wie nachhaltig kann man Kinder dazu bringen, darüber nachzudenken, sich vernünftig zu ernähren.
0: Die Kinder näher an das Gemüse zu bringen, ist das Ziel. Doch nicht allen ist das zu Hause möglich. Damit alle Kinder das Gemüse anpflanzen können, gibt es in den Kitas und Grundschulen schon einen Plan.
1: Die Kindergärten hatten auch gleich eine tolle Idee, nämlich entweder die Kinder pflanzen das zu Hause ein. Nicht jedes Kind hat die Chance, nicht jedes Kind hat auch Eltern, die darauf Wert legen, so dass die Kindergärten selber gesagt haben, wir legen ein Beet an für alle, die möchten, und pflanzen die bei uns ein, und dann können die Kinder gucken, was aus ihren Pflanzen geworden ist. So hat man praktisch nicht nur für einen Tag so ein Geschenk, sondern für eine ganze Zeit.
0: Ein wichtiger Termin für die Halberstadtwerke. Denn dem Geschäftsführer Rainer Gerloff macht es viel Spaß, den Kindern Geschenke zu überreichen und ihnen eine Freude zu bereiten.
1: Jedes Jahr eines der schönsten Termine, die man so als Geschäftsführer haben kann. Glückliche Kinderaugen zum Kindertag, das ist schon eine tolle Sache.
0: Und diese Freude kommt an. Circa 3700 Kinder konnten sich im gesamten Gebiet über die Samen und ein Ausmalbild freuen. Damit sind sie den kommenden Wochen und Monaten gewappnet, in denen die beiden Gemüse heranwachsen werden. Erneut deutscher Meister. Die Siegesfeier des SCM.
2: Zahlreiche Jubelrufe dieser Art waren es, mit denen der Ankunft der SCM-Handballer am Montagabend entgegengefiebert wurde. Mit gutem Grund, denn die Männer in Rot-Grün konnten sich erneut den deutschen Meistertitel sichern. Zum dritten Mal innerhalb von 5 Jahren und insgesamt zum 4. Mal in der Geschichte des Vereins. Das sollte natürlich entsprechend gefeiert werden, weshalb der SCM wie nach seinen letzten Saisonerfolgen wieder mit dem Bus vor dem Magdeburger Rathaus einkehrte, wo die Sportler von der jubelnden Menge an Fans begrüßt wurden.

0: Diese mussten sich allerdings noch etwas gedulden, denn zunächst nahm die Oberbürgermeisterin im passenden Farbschema gekleidet die Mannschaft in Empfang und begleitete sie nach oben für die feierliche Eintragung in das Goldene Buch der Landeshauptstadt. Eine Geste, die dem Verein inzwischen bereits zum 6. Mal zu Ehren kam. Ein wirklich unbeschreibliches Gefühl, so Erfolgstrainer Bennett Wiegert am Montag.
1: Ich glaube, dass das auch ein bisschen benötigen wird, vielleicht die Sommerpause, um das zu realisieren, weil auch in der Art und Weise und der Dominanz, wie wir es gemacht haben, was ganz Besonderes bleibt.
0: Nachdem sich das gesamte Team einschließlich Trainer, medizinischem Personal, Geschäftsführern und Co. im Goldenen Buch verewigen durfte, hatte das Warten der Fans endlich ein Ende und die Berufshandballer begaben sich nach draußen auf den Rathausbalkon für die Siegesfeier, wo sie ihre hart erkämpfte Trophäe voller Stolz präsentierten.
2: Hier kommt euer SC Magdeburg!
0: An einen möglichen Wiederholungssieg im nächsten Jahr will man derzeit noch nicht denken. Allerdings haben die Magdeburger am Wochenende die Möglichkeit, ihren Titel in der EHF Champions League zu verteidigen. Und auch hierfür dürften die Chancen gut stehen.
3: Unsere Mannschaft ist einfach die beste. Wir waren zu jedem Bundesligaspiel auswärts in der Halle. Wir waren zu jedem Champions-Spiel und auch Samstag in Köln. Wir schaffen das.
0: Mit Fans wie diesen auf jeden Fall.

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0: Schon am Vormittag des Samstags treten bei vereinzeltem Regen etwas stärker Böen auf mit Windgeschwindigkeiten bis 60 km/h. Maximal 20 Grad werden es zum Mittag, der Himmel bleibt bewölkt und zum Nachmittag fängt es an, sich abzukühlen. Der Abend verändert sich wenig und auch in der Nacht bleibt es bedeckt. Wechselhaft wird es auch am Sonntag bei 17 Grad.
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2: Der Sachsen-Anhalt-Tag, wo Sachsen-Anhalt trifft.
3: Strahlender Sonnenschein, gute Stimmung und viele Gäste. Mit der offiziellen Eröffnung hat am Freitag der 24. Sachsen-Anhalt-Tag in Bernburg begonnen. Bis Sonntag präsentierte sich das ganze Land mit Kultur, Tradition und kulinarischen Angeboten. Aber gerade neben der Musik, Kultur und den zahlreichen Angeboten stand am ersten Tag des Sachsen-Anhalt-Tages auch das Ehrenamt im Mittelpunkt, nämlich um 18 Uhr beim Empfang der Landesregierung im Theater Bernburg. Nach der Begrüßung seitens der Oberbürgermeisterin von Bernburg, Dr. Silvia Risto, und dem Ministerpräsident des Landes Sachsen-Anhalt, Sven Schulze, zeichnete der Ministerpräsident, den Peißener Ortswehrleiter Mike Hammermann, mit dem silbernen Brandschutz- und Katastrophenschutz-Ehrenzeichen aus.
4: Persönlich nochmal Ihnen danken. Ich weiß ja, dass Ihre gesamte Familie in der Feuerwehr ist. Ne? Silberne Brandschutz- und Katastrophenschutz-Ehrenzeichen am Bande Magdeburg, Juni 2026, der Ministerpräsident des Landes Sachsen-Anhalt, Sven Schulze.
3: Mit der Auszeichnung wurde sein langjähriger Verdienst im Brand- und Katastrophenschutz gewürdigt. Die Ehrung unterstreicht die wichtige Rolle, die die ehrenamtlichen Einsatzkräfte für die Sicherheit der Menschen in Sachsen-Anhalt leisten. Im Übrigen, verliehen wird dieses Ehrenzeichen nur an Personen, welche 25 Jahre aktiv pflichttreuen Dienst in der Feuerwehr, dem Katastrophenschutz oder anerkannten Hilfsorganisationen geleistet haben. Eigentlich sollte die Vergabe der Auszeichnung geheim bleiben, wurde aber durch eine vortagige Zeitungsausgabe veröffentlicht. Dennoch gelang die Übergabe so wie der Abend. Mit einer musikalischen Umrahmung ließ man den Abend dann ausklingen. Der 24. Sachsen-Anhalt-Tag in Bernburg war ein Fest der Begegnung, der Regionalität und der guten Stimmung. An drei Tagen strömten rund 150.000 Besucherinnen und Besucher in die Stadt und erlebten ein abwechslungsreiches Programm aus Musik, Kultur und Tradition. Überall in den Straßen herrschte eine fröhliche und friedliche Atmosphäre, die den besonderen Charakter des größten Landfestes Sachsen-Anhalts eindrucksvoll unterstrich. Besonders beliebt waren die zahlreichen Stände und Präsentationsflächen, auf denen sich Städte, Landkreise, Vereine und Initiativen aus dem ganzen Bundesland präsentierten. Hier entdeckten die Gäste regionale Besonderheiten, kamen mit engagierten Ehrenamtlichen ins Gespräch und erlebten die Vielfalt Sachsen-Anhalts hautnah. Wir fragten außerdem rum, an was denken Sie, wenn Sie Sachsen-Anhalt hören? Wobei wir ein ordentliches Sortiment an Eindrücken sammeln konnten.
5: Dazu fällt mir ein, dass es meine Heimat ist. Ich bin in Sachsen-Anhalt aufgewachsen und groß geworden. Ich würde auch immer hier bleiben. Wir sind vom Europa-Rosarium Sangerhausen. Und das ist einfach das Schönste mit an Sachsen-Anhalt, unsere größte Rosensammlung der Welt.
6: Schöne Region, nette Leute und ein unheimlich schöner Ort zum Wohlfühlen.
7: Wir kommen aus Sachsen-Anhalt, das Heimat. Ist unsere Heimat.
8: Jo, ja. Heimat. Viel Grün.
7: Gesunde Chemie, tolle Hochschulen, nette Menschen.
8: FCM? Nur?
7: Ja, gut.
3: Die Aussteller zeigten eindrucksvoll, was ihre Heimat ausmachte. Von touristischen Angeboten über kulturelle Projekte bis hin zu regionalen Produkten und Vereinsarbeit. Viele Besucher nutzen die Gelegenheit, neue Ausflugsziele kennenzulernen und mehr über die Geschichte, Tradition und Zukunftsprojekte der Region zu erfahren. Die Stände luden außerdem mit abwechslungsreichen Mitmachangeboten, Informationsmaterialien und persönlichen Gesprächen zum Verweilen ein. Gerade dieser direkte Austausch machte den besonderen Reiz des Sachsen-Anhalt-Tages aus. Die Besucher erlebten, wie vielfältig und engagiert die Menschen in den einzelnen Regionen des Landes waren.
9: Heimat. Ich komme von hier, von daher, ja.
10: Als allererstes nette Menschen, fleißige Menschen, stolze Menschen und ein wirklich wunderschönes Bundesland, was mehr ist als das, was man manchmal so in den Medien außerhalb Sachsen-Anhalts aus uns macht.
11: Alte Architektur beispielsweise, weil ich persönlich komme jetzt aus Halle, ich studiere in Dessau Design und was ich schön finde, sind beispielsweise die Burg Wiegenstein, die wir haben. Es ist halt relativ alt, aber es sieht so schön aus. Ich bin da auch schon mal gewesen. Ja, also Besuch ist empfehlenswert. Oder halt auch einfach wie in Dessau das Bauhaus.
12: Es ist ein schönes, kleines Land und es gibt viel zu erkunden. Viele schöne Städte und Dörfer.
13: Viele Burgen.
12: Ja.
13: Sehr viele Sehenswürdigkeiten.
3: Neben den Präsentationen sorgten zahlreiche Bühnenprogramme, der traditionelle Festumzug mit rund 4000 Mitwirkenden, das gemeinsame Konzert von über 200 Spielleuten sowie die stimmungsvollen Lichtfahrten auf der Saale für unvergessliche Momente. Das Landesfest zeigte einmal mehr, wie stark der Zusammenhalt in Sachsen-Anhalt war und wie lebendig die Regionen des Landes ihre Identität präsentierten. Bernburg präsentierte sich dabei als weltoffene und gastfreundliche Gastgeberstadt und bot den idealen Rahmen für ein Wochenende voller Begegnung, Lebensfreude und regionaler Vielfalt. Mit vielen positiven Eindrücken endete ein Sachsen-Anhalt-Tag, der den Besucherinnen und Besuchern noch lange in Erinnerung bleiben dürfte.
14: Zu Sachsen-Anhalt, ein wunderschönes Bundesland, oder? Naja, ich sag mal, die Geschichte Deutschlands hat in Sachsen-Anhalt viele Wurzeln. Also man kann dort vieles finden, was Gesamtdeutschland geprägt hat. Das ist in Sachsen-Anhalt zu finden. Nicht nur Nebra, auch Bad Dürnberg und Naumburg und viele, viele Sachen, die das ausmachen.
15: Ja, Sachsen-Anhalt. Ich wohne ja in Sachsen-Anhalt, ist ja schön in Sachsen-Anhalt. Also mir gefällt's.
16: Die Menschen. Die Menschen einfach. Es ist eine schöne Gegend. Ja, würden wir immer wieder gerne herkommen.
17: Es ist meine Heimat. Dort geboren und dort leben wir.
15: So sieht das aus.
17: Im Harz. Und da wollen wir auch nicht weggehen. Wir können uns auch nicht beklagen.
18: Was fällt mir ein zu Sachsen-Anhalt, ja. Alles in Ordnung soweit.
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0: Schon am Vormittag des Samstags treten bei vereinzeltem Regen etwas stärkere Böen auf mit Windgeschwindigkeiten bis 60 km/h. Maximal 20 Grad werden es zum Mittag, der Himmel bleibt bewölkt und zum Nachmittag fängt es an, sich abzukühlen. Der Abend verändert sich wenig und auch in der Nacht bleibt es bedeckt. Wechselhaft wird es auch am Sonntag bei 17 Grad.
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2: Biosphärenfest, das ist die Karstlandschaft Südharz.
3: Nach zwei gut besuchten Hoffesten in den vergangenen Jahren entschlossen sich die Verantwortlichen des Biosphärenreservates Karstlandschaft Südharz in Zusammenarbeit mit der Gemeinde Südharz 2026 ein richtig großes Event auf die Füße zu stellen. Auf dem Gelände des neuen Informationszentrums Naturerlebnishöhle Heimkehle nahe Uftrungen wurde so am 9. Mai diesen Jahres zu Begegnungen, Entdeckungen und Genüssen, wie es im Flyer hieß, eingeladen. Nach der Eröffnung der Veranstaltung im Beisein von Minister Armin Willingmann und Landrat André Schröder hatten die zahlreichen Besucher die Möglichkeit, neben einem umfangreichen Rahmenprogramm an ca. 70 Ständen zu schauen, zu kaufen und mitzumachen.
4: Premiere, das erste Biosphärenfest heute hier. Haben Sie mit diesem Zuspruch gerechnet?
5: Wir haben darauf gehofft und das, was dann passiert, ist immer Überraschung, aber wir freuen uns total, dass das so einen guten Anklang findet.
4: Wirklich auch viele Kinder, viele Familien.
5: Viele Kinder, viele Familien. Wir haben über 70 Aussteller. Schon das, finde ich, ist enorm und es scheint ein gutes Konzept zu sein.
4: Ja. Was gibt es denn alles zu erleben? Sie selbst sind ja gut vertreten, das habe ich schon gesehen.
5: Es gibt zu erleben. Wir haben die Landesenergieagentur.

0: da, wir haben die Standortentwicklungsgesellschaft Mansfeld-Südharz da, wir haben das Landeszentrum Wald, die Höhlenforscher, wir haben unsere Partner Blatt und Bohne, Friwi und Bäckerei Bockrand dabei. Es gibt Wild, es gibt Pflanzen, es gibt Holz, es gibt Häkelarbeiten, es gibt Honig, es gibt die Angler mit einem Stand, wo man sogar einen Messerführerschein machen kann. Und ich glaube, ich habe gut Rebsdorf ist dabei, der Naturpark, der Nationalpark, es ist ganz viel.
1: Also, was sagen Sie, das schreit nach Wiederholung, oder?
0: Es schreit nach Wiederholung. Ich wurde schon gefragt. Der Minister hat auch gesagt, er kommt nächstes Jahr wieder. Wir überlegen uns, wie wir aus der Premiere eine Tradition machen.
2: So brachte sich beispielsweise die Landesenergieagentur nicht nur mit einem Infostand ein.
3: Ja, erstmal herzlichen Dank. Vielen Dank, dass wir hier beim Biosphärenreservatsfest dabei sein dürfen. Wir wollen die Gelegenheit nutzen, 3 Bauherrenmappen dem Biosphärenreservat zu übergeben, damit in Zukunft aus der Region der interessierte Bürger, der ein Haus sanieren möchte oder neu bauen möchte, sich produkt- und anbieterneutral informieren kann, diese Bauherrenmappe auch ausleihen kann bei euch und bestens informiert ist und das Biosphärenreservat natürlich dann auch eine Aufwertung bekommt, ein Informationszentrum ist für die ganze Region. Bitte schön.
0: Vielen Dank. Die steht jetzt also im Biosphärenreservat Karstlandschaft Südharz in unserem Verwaltungsgebäude Hallische Straße 68a. Wer Interesse hat, sagt Bescheid, kommt vorbei, wir freuen uns drauf.

0: Wie bereits erwähnt, gab es viele Akteure, die für ein Gelingen des Festes sorgten. Und während die Südharz-Musikanten aus Rossbau-Wenda sich um die musikalische Unterhaltung kümmerten, übernahm die Belegschaft des Restaurants zur Höhle Heimkehle die Versorgung mit Grillgut und anderen Leckereien. Dahin zog es auch den Südharzer Bürgermeister.
1: Ja, ich bin dienstlich hier als Bürgermeister.
2: Also es ist schon klar, natürlich, dass man hier mal vorbeischaut. Ja?
1: Aber hundertprozentig, genau, ist ja unser Fest als Gemeinde. Wir sind ja Mitveranstalter gemeinsam mit dem Biosphärenreservat. Und es ist eine tolle Sache, das erste Mal hier. Ja, und so gleich so viele Menschen. Ja, und toll.
2: Die Resonanz ist wirklich gut. Ja?
1: Wir sind begeistert, ja. Mhm. Wir sind begeistert. Ja.
2: Was suchen Sie? Was möchten Sie konsumieren oder mitnehmen?
1: Also jetzt erstmal so was Schönes, weil es gibt ja sehr viele kulinarische Höhepunkte hier. Dann schauen wir mal nach Holzschnitze rein, gucken wir uns auch nochmal an. Ja, das ist also auch tolle Handwerkskunst hier. Ja, und gibt ja überall was zu sehen. Ja.
3: Schön, ist auch ein schöner Ort.
0: Und auch die aktuelle Karstkönigin aus Hainrode war selbstverständlich mit von der Partie.
4: Eigentlich, das ist natürlich eine wundervolle Landschaft hier. Das ist unser Karstgebiet mit ganz, ganz vielen verschiedenen Karsterscheinungen. Hier haben wir eine Höhle, hier haben wir die ganzen Felsen. Das ist alles natürlich genial, Natur pur. Und deswegen muss man das einfach auch genießen. Ich finde es sehr schön, ich habe Gänsehaut, weil so viele denn doch jetzt endlich wieder auf die Natur zurückkommen und sich auch sowas hier mit angucken. Immer wieder gerne.

0: Am Heimatort der Karstkönigin vorbei führt auch der Karstwanderweg, auf dem der Besucher europaweit einzigartige Landschaften und seltene Pflanzen erleben kann.
1: Vertreten den Karstwanderweg. Was ist denn dazu zu sagen?
2: Ja, was ist dazu zu sagen? Der Weg ist 265 Kilometer lang und geht durch drei Landkreise und drei Länder. Und ist ein Kind der Einheit, denn den Weg gibt es eigentlich erst so durchgehend seit Anfang der 90er Jahre. Und wir sind ganz stolz auf den Weg, weil er ist zertifiziert nach den Kriterien des Deutschen Wanderverbandes. Das heißt, er ist gut ausgeschildert, gut gepflegt.
1: Ich kann das bestätigen, ich bin schon gelaufen.
2: Und ja. Der Wanderer erfährt am Weg ganz viel über die Landschaft, über die Karstlandschaft, also über die Geologie im Selbststudium. Es gibt unheimlich viele Erklärungstafeln und er hat eine sehr abwechslungsreiche, teiloffene Landschaft. Das heißt große Buchenwälder, offene Weitsichten.

0: und ist für jeden Wanderer zu empfehlen.
1: Auch ab und zu mal eine Bank, das gibt's auch.
0: Ab und zu eine Bank. Die Verpflegung am Weg könnte vielleicht an manchen Stellen besser sein. Ja. Also nie vergessen, auch ein Getränk mitzunehmen und etwas zu essen.
2: Aber auch für die jüngsten Besucherinnen und Besucher des ersten Biosphärenfestes gab es zahlreiche Möglichkeiten, sich auszuprobieren. So zum Beispiel an der Fledermausstation, wo fleißige Männer Nistkästen für die Flattertiere zimmerten, die im Anschluss bemalt werden und natürlich auch mit nach Hause genommen werden konnten.

0: Die Reit- und Ferienanlage Gut Trebsdorf ist bekannt für zahlreiche Aktivitäten mit Pferden und Ponys. Auch auf dem Fest an der Heimkehle war das gut vertreten.
1: Ja, ich gehe so einmal in der Woche gehe ich reiten.
2: Also du bist ja richtiger Profi schon?
1: Ja.
2: Wow. Also so ein kleines Pony ist doch gar nichts.
1: Ja, eigentlich reite ich auf normal großen Pferden.
2: Genau, super.
1: Ja.
2: Na dann können wir ja mal gucken, was du kannst.
1: Ja, ich kann eigentlich auch schon Galopp.
2: Ui.
1: Das mache ich zwar nicht so oft, aber ich kann es.

0: sowie das Obst- und Weingut Goldschmidt aus Bayern-Naumburg, waren es durchweg regionale Unternehmen, die eingeladen wurden, sich am Fest zu beteiligen. Auch die Gartenbaumschule Lehnert aus Sangerhausen war dabei.
1: Ja, ich habe mich gefreut, wo ich die E-Mail bekam, dass sie hier das Biosphärenfest machen wollen. Und dachte mir, ist ja einmal eine gute Sache und zweitens mal natürlich auch eine Chance für uns, ein bisschen mal uns zu zeigen, zu präsentieren.
2: Sie sitzen ja eigentlich an repräsentativer Stelle, sage ich mal.
1: Ja, durchaus, in dem Fall, ja.
2: Aber trotzdem, manch einer kennt sie doch nicht und vielleicht...
1: Genau so ist das, ja, wer weiß, manchmal kommen dann auch vielleicht welche eben mal gerade Rottleberode und ein Stück dahinter und so kann man sich noch ein bisschen bekannter machen.
2: Genau. Was haben Sie alles dabei, mal ganz kurz?
1: Wir haben tatsächlich versucht, so ein bisschen querbeet zu sein. Wir haben natürlich unsere Rosen mit dabei, gewisse Blühsträucher, Ahorne, Knappelazaleen und auch so Rhododendron.
2: Ein paar besondere Dinge.
1: Ein paar Sachen, unsere Pfingstrosen, Strauchpfingstrosen, die werden jetzt doch regelmäßig wieder angeschaut, weil die riesen Blüten haben. Ja, ein bisschen was im Bodendecker, Zwergsträucher. Wir haben versucht, von allem so ein bisschen was mit dabei zu haben. Was ein bisschen fehlt, ist natürlich das große Sortiment. Aber das
2: haben Sie ja da in Ihrer Firma.
1: Genau so ist das.
0: Zum Schluss sei noch die Höhle selbst erwähnt, in der den ganzen Tag über gut besuchte Führungen stattfanden. Während diese beiden Höhlentaucher alle Kinder einluden, einen extra aufgebauten Parcours in der Heimkehle zu absolvieren. Die Erwachsenen interessierten sich indessen mehr für die Ausstellung und die dazugehörigen Informationen, auch zum Höhlentauchen.

0: Eisenbahntheater über die Stahlindustrie.
1: Ein Theater und ein Zug? Wie passt das denn zusammen? Ganz gut, dachte sich das Team vom Theater Das letzte Kleinod. Und damit scheinen sie auch recht zu haben. Mit ihrer Bahn sind die Schauspieler und Schauspielerinnen unterwegs, um das Theater überall mit hinzunehmen. Bald sind sie in Ferropolis, um ihr Stück Hüttenwerk zu zeigen. Ein Projekt, das nicht besser in die Stadt aus Eisen passen könnte.
2: Für die Besucher erwartet tatsächlich ein sehr gewichtiges Thema und auch sehr gewichtiges Material, nämlich Stahl. Ein Theaterstück dokumentarisch zum Thema Stahl. Wir haben Interviews geführt mit Menschen, die mit dem Stahl arbeiten und uns eben Einblick gegeben haben in diese wirklich herausfordernde Arbeit am Hochofen, an Strangussanlagen und in allen Bereichen auf Kränen und auf Loks. Und diese Texte aus den Originalinterviews, die werden von 7 Schauspielerinnen und Schauspielern in verschiedenen Szenen gespielt.
1: Um dem dokumentarischen Anspruch auch Genüge zu werden, führten die Theaterleute nicht nur Interviews durch und unterhielten sich mit Experten, sie waren auch hautnah dabei und konnten einen ganz realen Einblick in die Stahlindustrie werfen.
3: Wir hatten Vorproben in Eisenhüttenstadt und Salzgitter und durften dort tatsächlich auch mit ein Stück weit ins Stahlwerk Einblick gewinnen, indem wir eine Schicht in einem bestimmten Bereich mitgelaufen sind.
4: Für mich als Spielerin ist das eine sehr besondere Art, mich auf eine Rolle vorzubereiten, eben weil es ein anderes Eintauchen wirklich in diesen Beruf, den ich da darstelle, ist.
1: Es ist nicht das erste Mal, dass der Theaterzug einen Halt in Ferropolis einlegt. Schon in der Vergangenheit genoss die Bahn einiger Beliebtheit in der Stadt aus Eisen. Wie denn auch sonst, wenn die beiden Projekte so gut zusammenpassen wie die Faust aufs Auge.
5: Also ich war tatsächlich vor ein paar Jahren bei einer Aufführung vom letzten Kleinod, war so begeistert und habe mir gedacht, wenn irgendwas hier nach Ferropolis passt, dann doch bitte dieser Zug mit dem ganz tollen Theaterprojekt. Und seitdem sind wir in Kontakt und versuchen immer, dass die auch hier bei uns spielen, wenn die ein schönes neues Stück haben. Wir hatten schon mal das Thema Kohle und Kohlezug, da haben die hier auch mit unserem Förderverein zusammengearbeitet. Also immer, wenn es in die Region passt, wenn es zu uns passt, dann ist das letzte Kleinod herzlich willkommen bei uns.
1: Als i-Tüpfelchen des Projektes ist dann aber noch etwas ganz Besonderes geplant. Das Theater möchte die Besucherinnen und Besucher mit einbinden und hat so eine Mitmachaktion geplant, bei der sich Außenstehende in das Theaterstück einbringen können.
2: Ja, wir würden uns sehr freuen, wenn Menschen Lust hätten, bei einer kurzen, knackigen Probe an unserem ersten Vorstellungstag hier mit dazuzukommen. Das ist der 2. Juni. Da kann man um 16 Uhr kommen. Alter so circa ab 14 Jahre und bis egal wie alt. Und man braucht keine Vorerfahrungen zu haben. Man wird in eine kleine Rolle mit eingearbeitet und kann dann gleich am ersten Tag mit aufführen.
1: Zwischen dem 2. und 4. Juni ist es dann soweit. In 3 Vorstellungen kann man einen interessanten Einblick in die Stahlindustrie Deutschlands werfen. Wer ein Freund der Theaterkunst ist und die Bühne doch etwas zu öde findet, kann hier etwas ganz Besonderes erleben.
6: 29. August 2026. 35. Landessportspiele des BSSA. Im historischen Rathaus der Blütenstadt trafen sich die Organisatoren, Veranstalter und Sponsoren der diesjährigen 35. Landessportspiele von Sachsen-Anhalt. Dieses in seiner Art und Größe deutschlandweit einzigartige Event wird vom Behinderten- und Rehabilitationssportbund Sachsen-Anhalt zum 3. Mal im Landkreis Harz und zum 1. Mal in Blankenburg ausgetragen.
7: BSSA steht für Behinderten- und Rehabilitationssportverband Sachsen-Anhalt. Eine große Gemeinschaft aus insgesamt über 180 Mitgliedsvereinen, in denen insgesamt mehr als 45.000 Menschen mit gesundheitlichen Beeinträchtigungen sportlich aktiv sind. Weil Blankenburg hervorragende Voraussetzungen bietet für diese Großveranstaltung im Sportforum und weil wir mit dem BASV Sinecura und dem Kreissportbund Harz hervorragende Erfahrungen über viele Jahre machen konnten beim gemeinsamen Organisieren der Landeswinterspiele für geistig Behinderte.
8: Unser Verein, wir sind ja Mitglied im BSSA, wurde vom BSA befragt, ob wir die Organisation übernehmen würden. Wir haben das ja schon mal in 2006 gemacht und ich habe mich dann mit dem Thomas in Verbindung gesetzt, weil wir ja schon des Öfteren oder schon Jahrzehnte zusammen Veranstaltungen organisieren. Und nachdem Thomas gesagt hat, naja, haben wir auch gesagt, ja, dann würden wir das machen. Und so sind wir dann im letzten Jahr zur Staffelstabübergabe in Weißenfels dort gewesen und haben den Staffelstab übernommen.
9: Und wir als Kreissportbund unterstützen die Veranstaltung natürlich sehr gerne, weil uns da viel am Herzen liegt.
6: Rund 1000 Aktive haben bisher ihr Kommen für das inklusive Sportfest zugesagt. Als sportliche Teams werden jeweils ein Mensch mit Handicap und einer ohne starten. Die Schüler der BBS Heinrich Metting Quedlinburg stehen dafür als nicht behinderte Partner bereit. Auf die sportlichen Tandems warten dann 4 unterschiedliche, harztypische Wettkampfstationen.
9: Ja, wir haben uns 4 Stationen überlegt. Zum einen den Gipfelstürmer, wo der Brocken mit ins Spiel kommt. Als zweite Station der Hexenzielwurf, wo wir eine harztypische Hexe mit haben, wo die Teilnehmenden Sandsäckchen in die Körbe werfen müssen mit unterschiedlicher Punktzahl, unterschiedlichem Gewicht, unterschiedlicher Größe. Dann haben wir das Glücksrad, wo wir typische Motive der Stadt Blankenburg mit hervorgehoben haben. Und wir haben noch so einen Parcours aufgebaut in Folge der Harzer Wandernadel, wo wir eine Stempeljagd machen, wo wir den Teilnehmenden vorgegeben haben, typische Wandersachen in einen Rucksack zu packen, sich von der Harzer Wandernadel einen Sonderstempel abzuholen. Und so glauben wir, haben wir ganz gute typische Merkmale vom Harz und von der Stadt Blankenburg hervorgehoben.
8: Es ist ja ein volkssportlicher Wettbewerb. Es kann jeder diese Stationen absolvieren. Hier geht es also nicht schneller, höher, weiter um Wettkampfdisziplinen. Wie gesagt, der Spaß steht ja erstmal im Vordergrund. Und die Chance, Sieger zu werden, das ergibt sich dann je nach Leistung des Paares. Aber es ist nicht vordergründig. Also es ist sehr viel Freude und Spaß dabei. Das ist eigentlich das Entscheidende bei der Veranstaltung, das Gemeinsame.
9: Wenn man das sowohl Menschen mit als auch ohne Behinderung zusammen starten kann.
6: Den Abschluss der Veranstaltung bildet das 11. offene, integrative Kleinfeld-Fußballturnier. Ohne die zahlreichen Förderer und Unterstützer wäre solch ein Sportfest nicht möglich. Neben der Hartsparkasse und der Blankenburger Wohnungsgesellschaft sind auch die Blankenburger Stadtwerke wieder als Sponsor mit im Boot.
10: Wir als Stadtwerke Blankenburg wollen natürlich die Veranstaltung, die jetzt hier stattfindet, mit dem Behindertensport natürlich auch stark unterstützen. Und ich finde das toll, dass so eine große Veranstaltung hier in Blankenburg stattfindet. Und wir werden das Fußballturnier unterstützen und dann auch dort vor Ort sein, auch mit unserem Zelt, mit auch einem Präsent, das wird noch nicht verraten, eine kleine Überraschung wird es auch geben, dass natürlich alle Teilnehmenden und auch alle Betreuer auch ein Andenken behalten und wir uns natürlich hier auch als großer Partner der Stadt und auch als Partner in der Region hier uns dann natürlich auch präsentieren können.
6: Das Blankenburger Sportforum ist am 29. August von 10

0: sind natürlich solche Sportspiele für uns eine gute Gelegenheit, einfach mal Erfahrungen auch zu sammeln. Was müssen wir denn beachten? Worauf kommt es denn tatsächlich auch an? Vor allem aber wollen wir an diesem Tag guter Gastgeber sein für die Sportlerinnen und Sportler, für die Zuschauer und vor allem Spaß und Freude gemeinsam haben.
1: Die Verbraucherzentrale rät. Augen auf bei Inkassoforderungen. Auch die Beratungsstelle der Verbraucherzentrale im Zentrum von Halberstadt hat immer öfter mit den Praktiken von Inkassounternehmen zu tun. Wenn Rechnungen nicht oder nicht pünktlich bezahlt werden, flattert ein Schreiben vom Rechtsanwalt oder immer öfter auch von einem Inkassounternehmen ins Haus. Die Verbraucher sind oft ratlos.
2: Wir können zuerst sagen, ein Inkassounternehmen, was entgeltlich Forderungen einzieht, das muss auf jeden Fall im Rechtsdienstleistungsregister stehen. Da gibt es online eine Plattform, wo man das suchen kann. Sollte man jetzt keinen Computer haben, weil man sagt, das brauche ich alles nicht, dann kann man das über uns dann ruhig machen. Dort kann man jedenfalls eingeben, wie das Inkassounternehmen heißt. Wenn das registriert ist, ist das schon mal der erste Schritt. Der zweite Schritt wäre, man müsste prüfen, ob es überhaupt einen Vertrag gibt. Die Inkassounternehmen, die sagen ja immer dann auch, für wen sie tätig sind. Im Normalfall müssen sie auch eine Vollmacht vorlegen, wenn man das abfordert. Dann weiß man aber, habe ich mit der Firma, die dort aufgeführt hat, einen Vertrag oder habe ich da keinen Vertrag? Wenn es den Vertrag gibt, muss ich dann gucken, habe ich da wirklich Ware bestellt, muss ich da was bezahlen und bin ich dann auch noch in Verzug mit der Forderung? Erst dann würde ich dann auch weiter prüfen, ob die Inkassogebühren überhaupt berechtigt sind. Ganz oft werden sie überhöht, ganz oft werden sie auch nicht richtig dargestellt. Das ist so, dass die Inkassounternehmen nach dem Rechtsanwaltsvergütungsgesetz, kurz genannt RVG, berechnen dürfen. Aber hier gibt es eine Spanne von 0,3 bis 1,3 Gebühren, die gerne genommen wird. Und hier muss man differenzieren. Wenn es nur ein einfaches Mahnschreiben ist, darf auch der Rechtsanwalt nur 0,3 Gebühren nehmen. Das bedeutet dann, dass das Inkassogebühr auch nicht mehr berechnen darf. Es gibt auch noch andere Kosten, die hier gerne mal untergeschoben werden, zum Beispiel Adressermittlungskosten, sehr gerne um die 18 Euro. Das ist aber überhöht, zwischen 4 und 8 Euro sind angemessen und dürfen berechnet werden. Wenn man das pauschal bestreitet und sagt, diese pauschale Gebühr, die kann ich mir gar nicht vorstellen, dass die so hoch war, dann muss das belegt werden, dass die Kosten wirklich angefallen sind. Wenn ich jetzt so ein Schreiben erhalte, dann kann ich zum Beispiel schauen, hier, so zumindest sollte das aussehen, dass hier steht, Inkassokosten und hier ist ein Verweis auf das AVG. Ganz viele machen das nämlich nicht. Zum Beispiel hier steht nichts davon. Ich weiß gar nicht, wie die da drauf gekommen sind. Das ist irgendein pauschaler Betrag. Ja? Da kann ich dran rummeckern. Ich habe ja Glück, rummeckern ist mein Beruf. Ich finde aber auch immer was bei den Inkassounternehmen. Und deshalb ist es auch so ein Dauerbrenner. Ist irgendwie immer was. Ganz selten ist, dass das glatt durchgeht, dass die registriert sind, dass die Forderung besteht, dass wirklich ein Verzug dabei ist, dass die Forderung, dass auch die Gebühren richtig sprechen. Das ist eher selten. Meistens ist da irgendwas dran. Ja, und die Verbraucher haben ein ganz gutes Rechtsgefühl. Die denken schon, oh, da könnte was nicht in Ordnung sein. Genau, wenn es zum Beispiel Forderungen kommen, weil jemand angeblich ein Erotikunternehmen angerufen hat, dann wäre das Erste, natürlich ist sowas erlaubt. Aber 0900-Nummern sind zwingende Voraussetzungen dafür, dass diese Leistungen überhaupt abgerechnet werden dürfen. Und gerade dieser Inkasso-Service, hier heißt er Vetor, die heißen auch Universum, die heißen sonst wie. Die lassen sich ganz, ganz viele Namen einfallen. Immer steht ein anderer da oben drüber, aber nie ist dort erwähnt, dass sie registriert sind. Und wenn man die sucht unter www.rechtsdienstleistungsregister.de, gibt es sie auch nicht. Die sind nicht registriert. Und die Post, wenn die Verbraucher mir die bringen, ist regelmäßig auch in Deutschland eingeworfen. Merkwürdigerweise sieht man dann aber bei der Kontonummer, bei der IBAN, dass es ein tschechisches Konto ist. Und die geben auch eine Postadresse in Prag an. Das ist alles aber Mist.

0: eigentlich gibt es das nicht. Diese Forderungen gibt es nicht. Es gibt zwar Anrufe, aber wenn die 0900-Nummer nicht benutzt wird, dann kann dort kein Geld verlangt werden. Aber die nutzen natürlich aus, dass es durchaus Familien gibt, denen es peinlich ist, wenn es so eine Forderung gibt. Das möchte nicht jeder sagen. Und es ist sehr unangenehm und dieses Inkassounternehmen, die treiben auch die Forderungen in die Höhe, sodass irgendwann die Verbraucher einbrechen und sagen, ach, na, dann habe ich es eben erledigt. Aber genau das ist die Taktik. So lange nerven, bis die Leute zahlen. Jeder hat schon mal aus der Presse was von Moskau Inkasso gehört. Moskau Inkasso hat ja den Ruf, gnadenlose Geldeintreiber zu sein. Ja, aber wie gesagt, bei uns gibt es ja ein Rechtsdienstleistungsregister. Jemand, der außergerichtlich Forderungen eintreibt, muss dort bestimmte Voraussetzungen erfüllen. Eins ist zum Beispiel, man muss hier im Inland registriert sein. Ist man im Ausland registriert, muss man diese Zulassung hier aber vorlegen und letztendlich auch eine Registrierung hier erhalten. Dass bei verschiedenen Firmen, die sich so ähnlich nennen wie Moskau Inkasso oder die sich genauso nennen, sieht man, dass der Sitz nicht in Deutschland ist. Es wird so getan, als wäre der Sitz in Deutschland, aber man sieht an der vierstelligen Postleitzahl zum Beispiel, dass es das nicht ist. Oder man sieht, sie haben ihren Sitz in der Türkei. Das mag ja alles sein. Ja, ich habe es jetzt nicht nachgeprüft, aber sagen wir mal, sie sind dort registriert. Unterstellen wir das einfach mal. Dann reicht das aber nicht, um hier wirklich entgeltlich tätig zu sein, um Forderungen einzuziehen. Ja. Bei all dem kommt ja natürlich hinzu, weil ich das Thema schon angeschnitten habe, selbst seriöse Inkassounternehmen bedienen sich oft unseriöser Methoden. Eine davon, die wirklich angsteintreibend ist und mit diesem einen Beispiel im Zusammenhang steht, dass die Leute Angst davor haben, dass wirklich jemand vor der Tür steht und sagt, hier, diese Firma hat eine Forderung gegen Sie, warum zahlen Sie nicht? Das ist die größte Angst, die die Leute haben und damit wird gespielt. Das ist unseriös, das ist unzulässig, das gilt eigentlich gar nicht, aber in dem Moment, wo ich Angst habe, denke ich natürlich nicht richtig und zahle eher. Das ist aber ein unzulässiges Vorgehen. Wenn jemand sowas bekommt, fragen Sie uns. Ich kann Ihnen das genau erklären, warum und weshalb das unzulässig ist und was Sie dagegen machen können.
1: Darum Augen auf bei Inkassoforderungen. Die Mitarbeiter der Verbraucherzentrale Sachsen-Anhalt beraten Sie gern.
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0: Schon am Vormittag des Samstags treten bei vereinzeltem Regen etwas stärkere Böen auf mit Windgeschwindigkeiten bis 60 km/h. Maximal 20 Grad werden es zum Mittag, der Himmel bleibt bewölkt und zum Nachmittag fängt es an, sich abzukühlen. Der Abend verändert sich wenig und auch in der Nacht bleibt es bedeckt. Wechselhaft wird es auch am Sonntag bei 17 Grad.
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0: Das Wetter am Freitag wird sich am Morgen bei Temperaturen von 11 bis 15 Grad eher bei einem bedeckten Himmel zeigen. Leichter Regen tritt zum Mittag auf, zum Nachmittag bilden sich erneut Wolken. Ähnliche Verhältnisse mit etwas Niederschlag bekommen wir in der Nacht. Am Samstag wird es wieder etwas freundlicher, mit etwas mehr Sonne und weniger Regen, bei 19 Grad.
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0: Wo kommt das Gemüse her? Die Halberstadtwerke verschenken Gemüsesamen. Im Versorgungsgebiet der Halberstadtwerke gab es wieder Geschenke für die Kinder in den Kitas und Grundschulen. Dieses Jahr gibt es kleine Samen, die die Kinder im kommenden Jahr wachsen lassen können.
1: Wir verschenken heute so ein Paketchen mit zwei Samen, die zu pflanzen sind. Das eine ist eine Paprika, das andere eine Tomate. Und jedes Kind bekommt so diese schon angezüchteten Samen, so dass daraus relativ schnell auch Pflanzen werden können. Ich habe die Kinder gefragt, also unser Obst und Gemüse wächst nicht in Plastiktüten und wächst auch nicht im Supermarkt, sondern im Garten oder auf dem Feld. Und die Frage ist, wie nachhaltig kann man Kinder dazu bringen, darüber nachzudenken, sich vernünftig zu ernähren.
0: Die Kinder näher an das Gemüse zu bringen, ist das Ziel. Doch nicht allen ist das zu Hause möglich. Damit alle Kinder das Gemüse anpflanzen können, gibt es in den Kitas und Grundschulen schon einen Plan.
1: Die Kindergärten hatten auch gleich eine tolle Idee, nämlich entweder die Kinder pflanzen das zu Hause ein. Nicht jedes Kind hat die Chance, nicht jedes Kind hat auch Eltern, die darauf Wert legen, so dass die Kindergärten selber gesagt haben, wir legen ein Beet an für alle, die möchten und pflanzen die bei uns ein und dann können die Kinder gucken, was aus ihren Pflanzen geworden ist. So hat man praktisch nicht nur für einen Tag so ein Geschenk, sondern für eine ganze Zeit.
0: Ein wichtiger Termin für die Halberstadtwerke. Denn dem Geschäftsführer Rainer Gerloff macht es viel Spaß, den Kindern Geschenke zu überreichen und ihnen eine Freude zu bereiten.
1: Jedes Jahr eines der schönsten Termine, die man so als Geschäftsführer haben kann. Glückliche Kinderaugen zum Kindertag, das ist schon eine tolle Sache.
0: Und diese Freude kommt an. Circa 3700 Kinder konnten sich im gesamten Gebiet über die Samen und ein Ausmalbild freuen. Damit sind sie den kommenden Wochen und Monaten gewappnet, in denen die beiden Gemüse heranwachsen werden. Erneut deutscher Meister. Die Siegesfeier des SCM.
2: Zahlreiche Jubelrufe dieser Art waren es, mit denen der Ankunft der SCM-Handballer am Montagabend entgegengefiebert wurde. Mit gutem Grund, denn die Männer in Rot-Grün konnten

sich erneut den deutschen Meistertitel sichern. Zum dritten Mal innerhalb von 5 Jahren und insgesamt zum 4. Mal in der Geschichte des Vereins. Das sollte natürlich entsprechend gefeiert werden, weshalb der SCM wie nach seinen letzten Saisonerfolgen wieder mit dem Bus vor dem Magdeburger Rathaus einkehrte, wo die Sportler von der jubelnden Menge an Fans begrüßt wurden.

0: Diese mussten sich allerdings noch etwas gedulden, denn zunächst nahm die Oberbürgermeisterin im passenden Farbschema gekleidet die Mannschaft in Empfang und begleitete sie nach oben für die feierliche Eintragung in das Goldene Buch der Landeshauptstadt. Eine Geste, die dem Verein inzwischen bereits zum 6. Mal zu Ehren kam. Ein wirklich unbeschreibliches Gefühl, so Erfolgstrainer Bennett Wiegert am Montag.
1: Ich glaube, dass das auch ein bisschen benötigen wird, vielleicht die Sommerpause, um das zu realisieren, weil auch in der Art und Weise und der Dominanz, wie wir es gemacht haben, was ganz Besonderes bleibt.
0: Nachdem sich das gesamte Team einschließlich Trainer, medizinischem Personal, Geschäftsführern und Co. im Goldenen Buch verewigen durfte, hatte das Warten der Fans endlich ein Ende und die Berufshandballer begaben sich nach draußen auf den Rathausbalkon für die Siegesfeier, wo sie ihre hart erkämpfte Trophäe voller Stolz präsentierten.
2: Hier kommt euer SC Magdeburg!
0: An einen möglichen Wiederholungssieg im nächsten Jahr will man derzeit noch nicht denken. Allerdings haben die Magdeburger am Wochenende die Möglichkeit, ihren Titel in der EHF Champions League zu verteidigen. Und auch hierfür dürften die Chancen gut stehen.
3: Unsere Mannschaft ist einfach die beste. Wir waren zu jedem Bundesligaspiel auswärts in der Halle. Wir waren zu jedem Champions-Spiel und auch Samstag in Köln. Wir schaffen das.
0: Mit Fans wie diesen auf jeden Fall.

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0: Schon am Vormittag des Samstags treten bei vereinzeltem Regen etwas stärkere Böen auf mit Windgeschwindigkeiten bis 60 km/h. Maximal 20 Grad werden es zum Mittag, der Himmel bleibt bewölkt und zum Nachmittag fängt es an, sich abzukühlen. Der Abend verändert sich wenig und auch in der Nacht bleibt es bedeckt. Wechselhaft wird es auch am Sonntag bei 17 Grad.
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2: Der Sachsen-Anhalt-Tag, wo Sachsen-Anhalt trifft.
3: Strahlender Sonnenschein, gute Stimmung und viele Gäste. Mit der offiziellen Eröffnung hat am Freitag der 24. Sachsen-Anhalt-Tag in Bernburg begonnen. Bis Sonntag präsentierte sich das ganze Land mit Kultur, Tradition und kulinarischen Angeboten. Aber gerade neben der Musik, Kultur und den zahlreichen Angeboten stand am ersten Tag des Sachsen-Anhalt-Tages auch das Ehrenamt im Mittelpunkt. Nämlich um 18 Uhr beim Empfang der Landesregierung im Theater Bernburg. Nach der Begrüßung seitens der Oberbürgermeisterin von Bernburg, Dr. Silvia Risto, und dem Ministerpräsident des Landes Sachsen-Anhalt, Sven Schulze, zeichnete der Ministerpräsident, den Peißner Ortswehrleiter Mike Hammermann, mit dem silbernen Brandschutz- und Katastrophenschutz-Ehrenzeichen aus.
4: Persönlich nochmal Ihnen danken. Ich weiß ja, dass Ihre gesamte Familie in der Feuerwehr ist. Ne? Silberne Brandschutz- und Katastrophenschutz-Ehrenzeichen am Bande Magdeburg, Juni 2026, der Ministerpräsident des Landes Sachsen-Anhalt, Sven Schulze.
3: Mit der Auszeichnung wurde sein langjähriger Verdienst im Brand- und Katastrophenschutz gewürdigt. Die Ehrung unterstreicht die wichtige Rolle, die die ehrenamtlichen Einsatzkräfte für die Sicherheit der Menschen in Sachsen-Anhalt leisten. Im Übrigen, verliehen wird dieses Ehrenzeichen nur an Personen, welche 25 Jahre aktiv pflichttreuen Dienst in der Feuerwehr, dem Katastrophenschutz oder anerkannten Hilfsorganisationen geleistet haben. Eigentlich sollte die Vergabe der Auszeichnung geheim bleiben, wurde aber durch eine vortagige Zeitungsausgabe veröffentlicht. Dennoch gelang die Übergabe so wie der Abend. Mit einer musikalischen Umrahmung ließ man den Abend dann ausklingen. Der 24. Sachsen-Anhalt-Tag in Bernburg war ein Fest der Begegnung, der Regionalität und der guten Stimmung. An drei Tagen strömten rund 150.000 Besucherinnen und Besucher in die Stadt und erlebten ein abwechslungsreiches Programm aus Musik, Kultur und Tradition. Überall in den Straßen herrschte eine fröhliche und friedliche Atmosphäre, die den besonderen Charakter des größten Landfestes Sachsen-Anhalts eindrucksvoll unterstrich. Besonders beliebt waren die zahlreichen Stände und Präsentationsflächen, auf denen sich Städte, Landkreise, Vereine und Initiativen aus dem ganzen Bundesland präsentierten. Hier entdeckten die Gäste regionale Besonderheiten, kamen mit engagierten Ehrenamtlichen ins Gespräch und erlebten die Vielfalt Sachsen-Anhalts hautnah. Wir fragten außerdem rum, an was denken Sie, wenn Sie Sachsen-Anhalt hören? Wobei wir ein ordentliches Sortiment an Eindrücken sammeln konnten.
5: Dazu fällt mir ein, dass es meine Heimat ist. Ich bin in Sachsen-Anhalt aufgewachsen und groß geworden. Ich würde auch immer hier bleiben. Wir sind vom Europa-Rosarium Sangerhausen. Und das ist einfach das Schönste mit an Sachsen-Anhalt, unsere größte Rosensammlung der Welt.
6: Schöne Region, nette Leute und ein unheimlich schöner Ort zum Wohlfühlen.
7: Wir kommen aus Sachsen-Anhalt, das Heimat. Ist unsere Heimat.
8: Jo, ja. Heimat. Noch ein? Viel Grün.
7: Gesunde Chemie, tolle Hochschulen, nette Menschen.
8: FCM? Nur?
7: Ja, gut.
3: Die Aussteller zeigten eindrucksvoll, was ihre Heimat ausmachte. Von touristischen Angeboten über kulturelle Projekte bis hin zu regionalen Produkten und Vereinsarbeit. Viele Besucher nutzen die Gelegenheit, neue Ausflugsziele kennenzulernen und mehr über die Geschichte, Traditionen und Zukunftsprojekte der Region zu erfahren. Die Stände luden außerdem mit abwechslungsreichen Mitmachangeboten, Informationsmaterialien und persönlichen Gesprächen zum Verweilen ein. Gerade dieser direkte Austausch machte den besonderen Reiz des Sachsen-Anhalt-Tages aus. Die Besucher erlebten, wie vielfältig und engagiert die Menschen in den einzelnen Regionen des Landes waren.
9: Heimat. Ich komme von hier, von daher, ja.
10: Als allererstes nette Menschen, fleißige Menschen, stolze Menschen und ein wirklich wunderschönes Bundesland, was mehr ist als das, was man manchmal so in den Medien außerhalb Sachsen-Anhalts aus uns macht.
11: Alte Architektur beispielsweise, weil ich persönlich komme jetzt aus Halle, ich studiere in Dessau Design und was ich schön finde, sind beispielsweise die Burg Giebigenstein, die wir haben. Es ist halt relativ alt, aber es sieht so schön aus. Ich bin da auch schon mal gewesen. Ja, also Besuch ist empfehlenswert. Oder halt auch einfach wie in Dessau das Bauhaus.
12: Es ist ein schönes, kleines Land und es gibt viel zu erkunden. Viele schöne Städte und Dörfer,
13: viele Burgen,
12: ja.
13: Sehr viele Sehenswürdigkeiten.
3: Neben den Präsentationen sorgten zahlreiche Bühnenprogramme, der traditionelle Festumzug mit rund 4000 Mitwirkenden, das gemeinsame Konzert von über 200 Spielleuten sowie die stimmungsvollen Lichtfahrten auf der Saale für unvergessliche Momente. Das Landesfest zeigte einmal mehr, wie stark der Zusammenhalt in Sachsen-Anhalt war und wie lebendig die Regionen des Landes ihre Identität präsentierten. Bernburg präsentierte sich dabei als weltoffene und gastfreundliche Gastgeberstadt und bot den idealen Rahmen für ein Wochenende voller Begegnung, Lebensfreude und regionaler Vielfalt. Mit vielen positiven Eindrücken endete ein Sachsen-Anhalt-Tag, der den Besucherinnen und Besuchern noch lange in Erinnerung bleiben dürfte.
14: Sachsen-Anhalt, ein wunderschönes Bundesland, oder? Naja, ich sag mal, die Geschichte Deutschlands hat in Sachsen-Anhalt viele Wurzeln. Also man kann dort vieles finden, was Gesamtdeutschland geprägt hat. Das ist in Sachsen-Anhalt zu finden. Nicht nur Nebra, auch Bad Dürnberg und Naumburg und viele, viele Sachen, die das ausmachen.
15: Ja, Sachsen-Anhalt. Ich wohne ja in Sachsen-Anhalt, ist ja schön in Sachsen-Anhalt. Also mir gefällt's.
16: Die Menschen. Die Menschen einfach. Es ist eine schöne Gegend. Ja, würden wir immer wieder gern herkommen.
17: Es ist meine Heimat. Dort geboren und dort leben wir.
15: So sieht das aus.
17: Im Harz. Und da wollen wir auch nicht weggehen. Und wir können uns auch nicht beklagen.
18: Das fällt mir ein zu Sachsen-Anhalt, ja. Alles in Ordnung soweit.
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0: Schon am Vormittag des Samstags treten bei vereinzeltem Regen etwas stärker Böen auf mit Windgeschwindigkeiten bis 60 km/h. Maximal 20 Grad werden es zum Mittag, der Himmel bleibt bewölkt und zum Nachmittag fängt es an, sich abzukühlen. Der Abend verändert sich wenig und auch in der Nacht bleibt es bedeckt. Wechselhaft wird es auch am Sonntag bei 17 Grad.
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2: Biosphärenfest, das ist die Karstlandschaft Südharz.
3: Nach zwei gut besuchten Hoffesten in den vergangenen Jahren entschlossen sich die Verantwortlichen des Biosphärenreservates Karstlandschaft Südharz in Zusammenarbeit mit der Gemeinde Südharz 2026 ein richtig großes Event auf die Füße zu stellen. Auf dem Gelände des neuen Informationszentrums Naturerlebnishöhle Heimkehle nahe Uftrungen wurde so am 9. Mai diesen Jahres zu Begegnungen, Entdeckungen und Genüssen, wie es im Flyer hieß, eingeladen. Nach der Eröffnung der Veranstaltung im Beisein von Minister Armin Willingmann und Landrat André Schröder hatten die zahlreichen Besucher die Möglichkeit, neben einem umfangreichen Rahmenprogramm an ca. 70 Ständen zu schauen, zu kaufen und mitzumachen.
4: Premiere, das erste Biosphärenfest heute hier. Haben Sie mit diesem Zuspruch gerechnet?
5: Wir haben darauf gehofft und das, was dann passiert, ist immer Überraschung, aber wir freuen uns total, dass das so einen guten Anklang findet.
4: Wirklich auch viele Kinder, viele Familien.
5: Viele Kinder, viele Familien. Wir haben über 70 Aussteller. Schon das, finde ich, ist enorm und es scheint ein gutes Konzept zu sein.
4: Ja. Was gibt es denn alles zu erleben? Sie selbst sind ja gut vertreten, das habe ich schon gesehen.
5: Es gibt zu erleben. Wir haben die Landesenergieagentur da. Wir haben die Standortentwicklungsgesellschaft Mansfeld Südharz da. Wir haben das Landeszentrum Wald, die Höhlenforscher. Wir haben unsere Partner Blatt und Bohne, Friwi und Bäckerei Bockrand dabei. Es gibt Wild, es gibt Pflanzen, es gibt Holz, es gibt Häkelarbeiten, es gibt Honig, es gibt die Angler mit einem Stand, wo man sogar einen Messerführerschein machen kann. Und ich glaube, ich habe gut Rebsdorf ist dabei, der Naturpark, der Nationalpark. Es ist ganz viel.
4: Also, was sagen Sie, das schreit nach Wiederholung, oder?
5: Es schreit nach Wiederholung. Ich wurde schon gefragt. Der Minister hat auch gesagt, er kommt nächstes Jahr wieder. Wir überlegen uns, wie wir aus der Premiere eine Tradition machen.
3: So brachte sich beispielsweise die Landesenergieagentur nicht nur mit einem Infostand ein.
6: Ja, erstmal herzlichen Dank. Vielen Dank, dass wir hier beim Biosphärenreservatsfest dabei sein dürfen. Wir wollen die Gelegenheit nutzen, drei Bauherrenmappen dem Biosphärenreservat zu übergeben, damit in Zukunft aus der Region der interessierte Bürger, der ein Haus sanieren möchte oder neu bauen möchte, sich produkt- und anbieterneutral informieren kann, diese Bauherrenmappe auch ausleihen kann bei euch und bestens informiert ist und das Biosphärenreservat natürlich dann auch eine Aufwertung bekommt, ein Informationszentrum ist für die ganze Region. Bitte schön.
7: Vielen Dank. Die steht jetzt also im Biosphärenreservat Karstlandschaft Südharz in unserem Verwaltungsgebäude Hallische Straße 68a. Wer Interesse hat, sagt Bescheid, kommt vorbei, wir freuen uns drauf.

0: Wie bereits erwähnt, gab es viele Akteure, die für ein Gelingen des Festes sorgten. Und während die Südharz-Musikanten aus Rospor-Wenda sich um die musikalische Unterhaltung kümmerten, übernahm die Belegschaft des Restaurants zur Höhle Heimkehle die Versorgung mit Grillgut und anderen Leckereien. Dahin zog es auch den Südharzer Bürgermeister.
1: Ja, ich bin dienstlich hier als Bürgermeister.
2: Also es ist schon klar, natürlich, dass man hier mal vorbeischaut, ja?
1: Aber hundertprozentig, genau, ist ja unser Fest als Gemeinde. Wir sind ja mitveranstaltet, gemeinsam mit dem Biosphärenreservat. Und es ist eine tolle Sache, das erste Mal hier. Ja, und gleich so viele Menschen, ja, und toll.
2: Die Resonanz ist wirklich gut, ja?
1: Wir sind begeistert, ja, wir sind begeistert.
2: Was möchten Sie konsumieren oder mitnehmen?
1: Also jetzt erstmal so was Schönes, weil es gibt ja sehr viele kulinarische Höhepunkte hier. Dann schauen wir mal nach Holzschnitze rein, gucken wir uns auch nochmal an. Ja, das ist also auch tolle Handwerkskunst hier. Ja, und es gibt ja überall was zu sehen.
3: Ja. Ja. Schön, ist auch ein schöner Ort.
0: Und auch die aktuelle Karstkönigin aus Hainrode war selbstverständlich mit von der Partie.
4: Eigentlich, das ist natürlich eine wundervolle Landschaft hier. Das ist unser Karstgebiet mit ganz, ganz vielen verschiedenen Karsterscheinungen. Hier haben wir eine Höhle, hier haben wir die ganzen Felsen. Das ist alles natürlich genial, Natur pur. Und deswegen muss man das einfach auch genießen. Ich finde es sehr schön. Ich habe Gänsehaut, weil so viele denn doch jetzt endlich wieder auf die Natur zurückkommen und sich auch sowas hier mit angucken. Immer wieder gerne.

0: Am Heimatort der Karstkönigin vorbei führt auch der Karstwanderweg, auf dem der Besucher europaweit einzigartige Landschaften und seltene Pflanzen erleben kann.
1: Sie vertreten den Karstwanderweg. Was ist denn dazu zu sagen?
2: Ja, was ist dazu zu sagen? Der Weg ist 265 Kilometer lang und geht durch drei Landkreise und drei Länder. Und ist eine Kindereinheit, denn den Weg gibt es eigentlich erst so durchgehend seit Anfang der 90er Jahre. Und wir sind ganz stolz auf den Weg, weil er ist zertifiziert nach den Kriterien des Deutschen Wanderverbandes. Das heißt, er ist gut ausgeschildert, gut gepflegt.
1: Ich kann das bestätigen, ich bin schon gelaufen.
2: Und ja. Der Wanderer erfährt am Weg ganz viel über die Landschaft, über die Karstlandschaft, also über die Geologie im Selbststudium. Es gibt unheimlich viele Erklärungstafeln und er hat eine sehr abwechslungsreiche, teiloffene Landschaft. Das heißt große Buchenwälder, offene Weitsichten und ist für jeden Wanderer zu empfehlen.
1: Auch ab und zu mal eine Bank, das gibt's auch.
2: Ab und zu eine Bank. Die Verpflegung am Weg könnte vielleicht an manchen Stellen besser sein. Ja. Also nie vergessen, auch ein Getränk mitzunehmen und etwas zu essen.
0: Aber auch für die jüngsten Besucherinnen und Besucher des ersten Biosphärenfestes gab es zahlreiche Möglichkeiten, sich auszuprobieren. So zum Beispiel an der Fledermausstation, wo fleißige Männer Nistkästen für die Flattertiere zimmerten, die im Anschluss bemalt werden und natürlich auch mit nach Hause genommen werden konnten.

0: Die Reit- und Ferienanlage Gut Trebsdorf ist bekannt für zahlreiche Aktivitäten mit Pferden und Ponys. Auch auf dem Fest an der Heimkehle war das gut vertreten.
1: Ja, ich gehe so einmal in der Woche gehe ich reiten.
2: Also du bist ja richtiger Profi schon?
1: Ja.
2: Wow. Also so ein kleines Pony ist doch gar nichts.
1: Ja, eigentlich reite ich auf normal großen Pferden.
2: Genau, super.
1: Ja.
2: Na dann können wir ja mal gucken, was du kannst.
1: Ja, ich kann eigentlich auch schon Galopp.
2: Ui.
1: Das mache ich zwar nicht so oft, aber ich kann es.

0: sowie das Obst- und Weingut Goldschmidt aus Bayern-Naumburg waren es durchweg regionale Unternehmen, die eingeladen wurden, sich am Fest zu beteiligen. Auch die Gartenbaumschule Lehnert aus Sangerhausen war dabei.
1: Ja, ich habe mich gefreut, wo ich die E-Mail bekam, dass sie hier das Biosphärenfest machen wollen. Und dachte mir, ist ja einmal eine gute Sache. Und zweitens mal natürlich auch eine Chance für uns, ein bisschen mal uns zu zeigen, zu präsentieren.
2: Sie sitzen ja eigentlich an repräsentativer Stelle, sage ich mal.
1: Ja, durchaus, in dem Fall, ja.
2: Aber trotzdem, manch einer kennt sie doch nicht und vielleicht...
1: Genau so ist das, ja, wer weiß, manchmal kommen dann auch vielleicht welche eben mal gerade Rottleberode und ein Stück dahinter und so kann man sich noch ein bisschen bekannter machen.
2: Genau. Was haben Sie alles dabei, noch ganz kurz?
1: Wir haben tatsächlich versucht, so ein bisschen querbeet zu sein. Wir haben natürlich unsere Rosen mit dabei, gewisse Blühsträucher, Ahorne, Knappelazaleen und auch so Rhododendron.
2: Ein paar besondere Dinge.
1: Ein paar Sachen, unsere Pfingstrosen, Strauchpfingstrosen, die werden jetzt doch regelmäßig wieder angeschaut, weil die riesen Blüten haben. Mhm. Ja, ein bisschen was im Bodendecker, Zwergsträucher. Wir haben versucht, von allem so ein bisschen was mit dabei zu haben. Was ein bisschen fehlt, ist natürlich das große Sortiment. Mhm. Aber das
2: haben Sie ja da in Ihrer Firma.
1: Genau so ist das.
0: Zum Schluss sei noch die Höhle selbst erwähnt, in der den ganzen Tag über gut besuchte Führungen stattfanden. Während diese beiden Höhlentaucher alle Kinder einluden, einen extra aufgebauten Parcours in der Heimkehle zu absolvieren. Die Erwachsenen interessierten sich indessen mehr für die Ausstellung und die dazugehörigen Informationen, auch zum Höhlentauchen.

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0: Eisenbahntheater über die Stahlindustrie.
1: Ein Theater und ein Zug? Wie passt das denn zusammen? Ganz gut, dachte sich das Team vom Theater Das letzte Kleinod. Und damit scheinen sie auch recht zu haben. Mit ihrer Bahn sind die Schauspieler und Schauspielerinnen unterwegs, um das Theater überall mit hinzunehmen. Bald sind sie in Ferropolis, um ihr Stück Hüttenwerk zu zeigen. Ein Projekt, das nicht besser in die Stadt aus Eisen passen könnte.
2: Die Besucher erwartet tatsächlich ein sehr gewichtiges Thema und auch sehr gewichtiges Material, nämlich Stahl, ein Theaterstück dokumentarisch zum Thema Stahl. Wir haben Interviews geführt mit Menschen, die mit dem Stahl arbeiten und uns eben Einblick gegeben haben in diese wirklich herausfordernde Arbeit am Hochofen, an Strangussanlagen und in allen Bereichen auf Kränen und auf Loks. Und diese Texte aus den Originalinterviews, die werden von 7 Schauspielerinnen und Schauspielern in verschiedenen Szenen gespielt.
1: Um dem dokumentarischen Anspruch auch Genüge zu werden, führten die Theaterleute nicht nur Interviews durch und unterhielten sich mit Experten, sie waren auch hautnah dabei und konnten einen ganz realen Einblick in die Stahlindustrie werfen.
3: Wir hatten Vorproben in Eisenhüttenstadt und Salzgitter und durften dort tatsächlich auch mit ein Stück weit ins Stahlwerk Einblick gewinnen, indem wir eine Schicht in einem bestimmten Bereich mitgelaufen sind.
4: Für mich als Spielerin ist das eine sehr besondere Art, mich auf eine Rolle vorzubereiten, eben weil es ein anderes Eintauchen wirklich in diesen Beruf, den ich da darstelle, ist.
1: Es ist nicht das erste Mal, dass der Theaterzug einen Halt in Ferropolis einlegt. Schon in der Vergangenheit genoss die Bahn einiger Beliebtheit in der Stadt aus Eisen. Wie denn auch sonst, wenn die beiden Projekte so gut zusammenpassen wie die Faust aufs Auge.
5: Also ich war tatsächlich vor ein paar Jahren bei einer Aufführung vom letzten Kleinod, war so begeistert und habe mir gedacht, wenn irgendwas hier nach Ferropolis passt, dann doch bitte dieser Zug mit dem ganz tollen Theaterprojekt. Und seitdem sind wir in Kontakt und versuchen immer, dass die auch hier bei uns spielen, wenn die ein schönes neues Stück haben. Wir hatten schon mal das Thema Kohle und Kohlezug, da haben die hier auch mit unserem Förderverein zusammengearbeitet. Also immer, wenn es in die Region passt, wenn es zu uns passt, dann ist das letzte Kleinod herzlich willkommen bei uns.
1: Als i-Tüpfelchen des Projektes ist dann aber noch etwas ganz Besonderes geplant. Das Theater möchte die Besucherinnen und Besucher mit einbinden und hat so eine Mitmachaktion geplant, bei der sich Außenstehende in das Theaterstück einbringen können.
2: Ja, wir würden uns sehr freuen, wenn Menschen Lust hätten, bei einer kurzen, knackigen Probe an unserem ersten Vorstellungstag hier mit dazu zu kommen. Das ist der 2. Juni. Da kann man um 16 Uhr kommen. Alter so circa ab 14 Jahre und bis egal wie alt. Und man braucht keine Vorerfahrungen zu haben. Man wird in eine kleine Rolle mit eingearbeitet und kann dann gleich am ersten Tag mit aufführen.
1: Zwischen dem 2. und 4. Juni ist es dann soweit. In 3 Vorstellungen kann man einen interessanten Einblick in die Stahlindustrie Deutschlands werfen. Wer ein Freund der Theaterkunst ist und die Bühne doch etwas zu öde findet, kann hier etwas ganz Besonderes erleben.
6: 29. August 2026. 35. Landessportspiele des BSSA. Im historischen Rathaus der Blütenstadt trafen sich die Organisatoren, Veranstalter und Sponsoren der diesjährigen 35. Landessportspiele von Sachsen-Anhalt. Dieses in seiner Art und Größe deutschlandweit einzigartige Event wird vom Behinderten- und Rehabilitationssportbund Sachsen-Anhalt zum 3. Mal im Landkreis Harz und zum 1. Mal in Blankenburg ausgetragen.
7: BSSA steht für Behinderten- und Rehabilitationssportverband Sachsen-Anhalt. Eine große Gemeinschaft aus insgesamt über 180 Mitgliedsvereinen, in denen insgesamt mehr als 45.000 Menschen mit gesundheitlichen Beeinträchtigungen sportlich aktiv sind. Weil Blankenburg hervorragende Voraussetzungen bietet für diese Großveranstaltung im Sportforum und weil wir mit dem BASV Sinecura und dem Kreissportbund Harz hervorragende Erfahrungen über viele Jahre machen konnten beim gemeinsamen Organisieren der Landeswinterspiele für geistig Behinderte.
8: Unser Verein, wir sind ja Mitglied im BSSA, wurde vom BSA befragt, ob wir die Organisation übernehmen würden. Wir haben das ja schon mal in 2006 gemacht und ich habe mich dann mit dem Thomas in Verbindung gesetzt, weil wir ja schon des Öfteren oder schon Jahrzehnte zusammen Veranstaltungen organisieren. Und nachdem Thomas gesagt hat, naja, haben wir auch gesagt, ja, dann würden wir das machen. Und so sind wir dann im letzten Jahr zur Staffelstabübergabe in Weißenfels dort gewesen und haben den Staffelstab übernommen.
9: Und wir als Kreissportbund unterstützen die Veranstaltung natürlich sehr gerne, weil uns da viel am Herzen liegt.
6: Rund 1000 Aktive haben bisher ihr Kommen für das inklusive Sportfest zugesagt. Als sportliche Teams werden jeweils ein Mensch mit Handicap und einer ohne starten. Die Schüler der BBS Heinrich Mette in Quedlinburg stehen dafür als nicht behinderte Partner bereit. Auf die sportlichen Tandems warten dann 4 unterschiedliche, harztypische Wettkampfstationen.
9: Ja, wir haben uns 4 Stationen überlegt. Zum einen den Gipfelstürmer, wo der Brocken mit ins Spiel kommt. Als zweite Station der Hexenzielwurf, wo wir eine harztypische Hexe mit haben, wo die Teilnehmenden Sandsäckchen in die Körbe werfen müssen mit unterschiedlicher Punktzahl, unterschiedlichem Gewicht, unterschiedlicher Größe. Dann haben wir das Glücksrad, wo wir typische Motive der Stadt Blankenburg mit hervorgehoben haben. Und wir haben noch so ein Parcours aufgebaut im Folge der Harzer Wandernadel, wo wir eine Stempeljagd machen, wo wir den Teilnehmenden vorgegeben haben, typische Wandersachen in einen Rucksack zu packen, sich von der Harzer Wandernadel einen Sonderstempel abzuholen. Und so glauben wir, haben wir ganz gute typische Merkmale vom Harz und von der Stadt Blankenburg hervorgehoben.
8: Es ist da ein volkssportlicher Wettbewerb. Es kann jeder diese Stationen absolvieren. Hier geht es also nicht schneller, höher, weiter um Wettkampfdisziplinen. Wie gesagt, der Spaß steht ja erstmal im Vordergrund. Und die Chance, Sieger zu werden, das ergibt sich dann je nach Leistung des Paares. Aber es ist nicht vordergründig. Also es ist sehr viel Freude und Spaß dabei. Das ist eigentlich das Entscheidende bei der Veranstaltung, das Gemeinsame.
9: Das Gemeinsame, wenn man das sowohl Menschen mit als auch ohne Behinderung zusammen starten kann.
6: Den Abschluss der Veranstaltung bildet das 11. offene, integrative Kleinfeld-Fußballturnier. Ohne die zahlreichen Förderer und Unterstützer wäre solch ein Sportfest nicht möglich. Neben der Hartsparkasse und der Blankenburger Wohnungsgesellschaft sind auch die Blankenburger Stadtwerke wieder als Sponsor mit im Boot.
10: Wir als Stadtwerke Blankenburg wollen natürlich die Veranstaltung, die jetzt hier stattfindet, mit dem Behindertensport natürlich auch stark unterstützen. Und ich finde das toll, dass so eine große Veranstaltung hier in Blankenburg stattfindet. Und wir werden das Fußballturnier unterstützen und dann auch dort vor Ort sein, auch mit unserem Zelt, mit auch einem Präsent, das wird noch nicht verraten, eine kleine Überraschung wird es auch geben, dass natürlich alle Teilnehmenden und auch alle Betreuer auch ein Andenken behalten und wir uns natürlich hier auch als großer Partner der Stadt und auch als Partner in der Region hier uns dann natürlich auch präsentieren können.
6: Das Blankenburger Sportforum ist am 29. August von 10 bis 15.30 Uhr der Austragungsort der Landessportspiele. Nicht nur die Sportler, sondern auch viele Zuschauer sind herzlich eingeladen, diesem Event beizuwohnen.
11: Wir haben das Sportforum ja ganz bewusst jetzt zuletzt mit der Laufbahn so ausgebaut, dass auch Behinderte und Menschen mit Beeinträchtigungen teilnehmen und teilhaben können. Und für uns ist es aber auch gleichzeitig etwas, Erfahrungen zu sammeln beim weiteren Ausbau des Sportforums. Wir haben ja vor, das Sportforum nach und nach zu sanieren. Und da

0: Verbraucherzentrale im Zentrum von Halberstadt hat immer öfter mit den Praktiken von Inkassounternehmen zu tun. Wenn Rechnungen nicht oder nicht pünktlich bezahlt werden, flattert ein Schreiben vom Rechtsanwalt oder immer öfter auch von einem Inkassounternehmen ins Haus. Die Verbraucher sind oft ratlos.
1: Wir können zuerst sagen, ein Inkassounternehmen, was entgeltlich Forderungen einzieht, das muss auf jeden Fall im Rechtsdienstleistungsregister stehen. Da gibt es online eine Plattform, wo man das suchen kann. Sollte man jetzt keinen Computer haben, weil man sagt, das brauche ich alles nicht, dann kann man das über uns dann ruhig machen. Dort kann man jedenfalls eingeben, wie das Inkassounternehmen heißt. Wenn das registriert ist, ist das schon mal der erste Schritt. Der zweite Schritt wäre, man müsste prüfen, ob es überhaupt einen Vertrag gibt. Die Inkassounternehmen, die sagen ja immer dann auch, für wen sie tätig sind. Im Normalfall müssen sie auch eine Vollmacht vorlegen, wenn man das abfordert. Dann weiß man aber, habe ich mit der Firma, die dort aufgeführt hat, einen Vertrag oder habe ich da keinen Vertrag? Wenn es den Vertrag gibt, muss ich dann gucken, habe ich da wirklich Ware bestellt, muss ich da was bezahlen und bin ich dann auch noch in Verzug mit der Forderung? Erst dann würde ich dann auch weiter prüfen, ob die Inkassogebühren überhaupt berechtigt sind. Ganz oft werden sie überhöht, ganz oft werden sie auch nicht richtig dargestellt. Das ist so, dass die Inkassounternehmen nach dem Rechtsanwaltsvergütungsgesetz, kurz genannt RVG, berechnen dürfen. Aber hier gibt es eine Spanne von 0,3 bis 1,3 Gebühren, die gerne genommen wird. Und hier muss man differenzieren. Wenn es nur ein einfaches Mahnschreiben ist, darf auch der Rechtsanwalt nur 0,3 Gebühren nehmen. Das bedeutet dann, dass das Inkassogebühr auch nicht mehr berechnen darf. Es gibt auch noch andere Kosten, die hier gerne mal untergeschoben werden, zum Beispiel Adressermittlungskosten, sehr gerne um die 18 Euro. Das ist aber überhöht, zwischen 4 und 8 Euro sind angemessen und dürfen berechnet werden. Wenn man das pauschal bestreitet und sagt, diese pauschale Gebühr, die kann ich mir gar nicht vorstellen, dass die so hoch war, dann muss das belegt werden, dass die Kosten wirklich angefallen sind. Wenn ich jetzt so ein Schreiben erhalte, dann kann ich zum Beispiel schauen, hier, so zumindest sollte das aussehen, dass hier steht, Inkassokosten und hier ist ein Verweis auf das AVG. Ganz viele machen das nämlich nicht. Zum Beispiel hier steht nichts davon. Ich weiß gar nicht, wie die da drauf gekommen sind. Das ist irgendein pauschaler Betrag. Ja? Da kann ich dran rummeckern. Ich habe ja Glück, rummeckern ist mein Beruf. Ich finde aber auch immer was bei den Inkassounternehmen. Und deshalb ist es auch so ein Dauerbrenner. Ist irgendwie immer was. Ganz selten ist, dass das glatt durchgeht, dass die registriert sind, dass die Forderung besteht, dass wirklich ein Verzug dabei ist, dass die Forderung, dass auch die Gebühren richtig sprechen. Das ist eher selten. Meistens ist da irgendwas dran. Ja, und die Verbraucher haben ein ganz gutes Rechtsgefühl. Die denken schon, oh, da könnte was nicht in Ordnung sein. Genau, wenn es zum Beispiel Forderungen kommen, weil jemand angeblich ein Erotikunternehmen angerufen hat, dann wäre das Erste, natürlich ist sowas erlaubt. Aber 0900-Nummern sind zwingende Voraussetzungen dafür, dass diese Leistungen überhaupt abgerechnet werden dürfen. Und gerade dieser Inkasso-Service, hier heißt er Vetor, die heißen auch Universum, die heißen sonst wie. Die lassen sich ganz, ganz viele Namen einfallen. Immer steht ein anderer da oben drüber, aber nie ist dort erwähnt, dass sie registriert sind. Und wenn man die sucht unter www.rechtsdienstleistungsregister.de, gibt es sie auch nicht. Die sind nicht registriert. Und die Post, wenn die Verbraucher mir die bringen, ist regelmäßig auch in Deutschland eingeworfen. Merkwürdigerweise sieht man dann aber bei der Kontonummer, bei der IBAN, dass es ein tschechisches Konto ist. Und die geben auch eine Postadresse in Prag an. Das ist alles aber Mist. Eigentlich gibt es das nicht. Diese Forderungen gibt es nicht. Es gibt zwar Anrufe, aber wenn die 0900-Nummer nicht benutzt wird, dann kann dort kein Geld verlangt werden. Aber die nutzen natürlich aus, dass es durchaus Familien gibt, denen es peinlich ist, wenn es so eine Forderung gibt. Das möchte nicht jeder sagen. Und es ist sehr unangenehm und dieses Inkassounternehmen, die treiben auch die Forderungen in die Höhe, sodass irgendwann die Verbraucher einbrechen und sagen, ach, na, dann habe ich es eben erledigt. Aber genau das ist die Taktik. So lange nerven, bis die Leute zahlen. Jeder hat schon mal aus der Presse was von Moskau-Inkasso gehört.

0: Moskau Inkasso hat ja den Ruf, gnadenlose Geldeintreiber zu sein. Ja. Aber wie gesagt, bei uns gibt es ja ein Rechtsdienstleistungsregister. Jemand, der außergerichtlich Forderungen eintreibt, muss dort bestimmte Voraussetzungen erfüllen. Eins ist zum Beispiel, man muss hier im Inland registriert sein. Ist man im Ausland registriert, muss man diese Zulassung hier aber vorlegen und letztendlich auch eine Registrierung hier erhalten. Dass bei verschiedenen Firmen, die sich so ähnlich nennen wie Moskau Inkasso oder die sich genauso nennen, sieht man, dass der Sitz nicht in Deutschland ist. Es wird so getan, als wäre der Sitz in Deutschland, aber man sieht an einer vierstelligen Postleitzahl zum Beispiel, dass es das nicht ist. Oder man sieht, sie haben ihren Sitz in der Türkei. Das mag ja alles sein. Ja, ich habe es jetzt nicht nachgeprüft, aber sagen wir mal, sie sind dort registriert. Unterstellen wir das einfach mal. Dann reicht das aber nicht, um hier wirklich entgeltlich tätig zu sein, um Forderungen einzuziehen. Ja. Bei all dem kommt ja natürlich hinzu, weil ich das Thema schon angeschnitten habe, selbst seriöse Inkassounternehmen bedienen sich oft unseriöser Methoden. Eine davon, die wirklich angsteintreibend ist und mit diesem einen Beispiel im Zusammenhang steht, dass die Leute Angst davor haben, dass wirklich jemand vor der Tür steht und sagt, hier, diese Firma hat eine Forderung gegen Sie, warum zahlen Sie nicht? Das ist die größte Angst, die die Leute haben und damit wird gespielt. Das ist unseriös, das ist unzulässig, das gilt eigentlich gar nicht. Aber in dem Moment, wo ich Angst habe, denke ich natürlich nicht richtig und zahle eher. Das ist aber ein unzulässiges Vorgehen. Wenn jemand sowas bekommt, fragen Sie uns. Ich kann Ihnen das genau erklären, warum und weshalb das unzulässig ist und was Sie dagegen machen können.
1: Darum Augen auf bei Inkassoforderungen. Die Mitarbeiter der Verbraucherzentrale Sachsen-Anhalt beraten Sie gern.
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0: Schon am Vormittag des Samstags treten bei vereinzeltem Regen etwas stärkere Böen auf mit Windgeschwindigkeiten bis 60 km/h. Maximal 20 Grad werden es zum Mittag, der Himmel bleibt bewölkt und zum Nachmittag fängt es an, sich abzukühlen. Der Abend verändert sich wenig und auch in der Nacht bleibt es bedeckt. Wechselhaft wird es auch am Sonntag bei 17 Grad.
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0: Das Wetter am Freitag wird sich am Morgen bei Temperaturen von 11 bis 15 Grad eher bei einem bedeckten Himmel zeigen. Leichter Regen tritt zum Mittag auf, zum Nachmittag bilden sich erneut Wolken. Ähnliche Verhältnisse mit etwas Niederschlag bekommen wir in der Nacht. Am Samstag wird es wieder etwas freundlicher, mit etwas mehr Sonne und weniger Regen, bei 19 Grad.
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0: Wo kommt das Gemüse her? Die Halberstadtwerke verschenken Gemüsesamen. Im Versorgungsgebiet der Halberstadtwerke gab es wieder Geschenke für die Kinder in den Kitas und Grundschulen. Dieses Jahr gibt es kleine Samen, die die Kinder im kommenden Jahr wachsen lassen können.
1: Wir verschenken heute so ein Paketchen mit zwei Samen, die zu pflanzen sind. Das eine ist eine Paprika, das andere eine Tomate. Und jedes Kind bekommt so diese schon angezüchteten Samen, so dass daraus relativ schnell auch Pflanzen werden können. Ich habe die Kinder gefragt, also unser Obst und Gemüse wächst nicht in Plastiktüten und wächst auch nicht im Supermarkt, sondern im Garten oder auf dem Feld. Und die Frage ist, wie nachhaltig kann man Kinder dazu bringen, darüber nachzudenken, sich vernünftig zu ernähren.
0: Die Kinder näher an das Gemüse zu bringen, ist das Ziel. Doch nicht allen ist das zu Hause möglich. Damit alle Kinder das Gemüse anpflanzen können, gibt es in den Kitas und Grundschulen schon einen Plan.
1: Die Kindergärten hatten auch gleich eine tolle Idee, nämlich entweder die Kinder pflanzen das zu Hause ein. Nicht jedes Kind hat die Chance, nicht jedes Kind hat auch Eltern, die darauf Wert legen, so dass die Kindergärten selber gesagt haben, wir legen ein Beet an für alle, die möchten, und pflanzen die bei uns ein, und dann können die Kinder gucken, was aus ihren Pflanzen geworden ist. So hat man praktisch nicht nur für einen Tag so ein Geschenk, sondern für eine ganze Zeit.
0: Ein wichtiger Termin für die Halberstadtwerke. Denn dem Geschäftsführer Rainer Gerloff macht es viel Spaß, den Kindern Geschenke zu überreichen und ihnen eine Freude zu bereiten.
1: Jedes Jahr eines der schönsten Termine, die man so als Geschäftsführer haben kann. Glückliche Kinderaugen zum Kindertag, das ist schon eine tolle Sache.
0: Und diese Freude kommt an. Circa 3700 Kinder konnten sich im gesamten Gebiet über die Samen und ein Ausmalbild freuen. Damit sind sie den kommenden Wochen und Monaten gewappnet, in denen die beiden Gemüse heranwachsen werden. Erneut deutscher Meister. Die Siegesfeier des SCM.
2: Zahlreiche Jubelrufe dieser Art waren es, mit denen der Ankunft der SCM-Handballer am Montagabend entgegengefiebert wurde. Mit gutem Grund, denn die Männer in Rot-Grün konnten sich erneut den deutschen Meistertitel sichern. Zum dritten Mal innerhalb von 5 Jahren und insgesamt zum 4. Mal in der Geschichte des Vereins. Das sollte natürlich entsprechend gefeiert werden, weshalb der SCM wie nach seinen letzten Saisonerfolgen wieder mit dem Bus vor dem Magdeburger Rathaus einkehrte, wo die Sportler von der jubelnden Menge an Fans begrüßt wurden.

0: gekleidet die Mannschaft in Empfang und begleitete sie nach oben für die feierliche Eintragung in das Goldene Buch der Landeshauptstadt. Eine Geste, die dem Verein inzwischen bereits zum 6. Mal zu Ehren kam. Ein wirklich unbeschreibliches Gefühl, so Erfolgstrainer Bennett Wiegert am Montag.
1: Ich glaube, dass das auch ein bisschen benötigen wird, vielleicht die Sommerpause, um das zu realisieren, weil auch in der Art und Weise und der Dominanz, wie wir es gemacht haben, was ganz Besonderes bleibt.
0: Nachdem sich das gesamte Team einschließlich Trainer, medizinischem Personal, Geschäftsführern und Co. im Goldenen Buch verewigen durfte, hatte das Warten der Fans endlich ein Ende und die Berufshandballer begaben sich nach draußen auf den Rathausbalkon für die Siegesfeier, wo sie ihre hart erkämpfte Trophäe voller Stolz präsentierten.
2: Hier kommt euer SC Magdeburg!
0: An einen möglichen Wiederholungssieg im nächsten Jahr will man derzeit noch nicht denken. Allerdings haben die Magdeburger am Wochenende die Möglichkeit, ihren Titel in der EHF Champions League zu verteidigen. Und auch hierfür dürften die Chancen gut stehen.
3: Unsere Mannschaft ist einfach die Beste. Wir waren zu jedem Bundesligaspiel auswärts in der Halle. Wir waren zu jedem Champions-Spiel und auch Samstag in Köln. Wir schaffen das.
0: Mit Fans wie diesen auf jeden Fall.

0: Schon am Vormittag des Samstags treten bei vereinzeltem Regen etwas stärkere Böen auf mit Windgeschwindigkeiten bis 60 km/h. Maximal 20 Grad werden es zum Mittag, der Himmel bleibt bewölkt und zum Nachmittag fängt es an, sich abzukühlen. Der Abend verändert sich wenig und auch in der Nacht bleibt es bedeckt. Wechselhaft wird es auch am Sonntag bei 17 Grad.
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3: Strahlender Sonnenschein, gute Stimmung und viele Gäste. Mit der offiziellen Eröffnung hat am Freitag der 24. Sachsen-Anhalt-Tag in Bernburg begonnen. Bis Sonntag präsentierte sich das ganze Land mit Kultur, Tradition und kulinarischen Angeboten. Aber gerade neben der Musik, Kultur und den zahlreichen Angeboten stand am ersten Tag des Sachsen-Anhalt-Tages auch das Ehrenamt im Mittelpunkt, nämlich um 18 Uhr beim Empfang der Landesregierung im Theater Bernburg. Nach der Begrüßung seitens der Oberbürgermeisterin von Bernburg, Dr. Silvia Risto, und dem Ministerpräsident des Landes Sachsen-Anhalt, Sven Schulze, zeichnete der Ministerpräsident, den Peißener Ortswehrleiter Mike Hammermann, mit dem silbernen Brandschutz- und Katastrophenschutz-Ehrenzeichen aus.
4: Persönlich nochmal Ihnen danken. Ich weiß ja, dass Ihre gesamte Familie in der Feuerwehr ist. Ne? Silberne Brandschutz- und Katastrophenschutz-Ehrenzeichen am Bande Magdeburg, Juni 2026, der Ministerpräsident des Landes Sachsen-Anhalt, Sven Schulze.
3: Mit der Auszeichnung wurde sein langjähriger Verdienst im Brand- und Katastrophenschutz gewürdigt. Die Ehrung unterstreicht die wichtige Rolle, die die ehrenamtlichen Einsatzkräfte für die Sicherheit der Menschen in Sachsen-Anhalt leisten. Im Übrigen, verliehen wird dieses Ehrenzeichen nur an Personen, welche 25 Jahre aktiv pflichttreuen Dienst in der Feuerwehr, dem Katastrophenschutz oder anerkannten Hilfsorganisationen geleistet haben. Eigentlich sollte die Vergabe der Auszeichnung geheim bleiben, wurde aber durch eine vortagige Zeitungsausgabe veröffentlicht. Dennoch gelang die Übergabe so wie der Abend. Mit einer musikalischen Umrahmung ließ man den Abend dann ausklingen. Der 24. Sachsen-Anhalt-Tag in Bernburg war ein Fest der Begegnung, der Regionalität und der guten Stimmung. An drei Tagen strömten rund 150.000 Besucherinnen und Besucher in die Stadt und erlebten ein abwechslungsreiches Programm aus Musik, Kultur und Tradition. Überall in den Straßen herrschte eine fröhliche und friedliche Atmosphäre, die den besonderen Charakter des größten Landfestes Sachsen-Anhalts eindrucksvoll unterstrich. Besonders beliebt waren die zahlreichen Stände und Präsentationsflächen, auf denen sich Städte, Landkreise, Vereine und Initiativen aus dem ganzen Bundesland präsentierten. Hier entdeckten die Gäste regionale Besonderheiten, kamen mit engagierten Ehrenamtlichen ins Gespräch und erlebten die Vielfalt Sachsen-Anhalts hautnah. Wir fragten außerdem rum, an was denken Sie, wenn Sie Sachsen-Anhalt hören? Wobei wir ein ordentliches Sortiment an Eindrücken sammeln konnten.
5: Dazu fällt mir ein, dass es meine Heimat ist. Ich bin in Sachsen-Anhalt aufgewachsen und groß geworden. Ich würde auch immer hier bleiben. Wir sind vom Europa-Rosarium Sangerhausen. Und das ist einfach das Schönste mit an Sachsen-Anhalt, unsere größte Rosensammlung der Welt.
6: Schöne Region, nette Leute und ein unheimlich schöner Ort zum Wohlfühlen.
7: Wir kommen aus Sachsen-Anhalt, das Heimat. Ist unsere Heimat.
8: Jo, ja. Heimat. Viel Grün.
7: Gesunde Chemie, tolle Hochschulen, nette Menschen.
8: FCM? Nur?
7: Ja, gut.
3: Die Aussteller zeigten eindrucksvoll, was ihre Heimat ausmachte. Von touristischen Angeboten über kulturelle Projekte bis hin zu regionalen Produkten und Vereinsarbeit. Viele Besucher nutzen die Gelegenheit, neue Ausflugsziele kennenzulernen und mehr über die Geschichte, Traditionen und Zukunftsprojekte der Region zu erfahren. Die Stände luden außerdem mit abwechslungsreichen Mitmachangeboten, Informationsmaterialien und persönlichen Gesprächen zum Verweilen ein. Gerade dieser direkte Austausch machte den besonderen Reiz des Sachsen-Anhalt-Tages aus. Die Besucher erlebten, wie vielfältig und engagiert die Menschen in den einzelnen Regionen des Landes waren.
9: Heimat. Ich komme von hier, von daher, ja.
10: Als allererstes nette Menschen, fleißige Menschen, stolze Menschen und ein wirklich wunderschönes Bundesland, was mehr ist als das, was man manchmal so in den Medien außerhalb Sachsen-Anhalts aus uns macht.
11: Alte Architektur beispielsweise, weil ich persönlich komme jetzt aus Halle, ich studiere in Dessau Design und was ich schön finde, sind beispielsweise die Burg Giebigenstein, die wir haben. Es ist halt relativ alt, aber es sieht so schön aus. Ich bin da auch schon mal gewesen. Ja, also Besuch ist empfehlenswert. Oder halt auch einfach wie in Dessau das Bauhaus.
12: Es ist ein schönes, kleines Land und es gibt viel zu erkunden. Viele schöne Städte und Dörfer,
13: viele Burgen,
12: ja.
13: Sehr viele Sehenswürdigkeiten.
3: Neben den Präsentationen sorgten zahlreiche Bühnenprogramme, der traditionelle Festumzug mit rund 4000 Mitwirkenden, das gemeinsame Konzert von über 200 Spielleuten sowie die stimmungsvollen Lichtfahrten auf der Saale für unvergessliche Momente. Das Landesfest zeigte einmal mehr, wie stark der Zusammenhalt in Sachsen-Anhalt war und wie lebendig die Regionen des Landes ihre Identität präsentierten. Bernburg präsentierte sich dabei als weltoffene und gastfreundliche Gastgeberstadt und bot den idealen Rahmen für ein Wochenende voller Begegnung, Lebensfreude und regionaler Vielfalt. Mit vielen positiven Eindrücken endete ein Sachsen-Anhalt-Tag, der den Besucherinnen und Besuchern noch lange in Erinnerung bleiben dürfte.
14: Zu Sachsen-Anhalt, na, wunderschönes Bundesland, oder? Naja, ich sag mal, die Geschichte Deutschlands hat in Sachsen-Anhalt viele Wurzeln. Also man kann dort vieles finden, was Gesamtdeutschland geprägt hat. Das ist in Sachsen-Anhalt zu finden. Nicht nur Nebra, auch Bad Dürnberg und Naumburg und viele, viele Sachen, die das ausmachen.
15: Ja, Sachsen-Anhalt. Ich wohne ja in Sachsen-Anhalt, ist ja schön in Sachsen-Anhalt. Also mir gefällt's.
16: Die Menschen einfach. Es ist eine schöne Gegend. Ja, würden wir immer wieder gerne herkommen.
17: Es ist meine Heimat. Dort geboren und dort leben wir.
15: So sieht das aus.
17: Im Harz. Und da wollen wir auch nicht weggehen. Und wir können uns auch nicht beklagen.
18: Das fällt mir ein zu Sachsen-Anhalt, ja. Alles in Ordnung soweit.
19: Die Talsperre Wendefurt. Staumauer erleben. Wozu gibt es Talsperren? 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

0: Schon am Vormittag des Samstags treten bei vereinzeltem Regen etwas stärkere Böen auf mit Windgeschwindigkeiten bis 60 km/h. Maximal 20 Grad werden es zum Mittag, der Himmel bleibt bewölkt und zum Nachmittag fängt es an, sich abzukühlen. Der Abend verändert sich wenig und auch in der Nacht bleibt es bedeckt. Wechselhaft wird es auch am Sonntag bei 17 Grad.
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2: Biosphärenfest, das ist die Karstlandschaft Südharz.
3: Nach zwei gut besuchten Hoffesten in den vergangenen Jahren entschlossen sich die Verantwortlichen des Biosphärenreservates Karstlandschaft Südharz in Zusammenarbeit mit der Gemeinde Südharz 2026 ein richtig großes Event auf die Füße zu stellen. Auf dem Gelände des neuen Informationszentrums Naturerlebnishöhle Heimkehle nahe Uftrungen wurde so am 9. Mai diesen Jahres zu Begegnungen, Entdeckungen und Genüssen, wie es im Flyer hieß, eingeladen. Nach der Eröffnung der Veranstaltung im Beisein von Minister Armin Willingmann und Landrat André Schröder hatten die zahlreichen Besucher die Möglichkeit, neben einem umfangreichen Rahmenprogramm an ca. 70 Ständen zu schauen, zu kaufen und mitzumachen.
4: Premiere, das erste Biosphärenfest heute hier. Haben Sie mit diesem Zuspruch gerechnet?
5: Wir haben darauf gehofft. Und das, was dann passiert, ist immer Überraschung. Aber wir freuen uns total, dass das so einen guten Anklang findet.
4: Wirklich auch viele Kinder, viele Familien.
5: Viele Kinder, viele Familien. Wir haben über 70 Aussteller. Schon das, finde ich, ist enorm. Und es scheint ein gutes Konzept zu sein.
4: Ja. Was gibt es denn alles zu erleben? Sie selbst sind ja gut vertreten, das habe ich schon gesehen.
5: Es gibt zu erleben. Wir haben die Landesenergieagentur da. Wir haben die Standortentwicklungsgesellschaft Mansfeld Südharz da. Wir haben das Landeszentrum Wald, die Höhlenforscher. Wir haben unsere Partner Blatt und Bohne, Friwi und Bäckerei Bockrand dabei. Es gibt Wild, es gibt Pflanzen, es gibt Holz, es gibt Häkelarbeiten, es gibt Honig, es gibt die Angler mit einem Stand, wo man sogar einen Messerführerschein machen kann. Und ich glaube, ich habe gut Rebsdorf ist dabei, der Naturpark, der Nationalpark. Es ist ganz viel.
4: Also, was sagen Sie, das schreit nach Wiederholung, oder?
5: Es schreit nach Wiederholung. Ich wurde schon gefragt. Der Minister hat auch gesagt, er kommt nächstes Jahr wieder. Wir überlegen uns, wie wir aus der Premiere eine Tradition machen.
3: So brachte sich beispielsweise die Landesenergieagentur nicht nur mit einem Infostand ein.
6: Ja, erstmal herzlichen Dank. Vielen Dank, dass wir hier beim Biosphärenreservatsfest dabei sein dürfen. Wir wollen die Gelegenheit nutzen, drei Bauherrenmappen dem Biosphärenreservat zu übergeben, damit in Zukunft aus der Region der interessierte Bürger, der ein Haus sanieren möchte oder neu bauen möchte, sich produkt- und anbieterneutral informieren kann, diese Bauherrenmappe auch ausleihen kann bei euch und bestens informiert ist und das Biosphärenreservat natürlich dann auch eine Aufwertung bekommt, ein Informationszentrum ist für die ganze Region. Bitteschön.
5: Vielen Dank. Die steht jetzt also im Biosphärenreservat Karstlandschaft Südharz in unserem Verwaltungsgebäude Hallische Straße 68a. Wer Interesse hat, sagt Bescheid, kommt vorbei, wir freuen uns drauf.

0: Wie bereits erwähnt, gab es viele Akteure, die für ein Gelingen des Festes sorgten. Und während die Südharz-Musikanten aus Rospor-Wenda sich um die musikalische Unterhaltung kümmerten, übernahm die Belegschaft des Restaurants zur Höhle Heimkehle die Versorgung mit Grillgut und anderen Leckereien. Dahin zog es auch den Südharzer Bürgermeister.
1: Ja, ich bin dienstlich hier als Bürgermeister.
2: Also es ist schon klar, natürlich, dass man hier mal vorbeischaut. Ja?
1: Aber hundertprozentig, genau, ist ja unser Fest als Gemeinde. Wir sind ja mitveranstaltet, gemeinsam mit dem Biosphärenreservat. Und es ist eine tolle Sache, das erste Mal hier. Ja, und so gleich so viele Menschen. Ja, und toll.
2: Die Resonanz ist wirklich gut. Ja?
1: Wir sind begeistert, ja. Mhm. Wir sind begeistert. Ja.
2: Was möchten Sie konsumieren oder mitnehmen?
1: Also jetzt erstmal so was Schönes, weil es gibt ja sehr viele kulinarische Höhepunkte hier. Dann schauen wir mal nach Holzschnitze rein, gucken wir uns auch nochmal an. Ja, das ist also auch tolle Handwerkskunst hier. Ja, und es gibt ja überall was zu sehen. Ja. Ja.
2: Schön,
3: ist auch ja. Ein schöner Ort. Also.
0: Und auch die aktuelle Karstkönigin aus Hainrode war selbstverständlich mit von der Partie.
4: Eigentlich, das ist natürlich eine wundervolle Landschaft hier. Das ist unser Karstgebiet mit ganz, ganz vielen verschiedenen Karsterscheinungen. Hier haben wir eine Höhle, hier haben wir die ganzen Felsen. Das ist alles natürlich genial, Natur pur. Und deswegen muss man das einfach auch genießen. Ich finde es sehr schön. Ich habe Gänsehaut, weil so viele denn doch jetzt endlich wieder auf die Natur zurückkommen und sich auch sowas hier mit angucken. Immer wieder gerne.

0: Am Heimatort der Karstkönigin vorbei führt auch der Karstwanderweg, auf dem der Besucher europaweit einzigartige Landschaften und seltene Pflanzen erleben kann.
1: Sie vertreten den Karstwanderweg. Was ist denn dazu zu sagen?
2: Ja, was ist dazu zu sagen? Der Weg ist 265 Kilometer lang und geht durch drei Landkreise und drei Länder. Und ist ein Kind der Einheit, denn den Weg gibt es eigentlich erst so durchgehend seit Anfang der 90er Jahre. Und wir sind ganz stolz auf den Weg, weil er ist zertifiziert nach den Kriterien des Deutschen Wanderverbandes. Das heißt, er ist gut ausgeschildert, gut gepflegt.
1: Ich kann das bestätigen, ich bin schon gelaufen.
2: Und der Wanderer erfährt am Weg ganz viel über die Landschaft, über die Karstlandschaft, also über die Geologie im Selbststudium. Es gibt unheimlich viele Erklärungstafeln und er hat eine sehr abwechslungsreiche, teiloffene Landschaft. Das heißt große Buchenwälder, offene Weitsichten und ist für jeden Wanderer zu empfehlen.
1: Auch ab und zu mal eine Bank, das gibt's auch.
2: Ab und zu eine Bank. Die Verpflegung am Weg könnte vielleicht an manchen Stellen besser sein. Ja. Also nie vergessen, auch ein Getränk mitzunehmen und etwas zu essen.
0: Aber auch für die jüngsten Besucherinnen und Besucher des ersten Biosphärenfestes gab es zahlreiche Möglichkeiten, sich auszuprobieren. So zum Beispiel an der Fledermausstation, wo fleißige Männer Nistkästen für die Flattertiere zimmerten, die im Anschluss bemalt werden und natürlich auch mit nach Hause genommen werden konnten.

0: Die Reit- und Ferienanlage Gut Trebsdorf ist bekannt für zahlreiche Aktivitäten mit Pferden und Ponys. Auch auf dem Fest an der Heimkehle war das gut vertreten.
1: Ja, ich gehe so einmal in der Woche gehe ich reiten.
2: Also bist du ja richtiger Profi schon?
1: Ja.
2: Wow. Also so ein kleines Pony ist doch gar nichts.
1: Ja, eigentlich reite ich auf normal großen Pferden.
2: Genau, super.
1: Ja.
2: Na dann können wir ja mal gucken, was du kannst.
1: Ja, ich kann eigentlich auch schon Galopp.
2: Ui.
1: Das mache ich zwar nicht so oft, aber ich kann's.

0: sowie das Obst- und Weingut Goldschmidt aus Bayern-Naumburg, waren es durchweg regionale Unternehmen, die eingeladen wurden, sich am Fest zu beteiligen. Auch die Gartenbaumschule Lehnert aus Sangerhausen war dabei.
1: Ja, ich habe mich gefreut, wo ich die E-Mail bekam, dass sie hier das Biosphärenfest machen wollen. Und dachte mir, ist ja einmal eine gute Sache und zweitens mal natürlich auch eine Chance für uns, ein bisschen mal uns zu zeigen, zu präsentieren.
2: Sie sitzen ja eigentlich an repräsentativer Stelle, sage ich mal.
1: Ja, durchaus, in dem Fall, ja.
2: Aber trotzdem, manch einer kennt sie doch nicht und vielleicht...
1: Genau so ist das, ja, wer weiß, manchmal kommen dann auch vielleicht welche eben mal gerade Rottleberode und ein Stück dahinter und so kann man sich noch ein bisschen bekannter machen.
2: Genau. Was haben Sie alles dabei, noch ganz kurz?
1: Wir haben tatsächlich versucht, so ein bisschen querbeet zu sein. Wir haben natürlich unsere Rosen mit dabei, gewisse Blühsträucher, Ahorne, Knappelazaleen und auch so Rhododendron.
2: Ein paar besondere Dinge. Ein
1: paar Sachen, unsere Pfingstrosen, Strauchpfingstrosen, die werden jetzt doch regelmäßig wieder angeschaut, weil die riesen Blüten haben. Mhm. Ja, ein bisschen was im Bodendecker, Zwergsträucher. Wir haben versucht, von allem so ein bisschen was mit dabei zu haben. Was ein bisschen fehlt, ist natürlich das große Sortiment. Aber das
2: haben Sie ja da in Ihrer Firma.
1: Genau so ist das.
0: Zum Schluss sei noch die Höhle selbst erwähnt, in der den ganzen Tag über gut besuchte Führungen stattfanden. Während diese beiden Höhlentaucher alle Kinder einluden, einen extra aufgebauten Parcours in der Heimkehle zu absolvieren. Die Erwachsenen interessierten sich indessen mehr für die Ausstellung und die dazugehörigen Informationen, auch zum Höhlentauchen.

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0: Eisenbahntheater über die Stahlindustrie.
1: Ein Theater und ein Zug? Wie passt das denn zusammen? Ganz gut, dachte sich das Team vom Theater Das letzte Kleinod. Und damit scheinen sie auch recht zu haben. Mit ihrer Bahn sind die Schauspieler und Schauspielerinnen unterwegs, um das Theater überall mit hinzunehmen. Bald sind sie in Ferropolis, um ihr Stück Hüttenwerk zu zeigen. Ein Projekt, das nicht besser in die Stadt aus Eisen passen könnte.
2: Für die Besucher erwartet tatsächlich ein sehr gewichtiges Thema und auch sehr gewichtiges Material, nämlich Stahl, ein Theaterstück dokumentarisch zum Thema Stahl. Wir haben Interviews geführt mit Menschen, die mit dem Stahl arbeiten und uns eben Einblick gegeben haben in diese wirklich herausfordernde Arbeit am Hochofen, an Strangussanlagen und in allen Bereichen auf Kränen und auf Loks. Und diese Texte aus den Originalinterviews, die werden von 7 Schauspielerinnen und Schauspielern in verschiedenen Szenen gespielt.
1: Um dem dokumentarischen Anspruch auch Genüge zu werden, führten die Theaterleute nicht nur Interviews durch und unterhielten sich mit Experten, sie waren auch hautnah dabei und konnten einen ganz realen Einblick in die Stahlindustrie werfen.
3: Wir hatten Vorproben in Eisenhüttenstadt und Salzgitter und durften dort tatsächlich auch mit ein Stück weit ins Stahlwerk Einblick gewinnen, indem wir eine Schicht in einem bestimmten Bereich mitgelaufen sind.
4: Für mich als Spielerin ist das eine sehr besondere Art, mich auf eine Rolle vorzubereiten, eben weil es ein anderes Eintauchen wirklich in diesen Beruf, den ich da darstelle, ist.
1: Es ist nicht das erste Mal, dass der Theaterzug einen Halt in Ferropolis einlegt. Schon in der Vergangenheit genoss die Bahn einiger Beliebtheit in der Stadt aus Eisen. Wie denn auch sonst, wenn die beiden Projekte so gut zusammenpassen wie die Faust aufs Auge.
5: Also ich war tatsächlich vor ein paar Jahren bei einer Aufführung vom letzten Kleinod, war so begeistert und habe mir gedacht, wenn irgendwas hier nach Ferropolis passt, dann doch bitte dieser Zug mit dem ganz tollen Theaterprojekt. Und seitdem sind wir in Kontakt und versuchen immer, dass die auch hier bei uns spielen, wenn die ein schönes neues Stück haben. Wir hatten schon mal das Thema Kohle und Kohlezug, da haben die hier auch mit unserem Förderverein zusammengearbeitet. Also immer, wenn es in die Region passt, wenn es zu uns passt, dann ist das letzte Kleinod herzlich willkommen bei uns.
1: Als i-Tüpfelchen des Projektes ist dann aber noch etwas ganz Besonderes geplant. Das Theater möchte die Besucherinnen und Besucher mit einbinden und hat so eine Mitmachaktion geplant, bei der sich Außenstehende in das Theaterstück einbringen können.
2: Ja, wir würden uns sehr freuen, wenn Menschen Lust hätten, bei einer kurzen, knackigen Probe an unserem ersten Vorstellungstag hier mit dazuzukommen. Das ist der 2. Juni. Da kann man um 16 Uhr kommen. Alter so circa ab 14 Jahre und bis egal wie alt. Und man braucht keine Vorerfahrungen zu haben. Man wird in eine kleine Rolle mit eingearbeitet und kann dann gleich am ersten Tag mit aufführen.
1: Zwischen dem 2. und 4. Juni ist es dann soweit. In 3 Vorstellungen kann man einen interessanten Einblick in die Stahlindustrie Deutschlands werfen. Wer ein Freund der Theaterkunst ist und die Bühne doch etwas zu öde findet, kann hier etwas ganz Besonderes erleben.
6: 29. August 2026. 35. Landessportspiele des BSSA. Im historischen Rathaus der Blütenstadt trafen sich die Organisatoren, Veranstalter und Sponsoren der diesjährigen 35. Landessportspiele von Sachsen-Anhalt. Dieses in seiner Art und Größe deutschlandweit einzigartige Event wird vom Behinderten- und Rehabilitationssportbund Sachsen-Anhalt zum 3. Mal im Landkreis Harz und zum 1. Mal in Blankenburg ausgetragen.
7: BSSA steht für Behinderten- und Rehabilitationssportverband Sachsen-Anhalt. Eine große Gemeinschaft aus insgesamt über 180 Mitgliedsvereinen, in denen insgesamt mehr als 45.000 Menschen mit gesundheitlichen Beeinträchtigungen sportlich aktiv sind. Weil Blankenburg hervorragende Voraussetzungen bietet für diese Großveranstaltung im Sportforum und weil wir mit dem BASV Sinecura und dem Kreissportbund Harz hervorragende Erfahrungen über viele Jahre machen konnten beim gemeinsamen Organisieren der Landeswinterspiele für geistig Behinderte.
8: Unser Verein, wir sind ja Mitglied im BSSA, wurde vom BSA befragt, ob wir die Organisation übernehmen würden. Wir haben das ja schon mal in 2006 gemacht und ich habe mich dann mit dem Thomas in Verbindung gesetzt, weil wir ja schon des Öfteren oder schon Jahrzehnte zusammen Veranstaltungen organisieren. Und nachdem Thomas gesagt hat, naja, haben wir auch gesagt, ja, dann würden wir das machen. Und so sind wir dann im letzten Jahr zur Staffelstabübergabe in Weißenfels dort gewesen und haben den Staffelstab übernommen.
9: Und wir als Kreissportbund unterstützen die Veranstaltung natürlich sehr gerne, weil uns da viel am Herzen liegt.
6: Rund 1000 Aktive haben bisher ihr Kommen für das inklusive Sportfest zugesagt. Als sportliche Teams werden jeweils ein Mensch mit Handicap und einer ohne starten. Die Schüler der BBS Heinrich Metting Quedlinburg stehen dafür als nicht behinderte Partner bereit. Auf die sportlichen Tandems warten dann 4 unterschiedliche, harztypische Wettkampfstationen.
9: Ja, wir haben uns 4 Stationen überlegt. Zum einen den Gipfelstürmer, wo der Brocken mit ins Spiel kommt. Als zweite Station der Hexenzielwurf, wo wir eine harztypische Hexe mit haben, wo die Teilnehmenden Sandsäckchen in die Körbe werfen müssen mit unterschiedlicher Punktzahl, unterschiedlichem Gewicht, unterschiedlicher Größe. Dann haben wir das Glücksrad, wo wir typische Motive der Stadt Blankenburg mit hervorgehoben haben. Und wir haben noch so einen Parcours aufgebaut in Folge der Harzer Wandernadel, wo wir eine Stempeljagd machen, wo wir den Teilnehmenden vorgegeben haben, typische Wandersachen in einen Rucksack zu packen, sich von der Harzer Wandernadel einen Sonderstempel abzuholen. Und so glauben wir, haben wir ganz gute typische Merkmale vom Harz und von der Stadt Blankenburg hervorgehoben.
8: Es ist ja ein volkssportlicher Wettbewerb. Es kann jeder diese Stationen absolvieren. Hier geht es also nicht schneller, höher, weiter um Wettkampfdisziplinen. Wie gesagt, der Spaß steht ja erstmal im Vordergrund. Und die Chance, Sieger zu werden, das ergibt sich dann je nach Leistung des Paares. Aber es ist nicht vordergründig. Also es ist sehr viel Freude und Spaß dabei. Das ist eigentlich das Entscheidende bei der Veranstaltung, das Gemeinsame.
9: Dass sowohl Menschen mit als auch ohne Behinderung zusammen starten können.
6: Den Abschluss der Veranstaltung bildet das 11. offene, integrative Kleinfeld-Fußballturnier. Ohne die zahlreichen Förderer und Unterstützer wäre solch ein Sportfest nicht möglich. Neben der Hartsparkasse und der Blankenburger Wohnungsgesellschaft sind auch die Blankenburger Stadtwerke wieder als Sponsor mit im Boot.
10: Wir als Stadtwerke Blankenburg wollen natürlich die Veranstaltung, die jetzt hier stattfindet, mit dem Behindertensport natürlich auch stark unterstützen. Und ich finde das toll, dass so eine große Veranstaltung hier in Blankenburg stattfindet. Und wir werden das Fußballturnier unterstützen und dann auch dort vor Ort sein, auch mit unserem Zelt, mit auch einem Präsent, das wird noch nicht verraten, eine kleine Überraschung wird es auch geben, dass natürlich alle Teilnehmenden und auch alle Betreuer auch ein Andenken behalten und wir uns natürlich hier auch als großer Partner der Stadt und auch als Partner in der Region hier uns dann natürlich auch präsentieren können.
6: Das Blankenburger Sportforum ist am 29. August von 10 bis 15.30 Uhr der Austragungsort der Landessportspiele. Nicht nur die Sportler, sondern auch viele Zuschauer sind herzlich eingeladen, diesem Event beizuwohnen.
11: Wir haben das Sportforum ja ganz bewusst jetzt zuletzt mit der Laufbahn so ausgebaut, dass auch Behinderte und Menschen mit Beeinträchtigungen teilnehmen und teilhaben können. Und für uns ist es aber auch gleichzeitig etwas, Erfahrungen zu sammeln beim weiteren Ausbau des Sportforums. Wir haben ja vor, das Sportforum nach und nach zu sanieren. Und da sind natürlich solche Sportspiele für uns eine gute Gelegenheit, einfach mal Erfahrungen auch zu sammeln. Was müssen wir denn beachten? Worauf kommt es denn tatsächlich auch an? Vor allem aber wollen wir an diesem Tag guter Gastgeber sein für die Sportlerinnen und Sportler, für die Zuschauer und vor allem Spaß und Freude gemeinsam haben.
6: Die Verbraucherzentrale rät: Augen auf bei Inkassoforderungen. Auch die Beratungsstelle der

uns dann ruhig machen. Dort kann man jedenfalls eingeben, wie das Inkasso-Unternehmen heißt. Wenn das registriert ist, ist das schon mal der erste Schritt. Der zweite Schritt wäre, man müsste prüfen, ob es überhaupt einen Vertrag gibt. Die Inkasso-Unternehmen, die sagen ja immer dann auch, für wen sie tätig sind. Im Normalfall müssen sie auch eine Vollmacht vorlegen, wenn man das abfordert. Dann weiß man aber, habe ich mit der Firma, die dort aufgeführt hat, einen Vertrag oder habe ich da keinen Vertrag? Wenn es den Vertrag gibt, muss ich dann gucken, habe ich da wirklich Ware bestellt, muss ich da was bezahlen und bin ich dann auch noch in Verzug mit der Forderung? Erst dann würde ich dann auch weiter prüfen, ob die Inkassogebühren überhaupt berechtigt sind. Ganz oft werden sie überhöht, ganz oft werden sie auch nicht richtig dargestellt. Das ist so, dass die Inkassounternehmen nach dem Rechtsanwaltsvergütungsgesetz, kurz genannt RVG, berechnen dürfen. Aber hier gibt es eine Spanne von 0,3 bis 1,3 Gebühren, die gerne genommen wird. Und hier muss man differenzieren. Wenn es nur ein einfaches Mahnschreiben ist, darf auch der Rechtsanwalt nur 0,3 Gebühren nehmen. Das bedeutet dann, dass das Inkassogebühr auch nicht mehr berechnen darf. Es gibt auch noch andere Kosten, die hier gerne mal untergeschoben werden, zum Beispiel Adressermittlungskosten, sehr gerne um die 18 Euro. Das ist aber überhöht, zwischen 4 und 8 Euro sind angemessen und dürfen berechnet werden. Wenn man das pauschal bestreitet und sagt, diese pauschale Gebühr, die kann ich mir gar nicht vorstellen, dass die so hoch war, dann muss das belegt werden, dass die Kosten wirklich angefallen sind. Wenn ich jetzt so ein Schreiben erhalte, dann kann ich zum Beispiel schauen, hier, so zumindest sollte das aussehen, dass hier steht, Inkassokosten und hier ist ein Verweis auf das AVG. Ganz viele machen das nämlich nicht. Zum Beispiel hier steht nichts davon. Ich weiß gar nicht, wie die da drauf gekommen sind. Das ist irgendein pauschaler Betrag. Ja? Da kann ich dran rummeckern. Ich habe ja Glück, rummeckern ist mein Beruf. Ich finde aber auch immer was bei den Inkasso-Unternehmen. Und deshalb ist es auch so ein Dauerbrenner. Ist irgendwie immer was. Ganz selten ist, dass das glatt durchgeht, dass die registriert sind, dass die Forderung besteht, dass wirklich ein Verzug dabei ist, dass die Forderung, dass auch die Gebühren richtig sprechen. Das ist eher selten. Meistens ist da irgendwas dran. Ja, und die Verbraucher haben ein ganz gutes Rechtsgefühl. Die denken schon, oh, da könnte was nicht in Ordnung sein. Genau, wenn es zum Beispiel Forderungen kommen, weil jemand angeblich ein Erotikunternehmen angerufen hat, dann wäre das Erste, natürlich ist sowas erlaubt. Aber 0900-Nummern sind zwingende Voraussetzungen dafür, dass diese Leistungen überhaupt abgerechnet werden dürfen. Und gerade dieser Inkasso-Service, hier heißt er Vetor, die heißen auch Universum, die heißen sonst wie. Die lassen sich ganz, ganz viele Namen einfallen. Immer steht ein anderer da oben drüber, aber nie ist dort erwähnt, dass sie registriert sind. Und wenn man die sucht unter www.rechtsdienstleistungsregister.de, gibt es sie auch nicht. Die sind nicht registriert. Und die Post, wenn die Verbraucher mir die bringen, ist regelmäßig auch in Deutschland eingeworfen. Merkwürdigerweise sieht man dann aber bei der Kontonummer, bei der IBAN, dass es ein tschechisches Konto ist. Und die geben auch eine Postadresse in Prag an. Das ist alles aber Mist. Eigentlich gibt es das nicht. Diese Forderungen gibt es nicht. Es gibt zwar Anrufe, aber wenn die 0900-Nummer nicht benutzt wird, dann kann dort kein Geld verlangt werden. Aber die nutzen natürlich aus, dass es durchaus Familien gibt, denen es peinlich ist, wenn es so eine Forderung gibt. Das möchte nicht jeder sagen. Und es ist sehr unangenehm und dieses Inkasso-Unternehmen, die treiben auch die Forderungen in die Höhe, sodass irgendwann die Verbraucher einbrechen und sagen, ach, na, dann habe ich es eben erledigt. Aber genau das ist die Taktik. So lange nerven, bis die Leute zahlen. Jeder hat schon mal aus der Presse was von Moskau Inkasso gehört. Moskau Inkasso hat ja den Ruf, gnadenlose Geldeintreiber zu sein. Ja, aber wie gesagt, bei uns gibt es ja ein Rechtsdienstleistungsregister. Jemand, der außergerichtlich Forderungen eintreibt, muss dort bestimmte Voraussetzungen erfüllen. Eins ist zum Beispiel, man muss hier im Inland registriert sein. Ist man im Ausland registriert, muss man diese Zulassung hier aber vorlegen und letztendlich auch eine Registrierung hier erhalten. Dass bei verschiedenen Firmen, die sich so ähnlich nennen wie Moskau Inkasso oder die sich genauso nennen, sieht man, dass der Sitz nicht in Deutschland ist.
Es wird so getan, als

0: wäre der Sitz in Deutschland, aber man sieht an der vierstelligen Postleitzahl zum Beispiel, dass es das nicht ist. Oder man sieht, sie haben ihren Sitz in der Türkei. Das mag ja alles sein. Ja, ich habe es jetzt nicht nachgeprüft, aber sagen wir mal, sie sind dort registriert oder stellen wir das einfach mal. Dann reicht das aber nicht, um hier wirklich entgeltlich tätig zu sein, um Forderungen einzuziehen. Ja. Bei all dem kommt ja natürlich hinzu, weil ich das Thema schon angeschnitten habe, selbst seriöse Inkassounternehmen bedienen sich oft unseriöser Methoden. Eine davon, die wirklich angsteintreibend ist und mit diesem einen Beispiel im Zusammenhang steht, dass die Leute Angst davor haben, dass wirklich jemand vor der Tür steht und sagt, hier, diese Firma hat eine Forderung gegen Sie, warum zahlen Sie nicht? Das ist die größte Angst, die die Leute haben, und damit wird gespielt. Das ist unseriös, das ist unzulässig, das gilt eigentlich gar nicht, aber in dem Moment, wo ich Angst habe, denke ich natürlich nicht richtig und zahle eher. Das ist aber ein unzulässiges Vorgehen. Wenn jemand sowas bekommt, fragen Sie uns, ich kann Ihnen das genau erklären, warum und weshalb das unzulässig ist und was Sie dagegen machen können.
1: Darum Augen auf bei Inkassoforderungen. 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

0: Schon am Vormittag des Samstags treten bei vereinzeltem Regen etwas stärkere Böen auf mit Windgeschwindigkeiten bis 60 km/h. Maximal 20 Grad werden es zum Mittag, der Himmel bleibt bewölkt und zum Nachmittag fängt es an, sich abzukühlen. Der Abend verändert sich wenig und auch in der Nacht bleibt es bedeckt. Wechselhaft wird es auch am Sonntag bei 17 Grad.
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0: Das Wetter am Freitag wird sich am Morgen bei Temperaturen von 11 bis 15 Grad eher bei einem bedeckten Himmel zeigen. Leichter Regen tritt zum Mittag auf, zum Nachmittag bilden sich erneut Wolken. Ähnliche Verhältnisse mit etwas Niederschlag bekommen wir in der Nacht. Am Samstag wird es wieder etwas freundlicher, mit etwas mehr Sonne und weniger Regen, bei 19 Grad.
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0: Wo kommt das Gemüse her? Die Halberstadtwerke verschenken Gemüsesamen. Im Versorgungsgebiet der Halberstadtwerke gab es wieder Geschenke für die Kinder in den Kitas und Grundschulen. Dieses Jahr gibt es kleine Samen, die die Kinder im kommenden Jahr wachsen lassen können.
1: Wir verschenken heute so ein Paketchen mit zwei Samen, die zu pflanzen sind. Das eine ist eine Paprika, das andere eine Tomate. Und jedes Kind bekommt so diese schon angezüchteten Samen, so dass daraus relativ schnell auch Pflanzen werden können. Ich habe die Kinder gefragt, also unser Obst und Gemüse wächst nicht in Plastiktüten und wächst auch nicht im Supermarkt, sondern im Garten oder auf dem Feld. Und die Frage ist, wie nachhaltig kann man Kinder dazu bringen, darüber nachzudenken, sich vernünftig zu ernähren.
0: Die Kinder näher an das Gemüse zu bringen, ist das Ziel. Doch nicht allen ist das zu Hause möglich. Damit alle Kinder das Gemüse anpflanzen können, gibt es in den Kitas und Grundschulen schon einen Plan.
1: Die Kindergärten hatten auch gleich eine tolle Idee, nämlich entweder die Kinder pflanzen das zu Hause ein. Nicht jedes Kind hat die Chance, nicht jedes Kind hat auch Eltern, die darauf Wert legen, so dass die Kindergärten selber gesagt haben, wir legen ein Beet an für alle, die möchten, und pflanzen die bei uns ein, und dann können die Kinder gucken, was aus ihren Pflanzen geworden ist. So hat man praktisch nicht nur für einen Tag so ein Geschenk, sondern für eine ganze Zeit.
0: Ein wichtiger Termin für die Halberstadtwerke. Denn dem Geschäftsführer Rainer Gerloff macht es viel Spaß, den Kindern Geschenke zu überreichen und ihnen eine Freude zu bereiten.
1: Jedes Jahr eines der schönsten Termine, die man so als Geschäftsführer haben kann. Glückliche Kinderaugen zum Kindertag, das ist schon eine tolle Sache.
0: Und diese Freude kommt an. Circa 3700 Kinder konnten sich im gesamten Gebiet über die Samen und ein Ausmalbild freuen. Damit sind sie den kommenden Wochen und Monaten gewappnet, in denen die beiden Gemüse heranwachsen werden. Erneut deutscher Meister. Die Siegesfeier des SCM.
2: Zahlreiche Jubelrufe dieser Art waren es, mit denen der Ankunft der SCM-Handballer am Montagabend entgegengefiebert wurde. Mit gutem Grund, denn die Männer in Rot-Grün konnten sich erneut den deutschen Meistertitel sichern. Zum dritten Mal innerhalb von 5 Jahren und insgesamt zum 4. Mal in der Geschichte des Vereins. Das sollte natürlich entsprechend gefeiert werden, weshalb der SCM wie nach seinen letzten Saisonerfolgen wieder mit dem Bus vor dem Magdeburger Rathaus einkehrte, wo die Sportler von der jubelnden Menge an Fans begrüßt wurden.

0: Diese mussten sich allerdings noch etwas gedulden, denn zunächst nahm die Oberbürgermeisterin im passenden Farbschema gekleidet die Mannschaft in Empfang und begleitete sie nach oben für die feierliche Eintragung in das Goldene Buch der Landeshauptstadt. Eine Geste, die dem Verein inzwischen bereits zum 6. Mal zu Ehren kam. Ein wirklich unbeschreibliches Gefühl, so Erfolgstrainer Bennett Wiegert am Montag.
1: Ich glaube, dass das auch ein bisschen benötigen wird, vielleicht die Sommerpause, um das zu realisieren, weil auch in der Art und Weise und der Dominanz, wie wir es gemacht haben, was ganz Besonderes bleibt.
0: Nachdem sich das gesamte Team einschließlich Trainer, medizinischem Personal, Geschäftsführern und Co. im Goldenen Buch verewigen durfte, hatte das Warten der Fans endlich ein Ende und die Berufshandballer begaben sich nach draußen auf den Rathausbalkon für die Siegesfeier, wo sie ihre hart erkämpfte Trophäe voller

0: stolz präsentierten.
1: Hier kommt euer SC Magdeburg!
0: An einen möglichen Wiederholungssieg im nächsten Jahr will man derzeit noch nicht denken. Allerdings haben die Magdeburger am Wochenende die Möglichkeit, ihren Titel in der EHF Champions League zu verteidigen. Und auch hierfür dürften die Chancen gut stehen.
2: Unsere Mannschaft ist einfach die Beste. Wir waren zu jedem Bundesligaspiel auswärts in der Halle. Wir waren zu jedem Champions-Spiel und auch Samstag in Köln. Wir schaffen das.
0: Mit Fans wie diesen auf jeden Fall.

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0: Schon am Vormittag des Samstags treten bei vereinzeltem Regen etwas stärkere Böen auf mit Windgeschwindigkeiten bis 60 km/h. Maximal 20 Grad werden es zum Mittag, der Himmel bleibt bewölkt und zum Nachmittag fängt es an, sich abzukühlen. Der Abend verändert sich wenig und auch in der Nacht bleibt es bedeckt. Wechselhaft wird es auch am Sonntag bei 17 Grad.
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2: Der Sachsen-Anhalt-Tag, wo Sachsen-Anhalt trifft.
3: Strahlender Sonnenschein, gute Stimmung und viele Gäste. Mit der offiziellen Eröffnung hat am Freitag der 24. Sachsen-Anhalt-Tag in Bernburg begonnen. Bis Sonntag präsentierte sich das ganze Land mit Kultur, Tradition und kulinarischen Angeboten. Aber gerade neben der Musik, Kultur und den zahlreichen Angeboten stand am ersten Tag des Sachsen-Anhalt-Tages auch das Ehrenamt im Mittelpunkt, nämlich um 18 Uhr beim Empfang der Landesregierung im Theater Bernburg. Nach der Begrüßung seitens der Oberbürgermeisterin von Bernburg, Dr. Silvia Risto, und dem Ministerpräsident des Landes Sachsen-Anhalt, Sven Schulze, zeichnete der Ministerpräsident, den Peißener Ortswehrleiter Mike Hammermann, mit dem silbernen Brandschutz- und Katastrophenschutz-Ehrenzeichen aus.
4: Persönlich nochmal Ihnen danken. Ich weiß ja, dass Ihre gesamte Familie in der Feuerwehr ist. Ne? Silberne Brandschutz- und Katastrophenschutz-Ehrenzeichen am Bande Magdeburg, Juni 2026, der Ministerpräsident des Landes Sachsen-Anhalt, Sven Schulze.
3: Mit der Auszeichnung wurde sein langjähriger Verdienst im Brand- und Katastrophenschutz gewürdigt. Die Ehrung unterstreicht die wichtige Rolle, die die ehrenamtlichen Einsatzkräfte für die Sicherheit der Menschen in Sachsen-Anhalt leisten. Im Übrigen, verliehen wird dieses Ehrenzeichen nur an Personen, welche 25 Jahre aktiv pflichttreuen Dienst in der Feuerwehr, dem Katastrophenschutz oder anerkannten Hilfsorganisationen geleistet haben. Eigentlich sollte die Vergabe der Auszeichnung geheim bleiben, wurde aber durch eine vortagige Zeitungsausgabe veröffentlicht. Dennoch gelang die Übergabe so wie der Abend. Mit einer musikalischen Umrahmung ließ man den Abend dann ausklingen. Der 24. Sachsen-Anhalt-Tag in Bernburg war ein Fest der Begegnung, der Regionalität und der guten Stimmung. An drei Tagen strömten rund 150.000 Besucherinnen und Besucher in die Stadt und erlebten ein abwechslungsreiches Programm aus Musik, Kultur und Tradition. Überall in den Straßen herrschte eine fröhliche und friedliche Atmosphäre, die den besonderen Charakter des größten Landfest

0: des Sachsen-Anhalts eindrucksvoll unterstrich. Besonders beliebt waren die zahlreichen Stände und Präsentationsflächen, auf denen sich Städte, Landkreise, Vereine und Initiativen aus dem ganzen Bundesland präsentierten. Hier entdeckten die Gäste regionale Besonderheiten, kamen mit engagierten Ehrenamtlichen ins Gespräch und erlebten die Vielfalt Sachsen-Anhalts hautnah. Wir fragten außerdem rum, an was denken Sie, wenn Sie Sachsen-Anhalt hören? Wobei wir ein ordentliches Sortiment an Eindrücken sammeln konnten.
1: Dazu fällt mir ein, dass es meine Heimat ist. Ich bin in Sachsen-Anhalt aufgewachsen und groß geworden. Ich würde auch immer hier bleiben. Wir sind vom Europa-Rosarium Sangerhausen. Und das ist einfach das Schönste mit an Sachsen-Anhalt. Unsere größte Rosensammlung der Welt.
2: Schöne Region, nette Leute und ein unheimlich schöner Ort zum Wohlfühlen.
3: Wir kommen aus Sachsen-Anhalt, das Heimat. Ist unsere Heimat.
4: Jo, ja. Heimat. Viel Grün.
3: Gesunde Chemie, tolle Hochschulen, nette Menschen.
4: FCM? Nur?
3: Ja, gut.
0: Die Aussteller zeigten eindrucksvoll, was ihre Heimat ausmachte. Von touristischen Angeboten über kulturelle Projekte bis hin zu regionalen Produkten und Vereinsarbeit. Viele Besucher nutzten die Gelegenheit, neue Ausflugsziele kennenzulernen und mehr über die Geschichte, Tradition und Zukunftsprojekte der Region zu erfahren. Die Stände luden außerdem mit abwechslungsreichen Mitmachangeboten, Informationsmaterialien und persönlichen Gesprächen zum Verweilen ein. Gerade dieser direkte Austausch machte den besonderen Reiz des Sachsen-Anhalt-Tages aus. Die Besucher erlebten, wie vielfältig und engagiert die Menschen in den einzelnen Regionen des Landes waren.
5: Heimat. Ich komme von hier, von daher, ja.
6: Als allererstes nette Menschen, fleißige Menschen, stolze Menschen und ein wirklich wunderschönes Bundesland, was mehr ist als das, was man manchmal so in den Medien außerhalb Sachsen-Anhalts aus uns macht.
1: Alte Architektur beispielsweise, weil ich persönlich komme jetzt aus Halle, ich studiere in Dessau Design und was ich schön finde, sind beispielsweise die Burg Giebigenstein, die wir haben. Es ist halt relativ alt, aber es sieht so schön aus. Ich bin da auch schon mal gewesen. Ja, also Besuch ist empfehlenswert. Oder halt auch einfach wie in Dessau das Bauhaus.
7: Es ist ein schönes, kleines Land und es gibt viel zu erkunden. Viele schöne Städte und Dörfer,
8: viele Burgen,
7: ja.
8: Sehr viele Sehenswürdigkeiten.
0: Neben den Präsentationen sorgten zahlreiche Bühnenprogramme, der traditionelle Festumzug mit rund 4000 Mitwirkenden, das gemeinsame Konzert von über 200 Spielleuten sowie die stimmungsvollen Lichtfahrten auf der Saale für unvergessliche Momente. Das Landesfest zeigte einmal mehr, wie stark der Zusammenhalt in Sachsen-Anhalt war und wie lebendig die Regionen des Landes ihre Identität präsentierten. Bernburg präsentierte sich dabei als weltoffene und gastfreundliche Gastgeberstadt und bot den idealen Rahmen für ein Wochenende voller Begegnung, Lebensfreude und regionaler Vielfalt. Mit vielen positiven Eindrücken endete ein Sachsen-Anhalt-Tag, der den Besucherinnen und Besuchern noch lange in Erinnerung bleiben dürfte.
9: Zu Sachsen-Anhalt, na, wunderschönes Bundesland, oder? Naja, ich sag mal, die Geschichte Deutschlands hat in Sachsen-Anhalt viele Wurzeln. Also man kann dort vieles finden, was Gesamtdeutschland geprägt hat. Das ist in Sachsen-Anhalt zu finden. Nicht nur Nebra, auch Bad Dürnberg und Naumburg und viele, viele Sachen, die das ausmachen.
10: Ja, Sachsen-Anhalt. Ich wohne ja in Sachsen-Anhalt, ist ja schön in Sachsen-Anhalt. Also mir gefällt's.
11: Die Menschen einfach. Es ist eine schöne Gegend. Ja, würden wir immer wieder gerne herkommen.
12: Es ist meine Heimat. Dort geboren und dort leben wir.
10: So sieht das aus.
12: Im Harz. Und da wollen wir auch nicht weggehen. Wir können uns auch nicht beklagen.
13: Das fällt mir ein zu Sachsen-Anhalt, ja. Alles in Ordnung soweit.
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0: Schon am Vormittag des Samstags treten bei vereinzeltem Regen etwas stärkere Böen auf mit Windgeschwindigkeiten bis 60 km/h. Maximal 20 Grad werden es zum Mittag, der Himmel bleibt bewölkt und zum Nachmittag fängt es an, sich abzukühlen. Der Abend verändert sich wenig und auch in der Nacht bleibt es bedeckt. Wechselhaft wird es auch am Sonntag bei 17 Grad.
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2: Biosphärenfest, das ist die Karstlandschaft Südharz.
3: Nach zwei gut besuchten Hoffesten in den vergangenen Jahren entschlossen sich die Verantwortlichen des Biosphärenreservates Karstlandschaft Südharz in Zusammenarbeit mit der Gemeinde Südharz 2026 ein richtig großes Event auf die Füße zu stellen. Auf dem Gelände des neuen Informationszentrums Naturerlebnishöhle Heimkehle nahe Uftrungen wurde so am 9. Mai diesen Jahres zu Begegnungen, Entdeckungen und Genüssen, wie es im Flyer hieß, eingeladen. Nach der Eröffnung der Veranstaltung im Beisein von Minister Armin Willingmann und Landrat André Schröder hatten die zahlreichen Besucher die Möglichkeit, neben einem umfangreichen Rahmenprogramm an ca. 70 Ständen zu schauen, zu kaufen und mitzumachen.
4: Premiere, das erste Biosphärenfest heute hier. Haben Sie mit diesem Zuspruch gerechnet?
5: Wir haben darauf gehofft. Und das, was dann passiert, ist immer Überraschung. Aber wir freuen uns total, dass das so einen guten Anklang findet.
4: Wirklich auch viele Kinder, viele Familien.
5: Viele Kinder, viele Familien. Wir haben über 70 Aussteller. Schon das, finde ich, ist enorm. Und es scheint ein gutes Konzept zu sein.
4: Ja. Was gibt es denn alles zu erleben? Sie selbst sind ja gut vertreten, das habe ich schon gesehen.
5: Es gibt zu erleben. Wir haben die Landesenergieagentur da. Wir haben die Standortentwicklungsgesellschaft Mansfeld Südharz da. Wir haben das Landeszentrum Wald, die Höhlenforscher. Wir haben unsere Partner Blatt und Bohne, Friwi und Bäckerei Bockrand dabei. Es gibt Wild, es gibt Pflanzen, es gibt Holz, es gibt Häkelarbeiten, es gibt Honig, es gibt die Angler mit einem Stand, wo man sogar einen Messerführerschein machen kann. Und ich glaube, ich habe gut Rebsdorf ist dabei, der Naturpark, der Nationalpark. Es ist ganz viel.
4: Also, was sagen Sie, das schreit nach Wiederholung, oder?
5: Es schreit nach Wiederholung. Ich wurde schon gefragt. Der Minister hat auch gesagt, er kommt nächstes Jahr wieder. Wir überlegen uns, wie wir aus der Premiere eine Tradition machen.
3: So brachte sich beispielsweise die Landesenergieagentur nicht nur mit einem Infostand ein.
6: Ja, erstmal herzlichen Dank. Vielen Dank, dass wir hier beim Biosphärenreservatsfest dabei sein dürfen. Wir wollen die Gelegenheit nutzen, drei Bauherrenmappen dem Biosphärenreservat zu übergeben, damit in Zukunft aus der Region der interessierte Bürger, der ein Haus sanieren möchte oder neu bauen möchte, sich produkt- und anbieterneutral informieren kann, diese Bauherrenmappe auch ausleihen kann bei euch und bestens informiert ist und das Biosphärenreservat natürlich dann auch eine Aufwertung bekommt, ein Informationszentrum ist für die ganze Region. Bitte schön.
5: Vielen Dank. Die steht jetzt also im Biosphärenreservat Karstlandschaft Südharz in unserem Verwaltungsgebäude Hallische Straße 68a. Wer Interesse hat, sagt Bescheid, kommt vorbei, wir freuen uns drauf.

0: Wie bereits erwähnt, gab es viele Akteure, die für ein Gelingen des Festes sorgten. Und während die Südharz-Musikanten aus Rospor-Wenda sich um die musikalische Unterhaltung kümmerten, übernahm die Belegschaft des Restaurants zur Höhle Heimkehle die Versorgung mit Grillgut und anderen Leckereien. Dahin zog es auch den Südharzer Bürgermeister.
1: Ja, ich bin dienstlich hier als Bürgermeister.
2: Also es ist schon klar, natürlich, dass man hier mal vorbeischaut, ja?
1: Aber hundertprozentig, genau, ist ja unser Fest als Gemeinde. Wir sind ja mitveranstaltet, gemeinsam mit dem Biosphärenreservat. Und es ist eine tolle Sache, das erste Mal hier. Ja, und so viele Menschen, ja, und toll.
2: Die Resonanz ist wirklich gut, ja?
1: Wir sind begeistert, ja, wir sind begeistert.
2: Was möchten Sie konsumieren oder mitnehmen?
1: Also jetzt erstmal was Schönes, weil es gibt ja sehr viele kulinarische Höhepunkte hier. Dann schauen wir mal eine Holzschnitze rein, gucken wir uns auch nochmal an. Ja, das ist also auch tolle Handwerkskunst hier. Ja, und gibt ja überall was zu sehen. Ja.
2: Schön,
3: ist auch ein schöner Ort.
0: Und auch die aktuelle Karstkönigin aus Hainrode war selbstverständlich mit von der Partie.
4: Eigentlich, das ist natürlich eine wundervolle Landschaft hier. Das ist unser Karstgebiet mit ganz, ganz vielen verschiedenen Karsterscheinungen. Hier haben wir eine Höhle, hier haben wir die ganzen Felsen. Das ist alles natürlich genial, Natur pur. Und deswegen muss man das einfach auch genießen. Ich finde es sehr schön. Ich habe Gänsehaut, weil so viele denn doch jetzt endlich wieder auf die Natur zurückkommen und sich auch sowas hier mit angucken. Immer wieder gerne.

0: Am Heimatort der Karstkönigin vorbei führt auch der Karstwanderweg, auf dem der Besucher europaweit einzigartige Landschaften und seltene Pflanzen erleben kann.
1: Vertreten den Karstwanderweg. Was ist denn dazu zu sagen?
2: Ja, was ist dazu zu sagen? Der Weg ist 265 Kilometer lang und geht durch drei Landkreise und drei Länder. Und ist ein Kind der Einheit, denn den Weg gibt es eigentlich erst so durchgehend seit Anfang der 90er Jahre. Und wir sind ganz stolz auf den Weg, weil er ist zertifiziert nach den Kriterien des Deutschen Wanderverbandes. Das heißt, er ist gut ausgeschildert, gut gepflegt.
1: Ich kann das bestätigen, ich bin schon gelaufen.
2: Und der Wanderer erfährt am Weg ganz viel über die Landschaft, über die Karstlandschaft, also über die Geologie im Selbststudium. Es gibt unheimlich viele Erklärungstafeln und er hat eine sehr abwechslungsreiche, teiloffene Landschaft. Das heißt große Buchenwälder, offene Weitsichten und ist für jeden Wanderer zu empfehlen.
1: Auch ab und zu mal eine Bank, das gibt's auch.
2: Ab und zu eine Bank. Die Verpflegung am Weg könnte vielleicht an manchen Stellen besser sein. Ja. Also nie vergessen, auch ein Getränk mitzunehmen und etwas zu essen.
0: Aber auch für die jüngsten Besucherinnen und Besucher des ersten Biosphärenfestes gab es zahlreiche Möglichkeiten, sich auszuprobieren. So zum Beispiel an der Fledermausstation, wo fleißige Männer Nistkästen für die Flattertiere zimmerten, die im Anschluss bemalt werden und natürlich auch mit nach Hause genommen werden konnten.

0: Die Reit- und Ferienanlage Gut Trebsdorf ist bekannt für zahlreiche Aktivitäten mit Pferden und Ponys. Auch auf dem Fest an der Heimkehle war das gut vertreten.
1: Ja, ich gehe so einmal in der Woche gehe ich reiten.
2: Also bist ja richtiger Profi schon?
1: Ja.
2: Wow. Also so ein kleines Pony ist doch gar nichts.
1: Ja, eigentlich reite ich auf normal großen Pferden.
2: Genau, super.
1: Ja.
2: Na dann können wir ja mal gucken, was du kannst.
1: Ja, ich kann eigentlich auch schon Galopp.
2: Ui.
1: Das mache ich zwar nicht so oft, aber ich kann's.

0: sowie das Obst- und Weingut Goldschmidt aus Bayern-Naumburg, waren es durchweg regionale Unternehmen, die eingeladen wurden, sich am Fest zu beteiligen. Auch die Gartenbaumschule Lehnert aus Sangerhausen war dabei.
1: Ja, ich habe mich gefreut, wo ich die E-Mail bekam, dass sie hier das Biosphärenfest machen wollen. Und dachte mir, ist ja einmal eine gute Sache und zweitens mal natürlich auch eine Chance für uns, ein bisschen mal uns zu zeigen, zu präsentieren.
2: Sie sitzen ja eigentlich an repräsentativer Stelle, sage ich
1: ja,
2: mal.
1: Ja, durchaus, in dem Fall. Ja.
2: Aber trotzdem, manch einer kennt sie doch nicht und vielleicht...
1: Genau so ist das, ja, wer weiß, manchmal kommen dann auch vielleicht welche eben mal gerade Rottleberode und ein Stück dahinter und so kann man sich noch ein bisschen bekannter machen.
2: Genau. Was haben Sie alles dabei, noch ganz kurz?
1: Wir haben tatsächlich versucht, so ein bisschen querbeet zu sein. Wir haben natürlich unsere Rosen mit dabei, gewisse Blühsträucher, Ahorne, Knappelazaleen und auch so Rhododendron.
2: Ein paar besondere Dinge. Ein
1: paar Sachen, unsere Pfingstrosen, Strauchpfingstrosen, die werden jetzt doch regelmäßig wieder angeschaut, weil die riesen Blüten haben. Mhm. Ja, ein bisschen was im Bodendecker, Zwergsträucher. Wir haben versucht, von allem so ein bisschen was mit dabei zu haben. Was ein bisschen fehlt, ist natürlich das große Sortiment. Aber das
2: haben Sie ja da in Ihrer Firma.
1: Genau so ist das.
0: Zum Schluss sei noch die Höhle selbst erwähnt, in der den ganzen Tag über gut besuchte Führungen stattfanden. Während diese beiden Höhlentaucher alle Kinder einluden, einen extra aufgebauten Parcours in der Heimkehle zu absolvieren. Die Erwachsenen interessierten sich indessen mehr für die Ausstellung und die dazugehörigen Informationen, auch zum Höhlentauchen.

0: Eisenbahntheater über die Stahlindustrie.
1: Ein Theater und ein Zug? Wie passt das denn zusammen? Ganz gut, dachte sich das Team vom Theater Das letzte Kleinod. Und damit scheinen sie auch recht zu haben. Mit ihrer Bahn sind die Schauspieler und Schauspielerinnen unterwegs, um das Theater überall mit hinzunehmen. Bald sind sie in Ferropolis, um ihr Stück Hüttenwerk zu zeigen. Ein Projekt, das nicht besser in die Stadt aus Eisen passen könnte.
2: Für die Besucher erwartet tatsächlich ein sehr gewichtiges Thema und auch sehr gewichtiges Material, nämlich Stahl. Ein Theaterstück dokumentarisch zum Thema Stahl. Wir haben Interviews geführt mit Menschen, die mit dem Stahl arbeiten und uns eben Einblick gegeben haben in diese wirklich herausfordernde Arbeit am Hochofen, an Strangussanlagen und in allen Bereichen auf Kränen und auf Loks. Und diese Texte aus den Originalinterviews, die werden von 7 Schauspielerinnen und Schauspielern in verschiedenen Szenen gespielt.
1: Um dem dokumentarischen Anspruch auch Genüge zu werden, führten die Theaterleute nicht nur Interviews durch und unterhielten sich mit Experten, sie waren auch hautnah dabei und konnten einen ganz realen Einblick in die Stahlindustrie werfen.
3: Wir hatten Vorproben in Eisenhüttenstadt und Salzgitter und durften dort tatsächlich auch mit ein Stück weit ins Stahlwerk Einblick gewinnen, indem wir eine Schicht in einem bestimmten Bereich mitgelaufen sind.
4: Für mich als Spielerin ist das eine sehr besondere Art, mich auf eine Rolle vorzubereiten, eben weil es ein anderes Eintauchen wirklich in diesen Beruf, den ich da darstelle, ist.
1: Es ist nicht das erste Mal, dass der Theaterzug einen Halt in Ferropolis einlegt. Schon in der Vergangenheit genoss die Bahn einiger Beliebtheit in der Stadt aus Eisen. Wie denn auch sonst, wenn die beiden Projekte so gut zusammenpassen wie die Faust aufs Auge.
5: Also ich war tatsächlich vor ein paar Jahren bei einer Aufführung vom letzten Kleinod, war so begeistert und habe mir gedacht, wenn irgendwas hier nach Ferropolis passt, dann doch bitte dieser Zug mit dem ganz tollen Theaterprojekt. Und seitdem sind wir in Kontakt und versuchen immer, dass die auch hier bei uns spielen, wenn die ein schönes neues Stück haben. Wir hatten schon mal das Thema Kohle und Kohlezug, da haben die hier auch mit unserem Förderverein zusammengearbeitet. Also immer, wenn es in die Region passt, wenn es zu uns passt, dann ist das letzte Kleinod herzlich willkommen bei uns.
1: Als i-Tüpfelchen des Projektes ist dann aber noch etwas ganz Besonderes geplant. Das Theater möchte die Besucherinnen und Besucher mit einbinden und hat so eine Mitmachaktion geplant, bei der sich Außenstehende in das Theaterstück einbringen können.
2: Ja, wir würden uns sehr freuen, wenn Menschen Lust hätten, bei einer kurzen, knackigen Probe an unserem ersten Vorstellungstag hier mit dazuzukommen. Das ist der 2. Juni. Da kann man um 16 Uhr kommen. Alter so circa ab 14 Jahre und bis egal wie alt. Und man braucht keine Vorerfahrungen zu haben. Man wird in eine kleine Rolle mit eingearbeitet und kann dann gleich am ersten Tag mit aufführen.
1: Zwischen dem 2. und 4. Juni ist es dann soweit. In 3 Vorstellungen kann man einen interessanten Einblick in die Stahlindustrie Deutschlands werfen. Wer ein Freund der Theaterkunst ist und die Bühne doch etwas zu öde findet, kann hier etwas ganz Besonderes erleben.
6: 29. August 2026. 35. Landessportspiele des BSSA. Im historischen Rathaus der Blütenstadt trafen sich die Organisatoren, Veranstalter und Sponsoren der diesjährigen 35. Landessportspiele von Sachsen-Anhalt. Dieses in seiner Art und Größe deutschlandweit einzigartige Event wird vom Behinderten- und Rehabilitationssportbund Sachsen-Anhalt zum 3. Mal im Landkreis Harz und zum 1. Mal in Blankenburg ausgetragen.
7: BSSA steht für Behinderten- und Rehabilitationssportverband Sachsen-Anhalt. Eine große Gemeinschaft aus insgesamt über 180 Mitgliedsvereinen, in denen insgesamt mehr als 45.000 Menschen mit gesundheitlichen Beeinträchtigungen sportlich aktiv sind. Weil Blankenburg hervorragende Voraussetzungen bietet für diese Großveranstaltung im Sportforum und weil wir mit dem BASV Sinecura und dem Kreissportbund Harz hervorragende Erfahrungen über viele Jahre machen konnten beim gemeinsamen Organisieren der Landeswinterspiele für geistig Behinderte.
8: Unser Verein, wir sind ja Mitglied im BSSA, wurde vom BSA befragt, ob wir die Organisation übernehmen würden. Wir haben das ja schon mal in 2006 gemacht und ich habe mich dann mit dem Thomas in Verbindung gesetzt, weil wir ja schon des Öfteren oder schon Jahrzehnte zusammen Veranstaltungen organisieren. Und nachdem Thomas gesagt hat, naja, haben wir auch gesagt, ja, dann würden wir das machen. Und so sind wir dann im letzten Jahr zur Staffelstabübergabe in Weißenfels dort gewesen und haben den Staffelstab übernommen.
9: Und wir als Kreissportbund unterstützen die Veranstaltung natürlich sehr gerne, weil uns da viel am Herzen liegt.
6: Rund 1000 Aktive haben bisher ihr Kommen für das inklusive Sportfest zugesagt. Als sportliche Teams werden jeweils ein Mensch mit Handicap und einer ohne starten. Die Schüler der BBS Heinrich Metting Quedlinburg stehen dafür als nicht behinderte Partner bereit. Auf die sportlichen Tandems warten dann 4 unterschiedliche, harztypische Wettkampfstationen.
9: Ja, wir haben uns 4 Stationen überlegt. Zum einen den Gipfelstürmer, wo der Brocken mit ins Spiel kommt. Als zweite Station der Hexenzielwurf, wo wir eine harztypische Hexe mit haben, wo die Teilnehmenden Sandsäckchen in die Körbe werfen müssen mit unterschiedlicher Punktzahl, unterschiedlichem Gewicht, unterschiedlicher Größe. Dann haben wir das Glücksrad, wo wir typische Motive der Stadt Blankenburg mit hervorgehoben haben. Und wir haben noch so einen Parcours aufgebaut in Folge der Harzer Wandernadel, wo wir eine Stempeljagd machen, wo wir den Teilnehmenden vorgegeben haben, typische Wandersachen in einen Rucksack zu packen, sich von der Harzer Wandernadel einen Sonderstempel abzuholen. Und so glauben wir, haben wir ganz gute typische Merkmale vom Harz und von der Stadt Blankenburg hervorgehoben.
8: Es ist ja ein volkssportlicher Wettbewerb. Es kann jeder diese Stationen absolvieren. Hier geht es also nicht schneller, höher, weiter um Wettkampfdisziplinen. Wie gesagt, der Spaß steht ja erstmal im Vordergrund. Und die Chance, Sieger zu werden, das ergibt sich dann je nach Leistung des Paares. Aber es ist nicht vordergründig. Also es ist sehr viel Freude und Spaß dabei. Das ist eigentlich das Entscheidende bei der Veranstaltung, das Gemeinsame.
9: Das Gemeinsame, dass sowohl Menschen mit als auch ohne Behinderung zusammen starten können.
6: Den Abschluss der Veranstaltung bildet das 11. offene, integrative Kleinfeld-Fußballturnier. Ohne die zahlreichen Förderer und Unterstützer wäre solch ein Sportfest nicht möglich. Neben der Hartsparkasse und der Blankenburger Wohnungsgesellschaft sind auch die Blankenburger Stadtwerke wieder als Sponsor mit im Boot.
10: Wir als Stadtwerke Blankenburg wollen natürlich die Veranstaltung, die jetzt hier stattfindet, mit dem Behindertensport natürlich auch stark unterstützen. Und ich finde das toll, dass so eine große Veranstaltung hier in Blankenburg stattfindet. Und wir werden das Fußballturnier unterstützen und dann auch dort vor Ort sein, auch mit unserem Zelt, mit auch einem Präsent, das wird noch nicht verraten, eine kleine Überraschung wird es auch geben, dass natürlich alle Teilnehmenden und auch alle Betreuer auch ein Andenken behalten und wir uns natürlich hier auch als großer Partner der Stadt und auch als Partner in der Region hier uns dann natürlich auch präsentieren können.
6: Das Blankenburger Sportforum ist am 29. August von 10 bis 15.30 Uhr der Austragungsort der Landessportspiele. Nicht nur die Sportler, sondern auch viele Zuschauer sind herzlich eingeladen, diesem Event beizuwohnen.
11: Wir haben das Sportforum ja ganz bewusst jetzt zuletzt mit der Laufbahn so ausgebaut, dass auch Behinderte und Menschen mit Beeinträchtigungen teilnehmen und teilhaben können. Und für uns ist es aber auch gleichzeitig etwas, Erfahrungen zu sammeln beim weiteren Ausbau des Sportforums. Wir haben ja vor, das Sportforum nach und nach zu sanieren. Und da sind natürlich solche Sportspiele für uns eine gute Gelegenheit, einfach mal Erfahrungen auch zu sammeln. Was müssen wir denn beachten? Worauf kommt es denn tatsächlich auch an? Vor allem aber wollen wir an diesem Tag guter Gastgeber sein für die Sportlerinnen und Sportler, für die Zuschauer und vor allem Spaß und Freude gemeinsam haben.
6: Die Verbraucherzentrale rät. Augen auf bei Inkassoforderungen.
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6: Auch die Beratungsstelle der Verbraucherzentrale im Zentrum von Halberstadt hat immer öfter mit den Praktiken von Inkassounternehmen zu tun. Wenn Rechnungen nicht oder nicht pünktlich bezahlt werden, flattert ein Schreiben vom Rechtsanwalt oder immer öfter auch von einem Inkassounternehmen ins Haus. Die Verbraucher sind oft ratlos.
12: Wir können zuerst sagen, ein Inkassounternehmen, was entgeltlich Forderungen einzieht, das muss auf jeden Fall im Rechtsdienstleistungsregister stehen. Da gibt es online eine Plattform, wo man das suchen kann. Sollte man jetzt keinen Computer haben, weil man sagt, das brauche ich alles nicht, dann kann man das über

Wenn es den Vertrag gibt, muss ich dann gucken, habe ich da wirklich Ware bestellt, muss ich da was bezahlen und bin ich dann auch noch in Verzug mit der Forderung. Erst dann würde ich dann auch weiter prüfen, ob die Inkassogebühren überhaupt berechtigt sind. Ganz oft werden sie überhöht, ganz oft werden sie auch nicht richtig dargestellt. Das ist so, dass die Inkassounternehmen nach dem Rechtsanwaltsvergütungsgesetz, kurz genannt RVG, berechnen dürfen. Aber hier gibt es eine Spanne von 0,3 bis 1,3 Gebühren, die gerne genommen wird. Und hier muss man differenzieren. Wenn es nur ein einfaches Mahnschreiben ist, darf auch der Rechtsanwalt nur 0,3 Gebühren nehmen. Das bedeutet dann, dass das Inkassogebühr auch nicht mehr berechnen darf. Es gibt auch noch andere Kosten, die hier gerne mal untergeschoben werden, zum Beispiel Adressermittlungskosten, sehr gerne um die 18 Euro. Das ist aber überhöht, zwischen 4 und 8 Euro sind angemessen und dürfen berechnet werden. Wenn man das pauschal bestreitet und sagt, diese pauschale Gebühr, die kann ich mir gar nicht vorstellen, dass die so hoch war, dann muss das belegt werden, dass die Kosten wirklich angefallen sind. Wenn ich jetzt so ein Schreiben erhalte, dann kann ich zum Beispiel schauen, hier, so zumindest sollte das aussehen, dass hier steht Inkassokosten und hier ist ein Verweis auf das RVG. Ganz viele machen das nämlich nicht. Zum Beispiel hier steht nichts davon. Ich weiß gar nicht, wie die da drauf gekommen sind. Das ist irgendein pauschaler Betrag. Ja? Da kann ich dran rummeckern. Ich habe ja Glück, rummeckern ist mein Beruf. Ich finde aber auch immer was bei den Inkasso-Unternehmen. Und deshalb ist es auch so ein Dauerbrenner. Ist irgendwie immer was. Ganz selten ist, dass das glatt durchgeht, dass die registriert sind, dass die Forderung besteht, dass wirklich ein Verzug dabei ist, dass die Forderung, dass auch die Gebühren richtig sprechen. Das ist eher selten. Meistens ist da irgendwas dran. Ja, und die Verbraucher haben ein ganz gutes Rechtsgefühl. Die denken schon, oh, da könnte was nicht in Ordnung sein. Genau, wenn es zum Beispiel Forderungen kommen, weil jemand angeblich ein Erotikunternehmen angerufen hat, dann wäre das Erste, natürlich ist sowas erlaubt. Aber 0900-Nummern sind zwingende Voraussetzungen dafür, dass diese Leistungen überhaupt abgerechnet werden dürfen. Und gerade dieser Inkasso-Service, hier heißt er Vetor, die heißen auch Universum, die heißen sonst wie. Die lassen sich ganz, ganz viele Namen einfallen. Immer steht ein anderer da oben drüber, aber nie ist dort erwähnt, dass sie registriert sind. Und wenn man die sucht unter www.rechtsdienstleistungsregister.de, gibt es sie auch nicht. Die sind nicht registriert. Und die Post, wenn die Verbraucher mir die bringen, ist regelmäßig auch in Deutschland eingeworfen. Merkwürdigerweise sieht man dann aber bei der Kontonummer, bei der IBAN, dass es ein tschechisches Konto ist. Und die geben auch eine Postadresse in Prag an. Das ist alles aber Mist. Eigentlich gibt es das nicht. Diese Forderungen gibt es nicht. Es gibt zwar Anrufe, aber wenn die 0900-Nummer nicht benutzt wird, dann kann dort kein Geld verlangt werden. Aber die nutzen natürlich aus, dass es durchaus Familien gibt, denen es peinlich ist, wenn es so eine Forderung gibt. Das möchte nicht jeder sagen. Und es ist sehr unangenehm. Und dieses Inkassounternehmen, die treiben auch die Forderungen in die Höhe, sodass irgendwann die Verbraucher einbrechen und sagen: Ach, na, dann habe ich es eben erledigt. Aber genau das ist die Taktik. So lange nerven, bis die Leute zahlen. Jeder hat schon mal aus der Presse was von Moskau Inkasso gehört. Moskau Inkasso hat ja den Ruf, gnadenlose Geldeintreiber zu sein. Ja, aber wie gesagt, bei uns gibt es ja ein Rechtsdienstleistungsregister. Jemand, der außergerichtlich Forderungen eintreibt, muss dort bestimmte Voraussetzungen erfüllen. Eins ist zum Beispiel, man muss hier im Inland registriert sein. Ist man im Ausland registriert, muss man diese Zulassung hier aber vorlegen und letztendlich auch eine Registrierung hier erhalten. Dass bei verschiedenen Firmen, die sich so ähnlich nennen wie Moskau Inkasso oder die sich genauso nennen, sieht man, dass der Sitz nicht in Deutschland ist. Es wird so getan, als wäre der Sitz in Deutschland, aber man sieht an der vierstelligen Postleitzahl zum Beispiel, dass es das nicht ist. Oder man sieht, sie haben ihren Sitz in der Türkei. Das mag ja alles sein. Ja, ich habe es jetzt nicht nachgeprüft, aber sagen wir mal, sie sind dort registriert. Unterstellen wir das einfach mal. Dann reicht das aber nicht, um hier wirklich entgeltlich tätig zu sein, um Forderungen einzuziehen. Ja.
Bei all dem kommt ja natürlich hinzu, weil ich das Thema schon angeschnitten habe, selbst seriöse Inkassounternehmen

0: Unternehmen bedienen sich oft unseriöser Methoden. Eine davon, die wirklich angsteintreibend ist und mit diesem einen Beispiel im Zusammenhang steht, dass die Leute Angst davor haben, dass wirklich jemand vor der Tür steht und sagt, hier, diese Firma hat eine Forderung gegen Sie, warum zahlen Sie nicht? Das ist die größte Angst, die die Leute haben und damit wird gespielt. Das ist unseriös, das ist unzulässig, das gilt eigentlich gar nicht, aber in dem Moment, wo ich Angst habe, denke ich natürlich nicht richtig und zahle eher. Das ist aber ein unzulässiges Vorgehen. Wenn jemand sowas bekommt, fragen Sie uns. Ich kann Ihnen das genau erklären, warum und weshalb das unzulässig ist und was Sie dagegen machen können.
1: Darum Augen auf bei Inkassoforderungen. 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

0: Schon am Vormittag des Samstags treten bei vereinzeltem Regen etwas stärkere Böen auf mit Windgeschwindigkeiten bis 60 km/h. Maximal 20 Grad werden es zum Mittag, der Himmel bleibt bewölkt und zum Nachmittag fängt es an, sich abzukühlen. Der Abend verändert sich wenig und auch in der Nacht bleibt es bedeckt. Wechselhaft wird es auch am Sonntag bei 17 Grad.
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0: Das Wetter am Freitag wird sich am Morgen bei Temperaturen von 11 bis 15 Grad eher bei einem bedeckten Himmel zeigen. Leichter Regen tritt zum Mittag auf, zum Nachmittag bilden sich erneut Wolken. Ähnliche Verhältnisse mit etwas Niederschlag bekommen wir in der Nacht. Am Samstag wird es wieder etwas freundlicher, mit etwas mehr Sonne und weniger Regen, bei 19 Grad.
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0: Wo kommt das Gemüse her? Die Halberstadtwerke verschenken Gemüsesamen. Im Versorgungsgebiet der Halberstadtwerke gab es wieder Geschenke für die Kinder in den Kitas und Grundschulen. Dieses Jahr gibt es kleine Samen, die die Kinder im kommenden Jahr wachsen lassen können.
1: Wir verschenken heute so ein Paketchen mit zwei Samen, die zu pflanzen sind. Das eine ist eine Paprika, das andere eine Tomate. Und jedes Kind bekommt so diese schon angezüchteten Samen, so dass daraus relativ schnell auch Pflanzen werden können. Ich habe die Kinder gefragt, also unser Obst und Gemüse wächst nicht in Plastiktüten und wächst auch nicht im Supermarkt, sondern im Garten oder auf dem Feld. Und die Frage ist, wie nachhaltig kann man Kinder dazu bringen, darüber nachzudenken, sich vernünftig zu ernähren.
0: Die Kinder näher an das Gemüse zu bringen, ist das Ziel. Doch nicht allen ist das zu Hause möglich. Damit alle Kinder das Gemüse anpflanzen können, gibt es in den Kitas und Grundschulen schon einen Plan.
1: Die Kindergärten hatten auch gleich eine tolle Idee, nämlich entweder die Kinder pflanzen das zu Hause ein. Nicht jedes Kind hat die Chance, nicht jedes Kind hat auch Eltern, die darauf Wert legen, so dass die Kindergärten selber gesagt haben, wir legen ein Beet an für alle, die möchten und pflanzen die bei uns ein und dann können die Kinder gucken, was aus ihren Pflanzen geworden ist. So hat man praktisch nicht nur für einen Tag so ein Geschenk, sondern für eine ganze Zeit.
0: Ein wichtiger Termin für die Halberstadtwerke. Denn dem Geschäftsführer Rainer Gerloff macht es viel Spaß, den Kindern Geschenke zu überreichen und ihnen eine Freude zu bereiten.
1: Jedes Jahr eines der schönsten Termine, die man so als Geschäftsführer haben kann. Glückliche Kinderaugen zum Kindertag, das ist schon eine tolle Sache.
0: Und diese Freude kommt an. Circa 3700 Kinder konnten sich im gesamten Gebiet über die Samen und ein Ausmalbild freuen. Damit sind sie den kommenden Wochen und Monaten gewappnet, in denen die beiden Gemüse heranwachsen werden. Erneut deutscher Meister. Die Siegesfeier des SCM.
2: Zahlreiche Jubelrufe dieser Art waren es, mit denen der Ankunft der SCM-Handballer am Montagabend entgegengefiebert wurde. Mit gutem Grund, denn die Männer in Rot-Grün konnten sich erneut den deutschen Meistertitel sichern. Zum dritten Mal innerhalb von 5 Jahren und insgesamt zum 4. Mal in der Geschichte des Vereins. Das sollte natürlich entsprechend gefeiert werden, weshalb der SCM wie nach seinen letzten Saisonerfolgen wieder mit dem Bus vor dem Magdeburger Rathaus einkehrte, wo die Sportler von der jubelnden Menge an Fans begrüßt wurden.

0: Diese mussten sich allerdings noch etwas gedulden, denn zunächst nahm die Oberbürgermeisterin im passenden Farbschema gekleidet die Mannschaft in Empfang und begleitete sie nach oben für die feierliche Eintragung in das Goldene Buch der Landeshauptstadt. Eine Geste, die dem Verein inzwischen bereits zum 6. Mal zu Ehren kam. Ein wirklich unbeschreibliches Gefühl, so Erfolgstrainer Bennett Wiegert am Montag.
1: Ich glaube, dass das auch ein bisschen benötigen wird, vielleicht die Sommerpause, um das zu realisieren, weil auch in der Art und Weise und der Dominanz, wie wir es gemacht haben, was ganz Besonderes bleibt.
0: Nachdem sich das gesamte Team einschließlich Trainer, medizinischem Personal, Geschäftsführern und Co. im Goldenen Buch verewigen durfte, hatte das Warten der Fans endlich ein Ende und die Berufshandballer begaben sich nach draußen auf den Rathausbalkon für die Siegesfeier, wo sie ihre hart erkämpfte Trophäe voller Stolz präsentierten.
2: Hier kommt euer SC Magdeburg!
0: An einen möglichen Wiederholungssieg im nächsten Jahr will man derzeit noch nicht denken. Allerdings haben die Magdeburger am Wochenende die Möglichkeit, ihren Titel in der EHF Champions League zu verteidigen. Und auch hierfür dürften die Chancen gut stehen.
3: Unsere Mannschaft ist einfach die beste. Wir waren zu jedem Bundesligaspiel auf.

0: auswärts in der Halle. Wir waren zu jedem Champions-Spiel und auch Samstag in Köln. Wir schaffen das.
1: Mit Fans wie diesen auf jeden Fall.

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0: Schon am Vormittag des Samstags treten bei vereinzeltem Regen etwas stärkere Böen auf mit Windgeschwindigkeiten bis 60 km/h. Maximal 20 Grad werden es zum Mittag, der Himmel bleibt bewölkt und zum Nachmittag fängt es an, sich abzukühlen. Der Abend verändert sich wenig und auch in der Nacht bleibt es bedeckt. Wechselhaft wird es auch am Sonntag bei 17 Grad.
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2: Der Sachsen-Anhalt-Tag, wo Sachsen-Anhalt trifft.
3: Strahlender Sonnenschein, gute Stimmung und viele Gäste. Mit der offiziellen Eröffnung hat am Freitag der 24. Sachsen-Anhalt-Tag in Bernburg begonnen. Bis Sonntag präsentierte sich das ganze Land mit Kultur, Tradition und kulinarischen Angeboten. Aber gerade neben der Musik, Kultur und den zahlreichen Angeboten stand am ersten Tag des Sachsen-Anhalt-Tages auch das Ehrenamt im Mittelpunkt, nämlich um 18 Uhr beim Empfang der Landesregierung im Theater Bernburg. Nach der Begrüßung seitens der Oberbürgermeisterin von Bernburg, Dr. Silvia Risto, und dem Ministerpräsident des Landes Sachsen-Anhalt, Sven Schulze, zeichnete der Ministerpräsident den Peißener Ortswehrleiter Mike Hammermann mit dem silbernen Brandschutz- und Katastrophenschutz-Ehrenzeichen aus.
4: Persönlich nochmal Ihnen danken. Ich weiß ja, dass Ihre gesamte Familie in der Feuerwehr ist. Ne? Silberne Brandschutz- und Katastrophenschutz-Ehrenzeichen am Bande Magdeburg, Juni 2026, der Ministerpräsident des Landes Sachsen-Anhalt, Sven Schulze.
3: Mit der Auszeichnung wurde sein langjähriger Verdienst im Brand- und Katastrophenschutz gewürdigt. Die Ehrung unterstreicht die wichtige Rolle, die die ehrenamtlichen Einsatzkräfte für die Sicherheit der Menschen in Sachsen-Anhalt leisten. Im Übrigen, verliehen wird dieses Ehrenzeichen nur an Personen, welche 25 Jahre aktiv pflichttreuen Dienst in der Feuerwehr, dem Katastrophenschutz oder anerkannten Hilfsorganisationen geleistet haben. Eigentlich sollte die Vergabe der Auszeichnung geheim bleiben, wurde aber durch eine vortagige Zeitungsausgabe veröffentlicht. Dennoch gelang die Übergabe so wie der Abend. Mit einer musikalischen Umrahmung ließ man den Abend dann ausklingen. Der 24. Sachsen-Anhalt-Tag in Bernburg war ein Fest der Begegnung, der Regionalität und der guten Stimmung. An drei Tagen strömten rund 150.000 Besucherinnen und Besucher in die Stadt und erlebten ein abwechslungsreiches Programm aus Musik, Kultur und Tradition. Überall in den Straßen herrschte eine fröhliche und friedliche Atmosphäre, die den besonderen Charakter des größten Landfestes Sachsen-Anhalts eindrucksvoll unterstrich. Besonders beliebt waren die zahlreichen Stände und Präsentationsflächen, auf denen sich Städte, Landkreise, Vereine und Initiativen aus dem ganzen Bundesland präsentierten. Hier entdeckten die Gäste regionale Besonderheiten, kamen mit engagierten Ehrenamtlichen ins Gespräch und erlebten die Vielfalt Sachsen-Anhalts hautnah. Wir fragten außerdem rum, an was denken Sie, wenn Sie Sachsen-Anhalt hören? Wobei wir ein ordentliches Sortiment an Eindrücken sammeln konnten.
5: Dazu fällt mir ein, dass es meine Heimat ist. Ich bin in Sachsen-Anhalt aufgewachsen und groß geworden. Ich würde auch immer hier bleiben. Wir sind vom Europa-Rosarium Sangerhausen und das ist einfach das Schönste mit an Sachsen-Anhalt, unsere größte Rosensammlung der Welt.
6: Schöne Region, nette Leute und ein unheimlich schöner Ort zum Wohlfühlen.
7: Wir kommen aus Sachsen-Anhalt, das Heimat. Ist unsere Heimat.
8: Jo, ja. Heimat. Viel Grün.
7: Gesunde Chemie, tolle Hochschulen, nette Menschen.
8: FCM? Nur?
7: Ja, gut.
3: Die Aussteller zeigten eindrucksvoll, was ihre Heimat ausmachte. Von touristischen Angeboten über kulturelle Projekte bis hin zu regionalen Produkten und Vereinsarbeit. Viele Besucher nutzen die Gelegenheit, neue Ausflugsziele kennenzulernen und mehr über die Geschichte, Traditionen und Zukunftsprojekte der Region zu erfahren. Die Stände luden außerdem mit abwechslungsreichen Mitmachangeboten, Informationsmaterialien und persönlichen Gesprächen zum Verweilen ein. Gerade dieser direkte Austausch machte den besonderen Reiz des Sachsen-Anhalt-Tages aus. Die Besucher erlebten, wie vielfältig und engagiert die Menschen in den einzelnen Regionen des Landes waren.
9: Heimat. Ich komme von hier, von daher, ja.
10: Als allererstes nette Menschen, fleißige Menschen, stolze Menschen und ein wirklich wunderschönes Bundesland, was mehr ist als das, was man manchmal so in den Medien außerhalb Sachsen-Anhalts aus uns macht.
11: Alte Architektur beispielsweise, weil ich persönlich komme jetzt aus Halle, ich studiere in Dessau Design und was ich schön finde, sind beispielsweise die Burg Giebigenstein, die wir haben. Es ist halt relativ alt, aber es sieht so schön aus. Ich bin da auch schon mal gewesen. Ja, also Besuch ist empfehlenswert. Oder halt auch einfach wie in Dessau das Bauhaus.
12: Es ist ein schönes, kleines Land und es gibt viel zu erkunden. Viele schöne Städte und Dörfer.
13: Viele Burgen.
12: Ja.
13: Sehr viele Sehenswürdigkeiten.
3: Neben den Präsentationen sorgten zahlreiche Bühnenprogramme, der traditionelle Festumzug mit rund 4000 Mitwirkenden, das gemeinsame Konzert von über 200 Spielleuten sowie die stimmungsvollen Lichtfahrten auf der Saale für unvergessliche Momente. Das Landesfest zeigte einmal mehr, wie stark der Zusammenhalt in Sachsen-Anhalt war und wie lebendig die Regionen des Landes ihre Identität präsentierten. Bernburg präsentierte sich dabei als weltoffene und gastfreundliche Gastgeberstadt und bot den idealen Rahmen für ein Wochenende voller Begegnung, Lebensfreude und regionaler Vielfalt. Mit vielen positiven Eindrücken endete ein Sachsen-Anhalt-Tag, der den Besucherinnen und Besuchern noch lange in Erinnerung bleiben dürfte.
14: Sachsen-Anhalt, ein wunderschönes Bundesland, oder? Naja, ich sag mal, die Geschichte Deutschlands hat in Sachsen-Anhalt viele Wurzeln. Also man kann dort vieles finden, was Gesamtdeutschland geprägt hat. Das ist in Sachsen-Anhalt zu finden. Nicht nur Nebra, auch Bad Dürnberg und Naumburg und viele, viele Sachen, die das ausmachen.
15: Ja, Sachsen-Anhalt. Ich wohne ja in Sachsen-Anhalt, ist ja schön in Sachsen-Anhalt. Also mir gefällt's.
16: Die Menschen. Die Menschen einfach. Es ist eine schöne Gegend. Ja, würden wir immer wieder gerne herkommen.
17: Es ist meine Heimat. Dort geboren und dort leben wir.
15: So sieht das aus.
17: Im Harz. Und da wollen wir auch nicht weggehen. Und wir können uns auch nicht beklagen.
18: Das fällt mir ein zu Sachsen-Anhalt, ja. Alles in Ordnung soweit.
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0: Schon am Vormittag des Samstags treten bei vereinzeltem Regen etwas stärkere Böen auf mit Windgeschwindigkeiten bis 60 km/h. Maximal 20 Grad werden es zum Mittag, der Himmel bleibt bewölkt und zum Nachmittag fängt es an, sich abzukühlen. Der Abend verändert sich wenig und auch in der Nacht bleibt es bedeckt. Wechselhaft wird es auch am Sonntag bei 17 Grad.
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2: Biosphärenfest, das ist die Karstlandschaft Südharz.
3: Nach zwei gut besuchten Hoffesten in den vergangenen Jahren entschlossen sich die Verantwortlichen des Biosphärenreservates Karstlandschaft Südharz in Zusammenarbeit mit der Gemeinde Südharz 2026 ein richtig großes Event auf die Füße zu stellen. Auf dem Gelände des neuen Informationszentrums Naturerlebnishöhle Heimkehle nahe Uftrungen wurde so am 9. Mai diesen Jahres zu Begegnungen, Entdeckungen und Genüssen, wie es im Flyer hieß, eingeladen. Nach der Eröffnung der Veranstaltung im Beisein von Minister Armin Willingmann und Landrat André Schröder hatten die zahlreichen Besucher die Möglichkeit, neben einem umfangreichen Rahmenprogramm an ca. 70 Ständen zu schauen, zu kaufen und mitzumachen.
4: Premiere, das erste Biosphärenfest heute hier. Haben Sie mit diesem Zuspruch gerechnet?
5: Wir haben darauf gehofft und das, was dann passiert, ist immer Überraschung, aber wir freuen uns total, dass das so einen guten Anklang findet.
4: Wirklich auch viele Kinder, viele Familien.
5: Viele Kinder, viele Familien. Wir haben über 70 Aussteller. Schon das, finde ich, ist enorm und es scheint ein gutes Konzept zu sein.
4: Ja. Was gibt es denn alles zu erleben? Sie selbst sind ja gut vertreten, das habe ich schon gesehen.
5: Es gibt zu erleben. Wir haben die Landesenergieagentur da. Wir haben die Standortentwicklungsgesellschaft Mansfeld Südharz da. Wir haben das Landeszentrum Wald, die Höhlenforscher. Wir haben unsere Partner Blatt und Bohne, Friwi und Bäckerei Bockrand dabei. Es gibt Wild, es gibt Pflanzen, es gibt Holz, es gibt Häkelarbeiten, es gibt Honig, es gibt die Angler mit einem Stand, wo man sogar einen Messerführerschein machen kann. Und ich glaube, ich habe gut Rebsdorf ist dabei, der Naturpark, der Nationalpark. Es ist ganz viel.
4: Also, was sagen Sie, das schreit nach Wiederholung, oder?
5: Es schreit nach Wiederholung. Ich wurde schon gefragt. Der Minister hat auch gesagt, er kommt nächstes Jahr wieder. Wir überlegen uns, wie wir aus der Premiere eine Tradition machen.
3: So brachte sich beispielsweise die Landesenergieagentur nicht nur mit einem Infostand ein.
6: Ja, erstmal herzlichen Dank. Vielen Dank, dass wir hier beim Biosphärenreservatsfest dabei sein dürfen. Wir wollen die Gelegenheit nutzen, drei Bauherrenmappen dem Biosphärenreservat zu übergeben, damit in Zukunft aus der Region der interessierte Bürger, der ein Haus sanieren möchte oder neu bauen möchte, sich produkt- und anbieterneutral informieren kann, diese Bauherrenmappe auch ausleihen kann bei euch und bestens informiert ist und das Biosphärenreservat natürlich dann auch eine Aufwertung bekommt, ein Informationszentrum ist für die ganze Region. Bitte schön.
5: Vielen Dank. Die steht jetzt also im Biosphärenreservat Karstlandschaft Südharz in unserem Verwaltungsgebäude Hallische Straße 68a. Wer Interesse hat, sagt Bescheid, kommt vorbei, wir freuen uns drauf.

0: Wie bereits erwähnt, gab es viele Akteure, die für ein Gelingen des Festes sorgten. Und während die Südharz-Musikanten aus Rospor-Wenda sich um die musikalische Unterhaltung kümmerten, übernahm die Belegschaft des Restaurants zur Höhle Heimkehle die Versorgung mit Grillgut und anderen Leckereien. Dahin zog es auch den Südharzer Bürgermeister.
1: Ja, ich bin dienstlich hier als Bürgermeister.
2: Also es ist schon...

0: Natürlich. Dass man hier mal vorbeischaut, ja?
1: Aber hundertprozentig, genau, ist ja unser Fest als Gemeinde. Wir sind ja mitveranstaltet, gemeinsam mit dem Biosphärenreservat. Und es ist eine tolle Sache, das erste Mal hier. Ja, und so, gleich so viele Menschen, ja, und toll.
0: Die Resonanz ist wirklich gut, ja?
1: Wir sind begeistert, ja, mhm.
0: Was suchen Sie? Was möchten Sie konsumieren oder mitnehmen?
1: Also jetzt erstmal hast du was Schönes, weil es gibt ja sehr viele kulinarische Höhepunkte hier. Dann schauen wir mal nach Holzschnitze rein, gucken wir uns auch nochmal an. Ja, das ist also auch toll, tolle Handwerkskunst hier. Ja, und gibt ja überall was zu sehen. Ja.
0: Schön,
2: ist auch ein schöner Ort.
3: Und auch die aktuelle Karstkönigin aus Hainrode war selbstverständlich mit von der Partie.
4: Eigentlich, das ist natürlich eine wundervolle Landschaft hier. Das ist unser Karstgebiet mit ganz, ganz vielen verschiedenen Karsterscheinungen. Hier haben wir eine Höhle, hier haben wir die ganzen Felsen. Das ist alles natürlich genial, Natur pur. Und deswegen muss man das einfach auch genießen. Ich finde es sehr schön. Ich habe Gänsehaut, weil so viele denn doch jetzt endlich wieder auf die Natur zurückkommen und sich auch sowas hier mit angucken. Immer wieder gerne.

0: Am Heimatort der Karstkönigin vorbei führt auch der Karstwanderweg, auf dem der Besucher europaweit einzigartige Landschaften und seltene Pflanzen erleben kann.
1: Sie vertreten den Karstwanderweg. Was ist denn dazu zu sagen?
2: Ja, was ist dazu zu sagen? Der Weg ist 265 Kilometer lang und geht durch drei Landkreise und drei Länder. Und ist ein Kind der Einheit, denn den Weg gibt es eigentlich erst so durchgehend seit Anfang der 90er Jahre. Und wir sind ganz stolz auf den Weg, weil er ist zertifiziert nach den Kriterien des Deutschen Wanderverbandes. Das heißt, er ist gut ausgeschildert, gut gepflegt.
1: Ich kann das bestätigen, ich bin schon gelaufen.
2: Und der Wanderer erfährt am Weg ganz viel über die Landschaft, über die Karstlandschaft, also über die Geologie im Selbststudium. Es gibt unheimlich viele Erklärungstafeln und er hat eine sehr abwechslungsreiche, teiloffene Landschaft. Das heißt große Buchenwälder, offene Weitsichten und ist für jeden Wanderer zu empfehlen.
1: Auch ab und zu mal eine Bank, das gibt's auch.
2: Ab und zu eine Bank. Die Verpflegung am Weg könnte vielleicht an manchen Stellen besser sein. Ja. Also nie vergessen, auch ein Getränk mitzunehmen und etwas zu essen.
0: Aber auch für die jüngsten Besucherinnen und Besucher des ersten Biosphärenfestes gab es zahlreiche Möglichkeiten, sich auszuprobieren. So zum Beispiel an der Fledermausstation, wo fleißige Männer Nistkästen für die Flattertiere zimmerten, die im Anschluss bemalt werden und natürlich auch mit nach Hause genommen werden konnten.

0: Die Reit- und Ferienanlage Gut Trebsdorf ist bekannt für zahlreiche Aktivitäten mit Pferden und Ponys. Auch auf dem Fest an der Heimkehle war das gut vertreten.
1: Ja, ich gehe so einmal in der Woche gehe ich reiten.
2: Also du bist ja richtig Profi schon.
1: Ja.
2: Wow. Also so ein kleines Pony ist doch gar nichts.
1: Ja, eigentlich reite ich auf normal großen Pferden.
2: Genau, super.
1: Ja.
2: Na dann können wir ja mal gucken, was du kannst.
1: Ja, ich kann eigentlich auch schon Galopp.
2: Ui.
1: Das mache ich zwar nicht so oft, aber ich kann es.

0: sowie das Obst- und Weingut Goldschmidt aus Bayern-Naumburg, waren es durchweg regionale Unternehmen, die eingeladen wurden, sich am Fest zu beteiligen. Auch die Gartenbaumschule Lehnert aus Sangerhausen war dabei.
1: Ja, ich habe mich gefreut, wo ich die E-Mail bekam, dass sie hier das Biosphärenfest machen wollen und dachte mir, ist ja einmal eine gute Sache und zweitens mal natürlich auch eine Chance für uns, ein bisschen mal uns zu zeigen, zu präsentieren.
2: Sie sitzen ja eigentlich an repräsentativer Stelle, sage ich
1: ja,
2: mal.
1: Ja, durchaus, in dem Fall, ja.
2: Aber trotzdem, manch einer kennt sie doch nicht und vielleicht...
1: Genau so ist das, ja, wer weiß, manchmal kommen dann auch vielleicht welche eben mal gerade Rottleberode und ein Stück dahinter und so kann man sich noch ein bisschen bekannter machen.
2: Genau. Was haben Sie alles dabei, noch ganz kurz?
1: Wir haben tatsächlich versucht, so ein bisschen querbeet zu sein. Wir haben natürlich unsere Rosen mit dabei, gewisse Blühsträucher, Ahorne, Knappelazaleen und auch so Rhododendron.
2: Ein paar besondere Dinge. Ein
1: paar Sachen, unsere Pfingstrosen, Strauchpfingstrosen, die werden jetzt doch regelmäßig wieder angeschaut, weil die riesen Blüten haben. Mhm. Ja, ein bisschen was im Bodendecker, Zwergsträucher. Wir haben versucht, von allem so ein bisschen was mit dabei zu haben. Was ein bisschen fehlt, ist natürlich das große Sortiment. Mhm. Aber das
2: haben Sie ja da in Ihrer Firma.
1: Genau so ist das.
0: Zum Schluss sei noch die Höhle selbst erwähnt, in der den ganzen Tag über gut besuchte Führungen stattfanden. Während diese beiden Höhlentaucher alle Kinder einluden, einen extra aufgebauten Parcours in der Heimkehle zu absolvieren. Die Erwachsenen interessierten sich indessen mehr für die Ausstellung und die dazugehörigen Informationen, auch zum Höhlentauchen.

0: Eisenbahntheater über die Stahlindustrie.
1: Ein Theater und ein Zug? Wie passt das denn zusammen? Ganz gut, dachte sich das Team vom Theater Das letzte Kleinod. Und damit scheinen sie auch recht zu haben. Mit ihrer Bahn sind die Schauspieler und Schauspielerinnen unterwegs, um das Theater überall mit hinzunehmen. Bald sind sie in Ferropolis, um ihr Stück Hüttenwerk zu zeigen. Ein Projekt, das nicht besser in die Stadt aus Eisen passen könnte.
2: Für die Besucher erwartet tatsächlich ein sehr gewichtiges Thema und auch sehr gewichtiges Material, nämlich Stahl. Ein Theaterstück dokumentarisch zum Thema Stahl. Wir haben Interviews geführt mit Menschen, die mit dem Stahl arbeiten und uns eben Einblick gegeben haben in diese wirklich herausfordernde Arbeit am Hochofen, an Strangussanlagen und in allen Bereichen auf Kränen und auf Loks. Und diese Texte aus den Originalinterviews, die werden von 7 Schauspielern

0: Schauspielerinnen und Schauspielern in verschiedenen Szenen gespielt.
1: Um dem dokumentarischen Anspruch auch Genüge zu werden, führten die Theaterleute nicht nur Interviews durch und unterhielten sich mit Experten, sie waren auch hautnah dabei und konnten einen ganz realen Einblick in die Stahlindustrie werfen.
2: Wir hatten Vorproben in Eisenhüttenstadt und Salzgitter und durften dort tatsächlich auch mit ein Stück weit ins Stahlwerk Einblick gewinnen, indem wir eine Schicht in einem bestimmten Bereich mitgelaufen sind.
3: Für mich als Spielerin ist das eine sehr besondere Art, mich auf eine Rolle vorzubereiten, eben weil es ein anderes Eintauchen wirklich in diesen Beruf, den ich da darstelle, ist.
1: Es ist nicht das erste Mal, dass der Theaterzug einen Halt in Ferropolis einlegt. Schon in der Vergangenheit genoss die Bahn einiger Beliebtheit in der Stadt aus Eisen. Wie denn auch sonst, wenn die beiden Projekte so gut zusammenpassen wie die Faust aufs Auge.
4: Also ich war tatsächlich vor ein paar Jahren bei einer Aufführung vom letzten Kleinod, war so begeistert und habe mir gedacht, wenn irgendwas hier nach Ferropolis passt, dann doch bitte dieser Zug mit dem ganz tollen Theaterprojekt. Und seitdem sind wir in Kontakt und versuchen immer, dass die auch hier bei uns spielen, wenn die ein schönes neues Stück haben. Wir hatten schon mal das Thema Kohle und Kohlezug, da haben die hier auch mit unserem Förderverein zusammengearbeitet. Also immer, wenn es in die Region passt, wenn es zu uns passt, dann ist das letzte Kleinod herzlich willkommen bei uns.
1: Als i-Tüpfelchen des Projektes ist dann aber noch etwas ganz Besonderes geplant. Das Theater möchte die Besucherinnen und Besucher mit einbinden und hat so eine Mitmachaktion geplant, bei der sich Außenstehende in das Theaterstück einbringen können.
0: Ja, wir würden uns sehr freuen, wenn Menschen Lust hätten, bei einer kurzen, knackigen Probe an unserem ersten Vorstellungstag hier mit dazuzukommen. Das ist der 2. Juni. Da kann man um 16 Uhr kommen. Alter so circa ab 14 Jahre und bis egal wie alt. Und man braucht keine Vorerfahrung zu haben. Man wird in eine kleine Rolle mit eingearbeitet und kann dann gleich am ersten Tag mit aufführen.
1: Zwischen dem 2. und 4. Juni ist es dann soweit. In 3 Vorstellungen kann man einen interessanten Einblick in die Stahlindustrie Deutschlands werfen. Wer ein Freund der Theaterkunst ist und die Bühne doch etwas zu öde findet, kann hier etwas ganz Besonderes erleben.
5: 29. August 2026. 35. Landessportspiele des BSSA. Im historischen Rathaus der Blütenstadt trafen sich die Organisatoren, Veranstalter und Sponsoren der diesjährigen 35. Landessportspiele von Sachsen-Anhalt. Dieses in seiner Art und Größe deutschlandweit einzigartige Event wird vom Behinderten- und Rehabilitationssportbund Sachsen-Anhalt zum 3. Mal im Landkreis Harz und zum 1. Mal in Blankenburg ausgetragen.
6: BSSA steht für Behinderten- und Rehabilitationssportverband Sachsen-Anhalt. Eine große Gemeinschaft aus insgesamt über 180 Mitgliedsvereinen, in denen insgesamt mehr als 45.000 Menschen mit gesundheitlichen Beeinträchtigungen sportlich aktiv sind. Weil Blankenburg hervorragende Voraussetzungen bietet für diese Großveranstaltung im Sportforum und weil wir mit dem BASV Sinecura und dem Kreissportbund Harz hervorragende Erfahrungen über viele Jahre machen konnten beim gemeinsamen Organisieren der Landeswinterspiele für geistig Behinderte.
7: Unser Verein, wir sind ja Mitglied im BSSA, wurde vom BSA befragt, ob wir die Organisation übernehmen würden. Wir haben das ja schon mal in 2006 gemacht und ich habe mich dann mit dem Thomas in Verbindung gesetzt, weil wir ja schon des Öfteren oder schon Jahrzehnte zusammen Veranstaltungen organisieren. Und nachdem Thomas gesagt hat, naja, haben wir auch gesagt, ja, dann würden wir das machen. Und so sind wir dann im letzten Jahr zur Staffelstabübergabe in Weißenfels dort gewesen und haben den Staffelstab übernommen.
8: Und wir als Kreissportbund unterstützen die Veranstaltung natürlich sehr gerne, weil uns da viel am Herzen liegt.
5: Rund 1.000 Aktive haben bisher ihr Kommen für das inklusive Sportfest zugesagt. Als sportliche Teams werden jeweils ein Mensch mit Handicap und einer ohne starten. Die Schüler der BBS Heinrich Metting Quedlinburg stehen dafür als nicht behinderte Partner bereit. Auf die sportlichen Tandems warten dann vier unterschiedliche, harztypische Wettkampfstationen.

0: Ja, wir haben uns vier Stationen überlegt. Zum einen den Gipfelstürmer, wo der Brocken mit ins Spiel kommt. Als zweite Station der Hexenzielwurf, wo wir eine harztypische Hexe mit haben, wo die Teilnehmenden Sandsäckchen in die Körbe werfen müssen mit unterschiedlicher Punktzahl, unterschiedlichem Gewicht, unterschiedlicher Größe. Dann haben wir das Glücksrad, wo wir typische Motive der Stadt Blankenburg mit hervorgehoben haben. Und wir haben noch so einen Parcours aufgebaut in Folge der Harzer Wandernadel, wo wir eine Stempeljagd machen, wo wir den Teilnehmenden vorgegeben haben, typische Wandersachen in einen Rucksack zu packen, sich von der Harzer Wandernadel einen Sonderstempel abzuholen. Und so glauben wir, haben wir ganz gute typische Merkmale vom Harz und von der Stadt Blankenburg hervorgehoben.
1: Es ist da ein volkssportlicher Wettbewerb. Es kann jeder diese Stationen absolvieren. Hier geht es also nicht schneller, höher, weiter um Wettkampfdisziplin. Wie gesagt, der Spaß steht ja erstmal im Vordergrund. Und die Chance, Sieger zu werden, das ergibt sich dann je nach Leistung des Paares. Aber es ist nicht vordergründig. Also es ist sehr viel Freude und Spaß dabei. Das ist eigentlich das Entscheidende bei der Veranstaltung, das Gemeinsame.
0: Das
1: Ja?
0: Gemeinsame, dass sowohl Menschen mit als auch ohne Behinderung zusammen starten können.
2: Den Abschluss der Veranstaltung bildet das 11. offene, integrative Kleinfeld-Fußballturnier. Ohne die zahlreichen Förderer und Unterstützer wäre solch ein Sportfest nicht möglich. Neben der Hartz-Sparkasse und der Blankenburger Wohnungsgesellschaft sind auch die Blankenburger Stadtwerke wieder als Sponsor mit im Boot.
3: Wir als Stadtwerke Blankenburg wollen natürlich die Veranstaltung, die jetzt hier stattfindet, mit dem Behindertensport natürlich auch stark unterstützen. Und ich finde das toll, dass so eine große Veranstaltung hier in Blankenburg stattfindet. Und wir werden das Fußballturnier unterstützen und dann auch dort vor Ort sein, auch mit unserem Zelt, mit auch einem Präsent. Das wird noch nicht verraten. Eine kleine Überraschung wird es auch geben, dass natürlich alle Teilnehmenden und auch alle Betreuer auch ein Andenken behalten und wir uns natürlich hier auch als großer Partner der Stadt und auch als Partner in der Region hier uns dann natürlich auch präsentieren können.
2: Das Blankenburger Sportforum ist am 29. August von 10 bis 15.30 Uhr der Austragungsort der Landessportspiele. Nicht nur die Sportler, sondern auch viele Zuschauer sind herzlich eingeladen, diesem Event beizuwohnen.
4: Wir haben das Sportforum ja ganz bewusst jetzt zuletzt mit der Laufbahn so ausgebaut, dass auch Behinderte und Menschen mit Beeinträchtigungen teilnehmen und teilhaben können. Und für uns ist es aber auch gleichzeitig etwas Erfahrungen zu sammeln beim weiteren Ausbau des Sportforums. Wir haben ja vor, das Sportforum nach und nach zu sanieren. Und da sind natürlich solche Sportspiele für uns eine gute Gelegenheit, einfach mal Erfahrungen auch zu sammeln. Was müssen wir denn beachten? Worauf kommt es denn tatsächlich auch an? Vor allem aber wollen wir an diesem Tag guter Gastgeber sein für die Sportlerinnen und Sportler, für die Zuschauer und vor allem Spaß und Freude gemeinsam haben.
2: Die Verbraucherzentrale rät: Augen auf bei Inkassoforderungen. Auch die Beratungsstelle der Verbraucherzentrale im Zentrum von Halberstadt hat immer öfter mit den Praktiken von Inkassounternehmen zu tun. Wenn Rechnungen nicht oder nicht pünktlich bezahlt werden, flattert ein Schreiben vom Rechtsanwalt oder immer öfter auch von einem Inkassounternehmen ins Haus. Die Verbraucher sind oft ratlos.
5: Wir können zuerst sagen, ein Inkassounternehmen, was entgeltlich Forderungen einzieht, das muss auf jeden Fall im Rechtsdienstleistungsregister stehen. Da gibt es online eine Plattform, wo man das suchen kann. Sollte man jetzt keinen Computer haben, weil man sagt, das brauche ich alles nicht, dann kann man das über uns dann ruhig machen. Dort kann man jedenfalls eingeben, wie das Inkassounternehmen heißt. Wenn das registriert ist, ist das schon mal der erste Schritt. Der zweite Schritt wäre, man müsste prüfen, ob es überhaupt einen Vertrag gibt. Die Inkassounternehmen, die sagen ja immer dann auch, für wen sie tätig sind. Im Normalfall müssen sie auch eine Vollmacht vorlegen, wenn man das abfordert. Dann weiß man aber, habe ich mit der Firma, die dort aufgeführt hat, einen Vertrag oder habe ich da keinen Vertrag?

differenzieren. Wenn es nur ein einfaches Mahnschreiben ist, darf auch der Rechtsanwalt nur 0,3 Gebühren nehmen. Das bedeutet dann, dass das Inkassogebühr auch nicht mehr berechnen darf. Es gibt auch noch andere Kosten, die hier gerne mal untergeschoben werden, zum Beispiel Adressermittlungskosten, sehr gerne um die 18 Euro. Das ist aber überhöht, zwischen 4 und 8 Euro sind angemessen und dürfen berechnet werden. Wenn man das pauschal bestreitet und sagt, diese pauschale Gebühr, die kann ich mir gar nicht vorstellen, dass die so hoch war, dann muss das belegt werden, dass die Kosten wirklich angefallen sind. Wenn ich jetzt so ein Schreiben erhalte, dann kann ich zum Beispiel schauen, hier, so zumindest sollte das aussehen, dass hier steht, Inkassokosten und hier ist ein Verweis auf das AVG. Ganz viele machen das nämlich nicht. Zum Beispiel hier steht nichts davon. Ich weiß gar nicht, wie die da drauf gekommen sind. Das ist irgendein pauschaler Betrag. Ja? Da kann ich dran rummeckern. Ich habe ja Glück, rummeckern ist mein Beruf. Ich finde aber auch immer was bei den Inkasso-Unternehmen. Und deshalb ist es auch so ein Dauerbrenner. Ist irgendwie immer was. Ganz selten ist, dass das glatt durchgeht, dass die registriert sind, dass die Forderung besteht, dass wirklich ein Verzug dabei ist, dass die Forderung, dass auch die Gebühren richtig brechen. Das ist eher selten. Meistens ist da irgendwas dran. Ja, und die Verbraucher haben ein ganz gutes Rechtsgefühl. Die denken schon, oh, da könnte was nicht in Ordnung sein. Genau, wenn es zum Beispiel Forderungen kommen, weil jemand angeblich ein Erotikunternehmen angerufen hat, dann wäre das Erste, natürlich ist sowas erlaubt. Aber 0900-Nummern sind zwingende Voraussetzungen dafür, dass diese Leistungen überhaupt abgerechnet werden dürfen. Und gerade dieser Inkasso-Service, hier heißt er Vetor, die heißen auch Universum, die heißen sonst wie. Die lassen sich ganz, ganz viele Namen einfallen. Immer steht ein anderer da oben drüber, aber nie ist dort erwähnt, dass sie registriert sind. Und wenn man die sucht unter www.rechtsdienstleistungsregister.de, gibt es sie auch nicht. Die sind nicht registriert. Und die Post, wenn die Verbraucher mir die bringen, ist regelmäßig auch in Deutschland eingeworfen. Merkwürdigerweise sieht man dann aber bei der Kontonummer, bei der IBAN, dass es ein tschechisches Konto ist. Und die geben auch eine Postadresse in Prag an. Das ist alles aber Mist. Eigentlich gibt es das nicht. Diese Forderungen gibt es nicht. Es gibt zwar Anrufe, aber wenn die 0900-Nummer nicht benutzt wird, dann kann dort kein Geld verlangt werden. Aber die nutzen natürlich aus, dass es durchaus Familien gibt, denen es peinlich ist, wenn es so eine Forderung gibt. Das möchte nicht jeder sagen. Und es ist sehr unangenehm und dieses Inkasso-Unternehmen, die treiben auch die Forderungen in die Höhe, sodass irgendwann die Verbraucher einbrechen und sagen, ach, na, dann habe ich es eben erledigt. Aber genau das ist die Taktik. So lange nerven, bis die Leute zahlen. Jeder hat schon mal aus der Presse was von Moskau Inkasso gehört. Moskau Inkasso hat ja den Ruf, gnadenlose Geldeintreiber zu sein. Ja, aber wie gesagt, bei uns gibt es ja ein Rechtsdienstleistungsregister. Jemand, der außergerichtlich Forderungen eintreibt, muss dort bestimmte Voraussetzungen erfüllen. Eins ist zum Beispiel, man muss hier im Inland registriert sein. Ist man im Ausland registriert, muss man diese Zulassung hier aber vorlegen und letztendlich auch eine Registrierung hier erhalten. Dass bei verschiedenen Firmen, die sich so ähnlich nennen wie Moskau Inkasso oder die sich genauso nennen, sieht man, dass der Sitz nicht in Deutschland ist. Es wird so getan, als wäre der Sitz in Deutschland, aber man sieht an einer vierstelligen Postleitzahl zum Beispiel, dass es das nicht ist. Oder man sieht, sie haben ihren Sitz in der Türkei. Das mag ja alles sein. Ja, ich habe es jetzt nicht nachgeprüft, aber sagen wir mal, sie sind dort registriert. Unterstellen wir das einfach mal. Dann reicht das aber nicht, um hier wirklich entgeltlich tätig zu sein, um Forderungen einzuziehen. Ja. Bei all dem kommt ja natürlich hinzu, weil ich das Thema schon angeschnitten habe, selbst seriöse Inkassounternehmen bedienen sich oft unseriöser Methoden. Eine davon, die wirklich angsteintreibend ist und mit diesem einen Beispiel im Zusammenhang steht, dass die Leute Angst davor haben, dass wirklich jemand vor der Tür steht und sagt, hier, diese Firma hat eine Forderung gegen Sie, warum zahlen Sie nicht? Das ist die größte Angst, die die Leute haben und damit wird gespielt. Das ist unseriös, das ist unzulässig, das gilt eigentlich gar nicht, aber in dem Moment, wo ich Angst habe, denke ich natürlich nicht richtig und zahle eher.
Das ist aber ein unzulässiges Vorgehen. Wenn jemand sowas bekommt, fragen Sie uns,

0: Ich kann Ihnen das genau erklären, warum und weshalb das unzulässig ist und was Sie dagegen machen können.
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0: Schon am Vormittag des Samstags treten bei vereinzeltem Regen etwas stärkere Böen auf mit Windgeschwindigkeiten bis 60 km/h. Maximal 20 Grad werden es zum Mittag, der Himmel bleibt bewölkt und zum Nachmittag fängt es an, sich abzukühlen. Der Abend verändert sich wenig und auch in der Nacht bleibt es bedeckt. Wechselhaft wird es auch am Sonntag bei 17 Grad.
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0: Das Wetter am Freitag wird sich am Morgen bei Temperaturen von 11 bis 15 Grad eher bei einem bedeckten Himmel zeigen. Leichter Regen tritt zum Mittag auf, zum Nachmittag bilden sich erneut Wolken. Ähnliche Verhältnisse mit etwas Niederschlag bekommen wir in der Nacht. Am Samstag wird es wieder etwas freundlicher, mit etwas mehr Sonne und weniger Regen, bei 19 Grad.
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0: Dieses Jahr gibt es kleine Samen, die die Kinder im kommenden Jahr wachsen lassen können.
1: Wir verschenken heute so ein Paketchen mit zwei Samen, die zu pflanzen sind. Das eine ist eine Paprika, das andere eine Tomate. Und jedes Kind bekommt so diese schon angezüchteten Samen, so dass daraus relativ schnell auch Pflanzen werden können. Ich habe die Kinder gefragt, also unser Obst und Gemüse wächst nicht in Plastiktüten und wächst auch nicht im Supermarkt, sondern im Garten oder auf dem Feld. Und die Frage ist, wie nachhaltig kann man Kinder dazu bringen, darüber nachzudenken, sich vernünftig zu ernähren.
0: Die Kinder näher an das Gemüse zu bringen, ist das Ziel. Doch nicht allen ist das zu Hause möglich. Damit alle Kinder das Gemüse anpflanzen können, gibt es in den Kitas und Grundschulen schon einen Plan.
1: Die Kindergärten hatten auch gleich eine tolle Idee, nämlich entweder die Kinder pflanzen das zu Hause ein. Nicht jedes Kind hat die Chance, nicht jedes Kind hat auch Eltern, die darauf Wert legen, so dass die Kindergärten selber gesagt haben, wir legen ein Beet an für alle, die möchten und pflanzen die bei uns ein und dann können die Kinder gucken, was aus ihren Pflanzen geworden ist. So hat man praktisch nicht nur für einen Tag so ein Geschenk, sondern für eine ganze Zeit.
0: Ein wichtiger Termin für die Halberstadtwerke, denn dem Geschäftsführer Rainer Gerloff macht es viel Spaß, den Kindern Geschenke zu überreichen und ihnen eine Freude zu bereiten.
1: Jedes Jahr eines der schönsten Termine, die man so als Geschäftsführer haben kann. Glückliche Kinderaugen zum Kindertag, das ist schon eine tolle Sache.
0: Und diese Freude kommt an. Circa 3700 Kinder konnten sich im gesamten Gebiet über die Samen und ein Ausmalbild freuen. Damit sind sie den kommenden Wochen und Monaten gewappnet, in denen die beiden Gemüse heranwachsen werden. Erneut deutscher Meister. Die Siegesfeier des SCM.
2: Deutscher Meister, Nur SCM.
3: Zahlreiche Jubelrufe dieser Art waren es, mit denen der Ankunft der SCM-Handballer am Montagabend entgegengefiebert wurde. Mit gutem Grund, denn die Männer in Rot-Grün konnten sich erneut den deutschen Meistertitel sichern. Zum dritten Mal innerhalb von 5 Jahren und insgesamt zum 4. Mal in der Geschichte des Vereins. Das sollte natürlich entsprechend gefeiert werden, weshalb der SCM wie nach seinen letzten Saisonerfolgen wieder mit dem Bus vor dem Magdeburger Rathaus einkehrte, wo die Sportler von der jubelnden Menge an Fans begrüßt wurden.

0: Diese mussten sich allerdings noch etwas gedulden, denn zunächst nahm die Oberbürgermeisterin im passenden Farbschema gekleidet die Mannschaft in Empfang und begleitete sie nach oben für die feierliche Eintragung in das Goldene Buch der Landeshauptstadt. Eine Geste, die dem Verein inzwischen bereits zum 6. Mal zu Ehren kam. Ein wirklich unbeschreibliches Gefühl, so Erfolgstrainer Bennett Wiegert am Montag.
1: Ich glaube, dass das auch ein bisschen benötigen wird, vielleicht die Sommerpause, um das zu realisieren, weil auch in der Art und Weise und der Dominanz, wie wir es gemacht haben, was ganz Besonderes bleibt.
0: Nachdem sich das gesamte Team einschließlich Trainer, medizinischem Personal, Geschäftsführern und Co. im Goldenen Buch verewigen durfte, hatte das Warten der Fans endlich ein Ende und die Berufshandballer begaben sich nach draußen auf den Rathausbalkon für die Siegesfeier, wo sie ihre hart erkämpfte Trophäe voller Stolz präsentierten.
2: Hier kommt euer SC Magdeburg!
0: An einen möglichen Wiederholungssieg im nächsten Jahr will man derzeit noch nicht denken. Allerdings haben die Magdeburger am Wochenende die Möglichkeit, ihren Titel in der EHF Champions League zu verteidigen. Und auch hierfür dürften die Chancen gut stehen.
3: Unsere Mannschaft ist einfach die beste. Wir waren zu jedem Bundesligaspiel auswärts in der Halle. Wir waren zu jedem Championspiel und auch Samstag in Köln. Wir schaffen das.
0: Mit Fans wie diesen auf jeden Fall.

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0: Schon am Vormittag des Samstags treten bei vereinzeltem Regen etwas stärkere Böen auf mit Windgeschwindigkeiten bis 60 km/h. Maximal 20 Grad werden es zum Mittag, der Himmel bleibt bewölkt und zum Nachmittag fängt es an, sich abzukühlen. Der Abend verändert sich wenig und auch in der Nacht bleibt es bedeckt. Wechselhaft wird es auch am Sonntag bei 17 Grad.
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2: Der Sachsen-Anhalt-Tag, wo Sachsen-Anhalt trifft.
3: Strahlender Sonnenschein, gute Stimmung und viele Gäste. Mit der offiziellen Eröffnung hat am Freitag der 24. Sachsen-Anhalt-Tag in Bernburg begonnen. Bis Sonntag präsentierte sich das ganze Land mit Kultur, Tradition und kulinarischen Angeboten. Aber gerade neben der Musik, Kultur und den zahlreichen Angeboten stand am ersten Tag des Sachsen-Anhalt-Tages auch das Ehrenamt im Mittelpunkt, nämlich um 18 Uhr beim Empfang der Landesregierung im Theater Bernburg. Nach der Begrüßung seitens der Oberbürgermeisterin von Bernburg, Dr. Silvia Risto, und dem Ministerpräsident des Landes Sachsen-Anhalt, Sven Schulze, zeichnete der Ministerpräsident, den Peißener Ortswehrleiter Mike Hammermann, mit dem silbernen Brandschutz- und Katastrophenschutz-Ehrenzeichen aus.
4: Persönlich nochmal Ihnen danken. Ich weiß ja, dass Ihre gesamte Familie in der Feuerwehr ist. Ne? Silberne Brandschutz- und Katastrophenschutz-Ehrenzeichen am Bande Magdeburg, Juni 2026, der Ministerpräsident des Landes Sachsen-Anhalt, Sven Schulze.
3: Mit der Auszeichnung wurde sein langjähriger Verdienst im Brand- und Katastrophenschutz gewürdigt. Die Ehrung unterstreicht die wichtige Rolle, die die ehrenamtlichen Einsatzkräfte für die Sicherheit der Menschen in Sachsen-Anhalt leisten. Im Übrigen, verliehen wird dieses Ehrenzeichen nur an Personen, welche 25 Jahre aktiv pflichttreuen Dienst in der Feuerwehr, dem Katastrophenschutz oder anerkannten Hilfsorganisationen geleistet haben. Eigentlich sollte die Vergabe der Auszeichnung geheim bleiben, wurde aber durch eine vortagige Zeitungsausgabe veröffentlicht. Dennoch gelang die Übergabe so wie der Abend. Mit einer musikalischen Umrahmung ließ man den Abend dann ausklingen. Der 24. Sachsen-Anhalt-Tag in Bernburg war ein Fest der Begegnung, der Regionalität und der guten Stimmung. An drei Tagen strömten rund 150.000 Besucherinnen und Besucher in die Stadt und erlebten ein abwechslungsreiches Programm aus Musik, Kultur und Tradition. Überall in den Straßen herrschte eine fröhliche und friedliche Atmosphäre, die den besonderen Charakter des größten Landfestes Sachsen-Anhalts eindrucksvoll unterstrich. Besonders beliebt waren die zahlreichen Stände und Präsentationsflächen, auf denen sich Städte, Landkreise, Vereine und Initiativen aus dem ganzen Bundesland präsentierten. Hier entdeckten die Gäste regionale Besonderheiten, kamen mit engagierten Ehrenamtlichen ins Gespräch und erlebten die Vielfalt Sachsen-Anhalts hautnah. Wir fragten außerdem rum, an was denken Sie, wenn Sie Sachsen-Anhalt hören? Wobei wir ein ordentliches Sortiment an Eindrücken sammeln konnten.
5: Dazu fällt mir ein, dass es meine Heimat ist. Ich bin in Sachsen-Anhalt aufgewachsen und groß geworden. Ich würde auch immer hier bleiben. Wir sind vom Europa-Rosarium Sangerhausen und das ist einfach das Schönste mit an Sachsen-Anhalt, unsere größte Rosensammlung der Welt.
6: Schöne Region, nette Leute und unheimlich, ein unheimlich schöner Ort zum Wohlfühlen.

0: Wir kommen aus Sachsen-Anhalt, das Heimat. Ist unsere Heimat.
1: Jo, ja. Heimat.
2: Noch ein?
1: Viel Grün.
0: Gesunde Chemie, tolle Hochschulen, nette Menschen.
1: FCM? Nur?
0: Ja, gut.
3: Die Aussteller zeigten eindrucksvoll, was ihre Heimat ausmachte. Von touristischen Angeboten über kulturelle Projekte bis hin zu regionalen Produkten und Vereinsarbeit. Viele Besucher nutzten die Gelegenheit, neue Ausflugsziele kennenzulernen und mehr über die Geschichte, Tradition und Zukunftsprojekte der Region zu erfahren. Die Stände luden außerdem mit abwechslungsreichen Mitmachangeboten, Informationsmaterialien und persönlichen Gesprächen zum Verweilen ein. Gerade dieser direkte Austausch machte den besonderen Reiz des Sachsen-Anhalt-Tages aus. Die Besucher erlebten, wie vielfältig und engagiert die Menschen in den einzelnen Regionen des Landes waren.
4: Heimat. Ich komme von hier, von daher, ja.
5: Als allererstes nette Menschen, fleißige Menschen, stolze Menschen und ein wirklich wunderschönes Bundesland, was mehr ist als das, was man manchmal so in den Medien außerhalb Sachsen-Anhalts aus uns macht.
6: Alte Architektur beispielsweise, weil ich persönlich komme jetzt aus Halle, ich studiere in Dessau Design und was ich schön finde, sind beispielsweise die Burg Giebigenstein, die wir haben. Es ist halt relativ alt, aber es sieht so schön aus. Ich bin da auch schon mal gewesen. Ja, also Besuch ist empfehlenswert. Oder halt auch einfach wie in Dessau das Bauhaus.
7: Es ist ein schönes, kleines Land und es gibt viel zu erkunden. Viele schöne Städte und Dörfer,
8: viele Burgen,
7: ja.
8: Sehr viele Sehenswürdigkeiten.
3: Neben den Präsentationen sorgten zahlreiche Bühnenprogramme, der traditionelle Festumzug mit rund 4000 Mitwirkenden, das gemeinsame Konzert von über 200 Spielleuten sowie die stimmungsvollen Lichtfahrten auf der Saale für unvergessliche Momente. Das Landesfest zeigte einmal mehr, wie stark der Zusammenhalt in Sachsen-Anhalt war und wie lebendig die Regionen des Landes ihre Identität präsentierten. Bernburg präsentierte sich dabei als weltoffene und gastfreundliche Gastgeberstadt und bot den idealen Rahmen für ein Wochenende voller Begegnung, Lebensfreude und regionaler Vielfalt. Mit vielen positiven Eindrücken endete ein Sachsen-Anhalt-Tag, der den Besucherinnen und Besuchern noch lange in Erinnerung bleiben dürfte.
9: Sachsen-Anhalt, ein wunderschönes Bundesland, oder? Naja, ich sag mal, die Geschichte Deutschlands hat in Sachsen-Anhalt viele Wurzeln. Also man kann dort vieles finden, was Gesamtdeutschland geprägt hat. Das ist in Sachsen-Anhalt zu finden. Nicht nur Nebra, auch Bad Dürnberg und Naumburg und viele, viele Sachen, die das ausmachen.
10: Ja, Sachsen-Anhalt. Ich wohne ja in Sachsen-Anhalt, ist ja schön in Sachsen-Anhalt. Also mir gefällt's.
11: Die Menschen. Die Menschen einfach. Es ist eine schöne Gegend. Ja, würden wir immer wieder gern herkommen.
12: Es ist meine Heimat. Dort geboren und dort leben wir.
10: So sieht das aus.
12: Im Harz. Und da wollen wir auch nicht weggehen. Und wir können uns auch nicht beklagen.
13: Was fällt mir ein zu Sachsen-Anhalt, ja. Alles in Ordnung soweit.
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0: Maximal 20 Grad werden es zum Mittag, der Himmel bleibt bewölkt und zum Nachmittag fängt es an, sich abzukühlen. Der Abend verändert sich wenig und auch in der Nacht bleibt es bedeckt. Wechselhaft wird es auch am Sonntag bei 17 Grad.
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2: Biosphärenfest, das ist die Karstlandschaft Südharz.
3: Nach zwei gut besuchten Hoffesten in den vergangenen Jahren entschlossen sich die Verantwortlichen des Biosphärenreservates Karstlandschaft Südharz in Zusammenarbeit mit der Gemeinde Südharz 2026 ein richtig großes Event auf die Füße zu stellen. Auf dem Gelände des neuen Informationszentrums Naturerlebnishöhle Heimkehle nahe Uftrungen wurde so am 9. Mai diesen Jahres zu Begegnungen, Entdeckungen und Genüssen, wie es im Flyer hieß, eingeladen. Nach der Eröffnung der Veranstaltung im Beisein von Minister Armin Willingmann und Landrat André Schröder hatten die zahlreichen Besucher die Möglichkeit, neben einem umfangreichen Rahmenprogramm an ca. 70 Ständen zu schauen, zu kaufen und mitzumachen.
4: Premiere, das erste Biosphärenfest heute hier. Haben Sie mit diesem Zuspruch gerechnet?
5: Wir haben darauf gehofft. Und das, was dann passiert, ist immer Überraschung. Aber wir freuen uns total, dass das so einen guten Anklang findet.
4: Wirklich auch viele Kinder, viele Familien.
5: Viele Kinder, viele Familien. Wir haben über 70 Aussteller. Schon das, finde ich, ist enorm. Und es scheint ein gutes Konzept zu sein.
4: Ja. Was gibt es denn alles zu erleben? Sie selbst sind ja gut vertreten, das habe ich schon gesehen.
5: Es gibt zu erleben. Wir haben die Landesenergieagentur da. Wir haben die Standortentwicklungsgesellschaft Mansfeld Südharz da. Wir haben das Landeszentrum Wald, die Höhlenforscher. Wir haben unsere Partner Blatt und Bohne, Friwi und Bäckerei Bockrand dabei. Es gibt Wild, es gibt Pflanzen, es gibt Holz, es gibt Häkelarbeiten, es gibt Honig, es gibt die Angler mit einem Stand, wo man sogar einen Messerführerschein machen kann. Und ich glaube, ich habe gut Rebsdorf ist dabei, der Naturpark, der Nationalpark. Es ist ganz viel.
4: Also, was sagen Sie, das schreit nach Wiederholung, oder?
5: Es schreit nach Wiederholung. Ich wurde schon gefragt. Der Minister hat auch gesagt, er kommt nächstes Jahr wieder. Wir überlegen uns, wie wir wie wir aus der Premiere eine Tradition machen.
3: So brachte sich beispielsweise die Landesenergieagentur nicht nur mit einem Infostand ein.
6: Ja, erstmal herzlichen Dank. Vielen Dank, dass wir hier beim Biosphärenreservatsfest dabei sein dürfen. Wir wollen die Gelegenheit nutzen, drei Bauherrenmappen dem Biosphärenreservat zu übergeben, damit in Zukunft aus der Region der interessierte Bürger, der ein Haus sanieren möchte oder neu bauen möchte, sich produkt- und anbieterneutral informieren kann, diese Bauherrenmappe auch ausleihen kann bei euch und bestens informiert ist und das Biosphärenreservat natürlich dann auch eine Aufwertung bekommt, ein Informationszentrum ist für die ganze Region. Bitte schön.
5: Vielen Dank. Die steht jetzt also im Biosphärenreservat Karstlandschaft Südharz in unserem Verwaltungsgebäude Hallische Straße 68a. Wer Interesse hat, sagt Bescheid, kommt vorbei, wir freuen uns drauf.

0: Wie bereits erwähnt, gab es viele Akteure, die für ein Gelingen des Festes sorgten. Und während die Südharz-Musikanten aus Rossbau-Wenda sich um die musikalische Unterhaltung kümmerten, übernahm die Belegschaft des Restaurants zur Höhle Heimkehle die Versorgung mit Grillgut und anderen Leckereien. Dahin zog es auch den Südharzer Bürgermeister.
1: Ja, ich bin dienstlich hier als Bürgermeister.
2: Also es ist schon klar, natürlich, dass man hier mal vorbeischaut, ja?
1: Aber hundertprozentig, genau, ist ja unser Fest als Gemeinde. Wir sind ja Mitveranstalter, gemeinsam mit dem Biosphärenreservat. Und es ist eine tolle Sache, das erste Mal hier. Ja, und so, gleich so viele Menschen, ja, und toll.
2: Die Resonanz ist wirklich gut, ja?
1: Wir sind begeistert, ja, mhm.
2: Was suchen Sie? Was möchten Sie konsumieren oder mitnehmen?
1: Also jetzt erstmal so was Schönes, weil es gibt ja sehr viele kulinarische Höhepunkte hier. Dann schauen wir mal nach Holzschnitze rein, gucken wir uns auch nochmal an. Ja, das ist also auch toll, tolle Handwerkskunst hier. Ja, und gibt ja überall was zu sehen. Ja.
3: Schön, ist auch ein schöner Ort. Also.

0: Und auch die aktuelle Karstkönigin aus Hainrode war selbstverständlich mit von der Partie.
1: Eigentlich, das ist natürlich eine wundervolle Landschaft hier. Das ist unser Karstgebiet mit ganz, ganz vielen verschiedenen Karsterscheinungen. Hier haben wir eine Höhle, hier haben wir die ganzen Felsen. Das ist alles natürlich genial, Natur pur. Und deswegen muss man das einfach auch genießen. Ich finde es sehr schön. Ich habe Gänsehaut, weil so viele denn doch jetzt endlich wieder auf die Natur zurückkommen und sich auch sowas hier mit angucken. Immer wieder gerne.

0: Am Heimatort der Karstkönigin vorbei führt auch der Karstwanderweg, auf dem der Besucher europaweit einzigartige Landschaften und seltene Pflanzen erleben kann.
1: Sie vertreten den Karstwanderweg. Was ist denn dazu zu sagen?
2: Ja, was ist dazu zu sagen? Der Weg ist 265 Kilometer lang und geht durch drei Landkreise und drei Länder. Und ist eine Kindereinheit, denn den Weg gibt es eigentlich erst so durchgehend seit Anfang der 90er Jahre. Und wir sind ganz stolz auf den Weg, weil er ist zertifiziert nach den Kriterien des Deutschen Wanderverbandes. Das heißt, er ist gut ausgeschildert, gut gepflegt.
1: Ich kann das bestätigen, ich bin schon gelaufen.
2: Und ja. Der Wanderer erfährt am Weg ganz viel über die Landschaft, über die Karstlandschaft, also über die Geologie im Selbststudium. Es gibt unheimlich viele Erklärungstafeln und er hat eine sehr abwechslungsreiche, teiloffene Landschaft. Das heißt große Buchenwälder, offene Weitsichten und ist für jeden Wanderer zu empfehlen.
1: Auch ab und zu mal eine Bank, das gibt's auch.
2: Ab und zu eine Bank. Die Verpflegung am Weg könnte vielleicht an manchen Stellen besser sein. Ja. Also nie vergessen, auch ein Getränk mitzunehmen und etwas zu essen.
0: Aber auch für die jüngsten Besucherinnen und Besucher des ersten Biosphärenfestes gab es zahlreiche Möglichkeiten, sich auszuprobieren. So zum Beispiel an der Fledermausstation, wo fleißige Männer Nistkästen für die Flattertiere zimmerten, die im Anschluss bemalt werden und natürlich auch mit nach Hause genommen werden konnten.

0: Die Reit- und Ferienanlage Gut Trebsdorf ist bekannt für zahlreiche Aktivitäten mit Pferden und Ponys. Auch auf dem Fest an der Heimkehle war das gut vertreten.
1: Ja, ich gehe so einmal in der Woche gehe ich reiten.
2: Also du bist ja richtiger Profi schon.
1: Ja.
2: Wow. Also so ein kleines Pony ist doch gar nichts.
1: Ja, eigentlich reite ich auf normal großen Pferden.
2: Genau, super.
1: Ja.
2: Na dann können wir ja mal gucken, was du kannst.
1: Ja, ich kann eigentlich auch schon Galopp.
2: Ui.
1: Das mache ich zwar nicht so oft, aber ich kann es.

0: sowie des Obst- und Weingut Goldschmidt aus Bayern-Naumburg, waren es durchweg regionale Unternehmen, die eingeladen wurden, sich am Fest zu beteiligen. Auch die Gartenbaumschule Lehnert aus Sangerhausen war dabei.
1: Ja, ich habe mich gefreut, wo ich die E-Mail bekam, dass sie hier das Biosphärenfest machen wollen. Und dachte mir, ist ja einmal eine gute Sache und zweitens mal natürlich auch eine Chance für uns, ein bisschen mal uns zu zeigen, zu präsentieren.
2: Sie sitzen ja eigentlich an repräsentativer Stelle, sage ich
1: ja,
2: mal.
1: Ja, durchaus, in dem Fall, ja.
2: Aber trotzdem, manch einer kennt sie doch nicht und vielleicht...
1: Genau so ist das, ja, wer weiß, manchmal kommen dann auch vielleicht welche eben mal gerade Rottleberode und ein Stück dahinter und so kann man sich noch ein bisschen bekannter machen.
2: Genau. Was haben Sie alles dabei, noch ganz kurz?
1: Wir haben tatsächlich versucht, so ein bisschen querbeet zu sein. Wir haben natürlich unsere Rosen mit dabei, gewisse Blühsträucher.

0: Ahorne, Knappelazaleen und auch so Rhododendron. Ein
1: paar besondere Dinge.
0: Ein paar Sachen, unsere Pfingstrosen, Strauchpfingstrosen, die werden jetzt doch regelmäßig wieder angeschaut, weil die riesen Blüten haben. Mhm. Ja, ein bisschen was im Bodendecker, Zwergsträucher. Wir haben versucht, von allem so ein bisschen was mit dabei zu haben. Was ein bisschen fehlt, ist natürlich das große Sortiment. Mhm. Aber das
1: haben Sie ja da in Ihrer Firma.
0: Genau so ist das.
2: Zum Schluss sei noch die Höhle selbst erwähnt, in der den ganzen Tag über gut besuchte Führungen stattfanden. Während diese beiden Höhlentaucher alle Kinder einluden, einen extra aufgebauten Parcours in der Heimkehle zu absolvieren. Die Erwachsenen interessierten sich indessen mehr für die Ausstellung und die dazugehörigen Informationen, auch zum Höhlentauchen.

0: Eisenbahntheater über die Stahlindustrie.
1: Ein Theater und ein Zug? Wie passt das denn zusammen? Ganz gut, dachte sich das Team vom Theater Das letzte Kleinod. Und damit scheinen sie auch recht zu haben. Mit ihrer Bahn sind die Schauspieler und Schauspielerinnen unterwegs, um das Theater überall mit hinzunehmen. Bald sind sie in Ferropolis, um ihr Stück Hüttenwerk zu zeigen. Ein Projekt, das nicht besser in die Stadt aus Eisen passen könnte.
2: Für die Besucher erwartet tatsächlich ein sehr gewichtiges Thema und auch sehr gewichtiges Material, nämlich Stahl, ein Theaterstück dokumentarisch zum Thema Stahl. Wir haben Interviews geführt mit Menschen, die mit dem Stahl arbeiten und uns eben Einblick gegeben haben in diese wirklich herausfordernde Arbeit am Hochofen, an Strangussanlagen und in allen Bereichen auf Kränen und auf Loks. Und diese Texte aus den Originalinterviews, die werden von 7 Schauspielerinnen und Schauspielern in verschiedenen Szenen gespielt.
1: Um dem dokumentarischen Anspruch auch Genüge zu werden, führten die Theaterleute nicht nur Interviews durch und unterhielten sich mit Experten, sie waren auch hautnah dabei und konnten einen ganz realen Einblick in die Stahlindustrie werfen.
3: Wir hatten Vorproben in Eisenhüttenstadt und Salzgitter und durften dort tatsächlich auch mit ein Stück weit ins Stahlwerk Einblick gewinnen, indem wir eine Schicht in einem bestimmten Bereich mitgelaufen sind.
4: Für mich als Spielerin ist das eine sehr besondere Art,

0: mich auf eine Rolle vorzubereiten, eben weil es ein anderes Eintauchen wirklich in diesen Beruf, den ich da darstelle, ist.
1: Es ist nicht das erste Mal, dass der Theaterzug einen Halt in Ferropolis einlegt. Schon in der Vergangenheit genoss die Bahn einiger Beliebtheit in der Stadt aus Eisen. Wie denn auch sonst, wenn die beiden Projekte so gut zusammenpassen wie die Faust aufs Auge.
2: Also ich war tatsächlich vor ein paar Jahren bei einer Aufführung vom letzten Kleinod, war so begeistert und habe mir gedacht, wenn irgendwas hier nach Ferropolis passt, dann doch bitte dieser Zug mit dem ganz tollen Theaterprojekt. Und seitdem sind wir in Kontakt und versuchen immer, dass die auch hier bei uns spielen, wenn die ein schönes neues Stück haben. Wir hatten schon mal das Thema Kohle und Kohlezug, da haben die hier auch mit unserem Förderverein zusammengearbeitet. Also immer, wenn es in die Region passt, wenn es zu uns passt, dann ist das letzte Kleinod herzlich willkommen bei uns.
1: Als i-Tüpfelchen des Projektes ist dann aber noch etwas ganz Besonderes geplant. Das Theater möchte die Besucherinnen und Besucher mit einbinden und hat so eine Mitmachaktion geplant, bei der sich Außenstehende in das Theaterstück einbringen können.
3: Ja, wir würden uns sehr freuen, wenn Menschen Lust hätten, bei einer kurzen, knackigen Probe an unserem ersten Vorstellungstag hier mit dazuzukommen. Das ist der 2. Juni. Da kann man um 16 Uhr kommen. Alter so circa ab 14 Jahre und bis egal wie alt. Und man braucht keine Vorerfahrung zu haben. Man wird in eine kleine Rolle mit eingearbeitet und kann dann gleich am ersten Tag mit aufführen.
1: Zwischen dem 2. und 4. Juni ist es dann soweit. In 3 Vorstellungen kann man einen interessanten Einblick in die Stahlindustrie Deutschlands werfen. Wer ein Freund der Theaterkunst ist und die Bühne doch etwas zu öde findet, kann hier etwas ganz Besonderes erleben.
4: 29. August 2026. 35. Landessportspiele des BSSA. Im historischen Rathaus der Blütenstadt trafen sich die Organisatoren, Veranstalter und Sponsoren der diesjährigen 35. Landessportspiele von Sachsen-Anhalt. Dieses in seiner Art und Größe deutschlandweit einzigartige Event wird vom Behinderten- und Rehabilitationssportbund Sachsen-Anhalt zum 3. Mal im Landkreis Harz und zum 1. Mal in Blankenburg ausgetragen.
5: BSSA steht für Behinderten- und Rehabilitationssportverband Sachsen-Anhalt. Eine große Gemeinschaft aus insgesamt über 180 Mitgliedsvereinen, in denen insgesamt mehr als 45.000 Menschen mit gesundheitlichen Beeinträchtigungen sportlich aktiv sind. Weil Blankenburg hervorragende Voraussetzungen bietet für diese Großveranstaltung im Sportforum und weil wir mit dem BASV Sinecura und dem Kreissportbund Harz hervorragende Erfahrungen über viele Jahre machen konnten beim gemeinsamen Organisieren der Landeswinterspiele für geistig Behinderte.
6: Unser Verein, wir sind ja Mitglied im BSSA, wurde vom BSA befragt, ob wir die Organisation übernehmen würden. Wir haben das ja schon mal in 2006 gemacht und ich habe mich dann mit dem Thomas in Verbindung gesetzt, weil wir ja schon des Öfteren oder schon Jahrzehnte zusammen Veranstaltungen organisieren. Und nachdem Thomas gesagt hat, naja, haben wir auch gesagt, ja, dann würden wir das machen. Und so sind wir dann im letzten Jahr zur Staffelstabübergabe in Weißenfels dort gewesen und haben den Staffelstab übernommen.
7: Und wir als Kreissportbund unterstützen die Veranstaltung natürlich sehr gerne, weil uns da viel am Herzen liegt.
4: Rund 1.000 Aktive haben bisher ihr Kommen für das inklusive Sportfest zugesagt. Als sportliche Teams werden jeweils ein Mensch mit Handicap und einer ohne starten. Die Schüler der BBS Heinrich Metting Quedlinburg stehen dafür als nicht behinderte Partner bereit. Auf die sportlichen Tandems warten dann 4 unterschiedliche, harztypische Wettkampfstationen.
7: Ja, wir haben uns 4 Stationen überlegt. Zum einen den Gipfelstürmer, wo der Brocken mit ins Spiel kommt. Als zweite Station der Hexenzielwurf, wo wir eine harztypische Hexe mit haben, wo die Teilnehmenden Sandsäckchen in die Körbe werfen müssen mit unterschiedlicher Punktzahl, unterschiedlichem Gewicht, unterschiedlicher Größe. Dann haben wir das Glücksrad, wo wir typische Motive der Stadt Blankenburg mit hervorgehoben haben. Und wir haben noch so ein Parcours aufgebaut im

0: Folge der Harzer Wandernadel, wo wir eine Stempeljagd machen, wo wir den Teilnehmenden vorgegeben haben, typische Wandersachen in einen Rucksack zu packen, sich von der Harzer Wandernadel einen Sonderstempel abzuholen. Und so glauben wir, haben wir ganz gute typische Merkmale vom Harz und von der Stadt Blankenburg hervorgehoben.
1: Es ist da ein volkssportlicher Wettbewerb. Es kann jeder diese Stationen absolvieren. Hier geht es also nicht schneller, höher, weiter um Wettkampfdisziplinen. Wie gesagt, der Spaß steht ja erstmal im Vordergrund. Und die Chance, Sieger zu werden, das ergibt sich dann je nach Leistung des Paares. Aber es ist nicht vordergründig. Also es ist sehr viel Freude und Spaß dabei. Das ist eigentlich das Entscheidende bei der Veranstaltung, das Gemeinsame.
0: Das Gemeinsame, dass sowohl Menschen mit als auch ohne Behinderung zusammen starten können.
2: Den Abschluss der Veranstaltung bildet das 11. offene, integrative Kleinfeld-Fußballturnier. Ohne die zahlreichen Förderer und Unterstützer wäre solch ein Sportfest nicht möglich. Neben der Hartsparkasse und der Blankenburger Wohnungsgesellschaft sind auch die Blankenburger Stadtwerke wieder als Sponsor mit im Boot.
3: Wir als Stadtwerke Blankenburg wollen natürlich die Veranstaltung, die jetzt hier stattfindet, mit dem Behindertensport natürlich auch stark unterstützen. Und ich finde das toll, dass so eine große Veranstaltung hier in Blankenburg stattfindet. Und wir werden das Fußballturnier unterstützen und dann auch dort vor Ort sein, auch mit unserem Zelt, mit auch einem Präsent, das wird noch nicht verraten, eine kleine Überraschung wird es auch geben, dass natürlich alle Teilnehmenden und auch alle Betreuer auch ein Andenken behalten und wir uns natürlich hier auch als großer Partner der Stadt und auch als Partner in der Region hier uns dann natürlich auch präsentieren können.
2: Das Blankenburger Sportforum ist am 29. August von 10 bis 15.30 Uhr der Austragungsort der Landessportspiele. Nicht nur die Sportler, sondern auch viele Zuschauer sind herzlich eingeladen, diesem Event beizuwohnen.
4: Wir haben das Sportforum ja ganz bewusst jetzt zuletzt mit der Laufbahn so ausgebaut, dass auch Behinderte und Menschen mit Beeinträchtigungen teilnehmen und teilhaben können. Und für uns ist es aber auch gleichzeitig etwas, Erfahrungen zu sammeln beim weiteren Ausbau des Sportforums. Wir haben ja vor, das Sportforum nach und nach zu sanieren. Und da sind natürlich solche Sportspiele für uns eine gute Gelegenheit, einfach mal Erfahrungen auch zu sammeln. Was müssen wir denn beachten? Worauf kommt es denn tatsächlich auch an? Vor allem aber wollen wir an diesem Tag guter Gastgeber sein für die Sportlerinnen und Sportler, für die Zuschauer und vor allem Spaß und Freude gemeinsam haben.
2: Die Verbraucherzentrale rät. Augen auf bei Inkassoforderungen. Auch die Beratungsstelle der Verbraucherzentrale im Zentrum von Halberstadt hat immer öfter mit den Praktiken von Inkassounternehmen zu tun. Wenn Rechnungen nicht oder nicht pünktlich bezahlt werden, flattert ein Schreiben vom Rechtsanwalt oder immer öfter auch von einem Inkassounternehmen ins Haus. Die Verbraucher sind oft ratlos.
5: Wir können zuerst sagen, ein Inkassounternehmen, was entgeltlich Forderungen einzieht, das muss auf jeden Fall im Rechtsdienstleistungsregister stehen. Da gibt es online eine Plattform, wo man das suchen kann. Sollte man jetzt keinen Computer haben, weil man sagt, das brauche ich alles nicht, dann kann man das über uns dann ruhig machen. Dort kann man jedenfalls eingeben, wie das Inkassounternehmen heißt. Wenn das registriert ist, ist das schon mal der erste Schritt. Der zweite Schritt wäre, man müsste prüfen, ob es überhaupt einen Vertrag gibt. Die Inkassounternehmen, die sagen ja immer dann auch, für wen sie tätig sind. Im Normalfall müssen sie auch eine Vollmacht vorlegen, wenn man das abfordert. Dann weiß man aber, habe ich mit der Firma, die dort aufgeführt hat, einen Vertrag oder habe ich da keinen Vertrag? Wenn es den Vertrag gibt, muss ich dann gucken, habe ich da wirklich Ware bestellt, muss ich da was bezahlen und bin ich dann auch noch in Verzug mit der Forderung? Erst dann würde ich dann auch weiter prüfen, ob die Inkassogebühren überhaupt berechtigt sind. Ganz oft werden sie überhöht, ganz oft werden sie auch nicht richtig dargestellt. Das ist so, dass die Inkassounternehmen nach dem Rechtsanwaltsvergütungsgesetz, kurz genannt RVG, berechnen dürfen. Aber hier gibt es eine Spanne von 0,3 bis 1,3 Gebühren, die gerne genommen wird. Und hier muss man differenzieren.

0: wirklich angefallen sind. Wenn ich jetzt so ein Schreiben erhalte, dann kann ich zum Beispiel schauen, hier, so zumindest sollte das aussehen, dass hier steht, Inkassokosten und hier ist ein Verweis auf das AVG. Ganz viele machen das nämlich nicht. Zum Beispiel hier steht nichts davon. Ich weiß gar nicht, wie die da drauf gekommen sind. Das ist irgendein pauschaler Betrag. Ja? Da kann ich dran rummeckern. Ich habe ja Glück, rummeckern ist mein Beruf. Ich finde aber auch immer was bei den Inkasso-Unternehmen. Und deshalb ist es auch so ein Dauerbrenner. Ist irgendwie immer was. Ganz selten ist, dass das glatt durchgeht, dass die registriert sind, dass die Forderung besteht, dass wirklich ein Verzug dabei ist, dass die Forderung, dass auch die Gebühren richtig sprechen. Das ist eher selten. Meistens ist da irgendwas dran. Ja, und die Verbraucher haben ein ganz gutes Rechtsgefühl. Die denken schon, oh, da könnte was nicht in Ordnung sein. Genau, wenn es zum Beispiel Forderungen kommen, weil jemand angeblich ein Erotikunternehmen angerufen hat, dann wäre das Erste, natürlich ist sowas erlaubt. Aber 0900-Nummern sind zwingende Voraussetzungen dafür, dass diese Leistungen überhaupt abgerechnet werden dürfen. Und gerade dieser Inkasso-Service, hier heißt er Vetor, die heißen auch Universum, die heißen sonst wie. Die lassen sich ganz, ganz viele Namen einfallen. Immer steht ein anderer da oben drüber, aber nie ist dort erwähnt, dass sie registriert sind. Und wenn man die sucht unter www.rechtsdienstleistungsregister.de, gibt es sie auch nicht. Die sind nicht registriert. Und die Post, wenn die Verbraucher mir die bringen, ist regelmäßig auch in Deutschland eingeworfen. Merkwürdigerweise sieht man dann aber bei der Kontonummer, bei der IBAN, dass es ein tschechisches Konto ist. Und die geben auch eine Postadresse in Prag an. Das ist alles aber Mist. Eigentlich gibt es das nicht. Diese Forderungen gibt es nicht. Es gibt zwar Anrufe, aber wenn die 0900-Nummer nicht benutzt wird, dann kann dort kein Geld verlangt werden. Aber die nutzen natürlich aus, dass es durchaus Familien gibt, denen es peinlich ist, wenn es so eine Forderung gibt. Das möchte nicht jeder sagen. Und es ist sehr unangenehm. Und dieses Inkasso-Unternehmen, die treiben auch die Forderungen in die Höhe, sodass irgendwann die Verbraucher einbrechen und sagen: Ach, na, dann habe ich es eben erledigt. Aber genau das ist die Taktik. So lange nerven, bis die Leute zahlen. Jeder hat schon mal aus der Presse was von Moskau-Inkasso gehört. Moskau-Inkasso hat ja den Ruf, gnadenlose Geldeintreiber zu sein. Ja, aber wie gesagt, bei uns gibt es ja ein Rechtsdienstleistungsregister. Jemand, der außergerichtlich Forderungen eintreibt, muss dort bestimmte Voraussetzungen erfüllen. Eins ist zum Beispiel, man muss hier im Inland registriert sein. Ist man im Ausland registriert, muss man diese Zulassung hier aber vorlegen und letztendlich auch eine Registrierung hier erhalten. Dass bei verschiedenen Firmen, die sich so ähnlich nennen wie Moskau Inkasso oder die sich genauso nennen, sieht man, dass der Sitz nicht in Deutschland ist. Es wird so getan, als wäre der Sitz in Deutschland, aber man sieht an einer vierstelligen Postleitzahl zum Beispiel, dass es das nicht ist. Oder man sieht, sie haben ihren Sitz in der Türkei. Das mag ja alles sein. Ja, ich habe es jetzt nicht nachgeprüft, aber sagen wir mal, sie sind dort registriert. Unterstellen wir das einfach mal. Dann reicht das aber nicht, um hier wirklich entgeltlich tätig zu sein, um Forderungen einzuziehen. Ja. Bei all dem kommt ja natürlich hinzu, weil ich das Thema schon angeschnitten habe, selbst seriöse Inkassounternehmen bedienen sich oft unseriöser Methoden. Eine davon, die wirklich angsteintreibend ist und mit diesem einen Beispiel im Zusammenhang steht, dass die Leute Angst davor haben, dass wirklich jemand vor der Tür steht und sagt: Hier, diese Firma hat eine Forderung gegen Sie, warum zahlen Sie nicht? Das ist die größte Angst, die die Leute haben, und damit wird gespielt. Das ist unseriös, das ist unzulässig, das gilt eigentlich gar nicht, aber in dem Moment, wo ich Angst habe, denke ich natürlich nicht richtig und zahle eher. Das ist aber ein unzulässiges Vorgehen. Wenn jemand sowas bekommt, fragen Sie uns. Ich kann Ihnen das genau erklären, warum und weshalb das unzulässig ist und was Sie dagegen machen können.
1: Darum Augen auf bei Inkassoforderungen. Die Mitarbeiter der Verbraucherzentrale Sachsen-Anhalt beraten Sie gern.
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0: Schon am Vormittag des Samstags treten bei vereinzeltem Regen etwas stärkere Böen auf mit Windgeschwindigkeiten bis 60 km/h. Maximal 20 Grad werden es zum Mittag, der Himmel bleibt bewölkt und zum Nachmittag fängt es an, sich abzukühlen. Der Abend verändert sich wenig und auch in der Nacht bleibt es bedeckt. Wechselhaft wird es auch am Sonntag bei 17 Grad.
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0: Das Wetter am Freitag wird sich am Morgen bei Temperaturen von 11 bis 15 Grad eher bei einem bedeckten Himmel zeigen. Leichter Regen tritt zum Mittag auf, zum Nachmittag bilden sich erneut Wolken. Ähnliche Verhältnisse mit etwas Niederschlag bekommen wir in der Nacht. Am Samstag wird es wieder etwas freundlicher, mit etwas mehr Sonne und weniger Regen, bei 19 Grad.
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0: Wo kommt das Gemüse her? Die Halberstadtwerke verschenken Gemüsesamen. Im Versorgungsgebiet der Halberstadtwerke gab es wieder Geschenke für die Kinder in den Kitas und Grundschulen. Dieses Jahr gibt es kleine Samen, die die Kinder im kommenden Jahr wachsen lassen können.
1: Wir verschenken heute so ein Paketchen mit zwei Samen, die zu pflanzen sind. Das eine ist eine Paprika, das andere eine Tomate. Und jedes Kind bekommt so diese schon angezüchteten Samen, so dass daraus relativ schnell auch Pflanzen werden können. Ich habe die Kinder gefragt, also unser Obst und Gemüse wächst nicht in Plastiktüten und wächst

0: auch nicht im Supermarkt, sondern im Garten oder auf dem Feld. Und die Frage ist, wie nachhaltig kann man Kinder dazu bringen, darüber nachzudenken, sich vernünftig zu ernähren?
1: Die Kinder näher an das Gemüse zu bringen, ist das Ziel. Doch nicht allen ist das zu Hause möglich. Damit alle Kinder das Gemüse anpflanzen können, gibt es in den Kitas und Grundschulen schon einen Plan.
0: Die Kindergärten hatten auch gleich eine tolle Idee, nämlich entweder die Kinder pflanzen das zu Hause ein. Nicht jedes Kind hat die Chance, nicht jedes Kind hat auch Eltern, die darauf Wert legen, so dass die Kindergärten selber gesagt haben, wir legen ein Beet an für alle, die die möchten und pflanzen die bei uns ein und dann können die Kinder gucken, was aus ihren Pflanzen geworden ist. So hat man praktisch nicht nur für einen Tag so ein Geschenk, sondern für eine ganze Zeit.
1: Ein wichtiger Termin für die Halberstadtwerke. Denn dem Geschäftsführer Rainer Gerloff macht es viel Spaß, den Kindern Geschenke zu überreichen und ihnen eine Freude zu bereiten.
0: Jedes Jahr eines der schönsten Termine, die man so als Geschäftsführer haben kann. Glückliche Kinderaugen zum Kindertag, das ist schon eine tolle Sache.
1: Und diese Freude kommt an. Circa 3700 Kinder konnten sich im gesamten Gebiet über die Samen und ein Ausmalbild freuen. Damit sind sie den kommenden Wochen und Monaten gewappnet, in denen die beiden Gemüse heranwachsen werden. Erneut deutscher Meister. Die Siegesfeier des SCM.
2: Zahlreiche Jubelrufe dieser Art waren es, mit denen der Ankunft der SCM-Handballer am Montagabend entgegengefiebert wurde. Mit gutem Grund, denn die Männer in Rot-Grün konnten sich erneut den deutschen Meistertitel sichern. Zum dritten Mal innerhalb von 5 Jahren und insgesamt zum 4. Mal in der Geschichte des Vereins. Das sollte natürlich entsprechend gefeiert werden, weshalb der SCM wie nach seinen letzten Saisonerfolgen wieder mit dem Bus vor dem Magdeburger Rathaus einkehrte, wo die Sportler von der jubelnden Menge an Fans begrüßt wurden.

0: Diese mussten sich allerdings noch etwas gedulden, denn zunächst nahm die Oberbürgermeisterin im passenden Farbschema gekleidet die Mannschaft in Empfang und begleitete sie nach oben für die feierliche Eintragung in das Goldene Buch der Landeshauptstadt. Eine Geste, die dem Verein inzwischen bereits zum 6. Mal zu Ehren kam. Ein wirklich unbeschreibliches Gefühl, so Erfolgstrainer Bennett Wiegert am Montag.
1: Ich glaube, dass das auch ein bisschen benötigen wird, vielleicht die Sommerpause, um das zu realisieren, weil auch in der Art und Weise und der Dominanz, wie wir es gemacht haben, was ganz Besonderes bleibt.
0: Nachdem sich das gesamte Team einschließlich Trainer, medizinischem Personal, Geschäftsführern und Co. im Goldenen Buch verewigen durfte, hatte das Warten der Fans endlich ein Ende und die Berufshandballer begaben sich nach draußen auf den Rathausbalkon für die Siegesfeier, wo sie ihre hart erkämpfte Trophäe voller Stolz präsentierten.
2: Hier kommt euer SC Magdeburg!
0: An einen möglichen Wiederholungssieg im nächsten Jahr will man derzeit noch nicht denken. Allerdings haben die Magdeburger am Wochenende die Möglichkeit, ihren Titel in der EHF Champions League zu verteidigen. Und auch hierfür dürften die Chancen gut stehen.
3: Unsere Mannschaft ist einfach die beste. Wir waren zu jedem Bundesligaspiel auswärts in der Halle. Wir waren zu jedem Champions-Spiel und auch Samstag in Köln. Wir schaffen das.
0: Mit Fans wie diesen auf jeden Fall.

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0: Schon am Vormittag des Samstags treten bei vereinzeltem Regen etwas stärkere Böen auf mit Windgeschwindigkeiten bis 60 km/h. Maximal 20 Grad werden es zum Mittag, der Himmel bleibt bewölkt und zum Nachmittag fängt es an, sich abzukühlen. Der Abend verändert sich wenig und auch in der Nacht bleibt es bedeckt. Wechselhaft wird es auch am Sonntag bei 17 Grad.
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2: Der Sachsen-Anhalt-Tag, wo Sachsen-Anhalt trifft.
3: Strahlender Sonnenschein, gute Stimmung und viele Gäste. Mit der offiziellen Eröffnung hat am Freitag der 24. Sachsen-Anhalt-Tag in Bernburg begonnen. Bis Sonntag präsentierte sich das ganze Land mit Kultur, Tradition und kulinarischen Angeboten. Aber gerade neben der Musik, Kultur und den zahlreichen Angeboten stand am ersten Tag des Sachsen-Anhalt-Tages auch das Ehrenamt im Mittelpunkt, nämlich um 18 Uhr beim Empfang der Landesregierung im Theater Bernburg. Nach der Begrüßung seitens der Oberbürgermeisterin von Bernburg, Dr. Silvia Risto, und dem Ministerpräsident des Landes Sachsen-Anhalt, Sven Schulze, zeichnete der Ministerpräsident, den Peißener Ortswehrleiter Mike Hammermann, mit dem silbernen Brandschutz- und Katastrophenschutz-Ehrenzeichen aus.
4: Persönlich nochmal Ihnen danken. Ich weiß ja, dass Ihre gesamte Familie in der Feuerwehr ist. Ne? Silberne Brandschutz- und Katastrophenschutz-Ehrenzeichen am Bande, Magdeburg, Juni 2026, der Ministerpräsident des Landes Sachsen-Anhalt, Sven Schulze.
3: Mit der Auszeichnung wurde sein langjähriger Verdienst im Brand- und Katastrophenschutz gewürdigt. Die Ehrung unterstreicht die wichtige Rolle, die die ehrenamtlichen Einsatzkräfte für die Sicherheit der Menschen in Sachsen-Anhalt leisten. Im Übrigen, verliehen wird dieses Ehrenzeichen nur an Personen, welche 25 Jahre aktiv pflichttreuen Dienst in der Feuerwehr, dem Katastrophenschutz oder anerkannten Hilfsorganisationen geleistet haben. Eigentlich sollte die Vergabe der Auszeichnung geheim bleiben, wurde aber durch eine vortagige Zeitungsausgabe veröffentlicht. Dennoch gelang die Übergabe so wie der Abend. Mit einer musikalischen Umrahmung ließ man den Abend dann ausklingen. Der 24. Sachsen-Anhalt-Tag in Bernburg war ein Fest der Begegnung, der Regionalität und der guten Stimmung. An drei Tagen strömten rund 150.000 Besucherinnen und Besucher in die Stadt und erlebten ein abwechslungsreiches Programm aus Musik, Kultur und Tradition. Überall in den Straßen herrschte eine fröhliche und friedliche Atmosphäre, die den besonderen Charakter des größten Landfestes Sachsen-Anhalts eindrucksvoll unterstrich. Besonders beliebt waren die zahlreichen Stände und Präsentationsflächen, auf denen sich Städte, Landkreise, Vereine und Initiativen aus dem ganzen Bundesland präsentierten. Hier entdeckten die Gäste regionale Besonderheiten, kamen mit engagierten Ehrenamtlichen ins Gespräch und erlebten die Vielfalt Sachsen-Anhalts hautnah. Wir fragten außerdem rum, an was denken Sie, wenn Sie Sachsen-Anhalt hören? Wobei wir ein ordentliches Sortiment an Eindrücken sammeln konnten.
5: Dazu fällt mir ein, dass es meine Heimat ist. Ich bin in Sachsen-Anhalt aufgewachsen und groß geworden. Ich würde auch immer hier bleiben. Wir sind vom Europa-Rosarium Sangerhausen und das ist einfach das Schönste mit an Sachsen-Anhalt, unsere größte Rosensammlung der Welt.
6: Schöne Region, nette Leute und ein unheimlich schöner Ort zum Wohlfühlen.
7: Wir kommen aus Sachsen-Anhalt, das Heimat. Ist unsere Heimat.
8: Jo, ja. Heimat. Viel Grün.
7: Gesunde Chemie, tolle Hochschulen, nette Menschen.
8: FCM? Nur?
7: Ja, gut.
3: Die Aussteller zeigten eindrucksvoll, was ihre Heimat ausmachte. Von touristischen Angeboten über kulturelle Projekte bis hin zu regionalen Produkten und Vereinsarbeit. Viele Besucher nutzen die Gelegenheit, neue Ausflugsziele kennenzulernen und mehr über die Geschichte, Tradition und Zukunftsprojekte der Region zu erfahren. Die Stände luden außerdem mit abwechslungsreichen Mitmachangeboten, Informationsmaterialien und persönlichen Gesprächen zum Verweilen ein. Gerade dieser direkte Austausch machte den besonderen Reiz des Sachsen-Anhalt-Tages aus. Die Besucher erlebten, wie vielfältig und engagiert die Menschen in den einzelnen Regionen des Landes waren.
9: Heimat. Ich komme von hier, von daher, ja.
10: Als allererstes nette Menschen, fleißige Menschen, stolze Menschen und ein wirklich wunderschönes Bundesland, was mehr ist als das, was man manchmal so in den Medien außerhalb Sachsen-Anhalts aus uns macht.
11: Alte Architektur beispielsweise, weil ich persönlich komme jetzt aus Halle, ich studiere in Dessau Design und was ich schön finde, sind beispielsweise die Burg Giebigenstein, die wir haben. Es ist halt relativ alt, aber es sieht so schön aus. Ich bin da auch schon mal gewesen. Ja, also Besuch ist empfehlenswert. Oder halt auch einfach wie in Dessau das Bauhaus.
12: Es ist ein schönes, kleines Land und es gibt viel zu erkunden. Viele schöne Städte und Dörfer.
13: Viele Burgen.
12: Ja.
13: Sehr viele Sehenswürdigkeiten.
3: Neben den Präsentationen sorgten zahlreiche Bühnenprogramme, der traditionelle Festumzug mit rund 4000 Mitwirkenden, das gemeinsame Konzert von über 200 Spielleuten sowie die stimmungsvollen Lichtfahrten auf der Saale für unvergessliche Momente. Das Landesfest zeigte einmal mehr, wie stark der Zusammenhalt in Sachsen-Anhalt war und wie lebendig die Regionen des Landes ihre Identität präsentierten. Bernburg präsentierte sich dabei als weltoffene und gastfreundliche Gastgeberstadt und bot den idealen Rahmen für ein Wochenende voller Begegnung, Lebensfreude und regionaler Vielfalt. Mit vielen positiven Eindrücken endete ein Sachsen-Anhalt-Tag, der den Besucherinnen und Besuchern noch lange in Erinnerung bleiben dürfte.
14: Sachsen-Anhalt, ein wunderschönes Bundesland, oder? Naja, ich sag mal, die Geschichte Deutschlands hat in Sachsen-Anhalt viele Wurzeln. Also man kann dort vieles finden, was Gesamtdeutschland geprägt hat. Das ist in Sachsen-Anhalt zu finden. Nicht nur Nebra, auch Bad Dürnberg und Naumburg und viele, viele Sachen, die das ausmachen.
15: Ja, Sachsen-Anhalt. Ich wohne ja in Sachsen-Anhalt, ist ja schön in Sachsen-Anhalt. Also mir gefällt's.
16: Die Menschen. Die Menschen einfach. Es ist eine schöne Gegend. Ja, würden wir immer wieder gern herkommen.
17: Das ist meine Heimat. Dort geboren und dort leben wir.
15: So sieht das aus.
17: Im Harz. Und da wollen wir auch nicht weggehen. Und wir können uns auch nicht beklagen.
15: Das fällt mir ein zu Sachsen-Anhalt, ja. Alles in Ordnung soweit.
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0: Schon am Vormittag des Samstags treten bei vereinzeltem Regen etwas stärkere Böen auf mit Windgeschwindigkeiten bis 60 km/h. Maximal 20 Grad werden es zum Mittag, der Himmel bleibt bewölkt und zum Nachmittag fängt es an, sich abzukühlen. Der Abend verändert sich wenig und auch in der Nacht bleibt es bedeckt. Wechselhaft wird es auch am Sonntag bei 17 Grad.
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2: Biosphärenfest, das ist die Karstlandschaft Südharz.
3: Nach zwei gut besuchten Hoffesten in den vergangenen Jahren entschlossen sich die Verantwortlichen des Biosphärenreservates Karstlandschaft Südharz in Zusammenarbeit mit der Gemeinde Südharz 2026 ein richtig großes Event auf die Füße zu stellen. Auf dem Gelände des neuen Informationszentrums Naturerlebnishöhle Heimkehle nahe Uftrungen wurde so am 9. Mai diesen Jahres zu Begegnungen, Entdeckungen und Genüssen, wie es im Flyer hieß, eingeladen. Nach der Eröffnung der Veranstaltung im Beisein von Minister Armin Willingmann und Landrat André Schröder hatten die zahlreichen Besucher die Möglichkeit, neben einem umfangreichen Rahmenprogramm an ca. 70 Ständen zu schauen, zu kaufen und mitzumachen.
4: Premiere, das erste Biosphärenfest heute hier. Haben Sie mit diesem Zuspruch gerechnet?
5: Wir haben darauf gehofft und das, was dann passiert, ist immer Überraschung, aber wir freuen uns total, dass das so einen guten Anklang findet.
4: Wirklich auch viele Kinder, viele Familien.
5: Viele Kinder, viele Familien. Wir haben über 70 Aussteller. Schon das, finde ich, ist enorm und es scheint ein gutes Konzept zu sein.
4: Ja. Was gibt es denn alles zu erleben? Sie selbst sind ja gut vertreten, das habe ich schon gesehen.
5: Es gibt zu erleben. Wir haben die Landesenergieagentur da. Wir haben die Standortentwicklungsgesellschaft Mansfeld Südharz da. Wir haben das Landeszentrum Wald, die Höhlenforscher. Wir haben unsere Partner Blatt und Bohne, Friwi und Bäckerei Bockrand dabei. Es gibt Wild, es gibt Pflanzen, es gibt Holz, es gibt Häkelarbeiten, es gibt Honig, es gibt die Angler mit einem Stand, wo man sogar einen Messerführerschein machen kann. Und ich glaube, ich habe gut Rebsdorf ist dabei, der Naturpark, der Nationalpark. Es ist ganz viel.
4: Also, was sagen Sie, das schreit nach Wiederholung, oder?
5: Es schreit nach Wiederholung. Ich wurde schon gefragt. Der Minister hat auch gesagt, er kommt nächstes Jahr wieder. Wir überlegen uns, wie wir aus der Premiere eine Tradition machen.
3: So brachte sich beispielsweise die Landesenergieagentur nicht nur mit einem Infostand ein.
6: Ja, erstmal herzlichen Dank. Vielen Dank, dass wir hier beim Biosphärenreservatsfest dabei sein dürfen. Wir wollen die Gelegenheit nutzen, drei Bauherrenmappen dem Biosphärenreservat zu übergeben, damit in Zukunft aus der Region der interessierte Bürger, der ein Haus sanieren möchte oder neu bauen möchte, sich produkt- und anbieterneutral informieren kann, diese Bauherrenmappe auch ausleihen kann bei euch und bestens informiert ist und das Biosphärenreservat natürlich dann auch eine Aufwertung bekommt, ein Informationszentrum ist für die ganze Region. Bitte schön.
5: Vielen Dank. Die steht jetzt also im Biosphärenreservat Karstlandschaft Südharz in unserem Verwaltungsgebäude Hallische Straße 68a. Wer Interesse hat, sagt Bescheid, kommt vorbei, wir freuen uns drauf.

0: Wie bereits erwähnt, gab es viele Akteure, die für ein Gelingen des Festes sorgten. Und während die Südharz-Musikanten aus Rospor-Wenda sich um die musikalische Unterhaltung kümmerten, übernahm die Belegschaft des Restaurants zur Höhle Heimkehle die Versorgung mit Grillgut und anderen Leckereien. Dahin zog es auch den Südharzer Bürgermeister.
1: Ja, ich bin dienstlich hier als Bürgermeister.
2: Also es ist schon klar, natürlich, dass man hier mal vorbeischaut, ja?
1: Aber hundertprozentig, genau, ist ja unser Fest als Gemeinde. Wir sind ja mitveranstaltet, gemeinsam mit dem Biosphärenreservat. Und es ist eine tolle Sache, das erste Mal hier. Ja, und gleich so viele Menschen, ja, und toll.
2: Die Resonanz ist wirklich gut, ja?
1: Wir sind begeistert, ja, wir sind begeistert.
2: Was möchten Sie konsumieren oder mitnehmen?
1: Also jetzt erstmal so was Schönes, weil es gibt ja sehr viele kulinarische Höhepunkte hier. Dann schauen wir mal eine Holzschnitze rein, gucken wir uns auch nochmal an. Ja, das ist also auch tolle Handwerkskunst hier. Ja, und es gibt ja überall was zu sehen.
3: Ja. Ja. Schön, das ist auch ein schöner Ort.
0: Und auch die aktuelle Karstkönigin aus Hainrode war selbstverständlich mit von der Partie.
4: Eigentlich, das ist natürlich eine wundervolle Landschaft hier. Das ist unser Karstgebiet mit ganz, ganz vielen verschiedenen Karsterscheinungen. Hier haben wir eine Höhle, hier haben wir die ganzen Felsen. Das ist alles natürlich genial, Natur pur. Und deswegen muss man das einfach auch genießen. Ich finde es sehr schön. Ich habe Gänsehaut, weil so viele denn doch jetzt endlich wieder auf die Natur zurückkommen und sich auch sowas hier mit angucken. Immer wieder gerne.

0: Am Heimatort der Karstkönigin vorbei führt auch der Karstwanderweg, auf dem der Besucher europaweit einzigartige Landschaften und seltene Pflanzen erleben kann.
1: Sie vertreten den Karstwanderweg. Was ist denn dazu zu sagen?
2: Ja, was ist dazu zu sagen? Der Weg ist 265 Kilometer lang und geht durch drei Landkreise und drei Länder. Und ist ein Kind der Einheit, denn den Weg gibt es eigentlich erst so durchgehend seit Anfang der 90er Jahre. Und wir sind ganz stolz auf den Weg, weil er ist zertifiziert nach den Kriterien des Deutschen Wanderverbandes. Das heißt, er ist gut ausgeschildert, gut gepflegt.
1: Ich kann das bestätigen, ich bin schon gelaufen.
2: Und ja. Der Wanderer erfährt am Weg ganz viel über die Landschaft, über die Karstlandschaft, also über die Geologie im Selbststudium. Es gibt unheimlich viele Erklärungstafeln und er hat eine sehr abwechslungsreiche, teiloffene Landschaft. Das heißt große Buchenwälder, offene Weitsichten und ist für jeden Wanderer zu empfehlen.
1: Auch ab und zu mal eine Bank, das gibt's auch.
2: Ab und zu eine Bank. Die Verpflegung am Weg könnte vielleicht an manchen Stellen besser sein. Ja. Also nie vergessen, auch ein Getränk mitzunehmen und etwas zu essen.
0: Aber auch für die jüngsten Besucherinnen und Besucher des ersten Biosphärenfestes gab es zahlreiche Möglichkeiten, sich auszuprobieren. So zum Beispiel an der Fledermausstation, wo fleißige Männer Nistkästen für die Flattertiere zimmerten, die im Anschluss bemalt werden und natürlich auch mit nach Hause genommen werden konnten.

0: Die Reit- und Ferienanlage Gut Trebsdorf ist bekannt für zahlreiche Aktivitäten mit Pferden und Ponys. Auch auf dem Fest an der Heimkehle war das gut vertreten.
1: Ja, ich gehe so einmal in der Woche gehe ich reiten.
2: Also bist ja richtiger Profi schon?
1: Ja.
2: Wow. Also so ein kleines Pony ist doch gar nichts.
1: Ja, eigentlich reite ich auf normal großen Pferden.
2: Genau, super.
1: Ja.
2: Na dann können wir ja mal gucken, was du kannst.
1: Ja, ich kann eigentlich auch schon Galopp.
2: Ui.
1: Das mache ich zwar nicht so oft, aber ich kann's.

0: sowie das Obst- und Weingut Goldschmidt aus Bayern-Naumburg, waren es durchweg regionale Unternehmen, die eingeladen wurden, sich am Fest zu beteiligen. Auch die Gartenbaumschule Lehnert aus Sangerhausen war dabei.
1: Ja, ich habe mich gefreut, wo ich die E-Mail bekam, dass sie hier das Biosphärenfest machen wollen. Und dachte mir, ist ja einmal eine gute Sache und zweitens mal natürlich auch eine Chance für uns, ein bisschen mal uns zu zeigen, zu präsentieren.
2: Sie sitzen ja eigentlich an repräsentativer Stelle, sage ich mal.
1: Ja, durchaus, in dem Fall, ja.
2: Aber trotzdem, manch einer kennt sie doch nicht und vielleicht...
1: Genau so ist das, ja, wer weiß, manchmal kommen dann auch vielleicht welche eben mal gerade Rottleberode und ein Stück dahinter und so kann man sich noch ein bisschen bekannter machen.
2: Genau. Was haben Sie alles dabei, noch ganz kurz?
1: Wir haben tatsächlich versucht, so ein bisschen querbeet zu sein. Wir haben natürlich unsere Rosen mit dabei, gewisse Blühsträucher, Ahorne, Knappelazaleen und auch so Rhododendron.
2: Ein paar besondere Dinge.
1: Ein paar Sachen, unsere Pfingstrosen, Strauchpfingstrosen, die werden jetzt doch regelmäßig wieder angeschaut, weil die riesen Blüten haben. Ja, ein bisschen was im Bodendecker, Zwergsträucher. Wir haben versucht, von allem so ein bisschen was mit dabei zu haben. Was ein bisschen fehlt, ist natürlich das große Sortiment. Aber das
2: haben Sie ja da in Ihrer Firma.
1: Genau so ist das.
0: Zum Schluss sei noch die Höhle selbst erwähnt, in der den ganzen Tag über gut besuchte Führungen stattfanden. Während diese beiden Höhlentauchen

Woche alle Kinder einluden, einen extra aufgebauten Parcours in der Heimkehle zu absolvieren. Die Erwachsenen interessierten sich indessen mehr für die Ausstellung und die dazugehörigen Informationen, auch zum Höhlentauchen.

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0: Eisenbahntheater über die Stahlindustrie.
1: Ein Theater und ein Zug? Wie passt das denn zusammen? Ganz gut, dachte sich das Team vom Theater Das letzte Kleinod. Und damit scheinen sie auch recht zu haben. Mit ihrer Bahn sind die Schauspieler und Schauspielerinnen unterwegs, um das Theater überall mit hinzunehmen. Bald sind sie in Ferropolis, um ihr Stück Hüttenwerk zu zeigen. Ein Projekt, das nicht besser in die Stadt aus Eisen passen könnte.
2: Die Besucher erwartet tatsächlich ein sehr gewichtiges Thema und auch sehr gewichtiges Material, nämlich Stahl, ein Theaterstück dokumentarisch zum Thema Stahl. Wir haben Interviews geführt mit Menschen, die mit dem Stahl arbeiten und uns eben Einblick gegeben haben in diese wirklich herausfordernde Arbeit am Hochofen, an Strangussanlagen und in allen Bereichen auf Kränen und auf Loks. Und diese Texte aus den Originalinterviews, die werden von 7 Schauspielerinnen und Schauspielern in verschiedenen Szenen gespielt.
1: Um dem dokumentarischen Anspruch auch Genüge zu werden, führten die Theaterleute nicht nur Interviews durch und unterhielten sich mit Experten, sie waren auch hautnah dabei und konnten einen ganz realen Einblick in die Stahlindustrie werfen.
3: Wir hatten Vorproben in Eisenhüttenstadt und Salzgitter und durften dort tatsächlich auch mit ein Stück weit ins Stahlwerk Einblick gewinnen, indem wir eine Schicht in einem bestimmten Bereich mitgelaufen sind.
4: Für mich als Spielerin ist das eine sehr besondere Art, mich auf eine Rolle vorzubereiten, eben weil es ein anderes Eintauchen wirklich in diesen Beruf, den ich da darstelle, ist.
1: Es ist nicht das erste Mal, dass der Theaterzug einen Halt in Ferropolis einlegt. Schon in der Vergangenheit genoss die Bahn einiger Beliebtheit in der Stadt aus Eisen. Wie denn auch sonst, wenn die beiden Projekte so gut zusammenpassen wie die Faust aufs Auge.
5: Also ich war tatsächlich vor ein paar Jahren bei einer Aufführung vom letzten Kleinod, war so begeistert und habe mir gedacht, wenn irgendwas hier nach Ferropolis passt, dann doch bitte dieser Zug mit dem ganz tollen Theaterprojekt. Und seitdem sind wir in Kontakt.

0: Kontakt und versuchen immer, dass die auch hier bei uns spielen, wenn die ein schönes neues Stück haben. Wir hatten schon mal das Thema Kohle und Kohlezug, da haben die hier auch mit unserem Förderverein zusammengearbeitet. Also immer, wenn es in die Region passt, wenn es zu uns passt, dann ist das letzte Kleinod herzlich willkommen bei uns.
1: Als i-Tüpfelchen des Projektes ist dann aber noch etwas ganz Besonderes geplant. Das Theater möchte die Besucherinnen und Besucher mit einbinden und hat so eine Mitmachaktion geplant, bei der sich Außenstehende in das Theaterstück einbringen können.
2: Ja, wir würden uns sehr freuen, wenn Menschen Lust hätten, bei einer kurzen, knackigen Probe an unserem ersten Vorstellungstag hier mit dazuzukommen. Das ist der 2. Juni. Da kann man um 16 Uhr kommen. Alter so circa ab 14 Jahre und bis egal wie alt. Und man braucht keine Vorerfahrungen zu haben. Man wird in eine kleine Rolle mit eingearbeitet und kann dann gleich am ersten Tag mit aufführen.
1: Zwischen dem 2. und 4. Juni ist es dann soweit. In 3 Vorstellungen kann man einen interessanten Einblick in die Stahlindustrie Deutschlands werfen. Wer ein Freund der Theaterkunst ist und die Bühne doch etwas zu öde findet, kann hier etwas ganz Besonderes erleben.
3: 29. August 2026. 35. Landessportspiele des BSSA. Im historischen Rathaus der Blütenstadt trafen sich die Organisatoren, Veranstalter und Sponsoren der diesjährigen 35. Landessportspiele von Sachsen-Anhalt. Dieses in seiner Art und Größe deutschlandweit einzigartige Event wird vom Behinderten- und Rehabilitationssportbund Sachsen-Anhalt zum 3. Mal im Landkreis Harz und zum 1. Mal in Blankenburg ausgetragen.
4: BSSA steht für Behinderten- und Rehabilitationssportverband Sachsen-Anhalt. Eine große Gemeinschaft aus insgesamt über 180 Mitgliedsvereinen, in denen insgesamt mehr als 45.000 Menschen mit gesundheitlichen Beeinträchtigungen sportlich aktiv sind. Weil Blankenburg hervorragende Voraussetzungen bietet für diese Großveranstaltung im Sportforum und weil wir mit dem BASV Sinecura und dem Kreissportbund Harz hervorragende Erfahrungen über viele Jahre machen konnten beim gemeinsamen Organisieren der Landeswinterspiele für geistig Behinderte.
5: Unser Verein, wir sind ja Mitglied im BSSA, wurde vom BSA befragt, ob wir die Organisation übernehmen würden. Wir haben das ja schon mal in 2006 gemacht und ich habe mich dann mit dem Thomas in Verbindung gesetzt, weil wir ja schon des Öfteren oder schon Jahrzehnte zusammen Veranstaltungen organisieren. Und nachdem Thomas gesagt hat, naja, haben wir auch gesagt, ja, dann würden wir das machen. Und so sind wir dann im letzten Jahr zur Staffelstabübergabe in Weißenfels dort gewesen und haben den Staffelstab übernommen.
6: Und wir als Kreissportbund unterstützen die Veranstaltung natürlich sehr gerne, weil uns da viel am Herzen liegt.
3: Rund 1.000 Aktive haben bisher ihr Kommen für das inklusive Sportfest zugesagt. Als sportliche Teams werden jeweils ein Mensch mit Handicap und einer ohne starten. Die Schüler der BBS Heinrich Metting Quedlinburg stehen dafür als nicht behinderte Partner bereit. Auf die sportlichen Tandems warten dann 4 unterschiedliche harztypische Wettkampfstationen.
6: Ja, wir haben uns 4 Stationen überlegt. Zum einen den Gipfelstürmer, wo der Brocken mit ins Spiel kommt. Als zweite Station der Hexenzielwurf, wo wir eine harztypische Hexe mit haben, wo die Teilnehmenden Sandsäckchen in die Körbe werfen müssen mit unterschiedlicher Punktzahl, unterschiedlichem Gewicht, unterschiedlicher Größe. Dann haben wir das Glücksrad, wo wir typische Motive der Stadt Blankenburg mit hervorgehoben haben. Und wir haben noch so einen Parcours aufgebaut in Folge der Harzer Wandernadel, wo wir eine Stempeljagd machen, wo wir den Teilnehmenden vorgegeben haben, typische Wandersachen in einen Rucksack zu packen, sich von der Harzer Wandernadel einen Sonderstempel abzuholen. Und so glauben wir, haben wir ganz gute typische Merkmale vom Harz und von der Stadt Blankenburg hervorgehoben.
5: Es ist ja ein volkssportlicher Wettbewerb. Es kann jeder diese Stationen absolvieren. Hier geht es also nicht schneller, höher, weiter um Wettkampfdisziplinen. Wie gesagt, der Spaß steht ja erstmal im Vordergrund. Und die Chance, Sieger zu

0: werden. Das ergibt sich dann je nach Leistung des Paares. Aber es ist nicht vordergründig. Also es ist sehr viel Freude und Spaß dabei. Das ist eigentlich das Entscheidende bei der Veranstaltung, das Gemeinsame.
1: Das Gemeinsame, dass sowohl Menschen mit als auch ohne Behinderung zusammen starten können.
2: Den Abschluss der Veranstaltung bildet das 11. offene, integrative Kleinfeld-Fußballturnier. Ohne die zahlreichen Förderer und Unterstützer wäre solch ein Sportfest nicht möglich. Neben der Hartsparkasse und der Blankenburger Wohnungsgesellschaft sind auch die Blankenburger Stadtwerke wieder als Sponsor mit im Boot.
3: Wir als Stadtwerke Blankenburg wollen natürlich die Veranstaltung, die jetzt hier stattfindet, mit dem Behindertensport natürlich auch stark unterstützen. Und ich finde das toll, dass so eine große Veranstaltung hier in Blankenburg stattfindet. Und wir werden das Fußballturnier unterstützen und dann auch dort vor Ort sein, auch mit unserem Zelt, mit auch einem Präsent, das wird noch nicht verraten, eine kleine Überraschung wird es auch geben, dass natürlich alle Teilnehmenden und auch alle Betreuer auch ein Andenken behalten und wir uns natürlich hier auch als großer Partner der Stadt und auch als Partner in der Region hier uns dann natürlich auch präsentieren können.
2: Das Blankenburger Sportforum ist am 29. August von 10 bis 15:30 Uhr der Austragungsort der Landessportspiele. Nicht nur die Sportler, sondern auch viele Zuschauer sind herzlich eingeladen, diesem Event beizuwohnen.
4: Wir haben das Sportforum ja ganz bewusst jetzt zuletzt mit der Laufbahn so ausgebaut, dass auch Behinderte und Menschen mit Beeinträchtigungen teilnehmen und teilhaben können. Und für uns ist es aber auch gleichzeitig etwas Erfahrungen zu sammeln beim weiteren Ausbau des Sportforums. Wir haben ja vor, das Sportforum nach und nach zu sanieren. Und da sind natürlich solche Sportspiele für uns eine gute Gelegenheit, einfach mal Erfahrungen auch zu sammeln. Was müssen wir denn beachten? Worauf kommt es denn tatsächlich auch an? Vor allem aber wollen wir an diesem Tag guter Gastgeber sein für die Sportlerinnen und Sportler, für die Zuschauer und vor allem Spaß und Freude gemeinsam haben.
2: Die Verbraucherzentrale rät. Augen auf bei Inkassoforderungen. Auch die Beratungsstelle der Verbraucherzentrale im Zentrum von Halberstadt hat immer öfter mit den Praktiken von Inkassounternehmen zu tun. Wenn Rechnungen nicht oder nicht pünktlich bezahlt werden, flattert ein Schreiben vom Rechtsanwalt oder immer öfter auch von einem Inkassounternehmen ins Haus. Die Verbraucher sind oft ratlos.
5: Wir können zuerst sagen, ein Inkassounternehmen, was entgeltlich Forderungen einzieht, das muss auf jeden Fall im Rechtsdienstleistungsregister stehen. Da gibt es online eine Plattform, wo man das suchen kann. Sollte man jetzt keinen Computer haben, weil man sagt, das brauche ich alles nicht, dann kann man das über uns dann ruhig machen. Dort kann man jedenfalls eingeben, wie das Inkassounternehmen heißt. Wenn das registriert ist, ist das schon mal der erste Schritt. Der zweite Schritt wäre, man müsste prüfen, ob es überhaupt einen Vertrag gibt. Die Inkassounternehmen, die sagen ja immer dann auch, für wen sie tätig sind. Im Normalfall müssen sie auch eine Vollmacht vorlegen, wenn man das abfordert. Dann weiß man aber, habe ich mit der Firma, die dort aufgeführt hat, einen Vertrag oder habe ich da keinen Vertrag? Wenn es den Vertrag gibt, muss ich dann gucken, habe ich da wirklich Ware bestellt, muss ich da was bezahlen und bin ich dann auch noch in Verzug mit der Forderung? Erst dann würde ich dann auch weiter prüfen, ob die Inkassogebühren überhaupt berechtigt sind. Ganz oft werden sie überhöht, ganz oft werden sie auch nicht richtig dargestellt. Das ist so, dass die Inkassounternehmen nach dem Rechtsanwaltsvergütungsgesetz, kurz genannt RVG, berechnen dürfen. Aber hier gibt es eine Spanne von 0,3 bis 1,3 Gebühren, die gerne genommen wird. Und hier muss man differenzieren. Wenn es nur ein einfaches Mahnschreiben ist, darf auch der Rechtsanwalt nur 0,3 Gebühren nehmen. Das bedeutet dann, dass das Inkassogebühr auch nicht mehr berechnen darf. Es gibt auch noch andere Kosten, die hier gerne mal untergeschoben werden, zum Beispiel Adressermittlungskosten, sehr gerne um die 18 Euro. Das ist aber überhöht, zwischen 4 und 8 Euro sind angemessen und dürfen berechnet werden. Wenn man das pauschal bestreitet und sagt, diese pauschale Gebühr, die kann ich mir gar nicht vorstellen, dass die so hoch war, dann muss das belegt werden, dass die Kosten

0: dass die Forderung besteht, dass wirklich ein Verzug dabei ist, dass die Forderung, dass auch die Gebühren richtig sprechen. Das ist eher selten. Meistens ist da irgendwas dran. Ja, und die Verbraucher haben ein ganz gutes Rechtsgefühl. Die denken schon, oh, da könnte was nicht in Ordnung sein. Genau, wenn es zum Beispiel Forderungen kommen, weil jemand angeblich ein Erotikunternehmen angerufen hat, dann wäre das Erste, natürlich ist sowas erlaubt. Aber 0900-Nummern sind zwingende Voraussetzungen dafür, dass diese Leistungen überhaupt abgerechnet werden dürfen. Und gerade dieser Inkasso-Service, hier heißt er Vetor, die heißen auch Universum, die heißen sonst wie. Die lassen sich ganz, ganz viele Namen einfallen. Immer steht ein anderer da oben drüber, aber nie ist dort erwähnt, dass sie registriert sind. Und wenn man die sucht unter www.rechtsdienstleistungsregister.de, gibt es sie auch nicht. Die sind nicht registriert. Und die Post, wenn die Verbraucher mir die bringen, ist regelmäßig auch in Deutschland eingeworfen. Merkwürdigerweise sieht man dann aber bei der Kontonummer, bei der IBAN, dass es ein tschechisches Konto ist. Und die geben auch eine Postadresse in Prag an. Das ist alles aber Mist. Eigentlich gibt es das nicht. Diese Forderungen gibt es nicht. Es gibt zwar Anrufe, aber wenn die 0900-Nummer nicht benutzt wird, dann kann dort kein Geld verlangt werden. Aber die nutzen natürlich aus, dass es durchaus Familien gibt, denen es peinlich ist, wenn es so eine Forderung gibt. Das möchte nicht jeder sagen. Und es ist sehr unangenehm und dieses Inkasso-Unternehmen, die treiben auch die Forderungen in die Höhe, sodass irgendwann die Verbraucher einbrechen und sagen, ach, na, dann habe ich es eben erledigt. Aber genau das ist die Taktik. So lange nerven, bis die Leute zahlen. Jeder hat schon mal aus der Presse was von Moskau Inkasso gehört. Moskau Inkasso hat ja den Ruf, gnadenlose Geldeintreiber zu sein. Ja, aber wie gesagt, bei uns gibt es ja ein Rechtsdienstleistungsregister. Jemand, der außergerichtlich Forderungen eintreibt, muss dort bestimmte Voraussetzungen erfüllen. Eins ist zum Beispiel, man muss hier im Inland registriert sein. Ist man im Ausland registriert, muss man diese Zulassung hier aber vorlegen und letztendlich auch eine Registrierung hier erhalten. Dass bei verschiedenen Firmen, die sich so ähnlich nennen wie Moskau Inkasso oder die sich genauso nennen, sieht man, dass der Sitz nicht in Deutschland ist. Es wird so getan, als wäre der Sitz in Deutschland, aber man sieht an einer vierstelligen Postleitzahl zum Beispiel, dass es das nicht ist. Oder man sieht, sie haben ihren Sitz in der Türkei. Das mag ja alles sein. Ja, ich habe es jetzt nicht nachgeprüft, aber sagen wir mal, sie sind dort registriert. Unterstellen wir das einfach mal. Dann reicht das aber nicht, um hier wirklich entgeltlich tätig zu sein, um Forderungen einzuziehen. Ja. Bei all dem kommt ja natürlich hinzu, weil ich das Thema schon angeschnitten habe, selbst seriöse Inkasso-Unternehmen bedienen sich oft unseriöser Methoden. Eine davon, die wirklich angsteintreibend ist und mit diesem einen Beispiel im Zusammenhang steht, dass die Leute Angst davor haben, dass wirklich jemand vor der Tür steht und sagt, hier, diese Firma hat eine Forderung gegen Sie, warum zahlen Sie nicht? Das ist die größte Angst, die die Leute haben und damit wird gespielt. Das ist unseriös, das ist unzulässig, das gilt eigentlich gar nicht, aber in dem Moment, wo ich Angst habe, denke ich natürlich nicht richtig und zahle eher. Das ist aber ein unzulässiges Vorgehen. Wenn jemand sowas bekommt, fragen Sie uns. Ich kann Ihnen das genau erklären, warum und weshalb das unzulässig ist und was Sie dagegen machen können.
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0: Schon am Vormittag des Samstags treten bei vereinzeltem Regen etwas stärkere Böen auf mit Windgeschwindigkeiten bis 60 km/h. Maximal 20 Grad werden es zum Mittag, der Himmel bleibt bewölkt und zum Nachmittag fängt es an, sich abzukühlen. Der Abend verändert sich wenig und auch in der Nacht bleibt es bedeckt. Wechselhaft wird es auch am Sonntag bei 17 Grad.
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0: Das Wetter am Freitag wird sich am Morgen bei Temperaturen von 11 bis 15 Grad eher bei einem bedeckten Himmel zeigen. Leichter Regen tritt zum Mittag auf, zum Nachmittag bilden sich erneut Wolken. Ähnliche Verhältnisse mit etwas Niederschlag bekommen wir in der Nacht. Am Samstag wird es wieder etwas freundlicher, mit etwas mehr Sonne und weniger Regen, bei 19 Grad.
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0: Wo kommt das Gemüse her? Die Halberstadtwerke verschenken Gemüsesamen. Im Versorgungsgebiet der Halberstadtwerke gab es wieder Geschenke für die Kinder in den Kitas und Grundschulen. Dieses Jahr gibt es kleine Samen, die die Kinder im kommenden Jahr wachsen lassen können.
1: Wir verschenken heute so ein Paketchen mit zwei Samen, die zu pflanzen sind. Das eine ist eine Paprika, das andere eine Tomate. Und jedes Kind bekommt so diese schon angezüchteten Samen, so dass daraus relativ schnell auch Pflanzen werden können. Ich habe die Kinder gefragt, also unser Obst und Gemüse wächst nicht in Plastiktüten und wächst auch nicht im Supermarkt, sondern im Garten oder auf dem Feld. Und die Frage ist, wie nachhaltig kann man Kinder dazu bringen, darüber nachzudenken, sich vernünftig zu ernähren.
0: Die Kinder näher an das Gemüse zu bringen, ist das Ziel. Doch nicht allen ist das zu Hause möglich. Damit alle Kinder das Gemüse anpflanzen können, gibt es in den Kitas und Grundschulen schon einen Plan.
1: Die Kindergärten hatten auch gleich eine tolle Idee, nämlich entweder die Kinder pflanzen das zu Hause ein. Nicht jedes Kind hat die Chance, nicht jedes Kind hat auch Eltern, die darauf Wert legen, so dass die Kindergärten selber gesagt haben, wir legen ein Beet an für alle, die möchten, und pflanzen die bei uns ein, und dann können die Kinder gucken, was aus ihren Pflanzen geworden ist. So hat man praktisch nicht nur für einen Tag so ein Geschenk, sondern für eine ganze Zeit.
0: Ein wichtiger Termin für die Halberstadtwerke. Denn dem Geschäftsführer Rainer Gerloff macht es viel Spaß, den Kindern Geschenke zu überreichen und ihnen eine Freude zu bereiten.
1: Jedes Jahr eines der schönsten Termine, die man so als Geschäftsführer haben kann. Glückliche Kinderaugen zum Kindertag, das ist schon eine tolle Sache.
0: Und diese Freude kommt an. Circa 3700 Kinder konnten sich im gesamten Gebiet über die Samen und ein Ausmalbild freuen. Damit sind sie den kommenden Wochen und Monaten gewappnet, in denen die beiden Gemüse heranwachsen werden. Erneut deutscher Meister. Die Siegesfeier des SCM.
2: Zahlreiche Jubelrufe dieser Art waren es, mit denen der Ankunft der SCM-Handballer am Montagabend entgegengefiebert wurde. Mit gutem Grund, denn die Männer in Rot-Grün konnten sich erneut den deutschen Meistertitel sichern. Zum dritten Mal innerhalb von 5 Jahren und insgesamt zum 4. Mal in der Geschichte des Vereins. Das sollte natürlich entsprechend gefeiert werden, weshalb der SCM wie nach seinen letzten Saisonerfolgen wieder mit dem Bus vor dem Magdeburger Rathaus einkehrte, wo die Sportler von der jubelnden Menge an Fans begrüßt wurden.

0: Diese mussten sich allerdings noch etwas gedulden, denn zunächst nahm die Oberbürgermeisterin im passenden Farbschema gekleidet die Mannschaft in Empfang und begleitete sie nach oben für die feierliche Eintragung in das Goldene Buch der Landeshauptstadt. Eine Geste, die dem Verein inzwischen bereits zum 6. Mal zu Ehren kam. Ein wirklich unbeschreibliches Gefühl, so Erfolgstrainer Bennett Wiegert am Montag.
1: Ich glaube, dass das auch ein bisschen benötigen wird, vielleicht die Sommerpause, um das zu realisieren, weil auch in der Art und Weise und der Dominanz, wie wir es gemacht haben, was ganz Besonderes bleibt.
0: Nachdem sich das gesamte Team einschließlich Trainer, medizinischem Personal, Geschäftsführern und Co. im Goldenen Buch verewigen durfte, hatte das Warten der Fans endlich ein Ende und die Berufshandballer begaben sich nach draußen auf den Rathausbalkon für die Siegesfeier, wo sie ihre hart erkämpfte Trophäe voller Stolz präsentierten.
2: Hier kommt euer SC Magdeburg!
0: An einen möglichen Wiederholungssieg im nächsten Jahr will man derzeit noch nicht denken. Allerdings haben die Magdeburger am Wochenende die Möglichkeit, ihren Titel in der EHF Champions League zu verteidigen. Und auch hierfür dürften die Chancen gut stehen.
3: Unsere Mannschaft ist einfach die Beste. Wir waren zu jedem Bundesligaspiel auswärts in der Halle. Wir waren zu jedem Champions-Spiel und auch Samstag in Köln. Wir schaffen das.
0: Mit Fans wie diesen auf jeden Fall.

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0: Schon am Vormittag des Samstags treten bei vereinzeltem Regen etwas stärkere Böen auf mit Windgeschwindigkeiten bis 60 km/h. Maximal 20 Grad werden es zum Mittag, der Himmel bleibt bewölkt und zum Nachmittag fängt es an, sich abzukühlen. Der Abend verändert sich wenig und auch in der Nacht bleibt es bedeckt. Wechselhaft wird es auch am Sonntag bei 17 Grad.
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2: Der Sachsen-Anhalt-Tag, wo Sachsen-Anhalt trifft.
3: Strahlender Sonnenschein, gute Stimmung und viele Gäste. Mit der offiziellen Eröffnung hat am Freitag der 24. Sachsen-Anhalt-Tag in Bernburg begonnen. Bis Sonntag präsentierte sich das ganze Land mit Kultur, Tradition und kulinarischen Angeboten. Aber gerade neben der Musik, Kultur und den zahlreichen Angeboten stand am ersten Tag des Sachsen-Anhalt-Tages auch das Ehrenamt im Mittelpunkt, nämlich um 18 Uhr beim Empfang der Landesregierung im Theater Bernburg. Nach der Begrüßung seitens der Oberbürgermeisterin von Bernburg, Dr. Silvia Risto, und dem Ministerpräsident des Landes Sachsen-Anhalt, Sven Schulze, zeichnete der Ministerpräsident, den Peißner Ortswehrleiter Mike Hammermann, mit dem silbernen Brandschutz- und Katastrophenschutz-Ehrenzeichen aus.
4: Persönlich nochmal Ihnen danken. Ich weiß ja, dass Ihre gesamte Familie in der Feuerwehr ist. Ne? Silberne Brandschutz- und Katastrophenschutz-Ehrenzeichen am Bande Magdeburg, Juni 2026, der Ministerpräsident des Landes Sachsen-Anhalt, Sven Schulze.
3: Mit der Auszeichnung wurde sein langjähriger Verdienst im Brand- und Katastrophenschutz gewürdigt. Die Ehrung unterstreicht die wichtige Rolle, die die ehrenamtlichen Einsatzkräfte für die Sicherheit der Menschen in Sachsen-Anhalt leisten. Im Übrigen, verliehen wird dieses Ehrenzeichen nur an Personen, welche 25 Jahre aktiv pflichttreuen Dienst in der Feuerwehr, dem Katastrophenschutz oder anerkannten Hilfsorganisationen geleistet haben. Eigentlich sollte die Vergabe der Auszeichnung geheim bleiben, wurde aber durch eine vortagige Zeitungsausgabe veröffentlicht. Dennoch gelang die Übergabe so wie der Abend. Mit einer musikalischen Umrahmung ließ man den Abend dann ausklingen. Der 24. Sachsen-Anhalt-Tag in Bernburg war ein Fest der Begegnung, der Regionalität und der guten Stimmung. An drei Tagen strömten rund 150.000 Besucherinnen und Besucher in die Stadt und erlebten ein abwechslungsreiches Programm aus Musik, Kultur und Tradition. Überall in den Straßen herrschte eine fröhliche und friedliche Atmosphäre, die den besonderen Charakter des größten Landfestes Sachsen-Anhalts eindrucksvoll unterstrich. Besonders beliebt waren die zahlreichen Stände und Präsentationsflächen, auf denen sich Städte, Landkreise, Vereine und Initiativen aus dem ganzen Bundesland präsentierten. Hier entdeckten die Gäste regionale Besonderheiten, kamen mit engagierten Ehrenamtlichen ins Gespräch und erlebten die Vielfalt Sachsen-Anhalts hautnah. Wir fragten außerdem rum, an was denken Sie, wenn Sie Sachsen-Anhalt hören? Wobei wir ein ordentliches Sortiment an Eindrücken sammeln konnten.
5: Dazu fällt mir ein, dass es meine Heimat ist. Ich bin in Sachsen-Anhalt aufgewachsen und groß geworden. Ich würde auch immer hier bleiben. Wir sind vom Europa-Rosarium Sangerhausen und das ist einfach das Schönste mit an Sachsen-Anhalt, unsere größte Rosensammlung der Welt.
6: Schöne Region, nette Leute und ein unheimlich schöner Ort zum Wohlfühlen.
7: Wir kommen aus Sachsen-Anhalt, das Heimat. Ist unsere Heimat.
8: Jo, ja. Heimat. Viel Grün.
7: Gesunde Chemie, tolle Hochschulen, nette Menschen.
8: FCM? Nur?
7: Ja, gut.
3: Die Aussteller zeigten eindrucksvoll, was ihre Heimat ausmachte. Von touristischen Angeboten über kulturelle Projekte bis hin zu regionalen Produkten und Vereinsarbeit. Viele Besucher nutzten die Gelegenheit, neue Ausflugsziele kennenzulernen und mehr über die Geschichte, Tradition und Zukunftsprojekte der Region zu erfahren. Die Stände luden außerdem mit abwechslungsreichen Mitmachangeboten, Informationsmaterialien und persönlichen Gesprächen zum Verweilen ein. Gerade dieser direkte Austausch machte den besonderen Reiz des Sachsen-Anhalt-Tages aus. Die Besucher erlebten, wie vielfältig und engagiert die Menschen in den einzelnen Regionen des Landes waren.
9: Heimat. Ich komme von hier, von daher, ja.
10: Als allererstes nette Menschen, fleißige Menschen, stolze Menschen und ein wirklich wunderschönes Bundesland, was mehr ist als das, was man manchmal so in den Medien außerhalb Sachsen-Anhalt

0: es aus uns macht.
1: Alte Architektur beispielsweise, weil ich persönlich komme jetzt aus Halle, ich studiere in Dessau Design und was ich geil, also was ich schön finde, sind beispielsweise die Burg Giebigenstein, die wir haben. Es ist halt relativ alt, aber es sieht so schön aus. Ich bin da auch schon mal gewesen. Ja, also Besuch ist empfehlenswert. Oder halt auch einfach wie in Dessau das Bauhaus.
2: Es ist ein schönes, kleines Land und es gibt viel zu erkunden. Viele schöne Städte und Dörfer.
3: Viele Burgen.
2: Ja.
3: Sehr viele Sehenswürdigkeiten.
4: Neben den Präsentationen sorgten zahlreiche Bühnenprogramme, der traditionelle Festumzug mit rund 4000 Mitwirkenden, das gemeinsame Konzert von über 200 Spielleuten sowie die stimmungsvollen Lichtfahrten auf der Saale für unvergessliche Momente. Das Landesfest zeigte einmal mehr, wie stark der Zusammenhalt in Sachsen-Anhalt war und wie lebendig die Regionen des Landes ihre Identität präsentierten. Bernburg präsentierte sich dabei als weltoffene und gastfreundliche Gastgeberstadt und bot den idealen Rahmen für ein Wochenende voller Begegnung, Lebensfreude und regionaler Vielfalt. Mit vielen positiven Eindrücken endete ein Sachsen-Anhalt-Tag, der den Besucherinnen und Besuchern noch lange in Erinnerung bleiben dürfte.
5: Zu Sachsen-Anhalt, na, wunderschönes Bundesland, oder?
6: Naja, ich sag mal, die Geschichte Deutschlands hat in Sachsen-Anhalt viele Wurzeln. Also man kann dort vieles finden, was Gesamtdeutschland geprägt hat. Das ist in Sachsen-Anhalt zu finden. Nicht nur Nebra, auch Bad Dürnberg und Naumburg und viele, viele Sachen, die das ausmachen.
7: Ja, Sachsen-Anhalt. Ich wohne ja in Sachsen-Anhalt, ist ja schön in Sachsen-Anhalt. Also mir gefällt's.
8: Die Menschen einfach. Es ist eine schöne Gegend. Ja, würden wir immer wieder gerne herkommen.
9: Es ist meine Heimat. Dort geboren und dort leben wir.
7: So sieht das aus.
9: Im Harz. Und da wollen wir auch nicht weggehen. Wir können uns auch nicht beklagen.
10: Was fällt mir ein zu Sachsen-Anhalt, ja. Alles in Ordnung soweit.
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0: Schon am Vormittag des Samstags treten bei vereinzeltem Regen etwas stärkere Böen auf mit Windgeschwindigkeiten bis 60 km/h. Maximal 20 Grad werden es zum Mittag, der Himmel bleibt bewölkt und zum Nachmittag fängt es an, sich abzukühlen. Der Abend verändert sich wenig und auch in der Nacht bleibt es bedeckt. Wechselhaft wird es auch am Sonntag bei 17 Grad.
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2: Biosphärenfest, das ist die Karstlandschaft Südharz.
3: Nach zwei gut besuchten Hoffesten in den vergangenen Jahren entschlossen sich die Verantwortlichen des Biosphärenreservates Karstlandschaft Südharz in Zusammenarbeit mit der Gemeinde Südharz 2026 ein richtig großes Event auf die Füße zu stellen. Auf dem Gelände des neuen Informationszentrums Naturerlebnishöhle Heimkehle nahe Uftrungen wurde so am 9. Mai diesen Jahres zu Begegnungen, Entdeckungen und Genüssen, wie es im Flyer hieß, eingeladen. Nach der Eröffnung der Veranstaltung im Beisein von Minister Armin Willingmann und Landrat André Schröder

0: hatten die zahlreichen Besucher die Möglichkeit, neben einem umfangreichen Rahmenprogramm an ca. 70 Ständen zu schauen, zu kaufen und mitzumachen.
1: Premiere, das erste Biosphärenfest heute hier. Haben Sie mit diesem Zuspruch gerechnet?
2: Wir haben darauf gehofft. Und das, was dann passiert, ist immer Überraschung. Aber wir freuen uns total, dass das so einen guten Anklang findet.
1: Wirklich auch viele Kinder, viele Familien.
2: Viele Kinder, viele Familien. Wir haben über 70 Aussteller. Schon das, finde ich, ist enorm. Und es scheint ein gutes Konzept zu sein.
1: Ja. Was gibt es denn alles zu erleben? Sie selbst sind ja gut vertreten, das habe ich schon gesehen.
2: Es gibt zu erleben. Wir haben die Landesenergieagentur da. Wir haben die Standortentwicklungsgesellschaft Mansfeld Südharz da. Wir haben das Landeszentrum Wald, die Höhlenforscher. Wir haben unsere Partner Blatt und Bohne, Friwi und Bäckerei Bockrand dabei. Es gibt Wild, es gibt Pflanzen, es gibt Holz, es gibt Häkelarbeiten, es gibt Honig, es gibt die Angler mit einem Stand, wo man sogar einen Messerführerschein machen kann. Und ich glaube, ich habe gut Rebsdorf ist dabei, der Naturpark, der Nationalpark. Es ist ganz viel.
1: Also, was sagen Sie, das schreit nach Wiederholung, oder?
2: Es schreit nach Wiederholung. Ich wurde schon gefragt. Der Minister hat auch gesagt, er kommt nächstes Jahr wieder. Wir überlegen uns, wie wir aus der Premiere eine Tradition machen.
0: So brachte sich beispielsweise die Landesenergieagentur nicht nur mit einem Infostand ein.
3: Ja, erstmal herzlichen Dank. Vielen Dank, dass wir hier beim Biosphärenreservatsfest dabei sein dürfen. Wir wollen die Gelegenheit nutzen, drei Bauherrenmappen dem Biosphärenreservat zu übergeben, damit in Zukunft aus der Region der interessierte Bürger, der ein Haus sanieren möchte oder neu bauen möchte, sich produkt- und anbieterneutral informieren kann, diese Bauherrenmappe auch ausleihen kann bei euch und bestens informiert ist und das Biosphärenreservat natürlich dann auch eine Aufwertung bekommt, ein Informationszentrum ist für die ganze Region. Bitte schön.
2: Vielen Dank. Die steht jetzt also im Biosphärenreservat Karstlandschaft Südharz in unserem Verwaltungsgebäude Hallische Straße 68a. Wer Interesse hat, sagt Bescheid, kommt vorbei, wir freuen uns drauf.

0: Wie bereits erwähnt, gab es viele Akteure, die für ein Gelingen des Festes sorgten. Und während die Südharz-Musikanten aus Rossbau-Wenda sich um die musikalische Unterhaltung kümmerten, übernahm die Belegschaft des Restaurants zur Höhle Heimkehle die Versorgung mit Grillgut und anderen Leckereien. Dahin zog es auch den Südharzer Bürgermeister.
1: Ja, ich bin dienstlich hier als Bürgermeister.
2: Also es ist schon klar, natürlich, dass man hier mal vorbeischaut, ja?
1: Aber hundertprozentig, genau, ist ja unser Fest als Gemeinde. Wir sind ja mitveranstaltet, gemeinsam mit dem Biosphärenreservat. Und es ist eine tolle Sache, das erste Mal hier. Ja, und so gleich so viele Menschen, ja, und toll.
2: Die Resonanz ist wirklich gut, ja?
1: Wir sind begeistert, ja, wir sind begeistert.
2: Was möchten Sie konsumieren oder mitnehmen?
1: Also jetzt erstmal so was Schönes, weil es gibt ja sehr viele kulinarische Höhepunkte hier. Dann schauen wir mal nach Holzschnitze rein, gucken wir uns auch nochmal an. Ja, das ist also auch tolle Handwerkskunst hier. Ja, und es gibt ja überall was zu sehen. Ja.
3: Schön, das ist auch ein schöner Ort. Also.
0: Und auch die aktuelle Karstkönigin aus Hainrode war selbstverständlich mit von der Partie.
4: Eigentlich, das ist natürlich eine wundervolle Landschaft hier. Das ist unser Karstgebiet mit ganz, ganz vielen verschiedenen Karsterscheinungen. Hier haben wir eine Höhle, hier haben wir die ganzen Felsen. Das ist alles natürlich genial, Natur pur. Und deswegen muss man das einfach auch genießen. Ich finde es sehr schön. Ich habe Gänsehaut, weil so viele denn doch jetzt endlich wieder auf die Natur zurückkommen und sich auch sowas hier mit angucken. Immer wieder gerne.

0: Am Heimatort der Karstkönigin vorbei führt auch der Karstwanderweg, auf dem der Besucher europaweit einzigartige Landschaften und seltene Pflanzen erleben kann.
1: Vertreten den Karstwanderweg. Was ist denn dazu zu sagen?
2: Ja, was ist dazu zu sagen? Der Weg ist 200

0: 365 Kilometer lang und geht durch drei Landkreise und drei Länder. Und ist ein Kind der Einheit, denn den Weg gibt es eigentlich erst so durchgehend seit Anfang der 90er Jahre. Und wir sind ganz stolz auf den Weg, weil er ist zertifiziert nach den Kriterien des Deutschen Wanderverbandes. Das heißt, er ist gut ausgeschildert, gut gepflegt.
1: Ich kann das bestätigen, ich bin schon gelaufen.
0: Und der Wanderer erfährt am Weg ganz viel über die Landschaft, über die Karstlandschaft, also über die Geologie im Selbststudium. Es gibt unheimlich viele Erklärungstafeln und er hat eine sehr abwechslungsreiche, teiloffene Landschaft. Das heißt große Buchenwälder, offene Weitsichten und ist für jeden Wanderer zu empfehlen.
1: Auch ab und zu mal eine Bank, das gibt's auch.
0: Ab und zu eine Bank. Die Verpflegung am Weg könnte vielleicht an manchen Stellen besser sein. Ja. Also nie vergessen, auch ein Getränk mitzunehmen und etwas zu essen.
2: Aber auch für die jüngsten Besucherinnen und Besucher des ersten Biosphärenfestes gab es zahlreiche Möglichkeiten, sich auszuprobieren. So zum Beispiel an der Fledermausstation, wo fleißige Männer Nistkästen für die Flattertiere zimmerten, die im Anschluss bemalt werden und natürlich auch mit nach Hause genommen werden konnten.

0: Die Reit- und Ferienanlage Gut Trebsdorf ist bekannt für zahlreiche Aktivitäten mit Pferden und Ponys. Auch auf dem Fest an der Heimkehle war das gut vertreten.
1: Ja, ich gehe so einmal in der Woche gehe ich reiten.
2: Also du bist ja richtig Profi schon.
1: Ja.
2: Wow. Also so ein kleines Pony ist doch gar nichts.
1: Ja, eigentlich reite ich auf normal großen Pferden.
2: Genau, super.
1: Ja.
2: Na dann können wir ja mal gucken, was du kannst.
1: Ja, ich kann eigentlich auch schon Galopp.
2: Ui.
1: Das mache ich zwar nicht so oft, aber ich kann es.

0: sowie das Obst- und Weingut Goldschmidt aus Bayern-Naumburg, waren es durchweg regionale Unternehmen, die eingeladen wurden, sich am Fest zu beteiligen. Auch die Gartenbaumschule Lehnert aus Sangerhausen war dabei.
1: Ja, ich habe mich gefreut, wo ich die E-Mail bekam, dass sie hier das Biosphärenfest machen wollen. Und dachte mir, ist ja einmal eine gute Sache und zweitens mal natürlich auch eine Chance für uns, ein bisschen mal uns zu zeigen, zu präsentieren.
2: Sie sitzen ja eigentlich an repräsentativer Stelle, sage ich
1: ja,
2: mal.
1: Ja, durchaus, in dem Fall, ja.
2: Aber trotzdem, manch einer kennt sie doch nicht und vielleicht...
1: Genau so ist das, ja, wer weiß, manchmal kommen dann auch vielleicht welche eben mal gerade Rottleberode und ein Stück dahinter und so kann man sich noch ein bisschen bekannter machen.
2: Genau. Was haben Sie alles dabei, noch ganz kurz?
1: Wir haben tatsächlich versucht, so ein bisschen querbeet zu sein. Wir haben natürlich unsere Rosen mit dabei, gewisse Blühsträucher, Ahorne, Knappelazaleen und auch so Rhododendron.
2: Ein paar besondere Dinge.
1: Ein paar Sachen, unsere Pfingstrosen, Strauchpfingstrosen, die werden jetzt doch regelmäßig wieder angeschaut, weil die riesen Blüten haben. Mhm. Ja, ein bisschen was im Bodendecker, Zwergsträucher. Wir haben versucht, von allem so ein bisschen was mit dabei zu haben. Was ein bisschen fehlt, ist natürlich das große Sortiment. Aber das
2: haben Sie ja da in Ihrer Firma.
1: Genau so ist das.
0: Zum Schluss sei noch die Höhle selbst erwähnt, in der den ganzen Tag über gut besuchte Führungen stattfanden. Während diese beiden Höhlentaucher alle Kinder einluden, einen extra aufgebauten Parcours in der Heimkehle zu absolvieren. Die Erwachsenen interessierten sich indessen mehr für die Ausstellung und die dazugehörigen Informationen, auch zum Höhlentauchen.

0: Eisenbahntheater über die Stahlindustrie.
1: Ein Theater und ein Zug? Wie passt das denn zusammen? Ganz gut, dachte sich das Team vom Theater Das letzte Kleinod. Und damit scheinen sie auch recht zu haben. Mit ihrer Bahn sind die Schauspieler und Schauspielerinnen unterwegs, um das Theater überall mit hinzunehmen. Bald sind sie in Ferropolis, um ihr Stück Hüttenwerk zu zeigen. Ein Projekt, das nicht besser in die Stadt aus Eisen passen könnte.
2: Für die Besucher erwartet tatsächlich ein sehr gewichtiges Thema und auch sehr gewichtiges Material, nämlich Stahl, ein Theaterstück dokumentarisch zum Thema Stahl. Wir haben Interviews geführt mit Menschen, die mit dem Stahl arbeiten und uns eben Einblick gegeben haben in diese wirklich herausfordernde Arbeit am Hochofen, an Strangussanlagen und in allen Bereichen auf Kränen und auf Loks. Und diese Texte aus den Originalinterviews, die werden von 7 Schauspielerinnen und Schauspielern in verschiedenen Szenen gespielt.
1: Um dem dokumentarischen Anspruch auch Genüge zu werden, führten die Theaterleute nicht nur Interviews durch und unterhielten sich mit Experten, sie waren auch hautnah dabei und konnten einen ganz realen Einblick in die Stahlindustrie werfen.
3: Wir hatten Vorproben in Eisenhüttenstadt und Salzgitter und durften dort tatsächlich auch mit ein Stück weit ins Stahlwerk Einblick gewinnen, indem wir eine Schicht in einem bestimmten Bereich mitgelaufen sind.
4: Für mich als Spielerin ist das eine sehr besondere Art, mich auf eine Rolle vorzubereiten, eben weil es ein anderes Eintauchen wirklich in diesen Beruf, den ich da darstelle, ist.
1: Es ist nicht das erste Mal, dass der Theaterzug einen Halt in Ferropolis einlegt. Schon in der Vergangenheit genoss die Bahn einiger Beliebtheit in der Stadt aus Eisen. Wie denn auch sonst, wenn die beiden Projekte so gut zusammenpassen wie die Faust aufs Auge.
5: Also ich war tatsächlich vor ein paar Jahren bei einer Aufführung vom letzten Kleinod, war so begeistert und habe mir gedacht, wenn irgendwas hier nach Ferropolis passt, dann doch bitte dieser Zug mit dem ganz tollen Theaterprojekt. Und seitdem sind wir in Kontakt und versuchen immer, dass die auch hier bei uns spielen, wenn die ein schönes neues Stück haben. Wir hatten schon mal das Thema Kohle und Kohlezug, da haben die hier auch mit unserem Förderverein zusammengearbeitet. Also immer, wenn es in die Region passt, wenn es zu uns passt, dann ist das letzte Kleinod herzlich willkommen bei uns.
1: Als i-Tüpfelchen des Projektes ist dann aber noch etwas ganz Besonderes geplant. Das Theater möchte die Besucherinnen und Besucher mit einbinden und hat so eine Mitmachaktion geplant, bei der sich Außenstehende in das Theaterstück einbringen können.
2: Ja, wir würden uns sehr freuen, wenn Menschen Lust hätten, bei einer kurzen, knackigen Probe an unserem ersten Vorstellungstag hier mit dazuzukommen. Das ist der 2. Juni. Da kann man um 16 Uhr kommen. Alter so circa ab 14 Jahre und bis egal wie alt. Und man braucht keine Vorerfahrungen zu haben. Man wird in eine kleine Rolle mit eingearbeitet und kann dann gleich am ersten Tag mit aufführen.
1: Zwischen dem 2. und 4. Juni ist es dann soweit. In 3 Vorstellungen kann man einen interessanten Einblick in die Stahlindustrie Deutschlands werfen. Wer ein Freund der Theaterkunst ist und die Bühne doch etwas zu öde findet, kann hier etwas ganz Besonderes erleben.
6: 29. August 2026. 35. Landessportspiele des BSSA. Im historischen Rathaus der Blütenstadt trafen sich die Organisatoren, Veranstalter und Sponsoren der diesjährigen 35. Landessportspiele von Sachsen-Anhalt. Dieses in seiner Art und Größe deutschlandweit einzigartige Event wird vom Behinderten- und Rehabilitationssportbund Sachsen-Anhalt zum 3. Mal im Landkreis Harz und zum 1. Mal in Blankenburg ausgetragen.
7: BSSA steht für Behinderten- und Rehabilitationssportverband Sachsen-Anhalt. Eine große Gemeinschaft aus insgesamt über 180 Mitgliedsvereinen, in denen insgesamt mehr als 45.000 Menschen mit gesundheitlichen Beeinträchtigungen sportlich aktiv sind. Weil Blankenburg hervorragende Voraussetzungen bietet für diese Großveranstaltung im Sportforum und weil wir mit dem BASV Sinecura und dem Kreissportbund Harz hervorragende Erfahrungen über viele Jahre machen konnten beim gemeinsamen Organisieren der Landeswinterspiele für geistig Behinderte.
8: Unser Verein, wir sind ja Mitglied im BSSA, wurde vom BSA befragt, ob wir die Organisation übernehmen würden. Wir haben das ja schon mal in 2006 gemacht und ich habe mich dann mit dem Thomas in Verbindung gesetzt, weil wir ja schon des Öfteren oder schon Jahrzehnte zusammen Veranstaltungen organisieren. Und nachdem Thomas gesagt hat, naja, haben wir auch gesagt, ja, dann würden wir das machen. Und so sind wir dann im letzten Jahr zur Staffelstabübergabe in Weißenfels dort gewesen und haben den Staffelstab übernommen.
9: Und wir als Kreissportbund unterstützen die Veranstaltung natürlich sehr gerne, weil uns da viel am Herzen liegt.
6: Rund 1000 Aktive haben bisher ihr Kommen für das inklusive Sportfest zugesagt. Als sportliche Teams werden jeweils ein Mensch mit Handicap und einer ohne starten. Die Schüler der BBS Heinrich Metting Quedlinburg stehen dafür als nicht behinderte Partner bereit. Auf die sportlichen Tandems warten dann 4 unterschiedliche, harztypische Wettkampfstationen.
9: Ja, wir haben uns 4 Stationen überlegt. Zum einen den Gipfelstürmer, wo der Brocken mit ins Spiel kommt. Als zweite Station der Hexenzielwurf, wo wir eine harztypische Hexe mit haben, wo die Teilnehmenden Sandsäckchen in die Körbe werfen müssen mit unterschiedlicher Punktzahl, unterschiedlichem Gewicht, unterschiedlicher Größe. Dann haben wir das Glücksrad, wo wir typische Motive der Stadt Blankenburg mit hervorgehoben haben. Und wir haben noch so einen Parcours aufgebaut in Folge der Harzer Wandernadel, wo wir eine Stempeljagd machen, wo wir den Teilnehmenden vorgegeben haben, typische Wandersachen in einen Rucksack zu packen, sich von der Harzer Wandernadel einen Sonderstempel abzuholen. Und so glauben wir, haben wir ganz gute typische Merkmale vom Harz und von der Stadt Blankenburg hervorgehoben.
8: Es ist ja ein volkssportlicher Wettbewerb. Es kann jeder diese Stationen absolvieren. Hier geht es also nicht schneller, höher, weiter um Wettkampfdisziplinen. Wie gesagt, der Spaß steht ja erstmal im Vordergrund. Und die Chance, Sieger zu werden, das ergibt sich dann je nach Leistung des Paares. Aber es ist nicht vordergründig. Also es ist sehr viel Freude und Spaß dabei. Das ist eigentlich das Entscheidende bei der Veranstaltung, das Gemeinsame.
9: Das Gemeinsame, ja? Dass sowohl Menschen mit als auch ohne Behinderung zusammen starten können.
6: Den Abschluss der Veranstaltung bildet das 11. offene, integrative Kleinfeld-Fußballturnier. Ohne die zahlreichen Förderer und Unterstützer wäre solch ein Sportfest nicht möglich. Neben der Hartsparkasse und der Blankenburger Wohnungsgesellschaft sind auch die Blankenburger Stadtwerke wieder als Sponsor mit im Boot.
10: Wir als Stadtwerke Blankenburg wollen natürlich die Veranstaltung, die jetzt hier stattfindet, mit dem Behindertensport natürlich auch stark unterstützen. Und ich finde das toll, dass so eine große Veranstaltung hier in Blankenburg stattfindet. Und wir werden das Fußballturnier unterstützen und dann auch dort vor Ort sein, auch mit unserem Zelt, mit auch ein Präsent, das wird noch nicht verraten, eine kleine Überraschung wird es auch geben, dass natürlich alle Teilnehmenden und auch alle Betreuer auch ein Andenken behalten und wir uns natürlich hier auch als großer Partner der Stadt und auch als Partner in der Region hier uns dann natürlich auch präsentieren können.
6: Das Blankenburger Sportforum ist am 29. August von 10 bis 15.30 Uhr der Austragungsort der Landessportspiele. Nicht nur die Sportler, sondern auch viele Zuschauer sind herzlich eingeladen, diesem Event beizuwohnen.
11: Wir haben das Sportforum ja ganz bewusst jetzt zuletzt mit der Laufbahn so ausgebaut, dass auch Behinderte und Menschen mit Beeinträchtigungen teilnehmen und teilhaben können. Und für uns ist es aber auch gleichzeitig etwas, Erfahrungen zu sammeln beim weiteren Ausbau des Sportforums. Wir haben ja vor, das Sportforum nach und nach zu sanieren. Und da sind natürlich solche Sportspiele für uns eine gute Gelegenheit, einfach mal Erfahrungen auch zu sammeln. Was müssen wir denn beachten? Worauf kommt es denn tatsächlich auch an? Vor allem aber wollen wir an diesem Tag guter Gastgeber sein für die Sportlerinnen und Sportler, für die Zuschauer und vor allem Spaß und Freude gemeinsam haben.
6: Die Verbraucherzentrale rät: Augen auf bei Inkassoforderungen.
12: Musik.
6: Auch die Beratungsstelle der Verbraucherzentrale im Zentrum von Halberstadt hat immer öfter mit den Praktiken von Inkassounternehmen zu tun. Wenn Rechnungen nicht oder nicht pünktlich bezahlt werden, flattert ein Schreiben vom Rechtsanwalt oder immer öfter auch von einem Inkassounternehmen ins Haus. Die Verbraucher sind oft ratlos.
12: Wir können zuerst sagen, ein Inkassounternehmen, was entgeltlich Forderungen einzieht, das muss auf jeden Fall im Rechtsdienstleistungsregister stehen. Da gibt es online eine Plattform, wo man das suchen kann. Sollte man jetzt keinen Computer haben, weil man sagt, das brauche ich alles nicht, dann kann man das über uns dann ruhig machen. Dort kann man jedenfalls eingeben, wie das Inkassounternehmen heißt. Wenn das registriert ist, ist das schon mal der erste Schritt. Der zweite Schritt wäre, man müsste prüfen, ob es überhaupt einen Vertrag gibt. Die Inkassounternehmen, die sagen ja immer dann auch, für wen sie tätig sind. Im Normalfall müssen sie auch eine Vollmacht vorlegen, wenn man das abfordert. Dann weiß man aber, habe ich mit der Firma, die dort aufgeführt hat, einen Vertrag oder habe ich da keinen Vertrag? Wenn es den Vertrag gibt, muss ich dann gucken, habe ich da wirklich Ware bestellt, muss ich da was bezahlen und bin ich dann auch noch in Verzug mit der Forderung? Erst dann würde ich dann auch weiter prüfen, ob die Inkassogebühren überhaupt berechtigt sind. Ganz oft werden sie überhöht, ganz oft werden sie auch nicht richtig dargestellt. Das ist so, dass die Inkassounternehmen nach dem Rechtsanwaltsvergütungsgesetz, kurz genannt RVG, berechnen dürfen. Aber hier gibt es eine Spanne von 0,3 bis 1,3 Gebühren, die gerne genommen wird. Und hier muss man differenzieren. Wenn es nur ein einfaches Mahnschreiben ist, darf auch der Rechtsanwalt nur 0,3 Gebühren nehmen. Das bedeutet dann, dass das Inkassogebühr auch nicht mehr berechnen darf. Es gibt auch noch andere Kosten, die hier gerne mal untergeschoben werden, zum Beispiel Adressermittlungskosten, sehr gerne um die 18 Euro. Das ist aber überhöht, zwischen 4 und 8 Euro sind angemessen und dürfen berechnet werden. Wenn man das pauschal bestreitet und sagt, diese pauschale Gebühr, die kann ich mir gar nicht vorstellen, dass die so hoch war, dann muss das belegt werden, dass die Kosten wirklich angefallen sind. Wenn ich jetzt so ein Schreiben erhalte, dann kann ich zum Beispiel schauen, hier, so zumindest sollte das aussehen, dass hier steht, Inkassokosten und hier ist ein Verweis auf das RVG. Ganz viele machen das nämlich nicht. Zum Beispiel hier steht nichts davon. Ich weiß gar nicht, wie die da drauf gekommen sind. Das ist irgendein pauschaler Betrag. Ja? Da kann ich dran rummeckern. Ich habe ja Glück, rummeckern ist mein Beruf. Ich finde aber auch immer was bei den Inkassounternehmen. Und deshalb ist es auch so ein Dauerbrenner. Ist irgendwie immer was. Ganz selten ist, dass das glatt durchgeht, dass die registriert sind,

0: sind zwingende Voraussetzungen dafür, dass diese Leistungen überhaupt abgerechnet werden dürfen. Und gerade dieser Inkasso-Service, hier heißt er Vetor, die heißen auch Universum, die heißen sonst wie. Die lassen sich ganz, ganz viele Namen einfallen. Immer steht ein anderer da oben drüber, aber nie ist dort erwähnt, dass sie registriert sind. Und wenn man die sucht unter www.rechtsdienstleistungsregister.de, gibt es sie auch nicht. Die sind nicht registriert. Und die Post, wenn die Verbraucher mir die bringen, ist regelmäßig auch in Deutschland eingeworfen. Merkwürdigerweise sieht man dann aber bei der Kontonummer, bei der IBAN, dass es ein tschechisches Konto ist. Und die geben auch eine Postadresse in Prag an. Das ist alles aber Mist. Eigentlich gibt es das nicht. Diese Forderung gibt es nicht. Es gibt zwar Anrufe, aber wenn die 0900-Nummer nicht benutzt wird, dann kann dort kein Geld verlangt werden. Aber die nutzen natürlich aus, dass es durchaus Familien gibt, denen es peinlich ist, wenn es so eine Forderung gibt. Das möchte nicht jeder sagen. Und es ist sehr unangenehm und dieses Inkasso-Unternehmen, die treiben auch die Forderungen in die Höhe, sodass irgendwann die Verbraucher einbrechen und sagen, ach, na, dann habe ich es eben erledigt. Aber genau das ist die Taktik. So lange nerven, bis die Leute zahlen. Jeder hat schon mal aus der Presse was von Moskau Inkasso gehört. Moskau Inkasso hat ja den Ruf, gnadenlose Geldeintreiber zu sein. Ja. Aber wie gesagt, bei uns gibt es ja ein Rechtsdienstleistungsregister. Jemand, der außergerichtlich Forderungen eintreibt, muss dort bestimmte Voraussetzungen erfüllen. Eins ist zum Beispiel, man muss hier im Inland registriert sein. Ist man im Ausland registriert, muss man diese Zulassung hier aber vorlegen und letztendlich auch eine Registrierung hier erhalten. Dass bei verschiedenen Firmen, die sich so ähnlich nennen wie Moskau Inkasso oder die sich genauso nennen, sieht man, dass der Sitz nicht in Deutschland ist. Es wird so getan, als wäre der Sitz in Deutschland, aber man sieht an der vierstelligen Postleitzahl zum Beispiel, dass es das nicht ist. Oder man sieht, sie haben ihren Sitz in der Türkei. Das mag ja alles sein. Ja, ich habe es jetzt nicht nachgeprüft, aber sagen wir mal, sie sind dort registriert. Unterstellen wir das einfach mal. Dann reicht das aber nicht, um hier wirklich entgeltlich tätig zu sein, um Forderungen einzuziehen. Ja. Bei all dem kommt ja natürlich hinzu, weil ich das Thema schon angeschnitten habe, selbst seriöse Inkassounternehmen bedienen sich oft unseriöser Methoden. Eine davon, die wirklich angsteintreibend ist und mit diesem einen Beispiel im Zusammenhang steht, dass die Leute Angst davor haben, dass wirklich jemand vor der Tür steht und sagt, hier, diese Firma hat eine Forderung gegen Sie, warum zahlen Sie nicht? Das ist die größte Angst, die die Leute haben und damit wird gespielt. Das ist unseriös, das ist unzulässig, das gilt eigentlich gar nicht, aber in dem Moment, wo ich Angst habe, denke ich natürlich nicht richtig und zahle eher. Das ist aber ein unzulässiges Vorgehen. Wenn jemand sowas bekommt, fragen Sie uns. Ich kann Ihnen das genau erklären, warum und weshalb das unzulässig ist und was Sie dagegen machen können.
1: Darum Augen auf bei Inkassoforderungen. 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

0: Schon am Vormittag des Samstags treten bei vereinzeltem Regen etwas stärkere Böen auf mit Windgeschwindigkeiten bis 60 km/h. Maximal 20 Grad werden es zum Mittag, der Himmel bleibt bewölkt und zum Nachmittag fängt es an, sich abzukühlen. Der Abend verändert sich wenig und auch in der Nacht bleibt es bedeckt. Wechselhaft wird es auch am Sonntag bei 17 Grad.
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0: Das Wetter am Freitag wird sich am Morgen bei Temperaturen von 11 bis 15 Grad eher bei einem bedeckten Himmel zeigen. Leichter Regen tritt zum Mittag auf, zum Nachmittag bilden sich erneut Wolken. Ähnliche Verhältnisse mit etwas Niederschlag bekommen wir in der Nacht. Am Samstag wird es wieder etwas freundlicher, mit etwas mehr Sonne und weniger Regen, bei 19 Grad.
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0: Wo kommt das Gemüse her? Die Halberstadtwerke verschenken Gemüsesamen. Im Versorgungsgebiet der Halberstadtwerke gab es wieder Geschenke für die Kinder in den Kitas und Grundschulen. Dieses Jahr gibt es kleine Samen, die die Kinder im kommenden Jahr wachsen lassen können.
1: Wir verschenken heute so ein Paketchen mit zwei Samen, die zu pflanzen sind. Das eine ist eine Paprika, das andere eine Tomate. Und jedes Kind bekommt so diese schon angezüchteten Samen, so dass daraus relativ schnell auch Pflanzen werden können. Ich habe die Kinder gefragt, also unser Obst und Gemüse wächst nicht in Plastiktüten und wächst auch nicht im Supermarkt, sondern im Garten oder auf dem Feld. Und die Frage ist, wie nachhaltig kann man Kinder dazu bringen, darüber nachzudenken, sich vernünftig zu ernähren.
0: Die Kinder näher an das Gemüse zu bringen, ist das Ziel. Doch nicht allen ist das zu Hause möglich. Damit alle Kinder das Gemüse anpflanzen können, gibt es in den Kitas und Grundschulen schon einen Plan.
1: Die Kindergärten hatten auch gleich eine tolle Idee, nämlich entweder die Kinder pflanzen das zu Hause ein. Nicht jedes Kind hat die Chance, nicht jedes Kind hat auch Eltern, die darauf Wert legen, so dass die Kindergärten selber gesagt haben, wir legen ein Beet an für alle, die möchten und pflanzen die bei uns ein und dann können die Kinder gucken, was aus ihren Pflanzen geworden ist. So hat man praktisch nicht nur für einen Tag so ein Geschenk, sondern für eine ganze Zeit.
0: Ein wichtiger Termin für die Halberstadtwerke. Denn dem Geschäftsführer Rainer Gerloff macht es viel Spaß, den Kindern Geschenke zu überreichen und ihnen eine Freude zu bereiten.
1: Jedes Jahr eines der schönsten Termine, die man so als Geschäftsführer haben kann. Glückliche Kinderaugen zum Kindertag, das ist schon eine tolle Sache.
0: Und diese Freude kommt an. Circa 3000

0: 700 Kinder konnten sich im gesamten Gebiet über die Samen und ein Ausmalbild freuen. Damit sind sie den kommenden Wochen und Monaten gewappnet, in denen die beiden Gemüse heranwachsen werden. Erneut deutscher Meister. Die Siegesfeier des SCM.
1: Zahlreiche Jubelrufe dieser Art waren es, mit denen der Ankunft der SCM-Handballer am Montagabend entgegengefiebert wurde. Mit gutem Grund, denn die Männer in Rot-Grün konnten sich erneut den deutschen Meistertitel sichern. Zum dritten Mal innerhalb von 5 Jahren und insgesamt zum 4. Mal in der Geschichte des Vereins. Das sollte natürlich entsprechend gefeiert werden, weshalb der SCM wie nach seinen letzten Saisonerfolgen wieder mit dem Bus vor dem Magdeburger Rathaus einkehrte, wo die Sportler von der jubelnden Menge an Fans begrüßt wurden.

0: Diese mussten sich allerdings noch etwas gedulden, denn zunächst nahm die Oberbürgermeisterin im passenden Farbschema gekleidet die Mannschaft in Empfang und begleitete sie nach oben für die feierliche Eintragung in das Goldene Buch der Landeshauptstadt. Eine Geste, die dem Verein inzwischen bereits zum 6. Mal zu Ehren kam. Ein wirklich unbeschreibliches Gefühl, so Erfolgstrainer Bennett Wiegert am Montag.
1: Ich glaube, dass das auch ein bisschen benötigen wird, vielleicht die Sommerpause, um das zu realisieren, weil auch in der Art und Weise und der Dominanz, wie wir es gemacht haben, was ganz Besonderes bleibt.
0: Nachdem sich das gesamte Team einschließlich Trainer, medizinischem Personal, Geschäftsführern und Co. im Goldenen Buch verewigen durfte, hatte das Warten der Fans endlich ein Ende und die Berufshandballer begaben sich nach draußen auf den Rathausbalkon für die Siegesfeier, wo sie ihre hart erkämpfte Trophäe voller Stolz präsentierten.
2: Hier kommt euer SC Magdeburg!
0: An einen möglichen Wiederholungssieg im nächsten Jahr will man derzeit noch nicht denken. Allerdings haben die Magdeburger am Wochenende die Möglichkeit, ihren Titel in der EHF Champions League zu verteidigen. Und auch hierfür dürften die Chancen gut stehen.
3: Unsere Mannschaft ist einfach die beste. Wir waren zu jedem Bundesligaspiel auswärts in der Halle. Wir waren zu jedem Champions-Spiel und auch Samstag in Köln. Wir schaffen das.
0: Mit Fans wie diesen auf jeden Fall.

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0: Schon am Vormittag des Samstags treten bei vereinzeltem Regen etwas stärkere Böen auf mit Windgeschwindigkeiten bis 60 km/h. Maximal 20 Grad werden es zum Mittag, der Himmel bleibt bewölkt und zum Nachmittag fängt es an, sich abzukühlen. Der Abend verändert sich wenig und auch in der Nacht bleibt es bedeckt. Wechselhaft wird es auch am Sonntag bei 17 Grad.
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2: Der Sachsen-Anhalt-Tag, wo Sachsen-Anhalt trifft.
3: Strahlender Sonnenschein, gute Stimmung und viele Gäste. Mit der offiziellen Eröffnung hat am Freitag der 24. Sachsen-Anhalt-Tag in Bernburg begonnen. Bis Sonntag präsentierte sich das ganze Land mit Kultur, Tradition und kulinarischen Angeboten. Aber gerade neben der Musik, Kultur und den zahlreichen Angeboten stand am ersten Tag des Sachsen-Anhalt-Tages

0: auch das Ehrenamt im Mittelpunkt, nämlich um 18 Uhr beim Empfang der Landesregierung im Theater Bernburg. Nach der Begrüßung seitens der Oberbürgermeisterin von Bernburg, Dr. Silvia Risto, und dem Ministerpräsident des Landes Sachsen-Anhalt, Sven Schulze, zeichnete der Ministerpräsident den Peißner Ortswehrleiter Mike Hammermann mit dem silbernen Brandschutz- und Katastrophenschutz-Ehrenzeichen aus.
1: Persönlich nochmal Ihnen danken. Ich weiß ja, dass Ihre gesamte Familie in der Feuerwehr ist. Ne? Silberne Brandschutz- und Katastrophenschutz-Ehrenzeichen am Bande Magdeburg, Juni 2026, der Ministerpräsident des Landes Sachsen-Anhalt, Sven Schulze.
0: Mit der Auszeichnung wurde sein langjähriger Verdienst im Brand- und Katastrophenschutz gewürdigt. Die Ehrung unterstreicht die wichtige Rolle, die die ehrenamtlichen Einsatzkräfte für die Sicherheit der Menschen in Sachsen-Anhalt leisten. Im Übrigen, verliehen wird dieses Ehrenzeichen nur an Personen, welche 25 Jahre aktiv pflichttreuen Dienst in der Feuerwehr, dem Katastrophenschutz oder anerkannten Hilfsorganisationen geleistet haben. Eigentlich sollte die Vergabe der Auszeichnung geheim bleiben, wurde aber durch eine vortagige Zeitungsausgabe veröffentlicht. Dennoch gelang die Übergabe so wie der Abend. Mit einer musikalischen Umrahmung ließ man den Abend dann ausklingen. Der 24. Sachsen-Anhalt-Tag in Bernburg war ein Fest der Begegnung, der Regionalität und der guten Stimmung. An drei Tagen strömten rund 150.000 Besucherinnen und Besucher in die Stadt und erlebten ein abwechslungsreiches Programm aus Musik, Kultur und Tradition. Überall in den Straßen herrschte eine fröhliche und friedliche Atmosphäre, die den besonderen Charakter des größten Landfestes Sachsen-Anhalts eindrucksvoll unterstrich. Besonders beliebt waren die zahlreichen Stände und Präsentationsflächen, auf denen sich Städte, Landkreise, Vereine und Initiativen aus dem ganzen Bundesland präsentierten. Hier entdeckten die Gäste regionale Besonderheiten, kamen mit engagierten Ehrenamtlichen ins Gespräch und erlebten die Vielfalt Sachsen-Anhalts hautnah. Wir fragten außerdem rum, an was denken Sie, wenn Sie Sachsen-Anhalt hören? Wobei wir ein ordentliches Sortiment an Eindrücken sammeln konnten.
2: Dazu fällt mir ein, dass es meine Heimat ist. Ich bin in Sachsen-Anhalt aufgewachsen und groß geworden. Ich würde auch immer hier bleiben. Wir sind vom Europa-Rosarium Sangerhausen. Und das ist einfach das Schönste mit an Sachsen-Anhalt, unsere größte Rosensammlung der Welt.
3: Schöne Region, nette Leute und ein unheimlich schöner Ort zum Wohlfühlen.
4: Wir kommen aus Sachsen-Anhalt, das Heimat. Ist unsere Heimat.
5: Jo, ja. Heimat. Viel Grün.
4: Gesunde Chemie, tolle Hochschulen, nette Menschen.
5: FCM? Nur?
4: Ja, gut.
0: Die Aussteller zeigten eindrucksvoll, was ihre Heimat ausmachte. Von touristischen Angeboten über kulturelle Projekte bis hin zu regionalen Produkten und Vereinsarbeit. Viele Besucher nutzten die Gelegenheit, neue Ausflugsziele kennenzulernen und mehr über die Geschichte, Tradition und Zukunftsprojekte der Region zu erfahren. Die Stände luden außerdem mit abwechslungsreichen Mitmachangeboten, Informationsmaterialien und persönlichen Gesprächen zum Verweilen ein. Gerade dieser direkte Austausch machte den besonderen Reiz des Sachsen-Anhalt-Tages aus. Die Besucher erlebten, wie vielfältig und engagiert die Menschen in den einzelnen Regionen des Landes waren.
6: Heimat. Ich komme von hier, von daher, ja.
7: Als allererstes nette Menschen, fleißige Menschen, stolze Menschen und ein wirklich wunderschönes Bundesland, was mehr ist als das, was man manchmal so in den Medien außerhalb Sachsen-Anhalts aus uns macht.
8: Alte Architektur beispielsweise, weil ich persönlich komme jetzt aus Halle, ich studiere in Dessau Design und was ich schön finde, sind beispielsweise die Burg Giebigenstein, die wir haben. Es ist halt relativ alt, aber es sieht so schön aus. Ich bin da auch schon mal gewesen. Ja, also Besuch ist empfehlenswert. Oder halt auch einfach wie in Dessau das Bauhaus.
9: Es ist ein schönes, kleines Land und es gibt viel zu erkunden. Viele schöne Städte und Dörfer,
10: viele Burgen.
9: Ja.
10: sehr viele Sehenswürdigkeiten.
0: Neben den Präsentationen sorgten zahlreiche Bühnenprogramme, der traditionelle Festumzug mit rund 4000 Mitwirkenden, das gemeinsame Konzert von über 200 Spielleuten sowie die stimmungsvollen Lichtfahrten auf der Saale für unvergessliche Momente. Das Landesfest zeigte einmal mehr, wie stark der Zusammenhalt in Sachsen-Anhalt war und wie lebendig die Regionen des Landes ihre Identität präsentierten. Bernburg präsentierte sich dabei als weltoffene und gastfreundliche Gastgeberstadt und bot den idealen Rahmen für ein Wochenende voller Begegnung, Lebensfreude und regionaler Vielfalt. Mit vielen positiven Eindrücken endete ein Sachsen-Anhalt-Tag, der den Besucherinnen und Besuchern noch lange in Erinnerung bleiben dürfte.
11: Zu Sachsen-Anhalt, na, wunderschönes Bundesland, oder? Naja, ich sag mal, die Geschichte Deutschlands hat in Sachsen-Anhalt viele Wurzeln. Also man kann dort vieles finden, was Gesamtdeutschland geprägt hat. Das ist in Sachsen-Anhalt zu finden. Nicht nur Nebra, auch Bad Dürnberg und Naumburg und viele, viele Sachen, die das ausmachen.
12: Ja, Sachsen-Anhalt. Ich wohne ja in Sachsen-Anhalt, ist ja schön in Sachsen-Anhalt. Also mir gefällt's.
13: Die Menschen. Die Menschen einfach. Es ist eine schöne Gegend. Ja, würden wir immer wieder gern herkommen.
14: Es ist meine Heimat. Dort geboren und dort leben wir.
12: So sieht das aus.
14: Im Harz. Und da wollen wir auch nicht weggehen. Und wir können uns auch nicht beklagen.
15: Was fällt mir ein zu Sachsen-Anhalt, ja. Alles in Ordnung soweit.
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0: Schon am Vormittag des Samstags treten bei vereinzeltem Regen etwas stärkere Böen auf mit Windgeschwindigkeiten bis 60 km/h. Maximal 20 Grad werden es zum Mittag, der Himmel bleibt bewölkt und zum Nachmittag fängt es an, sich abzukühlen. Der Abend verändert sich wenig und auch in der Nacht bleibt es bedeckt. Wechselhaft wird es auch am Sonntag bei 17 Grad.
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2: Biosphärenfest, das ist die Karstlandschaft Südharz.
3: Nach zwei gut besuchten Hoffesten in den vergangenen Jahren entschlossen sich die Verantwortlichen des Biosphärenreservates Karstlandschaft Südharz in Zusammenarbeit mit der Gemeinde Südharz 2026 ein richtig großes Event auf die Füße zu stellen. Auf dem Gelände des neuen Informationszentrums Naturerlebnishöhle Heimkehle nahe Uftrungen wurde so am 9. Mai diesen Jahres zu Begegnungen, Entdeckungen und Genüssen, wie es im Flyer hieß, eingeladen. Nach der Eröffnung der Veranstaltung im Beisein von Minister Armin Willingmann und Landrat André Schröder hatten die zahlreichen Besucher die Möglichkeit, neben einem umfangreichen Rahmenprogramm an ca. 70 Ständen zu schauen, zu kaufen und mitzumachen.
4: Premiere, das erste Biosphärenfest heute hier. Haben Sie mit diesem Zuspruch gerechnet?
5: Wir haben darauf gehofft. Und das, was dann passiert, ist immer Überraschung. Aber wir freuen uns total, dass das so einen guten Anklang findet.
4: Wirklich auch viele Kinder, viele Familien.
5: Viele Kinder, viele Familien. Wir haben über 70 Aussteller. Schon das, finde ich, ist enorm. Und es scheint ein gutes Konzept zu sein.
4: Ja. Was gibt es denn alles zu erleben? Sie selbst sind ja gut vertreten, das habe ich schon gesehen.
5: Es gibt zu erleben. Wir haben die Landesenergieagentur da. Wir haben die Standortentwicklungsgesellschaft Mansfeld Südharz da. Wir haben das Landeszentrum Wald, die Höhlenforscher. Wir haben unsere Partner Blatt und Bohne, Friwi und Bäckerei Bockrand dabei. Es gibt Wild, es gibt Pflanzen, es gibt Holz, es gibt Häkelarbeiten, es gibt Honig, es gibt die Angler mit einem Stand, wo man sogar einen Messerführerschein machen kann. Und ich glaube, ich habe gut Rebsdorf ist dabei, der Naturpark, der Nationalpark. Es ist ganz viel.
4: Also, was sagen Sie, das schreit nach Wiederholung, oder?
5: Es schreit nach Wiederholung. Ich wurde schon gefragt. Der Minister hat auch gesagt, er kommt nächstes Jahr wieder. Wir überlegen uns, wie wir aus der Premiere eine Tradition machen.
3: So brachte sich beispielsweise die Landesenergieagentur nicht nur mit einem Infostand ein.
6: Ja, erstmal herzlichen Dank. Vielen Dank, dass wir hier beim Biosphärenreservatsfest dabei sein dürfen. Wir wollen die Gelegenheit nutzen, drei Bauherrenmappen dem Biosphärenreservat zu übergeben, damit in Zukunft aus der Region der interessierte Bürger, der ein Haus sanieren möchte oder neu bauen möchte, sich produkt- und anbieterneutral informieren kann, diese Bauherrenmappe auch ausleihen kann bei euch und bestens informiert ist und das Biosphärenreservat natürlich dann auch eine Aufwertung bekommt, ein Informationszentrum ist für die ganze Region. Bitte schön.
5: Vielen Dank. Die steht jetzt also im Biosphärenreservat Karstlandschaft Südharz in unserem Verwaltungsgebäude Hallische Straße 68a. Wer Interesse hat, sagt Bescheid, kommt vorbei, wir freuen uns drauf.

0: Wie bereits erwähnt, gab es viele Akteure, die für ein Gelingen des Festes sorgten. Und während die Südharz-Musikanten aus Rospor-Benda sich um die musikalische Unterhaltung kümmerten, übernahm die Belegschaft des Restaurants zur Höhle Heimkehle die Versorgung mit Grillgut und anderen Leckereien. Dahin zog es auch den Südharzer Bürgermeister.
1: Ja, ich bin dienstlich hier als Bürgermeister.
2: Also es ist schon klar, natürlich, dass man hier mal vorbeischaut. Ja?
1: Aber hundertprozentig, genau, ist ja unser Fest als Gemeinde. Wir sind ja mitveranstaltet, gemeinsam mit dem Biosphärenreservat. Und es ist eine tolle Sache, das erste Mal hier. Ja, und so, gleich so viele Menschen. Ja, und toll.
2: Die Resonanz ist wirklich gut. Ja?
1: Wir sind begeistert, ja. Mhm. Wir sind begeistert.
2: Was suchen Sie? Was möchten Sie konsumieren oder mitnehmen?
1: Also jetzt erstmal was Schönes, weil es gibt ja sehr viele kulinarische Höhepunkte hier. Dann schauen wir mal eine Holzschnitze rein, gucken wir uns auch nochmal an. Ja, das ist also auch tolle Handwerkskunst hier. Ja, und es gibt ja überall was zu sehen. Ja. Ja.
3: Schön, ist auch ein schöner Ort.
0: Und auch die aktuelle Karstkönigin aus Hainrode war selbstverständlich mit von der Partie.
4: Eigentlich, das ist natürlich eine wundervolle Landschaft hier. Das ist unser Karstgebiet mit ganz, ganz vielen verschiedenen Karsterscheinungen. Hier haben wir eine Höhle, hier haben wir die ganzen Felsen. Das ist alles natürlich genial, Natur pur. Und deswegen muss man das einfach auch genießen. Ich finde es sehr schön, ich habe Gänsehaut, weil so viele denn doch jetzt endlich wieder auf die Natur zurückkommen und sich auch sowas hier mit angucken. Immer wieder gerne.

0: Am Heimatort der Karstkönigin vorbei führt auch der Karstwanderweg, auf dem der Besucher europaweit einzigartige Landschaften und seltene Pflanzen erleben kann.
1: Vertreten den Karstwanderweg. Was ist denn dazu zu sagen?
2: Ja, was ist dazu zu sagen? Der Weg ist 265 Kilometer lang und geht durch drei Landkreise und drei Länder. Und es ist eine Kindereinheit, denn den Weg gibt es eigentlich erst so durchgehend seit Anfang der 90er Jahre. Und wir sind ganz stolz auf den Weg, weil er ist zertifiziert nach den Kriterien des Deutschen Wanderverbandes. Das heißt, er ist gut ausgeschildert, gut gepflegt.
1: Ich kann das bestätigen, ich bin schon gelaufen.
2: Und ja. Der Wanderer erfährt am Weg ganz viel über die Landschaft, über die Karstlandschaft, also über die Geologie im Selbststudium. Es gibt unheimlich viele Erklärungstafeln und er hat eine sehr abwechslungsreiche, teiloffene Landschaft. Das heißt große Buchenwälder, offene Weitsichten und ist für jeden Wanderer zu empfehlen.
1: Auch ab und zu mal eine Bank, das gibt's auch.
2: Ab und zu eine Bank. Die Verpflegung am Weg könnte vielleicht an manchen Stellen besser sein. Ja. Also nie vergessen, auch ein Getränk mitzunehmen und etwas zu essen.
0: Aber auch für die jüngsten Besucherinnen und Besucher des ersten Biosphärenfestes gab es zahlreiche Möglichkeiten, sich auszuprobieren. So zum Beispiel an der Fledermausstation, wo fleißige Männer Nistkästen für die Flattertiere zimmerten, die im Anschluss bemalt werden und natürlich auch mit nach Hause genommen werden konnten.

0: Die Reit- und Ferienanlage Gut Trebsdorf ist bekannt für zahlreiche Aktivitäten mit Pferden und Ponys. Auch auf dem Fest an der Heimkehle war das gut vertreten.
1: Ja, ich gehe so einmal in der Woche gehe ich reiten.
2: Also du bist ja richtiger Profi schon?
1: Ja.
2: Wow. Also so ein kleines Pony ist doch gar nichts.
1: Ja, eigentlich reite ich auf normal großen Pferden.
2: Genau, super.
1: Ja.
2: Na dann können wir ja mal gucken, was du kannst.
1: Ja, ich kann eigentlich auch schon Galopp.
2: Ui.
1: Das mache ich zwar nicht so oft, aber ich kann es.

0: sowie das Obst- und Weingut Goldschmidt aus Bayern-Naumburg, waren es durchweg regionale Unternehmen, die eingeladen wurden, sich am Fest zu beteiligen. Auch die Gartenbaumschule Lehnert aus Sangerhausen war dabei.
1: Ja, ich habe mich gefreut, wo ich die E-Mail bekam, dass sie hier das Biosphärenfest machen wollen. Und dachte mir, ist ja einmal eine gute Sache und zweitens mal natürlich auch eine Chance für uns, ein bisschen mal uns zu zeigen, zu präsentieren.
2: Sie sitzen ja eigentlich an repräsentativer Stelle, sage ich mal.
1: Ja, durchaus, in dem Fall, ja.
2: Aber trotzdem, manch einer kennt sie doch nicht und vielleicht...
1: Genau so ist das, ja, wer weiß, manchmal kommen dann auch vielleicht welche eben mal gerade Rottleberode und ein Stück dahinter und so kann man sich noch ein bisschen bekannter machen.
2: Genau. Was haben Sie alles dabei, noch ganz kurz?
1: Wir haben tatsächlich versucht, so ein bisschen querbeet zu sein. Wir haben natürlich unsere Rosen mit dabei, gewisse Blühsträucher, Ahorne, Knappelazaleen und auch so Rhododendron.
2: Ein paar besondere Dinge.
1: Ein paar Sachen, unsere Pfingstrosen, Strauchpfingstrosen, die werden jetzt doch regelmäßig wieder angeschaut, weil die riesen Blüten haben. Mhm. Ja, ein bisschen was im Bodendecker, Zwergsträucher. Wir haben versucht, von allem so ein bisschen was mit dabei zu haben. Was ein bisschen fehlt, ist natürlich das große Sortiment. Mhm. Aber das
2: haben Sie ja da in Ihrer Firma.
1: Genau so ist das.
0: Zum Schluss sei noch die Höhle selbst erwähnt, in der den ganzen Tag über gut besuchte Führungen stattfanden. Während diese beiden Höhlentaucher alle Kinder einluden, einen extra aufgebauten Parcours in der Heimkehle zu absolvieren. Die Erwachsenen interessierten sich indessen mehr für die Ausstellung und die dazugehörigen Informationen, auch zum Höhlentauchen.

0: Eisenbahntheater über die Stahlindustrie.
1: Ein Theater und ein Zug? Wie passt das denn zusammen? Ganz gut, dachte sich das Team vom Theater Das letzte Kleinod. Und damit scheinen sie auch recht zu haben. Mit ihrer Bahn sind die Schauspieler und Schauspielerinnen unterwegs, um das Theater überall mit hinzunehmen. Bald sind sie in Ferropolis, um ihr Stück Hüttenwerk zu zeigen. Ein Projekt, das nicht besser in die Stadt aus Eisen passen könnte.
2: Die Besucher erwartet tatsächlich ein sehr gewichtiges Thema und auch sehr gewichtiges Material, nämlich Stahl, ein Theaterstück dokumentarisch zum Thema Stahl. Wir haben Interviews geführt mit Menschen, die mit dem Stahl arbeiten und uns eben Einblick gegeben haben in diese wirklich herausfordernde Arbeit am Hochofen, an Strangussanlagen und in allen Bereichen auf Kränen und auf Loks. Und diese Texte aus den Originalinterviews, die werden von 7 Schauspielerinnen und Schauspielern in verschiedenen Szenen gespielt.
1: Um dem dokumentarischen Anspruch auch Genüge zu werden, führten die Theaterleute nicht nur Interviews durch und unterhielten sich mit Experten, sie waren auch hautnah dabei und konnten einen ganz realen Einblick in die Stahlindustrie werfen.
3: Wir hatten Vorproben in Eisenhüttenstadt und Salzgitter und durften dort tatsächlich auch mit ein Stück weit ins Stahlwerk Einblick gewinnen, indem wir eine Schicht in einem bestimmten Bereich mitgelaufen sind.
4: Für mich als Spielerin ist das eine sehr besondere Art, mich auf eine Rolle vorzubereiten, eben weil es ein anderes Eintauchen wirklich in diesen Beruf, den ich da darstelle, ist.
1: Es ist nicht das erste Mal, dass der Theaterzug einen Halt in Ferropolis einlegt. Schon in der Vergangenheit genoss die Bahn einiger Beliebtheit in der Stadt aus Eisen. Wie denn auch sonst, wenn die beiden Projekte so gut zusammenpassen wie die Faust aufs Auge.
5: Also ich war tatsächlich vor ein paar Jahren bei einer Aufführung vom letzten Kleinod, war so begeistert und habe mir gedacht, wenn irgendwas hier nach Ferropolis passt, dann doch bitte dieser Zug mit dem ganz tollen Theaterprojekt. Und seitdem sind wir in Kontakt und versuchen immer, dass die auch hier bei uns spielen, wenn die ein schönes neues Stück haben. Wir hatten schon mal das Thema Kohle und Kohlezug, da haben die hier auch mit unserem Förderverein zusammengearbeitet. Also immer, wenn es in die Region passt, wenn es zu uns passt, dann ist das letzte Kleinod herzlich willkommen bei uns.
1: Als i-Tüpfelchen des Projektes ist dann aber noch etwas ganz Besonderes geplant. Das Theater möchte die Besucherinnen und Besucher mit einbinden und hat so eine Mitmachaktion geplant, bei der sich Außenstehende in das Theaterstück einbringen können.
2: Ja, wir würden uns sehr freuen, wenn Menschen Lust hätten, bei einer kurzen, knackigen Probe an unserem ersten Vorstellungstag hier mit dazu zu kommen. Das ist der 2. Juni. Da kann man um 16 Uhr kommen. Alter so circa ab 14 Jahre und bis egal wie alt. Und man braucht keine Vorerfahrung zu haben. Man wird in eine kleine Rolle mit eingearbeitet und kann dann gleich am ersten Tag mit aufführen.
1: Zwischen dem 2. und 4. Juni ist es dann soweit. In 3 Vorstellungen kann man einen interessanten Einblick in die Stahlindustrie Deutschlands werfen. Wer ein Freund der Theaterkunst ist und die Bühne doch etwas zu öde findet, kann hier etwas ganz Besonderes erleben.

0: 29. August 2026. 35. Landessportspiele des BSSA. Im historischen Rathaus der Blütenstadt trafen sich die Organisatoren, Veranstalter und Sponsoren der diesjährigen 35. Landessportspiele von Sachsen-Anhalt. Dieses in seiner Art und Größe deutschlandweit einzigartige Event wird vom Behinderten- und Rehabilitationssportbund Sachsen-Anhalt zum dritten Mal im Landkreis Harz und zum ersten Mal in Blankenburg ausgetragen.
1: BSSA steht für Behinderten- und Rehabilitationssportverband Sachsen-Anhalt. Eine große Gemeinschaft aus insgesamt über 180 Mitgliedsvereinen, in denen insgesamt mehr als 45.000 Menschen mit gesundheitlichen Beeinträchtigungen sportlich aktiv sind. Weil Blankenburg hervorragende Voraussetzungen bietet für diese Großveranstaltung im Sportforum und weil wir mit dem BASV Sinecura und dem Kreissportbund Harz hervorragende Erfahrungen über viele Jahre machen konnten beim gemeinsamen Organisieren der Landeswinterspiele für geistig Behinderte.
2: Unser Verein, wir sind ja Mitglied im BSSA, wurde vom BSA befragt, ob wir die Organisation übernehmen würden. Wir haben das ja schon mal in 2006 gemacht und ich habe mich dann mit dem Thomas in Verbindung gesetzt, weil wir ja schon des Öfteren oder schon Jahrzehnte zusammen Veranstaltungen organisieren. Und nachdem Thomas gesagt hat, naja, haben wir auch gesagt, ja, dann würden wir das machen. Und so sind wir dann im letzten Jahr zur Staffelstabübergabe in Weißenfels dort gewesen und haben den Staffelstab übernommen.
3: Und wir als Kreissportbund unterstützen die Veranstaltung natürlich sehr gerne, weil uns da viel am Herzen liegt.
0: Rund 1.000 Aktive haben bisher ihr Kommen für das inklusive Sportfest zugesagt. Als sportliche Teams werden jeweils ein Mensch mit Handicap und einer ohne starten. Die Schüler der BBS Heinrich Metting Quedlinburg stehen dafür als nicht behinderte Partner bereit. Auf die sportlichen Tandems warten dann vier unterschiedliche, harztypische Wettkampfstationen.
3: Ja, wir haben uns vier Stationen überlegt. Zum einen den Gipfelstürmer, wo der Brocken mit ins Spiel kommt. Als zweite Station der Hexenzielwurf, wo wir eine harztypische Hexe mit haben, wo die Teilnehmenden Sandsäckchen in die Körbe werfen müssen mit unterschiedlicher Punktzahl, unterschiedlichem Gewicht, unterschiedlicher Größe. Dann haben wir das Glücksrad, wo wir typische Motive der Stadt Blankenburg mit hervorgehoben haben. Und wir haben noch so einen Parcours aufgebaut in Folge der Harzer Wandernadel, wo wir eine Stempeljagd machen, wo wir den Teilnehmenden vorgegeben haben, typische Wandersachen in einen Rucksack zu packen, sich von der Harzer Wandernadel einen Sonderstempel abzuholen. Und so glauben wir, haben wir ganz gute typische Merkmale vom Harz und von der Stadt Blankenburg hervorgehoben.
2: Es ist ja ein volkssportlicher Wettbewerb. Es kann jeder diese Stationen absolvieren. Hier geht es also nicht schneller, höher, weiter um Wettkampfdisziplinen. Wie gesagt, der Spaß steht ja erstmal im Vordergrund. Und die Chance, Sieger zu werden, das ergibt sich dann je nach Leistung des Paares. Aber es ist nicht vordergründig. Also es ist sehr viel Freude und Spaß dabei. Das ist eigentlich das Entscheidende bei der Veranstaltung, das Gemeinsame.
3: Wenn man das sowohl Menschen mit als auch ohne Behinderung zusammen starten kann.
0: Den Abschluss der Veranstaltung bildet das 11. offene, integrative Kleinfeld-Fußballturnier. Ohne die zahlreichen Förderer und Unterstützer wäre solch ein Sportfest nicht möglich. Neben der Hartz-Sparkasse und der Blankenburger Wohnungsgesellschaft sind auch die Blankenburger Stadtwerke wieder als Sponsor mit im Boot.
4: Wir als Stadtwerke Blankenburg wollen natürlich die Veranstaltung, die jetzt hier stattfindet, mit dem Behindertensport natürlich auch stark unterstützen. Und ich finde das toll, dass so eine große Veranstaltung hier in Blankenburg stattfindet. Und wir werden das Fußballturnier unterstützen und dann auch dort vor Ort sein, auch mit unserem Zelt, mit auch einem Präsent, das wird noch nicht verraten, eine kleine Überraschung wird es auch geben, dass natürlich alle Teilnehmenden und auch alle Betreuer auch ein Andenken behalten und wir uns natürlich hier auch als großer Partner

0: der Stadt und auch als Partner in der Region hier uns dann natürlich auch präsentieren kann.
1: Das Blankenburger Sportforum ist am 29. August von 10 bis 15:30 Uhr der Austragungsort der Landessportspiele. Nicht nur die Sportler, sondern auch viele Zuschauer sind herzlich eingeladen, diesem Event beizuwohnen.
2: Wir haben das Sportforum ja ganz bewusst jetzt zuletzt mit der Laufbahn so ausgebaut, dass auch Behinderte und Menschen mit Beeinträchtigungen teilnehmen und teilhaben können. Und für uns ist es aber auch gleichzeitig etwas Erfahrungen zu sammeln beim weiteren Ausbau des Sportforums. Wir haben ja vor, das Sportforum nach und nach zu sanieren. Und da sind natürlich solche Sportspiele für uns eine gute Gelegenheit, einfach mal Erfahrungen auch zu sammeln. Was müssen wir denn beachten? Worauf kommt es denn tatsächlich auch an? Vor allem aber wollen wir an diesem Tag guter Gastgeber sein für die Sportlerinnen und Sportler, für die Zuschauer und vor allem Spaß und Freude gemeinsam haben.
1: Die Verbraucherzentrale rät: Augen auf bei Inkassoforderungen. Auch die Beratungsstelle der Verbraucherzentrale im Zentrum von Halberstadt hat immer öfter mit den Praktiken von Inkassounternehmen zu tun. Wenn Rechnungen nicht oder nicht pünktlich bezahlt werden, flattert ein Schreiben vom Rechtsanwalt oder immer öfter auch von einem Inkassounternehmen ins Haus. Die Verbraucher sind oft ratlos.
3: Wir können zuerst sagen, ein Inkassounternehmen, was entgeltlich Forderungen einzieht, das muss auf jeden Fall im Rechtsdienstleistungsregister stehen. Da gibt es online eine Plattform, wo man das suchen kann. Sollte man jetzt keinen Computer haben, weil man sagt, das brauche ich alles nicht, dann kann man das über uns dann ruhig machen. Dort kann man jedenfalls eingeben, wie das Inkassounternehmen heißt. Wenn das registriert ist, ist das schon mal der erste Schritt. Der zweite Schritt wäre, man müsste prüfen, ob es überhaupt einen Vertrag gibt. Die Inkassounternehmen, die sagen ja immer dann auch, für wen sie tätig sind. Im Normalfall müssen sie auch eine Vollmacht vorlegen, wenn man das abfordert. Dann weiß man aber, habe ich mit der Firma, die dort aufgeführt hat, einen Vertrag oder habe ich da keinen Vertrag? Wenn es den Vertrag gibt, muss ich dann gucken, habe ich da wirklich Ware bestellt, muss ich da was bezahlen und bin ich dann auch noch in Verzug mit der Forderung? Erst dann würde ich dann auch weiter prüfen, ob die Inkassogebühren überhaupt berechtigt sind. Ganz oft werden sie überhöht, ganz oft werden sie auch nicht richtig dargestellt. Das ist so, dass die Inkassounternehmen nach dem Rechtsanwaltsvergütungsgesetz, kurz genannt RVG, berechnen dürfen. Aber hier gibt es eine Spanne von 0,3 bis 1,3 Gebühren, die gerne genommen wird. Und hier muss man differenzieren. Wenn es nur ein einfaches Mahnschreiben ist, darf auch der Rechtsanwalt nur 0,3 Gebühren nehmen. Das bedeutet dann, dass das Inkassogebühr auch nicht mehr berechnen darf. Es gibt auch noch andere Kosten, die hier gerne mal untergeschoben werden, zum Beispiel Adressermittlungskosten, sehr gerne um die 18 Euro. Das ist aber überhöht, zwischen 4 und 8 Euro sind angemessen und dürfen berechnet werden. Wenn man das pauschal bestreitet und sagt, diese pauschale Gebühr, die kann ich mir gar nicht vorstellen, dass die so hoch war, dann muss das belegt werden, dass die Kosten wirklich angefallen sind. Wenn ich jetzt so ein Schreiben erhalte, dann kann ich zum Beispiel schauen, hier, so zumindest sollte das aussehen, dass hier steht, Inkassokosten und hier ist ein Verweis auf das AVG. Ganz viele machen das nämlich nicht. Zum Beispiel hier steht nichts davon. Ich weiß gar nicht, wie die da drauf gekommen sind. Das ist irgendein pauschaler Betrag. Ja? Da kann ich dran rummeckern. Ich habe ja Glück, rummeckern ist mein Beruf. Ich finde aber auch immer was bei den Inkassounternehmen. Und deshalb ist es auch so ein Dauerbrenner. Ist irgendwie immer was. Ganz selten ist, dass das glatt durchgeht, dass die registriert sind, dass die Forderung besteht, dass wirklich ein Verzug dabei ist, dass die Forderung, dass auch die Gebühren richtig sprechen. Das ist eher selten. Meistens ist da irgendwas dran. Ja, und die Verbraucher haben ein ganz gutes Rechtsgefühl. Die denken schon, oh, da könnte was nicht in Ordnung sein. Genau, wenn es zum Beispiel Forderungen kommen, weil jemand angeblich ein Erotikunternehmen angerufen hat, dann wäre das Erste, natürlich ist sowas erlaubt. Aber 0900-Nummer

0: Merkwürdigerweise sieht man dann aber bei der Kontonummer, bei der IBAN, dass es ein tschechisches Konto ist. Und die geben auch eine Postadresse in Prag an. Das ist alles aber Mist. Eigentlich gibt es das nicht. Diese Forderung gibt es nicht. Es gibt zwar Anrufe, aber wenn die 0900-Nummer nicht benutzt wird, dann kann dort kein Geld verlangt werden. Aber die nutzen natürlich aus, dass es durchaus Familien gibt, denen es peinlich ist, wenn es so eine Forderung gibt. Das möchte nicht jeder sagen. Und es ist sehr unangenehm und dieses Inkasso-Unternehmen, die treiben auch die Forderungen in die Höhe, sodass irgendwann die Verbraucher einbrechen und sagen, ach, na, dann habe ich es eben erledigt. Aber genau das ist die Taktik. So lange nerven, bis die Leute zahlen. Jeder hat schon mal aus der Presse was von Moskau Inkasso gehört. Moskau Inkasso hat ja den Ruf, gnadenlose Geldeintreiber zu sein. Ja, aber wie gesagt, bei uns gibt es ja ein Rechtsdienstleistungsregister. Jemand, der außergerichtlich Forderungen eintreibt, muss dort bestimmte Voraussetzungen erfüllen. Eins ist zum Beispiel, man muss hier im Inland registriert sein. Ist man im Ausland registriert, muss man diese Zulassung hier aber vorlegen und letztendlich auch eine Registrierung hier erhalten. Dass bei verschiedenen Firmen, die sich so ähnlich nennen wie Moskau Inkasso oder die sich genauso nennen, sieht man, dass der Sitz nicht in Deutschland ist. Es wird so getan, als wäre der Sitz in Deutschland, aber man sieht an einer vierstelligen Postleitzahl zum Beispiel, dass es das nicht ist. Oder man sieht, sie haben ihren Sitz in der Türkei. Das mag ja alles sein. Ja, ich habe es jetzt nicht nachgeprüft, aber sagen wir mal, sie sind dort registriert. Unterstellen wir das einfach mal. Dann reicht das aber nicht, um hier wirklich entgeltlich tätig zu sein, um Forderungen einzuziehen. Ja. Bei all dem kommt ja natürlich hinzu, weil ich das Thema schon angeschnitten habe, selbst seriöse Inkassounternehmen bedienen sich oft unseriöser Methoden. Eine davon, die wirklich angsteintreibend ist und mit diesem einen Beispiel im Zusammenhang steht, dass die Leute Angst davor haben, dass wirklich jemand vor der Tür steht und sagt, hier, diese Firma hat eine Forderung gegen Sie, warum zahlen Sie nicht? Das ist die größte Angst, die die Leute haben und damit wird gespielt. Das ist unseriös, das ist unzulässig, das gilt eigentlich gar nicht, aber in dem Moment, wo ich Angst habe, denke ich natürlich nicht richtig und zahle eher. Das ist aber ein unzulässiges Vorgehen. Wenn jemand sowas bekommt, fragen Sie uns. Ich kann Ihnen das genau erklären, warum und weshalb das unzulässig ist und was Sie dagegen machen können.
1: Darum Augen auf bei Inkassoforderungen. 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

0: Schon am Vormittag des Samstags treten bei vereinzeltem Regen etwas stärker Böen auf mit Windgeschwindigkeiten bis 60 km/h. Maximal 20 Grad werden es zum Mittag, der Himmel bleibt bewölkt und zum Nachmittag fängt es an, sich abzukühlen. Der Abend verändert sich wenig und auch in der Nacht bleibt es bedeckt. Wechselhaft wird es auch am Sonntag bei 17 Grad.
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0: Das Wetter am Freitag wird sich am Morgen bei Temperaturen von 11 bis 15 Grad eher bei einem bedeckten Himmel zeigen. Leichter Regen tritt zum Mittag auf, zum Nachmittag bilden sich erneut Wolken. Ähnliche Verhältnisse mit etwas Niederschlag bekommen wir in der Nacht. Am Samstag wird es wieder etwas freundlicher, mit etwas mehr Sonne und weniger Regen, bei 19 Grad.
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0: Wo kommt das Gemüse her? Die Halberstadtwerke verschenken Gemüsesamen. Im Versorgungsgebiet der Halberstadtwerke gab es wieder Geschenke für die Kinder in den Kitas und Grundschulen. Dieses Jahr gibt es kleine Samen, die die Kinder im kommenden Jahr wachsen lassen können.
1: Wir verschenken heute so ein Paketchen mit zwei Samen, die zu pflanzen sind. Das eine ist eine Paprika, das andere eine Tomate. Und jedes Kind bekommt so diese schon angezüchteten Samen, so dass daraus relativ schnell auch Pflanzen werden können. Ich habe die Kinder gefragt, also unser Obst und Gemüse wächst nicht in Plastiktüten und wächst auch nicht im Supermarkt, sondern im Garten oder auf dem Feld. Und die Frage ist, wie nachhaltig kann man Kinder dazu bringen, darüber nachzudenken, sich vernünftig zu ernähren.
0: Die Kinder näher an das Gemüse zu bringen, ist das Ziel. Doch nicht allen ist das zu Hause möglich. Damit alle Kinder das Gemüse anpflanzen können, gibt es in den Kitas und Grundschulen schon einen Plan.
1: Die Kindergärten hatten auch gleich eine tolle Idee, nämlich entweder die Kinder pflanzen das zu Hause ein. Nicht jedes Kind hat die Chance, nicht jedes Kind hat auch Eltern, die darauf Wert legen, so dass die Kindergärten selber gesagt haben, wir legen ein Beet an für alle, die möchten, und pflanzen die bei uns ein, und dann können die Kinder gucken, was aus ihren Pflanzen geworden ist. So hat man praktisch nicht nur für einen Tag so ein Geschenk, sondern für eine ganze Zeit.
0: Ein wichtiger Termin für die Halberstadtwerke. Denn dem Geschäftsführer Rainer Gerloff macht es viel Spaß, den Kindern Geschenke zu überreichen und ihnen eine Freude zu bereiten.
1: Jedes Jahr eines der schönsten Termine, die man so als Geschäftsführer haben kann. Glückliche Kinderaugen zum Kindertag, das ist schon eine tolle Sache.
0: Und diese Freude kommt an. Circa 3700 Kinder konnten sich im gesamten Gebiet über die Samen und ein Ausmalbild freuen. Damit sind sie den kommenden Wochen und Monaten gewappnet, in denen die beiden Gemüse heranwachsen werden. Erneut deutscher Meister. Die Siegesfeier des SCM.
2: Zahlreiche Jubelrufe dieser Art waren es, mit denen der Ankunft der SCM-Handballer am Montagabend entgegengefiebert wurde. Mit gutem Grund, denn die Männer in Rot-Grün konnten sich erneut den deutschen Meistertitel sichern. Zum dritten Mal innerhalb von 5 Jahren und insgesamt zum 4. Mal in der Geschichte des Vereins. Das sollte natürlich entsprechend gefeiert werden, weshalb der SCM wie nach seinen letzten Saisonerfolgen wieder mit dem Bus vor dem Magdeburger Rathaus einkehrte, wo die Sportler von der jubelnden Menge an Fans begrüßt wurden.

0: Diese mussten sich allerdings noch etwas gedulden, denn zunächst nahm die Oberbürgermeisterin im passenden Farbschema gekleidet die Mannschaft in Empfang und begleitete sie nach oben für die feierliche Eintragung in das Goldene Buch der Landeshauptstadt. Eine Geste, die dem Verein inzwischen bereits zum 6. Mal zu Ehren kam. Ein wirklich unbeschreibliches Gefühl, so Erfolgstrainer Bennett Wiegert am Montag.
1: Ich glaube, dass das auch ein bisschen benötigen wird, vielleicht die Sommerpause, um das zu realisieren, weil auch in der Art und Weise und der Dominanz, wie wir es gemacht haben, was ganz Besonderes bleibt.
0: Nachdem sich das gesamte Team einschließlich Trainer, medizinischem Personal, Geschäftsführern und Co. im Goldenen Buch verewigen durfte, hatte das Warten der Fans endlich ein Ende und die Berufshandballer begaben sich nach draußen auf den Rathausbalkon für die Siegesfeier, wo sie ihre hart erkämpfte Trophäe voller Stolz präsentierten.
2: Hier kommt euer SC Magdeburg!
0: An einen möglichen Wiederholungssieg im nächsten Jahr will man derzeit noch nicht denken. Allerdings haben die Magdeburger am Wochenende die Möglichkeit, ihren Titel in der EHF Champions League zu verteidigen. Und auch hierfür dürften die Chancen gut stehen.
3: Unsere Mannschaft ist einfach die beste. Wir waren zu jedem Bundesligaspiel auswärts in der Halle. Wir waren zu jedem Champions-Spiel und auch Samstag in Köln. Wir schaffen das.
0: Mit Fans wie diesen auf jeden Fall.

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0: Schon am Vormittag des Samstags treten bei vereinzeltem Regen etwas stärkere Böen auf mit Windgeschwindigkeiten bis 60 km/h. Maximal 20 Grad werden es zum Mittag, der Himmel bleibt bewölkt und zum Nachmittag fängt es an, sich abzukühlen. Der Abend verändert sich wenig und auch in der Nacht bleibt es bedeckt. Wechselhaft wird es auch am Sonntag bei 17 Grad.
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2: Der Sachsen-Anhalt-Tag, wo Sachsen-Anhalt trifft.
3: Strahlender Sonnenschein, gute Stimmung und viele Gäste. Mit der offiziellen Eröffnung hat am Freitag der 24. Sachsen-Anhalt-Tag in Bernburg begonnen. Bis Sonntag präsentierte sich das ganze Land mit Kultur, Tradition und kulinarischen Angeboten. Aber gerade neben der Musik, Kultur und den zahlreichen Angeboten stand am ersten Tag des Sachsen-Anhalt-Tages auch das Ehrenamt im Mittelpunkt, nämlich um 18 Uhr beim Empfang der Landesregierung im Theater Bernburg. Nach der Begrüßung seitens der Oberbürgermeisterin von Bernburg, Dr. Silvia Risto, und dem Ministerpräsident des Landes Sachsen-Anhalt, Sven Schulze, zeichnete der Ministerpräsident, den Peißner Ortswehrleiter Mike Hammermann, mit dem silbernen Brandschutz- und Katastrophenschutz-Ehrenzeichen aus.
4: Persönlich nochmal Ihnen danken. Ich weiß ja, dass Ihre gesamte Familie in der Feuerwehr ist. Ne? Silberne Brandschutz- und Katastrophenschutz-Ehrenzeichen am Bande Magdeburg, Juni 2026, der Ministerpräsident des Landes Sachsen-Anhalt, Sven Schulze.
3: Mit der Auszeichnung wurde sein langjähriger Verdienst im Brand- und Katastrophenschutz gewürdigt. Die Ehrung unterstreicht die wichtige Rolle, die die ehrenamtlichen Einsatzkräfte für die Sicherheit der Menschen in Sachsen-Anhalt leisten. Im Übrigen, verliehen wird dieses Ehrenzeichen nur an Personen, welche 25 Jahre aktiv pflichttreuen Dienst in der Feuerwehr, dem Katastrophenschutz oder anerkannten Hilfsorganisationen geleistet haben. Eigentlich sollte die Vergabe der Auszeichnung geheim bleiben, wurde aber durch eine vortagige Zeitungsausgabe veröffentlicht. Dennoch gelang die Übergabe so wie der Abend. Mit einer musikalischen Umrahmung ließ man den Abend dann ausklingen. Der 24. Sachsen-Anhalt-Tag in Bernburg war ein Fest der Begegnung, der Regionalität und der guten Stimmung. An drei Tagen strömten rund 150.000 Besucherinnen und Besucher in die Stadt und erlebten ein abwechslungsreiches Programm aus Musik, Kultur und Tradition. Überall in den Straßen herrschte eine fröhliche und friedliche Atmosphäre, die den besonderen Charakter des größten Landfestes Sachsen-Anhalts eindrucksvoll unterstrich. Besonders beliebt waren die zahlreichen Stände und Präsentationsflächen, auf denen sich Städte, Landkreise, Vereine und Initiativen aus dem ganzen Bundesland präsentierten. Hier entdeckten die Gäste regionale Besonderheiten, kamen mit engagierten Ehrenamtlichen ins Gespräch und erlebten die Vielfalt Sachsen-Anhalts hautnah. Wir fragten außerdem rum, an was denken Sie, wenn Sie Sachsen-Anhalt hören? Wobei wir ein ordentliches Sortiment an Eindrücken sammeln konnten.
5: Dazu fällt mir ein, dass es meine Heimat ist. Ich bin in Sachsen-Anhalt aufgewachsen und groß geworden. Ich würde auch immer hier bleiben. Wir sind vom Europa-Rosarium Sangerhausen. Und das ist einfach das Schönste mit an Sachsen-Anhalt, unsere größte Rosensammlung der Welt.
6: Schöne Region, nette Leute und ein unheimlich schöner Ort zum Wohlfühlen.
7: Wir kommen aus Sachsen-Anhalt, das Heimat. Ist unsere Heimat.
8: Jo, ja. Heimat. Viel Grün.
7: Gesunde Chemie, tolle Hochschulen, nette Menschen.
8: FCM? Nur?
7: Ja, gut.
3: Die Aussteller zeigten eindrucksvoll, was ihre Heimat ausmachte. Von touristischen Angeboten über kulturelle Projekte bis hin zu regionalen Produkten und Vereinsarbeit. Viele Besucher nutzen die Gelegenheit, neue Ausflugsziele kennenzulernen und mehr über die Geschichte, Tradition und Zukunftsprojekte der Region zu erfahren. Die Stände luden außerdem mit abwechslungsreichen Mitmachangeboten, Informationsmaterialien und persönlichen Gesprächen zum Verweilen ein. Gerade dieser direkte Austausch machte den besonderen Reiz des Sachsen-Anhalt-Tages aus. Die Besucher erlebten, wie vielfältig und engagiert die Menschen in den einzelnen Regionen des Landes waren.
9: Heimat. Ich komme von hier, von daher, ja.
10: Als allererstes nette Menschen, fleißige Menschen, stolze Menschen und ein wirklich wunderschönes Bundesland, was mehr ist als das, was man manchmal so in den Medien außerhalb Sachsen-Anhalts aus uns macht.
11: Alte Architektur beispielsweise, weil ich persönlich komme jetzt aus Halle, ich studiere in Dessau Design und was ich schön finde, sind beispielsweise die Burg Giebigenstein, die wir haben. Es ist halt relativ alt, aber es sieht so schön aus. Ich bin da auch schon mal gewesen. Ja, also Besuch ist empfehlenswert. Oder halt auch einfach wie in Dessau das Bauhaus.
12: Es ist ein schönes, kleines Land und es gibt viel zu erkunden. Viele schöne Städte und Dörfer,
13: viele Burgen,
12: ja.
13: Sehr viele Sehenswürdigkeiten.
3: Neben den Präsentationen sorgten zahlreiche Bühnenprogramme, der traditionelle Festumzug mit rund 4000 Mitwirkenden, das gemeinsame Konzert von über 200 Spielleuten sowie die stimmungsvollen Lichtfahrten auf der Saale für unvergessliche Momente. Das Landesfest zeigte einmal mehr, wie stark der Zusammenhalt in Sachsen-Anhalt war und wie lebendig die Regionen des Landes ihre Identität präsentierten. Bernburg präsentierte sich dabei als weltoffene und gastfreundliche Gastgeberstadt und bot den

0: idealen Rahmen für ein Wochenende voller Begegnung, Lebensfreude und regionaler Vielfalt. Mit vielen positiven Eindrücken endete ein Sachsen-Anhalt-Tag, der den Besucherinnen und Besuchern noch lange in Erinnerung bleiben dürfte.
1: Zu Sachsen-Anhalt, na, wunderschönes Bundesland, oder? Naja, ich sag mal, die Geschichte Deutschlands hat in Sachsen-Anhalt viele Wurzeln. Also man kann dort vieles finden, was Gesamtdeutschland geprägt hat. Das ist in Sachsen-Anhalt zu finden. Nicht nur Nebra, auch Bad Dürnberg und Naumburg und viele, viele Sachen, die das ausmachen.
2: Ja, Sachsen-Anhalt. Ich wohne ja in Sachsen-Anhalt, ist ja schön in Sachsen-Anhalt. Also mir gefällt's.
3: Die Menschen. Die Menschen einfach. Es ist eine schöne Gegend. Ja, würden wir immer wieder gern herkommen.
4: Es ist meine Heimat. Dort geboren und dort leben wir.
2: So sieht das aus.
4: Im Harz. Und da wollen wir auch nicht weggehen. Und wir können uns auch nicht beklagen.
5: Was fällt mir ein zu Sachsen-Anhalt, ja. Alles in Ordnung soweit.
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0: Schon am Vormittag des Samstags treten bei vereinzeltem Regen etwas stärkere Böen auf mit Windgeschwindigkeiten bis 60 km/h. Maximal 20 Grad werden es zum Mittag, der Himmel bleibt bewölkt und zum Nachmittag fängt es an, sich abzukühlen. Der Abend verändert sich wenig und auch in der Nacht bleibt es bedeckt. Wechselhaft wird es auch am Sonntag bei 17 Grad.
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2: Biosphärenfest, das ist die Karstlandschaft Südharz.
3: Nach zwei gut besuchten Hoffesten in den vergangenen Jahren entschlossen sich die Verantwortlichen des Biosphärenreservates Karstlandschaft Südharz in Zusammenarbeit mit der Gemeinde Südharz 2026 ein richtig großes Event auf die Füße zu stellen. Auf dem Gelände des neuen Informationszentrums Naturerlebnishöhle Heimkehle nahe Uftrungen wurde so am 9. Mai diesen Jahres zu Begegnungen, Entdeckungen und Genüssen, wie es im Flyer hieß, eingeladen. Nach der Eröffnung der Veranstaltung im Beisein von Minister Armin Willingmann und Landrat André Schröder hatten die zahlreichen Besucher die Möglichkeit, neben einem umfangreichen Rahmenprogramm an ca. 70 Ständen zu schauen, zu kaufen und mitzumachen.
4: Premiere, das erste Biosphärenfest heute hier. Haben Sie mit diesem Zuspruch gerechnet?
5: Wir haben darauf gehofft und das, was dann passiert, ist immer Überraschung, aber wir freuen uns total, dass das so einen guten Anklang findet.
4: Wirklich auch viele Kinder, viele Familien.
5: Viele Kinder, viele Familien. Wir haben über 70 Aussteller. Schon das, finde ich, ist enorm und es scheint ein gutes Konzept zu sein.
4: Ja. Was gibt es denn alles zu erleben? Sie selbst sind ja gut vertreten, das habe ich schon gesehen.
5: Es gibt zu erleben. Wir haben die Landesenergieagentur da. Wir haben die Standortentwicklungsgesellschaft Mansfeld Südharz da. Wir haben das Landeszentrum Wald, die Höhlenforscher. Wir haben unsere Partner Blatt und Bohne, Friwi und Bäckerei Bockrand dabei. Es gibt Wild, es gibt Pflanzen, es gibt Holz, es gibt Häkelarbeiten, es gibt Honig, es gibt die Angler mit einem Stand, wo man sogar einen Messerführerschein machen kann. Und ich glaube, ich habe gut Rebsdorf ist dabei, der Naturpark, der Nationalpark, es ist ganz viel.
4: Also, was sagen Sie, das schreit nach Wiederholung, oder?
5: Es schreit nach Wiederholung. Ich wurde schon gefragt. Der Minister hat auch gesagt, er kommt nächstes Jahr wieder. Wir überlegen uns, wie wir wie wir aus der Premiere eine Tradition machen.
3: So brachte sich beispielsweise die Landesenergieagentur nicht nur mit einem Infostand ein.
6: Ja, erstmal herzlichen Dank. Vielen Dank, dass wir hier beim Biosphärenreservatsfest dabei sein dürfen. Wir wollen die Gelegenheit nutzen, drei Bauherrenmappen dem Biosphärenreservat zu übergeben, damit in Zukunft aus der Region der interessierte Bürger, der ein Haus sanieren möchte oder neu bauen möchte, sich produkt- und anbieterneutral informieren kann, diese Bauherrenmappe auch ausleihen kann bei euch und bestens informiert ist und das Biosphärenreservat natürlich dann auch eine Aufwertung bekommt, ein Informationszentrum ist für die ganze Region. Bitteschön.
5: Vielen Dank. Die steht jetzt also im Biosphärenreservat Karstlandschaft Südharz in unserem Verwaltungsgebäude Hallische Straße 68a. Wer Interesse hat, sagt Bescheid, kommt vorbei, wir freuen uns drauf.

0: Wie bereits erwähnt, gab es viele Akteure, die für ein Gelingen des Festes sorgten. Und während die Südharz-Musikanten aus Rospor-Wenda sich um die musikalische Unterhaltung kümmerten, übernahm die Belegschaft des Restaurants zur Höhle Heimkehle die Versorgung mit Grillgut und anderen Leckereien. Dahin zog es auch den Südharzer Bürgermeister.
1: Ja, ich bin dienstlich hier als Bürgermeister.
2: Also es ist schon klar, natürlich, dass man hier mal vorbeischaut. Ja?
1: Aber hundertprozentig, genau, ist ja unser Fest als Gemeinde. Wir sind ja mitveranstaltet, gemeinsam mit dem Biosphärenreservat. Und es ist eine tolle Sache, das erste Mal hier. Ja, und so gleich so viele Menschen. Ja, und toll.
2: Die Resonanz ist wirklich gut. Ja?
1: Wir sind begeistert, ja. Mhm. Wir sind begeistert. Ja.
2: Was möchten Sie konsumieren oder mitnehmen?
1: Also jetzt erstmal so was Schönes, weil es gibt ja sehr viele kulinarische Höhepunkte hier. Dann schauen wir mal eine Holzschnitze rein, gucken wir uns auch nochmal an. Ja, das ist also auch tolle Handwerkskunst hier. Ja, und gibt ja überall was zu sehen. Ja. Ja.
3: Schön, ist auch ja. Ein schöner Ort. Also.
0: Und auch die aktuelle Karstkönigin aus Hainrode war selbstverständlich mit von der Partie.
4: Eigentlich, das ist natürlich eine wundervolle Landschaft hier. Das ist unser Karstgebiet mit ganz, ganz vielen verschiedenen Karsterscheinungen. Hier haben wir eine Höhle, hier haben wir die ganzen Felsen. Das ist alles natürlich genial, Natur pur. Und deswegen muss man das einfach auch genießen. Ich finde es sehr schön. Ich habe Gänsehaut, weil so viele denn doch jetzt endlich wieder auf die Natur zurückkommen und sich auch sowas hier mit angucken. Immer wieder gerne.

0: Am Heimatort der Karstkönigin vorbei führt auch der Karstwanderweg, auf dem der Besucher europaweit einzigartige Landschaften und seltene Pflanzen erleben kann.
1: Vertreten den Karstwanderweg. Was ist denn dazu zu sagen?
2: Ja, was ist dazu zu sagen? Der Weg ist 265 Kilometer lang und geht durch drei Landkreise und drei Länder. Und ist ein Kind der Einheit, denn den Weg gibt es eigentlich erst so durchgehend seit Anfang der 90er Jahre. Und wir sind ganz stolz auf den Weg, weil er ist zertifiziert nach den Kriterien des Deutschen Wanderverbandes. Das heißt, er ist gut ausgeschildert, gut gepflegt.
1: Ich kann das bestätigen, ich bin schon gelaufen.
2: Und der Wanderer erfährt am Weg ganz viel über die Landschaft, über die Karstlandschaft, also über die Geologie im Selbststudium. Es gibt unheimlich viele Erklärungstafeln und er hat eine sehr abwechslungsreiche, teiloffene Landschaft. Das heißt große Buchenwälder, offene Weitsichten und ist für jeden Wanderer zu empfehlen.
1: Auch ab und zu mal eine Bank, das gibt's auch.
2: Ab und zu eine Bank. Die Verpflegung am Weg könnte vielleicht an manchen Stellen besser sein. Ja. Also nie vergessen, auch ein Getränk mitzunehmen und etwas zu essen.
0: Aber auch für die jüngsten Besucherinnen und Besucher des ersten Biosphärenfestes gab es zahlreiche Möglichkeiten, sich auszuprobieren. So zum Beispiel an der

0: Die Reit- und Ferienanlage Gut Trebsdorf ist bekannt für zahlreiche Aktivitäten mit Pferden und Ponys. Auch auf dem Fest an der Heimkehle war das gut vertreten.
1: Ja, ich gehe so einmal in der Woche gehe ich reiten.
2: Also du bist ja richtiger Profi schon?
1: Ja.
2: Wow. Also so ein kleines Pony ist doch gar nichts.
1: Ja, eigentlich reite ich auf normal großen Pferden.
2: Genau, super.
1: Ja.
2: Na dann können wir ja mal gucken, was du kannst.
1: Ja, ich kann eigentlich auch schon Galopp.
2: Ui.
1: Das mache ich zwar nicht so oft, aber ich kann's.

0: sowie das Obst- und Weingut Goldschmidt aus Bayern-Naumburg, waren es durchweg regionale Unternehmen, die eingeladen wurden, sich am Fest zu beteiligen. Auch die Gartenbaumschule Lehnert aus Sangerhausen war dabei.
1: Ja, ich habe mich gefreut, wo ich die E-Mail bekam, dass sie hier das Biosphärenfest machen wollen. Und dachte mir, ist ja einmal eine gute Sache. Und zweitens mal natürlich auch eine Chance für uns, ein bisschen mal uns zu zeigen, zu präsentieren.
2: Sie sitzen ja eigentlich an repräsentativer Stelle, sage ich mal.
1: Ja, durchaus, in dem Fall, ja.
2: Aber trotzdem, manch einer kennt sie doch nicht und vielleicht...
1: Genau so ist das, ja, wer weiß, manchmal kommen dann auch vielleicht welche eben mal gerade Rottleberode und ein Stück dahinter und so kann man sich noch ein bisschen bekannter machen.
2: Genau. Was haben Sie alles dabei, noch ganz kurz?
1: Wir haben tatsächlich versucht, so ein bisschen querbeet zu sein. Wir haben natürlich unsere Rosen mit dabei, gewisse Blühsträucher, Ahorne, Knappelazaleen und auch so Rhododendron.
2: Ein paar besondere Dinge.
1: Ein paar Sachen, unsere Pfingstrosen, Strauchpfingstrosen, die werden jetzt doch regelmäßig wieder angeschaut, weil die riesen Blüten haben. Mhm. Ja, ein bisschen was im Bodendecker, Zwergsträucher. Wir haben versucht, von allem so ein bisschen was mit dabei zu haben. Was ein bisschen fehlt, ist natürlich das große Sortiment. Mhm. Aber das
2: haben Sie ja da in Ihrer Firma.
1: Genau so ist das.
0: Zum Schluss sei noch die Höhle selbst erwähnt, in der den ganzen Tag über gut besuchte Führungen stattfanden. Während diese beiden Höhlentaucher alle Kinder einluden, einen extra aufgebauten Parcours in der Heimkehle zu absolvieren. Die Erwachsenen interessierten sich indessen mehr für die Ausstellung und die dazugehörigen Informationen, auch zum Höhlentauchen.

0: Eisenbahntheater über die Stahlindustrie.
1: Ein Theater und ein Zug? Wie passt das denn zusammen? Ganz gut, dachte sich das Team vom Theater Das letzte Kleinod. Und damit scheinen sie auch recht zu haben. Mit ihrer Bahn sind die Schauspieler und Schauspielerinnen unterwegs, um das Theater überall mit hinzunehmen. Bald sind sie in Ferropolis, um ihr Stück Hüttenwerk zu zeigen. Ein Projekt, das nicht besser in die Stadt aus Eisen passen könnte.
2: Für die Besucher erwartet tatsächlich ein sehr gewichtiges Thema und auch sehr gewichtiges Material, nämlich Stahl. Ein Theaterstück dokumentarisch zum Thema Stahl. Wir haben Interviews geführt mit Menschen, die mit dem Stahl arbeiten und uns eben Einblick gegeben haben in diese wirklich herausfordernde Arbeit am Hochofen, an Strangussanlagen und in allen Bereichen auf Kränen und auf Loks. Und diese Texte aus den Originalinterviews, die werden von 7 Schauspielerinnen und Schauspielern in verschiedenen Szenen gespielt.
1: Um dem dokumentarischen Anspruch auch Genüge zu werden, führten die Theaterleute nicht nur Interviews durch und unterhielten sich mit Experten, sie waren auch hautnah dabei und konnten einen ganz realen Einblick in die Stahlindustrie werfen.
3: Wir hatten Vorproben in Eisenhüttenstadt und Salzgitter und durften dort tatsächlich auch mit ein Stück weit ins Stahlwerk Einblick gewinnen, indem wir eine Schicht in einem bestimmten Bereich mitgelaufen sind.
4: Für mich als Spielerin ist das eine sehr besondere Art, mich auf eine Rolle vorzubereiten, eben weil es ein anderes Eintauchen wirklich in diesen Beruf, den ich da darstelle, ist.
1: Es ist nicht das erste Mal, dass der Theaterzug einen Halt in Ferropolis einlegt. Schon in der Vergangenheit genoss die Bahn einiger Beliebtheit in der Stadt aus Eisen. Wie denn auch sonst, wenn die beiden Projekte so gut zusammenpassen wie die Faust aufs Auge.
5: Also ich war tatsächlich vor ein paar Jahren bei einer Aufführung vom letzten Kleinod, war so begeistert und habe mir gedacht, wenn irgendwas hier nach Ferropolis passt, dann doch bitte dieser Zug mit dem ganz tollen Theaterprojekt. Und seitdem sind wir in Kontakt und versuchen immer, dass die auch hier bei uns spielen, wenn die ein schönes neues Stück haben. Wir hatten schon mal das Thema Kohle und Kohlezug, da haben die hier auch mit unserem Förderverein zusammengearbeitet. Also immer, wenn es in die Region passt, wenn es zu uns passt, dann ist das letzte Kleinod herzlich willkommen bei uns.
1: Als i-Tüpfelchen des Projektes ist dann aber noch etwas ganz Besonderes geplant. Das Theater möchte die Besucherinnen und Besucher mit einbinden und hat so eine Mitmachaktion geplant, bei der sich Außenstehende in das Theaterstück einbringen können.
2: Ja, wir würden uns sehr freuen, wenn Menschen Lust hätten, bei einer kurzen, knackigen Probe an unserem ersten Vorstellungstag hier mit dazuzukommen. Das ist der 2. Juni. Da kann man um 16 Uhr kommen. Alter so circa ab 14 Jahre und bis egal wie alt. Und man braucht keine Vorerfahrungen zu haben. Man wird in eine kleine Rolle mit eingearbeitet und kann dann gleich am ersten Tag mit aufführen.
1: Zwischen dem 2. und 4. Juni ist es dann soweit. In 3 Vorstellungen kann man einen interessanten Einblick in die Stahlindustrie Deutschlands werfen. Wer ein Freund der Theaterkunst ist und die Bühne doch etwas zu öde findet, kann hier etwas ganz Besonderes erleben.
6: 29. August 2026. 35. Landessportspiele des BSSA. Im historischen Rathaus der Blütenstadt trafen sich die Organisatoren, Veranstalter und Sponsoren der diesjährigen 35. Landessportspiele von Sachsen-Anhalt. Dieses in seiner Art und Größe deutschlandweit einzigartige Event wird vom Behinderten- und Rehabilitationssportbund Sachsen-Anhalt zum 3. Mal im Landkreis

0: Harz und zum ersten Mal in Blankenburg ausgetragen.
1: BSSA steht für Behinderten- und Rehabilitationssportverband Sachsen-Anhalt. Eine große Gemeinschaft aus insgesamt über 180 Mitgliedsvereinen, in denen insgesamt mehr als 45.000 Menschen mit gesundheitlichen Beeinträchtigungen sportlich aktiv sind. Weil Blankenburg hervorragende Voraussetzungen bietet für diese Großveranstaltung im Sportforum und weil wir mit dem BASV Sinecura und dem Kreissportbund Harz hervorragende Erfahrungen über viele Jahre machen konnten beim gemeinsamen Organisieren der Landeswinterspiele für geistig Behinderte.
2: Unser Verein, wir sind ja Mitglied im BSSA, wurde vom BSA befragt, ob wir die Organisation übernehmen würden. Wir haben das ja schon mal in 2006 gemacht und ich habe mich dann mit dem Thomas in Verbindung gesetzt, weil wir ja schon des Öfteren oder schon Jahrzehnte zusammen Veranstaltungen organisieren. Und nachdem Thomas gesagt hat, naja, haben wir auch gesagt, ja, dann würden wir das machen. Und so sind wir dann im letzten Jahr zur Staffelstabübergabe in Weißenfels dort gewesen und haben den Staffelstab übernommen.
3: Und wir als Kreissportbund unterstützen die Veranstaltung natürlich sehr gerne, weil uns da viel am Herzen liegt.
0: Rund 1000 Aktive haben bisher ihr Kommen für das inklusive Sportfest zugesagt. Als sportliche Teams werden jeweils ein Mensch mit Handicap und einer ohne starten. Die Schüler der BBS Heinrich Metting Quedlinburg stehen dafür als nicht behinderte Partner bereit. Auf die sportlichen Tandems warten dann vier unterschiedliche, harztypische Wettkampfstationen.
3: Ja, wir haben uns vier Stationen überlegt. Zum einen den Gipfelstürmer, wo der Brocken mit ins Spiel kommt. Als zweite Station der Hexenzielwurf, wo wir eine harztypische Hexe mit haben, wo die Teilnehmenden Sandsäckchen in die Körbe werfen müssen mit unterschiedlicher Punktzahl, unterschiedlichem Gewicht, unterschiedlicher Größe. Dann haben wir das Glücksrad, wo wir typische Motive der Stadt Blankenburg mit hervorgehoben haben. Und wir haben noch so einen Parcours aufgebaut in Folge der Harzer Wandernadel, wo wir eine Stempeljagd machen, wo wir den Teilnehmenden vorgegeben haben, typische Wandersachen in einen Rucksack zu packen, sich von der Harzer Wandernadel einen Sonderstempel abzuholen. Und so glauben wir, haben wir ganz gute typische Merkmale vom Harz und von der Stadt Blankenburg hervorgehoben.
2: Es ist ja ein volkssportlicher Wettbewerb. Es kann jeder diese Stationen absolvieren. Hier geht es also nicht schneller, höher, weiter um Wettkampfdisziplinen. Wie gesagt, der Spaß steht ja erstmal im Vordergrund. Und die Chance, Sieger zu werden, das ergibt sich dann je nach Leistung des Paares. Aber es ist nicht vordergründig. Also es ist sehr viel Freude und Spaß dabei. Das ist eigentlich das Entscheidende bei der Veranstaltung, das Gemeinsame.
3: Wenn man das sowohl Menschen mit als auch ohne Behinderung zusammen starten kann.
0: Den Abschluss der Veranstaltung bildet das 11. offene, integrative Kleinfeld-Fußballturnier. Ohne die zahlreichen Förderer und Unterstützer wäre solch ein Sportfest nicht möglich. Neben der Hartsparkasse und der Blankenburger Wohnungsgesellschaft sind auch die Blankenburger Stadtwerke wieder als Sponsor mit im Boot.
4: Wir als Stadtwerke Blankenburg wollen natürlich die Veranstaltung, die jetzt hier stattfindet, mit dem Behindertensport natürlich auch stark unterstützen. Und ich finde das toll, dass so eine große Veranstaltung hier in Blankenburg stattfindet. Und wir werden das Fußballturnier unterstützen und dann auch dort vor Ort sein, auch mit unserem Zelt, mit auch einem Präsent, das wird noch nicht verraten, eine kleine Überraschung wird es auch geben, dass natürlich alle Teilnehmenden und auch alle Betreuer auch ein Andenken behalten und wir uns natürlich hier auch als großer Partner der Stadt und auch als Partner in der Region hier uns dann natürlich auch präsentieren können.
0: Das Blankenburger Sportforum ist am 29. August von 10 bis 15.30 Uhr der Austragungsort der Landessportspiele. Nicht nur die Sportler, sondern auch viele Zuschauer sind herzlich eingeladen, diesem Event beizuwohnen.
5: Wir haben das Sportforum ja ganz bewusst jetzt zuletzt mit der Laufbahn so ausgebaut, dass auch Behinderte und Menschen mit Beeinträchtigungen teilnehmen.

0: und teilhaben können. Und für uns ist es aber auch gleichzeitig etwas, Erfahrungen zu sammeln beim weiteren Ausbau des Sportforums. Wir haben ja vor, das Sportforum nach und nach zu sanieren. Und da sind natürlich solche Sportspiele für uns eine gute Gelegenheit, einfach mal Erfahrungen auch zu sammeln. Was müssen wir denn beachten? Worauf kommt es denn tatsächlich auch an? Vor allem aber wollen wir an diesem Tag guter Gastgeber sein für die Sportlerinnen und Sportler, für die Zuschauer und vor allem Spaß und Freude gemeinsam haben.
1: Die Verbraucherzentrale rät. Augen auf bei Inkassoforderungen. Auch die Beratungsstelle der Verbraucherzentrale im Zentrum von Halberstadt hat immer öfter mit den Praktiken von Inkassounternehmen zu tun. Wenn Rechnungen nicht oder nicht pünktlich bezahlt werden, flattert ein Schreiben vom Rechtsanwalt oder immer öfter auch von einem Inkassounternehmen ins Haus. Die Verbraucher sind oft ratlos.
2: Wir können zuerst sagen, ein Inkassounternehmen, was entgeltlich Forderungen einzieht, das muss auf jeden Fall im Rechtsdienstleistungsregister stehen. Da gibt es online eine Plattform, wo man das suchen kann. Sollte man jetzt keinen Computer haben, weil man sagt, das brauche ich alles nicht, dann kann man das über uns dann ruhig machen. Dort kann man jedenfalls eingeben, wie das Inkassounternehmen heißt. Wenn das registriert ist, ist das schon mal der erste Schritt. Der zweite Schritt wäre, man müsste prüfen, ob es überhaupt einen Vertrag gibt. Die Inkassounternehmen, die sagen ja immer dann auch, für wen sie tätig sind. Im Normalfall müssen sie auch eine Vollmacht vorlegen, wenn man das abfordert. Dann weiß man aber, habe ich mit der Firma, die dort aufgeführt hat, einen Vertrag oder habe ich da keinen Vertrag? Wenn es den Vertrag gibt, muss ich dann gucken, habe ich da wirklich Ware bestellt, muss ich da was bezahlen und bin ich dann auch noch in Verzug mit der Forderung? Erst dann würde ich dann auch weiter prüfen, ob die Inkassogebühren überhaupt berechtigt sind. Ganz oft werden sie überhöht, ganz oft werden sie auch nicht richtig dargestellt. Das ist so, dass die Inkassounternehmen nach dem Rechtsanwaltsvergütungsgesetz, kurz genannt RVG, berechnen dürfen. Aber hier gibt es eine Spanne von 0,3 bis 1,3 Gebühren, die gerne genommen wird. Und hier muss man differenzieren. Wenn es nur ein einfaches Mahnschreiben ist, darf auch der Rechtsanwalt nur 0,3 Gebühren nehmen. Das bedeutet dann, dass das Inkassogebühr auch nicht mehr berechnen darf. Es gibt auch noch andere Kosten, die hier gerne mal untergeschoben werden, zum Beispiel Adressermittlungskosten, sehr gerne um die 18 Euro. Das ist aber überhöht, zwischen 4 und 8 Euro sind angemessen und dürfen berechnet werden. Wenn man das pauschal bestreitet und sagt, diese pauschale Gebühr, die kann ich mir gar nicht vorstellen, dass die so hoch war, dann muss das belegt werden, dass die Kosten wirklich angefallen sind. Wenn ich jetzt so ein Schreiben erhalte, dann kann ich zum Beispiel schauen, hier, so zumindest sollte das aussehen, dass hier steht, Inkassokosten und hier ist ein Verweis auf das AVG. Ganz viele machen das nämlich nicht. Zum Beispiel hier steht nichts davon. Ich weiß gar nicht, wie die da drauf gekommen sind. Das ist irgendein pauschaler Betrag. Ja? Da kann ich dran rummeckern. Ich habe ja Glück, rummeckern ist mein Beruf. Ich finde aber auch immer was bei den Inkassounternehmen. Und deshalb ist es auch so ein Dauerbrenner. Ist irgendwie immer was. Ganz selten ist, dass das glatt durchgeht, dass die registriert sind, dass die Forderung besteht, dass wirklich ein Verzug dabei ist, dass die Forderung, dass auch die Gebühren richtig brechen. Das ist eher selten. Meistens ist da irgendwas dran. Ja, und die Verbraucher haben ein ganz gutes Rechtsgefühl. Die denken schon, oh, da könnte was nicht in Ordnung sein. Genau, wenn es zum Beispiel Forderungen kommen, weil jemand angeblich ein Erotikunternehmen angerufen hat, dann wäre das Erste, natürlich ist sowas erlaubt. Aber 0900-Nummern sind zwingende Voraussetzungen dafür, dass diese Leistungen überhaupt abgerechnet werden dürfen. Und gerade dieser Inkasso-Service, hier heißt er Vetor, die heißen auch Universum, die heißen sonst wie. Die lassen sich ganz, ganz viele Namen einfallen. Immer steht ein anderer da oben drüber, aber nie ist dort erwähnt, dass sie registriert sind. Und wenn man die sucht unter www.rechtsdienstleistungsregister.de, gibt es sie auch nicht. Die sind nicht registriert. Und die Post, wenn die Verbraucher mir die bringen, ist regelmäßig auch in Deutschland eingeworfen.

0: Höhe, sodass irgendwann die Verbraucher einbrechen und sagen, ach, na, dann habe ich es eben erledigt. Aber genau das ist die Taktik. So lange nerven, bis die Leute zahlen. Jeder hat schon mal aus der Presse was von Moskau Inkasso gehört. Moskau Inkasso hat ja den Ruf, gnadenlose Geldeintreiber zu sein. Ja. Aber wie gesagt, bei uns gibt es ja ein Rechtsdienstleistungsregister. Jemand, der außergerichtlich Forderungen eintreibt, muss dort bestimmte Voraussetzungen erfüllen. Eins ist zum Beispiel, man muss hier im Inland registriert sein. Ist man im Ausland registriert, muss man diese Zulassung hier aber vorlegen und letztendlich auch eine Registrierung hier erhalten. Dass bei verschiedenen Firmen, die sich so ähnlich nennen wie Moskau Inkasso oder die sich genauso nennen, sieht man, dass der Sitz nicht in Deutschland ist. Es wird so getan, als wäre der Sitz in Deutschland, aber man sieht an der vierstelligen Postleitzahl zum Beispiel, dass es das nicht ist. Oder man sieht, sie haben ihren Sitz in der Türkei. Das mag ja alles sein. Ja, ich habe es jetzt nicht nachgeprüft, aber sagen wir mal, sie sind dort registriert oder stellen wir das einfach mal. Dann reicht das aber nicht, um hier wirklich entgeltlich tätig zu sein, um Forderungen einzuziehen. Ja. Bei all dem kommt ja natürlich hinzu, weil ich das Thema schon angeschnitten habe, selbst seriöse Inkassounternehmen bedienen sich oft unseriöser Methoden. Eine davon, die wirklich angsteintreibend ist und mit diesem einen Beispiel im Zusammenhang steht, dass die Leute Angst davor haben, dass wirklich jemand vor der Tür steht und sagt, hier, diese Firma hat eine Forderung gegen Sie, warum zahlen Sie nicht? Das ist die größte Angst, die die Leute haben, und damit wird gespielt. Das ist unseriös, das ist unzulässig, das gilt eigentlich gar nicht. Aber in dem Moment, wo ich Angst habe, denke ich natürlich nicht richtig und zahle eher. Das ist aber ein unzulässiges Vorgehen. Wenn jemand sowas bekommt, fragen Sie uns. Ich kann Ihnen das genau erklären, warum und weshalb das unzulässig ist und was Sie dagegen machen können.
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0: Schon am Vormittag des Samstags treten bei vereinzeltem Regen etwas stärkere Böen auf mit Windgeschwindigkeiten bis 60 km/h. Maximal 20 Grad werden es zum Mittag, der Himmel bleibt bewölkt und zum Nachmittag fängt es an, sich abzukühlen. Der Abend verändert sich wenig und auch in der Nacht bleibt es bedeckt. Wechselhaft wird es auch am Sonntag bei 17 Grad.
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0: Das Wetter am Freitag wird sich am Morgen bei Temperaturen von 11 bis 15 Grad eher bei einem bedeckten Himmel zeigen. Leichter Regen tritt zum Mittag auf, zum Nachmittag bilden sich erneut Wolken. Ähnliche Verhältnisse mit etwas Niederschlag bekommen wir in der Nacht. Am Samstag wird es wieder etwas freundlicher, mit etwas mehr Sonne und weniger Regen, bei 19 Grad.
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0: Wo kommt das Gemüse her? Die Halberstadtwerke verschenken Gemüsesamen. Im Versorgungsgebiet der Halberstadtwerke gab es wieder Geschenke für die Kinder in den Kitas und Grundschulen. Dieses Jahr gibt es kleine Samen, die die Kinder im kommenden Jahr wachsen lassen können.
1: Wir verschenken heute so ein Paketchen mit zwei Samen, die zu pflanzen sind. Das eine ist eine Paprika, das andere eine Tomate. Und jedes Kind bekommt so diese schon angezüchteten Samen, so dass daraus relativ schnell auch Pflanzen werden können. Ich habe die Kinder gefragt, also unser Obst und Gemüse wächst nicht in Plastiktüten und wächst auch nicht im Supermarkt, sondern im Garten oder auf dem Feld. Und die Frage ist, wie nachhaltig kann man Kinder dazu bringen, darüber nachzudenken, sich vernünftig zu ernähren.
0: Die Kinder näher an das Gemüse zu bringen, ist das Ziel. Doch nicht allen ist das zu Hause möglich. Damit alle Kinder das Gemüse anpflanzen können, gibt es in den Kitas und Grundschulen schon einen Plan.
1: Die Kindergärten hatten auch gleich eine tolle Idee, nämlich entweder die Kinder pflanzen das zu Hause ein. Nicht jedes Kind hat die Chance, nicht jedes Kind hat auch Eltern, die darauf Wert legen, so dass die Kindergärten selber gesagt haben, wir legen ein Beet an für alle, die möchten und pflanzen die bei uns ein und dann können die Kinder gucken, was aus ihren Pflanzen geworden ist. So hat man praktisch nicht nur für einen Tag so ein Geschenk, sondern für eine ganze Zeit.
0: Ein wichtiger Termin für die Halberstadtwerke. Denn dem Geschäftsführer Rainer Gerloff macht es viel Spaß, den Kindern Geschenke zu überreichen und ihnen eine Freude zu bereiten.
1: Jedes Jahr eines der schönsten Termine, die man so als Geschäftsführer haben kann. Glückliche Kinderaugen zum Kindertag, das ist schon eine tolle Sache.
0: Und diese Freude kommt an. Circa 3700 Kinder konnten sich im gesamten Gebiet über die Samen und ein Ausmalbild freuen. Damit sind sie den kommenden Wochen und Monaten gewappnet, in denen die beiden Gemüse heranwachsen werden. Ja. Erneut deutscher Meister. Die Siegesfeier des SCM.
2: Zahlreiche Jubelrufe dieser Art waren es, mit denen der Ankunft der SCM-Handballer am Montagabend entgegengefiebert wurde. Mit gutem Grund, denn die Männer in Rot-Grün konnten sich erneut den deutschen Meistertitel sichern. Zum dritten Mal innerhalb von 5 Jahren und insgesamt zum 4. Mal in der Geschichte des Vereins. Das sollte natürlich entsprechend gefeiert werden, weshalb der SCM wie nach seinen letzten Saisonerfolgen wieder mit dem Bus vor dem Magdeburger Rathaus einkehrte, wo die Sportler von der jubelnden Menge an Fans begrüßt wurden.

0: Diese mussten sich allerdings noch etwas gedulden, denn zunächst nahm die Oberbürgermeisterin im passenden Farbschema gekleidet die Mannschaft in Empfang und begleitete sie nach oben für die feierliche Eintragung in das Goldene Buch der Landeshauptstadt. Eine Geste, die dem Verein inzwischen bereits zum 6. Mal zu Ehren kam. Ein wirklich unbeschreibliches Gefühl, so Erfolgstrainer Bennett Wiegert am Montag.
1: Ich glaube, dass das auch ein bisschen benötigen wird, vielleicht die Sommerpause, um das zu realisieren, weil auch in der Art und Weise und der Dominanz, wie wir es gemacht haben, was ganz Besonderes bleibt.
0: Nachdem sich das gesamte Team einschließlich Trainer, medizinischem Personal, Geschäftsführern und Co. im Goldenen Buch verewigen durfte, hatte das Warten der Fans endlich ein Ende und die Berufshandballer begaben sich nach draußen auf den Rathausbalkon für die Siegesfeier, wo sie ihre hart erkämpfte Trophäe voller Stolz präsentierten.
2: Hier kommt euer SC Magdeburg!
0: An einen möglichen Wiederholungssieg im nächsten Jahr will man derzeit noch nicht denken. Allerdings haben die Magdeburger am Wochenende die Möglichkeit, ihren Titel in der EHF Champions League zu verteidigen. Und auch hierfür dürften die Chancen gut stehen.
3: Unsere Mannschaft ist einfach die beste. Wir waren zu jedem Bundesligaspiel auswärts in der Halle. Wir waren zu jedem Championspiel und auch Samstag in Köln. Wir schaffen das.
0: Mit Fans wie diesen auf jeden Fall.

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0: Schon am Vormittag des Samstags treten bei vereinzeltem Regen etwas stärkere Böen auf mit Windgeschwindigkeiten bis 60 km/h. Maximal 20 Grad werden es zum Mittag, der Himmel bleibt bewölkt und zum Nachmittag fängt es an, sich abzukühlen. Der Abend verändert sich wenig und auch in der Nacht bleibt es bedeckt. Wechselhaft wird es auch am Sonntag bei 17 Grad.
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2: Der Sachsen-Anhalt-Tag, wo Sachsen-Anhalt trifft.
3: Strahlender Sonnenschein, gute Stimmung und viele Gäste. Mit der offiziellen Eröffnung hat am Freitag der 24. Sachsen-Anhalt-Tag in Bernburg begonnen. Bis Sonntag präsentierte sich das ganze Land mit Kultur, Tradition und kulinarischen Angeboten. Aber gerade neben der Musik, Kultur und den zahlreichen Angeboten stand am ersten Tag des Sachsen-Anhalt-Tages auch das Ehrenamt im Mittelpunkt, nämlich um 18 Uhr beim Empfang der Landesregierung im Theater Bernburg. Nach der Begrüßung seitens der Oberbürgermeisterin von Bernburg, Dr. Silvia Risto, und dem Ministerpräsident des Landes Sachsen-Anhalt, Sven Schulze, zeichnete der Ministerpräsident, den Peißner Ortswehrleiter Mike Hammermann, mit dem silbernen Brandschutz- und Katastrophenschutz-Ehrenzeichen aus.
4: Persönlich nochmal Ihnen danken. Ich weiß ja, dass Ihre gesamte Familie in der Feuerwehr ist. Ne? Silberne Brandschutz- und Katastrophenschutz-Ehrenzeichen am Bande Magdeburg, Juni 2026, der Ministerpräsident des Landes Sachsen-Anhalt, Sven Schulze.
3: Mit der Auszeichnung wurde sein langjähriger Verdienst im Brand- und Katastrophenschutz gewürdigt. Die Ehrung unterstreicht die wichtige Rolle, die die ehrenamtlichen Einsatzkräfte für die Sicherheit der Menschen in Sachsen-Anhalt leisten. Im Übrigen, verliehen wird dieses Ehrenzeichen nur an Personen, welche 25 Jahre aktiv pflichttreuen Dienst

0: in der Feuerwehr, dem Katastrophenschutz oder anerkannten Hilfsorganisationen geleistet haben. Eigentlich sollte die Vergabe der Auszeichnung geheim bleiben, wurde aber durch eine vortagige Zeitungsausgabe veröffentlicht. Dennoch gelang die Übergabe so wie der Abend. Mit einer musikalischen Umrahmung ließ man den Abend dann ausklingen. Der 24. Sachsen-Anhalt-Tag in Bernburg war ein Fest der Begegnung, der Regionalität und der guten Stimmung. An drei Tagen strömten rund 150.000 Besucherinnen und Besucher in die Stadt und erlebten ein abwechslungsreiches Programm aus Musik, Kultur und Tradition. Überall in den Straßen herrschte eine fröhliche und friedliche Atmosphäre, die den besonderen Charakter des größten Landfestes Sachsen-Anhalts eindrucksvoll unterstrich. Besonders beliebt waren die zahlreichen Stände und Präsentationsflächen, auf denen sich Städte, Landkreise, Vereine und Initiativen aus dem ganzen Bundesland präsentierten. Hier entdeckten die Gäste regionale Besonderheiten, kamen mit engagierten Ehrenamtlichen ins Gespräch und erlebten die Vielfalt Sachsen-Anhalts hautnah. Wir fragten außerdem rum, an was denken Sie, wenn Sie Sachsen-Anhalt hören? Wobei wir ein ordentliches Sortiment an Eindrücken sammeln konnten.
1: Dazu fällt mir ein, dass es meine Heimat ist. Ich bin in Sachsen-Anhalt aufgewachsen und groß geworden. Ich würde auch immer hier bleiben. Wir sind vom Europa-Rosarium Sangerhausen. Und das ist einfach das Schönste mit an Sachsen-Anhalt. Unsere größte Rosensammlung der Welt.
2: Schöne Region, nette Leute und ein unheimlich schöner Ort zum Wohlfühlen.
3: Wir kommen aus Sachsen-Anhalt, das Heimat. Ist unsere Heimat.
4: Jo, ja. Heimat. Viel Grün.
3: Gesunde Chemie, tolle Hochschulen, nette Menschen.
4: FCM? Nur?
3: Ja, gut.
0: Die Aussteller zeigten eindrucksvoll, was ihre Heimat ausmachte. Von touristischen Angeboten über kulturelle Projekte bis hin zu regionalen Produkten und Vereinsarbeit. Viele Besucher nutzten die Gelegenheit, neue Ausflugsziele kennenzulernen und mehr über die Geschichte, Tradition und Zukunftsprojekte der Region zu erfahren. Die Stände luden außerdem mit abwechslungsreichen Mitmachangeboten, Informationsmaterialien und persönlichen Gesprächen zum Verweilen ein. Gerade dieser direkte Austausch machte den besonderen Reiz des Sachsen-Anhalt-Tages aus. Die Besucher erlebten, wie vielfältig und engagiert die Menschen in den einzelnen Regionen des Landes waren.
5: Heimat. Ich komme von hier, von daher, ja.
6: Als allererstes nette Menschen, fleißige Menschen, stolze Menschen und ein wirklich wunderschönes Bundesland, was mehr ist als das, was man manchmal so in den Medien außerhalb Sachsen-Anhalts aus uns macht.
7: Alte Architektur beispielsweise, weil ich persönlich komme jetzt aus Halle, ich studiere in Dessau Design und was ich schön finde, sind beispielsweise die Burg Giewegenstein, die wir haben. Es ist halt relativ alt, aber es sieht so schön aus. Ich bin da auch schon mal gewesen. Ja, also Besuch ist empfehlenswert. Oder halt auch einfach wie in Dessau das Bauhaus.
8: Es ist ein schönes, kleines Land und es gibt viel zu erkunden. Viele schöne Städte und Dörfer,
9: viele Burgen,
8: ja.
9: Sehr viele Sehenswürdigkeiten.
0: Neben den Präsentationen sorgten zahlreiche Bühnenprogramme, der traditionelle Festumzug mit rund 4000 Mitwirkenden, das gemeinsame Konzert von über 200 Spielleuten sowie die stimmungsvollen Lichtfahrten auf der Saale für unvergessliche Momente. Das Landesfest zeigte einmal mehr, wie stark der Zusammenhalt in Sachsen-Anhalt war und wie lebendig die Regionen des Landes ihre Identität präsentierten. Bernburg präsentierte sich dabei als weltoffene und gastfreundliche Gastgeberstadt und bot den idealen Rahmen für ein Wochenende voller Begegnung, Lebensfreude und regionaler Vielfalt. Mit vielen positiven Eindrücken endete ein Sachsen-Anhalt-Tag, der den Besucherinnen und Besuchern noch lange in Erinnerung bleiben dürfte.
10: Zu Sachsen-Anhalt, na, wunderschönes Bundesland, oder? Naja, ich sag mal, die Geschichte Deutschlands hat in Sachsen-Anhalt viele Wurzeln. Also man kann dort vieles finden, was Gesamtdeutschland geprägt hat. Das ist in Sachsen-Anhalt zu finden. Nicht nur Nebra, auch Bad Dürnberg und Naumburg und viele, viele Sachen, die das ausmachen.
11: Ja, Sachsen-Anhalt

0: Ich wohne ja in Sachsen-Anhalt, ist ja schön in Sachsen-Anhalt, also mir gefällt's.
1: Die Menschen einfach, es ist eine schöne Gegend, ja, würden wir immer wieder gern herkommen.
2: Es ist meine Heimat, dort geboren und dort leben wir,
0: so sieht das aus.
2: Im Harz. Und da wollen wir auch nicht weggehen, wir können uns auch nicht beklagen.
3: Was fällt mir ein zu Sachsen-Anhalt, ja. Alles in Ordnung soweit.
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0: Schon am Vormittag des Samstags treten bei vereinzeltem Regen etwas stärkere Böen auf mit Windgeschwindigkeiten bis 60 km/h. Maximal 20 Grad werden es zum Mittag, der Himmel bleibt bewölkt und zum Nachmittag fängt es an, sich abzukühlen. Der Abend verändert sich wenig und auch in der Nacht bleibt es bedeckt. Wechselhaft wird es auch am Sonntag bei 17 Grad.
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2: Biosphärenfest, das ist die Karstlandschaft Südharz.
3: Nach zwei gut besuchten Hoffesten in den vergangenen Jahren entschlossen sich die Verantwortlichen des Biosphärenreservates Karstlandschaft Südharz in Zusammenarbeit mit der Gemeinde Südharz 2026 ein richtig großes Event auf die Füße zu stellen. Auf dem Gelände des neuen Informationszentrums Naturerlebnishöhle Heimkehle nahe Uftrungen wurde so am 9. Mai diesen Jahres zu Begegnungen, Entdeckungen und Genüssen, wie es im Flyer hieß, eingeladen. Nach der Eröffnung der Veranstaltung im Beisein von Minister Armin Willingmann und Landrat André Schröder hatten die zahlreichen Besucher die Möglichkeit, neben einem umfangreichen Rahmenprogramm an ca. 70 Ständen zu schauen, zu kaufen und mitzumachen.
4: Premiere, das erste Biosphärenfest heute hier. Haben Sie mit diesem Zuspruch gerechnet?
5: Wir haben darauf gehofft. Und das, was dann passiert, ist immer Überraschung. Aber wir freuen uns total, dass das so einen guten Anklang findet.
4: Wirklich auch viele Kinder, viele Familien.
5: Viele Kinder, viele Familien. Wir haben über 70 Aussteller. Schon das, finde ich, ist enorm. Und es scheint ein gutes Konzept zu sein.
4: Ja. Was gibt es denn alles zu erleben? Sie selbst sind ja gut vertreten, das habe ich schon gesehen.
5: Es gibt zu erleben. Wir haben die Landesenergieagentur da. Wir haben die Standortentwicklungsgesellschaft Mansfeld Südharz da. Wir haben das Landeszentrum Wald, die Höhlenforscher. Wir haben unsere Partner Blatt und Bohne, Friwi und Bäckerei Bockrand dabei. Es gibt Wild, es gibt Pflanzen, es gibt Holz, es gibt Häkelarbeiten, es gibt Honig, es gibt die Angler mit einem Stand, wo man sogar einen Messerführerschein machen kann. Und ich glaube, ich habe gut Rebsdorf ist dabei, der Naturpark, der Nationalpark. Es ist ganz viel.
4: Also, was sagen Sie, das schreit nach Wiederholung, oder?
5: Es schreit nach Wiederholung. Ich wurde schon gefragt. Der Minister hat auch gesagt, er kommt nächstes Jahr wieder. Wir überlegen uns, wie wir aus der Premiere eine Tradition machen.
3: So brachte sich beispielsweise die Landesenergieagentur nicht nur mit einem Infostand ein.
6: Ja, erstmal herzlichen Dank. Vielen Dank, dass wir hier beim Biosphärenreservatsfest

0: dabei sein dürfen. Wir wollen die Gelegenheit nutzen, drei Bauherrenmappen dem Biosphärenreservat zu übergeben, damit in Zukunft aus der Region der interessierte Bürger, der ein Haus sanieren möchte oder neu bauen möchte, sich produkt- und anbieterneutral informieren kann, diese Bauherrenmappe auch ausleihen kann bei euch und bestens informiert ist und das Biosphärenreservat natürlich dann auch ja, eine Aufwertung bekommt, ein Informationszentrum ist für die ganze Region. Bitte schön.
1: Vielen Dank. Die steht jetzt also im Biosphärenreservat Karstlandschaft Südharz in unserem Verwaltungsgebäude Hallische Straße 68a. Wer Interesse hat, sagt Bescheid, kommt vorbei, wir freuen uns drauf.

0: Wie bereits erwähnt, gab es viele Akteure, die für ein Gelingen des Festes sorgten. Und während die Südharz-Musikanten aus Rostbau-Wenda sich um die musikalische Unterhaltung kümmerten, übernahm die Belegschaft des Restaurants zur Höhle Heimkehle die Versorgung mit Grillgut und anderen Leckereien. Dahin zog es auch den Südharzer Bürgermeister.
1: Ja, ich bin dienstlich hier als Bürgermeister.
2: Also es ist schon klar, natürlich, dass man hier mal vorbeischaut, ja?
1: Aber hundertprozentig, genau, ist ja unser Fest als Gemeinde. Wir sind ja Mitveranstalter gemeinsam mit dem Biosphärenreservat. Und es ist eine tolle Sache, das erste Mal hier. Ja, und so, gleich so viele Menschen da, ja, und toll.
2: Die Resonanz ist wirklich gut, ja?
1: Wir sind begeistert, ja, mhm.
2: Was möchten Sie konsumieren oder mitnehmen?
1: Also jetzt erstmal hast du was Schönes, weil es gibt ja sehr viele kulinarische Höhepunkte hier. Dann schauen wir mal nach Holzschnitze rein, gucken wir uns auch nochmal an. Ja, das ist also auch tolle Handwerkskunst hier. Ja, und es gibt ja überall was zu sehen. Ja.
3: Schön, ist auch ein schöner Ort. Also.
0: Und auch die aktuelle Karstkönigin aus Hainrode war selbstverständlich mit von der Partie.
4: Eigentlich, das ist natürlich eine wundervolle Landschaft hier. Das ist unser Karstgebiet mit ganz, ganz vielen verschiedenen Karsterscheinungen. Hier haben wir eine Höhle, hier haben wir die ganzen Felsen. Das ist alles natürlich genial, Natur pur. Und deswegen muss man das einfach auch genießen. Ich finde es sehr schön. Ich habe Gänsehaut, weil so viele dann doch jetzt endlich wieder auf die Natur zurückkommen und sich auch sowas hier mit angucken. Immer wieder gerne.

0: Am Heimatort der Karstkönigin vorbei führt auch der Karstwanderweg, auf dem der Besucher europaweit einzigartige Landschaften und seltene Pflanzen erleben kann.
1: Wir vertreten den Karstwanderweg. Was ist denn dazu zu sagen?
2: Ja, was ist dazu zu sagen? Der Weg ist 265 Kilometer lang und geht durch drei Landkreise und drei Länder. Und ist ein Kind der Einheit, denn den Weg gibt es eigentlich erst so durchgehend seit Anfang der 90er Jahre. Und wir sind ganz stolz auf den Weg, weil er ist zertifiziert nach den Kriterien des Deutschen Wanderverbandes. Das heißt, er ist gut ausgeschildert, gut gepflegt.
1: Ich kann das bestätigen, ich bin schon gelaufen.
2: Und der Wanderer erfährt am Weg ganz viel über die Landschaft, über die Karstlandschaft, also über die Geologie im Selbststudium. Es gibt unheimlich viele Erklärungstafeln und er hat eine sehr abwechslungsreiche, teiloffene Landschaft. Das heißt große Buchenwälder, offene Weitsichten und ist für jeden Wanderer zu empfehlen.
1: Auch ab und zu mal eine Bank, das gibt's auch.
2: Ab und zu eine Bank. Die Verpflegung am Weg könnte vielleicht an manchen Stellen besser sein. Ja. Also nie vergessen, auch ein Getränk mitzunehmen und etwas zu essen.
0: Aber auch für die jüngsten Besucherinnen und Besucher des ersten Biosphärenfestes gab es zahlreiche Möglichkeiten, sich auszuprobieren. So zum Beispiel an der Fledermausstation, wo fleißige Männer Nistkästen für die Flattertiere zimmerten, die im Anschluss bemalt werden und natürlich auch mit nach Hause genommen werden konnten.

0: Die Reit- und Ferienanlage Gut Trebsdorf ist bekannt für zahlreiche Aktivitäten mit Pferden und Ponys. Auch auf dem Fest an der Heimkehle war das gut vertreten.
1: Ja, ich gehe so einmal in der Woche gehe ich reiten.
2: Also du bist ja richtiger Profi schon?
1: Ja.
2: Wow. Also so ein kleines Pony ist doch gar nichts.
1: Ja, eigentlich reite ich auf normal großen Pferden.
2: Genau, super.
1: Ja.
2: Na dann, dann können wir ja mal gucken, was du kannst.
1: Ja, ich kann eigentlich auch schon Galopp.
2: Ui.
1: Das mache ich zwar nicht so oft, aber ich kann's.

0: sowie das Obst- und Weingut Goldschmidt aus Bayern-Naumburg, waren es durchweg regionale Unternehmen, die eingeladen wurden, sich am Fest zu beteiligen. Auch die Gartenbaumschule Lehnert aus Sangerhausen war dabei.
1: Ja, ich habe mich gefreut, wo ich die E-Mail bekam, dass sie hier das Biosphärenfest machen wollen. Und dachte mir, ist ja einmal eine gute Sache und zweitens mal natürlich auch eine Chance für uns, ein bisschen mal uns zu zeigen, zu präsentieren.
2: Sie sitzen ja eigentlich an repräsentativer Stelle, sage ich mal.
1: Ja, durchaus, in dem Fall, ja.
2: Aber trotzdem, manch einer kennt sie doch nicht und vielleicht...
1: Genau so ist das, ja, wer weiß, manchmal kommen dann auch vielleicht welche eben mal gerade Rottleberode und ein Stück dahinter und so kann man sich noch ein bisschen bekannter machen.
2: Genau. Was haben Sie alles dabei, mal ganz kurz?
1: Wir haben tatsächlich versucht, so ein bisschen querbeet zu sein. Wir haben natürlich unsere Rosen mit dabei, gewisse Blühsträucher, Ahorne, Knappelazaleen und auch so Rhododendron.
2: Ein paar besondere Dinge.
1: Ein paar Sachen, unsere Pfingstrosen, Strauchpfingstrosen, die werden jetzt doch regelmäßig wieder angeschaut, weil die riesen Blüten haben. Mhm. Ja, ein bisschen was im Bodendecker, Zwergsträucher. Wir haben versucht, von allem so ein bisschen was mit dabei zu haben. Was ein bisschen fehlt, ist natürlich das große Sortiment. Aber das
2: haben Sie ja da in Ihrer Firma.
1: Genau so ist das.
0: Zum Schluss sei noch die Höhle selbst erwähnt, in der den ganzen Tag über gut besuchte Führungen stattfanden. Während diese beiden Höhlentaucher alle Kinder einluden, einen extra aufgebauten Parcours in der Heimkehle zu absolvieren. Die Erwachsenen interessierten sich indessen mehr für die Ausstellung und die dazugehörigen Informationen auch zum Höhlentauchen.

0: Eisenbahntheater über die Stahlindustrie.
1: Ein Theater und ein Zug? Wie passt das denn zusammen? Ganz gut, dachte sich das Team vom Theater Das letzte Kleinod. Und damit scheinen sie auch recht zu haben. Mit ihrer Bahn sind die Schauspieler und Schauspielerinnen unterwegs, um das Theater überall mit hinzunehmen. Bald sind sie in Ferropolis, um ihr Stück Hüttenwerk zu zeigen. Ein Projekt, das nicht besser in die Stadt aus Eisen passen könnte.
2: Für die Besucher erwartet tatsächlich ein sehr gewichtiges Thema und auch sehr gewichtiges Material, nämlich Stahl, ein Theaterstück dokumentarisch zum Thema Stahl. Wir haben Interviews geführt mit Menschen, die mit dem Stahl arbeiten und uns eben Einblick gegeben haben in diese wirklich herausfordernde Arbeit am Hochofen, an Strangussanlagen und in allen Bereichen auf Kränen und auf Loks. Und diese Texte aus den Originalinterviews, die werden von 7 Schauspielerinnen und Schauspielern in verschiedenen Szenen gespielt.
1: Um dem dokumentarischen Anspruch auch Genüge zu werden, führten die Theaterleute nicht nur Interviews durch und unterhielten sich mit Experten, sie waren auch hautnah dabei und konnten einen ganz realen Einblick in die Stahlindustrie werfen.
3: Wir hatten Vorproben in Eisenhüttenstadt und Salzgitter und durften dort tatsächlich auch mit ein Stück weit ins Stahlwerk Einblick gewinnen, indem wir eine Schicht in einem bestimmten Bereich mitgelaufen sind.
4: Für mich als Spielerin ist das eine sehr besondere Art, mich auf eine Rolle vorzubereiten, eben weil es ein anderes Eintauchen wirklich in diesen Beruf, den ich da darstelle, ist.
1: Es ist nicht das erste Mal, dass der Theaterzug einen Halt in Ferropolis einlegt. Schon in der Vergangenheit genoss die Bahn einiger Beliebtheit in der Stadt aus Eisen. Wie denn auch sonst, wenn die beiden Projekte so gut zusammenpassen wie die Faust aufs Auge.
5: Also ich war tatsächlich vor ein paar Jahren bei einer Aufführung vom letzten Kleinod, war so begeistert und habe mir gedacht, wenn irgendwas hier nach Ferropolis passt, dann doch bitte dieser Zug mit dem ganz tollen Theaterprojekt. Und seitdem sind wir in Kontakt und versuchen immer, dass die auch hier bei uns spielen, wenn die ein schönes neues Stück haben. Wir hatten schon mal das Thema Kohle und Kohlezug, da haben die hier auch mit unserem Förderverein zusammengearbeitet. Also immer, wenn es in die Region passt, wenn es zu uns passt, dann ist das letzte Kleinod herzlich willkommen bei uns.
1: Als i-Tüpfelchen des Projektes ist dann aber noch etwas ganz Besonderes geplant. Das Theater möchte die Besucherinnen und Besucher mit einbinden und hat so eine Mitmachaktion geplant, bei der sich Außenstehende in das Theaterstück einbringen können.
2: Ja, wir würden uns sehr freuen, wenn Menschen Lust hätten, bei einer kurzen, knackigen Probe an unserem ersten Vorstellungstag hier mit dazu zu kommen. Das ist der 2. Juni. Da kann man um 16 Uhr kommen. Alter so circa ab 14 Jahre und bis egal wie alt. Und man braucht keine Vorerfahrungen zu haben. Man wird in eine kleine Rolle mit eingearbeitet und kann dann gleich am ersten Tag mit aufführen.
1: Zwischen dem 2. und 4. Juni ist es dann soweit. In 3 Vorstellungen kann man einen interessanten Einblick in die Stahlindustrie Deutschlands werfen. Wer ein Freund der Theaterkunst ist und die Bühne doch etwas zu öde findet, kann hier etwas ganz Besonderes erleben.
6: 29. August 2026. 35. Landessportspiele des BSSA. Im historischen Rathaus der Blütenstadt trafen sich die Organisatoren, Veranstalter und Sponsoren der diesjährigen 35. Landessportspiele von Sachsen-Anhalt. Dieses in seiner Art und Größe deutschlandweit einzigartige Event wird vom Behinderten- und Rehabilitationssportbund Sachsen-Anhalt zum 3. Mal im Landkreis Harz und zum 1. Mal in Blankenburg ausgetragen.
7: BSSA steht für Behinderten- und Rehabilitationssportverband Sachsen-Anhalt. Eine große Gemeinschaft aus insgesamt über 180 Mitgliedsvereinen, in denen insgesamt mehr als 45.000 Menschen mit gesundheitlichen Beeinträchtigungen sportlich aktiv sind. Weil Blankenburg hervorragende Voraussetzungen bietet für diese Großveranstaltung im Sportforum und weil wir mit dem BRS

0: SV Sinekura und dem Kreissportbund Harz hervorragende Erfahrungen über viele Jahre machen konnten beim gemeinsamen Organisieren der Landeswinterspiele für geistig Behinderte.
1: Unser Verein, wir sind ja Mitglied im BSSA, wurde vom BSA befragt, ob wir die Organisation übernehmen würden. Wir haben das ja schon mal in 2006 gemacht und ich habe mich dann mit dem Thomas in Verbindung gesetzt, weil wir ja schon des Öfteren oder schon Jahrzehnte zusammen Veranstaltungen organisieren. Und nachdem Thomas gesagt hat, naja, haben wir auch gesagt, ja, dann würden wir das machen. Und so sind wir dann im letzten Jahr zur Staffelstabübergabe in Weißenfels dort gewesen und haben den Staffelstab übernommen.
2: Und wir als Kreissportbund unterstützen die Veranstaltung natürlich sehr gerne, weil uns da viel am Herzen liegt.
3: Rund 1000 Aktive haben bisher ihr Kommen für das inklusive Sportfest zugesagt. Als sportliche Teams werden jeweils ein Mensch mit Handicap und einer ohne starten. Die Schüler der BBS Heinrich Mette in Quedlinburg stehen dafür als nicht behinderte Partner bereit. Auf die sportlichen Tandems warten dann vier unterschiedliche, harztypische Wettkampfstationen.
2: Ja, wir haben uns vier Stationen überlegt. Zum einen den Gipfelstürmer, wo der Brocken mit ins Spiel kommt. Als zweite Station der Hexenzielwurf, wo wir eine harztypische Hexe mit haben, wo die Teilnehmenden Sandsäckchen in die Körbe werfen müssen mit unterschiedlicher Punktzahl, unterschiedlichem Gewicht, unterschiedlicher Größe. Dann haben wir das Glücksrad, wo wir typische Motive der Stadt Blankenburg mit hervorgehoben haben. Und wir haben noch so einen Parcours aufgebaut in Folge der Harzer Wandernadel, wo wir eine Stempeljagd machen, wo wir den Teilnehmenden vorgegeben haben, typische Wandersachen in einen Rucksack zu packen, sich von der Harzer Wandernadel einen Sonderstempel abzuholen. Und so glauben wir, haben wir ganz gute typische Merkmale vom Harz und von der Stadt Blankenburg hervorgehoben.
1: Es ist ja ein volkssportlicher Wettbewerb. Es kann jeder diese Stationen absolvieren. Hier geht es also nicht schneller, höher, weiter um Wettkampfdisziplinen. Wie gesagt, der Spaß steht ja erstmal im Vordergrund. Und die Chance, Sieger zu werden, das ergibt sich dann je nach Leistung des Paares. Aber es ist nicht vordergründig. Also es ist sehr viel Freude und Spaß dabei. Das ist eigentlich das Entscheidende bei der Veranstaltung, das Gemeinsame.
2: Das sowohl Menschen mit als auch ohne Behinderung zusammen starten können.
3: Den Abschluss der Veranstaltung bildet das 11. offene, integrative Kleinfeld-Fußballturnier. Ohne die zahlreichen Förderer und Unterstützer wäre solch ein Sportfest nicht möglich. Neben der Harzsparkasse und der Blankenburger Wohnungsgesellschaft sind auch die Blankenburger Stadtwerke wieder als Sponsor mit im Boot.
4: Wir als Stadtwerke Blankenburg wollen natürlich die Veranstaltung, die jetzt hier stattfindet, mit dem Behindertensport natürlich auch stark unterstützen. Und ich finde das toll, dass so eine große Veranstaltung hier in Blankenburg stattfindet. Und wir werden das Fußballturnier unterstützen und dann auch dort vor Ort sein, auch mit unserem Zelt, mit auch einem Präsent, das wird noch nicht verraten, eine kleine Überraschung wird es auch geben, dass natürlich alle Teilnehmenden und auch alle Betreuer auch ein Andenken behalten und wir uns natürlich hier auch als großer Partner der Stadt und auch als Partner in der Region hier uns dann natürlich auch präsentieren können.
3: Das Blankenburger Sportforum ist am 29. August von 10 bis 15.30 Uhr der Austragungsort der Landessportspiele. Nicht nur die Sportler, sondern auch viele Zuschauer sind herzlich eingeladen, diesem Event beizuwohnen.
5: Wir haben das Sportforum ja ganz bewusst jetzt zuletzt mit der Laufbahn so ausgebaut, dass auch Behinderte und Menschen mit Beeinträchtigungen teilnehmen und teilhaben können. Und für uns ist es aber auch gleichzeitig etwas Erfahrungen zu sammeln beim weiteren Ausbau des Sportforums. Wir haben ja vor, das Sportforum nach und nach zu sanieren. Und da sind natürlich solche Sportspiele für uns eine gute Gelegenheit, einfach mal Erfahrungen auch zu sammeln. Was müssen wir denn beachten? Worauf kommt es denn tatsächlich auch an? Vor allem aber wollen wir an diesem Tag guter Gastgeber sein für die Sportlerinnen und Sportler, für die Zuschauer und vor allem Spaß und Freude gemeinsam haben.

0: Die Verbraucherzentrale rät. Augen auf bei Inkassoforderungen. Auch die Beratungsstelle der Verbraucherzentrale im Zentrum von Halberstadt hat immer öfter mit den Praktiken von Inkassounternehmen zu tun. Wenn Rechnungen nicht oder nicht pünktlich bezahlt werden, flattert ein Schreiben vom Rechtsanwalt oder immer öfter auch von einem Inkassounternehmen ins Haus. Die Verbraucher sind oft ratlos.
1: Wir können zuerst sagen, ein Inkassounternehmen, was entgeltlich Forderungen einzieht, das muss auf jeden Fall im Rechtsdienstleistungsregister stehen. Da gibt es online eine Plattform, wo man das suchen kann. Sollte man jetzt keinen Computer haben, weil man sagt, das brauche ich alles nicht, dann kann man das über uns dann ruhig machen. Dort kann man jedenfalls eingeben, wie das Inkassounternehmen heißt. Wenn das registriert ist, ist das schon mal der erste Schritt. Der zweite Schritt wäre, man müsste prüfen, ob es überhaupt einen Vertrag gibt. Die Inkassounternehmen, die sagen ja immer dann auch, für wen sie tätig sind. Im Normalfall müssen sie auch eine Vollmacht vorlegen, wenn man das abfordert. Dann weiß man aber, habe ich mit der Firma, die dort aufgeführt hat, einen Vertrag oder habe ich da keinen Vertrag? Wenn es den Vertrag gibt, muss ich dann gucken, habe ich da wirklich Ware bestellt, muss ich da was bezahlen und bin ich dann auch noch in Verzug mit der Forderung. Erst dann würde ich dann auch weiter prüfen, ob die Inkassogebühren überhaupt berechtigt sind. Ganz oft werden sie überhöht, ganz oft werden sie auch nicht richtig dargestellt. Das ist so, dass die Inkassounternehmen nach dem Rechtsanwaltsvergütungsgesetz, kurz genannt RVG, berechnen dürfen. Aber hier gibt es eine Spanne von 0,3 bis 1,3 Gebühren, die gerne genommen wird. Und hier muss man differenzieren. Wenn es nur ein einfaches Mahnschreiben ist, darf auch der Rechtsanwalt nur 0,3 Gebühren nehmen. Das bedeutet dann, dass das Inkassogebühr auch nicht mehr berechnen darf. Es gibt auch noch andere Kosten, die hier gerne mal untergeschoben werden, zum Beispiel Adressermittlungskosten, sehr gerne um die 18 Euro. Das ist aber überhöht, zwischen 4 und 8 Euro sind angemessen und dürfen berechnet werden. Wenn man das pauschal bestreitet und sagt, diese pauschale Gebühr, die kann ich mir gar nicht vorstellen, dass die so hoch war, dann muss das belegt werden, dass die Kosten wirklich angefallen sind. Wenn ich jetzt so ein Schreiben erhalte, dann kann ich zum Beispiel schauen, hier, so zumindest sollte das aussehen, dass hier steht, Inkassokosten und hier ist ein Verweis auf das AVG. Ganz viele machen das nämlich nicht. Zum Beispiel hier steht nichts davon. Ich weiß gar nicht, wie die da drauf gekommen sind. Das ist irgendein pauschaler Betrag. Ja? Da kann ich dran rummeckern. Ich habe ja Glück, rummeckern ist mein Beruf. Ich finde aber auch immer was bei den Inkassounternehmen. Und deshalb ist es auch so ein Dauerbrenner. Ist irgendwie immer was. Ganz selten ist, dass das glatt durchgeht, dass die registriert sind, dass die Forderung besteht, dass wirklich ein Verzug dabei ist, dass die Forderung, dass auch die Gebühren richtig brechen. Das ist eher selten. Meistens ist da irgendwas dran. Ja, und die Verbraucher haben ein ganz gutes Rechtsgefühl. Die denken schon, oh, da könnte was nicht in Ordnung sein. Genau, wenn es zum Beispiel Forderungen kommen, weil jemand angeblich ein Erotikunternehmen angerufen hat, dann wäre das Erste, natürlich ist sowas erlaubt. Aber 0900-Nummern sind zwingende Voraussetzungen dafür, dass diese Leistungen überhaupt abgerechnet werden dürfen. Und gerade dieser Inkasso-Service, hier heißt er Vetor, die heißen auch Universum, die heißen sonst wie. Die lassen sich ganz, ganz viele Namen einfallen. Immer steht ein anderer da oben drüber, aber nie ist dort erwähnt, dass sie registriert sind. Und wenn man die sucht unter www.rechtsdienstleistungsregister.de, gibt es sie auch nicht. Die sind nicht registriert und die Post, wenn die Verbraucher mir die bringen, ist regelmäßig auch in Deutschland eingeworfen. Merkwürdigerweise sieht man dann aber bei der Kontonummer, bei der IBAN, dass es ein tschechisches Konto ist. Und die geben auch eine Postadresse in Prag an. Das ist alles aber Mist. Eigentlich gibt es das nicht. Diese Forderungen gibt es nicht. Es gibt zwar Anrufe, aber wenn die 0900-Nummer nicht benutzt wird, dann kann dort kein Geld verlangt werden. Aber die nutzen natürlich aus, dass es durchaus Familien gibt, denen es peinlich ist, wenn es so eine Forderung gibt. Das möchte nicht jeder sagen. Und es ist sehr unangenehm. Und dieses Inkassounternehmen, die treiben auch die Forderungen in die Höhe.

0: registriert, muss man diese Zulassung hier aber vorlegen und letztendlich auch eine Registrierung hier erhalten. Dass bei verschiedenen Firmen, die sich so ähnlich nennen wie Moskau in Kassel oder die sich genauso nennen, sieht man, dass der Sitz nicht in Deutschland ist. Es wird so getan, als wäre der Sitz in Deutschland, aber man sieht an einer vierstelligen Postleitzahl zum Beispiel, dass es das nicht ist. Oder man sieht, sie haben ihren Sitz in der Türkei. Das mag ja alles sein. Ja, ich habe es jetzt nicht nachgeprüft, aber sagen wir mal, sie sind dort registriert oder stellen wir das einfach mal. Dann reicht das aber nicht, um hier wirklich entgeltlich tätig zu sein, um Forderungen einzuziehen. Ja. Bei all dem kommt ja natürlich hinzu, weil ich das Thema schon angeschnitten habe, selbst seriöse Inkassounternehmen bedienen sich oft unseriöser Methoden. Eine davon, die wirklich angsteintreibend ist und mit diesem einen Beispiel im Zusammenhang steht, dass die Leute Angst davor haben, dass wirklich jemand vor der Tür steht und sagt, hier, diese Firma hat eine Forderung gegen Sie, warum zahlen Sie nicht? Das ist die größte Angst, die die Leute haben und damit wird gespielt. Das ist unseriös, das ist unzulässig, das gilt eigentlich gar nicht, aber in dem Moment, wo ich Angst habe, denke ich natürlich nicht richtig und zahle eher. Das ist aber ein unzulässiges Vorgehen. Wenn jemand sowas bekommt, fragen Sie uns. Ich kann Ihnen das genau erklären, warum und weshalb das unzulässig ist und was Sie dagegen machen können.
1: Darum Augen auf bei Inkassoforderungen. Die Mitarbeiter der Verbraucherzentrale Sachsen-Anhalt beraten Sie gern.
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0: Schon am Vormittag des Samstags treten bei vereinzeltem Regen etwas stärkere Böen auf mit Windgeschwindigkeiten bis 60 km/h. Maximal 20 Grad werden es zum Mittag, der Himmel bleibt bewölkt und zum Nachmittag fängt es an, sich abzukühlen. Der Abend verändert sich wenig und auch in der Nacht bleibt es bedeckt. Wechselhaft wird es auch am Sonntag bei 17 Grad.
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0: Das Wetter am Freitag wird sich am Morgen bei Temperaturen von 11 bis 15 Grad eher bei einem bedeckten Himmel zeigen. Leichter Regen tritt zum Mittag auf, zum Nachmittag bilden sich erneut Wolken. Ähnliche Verhältnisse mit etwas Niederschlag bekommen wir in der Nacht. Am Samstag wird es wieder etwas freundlicher, mit etwas mehr Sonne und weniger Regen, bei 19 Grad.
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0: Wo kommt das Gemüse her? Die Halberstadtwerke verschenken Gemüsesamen. Im Versorgungsgebiet der Halberstadtwerke gab es wieder Geschenke für die Kinder in den Kitas und Grundschulen. Dieses Jahr gibt es kleine Samen, die die Kinder im kommenden Jahr wachsen lassen können.
1: Wir verschenken heute so ein Paketchen mit zwei Samen, die zu pflanzen sind. Das eine ist eine Paprika, das andere eine Tomate. Und jedes Kind bekommt so diese schon angezüchteten Samen, so dass daraus relativ schnell auch Pflanzen werden können. Ich habe die Kinder gefragt, also unser Obst und Gemüse wächst nicht in Plastiktüten und wächst auch nicht im Supermarkt, sondern im Garten oder auf dem Feld. Und die Frage ist, wie nachhaltig kann man Kinder dazu bringen, darüber nachzudenken, sich vernünftig zu ernähren.
0: Die Kinder näher an das Gemüse zu bringen, ist das Ziel. Doch nicht allen ist das zu Hause möglich. Damit alle Kinder das Gemüse anpflanzen können, gibt es in den Kitas und Grundschulen schon einen Plan.
1: Die Kindergärten hatten auch gleich eine tolle Idee, nämlich entweder die Kinder pflanzen das zu Hause ein. Nicht jedes Kind hat die Chance, nicht jedes Kind hat auch Eltern, die darauf Wert legen, so dass die Kindergärten selber gesagt haben, wir legen ein Beet an für alle, die möchten und pflanzen die bei uns ein und dann können die Kinder gucken, was aus ihren Pflanzen geworden ist. So hat man praktisch nicht nur für einen Tag so ein Geschenk, sondern für eine ganze Zeit.
0: Ein wichtiger Termin für die Halberstadtwerke. Denn dem Geschäftsführer Rainer Gerloff macht es viel Spaß, den Kindern Geschenke zu überreichen und ihnen eine Freude zu bereiten.
1: Jedes Jahr eines der schönsten Termine, die man so als Geschäftsführer haben kann. Glückliche Kinderaugen zum Kindertag, das ist schon eine tolle Sache.
0: Und diese Freude kommt an. Circa 3700 Kinder konnten sich im gesamten Gebiet über die Samen und ein Ausmalbild freuen. Damit sind sie den kommenden Wochen und Monaten gewappnet, in denen die beiden Gemüse heranwachsen werden. Erneut deutscher Meister. Die Siegesfeier des SCM.
2: Zahlreiche Jubelrufe dieser Art waren es, mit denen der Ankunft der SCM-Handballer am Montagabend entgegengefiebert wurde. Mit gutem Grund, denn die Männer in Rot-Grün konnten sich erneut den deutschen Meistertitel sichern. Zum dritten Mal innerhalb von 5 Jahren und insgesamt zum 4. Mal in der Geschichte des Vereins. Das sollte natürlich entsprechend gefeiert werden, weshalb der SCM wie nach seinen letzten Saisonerfolgen wieder mit dem Bus vor dem Magdeburger Rathaus einkehrte, wo die Sportler von der jubelnden Menge an Fans begrüßt wurden.

0: Diese mussten sich allerdings noch etwas gedulden, denn zunächst nahm die Oberbürgermeisterin im passenden Farbschema gekleidet die Mannschaft in Empfang und begleitete sie nach oben für die feierliche Eintragung in das Goldene Buch der Landeshauptstadt. Eine Geste, die dem Verein inzwischen bereits zum 6. Mal zu Ehren kam. Ein wirklich unbeschreibliches Gefühl, so Erfolgstrainer Bennett Wiegert am Montag.
1: Ich glaube, dass das auch ein bisschen benötigen wird, vielleicht die Sommerpause, um das zu realisieren, weil auch in der Art und Weise und der Dominanz, wie wir es gemacht haben, was ganz Besonderes bleibt.
0: Nachdem sich das gesamte Team einschließlich Trainer, medizinischem Personal, Geschäftsführern und Co. im Goldenen Buch verewigen durfte, hatte das Warten der Fans endlich ein Ende und die Berufshandballer begaben sich nach draußen auf den Rathausbalkon für die Siegesfeier, wo sie ihre hart erkämpfte Trophäe voller Stolz präsentierten.
2: Hier kommt euer SC Magdeburg!
0: An einen möglichen Wiederholungssieg im nächsten Jahr will man derzeit noch nicht denken. Allerdings haben die Magdeburger am Wochenende die Möglichkeit, ihren Titel in der EHF Champions League zu verteidigen. Und auch hierfür dürften die Chancen gut stehen.
3: Unsere Mannschaft ist einfach die beste. Wir waren zu jedem Bundesligaspiel auswärts in der Halle. Wir waren zu jedem Champions-Spiel und auch Samstag in Köln. Wir schaffen das.
0: Mit Fans wie diesen auf jeden Fall.

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0: Schon am Vormittag des Samstags treten bei vereinzeltem Regen etwas stärkere Böen auf mit Windgeschwindigkeiten bis 60 km/h. Maximal 20 Grad werden es zum Mittag, der Himmel bleibt bewölkt und zum Nachmittag fängt es an, sich abzukühlen. Der Abend verändert sich wenig und auch in der Nacht bleibt es bedeckt. Wechselhaft wird es auch am Sonntag bei 17 Grad.
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2: Der Sachsen-Anhalt-Tag, wo Sachsen-Anhalt trifft.
3: Strahlender Sonnenschein, gute Stimmung und viele Gäste. Mit der offiziellen Eröffnung hat am Freitag der 24. Sachsen-Anhalt-Tag in Bernburg begonnen. Bis Sonntag präsentierte sich das ganze Land mit Kultur, Tradition und kulinarischen Angeboten. Aber gerade neben der Musik, Kultur und den zahlreichen Angeboten stand am ersten Tag des Sachsen-Anhalt-Tages auch das Ehrenamt im Mittelpunkt. Nämlich um 18 Uhr beim Empfang der Landesregierung im Theater Bernburg. Nach der Begrüßung seitens der Oberbürgermeisterin von Bernburg, Dr. Silvia Risto, und dem Ministerpräsident des Landes Sachsen-Anhalt, Sven Schulze, zeichnete der Ministerpräsident, den Peißener Ortswehrleiter Mike Hammermann, mit dem silbernen Brandschutz- und Katastrophenschutz-Ehrenzeichen aus.
4: Persönlich nochmal Ihnen danken. Ich weiß ja, dass Ihre gesamte Familie in der Feuerwehr ist. Ne? Silberne Brandschutz- und Katastrophenschutz-Ehrenzeichen am Bande Magdeburg, Juni 2026, der Ministerpräsident des Landes Sachsen-Anhalt, Sven Schulze.
3: Mit der Auszeichnung wurde sein langjähriger Verdienst im Brand- und Katastrophenschutz gewürdigt. Die Ehrung unterstreicht die wichtige Rolle, die die ehrenamtlichen Einsatzkräfte für die Sicherheit der Menschen in Sachsen-Anhalt leisten. Im Übrigen, verliehen wird dieses Ehrenzeichen nur an Personen, welche 25 Jahre aktiv pflichttreuen Dienst in der Feuerwehr, dem Katastrophenschutz oder anerkannten Hilfsorganisationen geleistet haben. Eigentlich sollte die Vergabe der Auszeichnung geheim bleiben, wurde aber durch eine vortagige Zeitungsausgabe veröffentlicht. Dennoch gelang die Übergabe so wie der Abend. Mit einer musikalischen Umrahmung ließ man den Abend dann ausklingen. Der 24. Sachsen-Anhalt-Tag in Bernburg war ein Fest der Begegnung, der Regionalität und der guten Stimmung. An drei Tagen strömten rund 150.000 Besucherinnen und Besucher in die Stadt und erlebten ein abwechslungsreiches Programm aus Musik, Kultur und Tradition. Überall in den Straßen herrschte eine fröhliche und friedliche Atmosphäre, die den besonderen Charakter des größten Landfestes Sachsen-Anhalts eindrucksvoll unterstrich. Besonders beliebt waren die zahlreichen Stände und Präsentationsflächen, auf denen sich Städte, Landkreise, Vereine und Initiativen aus dem ganzen Bundesland präsentierten. Hier entdeckten die Gäste regionale Besonderheiten, kamen mit engagierten Ehrenamtlichen ins Gespräch und erlebten die Vielfalt Sachsen-Anhalts hautnah. Wir fragten außerdem rum, an was denken Sie, wenn Sie Sachsen-Anhalt hören? Wobei wir ein ordentliches Sortiment an Eindrücken sammeln konnten.
5: Dazu fällt mir ein, dass es meine Heimat ist. Ich bin in Sachsen-Anhalt aufgewachsen und groß geworden. Ich würde auch immer hier bleiben. Wir sind vom Europa-Rosarium Sangerhausen. Und das ist einfach das Schönste mit an Sachsen-Anhalt, unsere größte Rosensammlung der Welt.
6: Schöne Region, nette Leute und ein unheimlich schöner Ort zum Wohlfühlen.
7: Wir kommen aus Sachsen-Anhalt, das Heimat. Ist unsere Heimat.
8: Jo, ja. Heimat. Viel Grün.
7: Gesunde Chemie, tolle Hochschulen, nette Menschen.
8: FCM? Nur?
7: Ja, gut.
3: Die Aussteller zeigten eindrucksvoll, was ihre Heimat ausmachte. Von touristischen Angeboten über kulturelle Projekte bis hin zu regionalen Produkten und Vereinsarbeit. Viele Besucher nutzen die Gelegenheit, neue Ausflugsziele kennenzulernen und mehr über die Geschichte, Tradition und Zukunftsprojekte der Region zu erfahren. Die Stände luden außerdem mit abwechslungsreichen Mitmachangeboten, Informationsmaterialien und persönlichen Gesprächen zum Verweilen ein. Gerade dieser direkte Austausch machte den besonderen Reiz des Sachsen-Anhalt-Tages aus. Die Besucher erlebten, wie vielfältig und engagiert die Menschen in den einzelnen Regionen des Landes waren.
9: Heimat. Ich komme von hier, von daher, ja.
10: Als allererstes nette Menschen, fleißige Menschen, stolze Menschen und ein wirklich wunderschönes Bundesland, was mehr ist als das, was man manchmal so in den Medien außerhalb Sachsen-Anhalts aus uns macht.
11: Alte Architektur beispielsweise, weil ich persönlich komme jetzt aus Halle, ich studiere in Dessau Design und was ich schön finde, sind beispielsweise die Burg Giebigenstein, die wir haben. Es ist halt relativ alt, aber es sieht so schön aus. Ich bin da auch schon mal gewesen. Ja, also Besuch ist empfehlenswert. Oder halt auch einfach wie in Dessau das Bauhaus.
12: Es ist ein schönes, kleines Land und es gibt viel zu erkunden. Viele schöne Städte und Dörfer,
13: viele Burgen,
12: ja.
13: Sehr viele Sehenswürdigkeiten.
3: Neben den Präsentationen sorgten zahlreiche Bühnenprogramme, der traditionelle Festumzug mit rund 4000 Mitwirkenden, das gemeinsame Konzert von über 200 Spielleuten sowie die stimmungsvollen Lichtfahrten auf der Saale für unvergessliche Momente. Das Landesfest zeigte einmal mehr, wie stark der Zusammenhalt in Sachsen-Anhalt war und wie lebendig die Regionen des Landes ihre Identität präsentierten. Bernburg präsentierte sich dabei als weltoffene und gastfreundliche Gastgeberstadt und bot den idealen Rahmen für ein Wochenende voller Begegnung, Lebensfreude und regionaler Vielfalt. Mit vielen positiven Eindrücken endete ein Sachsen-Anhalt-Tag, der den Besucherinnen und Besuchern noch lange in Erinnerung bleiben dürfte.
14: Zu Sachsen-Anhalt, na, wunderschönes Bundesland, oder? Naja, ich sag mal, die Geschichte Deutschlands hat in Sachsen-Anhalt viele Wurzeln. Also man kann dort vieles finden, was Gesamtdeutschland geprägt hat. Das ist in Sachsen-Anhalt zu finden. Nicht nur Nebra, auch Bad Dürnberg und Naumburg und viele, viele Sachen, die das ausmachen.
15: Ja, Sachsen-Anhalt. Ich wohne ja in Sachsen-Anhalt, ist ja schön in Sachsen-Anhalt. Also mir gefällt's.
16: Die Menschen. Die Menschen einfach. Es ist eine schöne Gegend. Ja, würden wir immer wieder gern herkommen.
17: Das ist meine Heimat. Dort geboren und dort leben wir.
15: So sieht das aus.
17: Im Harz. Und da wollen wir auch nicht weggehen. Und wir können uns auch nicht beklagen.
18: Was fällt mir ein zu Sachsen-Anhalt, ja. Alles in Ordnung soweit.
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0: Schon am Vormittag des Samstags treten bei vereinzeltem Regen etwas stärkere Böen auf mit Windgeschwindigkeiten bis 60 km/h. Maximal 20 Grad werden es zum Mittag, der Himmel bleibt bewölkt und zum Nachmittag fängt es an, sich abzukühlen. Der Abend verändert sich wenig und auch in der Nacht bleibt es bedeckt. Wechselhaft wird es auch am Sonntag bei 17 Grad.
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2: Biosphärenfest, das ist die Karstlandschaft Südharz.
3: Nach zwei gut besuchten Hoffesten in den vergangenen Jahren entschlossen sich die Verantwortlichen des Biosphärenreservates Karstlandschaft Südharz in Zusammenarbeit mit der Gemeinde Südharz 2026 ein richtig großes Event auf die Füße zu stellen. Auf dem Gelände des neuen Informationszentrums Naturerlebnishöhle Heimkehle nahe Uftrungen wurde so am 9. Mai diesen Jahres zu Begegnungen, Entdeckungen und Genüssen, wie es im Flyer hieß, eingeladen. Nach der Eröffnung der Veranstaltung im Beisein von Minister Armin Willingmann und Landrat André Schröder hatten die zahlreichen Besucher die Möglichkeit, neben einem umfangreichen Rahmenprogramm an ca. 70 Ständen zu schauen, zu kaufen und mitzumachen.
4: Premiere, das erste Biosphärenfest heute hier. Haben Sie mit diesem Zuspruch gerechnet?
5: Wir haben darauf gehofft. Und das, was dann passiert, ist immer Überraschung. Aber wir freuen uns total, dass das so einen guten Anklang findet.
4: Wirklich auch viele Kinder, viele Familien.
5: Viele Kinder, viele Familien. Wir haben über 70 Aussteller. Schon das, finde ich, ist enorm. Und es scheint ein gutes Konzept zu sein.
4: Ja. Was gibt es denn alles zu erleben? Sie selbst sind ja gut vertreten, das habe ich schon gesehen.
5: Es gibt zu erleben. Wir haben die Landesenergieagentur da. Wir haben die Standortentwicklungsgesellschaft Mansfeld Südharz da. Wir haben das Landeszentrum Wald, die Höhlenforscher. Wir haben unsere Partner Blatt und Bohne, Friwi und Bäckerei Bockrand dabei. Es gibt Wild, es gibt Pflanzen, es gibt Holz, es gibt Häkelarbeiten, es gibt Honig, es gibt die Angler mit einem Stand, wo man sogar einen Messerführerschein machen kann. Und ich glaube, ich habe gut Rebsdorf ist dabei, der Naturpark, der Nationalpark. Es ist ganz viel.
4: Also, was sagen Sie, das schreit nach Wiederholung, oder?
5: Es schreit nach Wiederholung. Ich wurde schon gefragt. Der Minister hat auch gesagt, er kommt nächstes Jahr wieder. Wir überlegen uns, wie wir aus der Premiere eine Tradition machen.
3: So brachte sich beispielsweise die Landesenergieagentur nicht nur mit einem Infostand ein.
6: Ja, erstmal herzlichen Dank. Vielen Dank, dass wir hier beim Biosphärenreservatsfest dabei sein dürfen. Wir wollen die Gelegenheit nutzen, drei Bauherrenmappen dem Biosphärenreservat zu übergeben, damit in Zukunft aus der Region der interessierte Bürger, der ein Haus sanieren möchte oder neu bauen möchte, sich produkt- und anbieterneutral informieren kann, diese Bauherrenmappe auch ausleihen kann bei euch und bestens informiert ist und das Biosphärenreservat natürlich dann auch eine Aufwertung bekommt, ein Informationszentrum ist für die ganze Region. Bitte schön.
7: Vielen Dank. Die steht jetzt also im Biosphärenreservat Karstlandschaft Südharz in unserem Verwaltungsgebäude Hallische Straße 68a. Wer Interesse hat, sagt Bescheid, kommt vorbei, wir freuen uns drauf.

0: Wie bereits erwähnt, gab es viele Akteure, die für ein Gelingen des Festes sorgten. Und während die Südharz-Musikanten aus Rostbau-Wenda sich um die musikalische Unterhaltung kümmerten, übernahm die Belegschaft des Restaurants zur Höhle Heimkehle die Versorgung mit Grillgut und anderen Leckereien. Dahin zog es auch den Südharzer Bürgermeister.
1: Ja, ich bin dienstlich hier als Bürgermeister.
2: Also es ist schon klar, natürlich, dass man hier mal vorbeischaut, ja?
1: Aber hundertprozentig, genau, ist ja unser Fest als Gemeinde. Wir sind ja Mitveranstalter gemeinsam mit dem Biosphärenreservat. Und es ist eine tolle Sache, das erste Mal hier, ja, und so gleich so viele Menschen. Ja, und toll.
2: Die Resonanz ist wirklich gut, ja?
1: Wir sind begeistert, ja, wir sind begeistert. Ja.
2: Was möchten Sie konsumieren oder mitnehmen?
1: Also jetzt erstmal was Schönes, weil es gibt ja sehr viele kulinarische Höhepunkte hier. Dann schauen wir mal eine Holzschnitze rein, gucken wir uns auch nochmal an. Ja, das ist also auch tolle Handwerkskunst hier. Ja, und es gibt ja überall was zu sehen. Ja.
3: Schön, ist auch ja. Ein schöner Ort. Also.
0: Und auch die aktuelle Karstkönigin aus Hainrode war selbstverständlich mit von der Partie.
4: Eigentlich, das ist natürlich eine wundervolle Landschaft hier. Das ist unser Karstgebiet mit ganz, ganz vielen verschiedenen Karsterscheinungen. Hier haben wir eine Höhle, hier haben wir die ganzen Felsen. Das ist alles natürlich genial, Natur pur. Und deswegen muss man das einfach auch genießen. Ich finde es sehr schön. Ich habe Gänsehaut, weil so viele dann doch jetzt endlich wieder auf die Natur zurückkommen und sich auch sowas hier mit angucken. Immer wieder gerne.

0: Am Heimatort der Karstkönigin vorbei führt auch der Karstwanderweg, auf dem der Besucher europaweit einzigartige Landschaften und seltene Pflanzen erleben kann.
1: Wir vertreten den Karstwanderweg. Was ist denn dazu zu sagen?
2: Ja, was ist dazu zu sagen? Der Weg ist 265 Kilometer lang und geht durch drei Landkreise und drei Länder. Und ist ein Kind der Einheit, denn den Weg gibt es eigentlich erst so durchgehend seit Anfang der 90er Jahre. Und wir sind ganz stolz auf den Weg, weil er ist zertifiziert nach den Kriterien des Deutschen Wanderverbandes. Das heißt, er ist gut ausgeschildert, gut gepflegt.
1: Ich kann das bestätigen, ich bin schon gelaufen.
2: Und der Wanderer erfährt am Weg ganz viel über die Landschaft, über die Karstlandschaft, also über die Geologie im Selbststudium. Es gibt unheimlich viele Erklärungstafeln und er hat eine sehr abwechslungsreiche, teiloffene Landschaft. Das heißt große Buchenwälder, offene Weitsichten und ist für jeden Wanderer zu empfehlen.
1: Auch ab und zu mal eine Bank, das gibt's auch.
2: Ab und zu eine Bank. Die Verpflegung am Weg könnte vielleicht an manchen Stellen besser sein. Ja. Also nie vergessen, auch ein Getränk mitzunehmen und etwas zu essen.
0: Aber auch für die jüngsten Besucherinnen und Besucher des ersten Biosphärenfestes gab es zahlreiche Möglichkeiten, sich auszuprobieren. So zum Beispiel an der Fledermausstation, wo fleißige Männer Nistkästen für die Flattertiere zimmerten, die im Anschluss bemalt werden und natürlich auch mit nach Hause genommen werden konnten.

0: Die Reit- und Ferienanlage Gut Trebsdorf ist bekannt für zahlreiche Aktivitäten mit Pferden und Ponys. Auch auf dem Fest an der Heimkehle war das gut vertreten.
1: Ja, ich gehe so einmal in der Woche gehe ich reiten.
2: Also du bist ja richtiger Profi schon?
1: Ja.
2: Wow. Also so ein kleines Pony ist doch gar nichts.
1: Ja, eigentlich reite ich auf normal großen Pferden.
2: Genau, super.
1: Ja.
2: Na dann können wir ja mal gucken, was du kannst.
1: Ja, ich kann eigentlich auch schon Galopp.
2: Ui.
1: Das mache ich zwar nicht so oft, aber ich kann es.

0: sowie das Obst- und Weingut Goldschmidt aus Bayern-Naumburg, waren es durchweg regionale Unternehmen, die eingeladen wurden, sich am Fest zu beteiligen. Auch die Gartenbaumschule Lehnert aus Sangerhausen war dabei.
1: Ja, ich habe mich gefreut, wo ich die E-Mail bekam, dass sie hier das Biosphärenfest machen wollen. Und dachte mir, ist ja einmal eine gute Sache und zweitens mal natürlich auch eine Chance für uns, ein bisschen mal uns zu zeigen, zu präsentieren.
2: Sie sitzen ja eigentlich an repräsentativer Stelle, sage ich mal.
1: Ja, durchaus, in dem Fall, ja.
2: Aber trotzdem, manch einer kennt sie doch nicht und vielleicht...
1: Genau so ist das, ja, wer weiß, manchmal kommen dann auch vielleicht welche eben mal gerade Rottleberode und ein Stück dahinter und so kann man sich noch ein bisschen bekannter machen.
2: Genau. Was haben Sie alles dabei, noch ganz kurz?
1: Wir haben tatsächlich versucht, so ein bisschen querbeet zu sein. Wir haben natürlich unsere Rosen mit dabei, gewisse Blühsträucher, Ahorne, Knappelazaleen und auch so Rhododendron.
2: Ein paar besondere Dinge.
1: Ein paar Sachen, unsere Pfingstrosen, Strauchpfingstrosen, die werden jetzt doch regelmäßig wieder angeschaut, weil die riesen Blüten haben. Mhm. Ja, ein bisschen was im Bodendecker, Zwergsträucher. Wir haben versucht, von allem so ein bisschen was mit dabei zu haben. Was ein bisschen fehlt, ist natürlich das große Sortiment. Mhm. Aber das
2: haben Sie ja da in Ihrer Firma.
1: Genau so ist das.
0: Zum Schluss sei noch die Höhle selbst erwähnt, in der den ganzen Tag über gut besuchte Führungen stattfanden. Während diese beiden Höhlentaucher alle Kinder einluden, einen extra aufgebauten Parcours in der Heimkehle zu absolvieren. Die Erwachsenen interessierten sich indessen mehr für die Ausstellung und die dazugehörigen Informationen, auch zum Höhlentauchen.

0: Eisenbahntheater über die Stahlindustrie.
1: Ein Theater und ein Zug? Wie passt das denn zusammen? Ganz gut, dachte sich das Team vom Theater Das letzte Kleinod. Und damit scheinen sie auch recht zu haben. Mit ihrer Bahn sind die Schauspieler und Schauspielerinnen unterwegs, um das Theater überall mit hinzunehmen. Bald sind sie in Ferropolis, um ihr Stück Hüttenwerk zu zeigen. Ein Projekt, das nicht besser in die Stadt aus Eisen passen könnte.
2: Die Besucher erwartet tatsächlich ein sehr gewichtiges Thema und auch sehr gewichtiges Material, nämlich Stahl, ein Theaterstück dokumentarisch zum Thema Stahl. Wir haben Interviews geführt mit Menschen, die mit dem Stahl arbeiten und uns eben Einblick gegeben haben in diese wirklich herausfordernde Arbeit am Hochofen, an Strangussanlagen und in allen Bereichen auf Kränen und auf Loks. Und diese Texte aus den Originalinterviews, die werden von 7 Schauspielerinnen und Schauspielern in verschiedenen Szenen gespielt.
1: Um dem dokumentarischen Anspruch auch Genüge zu werden, führten die Theaterleute nicht nur Interviews durch und unterhielten sich mit Experten, sie waren auch hautnah dabei und konnten einen ganz realen Einblick in die Stahlindustrie werfen.
3: Wir hatten Vorproben in Eisenhüttenstadt und Salzgitter und durften dort tatsächlich auch mit ein Stück weit ins Stahlwerk Einblick gewinnen, indem wir eine Schicht in einem bestimmten Bereich mitgelaufen sind.
4: Für mich als Spielerin ist das eine sehr besondere Art, mich auf eine Rolle vorzubereiten, eben weil es ein anderes Eintauchen wirklich in diesen Beruf, den ich da darstelle, ist.
1: Es ist nicht das erste Mal, dass der Theaterzug einen Halt in Ferropolis einlegt. Schon in der Vergangenheit genoss die Bahn einiger Beliebtheit in der Stadt aus Eisen. Wie denn auch sonst, wenn die beiden Projekte so gut zusammenpassen wie die Faust aufs Auge.
5: Also ich war tatsächlich vor ein paar Jahren bei einer Aufführung vom letzten Kleinod, war so begeistert und habe mir gedacht, wenn irgendwas hier nach Ferropolis passt, dann doch bitte dieser Zug mit dem ganz tollen Theaterprojekt. Und seitdem sind wir in Kontakt und versuchen immer, dass die auch hier bei uns spielen, wenn die ein schönes neues Stück haben. Wir hatten schon mal das Thema Kohle und Kohlezug, da haben die hier auch mit unserem Förderverein zusammengearbeitet. Also immer, wenn es in die Region passt, wenn es zu uns passt, dann ist das letzte Kleinod herzlich willkommen bei uns.
1: Als i-Tüpfelchen des Projektes ist dann aber noch etwas ganz Besonderes geplant. Das Theater möchte die Besucherinnen und Besucher mit einbinden und hat so eine Mitmachaktion geplant, bei der sich Außenstehende in das Theaterstück einbringen können.
2: Ja, wir würden uns sehr freuen, wenn Menschen Lust hätten, bei einer kurzen, knackigen Probe an unserem ersten Vorstellungstag hier mit dazuzukommen. Das ist der 2. Juni. Da kann man um 16 Uhr kommen. Alter so circa ab 14 Jahre und bis egal wie alt. Und man braucht keine Vorerfahrungen zu haben. Man wird in eine kleine Rolle mit eingearbeitet und kann dann gleich am ersten Tag mit aufführen.
1: Zwischen dem 2. und 4. Juni ist es dann soweit. In 3 Vorstellungen kann man einen interessanten Einblick in die Stahlindustrie Deutschlands werfen. Wer ein Freund der Theaterkunst ist und die Bühne doch etwas zu öde findet, kann hier etwas ganz Besonderes erleben.
6: 29. August 2026. 35. Landessportspiele des BSSA. Im historischen Rathaus der Blütenstadt trafen sich die Organisatoren, Veranstalter und Sponsoren der diesjährigen 35. Landessportspiele von Sachsen-Anhalt. Dieses in seiner Art und Größe deutschlandweit einzigartige Event wird vom Behinderten- und Rehabilitationssportbund Sachsen-Anhalt zum 3. Mal im Landkreis Harz und zum 1. Mal in Blankenburg ausgetragen.
7: BSSA steht für Behinderten- und Rehabilitationssportverband Sachsen-Anhalt. Eine große Gemeinschaft aus insgesamt über 180 Mitgliedsvereinen, in denen insgesamt mehr als 45.000 Menschen mit gesundheitlichen Beeinträchtigungen sportlich aktiv sind. Weil Blankenburg hervorragende Voraussetzungen bietet für diese Großveranstaltung im Sportforum und weil wir mit dem BASV Sinecura und dem Kreissportbund Harz hervorragende Erfahrungen über viele Jahre machen konnten beim gemeinsamen Organisieren der Landeswinterspiele für geistig Behinderte.
8: Unser Verein, wir sind ja Mitglied im BSSA, wurde vom BSA befragt, ob wir die Organisation übernehmen würden. Wir haben das ja schon mal in 2006 gemacht und ich habe mich dann mit dem Thomas in Verbindung gesetzt, weil wir ja schon des Öfteren oder schon Jahrzehnte zusammen Veranstaltungen organisieren. Und nachdem Thomas

0: was gesagt hat, naja, haben wir auch gesagt, ja, dann würden wir das machen. Und so sind wir dann im letzten Jahr zur Staffelstabübergabe in Weißenfels dort gewesen und haben den Staffelstab übernommen.
1: Und wir als Kreissportbund unterstützen die Veranstaltung natürlich sehr gerne, weil uns da viel am Herzen liegt.
2: Rund 1000 Aktive haben bisher ihr Kommen für das inklusive Sportfest zugesagt. Als sportliche Teams werden jeweils ein Mensch mit Handicap und einer ohne starten. Die Schüler der BBS Heinrich Mette in Quedlinburg stehen dafür als nicht behinderte Partner bereit. Auf die sportlichen Tandems warten dann vier unterschiedliche, harztypische Wettkampfstationen.
1: Ja, wir haben uns vier Stationen überlegt. Zum einen den Gipfelstürmer, wo der Brocken mit ins Spiel kommt. Als zweite Station der Hexenzielwurf, wo wir eine harztypische Hexe mit haben, wo die Teilnehmenden Sandsäckchen in die Körbe werfen müssen, mit unterschiedlicher Punktzahl, unterschiedlichem Gewicht, unterschiedlicher Größe. Dann haben wir das Glücksrad, wo wir typische Motive der Stadt Blankenburg mit hervorgehoben haben. Und wir haben noch so einen Parcours aufgebaut in Folge der Harzer Wandernadel, wo wir eine Stempeljagd machen, wo wir den Teilnehmenden vorgegeben haben, typische Wandersachen in einen Rucksack zu packen, sich von der Harzer Wandernadel einen Sonderstempel abzuholen. Und so glauben wir, haben wir ganz gute typische Merkmale vom Harz und von der Stadt Blankenburg hervorgehoben.
0: Es ist ja ein volkssportlicher Wettbewerb. Es kann jeder diese Stationen absolvieren. Hier geht es also nicht schneller, höher, weiter um Wettkampfdisziplin. Wie gesagt, der Spaß steht ja erstmal im Vordergrund. Und die Chance, Sieger zu werden, das ergibt sich dann je nach Leistung des Paares. Aber es ist nicht vordergründig. Also es ist sehr viel Freude und Spaß dabei. Das ist eigentlich das Entscheidende bei der Veranstaltung, das Gemeinsame.
1: Das
0: Ja?
1: gewollt, wenn man das sowohl Menschen mit als auch ohne Behinderung zusammen starten können.
2: Den Abschluss der Veranstaltung bildet das 11. offene, integrative Kleinfeld-Fußballturnier. Ohne die zahlreichen Förderer und Unterstützer wäre solch ein Sportfest nicht möglich. Neben der Hartsparkasse und der Blankenburger Wohnungsgesellschaft sind auch die Blankenburger Stadtwerke wieder als Sponsor mit im Boot.
3: Wir als Stadtwerke Blankenburg wollen natürlich die Veranstaltung, die jetzt hier stattfindet, mit dem Behindertensport natürlich auch stark unterstützen. Und ich finde das toll, dass so eine große Veranstaltung hier in Blankenburg stattfindet. Und wir werden das Fußballturnier unterstützen und dann auch dort vor Ort sein, auch mit unserem Zelt, mit auch einem Präsent, das wird noch nicht verraten, eine kleine Überraschung wird es auch geben, dass natürlich alle Teilnehmenden und auch alle Betreuer auch ein Andenken behalten und wir uns natürlich hier auch als großer Partner der Stadt und auch als Partner in der Region hier uns dann natürlich auch präsentieren können.
2: Das Blankenburger Sportforum ist am 29. August von 10 bis 15.30 Uhr der Austragungsort der Landessportspiele. Nicht nur die Sportler, sondern auch viele Zuschauer sind herzlich eingeladen, diesem Event beizuwohnen.
4: Wir haben das Sportforum ja ganz bewusst jetzt zuletzt mit der Laufbahn so ausgebaut, dass auch Behinderte und Menschen mit Beeinträchtigungen teilnehmen und teilhaben können. Und für uns ist es aber auch gleichzeitig etwas, Erfahrungen zu sammeln beim weiteren Ausbau des Sportforums. Wir haben ja vor, das Sportforum nach und nach zu sanieren. Und da sind natürlich solche Sportspiele für uns eine, ja, gute Gelegenheit, einfach mal Erfahrungen auch zu sammeln. Was müssen wir denn beachten? Worauf kommt es denn tatsächlich auch an? Vor allem aber wollen wir an diesem Tag, ja, guter Gastgeber sein für die Sportlerinnen und Sportler, für die Zuschauer und vor allem Spaß und Freude gemeinsam haben.
2: Die Verbraucherzentrale rät: Augen auf bei Inkassoforderungen. Auch die Beratungsstelle der Verbraucherzentrale im Zentrum von Halberstadt hat immer öfter mit den Praktiken von Inkassounternehmen zu tun. Wenn Rechnungen nicht oder nicht pünktlich bezahlt werden, flattert ein Schreiben vom Rechtsanwalt oder immer öfter auch von einem Inkassounternehmen ins Haus. Die Verbraucher sind oft ratlos.
5: Wir können zuerst sagen, einen

Also Unternehmen, was entgeltlich Forderungen einzieht, das muss auf jeden Fall im Rechtsdienstleistungsregister stehen. Da gibt es online eine Plattform, wo man das suchen kann. Sollte man jetzt keinen Computer haben, weil man sagt, das brauche ich alles nicht, dann kann man das über uns dann ruhig machen. Dort kann man jedenfalls eingeben, wie das Inkassounternehmen heißt. Wenn das registriert ist, ist das schon mal der erste Schritt. Der zweite Schritt wäre, man müsste prüfen, ob es überhaupt einen Vertrag gibt. Die Inkassounternehmen, die sagen ja immer dann auch, für wen sie tätig sind. Im Normalfall müssen sie auch eine Vollmacht vorlegen, wenn man das abfordert. Dann weiß man aber, habe ich mit der Firma, die dort aufgeführt hat, einen Vertrag oder habe ich da keinen Vertrag? Wenn es den Vertrag gibt, muss ich dann gucken, habe ich da wirklich Ware bestellt, muss ich da was bezahlen und bin ich dann auch noch in Verzug mit der Forderung. Erst dann würde ich dann auch weiter prüfen, ob die Inkassogebühren überhaupt berechtigt sind. Ganz oft werden sie überhöht, ganz oft werden sie auch nicht richtig dargestellt. Das ist so, dass die Inkassounternehmen nach dem Rechtsanwaltsvergütungsgesetz, kurz genannt RVG, berechnen dürfen. Aber hier gibt es eine Spanne von 0,3 bis 1,3 Gebühren, die gerne genommen wird. Und hier muss man differenzieren. Wenn es nur ein einfaches Mahnschreiben ist, darf auch der Rechtsanwalt nur 0,3 Gebühren nehmen. Das bedeutet dann, dass das Inkassogebühr auch nicht mehr berechnen darf. Es gibt auch noch andere Kosten, die hier gerne mal untergeschoben werden, zum Beispiel Adressermittlungskosten, sehr gerne um die 18 Euro. Das ist aber überhöht, zwischen 4 und 8 Euro sind angemessen und dürfen berechnet werden. Wenn man das pauschal bestreitet und sagt, diese pauschale Gebühr, die kann ich mir gar nicht vorstellen, dass die so hoch war, dann muss das belegt werden, dass die Kosten wirklich angefallen sind. Wenn ich jetzt so ein Schreiben erhalte, dann kann ich zum Beispiel schauen, hier, so zumindest sollte das aussehen, dass hier steht, Inkassokosten und hier ist ein Verweis auf das AVG. Ganz viele machen das nämlich nicht. Zum Beispiel hier steht nichts davon. Ich weiß gar nicht, wie die da drauf gekommen sind. Das ist irgendein pauschaler Betrag. Ja? Da kann ich dran rummeckern. Ich habe ja Glück, rummeckern ist mein Beruf. Ich finde aber auch immer was bei den Inkassounternehmen. Und deshalb ist es auch so ein Dauerbrenner. Ist irgendwie immer was. Ganz selten ist, dass das glatt durchgeht, dass die registriert sind, dass die Forderung besteht, dass wirklich ein Verzug dabei ist, dass die Forderung, dass auch die Gebühren richtig sprechen. Das ist eher selten. Meistens ist da irgendwas dran. Ja, und die Verbraucher haben ein ganz gutes Rechtsgefühl. Die denken schon, oh, da könnte was nicht in Ordnung sein. Genau, wenn es zum Beispiel Forderungen kommen, weil jemand angeblich ein Erotikunternehmen angerufen hat, dann wäre das Erste, natürlich ist sowas erlaubt. Aber 0900-Nummern sind zwingende Voraussetzungen dafür, dass diese Leistungen überhaupt abgerechnet werden dürfen. Und gerade dieser Inkasso-Service, hier heißt er Vetor, die heißen auch Universum, die heißen sonst wie. Die lassen sich ganz, ganz viele Namen einfallen. Immer steht ein anderer da oben drüber, aber nie ist dort erwähnt, dass sie registriert sind. Und wenn man die sucht unter www.rechtsdienstleistungsregister.de, gibt es sie auch nicht. Die sind nicht registriert. Und die Post, wenn die Verbraucher mir die bringen, ist regelmäßig auch in Deutschland eingeworfen. Merkwürdigerweise sieht man dann aber bei der Kontonummer, bei der IBAN, dass es ein tschechisches Konto ist. Und die geben auch eine Postadresse in Prag an. Das ist alles aber Mist. Eigentlich gibt es das nicht. Diese Forderungen gibt es nicht. Es gibt zwar Anrufe, aber wenn die 0900-Nummer nicht benutzt wird, dann kann dort kein Geld verlangt werden. Aber die nutzen natürlich aus, dass es durchaus Familien gibt, denen es peinlich ist, wenn es so eine Forderung gibt. Das möchte nicht jeder sagen. Und es ist sehr unangenehm und dieses Inkassounternehmen, die treiben auch die Forderungen in die Höhe, sodass irgendwann die Verbraucher einbrechen und sagen, ach, na, dann habe ich es eben erledigt. Aber genau das ist die Taktik. So lange nerven, bis die Leute zahlen. Jeder hat schon mal aus der Presse was von Moskau Inkasso gehört. Moskau Inkasso hat ja den Ruf, gnadenlose Geldeintreiber zu sein. Ja, aber wie gesagt, bei uns gibt es ja ein Rechtsdienstleistungsregister. Jemand, der außergerichtlich Forderungen eintreibt, muss dort bestimmte Voraussetzungen erfüllen. Eins ist zum Beispiel, man muss hier im Inland registriert sein. Ist man im Ausland registriert,

0: dort registriert, unterstellen wir das einfach mal, dann reicht das aber nicht, um hier wirklich entgeltlich tätig zu sein, um Forderungen einzuziehen. Ja. Bei all dem kommt ja natürlich hinzu, weil ich das Thema schon angeschnitten habe, selbst seriöse Inkassounternehmen bedienen sich oft unseriöser Methoden. Eine davon, die wirklich angsteintreibend ist und mit diesem einen Beispiel im Zusammenhang steht, dass die Leute Angst davor haben, dass wirklich jemand vor der Tür steht und sagt, hier, diese Firma hat eine Forderung gegen Sie, warum zahlen Sie nicht? Das ist die größte Angst, die die Leute haben, und damit wird gespielt. Das ist unseriös, das ist unzulässig, das gilt eigentlich gar nicht. Aber in dem Moment, wo ich Angst habe, denke ich natürlich nicht richtig und zahle eher. Das ist aber ein unzulässiges Vorgehen. Wenn jemand sowas bekommt, fragen Sie uns. Ich kann Ihnen das genau erklären, warum und weshalb das unzulässig ist und was Sie dagegen machen können.
1: Darum Augen auf bei Inkassoforderungen. 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
3: Das ist Tim. Tim ist oft müde, schlapp und ausgebrannt. Er kann sich abends kaum noch konzentrieren und es wird immer schlimmer. Was ist los mit Tim? Nun, nicht alle Nahrungsmittelunverträglichkeiten machen sich durch klare Symptome wie Hautreaktionen, Verdauungsstörungen oder Schnupfen deutlich bemerkbar. 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

0: Schon am Vormittag des Samstags treten bei vereinzeltem Regen etwas stärkere Böen auf mit Windgeschwindigkeiten bis 60 km/h. Maximal 20 Grad werden es zum Mittag, der Himmel bleibt bewölkt und zum Nachmittag fängt es an, sich abzukühlen. Der Abend verändert sich wenig und auch in der Nacht bleibt es bedeckt. Wechselhaft wird es auch am Sonntag bei 17 Grad.
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0: Das Wetter am Freitag wird sich am Morgen bei Temperaturen von 11 bis 15 Grad eher bei einem bedeckten Himmel zeigen. Leichter Regen tritt zum Mittag auf, zum Nachmittag bilden sich erneut Wolken. Ähnliche Verhältnisse mit etwas Niederschlag bekommen wir in der Nacht. Am Samstag wird es wieder etwas freundlicher, mit etwas mehr Sonne und weniger Regen, bei 19 Grad.
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0: Wo kommt das Gemüse her? Die Halberstadtwerke verschenken Gemüsesamen. Im Versorgungsgebiet der Halberstadtwerke gab es wieder Geschenke für die Kinder in den Kitas und Grundschulen. Dieses Jahr gibt es kleine Samen, die die Kinder im kommenden Jahr wachsen lassen können.
1: Wir verschenken heute so ein Paketchen mit zwei Samen, die zu pflanzen sind. Das eine ist eine Paprika, das andere eine Tomate. Und jedes Kind bekommt so diese schon angezüchteten Samen, so dass daraus relativ schnell auch Pflanzen werden können. Ich habe die Kinder gefragt, also unser Obst und Gemüse wächst nicht in Plastiktüten und wächst auch nicht im Supermarkt, sondern im Garten oder auf dem Feld. Und die Frage ist, wie nachhaltig kann man Kinder dazu bringen, darüber nachzudenken, sich vernünftig zu ernähren.
0: Die Kinder näher an das Gemüse zu bringen, ist das Ziel. Doch nicht allen ist das zu Hause möglich. Damit alle Kinder das Gemüse anpflanzen können, gibt es in den Kitas und Grundschulen schon einen Plan.
1: Die Kindergärten hatten auch gleich eine tolle Idee, nämlich entweder die Kinder pflanzen das zu Hause ein. Nicht jedes Kind hat die Chance, nicht jedes Kind hat auch Eltern, die darauf Wert legen, so dass die Kindergärten selber gesagt haben, wir legen ein Beet an für alle, die möchten und pflanzen die bei uns ein und dann können die Kinder gucken, was aus ihren Pflanzen geworden ist. So hat man praktisch nicht nur für einen Tag so ein Geschenk, sondern für eine ganze Zeit.
0: Ein wichtiger Termin für die Halberstadtwerke. Denn dem Geschäftsführer Rainer Gerloff macht es viel Spaß, den Kindern Geschenke zu überreichen und ihnen eine Freude zu bereiten.
1: Jedes Jahr eines der schönsten Termine, die man so als Geschäftsführer haben kann. Glückliche Kinderaugen zum Kindertag, das ist schon eine tolle Sache.
0: Und diese Freude kommt an. Circa 3700 Kinder konnten sich im gesamten Gebiet über die Samen und ein Ausmalbild freuen. Damit sind sie den kommenden Wochen und Monaten gewappnet, in denen die beiden Gemüse heranwachsen werden. Ja! Erneut deutscher Meister. Die Siegesfeier des SCM.
2: Zahlreiche Jubelrufe dieser Art waren es, mit denen der Ankunft der SCM-Handballer am Montagabend entgegengefiebert wurde. Mit gutem Grund, denn die Männer in Rot-Grün konnten sich erneut den deutschen Meistertitel sichern. Zum dritten Mal innerhalb von 5 Jahren und insgesamt zum 4. Mal in der Geschichte des Vereins. Das sollte natürlich entsprechend gefeiert werden, weshalb der SCM wie nach seinen letzten Saisonerfolgen wieder mit dem Bus vor dem Magdeburger Rathaus einkehrte, wo die Sportler von der jubelnden Menge an Fans begrüßt wurden.

0: Diese mussten sich allerdings noch etwas gedulden, denn zunächst nahm die Oberbürgermeisterin im passenden Farbschema gekleidet die Mannschaft in Empfang und begleitete sie nach oben für die feierliche Eintragung in das Goldene Buch der Landeshauptstadt. Eine Geste, die dem Verein inzwischen bereits zum 6. Mal zu Ehren kam. Ein wirklich unbeschreibliches Gefühl, so Erfolgstrainer Bennett Wiegert am Montag.
1: Ich glaube, dass das auch ein bisschen benötigen wird, vielleicht die Sommerpause, um das zu realisieren, weil auch in der Art und Weise und der Dominanz, wie wir es gemacht haben, was ganz Besonderes bleibt.
0: Nachdem sich das gesamte Team einschließlich Trainer, medizinischem Personal, Geschäftsführern und Co. im Goldenen Buch verewigen durfte, hatte das Warten der Fans endlich ein Ende und die Berufshandballer begaben sich nach draußen auf den Rathausbalkon für die Siegesfeier, wo sie ihre hart erkämpfte Trophäe voller Stolz präsentierten.
2: Hier kommt euer SC Magdeburg!
0: An einen möglichen Wiederholungssieg im nächsten Jahr will man derzeit noch nicht denken. Allerdings haben die Magdeburger am Wochenende die Möglichkeit, ihren Titel in der EHF Champions League zu verteidigen. Und auch hierfür dürften die Chancen gut stehen.
3: Unsere Mannschaft ist einfach die beste. Wir waren zu jedem Bundesligaspiel auswärts in der Halle. Wir waren zu jedem Champions-Spiel und auch Samstag in Köln. Wir schaffen das.
0: Mit Fans wie diesen auf jeden Fall.

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0: Schon am Vormittag des Samstags treten bei vereinzeltem Regen etwas stärkere Böen auf mit Windgeschwindigkeiten bis 60 km/h. Maximal 20 Grad werden es zum Mittag, der Himmel bleibt bewölkt und zum Nachmittag fängt es an, sich abzukühlen. Der Abend verändert sich wenig und auch in der Nacht bleibt es bedeckt. Wechselhaft wird es auch am Sonntag bei 17 Grad.
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2: Der Sachsen-Anhalt-Tag, wo Sachsen-Anhalt trifft.
3: Strahlender Sonnenschein, gute Stimmung und viele Gäste. Mit der offiziellen Eröffnung hat am Freitag der 24. Sachsen-Anhalt-Tag in Bernburg begonnen. Bis Sonntag präsentierte sich das ganze Land mit Kultur, Tradition und kulinarischen Angeboten. Aber gerade neben der Musik, Kultur und den zahlreichen Angeboten stand am ersten Tag des Sachsen-Anhalt-Tages auch das Ehrenamt im Mittelpunkt, nämlich um 18 Uhr beim Empfang der Landesregierung im Theater Bernburg. Nach der Begrüßung seitens der Oberbürgermeisterin von Bernburg, Dr. Silvia Risto, und dem Ministerpräsident des Landes Sachsen-Anhalt, Sven Schulze, zeichnete der Ministerpräsident, den Peißner Ortswehrleiter Mike Hammermann, mit dem silbernen Brandschutz- und Katastrophenschutz-Ehrenzeichen aus.
4: Persönlich nochmal Ihnen danken. Ich weiß ja, dass Ihre gesamte Familie in der Feuerwehr ist. Ne? Silberne Brandschutz- und Katastrophenschutz-Ehrenzeichen am Bande, Magdeburg, Juni 2026, der Ministerpräsident des Landes Sachsen-Anhalt, Sven Schulze.
3: Mit der Auszeichnung wurde sein langjähriger Verdienst im Brand- und Katastrophenschutz gewürdigt. Die Ehrung unterstreicht die wichtige Rolle, die die ehrenamtlichen Einsatzkräfte für die Sicherheit der Menschen in Sachsen-Anhalt leisten. Im Übrigen, verliehen wird dieses Ehrenzeichen nur an Personen, welche 25 Jahre aktiv pflichttreuen Dienst in der Feuerwehr, dem Katastrophenschutz oder anerkannten Hilfsorganisationen geleistet haben. Eigentlich sollte die Vergabe der Auszeichnung geheim bleiben, wurde aber durch eine vortagige Zeitungsausgabe veröffentlicht. Dennoch gelang die Übergabe so wie der Abend. Mit einer musikalischen Umrahmung ließ man den Abend dann ausklingen. Der 24. Sachsen-Anhalt-Tag in Bernburg war ein Fest der Begegnung, der Regionalität und der guten Stimmung. An drei Tagen strömten rund 150.000 Besucherinnen und Besucher in die Stadt und erlebten ein abwechslungsreiches Programm aus Musik, Kultur und Tradition. Überall in den Straßen herrschte eine fröhliche und friedliche Atmosphäre, die den besonderen Charakter des größten Landfestes Sachsen-Anhalts eindrucksvoll unterstrich. Besonders beliebt waren die zahlreichen Stände und Präsentationsflächen, auf denen sich Städte, Landkreise, Vereine und Initiativen aus dem ganzen Bundesland präsentierten. Hier

0: entdeckten die Gäste regionale Besonderheiten, kamen mit engagierten Ehrenamtlichen ins Gespräch und erlebten die Vielfalt Sachsen-Anhalts hautnah. Wir fragten außerdem rum, an was denken Sie, wenn Sie Sachsen-Anhalt hören? Wobei wir ein ordentliches Sortiment an Eindrücken sammeln konnten.
1: Dazu fällt mir ein, dass es meine Heimat ist. Ich bin in Sachsen-Anhalt aufgewachsen und groß geworden. Ich würde auch immer hier bleiben. Wir sind vom Europa-Rosarium Sangerhausen. Und das ist einfach das Schönste mit an Sachsen-Anhalt und zur größte Rosensammlung der Welt.
2: Schöne Region, nette Leute und ein unheimlich schöner Ort zum Wohlfühlen.
3: Wir kommen aus Sachsen-Anhalt, das Heimat. Ist unsere Heimat.
4: Jo, ja. Heimat. Viel Grün.
3: Gesunde Chemie, tolle Hochschulen, nette Menschen.
4: FCM? Nur?
3: Ja, gut.
0: Die Aussteller zeigten eindrucksvoll, was ihre Heimat ausmachte. Von touristischen Angeboten über kulturelle Projekte bis hin zu regionalen Produkten und Vereinsarbeit. Viele Besucher nutzten die Gelegenheit, neue Ausflugsziele kennenzulernen und mehr über die Geschichte, Tradition und Zukunftsprojekte der Region zu erfahren. Die Stände luden außerdem mit abwechslungsreichen Mitmachangeboten, Informationsmaterialien und persönlichen Gesprächen zum Verweilen ein. Gerade dieser direkte Austausch machte den besonderen Reiz des Sachsen-Anhalt-Tages aus. Die Besucher erlebten, wie vielfältig und engagiert die Menschen in den einzelnen Regionen des Landes waren.
5: Heimat. Ich komme von hier, von daher, ja.
6: Als allererstes nette Menschen, fleißige Menschen, stolze Menschen und ein wirklich wunderschönes Bundesland, was mehr ist als das, was man manchmal so in den Medien außerhalb Sachsen-Anhalts aus uns macht.
7: Alte Architektur beispielsweise, weil ich persönlich komme jetzt aus Halle, ich studiere in Dessau Design und was ich schön finde, sind beispielsweise die Burg Giebigenstein, die wir haben. Es ist halt relativ alt, aber es sieht so schön aus, ich bin da auch schon mal gewesen. Ja, also Besuch ist empfehlenswert. Oder halt auch einfach wie in Dessau das Bauhaus.
8: Es ist ein schönes, kleines Land und es gibt viel zu erkunden. Viele schöne Städte und Dörfer.
9: Viele Burgen.
8: Ja.
9: Sehr viele Sehenswürdigkeiten.
0: Neben den Präsentationen sorgten zahlreiche Bühnenprogramme, der traditionelle Festumzug mit rund 4000 Mitwirkenden, das gemeinsame Konzert von über 200 Spielleuten sowie die stimmungsvollen Lichtfahrten auf der Saale für unvergessliche Momente. Das Landesfest zeigte einmal mehr, wie stark der Zusammenhalt in Sachsen-Anhalt war und wie lebendig die Regionen des Landes ihre Identität präsentierten. Bernburg präsentierte sich dabei als weltoffene und gastfreundliche Gastgeberstadt und bot den idealen Rahmen für ein Wochenende voller Begegnung, Lebensfreude und regionaler Vielfalt. Mit vielen positiven Eindrücken endete ein Sachsen-Anhalt-Tag, der den Besucherinnen und Besuchern noch lange in Erinnerung bleiben dürfte.
10: Zu Sachsen-Anhalt, na, wunderschönes Bundesland, oder? Naja, ich sag mal, die Geschichte Deutschlands hat in Sachsen-Anhalt viele Wurzeln. Also man kann dort vieles finden, was Gesamtdeutschland geprägt hat. Das ist in Sachsen-Anhalt zu finden. Nicht nur Nebra, auch Bad Dürnberg und Naumburg und viele, viele Sachen, die das ausmachen.
11: Ja, Sachsen-Anhalt. Ich wohne ja in Sachsen-Anhalt, ist ja schön in Sachsen-Anhalt. Also mir gefällt's.
12: Die Menschen. Die Menschen einfach. Es ist eine schöne Gegend. Ja, würden wir immer wieder gerne herkommen.
13: Es ist meine Heimat. Dort geboren und dort leben wir.
11: So sieht das aus.
13: Im Harz. Und da wollen wir auch nicht weggehen. Wir können uns auch nicht beklagen.
14: Was fällt mir ein zu Sachsen-Anhalt, ja. Alles in Ordnung soweit.
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0: Schon am Vormittag des Samstags treten bei vereinzeltem Regen etwas stärkere Böen auf mit Windgeschwindigkeiten bis 60 km/h. Maximal 20 Grad werden es zum Mittag, der Himmel bleibt bewölkt und zum Nachmittag fängt es an, sich abzukühlen. Der Abend verändert sich wenig und auch in der Nacht bleibt es bedeckt. Wechselhaft wird es auch am Sonntag bei 17 Grad.
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2: Biosphärenfest, das ist die Karstlandschaft Südharz.
3: Nach zwei gut besuchten Hoffesten in den vergangenen Jahren entschlossen sich die Verantwortlichen des Biosphärenreservates Karstlandschaft Südharz in Zusammenarbeit mit der Gemeinde Südharz 2026 ein richtig großes Event auf die Füße zu stellen. Auf dem Gelände des neuen Informationszentrums Naturerlebnishöhle Heimkehle nahe Uftrungen wurde so am 9. Mai diesen Jahres zu Begegnungen, Entdeckungen und Genüssen, wie es im Flyer hieß, eingeladen. Nach der Eröffnung der Veranstaltung im Beisein von Minister Armin Willingmann und Landrat André Schröder hatten die zahlreichen Besucher die Möglichkeit, neben einem umfangreichen Rahmenprogramm an ca. 70 Ständen zu schauen, zu kaufen und mitzumachen.
4: Premiere, das erste Biosphärenfest heute hier. Haben Sie mit diesem Zuspruch gerechnet?
5: Wir haben darauf gehofft und das, was dann passiert, ist immer Überraschung, aber wir freuen uns total, dass das so einen guten Anklang findet.
4: Wirklich auch viele Kinder, viele Familien.
5: Viele Kinder, viele Familien. Wir haben über 70 Aussteller. Schon das, finde ich, ist enorm und es scheint ein gutes Konzept zu sein.
4: Ja. Was gibt es denn alles zu erleben? Sie selbst sind ja gut vertreten, das habe ich schon gesehen.
5: Es gibt zu erleben. Wir haben die Landesenergieagentur da. Wir haben die Standortentwicklungsgesellschaft Mansfeld Südharz da. Wir haben das Landeszentrum Wald, die Höhlenforscher. Wir haben unsere Partner Blatt und Bohne, Friwi und Bäckerei Bockrand dabei. Es gibt Wild, es gibt Pflanzen, es gibt Holz, es gibt Häkelarbeiten, es gibt Honig, es gibt die Angler mit einem Stand, wo man sogar einen Messerführerschein machen kann. Und ich glaube, ich habe gut Rebsdorf ist dabei, der Naturpark, der Nationalpark. Es ist ganz viel.
4: Also, was sagen Sie, das schreit nach Wiederholung, oder?
5: Es schreit nach Wiederholung. Ich wurde schon gefragt. Der Minister hat auch gesagt, er kommt nächstes Jahr wieder. Wir überlegen uns, wie wir aus der Premiere eine Tradition machen.
3: So brachte sich beispielsweise die Landesenergieagentur nicht nur mit einem Infostand ein.
6: Ja, erstmal herzlichen Dank. Vielen Dank, dass wir hier beim Biosphärenreservatsfest dabei sein dürfen. Wir wollen die Gelegenheit nutzen, drei Bauherrenmappen dem Biosphärenreservat zu übergeben, damit in Zukunft aus der Region der interessierte Bürger, der ein Haus sanieren möchte oder neu bauen möchte, sich produkt- und anbieterneutral informieren kann, diese Bauherrenmappe auch ausleihen kann bei euch und bestens informiert ist und das Biosphärenreservat natürlich dann auch eine Aufwertung bekommt, ein Informationszentrum ist für die ganze Region. Bitte schön.
5: Vielen Dank. Die steht jetzt also im Biosphärenreservat Karstlandschaft Südharz in unserem Verwaltungsgebäude Hallische Straße 68a. Wer Interesse hat, sagt Bescheid, kommt vorbei, wir freuen uns drauf.

Wie bereits erwähnt, gab es viele Akteure, die für ein Gelingen des Festes sorgten. Und während die Südharz-Musikanten aus Rospau-Venda sich um die musikalische Unterhaltung

0: Für Motten übernahm die Belegschaft des Restaurants zur Höhle Heimkehle die Versorgung mit Grillgut und anderen Leckereien. Dahin zog es auch den Südharzer Bürgermeister.
1: Ja, ich bin dienstlich hier als Bürgermeister.
2: Also es ist schon klar, natürlich, dass man hier mal vorbeischaut. Ja?
1: Aber hundertprozentig, genau, ist ja unser Fest als Gemeinde. Wir sind ja Mitveranstalter gemeinsam mit dem Biosphärenreservat. Und es ist eine tolle Sache, das erste Mal hier. Ja, und so, gleich so viele Menschen. Ja, und toll.
2: Die Resonanz ist wirklich gut. Ja?
1: Wir sind begeistert, ja. Mhm. Wir sind begeistert.
2: Was möchten Sie konsumieren oder mitnehmen?
1: Also jetzt erstmal was Schönes, weil es gibt ja sehr viele kulinarische Höhepunkte hier. Dann schauen wir mal eine Holzschnitze rein, gucken wir uns auch nochmal an. Ja, das ist also auch tolle Handwerkskunst hier. Ja, und es gibt ja überall was zu sehen. Ja.
2: Schön,
3: ist auch ein schöner Ort.
0: Und auch die aktuelle Karstkönigin aus Hainrode war selbstverständlich mit von der Partie.
4: Eigentlich, das ist natürlich eine wundervolle Landschaft hier. Das ist unser Karstgebiet mit ganz, ganz vielen verschiedenen Karsterscheinungen. Hier haben wir eine Höhle, hier haben wir die ganzen Felsen. Das ist alles natürlich genial, Natur pur. Und deswegen muss man das einfach auch genießen. Ich finde es sehr schön, ich habe Gänsehaut, weil so viele denn doch jetzt endlich wieder auf die Natur zurückkommen und sich auch sowas hier mit angucken. Immer wieder gerne.

0: Am Heimatort der Karstkönigin vorbei führt auch der Karstwanderweg, auf dem der Besucher europaweit einzigartige Landschaften und seltene Pflanzen erleben kann.
1: Sie vertreten den Karstwanderweg. Was ist denn dazu zu sagen?
2: Ja, was ist dazu zu sagen? Der Weg ist 265 Kilometer lang und geht durch drei Landkreise und drei Länder. Und ist ein Kind der Einheit, denn den Weg gibt es eigentlich erst so durchgehend seit Anfang der 90er Jahre. Und wir sind ganz stolz auf den Weg, weil er ist zertifiziert nach den Kriterien des Deutschen Wanderverbandes. Das heißt, er ist gut ausgeschildert, gut gepflegt.
1: Ich kann das bestätigen, ich bin schon gelaufen.
2: Und der Wanderer erfährt am Weg ganz viel über die Landschaft, über die Karstlandschaft, also über die Geologie im Selbststudium. Es gibt unheimlich viele Erklärungstafeln und er hat eine sehr abwechslungsreiche, teiloffene Landschaft. Das heißt große Buchenwälder, offene Weitsichten und ist für jeden Wanderer zu empfehlen.
1: Auch ab und zu mal eine Bank, das gibt's auch.
2: Ab und zu eine Bank. Die Verpflegung am Weg könnte vielleicht an manchen Stellen besser sein. Ja. Also nie vergessen, auch ein Getränk mitzunehmen und etwas zu essen.
0: Aber auch für die jüngsten Besucherinnen und Besucher des ersten Biosphärenfestes gab es zahlreiche Möglichkeiten, sich auszuprobieren. So zum Beispiel an der Fledermausstation, wo fleißige Männer Nistkästen für die Flattertiere zimmerten, die im Anschluss bemalt werden und natürlich auch mit nach Hause genommen werden konnten.

0: Die Reit- und Ferienanlage Gut Trebsdorf ist bekannt für zahlreiche Aktivitäten mit Pferden und Ponys. Auch auf dem Fest an der Heimkehle war das gut vertreten.
1: Ja, ich gehe so einmal in der Woche gehe ich reiten.
2: Also du bist ja richtiger Profi schon?
1: Ja.
2: Wow. Also so ein kleines Pony ist doch gar nichts.
1: Ja, eigentlich reite ich auf normal großen Pferden.
2: Genau, super.
1: Ja.
2: Na dann, dann können wir ja mal gucken, was du kannst.
1: Ja, ich kann eigentlich auch schon Galopp.
2: Ui.
1: Das mache ich zwar nicht so oft, aber ich kann's.

0: aus Bayern-Naumburg waren es durchweg regionale Unternehmen, die eingeladen wurden, sich am Fest zu beteiligen. Auch die Gartenbaumschule Lehnert aus Sangerhausen war dabei.
1: Ja, ich habe mich gefreut, wo ich die E-Mail bekam, dass sie hier das Biosphärenfest machen wollen. Und dachte mir, ist ja einmal eine gute Sache und zweitens mal natürlich auch eine Chance für uns, ein bisschen mal uns zu zeigen, zu präsentieren.
2: Sie sitzen ja eigentlich an repräsentativer Stelle, sage ich mal.
1: Ja, durchaus, in dem Fall, ja.
2: Aber trotzdem, manch einer kennt sie doch nicht und vielleicht...
1: Genau so ist das, ja, wer weiß, manchmal kommen dann auch vielleicht welche eben mal gerade Rottleberode und ein Stück dahinter und so kann man sich noch ein bisschen bekannter machen.
2: Genau. Was haben Sie alles dabei, noch ganz kurz?
1: Wir haben tatsächlich versucht, so ein bisschen querbeet zu sein. Wir haben natürlich unsere Rosen mit dabei, gewisse Blühsträucher, Ahorne, Knappelazaleen und auch so Rhododendron.
2: Ein paar besondere Dinge.
1: Ein paar Sachen, unsere Pfingstrosen, Strauchpfingstrosen, die werden jetzt doch regelmäßig wieder angeschaut, weil die riesen Blüten haben. Ja, ein bisschen was im Bodendecker, Zwergsträucher. Wir haben versucht, von allem so ein bisschen was mit dabei zu haben. Was ein bisschen fehlt, ist natürlich das große Sortiment. Aber das
2: haben Sie ja da in Ihrer Firma.
1: Genau so ist das.
0: Zum Schluss sei noch die Höhle selbst erwähnt, in der den ganzen Tag über gut besuchte Führungen stattfanden. Während diese beiden Höhlentaucher alle Kinder einluden, einen extra aufgebauten Parcours in der Heimkehle zu absolvieren. Die Erwachsenen interessierten sich indessen mehr für die Ausstellung und die dazugehörigen Informationen, auch zum Höhlentauchen.

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0: Eisenbahntheater über die Stahlindustrie.
1: Ein Theater und ein Zug? Wie passt das denn zusammen? Ganz gut, dachte sich das Team vom Theater Das letzte Kleinod. Und damit scheinen sie auch recht zu haben. Mit ihrer Bahn sind die Schauspieler und Schauspielerinnen unterwegs, um das Theater überall mit hinzunehmen. Bald sind sie in Ferropolis, um ihr Stück Hüttenwerk zu zeigen. Ein Projekt, das nicht besser in die Stadt aus Eisen passen könnte.
2: Für die Besucher erwartet tatsächlich ein sehr gewichtiges Thema und auch sehr gewichtiges Material, nämlich Stahl. Ein Theaterstück dokumentarisch zum Thema Stahl. Wir haben Interviews geführt mit Menschen, die mit dem Stahl arbeiten und uns eben

0: einen Einblick gegeben haben in diese wirklich herausfordernde Arbeit am Hochofen, an Strangussanlagen und in allen Bereichen auf Kränen und auf Loks. Und diese Texte aus den Originalinterviews, die werden von 7 Schauspielerinnen und Schauspielern in verschiedenen Szenen gespielt.
1: Um dem dokumentarischen Anspruch auch Genüge zu werden, führten die Theaterleute nicht nur Interviews durch und unterhielten sich mit Experten, sie waren auch hautnah dabei und konnten einen ganz realen Einblick in die Stahlindustrie werfen.
2: Wir hatten Vorproben in Eisenhüttenstadt und Salzgitter und durften dort tatsächlich auch mit ein Stück weit ins Stahlwerk Einblick gewinnen, indem wir eine Schicht in einem bestimmten Bereich mitgelaufen sind.
3: Für mich als Spielerin ist das eine sehr besondere Art, mich auf eine Rolle vorzubereiten, eben weil es ein anderes Eintauchen wirklich in diesen Beruf, den ich da darstelle, ist.
1: Es ist nicht das erste Mal, dass der Theaterzug einen Halt in Ferropolis einlegt. Schon in der Vergangenheit genoss die Bahn einiger Beliebtheit in der Stadt aus Eisen. Wie denn auch sonst, wenn die beiden Projekte so gut zusammenpassen wie die Faust aufs Auge.
4: Also ich war tatsächlich vor ein paar Jahren bei einer Aufführung vom letzten Kleinod, war so begeistert und habe mir gedacht, wenn irgendwas hier nach Ferropolis passt, dann doch bitte dieser Zug mit dem ganz tollen Theaterprojekt. Und seitdem sind wir in Kontakt und versuchen immer, dass die auch hier bei uns spielen, wenn die ein schönes neues Stück haben. Wir hatten schon mal das Thema Kohle und Kohlezug, da haben die hier auch mit unserem Förderverein zusammengearbeitet. Also immer, wenn es in die Region passt, wenn es zu uns passt, dann ist das letzte Kleinod herzlich willkommen bei uns.
1: Als i-Tüpfelchen des Projektes ist dann aber noch etwas ganz Besonderes geplant. Das Theater möchte die Besucherinnen und Besucher mit einbinden und hat so eine Mitmachaktion geplant, bei der sich Außenstehende in das Theaterstück einbringen können.
0: Ja, wir würden uns sehr freuen, wenn Menschen Lust hätten, bei einer kurzen, knackigen Probe an unserem ersten Vorstellungstag hier mit dazuzukommen. Das ist der 2. Juni. Da kann man um 16 Uhr kommen. Alter so circa ab 14 Jahre und bis egal wie alt. Und man braucht keine Vorerfahrung zu haben. Man wird in eine kleine Rolle mit eingearbeitet und kann dann gleich am ersten Tag mit aufführen.
1: Zwischen dem 2. und 4. Juni ist es dann soweit. In 3 Vorstellungen kann man einen interessanten Einblick in die Stahlindustrie Deutschlands werfen. Wer ein Freund der Theaterkunst ist und die Bühne doch etwas zu öde findet, kann hier etwas ganz Besonderes erleben.
5: 29. August 2026. 35. Landessportspiele des BSSA. Im historischen Rathaus der Blütenstadt trafen sich die Organisatoren, Veranstalter und Sponsoren der diesjährigen 35. Landessportspiele von Sachsen-Anhalt. Dieses in seiner Art und Größe deutschlandweit einzigartige Event wird vom Behinderten- und Rehabilitationssportbund Sachsen-Anhalt zum 3. Mal im Landkreis Harz und zum 1. Mal in Blankenburg ausgetragen.
6: BSSA steht für Behinderten- und Rehabilitationssportverband Sachsen-Anhalt. Eine große Gemeinschaft aus insgesamt über 180 Mitgliedsvereinen, in denen insgesamt mehr als 45.000 Menschen mit gesundheitlichen Beeinträchtigungen sportlich aktiv sind. Weil Blankenburg hervorragende Voraussetzungen bietet für diese Großveranstaltung im Sportforum und weil wir mit dem BASV Sinecura und dem Kreissportbund Harz hervorragende Erfahrungen über viele Jahre machen konnten beim gemeinsamen Organisieren der Landeswinterspiele für geistig Behinderte.
7: Unser Verein, wir sind ja Mitglied im BSSA, wurde vom BSA befragt, ob wir die Organisation übernehmen würden. Wir haben das ja schon mal in 2006 gemacht und ich habe mich dann mit dem Thomas in Verbindung gesetzt, weil wir ja schon des Öfteren oder schon Jahrzehnte zusammen Veranstaltungen organisieren. Und nachdem Thomas gesagt hat, naja, haben wir auch gesagt, ja, dann würden wir das machen. Und so sind wir dann im letzten Jahr zur Staffelstabübergabe in Weißenfels dort gewesen und haben den Staffelstab übernommen.
8: Und wir als Kreissportbund unterstützen die Veranstaltung natürlich sehr gerne, weil uns da viel am Herzen liegt.
5: Rund 1000 Aktive haben bisher ihr Kommen für das inklusive Sportfest zugesagt. Als sportliche Teams werden jeweils ein Mensch mit Handicap und einer ohne starten. Die Schüler der BBS Heinrich Mette in Quedlinburg stehen dafür als nicht behinderte Partner bereit. Auf die sportlichen Tandems warten dann vier unterschiedliche, harztypische Wettkampfstationen.
8: Ja, wir haben uns vier Stationen überlegt. Zum einen den Gipfelstürmer, wo der Brocken mit ins Spiel kommt. Als zweite Station der Hexenzielwurf, wo wir eine harztypische Hexe mit haben, wo die Teilnehmenden Sandsäckchen in die Körbe werfen müssen mit unterschiedlicher Punktzahl, unterschiedlichem Gewicht, unterschiedlicher Größe. Dann haben wir das Glücksrad, wo wir typische Motive der Stadt Blankenburg mit hervorgehoben haben. Und wir haben noch so einen Parcours aufgebaut im Folge der Harzer Wandernadel, wo wir eine Stempeljagd machen, wo wir den Teilnehmenden vorgegeben haben, typische Wandersachen in einen Rucksack zu packen, sich von der Harzer Wandernadel einen Sonderstempel abzuholen. Und so glauben wir, haben wir ganz gute typische Merkmale vom Harz und von der Stadt Blankenburg hervorgehoben.
7: Es ist da ein volkssportlicher Wettbewerb. Es kann jeder diese Stationen absolvieren. Hier geht es also nicht schneller, höher, weiter um Wettkampfdisziplinen. Wie gesagt, der Spaß steht ja erstmal im Vordergrund. Und die Chance, Sieger zu werden, das ergibt sich dann je nach Leistung des Paares. Aber es ist nicht vordergründig. Also es ist sehr viel Freude und Spaß dabei. Das ist eigentlich das Entscheidende bei der Veranstaltung, das Gemeinsame.
8: Das Gemeinsame, dass sowohl Menschen mit als auch ohne Behinderung zusammen starten können.
5: Den Abschluss der Veranstaltung bildet das 11. offene, integrative Kleinfeld-Fußballturnier. Ohne die zahlreichen Förderer und Unterstützer wäre solch ein Sportfest nicht möglich. Neben der Hartsparkasse und der Blankenburger Wohnungsgesellschaft sind auch die Blankenburger Stadtwerke wieder als Sponsor mit im Boot.
9: Wir als Stadtwerke Blankenburg wollen natürlich die Veranstaltung, die jetzt hier stattfindet, mit dem Behindertensport natürlich auch stark unterstützen. Und ich finde das toll, dass so eine große Veranstaltung hier in Blankenburg stattfindet. Und wir werden das Fußballturnier unterstützen und dann auch dort vor Ort sein, auch mit unserem Zelt, mit auch einem Präsent, das wird noch nicht verraten, eine kleine Überraschung wird es auch geben, dass natürlich alle Teilnehmenden und auch alle Betreuer auch ein Andenken behalten und wir uns natürlich hier auch als großer Partner der Stadt und auch als Partner in der Region hier uns dann natürlich auch präsentieren können.
5: Das Blankenburger Sportforum ist am 29. August von 10 bis 15.30 Uhr der Austragungsort der Landessportspiele. Nicht nur die Sportler, sondern auch viele Zuschauer sind herzlich eingeladen, diesem Event beizuwohnen.
10: Wir haben das Sportforum ja ganz bewusst jetzt zuletzt mit der Laufbahn so ausgebaut, dass auch Behinderte und Menschen mit Beeinträchtigungen teilnehmen und teilhaben können. Und für uns ist es aber auch gleichzeitig etwas Erfahrungen zu sammeln beim weiteren Ausbau des Sportforums. Wir haben ja vor, das Sportforum nach und nach zu sanieren. Und da sind natürlich solche Sportspiele für uns eine gute Gelegenheit, einfach mal Erfahrungen auch zu sammeln. Was müssen wir denn beachten? Worauf kommt es denn tatsächlich auch an? Vor allem aber wollen wir an diesem Tag guter Gastgeber sein für die Sportlerinnen und Sportler, für die Zuschauer und vor allem Spaß und Freude gemeinsam haben.
5: Die Verbraucherzentrale rät: Augen auf bei Inkassoforderungen. Auch die Beratungsstelle der Verbraucherzentrale im Zentrum von Halberstadt hat immer öfter mit den Praktiken von Inkassounternehmen zu tun. Wenn Rechnungen nicht oder nicht pünktlich bezahlt werden, flattert ein Schreiben vom Rechtsanwalt oder immer öfter auch von einem Inkassounternehmen ins Haus. Die Verbraucher sind oft ratlos.
11: Wir können zuerst sagen, ein Inkassounternehmen, was entgeltlich Forderungen einzieht, das muss auf jeden Fall im Rechtsdienstleistungsregister stehen. Da gibt es online eine Plattform, wo man das suchen kann. Sollte man jetzt keinen Computer haben, weil man sagt, das brauche ich alles nicht, dann kann man das über uns dann ruhig machen. Dort kann man jedenfalls eingeben, wie das Inkassounternehmen heißt. Wenn das registriert ist, ist das schon mal der erste Schritt. Der zweite Schritt wäre, man müsste prüfen, ob es überhaupt einen Vertrag gibt. Die Inkassounternehmen, die sagen,

ja immer dann auch, für wen sie tätig sind. Im Normalfall müssen sie auch eine Vollmacht vorlegen, wenn man das abfordert. Dann weiß man aber, habe ich mit der Firma, die dort aufgeführt hat, einen Vertrag oder habe ich da keinen Vertrag? Wenn es den Vertrag gibt, muss ich dann gucken, habe ich da wirklich Ware bestellt, muss ich da was bezahlen und bin ich dann auch noch in Verzug mit der Forderung? Erst dann würde ich dann auch weiter prüfen, ob die Inkassogebühren überhaupt berechtigt sind. Ganz oft werden sie überhöht, ganz oft werden sie auch nicht richtig dargestellt. Das ist so, dass die Inkassounternehmen nach dem Rechtsanwaltsvergütungsgesetz, kurz genannt RVG, berechnen dürfen. Aber hier gibt es eine Spanne von 0,3 bis 1,3 Gebühren, die gerne genommen wird. Und hier muss man differenzieren. Wenn es nur ein einfaches Mahnschreiben ist, darf auch der Rechtsanwalt nur 0,3 Gebühren nehmen. Das bedeutet dann, dass das Inkassogebühr auch nicht mehr berechnen darf. Es gibt auch noch andere Kosten, die hier gerne mal untergeschoben werden, zum Beispiel Adressermittlungskosten, sehr gerne um die 18 Euro. Das ist aber überhöht, zwischen 4 und 8 Euro sind angemessen und dürfen berechnet werden. Wenn man das pauschal bestreitet und sagt, diese pauschale Gebühr, die kann ich mir gar nicht vorstellen, dass die so hoch war, dann muss das belegt werden, dass die Kosten wirklich angefallen sind. Wenn ich jetzt so ein Schreiben erhalte, dann kann ich zum Beispiel schauen, hier, so zumindest sollte das aussehen, dass hier steht, Inkassokosten und hier ist ein Verweis auf das AVG. Ganz viele machen das nämlich nicht. Zum Beispiel hier steht nichts davon. Ich weiß gar nicht, wie die da drauf gekommen sind. Das ist irgendein pauschaler Betrag. Ja? Da kann ich dran rummeckern. Ich habe ja Glück, rummeckern ist mein Beruf. Ich finde aber auch immer was bei den Inkassounternehmen. Und deshalb ist es auch so ein Dauerbrenner. Ist irgendwie immer was. Ganz selten ist, dass das glatt durchgeht, dass die registriert sind, dass die Forderung besteht, dass wirklich ein Verzug dabei ist, dass die Forderung, dass auch die Gebühren richtig sprechen. Das ist eher selten. Meistens ist da irgendwas dran. Ja, und die Verbraucher haben ein ganz gutes Rechtsgefühl. Die denken schon, oh, da könnte was nicht in Ordnung sein. Genau, wenn es zum Beispiel Forderungen kommen, weil jemand angeblich ein Erotikunternehmen angerufen hat, dann wäre das Erste, natürlich ist sowas erlaubt. Aber 0900-Nummern sind zwingende Voraussetzungen dafür, dass diese Leistungen überhaupt abgerechnet werden dürfen. Und gerade dieser Inkasso-Service, hier heißt er Vetor, die heißen auch Universum, die heißen sonst wie. Die lassen sich ganz, ganz viele Namen einfallen. Immer steht ein anderer da oben drüber, aber nie ist dort erwähnt, dass sie registriert sind. Und wenn man die sucht unter www.rechtsdienstleistungsregister.de, gibt es sie auch nicht. Die sind nicht registriert. Und die Post, wenn die Verbraucher mir die bringen, ist regelmäßig auch in Deutschland eingeworfen. Merkwürdigerweise sieht man dann aber bei der Kontonummer, bei der IBAN, dass es ein tschechisches Konto ist. Und die geben auch eine Postadresse in Prag an. Das ist alles aber Mist. Eigentlich gibt es das nicht. Diese Forderungen gibt es nicht. Es gibt zwar Anrufe, aber wenn die 0900-Nummer nicht benutzt wird, dann kann dort kein Geld verlangt werden. Aber die nutzen natürlich aus, dass es durchaus Familien gibt, denen es peinlich ist, wenn es so eine Forderung gibt. Das möchte nicht jeder sagen. Und es ist sehr unangenehm. Und dieses Inkassounternehmen, die treiben auch die Forderungen in die Höhe, sodass irgendwann die Verbraucher einbrechen und sagen: Ach, na, dann habe ich es eben erledigt. Aber genau das ist die Taktik. So lange nerven, bis die Leute zahlen. Jeder hat schon mal aus der Presse was von Moskau Inkasso gehört. Moskau Inkasso hat ja den Ruf, gnadenlose Geldeintreiber zu sein. Ja, aber wie gesagt, bei uns gibt es ja ein Rechtsdienstleistungsregister. Jemand, der außergerichtlich Forderungen eintreibt, muss dort bestimmte Voraussetzungen erfüllen. Eins ist zum Beispiel, man muss hier im Inland registriert sein. Ist man im Ausland registriert, muss man diese Zulassung hier aber vorlegen und letztendlich auch eine Registrierung hier erhalten. Dass bei verschiedenen Firmen, die sich so ähnlich nennen wie Moskau Inkasso oder die sich genauso nennen, sieht man, dass der Sitz nicht in Deutschland ist. Es wird so getan, als wäre der Sitz in Deutschland, aber man sieht an der vierstelligen Postleitzahl zum Beispiel, dass es das nicht ist. Oder man sieht, sie haben ihren Sitz in der Türkei. Das mag ja alles sein. Ja, ich habe es jetzt nicht nachgeprüft, aber sagen wir mal, sie sind

0: haben und damit wird gespielt. Das ist unseriös, das ist unzulässig, das gilt eigentlich gar nicht, aber in dem Moment, wo ich Angst habe, denke ich natürlich nicht richtig und zahle eher. Das ist aber ein unzulässiges Vorgehen. Wenn jemand sowas bekommt, fragen Sie uns, ich kann Ihnen das genau erklären, warum und weshalb das unzulässig ist und was Sie dagegen machen können.
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0: Schon am Vormittag des Samstags treten bei vereinzeltem Regen etwas stärkere Böen auf mit Windgeschwindigkeiten bis 60 km/h. Maximal 20 Grad werden es zum Mittag, der Himmel bleibt bewölkt und zum Nachmittag fängt es an, sich abzukühlen. Der Abend verändert sich wenig und auch in der Nacht bleibt es bedeckt. Wechselhaft wird es auch am Sonntag bei 17 Grad.
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0: Das Wetter am Freitag wird sich am Morgen bei Temperaturen von 11 bis 15 Grad eher bei einem bedeckten Himmel zeigen. Leichter Regen tritt zum Mittag auf, zum Nachmittag bilden sich erneut Wolken. Ähnliche Verhältnisse mit etwas Niederschlag bekommen wir in der Nacht. Am Samstag wird es wieder etwas freundlicher, mit etwas mehr Sonne und weniger Regen, bei 19 Grad.
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0: Wo kommt das Gemüse her? Die Halberstadtwerke verschenken Gemüsesamen. Im Versorgungsgebiet der Halberstadtwerke gab es wieder Geschenke für die Kinder in den Kitas und Grundschulen. Dieses Jahr gibt es kleine Samen, die die Kinder im kommenden Jahr wachsen lassen können.
1: Wir verschenken heute so ein Paketchen mit zwei Samen, die zu pflanzen sind. Das eine ist eine Paprika, das andere eine Tomate. Und jedes Kind bekommt so diese schon angezüchteten Samen, so dass daraus relativ schnell auch Pflanzen werden können. Ich habe die Kinder gefragt, also unser Obst und Gemüse wächst nicht in Plastiktüten und wächst auch nicht im Supermarkt, sondern im Garten oder auf dem Feld. Und die Frage ist, wie nachhaltig kann man Kinder dazu bringen, darüber nachzudenken, sich vernünftig zu ernähren.
0: Die Kinder näher an das Gemüse zu bringen, ist das Ziel. Doch nicht allen ist das zu Hause möglich. Damit alle Kinder das Gemüse anpflanzen können, gibt es in den Kitas und Grundschulen schon einen Plan.
1: Die Kindergärten hatten auch gleich eine tolle Idee, nämlich entweder die Kinder pflanzen das zu Hause ein. Nicht jedes Kind hat die Chance, nicht jedes Kind hat auch Eltern, die darauf Wert legen, so dass die Kindergärten selber gesagt haben, wir legen ein Beet an für alle, die möchten und pflanzen die bei uns ein und dann können die Kinder gucken, was aus ihren Pflanzen geworden ist. So hat man praktisch nicht nur für einen Tag so ein Geschenk, sondern für eine ganze Zeit.
0: Ein wichtiger Termin für die Halberstadtwerke. Denn dem Geschäftsführer Rainer Gerloff macht es viel Spaß, den Kindern Geschenke zu überreichen und ihnen eine Freude zu bereiten.
1: Jedes Jahr eines der schönsten Termine, die man so als Geschäftsführer haben kann. Glückliche Kinderaugen zum Kindertag, das ist schon eine tolle Sache.
0: Und diese Freude kommt an. Circa 3700 Kinder konnten sich im gesamten Gebiet über die Samen und ein Ausmalbild freuen. Damit sind sie den kommenden Wochen und Monaten gewappnet, in denen die beiden Gemüse heranwachsen werden. Erneut deutscher Meister. Die Siegesfeier des SCM.
2: Zahlreiche Jubelrufe dieser Art waren es, mit denen der Ankunft der SCM-Handballer am Montagabend entgegengefiebert wurde. Mit gutem Grund, denn die Männer in Rot-Grün konnten sich erneut den deutschen Meistertitel sichern. Zum dritten Mal innerhalb von 5 Jahren und insgesamt zum 4. Mal in der Geschichte des Vereins. Das sollte natürlich entsprechend gefeiert werden, weshalb der SCM wie nach seinen letzten Saisonerfolgen wieder mit dem Bus vor dem Magdeburger Rathaus einkehrte, wo die Sportler von der jubelnden Menge an Fans begrüßt wurden.

0: Diese mussten sich allerdings noch etwas gedulden, denn zunächst nahm die Oberbürgermeisterin im passenden Farbschema gekleidet die Mannschaft in Empfang und begleitete sie nach oben für die feierliche Eintragung in das Goldene Buch der Landeshauptstadt. Eine Geste, die dem Verein inzwischen bereits zum 6. Mal zu Ehren kam. Ein wirklich unbeschreibliches Gefühl, so Erfolgstrainer Bennett Wiegert am Montag.
1: Ich glaube, dass das auch ein bisschen benötigen wird, vielleicht die Sommerpause, um das zu realisieren, weil auch in der Art und Weise und der Dominanz, wie wir es gemacht haben, was ganz Besonderes bleibt.
0: Nachdem sich das gesamte Team einschließlich Trainer, medizinischem Personal, Geschäftsführern und Co. im Goldenen Buch verewigen durfte, hatte das Warten der Fans endlich ein Ende und die Berufshandballer begaben sich nach draußen auf den Rathausbalkon für die Siegesfeier, wo sie ihre hart erkämpfte Trophäe voller Stolz präsentierten.
2: Hier tobt euer SC Magdeburg!
0: An einen möglichen Wiederholungssieg im nächsten Jahr will man derzeit noch nicht denken. Allerdings haben die Magdeburger am Wochenende die Möglichkeit, ihren Titel in der EHF Champions League zu verteidigen. Und auch hierfür dürften die Chancen gut stehen.
3: Unsere Mannschaft ist einfach die Beste. Wir waren zu jedem Bundesligaspiel auswärts in der Halle. Wir waren zu jedem Champions-Spiel und auch Samstag in Köln. Wir schaffen das.
0: Mit Fans wie diesen auf jeden Fall.

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0: Schon am Vormittag des Samstags treten bei vereinzeltem Regen etwas stärkere Böen auf mit Windgeschwindigkeiten bis 60 km/h. Maximal 20 Grad werden es zum Mittag, der Himmel bleibt bewölkt und zum Nachmittag fängt es an, sich abzukühlen. Der Abend verändert sich wenig und auch in der Nacht bleibt es bedeckt. Wechselhaft wird es auch am Sonntag bei 17 Grad.
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2: Der Sachsen-Anhalt-Tag, wo Sachsen-Anhalt trifft.
3: Strahlender Sonnenschein, gute Stimmung und viele Gäste. Mit der offiziellen Eröffnung hat am Freitag der 24. Sachsen-Anhalt-Tag in Bernburg begonnen. Bis Sonntag präsentierte sich das ganze Land mit Kultur, Tradition und kulinarischen Angeboten. Aber gerade neben der Musik, Kultur und den zahlreichen Angeboten stand am ersten Tag des Sachsen-Anhalt-Tages auch das Ehrenamt im Mittelpunkt, nämlich um 18 Uhr beim Empfang der Landesregierung im Theater Bernburg. Nach der Begrüßung seitens der Oberbürgermeisterin von Bernburg, Dr. Silvia Risto, und dem Ministerpräsident des Landes Sachsen-Anhalt, Sven Schulze, zeichnete der Ministerpräsident den Peißener Ortswehrleiter Mike Hammermann mit dem silbernen Brandschutz- und Katastrophenschutz-Ehrenzeichen aus.
4: Persönlich nochmal Ihnen danken. Ich weiß ja, dass Ihre gesamte Familie in der Feuerwehr ist. Ne? Silberne Brandschutz- und Katastrophenschutz-Ehrenzeichen am Bande Magdeburg, Juni 2026, der Ministerpräsident des Landes Sachsen-Anhalt, Sven Schulze.
3: Mit der Auszeichnung wurde sein langjähriger Verdienst im Brand- und Katastrophenschutz gewürdigt. Die Ehrung unterstreicht die wichtige Rolle, die die ehrenamtlichen Einsatzkräfte für die Sicherheit der Menschen in Sachsen-Anhalt leisten. Im Übrigen, verliehen wird dieses Ehrenzeichen nur an Personen, welche 25 Jahre aktiv pflichttreuen Dienst in der Feuerwehr, dem Katastrophenschutz oder anerkannten Hilfsorganisationen geleistet haben. Eigentlich sollte die Vergabe der Auszeichnung geheim bleiben, wurde aber durch eine vortagige Zeitungsausgabe veröffentlicht. Dennoch gelang die Übergabe so wie der Abend. Mit einer musikalischen Umrahmung ließ man den Abend dann ausklingen. Der 24. Sachsen-Anhalt-Tag in Bernburg war ein Fest der Begegnung, der Regionalität und der guten Stimmung. An drei Tagen strömten rund 150.000 Besucherinnen und Besucher in die Stadt und erlebten ein abwechslungsreiches Programm aus Musik, Kultur und Tradition. Überall in den Straßen herrschte eine fröhliche und friedliche Atmosphäre, die den besonderen Charakter des größten Landfestes Sachsen-Anhalts eindrucksvoll unterstrich. Besonders beliebt waren die zahlreichen Stände und Präsentationsflächen, auf denen sich Städte, Landkreise, Vereine und Initiativen aus dem ganzen Bundesland präsentierten. Hier entdeckten die Gäste regionale Besonderheiten, kamen mit engagierten Ehrenamtlichen ins Gespräch und erlebten die Vielfalt Sachsen-Anhalts hautnah. Wir fragten außerdem rum, an was denken Sie, wenn Sie Sachsen-Anhalt hören? Wobei wir ein ordentliches Sortiment an Eindrücken sammeln konnten.
5: Dazu fällt mir ein, dass es meine Heimat ist. Ich bin in Sachsen-Anhalt aufgewachsen und groß geworden. Ich würde auch immer hier bleiben. Wir sind vom Europa-Rosarium Sangerhausen und das ist einfach das Schönste mit an Sachsen-Anhalt. Unsere größte Rosarium.

0: Sammlung der Welt.
1: Und hoch, hoch, hoch, hoch, ja.
2: Schöne Region, nette Leute und ein unheimlich schöner Ort zum Wohlfühlen.
3: Wir kommen aus Sachsen-Anhalt, das Heimat. Ist unsere Heimat.
4: Jo, ja. Heimat. Noch ein? Viel Grün.
3: Gesunde Chemie, tolle Hochschulen, nette Menschen.
4: FCM. Nur.
3: Ja, gut.
5: Die Aussteller zeigten eindrucksvoll, was ihre Heimat ausmachte. Von touristischen Angeboten über kulturelle Projekte bis hin zu regionalen Produkten und Vereinsarbeit. Viele Besucher nutzten die Gelegenheit, neue Ausflugsziele kennenzulernen und mehr über die Geschichte, Tradition und Zukunftsprojekte der Region zu erfahren. Die Stände luden außerdem mit abwechslungsreichen Mitmachangeboten, Informationsmaterialien und persönlichen Gesprächen zum Verweilen ein. Gerade dieser direkte Austausch machte den besonderen Reiz des Sachsen-Anhalt-Tages aus. Die Besucher erlebten, wie vielfältig und engagiert die Menschen in den einzelnen Regionen des Landes waren.
6: Heimat. Ich komme von hier, von daher, ja.
7: Als allererstes nette Menschen, fleißige Menschen, stolze Menschen und ein wirklich wunderschönes Bundesland, was mehr ist als das, was man manchmal so in den Medien außerhalb Sachsen-Anhalts aus uns macht.
8: Alte Architektur beispielsweise, weil ich persönlich komme jetzt aus Halle, ich studiere in Dessau Design und was ich schön finde, sind beispielsweise die Burg Giebigenstein, die wir haben. Es ist halt relativ alt, aber es sieht so schön aus. Ich bin da auch schon mal gewesen. Ja, also Besuch ist empfehlenswert. Oder halt auch einfach wie in Dessau das Bauhaus.
9: Es ist ein schönes, kleines Land und es gibt viel zu erkunden. Viele schöne Städte und Dörfer,
10: viele Burgen,
9: ja.
10: Sehr viele Sehenswürdigkeiten.
5: Neben den Präsentationen sorgten zahlreiche Bühnenprogramme, der traditionelle Festumzug mit rund 4000 Mitwirkenden, das gemeinsame Konzert von über 200 Spielleuten sowie die stimmungsvollen Lichtfahrten auf der Saale für unvergessliche Momente. Das Landesfest zeigte einmal mehr, wie stark der Zusammenhalt in Sachsen-Anhalt war und wie lebendig die Regionen des Landes ihre Identität präsentierten. Bernburg präsentierte sich dabei als weltoffene und gastfreundliche Gastgeberstadt und bot den idealen Rahmen für ein Wochenende voller Begegnung, Lebensfreude und regionaler Vielfalt. Mit vielen positiven Eindrücken endete ein Sachsen-Anhalt-Tag, der den Besucherinnen und Besuchern noch lange in Erinnerung bleiben dürfte.
11: Zu Sachsen-Anhalt, na, wunderschönes Bundesland, oder? Naja, ich sag mal, die Geschichte Deutschlands hat in Sachsen-Anhalt viele Wurzeln. Also man kann dort vieles finden, was Gesamtdeutschland geprägt hat. Das ist in Sachsen-Anhalt zu finden. Nicht nur Nebra, auch Bad Dürnberg und Naumburg und viele, viele Sachen, die das ausmachen.
12: Ja, Sachsen-Anhalt. Ich wohne ja in Sachsen-Anhalt, ist ja schön in Sachsen-Anhalt. Also mir gefällt's.
13: Die Menschen. Die Menschen einfach. Es ist eine schöne Gegend. Ja, würden wir immer wieder gern herkommen.
14: Es ist meine Heimat. Dort geboren und dort leben wir.
12: So sieht das aus.
14: Im Harz. Und da wollen wir auch nicht weggehen. Wir können uns auch nicht beklagen.
15: Das fällt mir ein zu Sachsen-Anhalt, ja. Alles in Ordnung soweit.
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0: Schon am Vormittag des Samstags treten bei vereinzeltem Regen etwas stärkere Böen auf mit Windgeschwindigkeiten bis 60 km/h. Maximal 20 Grad werden es zum Mittag, der Himmel bleibt bewölkt und zum Nachmittag fängt es an, sich abzukühlen. Der Abend verändert sich wenig und auch in der Nacht bleibt es bedeckt. Wechselhaft wird es auch am Sonntag bei 17 Grad.
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2: Biosphärenfest, das ist die Karstlandschaft Südharz.
3: Nach zwei gut besuchten Hoffesten in den vergangenen Jahren entschlossen sich die Verantwortlichen des Biosphärenreservates Karstlandschaft Südharz in Zusammenarbeit mit der Gemeinde Südharz 2026 ein richtig großes Event auf die Füße zu stellen. Auf dem Gelände des neuen Informationszentrums Naturerlebnishöhle Heimkehle nahe Uftrungen wurde so am 9. Mai diesen Jahres zu Begegnungen, Entdeckungen und Genüssen, wie es im Flyer hieß, eingeladen. Nach der Eröffnung der Veranstaltung im Beisein von Minister Armin Willingmann und Landrat André Schröder hatten die zahlreichen Besucher die Möglichkeit, neben einem umfangreichen Rahmenprogramm an ca. 70 Ständen zu schauen, zu kaufen und mitzumachen.
4: Premiere, das erste Biosphärenfest heute hier. Haben Sie mit diesem Zuspruch gerechnet?
5: Wir haben darauf gehofft und das, was dann passiert, ist immer Überraschung. Aber wir freuen uns total, dass das so einen guten Anklang findet.
4: Wirklich auch viele Kinder, viele Familien.
5: Viele Kinder, viele Familien. Wir haben über 70 Aussteller. Schon das, finde ich, ist enorm und es scheint ein gutes Konzept zu sein.
4: Ja. Was gibt es denn alles zu erleben? Sie selbst sind ja gut vertreten, das habe ich schon gesehen.
5: Es gibt zu erleben. Wir haben die Landesenergieagentur da. Wir haben die Standortentwicklungsgesellschaft Mansfeld Südharz da. Wir haben das Landeszentrum Wald, die Höhlenforscher. Wir haben unsere Partner Blatt und Bohne, Friwi und Bäckerei Bockrand dabei. Es gibt Wild, es gibt Pflanzen, es gibt Holz, es gibt Häkelarbeiten, es gibt Honig, es gibt die Angler mit einem Stand, wo man sogar einen Messerführerschein machen kann. Und ich glaube, ich habe gut Rebsdorf ist dabei, der Naturpark, der Nationalpark. Es ist ganz viel.
4: Also, was sagen Sie, das schreit nach Wiederholung, oder?
5: Es schreit nach Wiederholung. Ich wurde schon gefragt. Der Minister hat auch gesagt, er kommt nächstes Jahr wieder. Wir überlegen uns, wie wir aus der Premiere eine Tradition machen.
3: So brachte sich beispielsweise die Landesenergieagentur nicht nur mit einem Infostand ein.
6: Ja, erstmal herzlichen Dank. Vielen Dank, dass wir hier beim Biosphärenreservatsfest dabei sein dürfen. Wir wollen die Gelegenheit nutzen, drei Bauherrenmappen dem Biosphärenreservat zu übergeben, damit in Zukunft aus der Region der interessierte Bürger, der ein Haus sanieren möchte oder neu bauen möchte, sich produkt- und anbieterneutral informieren kann, diese Bauherrenmappe auch ausleihen kann bei euch und bestens informiert ist und das Biosphärenreservat natürlich dann auch eine Aufwertung bekommt, ein Informationszentrum ist für die ganze Region. Bitte schön.
5: Vielen Dank. Die steht jetzt also im Biosphärenreservat Karstlandschaft Südharz in unserem Verwaltungsgebäude Hallische Straße 68a. Wer Interesse hat, sagt Bescheid, kommt vorbei, wir freuen uns drauf.

0: Wie bereits erwähnt, gab es viele Akteure, die für ein Gelingen des Festes sorgten. Und während die Südharz-Musikanten aus Rostbau-Wenda sich um die musikalische Unterhaltung kümmerten, übernahm die Belegschaft des Restaurants zur Höhle Heimkehle die Versorgung mit Grillgut und anderen Leckereien. Dahin zog es auch den Südharzer Bürgermeister.
1: Ja, ich bin dienstlich hier als Bürgermeister.
2: Also es ist schon klar, natürlich, dass man hier mal vorbeischaut. Ja?
1: Aber hundertprozentig, genau, ist ja unser Fest als Gemeinde. Wir sind ja Mitveranstalter, gemeinsam mit dem Biosphärenreservat. Und es ist eine tolle Sache, das erste Mal hier. Ja, und so, gleich so viele Menschen. Ja, und toll.
2: Die Resonanz ist wirklich gut. Ja?
1: Wir sind begeistert, ja. Mhm. Wir sind begeistert.
2: Was suchen Sie? Was möchten Sie kundtun?

0: konsumieren oder mitnehmen.
1: Also jetzt erstmal so was Schönes, weil es gibt ja sehr viele kulinarische Höhepunkte hier. Dann schauen wir mal eine Holzschnitze rein, gucken wir uns auch nochmal an. Ja, das ist also auch toll, tolle Handwerkskunst hier. Ja, und gibt ja überall was zu sehen. Ja.
0: Schön, ist auch ja. Ein schöner Ort. Also.
2: Und auch die aktuelle Karstkönigin aus Hainrode war selbstverständlich mit von der Partie.
3: Eigentlich, das ist natürlich eine wundervolle Landschaft hier. Das ist unser Karstgebiet mit ganz, ganz vielen verschiedenen Karsterscheinungen. Hier haben wir eine Höhle, hier haben wir die ganzen Felsen. Das ist alles natürlich genial, Natur pur. Und deswegen muss man das einfach auch genießen. Ich finde es sehr schön. Ich habe Gänsehaut, weil so viele denn doch jetzt endlich wieder auf die Natur zurückkommen und sich auch sowas hier mit angucken. Immer wieder gerne.

0: Am Heimatort der Karstkönigin vorbei führt auch der Karstwanderweg, auf dem der Besucher europaweit einzigartige Landschaften und seltene Pflanzen erleben kann.
1: Sie vertreten den Karstwanderweg. Was ist denn dazu zu sagen?
2: Ja, was ist dazu zu sagen? Der Weg ist 265 Kilometer lang und geht durch drei Landkreise und drei Länder. Und ist ein Kind der Einheit, denn den Weg gibt es eigentlich erst so durchgehend seit Anfang der 90er Jahre. Und wir sind ganz stolz auf den Weg, weil er ist zertifiziert nach den Kriterien des Deutschen Wanderverbandes. Das heißt, er ist gut ausgeschildert, gut gepflegt.
1: Ich kann das bestätigen, ich bin schon gelaufen.
2: Und der Wanderer erfährt am Weg ganz viel über die Landschaft, über die Karstlandschaft, also über die Geologie im Selbststudium. Es gibt unheimlich viele Erklärungstafeln und er hat eine sehr abwechslungsreiche, teiloffene Landschaft. Das heißt große Buchenwälder, offene Weitsichten und ist für jeden Wanderer zu empfehlen.
1: Auch ab und zu mal eine Bank, das gibt's auch.
2: Ab und zu eine Bank. Die Verpflegung am Weg könnte vielleicht an manchen Stellen besser sein. Ja. Also nie vergessen, auch ein Getränk mitzunehmen und etwas zu essen.
0: Aber auch für die jüngsten Besucherinnen und Besucher des ersten Biosphärenfestes gab es zahlreiche Möglichkeiten, sich auszuprobieren. So zum Beispiel an der Fledermausstation, wo fleißige Männer Nistkästen für die Flattertiere zimmerten, die im Anschluss bemalt werden und natürlich auch mit nach Hause genommen werden konnten.

0: Die Reit- und Ferienanlage Gut Trebsdorf ist bekannt für zahlreiche Aktivitäten mit Pferden und Ponys. Auch auf dem Fest an der Heimkehle war das gut vertreten.
1: Ja, ich gehe so einmal in der Woche gehe ich reiten.
2: Also du bist ja richtiger Profi schon?
1: Ja.
2: Wow. Also so ein kleines Pony ist doch gar nichts.
1: Ja, eigentlich reite ich auf normal großen Pferden.
2: Genau, super.
1: Ja.
2: Na dann können wir ja mal gucken, was du kannst.
1: Ja, ich kann eigentlich auch schon Galopp.
2: Ui.
1: Das mache ich zwar nicht so oft, aber ich kann es.

0: sowie das Obst- und Weingut Goldschmidt aus Bayern-Naumburg, waren es durchweg regionale Unternehmen, die eingeladen wurden, sich am Fest zu beteiligen. Auch die Gartenbaumschule Lehnert aus Sangerhausen war dabei.
1: Ja, ich habe mich gefreut, wo ich die E-Mail bekam, dass sie hier das Biosphärenfest machen wollen. Und dachte mir, ist ja einmal eine gute Sache und zweitens mal natürlich auch eine Chance für uns, ein bisschen mal uns zu zeigen, zu präsentieren.
2: Sie sitzen ja eigentlich an repräsentativer Stelle, sage ich mal.
1: Ja, durchaus, in dem Fall, ja.
2: Aber trotzdem, manch einer kennt sie doch nicht und vielleicht...
1: Genau so ist das, ja, wer weiß, manchmal kommen dann auch vielleicht welche eben mal gerade Rottleberode und ein Stück dahinter und so kann man sich noch ein bisschen bekannter machen.
2: Genau. Was haben Sie alles dabei, noch ganz kurz?
1: Wir haben tatsächlich versucht, so ein bisschen querbeet zu sein. Wir haben natürlich unsere Rosen mit dabei, gewisse Blühsträucher, Ahorne, Knappelazaleen und auch so Rhododendron.
2: Ein paar besondere Dinge.
1: Ein paar Sachen, unsere Pfingstrosen, Strauchpfingstrosen, die werden jetzt doch regelmäßig wieder angeschaut, weil die riesen Blüten haben. Ja, ein bisschen was im Bodendecker, Zwergsträucher. Wir haben versucht, von allem so ein bisschen was mit dabei zu haben. Was ein bisschen fehlt, ist natürlich das große Sortiment. Aber das
2: haben Sie ja da in Ihrer Firma.
1: Genau so ist das.
0: Zum Schluss sei noch die Höhle selbst erwähnt, in der den ganzen Tag über gut besuchte Führungen stattfanden. Während diese beiden Höhlentaucher alle Kinder einluden, einen extra aufgebauten Parcours in der Heimkehle zu absolvieren. Die Erwachsenen interessierten sich indessen mehr für die Ausstellung und die dazugehörigen Informationen, auch zum Höhlentauchen.

0: Eisenbahntheater über die Stahlindustrie.
1: Ein Theater und ein Zug? Wie passt das denn zusammen? Ganz gut, dachte sich das Team vom Theater Das letzte Kleinod. Und damit scheinen sie auch recht zu haben. Mit ihrer Bahn sind die Schauspieler und Schauspielerinnen unterwegs, um das Theater überall mit hinzunehmen. Bald sind sie in Ferropolis, um ihr Stück Hüttenwerk zu zeigen. Ein Projekt, das nicht besser in die Stadt aus Eisen passen könnte.
2: Die Besucher erwartet tatsächlich ein sehr gewichtiges Thema und auch sehr gewichtiges Material, nämlich Stahl, ein Theaterstück dokumentarisch zum Thema Stahl. Wir haben Interviews geführt mit Menschen, die mit dem Stahl arbeiten und uns eben Einblick gegeben haben in diese wirklich herausfordernde Arbeit am Hochofen, an Strangussanlagen und in allen Bereichen auf Kränen und auf Loks. Und diese Texte aus den Originalinterviews, die werden von 7 Schauspielerinnen und Schauspielern in verschiedenen Szenen gespielt.
1: Um dem dokumentarischen Anspruch auch Genüge zu werden, führten die Theaterleute nicht nur Interviews durch und unterhielten sich mit Experten, sie waren auch hautnah dabei und konnten einen ganz realen Einblick in die Stahlindustrie werfen.
3: Wir hatten Vorproben in Eisenhüttenstadt

0: Salzgitter und durften dort tatsächlich auch mit ein Stück weit ins Stahlwerk Einblick gewinnen, indem wir eine Schicht in einem bestimmten Bereich mitgelaufen sind.
1: Für mich als Spielerin ist das eine sehr besondere Art, mich auf eine Rolle vorzubereiten, eben weil es ein anderes Eintauchen wirklich in diesen Beruf, den ich da darstelle, ist.
2: Es ist nicht das erste Mal, dass der Theaterzug einen Halt in Ferropolis einlegt. Schon in der Vergangenheit genoss die Bahn einiger Beliebtheit in der Stadt aus Eisen. Wie denn auch sonst, wenn die beiden Projekte so gut zusammenpassen wie die Faust aufs Auge.
3: Also ich war tatsächlich vor ein paar Jahren bei einer Aufführung vom letzten Kleinod, war so begeistert und habe mir gedacht, wenn irgendwas hier nach Ferropolis passt, dann doch bitte dieser Zug mit dem ganz tollen Theaterprojekt. Und seitdem sind wir in Kontakt und versuchen immer, dass die auch hier bei uns spielen, wenn die ein schönes neues Stück haben. Wir hatten schon mal das Thema Kohle und Kohlezug, da haben die hier auch mit unserem Förderverein zusammengearbeitet. Also immer, wenn es in die Region passt, wenn es zu uns passt, dann ist das letzte Kleinod herzlich willkommen bei uns.
2: Als i-Tüpfelchen des Projektes ist dann aber noch etwas ganz Besonderes geplant. Das Theater möchte die Besucherinnen und Besucher mit einbinden und hat so eine Mitmachaktion geplant, bei der sich Außenstehende in das Theaterstück einbringen können.
4: Ja, wir würden uns sehr freuen, wenn Menschen Lust hätten, bei einer kurzen, knackigen Probe an unserem ersten Vorstellungstag hier mit dazuzukommen. Das ist der 2. Juni. Da kann man um 16 Uhr kommen. Alter so circa ab 14 Jahre und bis egal wie alt. Und man braucht keine Vorerfahrungen zu haben. Man wird in eine kleine Rolle mit eingearbeitet und kann dann gleich am ersten Tag mit aufführen.
2: Zwischen dem 2. und 4. Juni ist es dann soweit. In 3 Vorstellungen kann man einen interessanten Einblick in die Stahlindustrie Deutschlands werfen. Wer ein Freund der Theaterkunst ist und die Bühne doch etwas zu öde findet, kann hier etwas ganz Besonderes erleben.
5: 29. August 2026. 35. Landessportspiele des BSSA. Im historischen Rathaus der Blütenstadt trafen sich die Organisatoren, Veranstalter und Sponsoren der diesjährigen 35. Landessportspiele von Sachsen-Anhalt. Dieses in seiner Art und Größe deutschlandweit einzigartige Event wird vom Behinderten- und Rehabilitationssportbund Sachsen-Anhalt zum 3. Mal im Landkreis Harz und zum 1. Mal in Blankenburg ausgetragen.
6: BSSA steht für Behinderten- und Rehabilitationssportverband Sachsen-Anhalt. Eine große Gemeinschaft aus insgesamt über 180 Mitgliedsvereinen, in denen insgesamt mehr als 45.000 Menschen mit gesundheitlichen Beeinträchtigungen sportlich aktiv sind. Weil Blankenburg hervorragende Voraussetzungen bietet für diese Großveranstaltung im Sportforum und weil wir mit dem BASV Sinecura und dem Kreissportbund Harz hervorragende Erfahrungen über viele Jahre machen konnten beim gemeinsamen Organisieren der Landeswinterspiele für geistig Behinderte.
7: Unser Verein, wir sind ja Mitglied im BSSA, wurde vom BSA befragt, ob wir die Organisation übernehmen würden. Wir haben das ja schon mal in 2006 gemacht und ich habe mich dann mit dem Thomas in Verbindung gesetzt, weil wir ja schon des Öfteren oder schon Jahrzehnte zusammen Veranstaltungen organisieren. Und nachdem Thomas gesagt hat, naja, haben wir auch gesagt, ja, dann würden wir das machen. Und so sind wir dann im letzten Jahr zur Staffelstabübergabe in Weißenfels dort gewesen und haben den Staffelstab übernommen.
8: Und wir als Kreissportbund unterstützen die Veranstaltung natürlich sehr gerne, weil uns da viel am Herzen liegt.
5: Rund 1.000 Aktive haben bisher ihr Kommen für das inklusive Sportfest zugesagt. Als sportliche Teams werden jeweils ein Mensch mit Handicap und einer ohne starten. Die Schüler der BBS Heinrich Metting Quedlinburg stehen dafür als nicht behinderte Partner bereit. Auf die sportlichen Tandems warten dann 4 unterschiedliche, harztypische Wettkampfstationen.
8: Ja, wir haben uns 4 Stationen überlegt. Zum einen den Gipfelstürmer, wo der Brocken mit ins Spiel kommt. Als zweite Station der Hexenzielwurf, wo wir eine harztypische Hexe mit haben. wo die Teilnehmenden Sandsäckchen in die Körbe werfen müssen mit unterschiedlicher Punktzahl, unterschiedlichem Gewicht, unterschiedlicher Größe. Dann haben wir das Glücksrad, wo wir typische Motive der Stadt Blankenburg mit hervorgehoben haben. Und wir haben noch so einen Parcours aufgebaut im Folge der Harzer Wandernadel, wo wir eine Stempeljagd machen, wo wir den Teilnehmenden vorgegeben haben, typische Wandersachen in einen Rucksack zu packen, sich von der Harzer Wandernadel einen Sonderstempel abzuholen. Und so glauben wir, haben wir ganz gute typische Merkmale vom Harz und von der Stadt Blankenburg hervorgehoben.
7: Es ist ja ein volkssportlicher Wettbewerb. Es kann jeder diese Stationen absolvieren. Hier geht es also nicht schneller, höher, weiter um Wettkampfdisziplinen. Wie gesagt, der Spaß steht ja erstmal im Vordergrund. Und die Chance, Sieger zu werden, das ergibt sich dann je nach Leistung des Paares. Aber es ist nicht vordergründig. Also es ist sehr viel Freude und Spaß dabei. Das ist eigentlich das Entscheidende bei der Veranstaltung, das Gemeinsame.
8: Das Gemeinsame, dass sowohl Menschen mit als auch ohne Behinderung zusammen starten können.
5: Den Abschluss der Veranstaltung bildet das 11. offene, integrative Kleinfeld-Fußballturnier. Ohne die zahlreichen Förderer und Unterstützer wäre solch ein Sportfest nicht möglich. Neben der Hartsparkasse und der Blankenburger Wohnungsgesellschaft sind auch die Blankenburger Stadtwerke wieder als Sponsor mit im Boot.
9: Wir als Stadtwerke Blankenburg wollen natürlich die Veranstaltung, die jetzt hier stattfindet, mit dem Behindertensport natürlich auch stark unterstützen. Und ich finde das toll, dass so eine große Veranstaltung hier in Blankenburg stattfindet. Und wir werden das Fußballturnier unterstützen und dann auch dort vor Ort sein, auch mit unserem Zelt, mit auch ein Präsent, das wird noch nicht verraten, eine kleine Überraschung wird es auch geben, dass natürlich alle Teilnehmenden und auch alle Betreuer auch ein Andenken behalten und wir uns natürlich hier auch als großer Partner der Stadt und auch als Partner in der Region hier uns dann natürlich auch präsentieren können.
5: Das Blankenburger Sportforum ist am 29. August von 10 bis 15.30 Uhr der Austragungsort der Landessportspiele. Nicht nur die Sportler, sondern auch viele Zuschauer sind herzlich eingeladen, diesem Event beizuwohnen.
10: Wir haben das Sportforum ja ganz bewusst jetzt zuletzt mit der Laufbahn so ausgebaut, dass auch Behinderte und Menschen mit Beeinträchtigungen teilnehmen und teilhaben können. Und für uns ist es aber auch gleichzeitig etwas Erfahrungen zu sammeln beim weiteren Ausbau des Sportforums. Wir haben ja vor, das Sportforum nach und nach zu sanieren. Und da sind natürlich solche Sportspiele für uns eine gute Gelegenheit, einfach mal Erfahrungen auch zu sammeln. Was müssen wir denn beachten? Worauf kommt es denn tatsächlich auch an? Vor allem aber wollen wir an diesem Tag guter Gastgeber sein für die Sportlerinnen und Sportler, für die Zuschauer und vor allem Spaß und Freude gemeinsam haben.
5: Die Verbraucherzentrale rät. Augen auf bei Inkassoforderungen. Auch die Beratungsstelle der Verbraucherzentrale im Zentrum von Halberstadt hat immer öfter mit den Praktiken von Inkassounternehmen zu tun. Wenn Rechnungen nicht oder nicht pünktlich bezahlt werden, flattert ein Schreiben vom Rechtsanwalt oder immer öfter auch von einem Inkassounternehmen ins Haus. Die Verbraucher sind oft ratlos.
11: Wir können zuerst sagen, ein Inkasso-Unternehmen, was entgeltlich Forderungen einzieht, das muss auf jeden Fall im Rechtsdienstleistungsregister stehen. Da gibt es online eine Plattform, wo man das suchen kann. Sollte man jetzt keinen Computer haben, weil man sagt, das brauche ich alles nicht, dann kann man das über uns dann ruhig machen. Dort kann man jedenfalls eingeben, wie das Inkasso-Unternehmen heißt. Wenn das registriert ist, ist das schon mal der erste Schritt. Der zweite Schritt wäre, man müsste prüfen, ob es überhaupt einen Vertrag gibt. Die Inkassounternehmen, die sagen ja immer dann auch, für wen sie tätig sind. Im Normalfall müssen sie auch eine Vollmacht vorlegen, wenn man das abfordert. Dann weiß man aber, habe ich mit der Firma, die dort aufgeführt hat, einen Vertrag oder habe ich da keinen Vertrag? Wenn es den Vertrag gibt, muss ich dann gucken, habe ich da wirklich Ware bestellt, muss ich da was bezahlen und bin ich dann auch noch in Verzug mit der Forderung. Erst dann würde ich dann auch weiter prüfen, ob die Inkassogebühren überhaupt berechtigt sind. Ganz oft werden sie überhöht, ganz oft werden sie auch nicht richtig dargestellt. Das ist so, dass die Inkassounternehmen nach dem Rechtsanwaltsvergütungsgesetz, kurz genannt RVG, berechnen dürfen. Aber hier gibt es eine Spanne von 0,3 bis 1,3 Gebühren, die gerne genommen wird. Und hier muss man differenzieren. Wenn es nur ein einfaches Mahnschreiben ist, darf auch der Rechtsanwalt nur 0,3 Gebühren nehmen. Das bedeutet dann, dass das Inkassogebühr auch nicht mehr berechnen darf. Es gibt auch noch andere Kosten, die hier gerne mal untergeschoben werden, zum Beispiel Adressermittlungskosten, sehr gerne um die 18 Euro. Das ist aber überhöht, zwischen 4 und 8 Euro sind angemessen und dürfen berechnet werden. Wenn man das pauschal bestreitet und sagt, diese pauschale Gebühr, die kann ich mir gar nicht vorstellen, dass die so hoch war, dann muss das belegt werden, dass die Kosten wirklich angefallen sind. Wenn ich jetzt so ein Schreiben erhalte, dann kann ich zum Beispiel schauen, hier, so zumindest sollte das aussehen, dass hier steht, Inkassokosten und hier ist ein Verweis auf das AVG. Ganz viele machen das nämlich nicht. Zum Beispiel hier steht nichts davon. Ich weiß gar nicht, wie die da drauf gekommen sind. Das ist irgendein pauschaler Betrag. Ja? Da kann ich dran rummeckern. Ich habe ja Glück, rummeckern ist mein Beruf. Ich finde aber auch immer was bei den Inkassounternehmen. Und deshalb ist es auch so ein Dauerbrenner. Ist irgendwie immer was. Ganz selten ist, dass das glatt durchgeht, dass die registriert sind, dass die Forderung besteht, dass wirklich ein Verzug dabei ist, dass die Forderung, dass auch die Gebühren richtig sprechen. Das ist eher selten. Meistens ist da irgendwas dran. Ja, und die Verbraucher haben ein ganz gutes Rechtsgefühl. Die denken schon, oh, da könnte was nicht in Ordnung sein. Genau, wenn es zum Beispiel Forderungen kommen, weil jemand angeblich ein Erotikunternehmen angerufen hat, dann wäre das Erste, natürlich ist sowas erlaubt. Aber 0900-Nummern sind zwingende Voraussetzungen dafür, dass diese Leistungen überhaupt abgerechnet werden dürfen. Und gerade dieser Inkasso-Service, hier heißt er Vetor, die heißen auch Universum, die heißen sonst wie. Die lassen sich ganz, ganz viele Namen einfallen. Immer steht ein anderer da oben drüber, aber nie ist dort erwähnt, dass sie registriert sind. Und wenn man die sucht unter www.rechtsdienstleistungsregister.de, gibt es sie auch nicht. Die sind nicht registriert. Und die Post, wenn die Verbraucher mir die bringen, ist regelmäßig auch in Deutschland eingeworfen. Merkwürdigerweise sieht man dann aber bei der Kontonummer, bei der IBAN, dass es ein tschechisches Konto ist. Und die geben auch eine Postadresse in Prag an. Das ist alles aber Mist. Eigentlich gibt es das nicht. Diese Forderungen gibt es nicht. Es gibt zwar Anrufe, aber wenn die 0900-Nummer nicht benutzt wird, dann kann dort kein Geld verlangt werden. Aber die nutzen natürlich aus, dass es durchaus Familien gibt, denen es peinlich ist, wenn es so eine Forderung gibt. Das möchte nicht jeder sagen. Und es ist sehr unangenehm. Und dieses Inkassounternehmen, die treiben auch die Forderungen in die Höhe, sodass irgendwann die Verbraucher einbrechen und sagen, ach, na, dann habe ich es eben erledigt. Aber genau das ist die Taktik. So lange nerven, bis die Leute zahlen. Jeder hat schon mal aus der Presse was von Moskau Inkasso gehört. Moskau Inkasso hat ja den Ruf, gnadenlose Geldeintreiber zu sein. Ja, aber wie gesagt, bei uns gibt es ja ein Rechtsdienstleistungsregister. Jemand, der außergerichtlich Forderungen eintreibt, muss dort bestimmte Voraussetzungen erfüllen. Eins ist zum Beispiel, man muss hier im Inland registriert sein. Ist man im Ausland registriert, muss man diese Zulassung hier aber vorlegen und letztendlich auch eine Registrierung hier erhalten. Dass bei verschiedenen Firmen, die sich so ähnlich nennen wie Moskau Inkasso oder die sich genauso nennen, sieht man, dass der Sitz nicht in Deutschland ist. Es wird so getan, als wäre der Sitz in Deutschland, aber man sieht an einer vierstelligen Postleitzahl zum Beispiel, dass es das nicht ist. Oder man sieht, sie haben ihren Sitz in der Türkei. Das mag ja alles sein. Ja, ich habe es jetzt nicht nachgeprüft, aber sagen wir mal, sie sind dort registriert. Unterstellen wir das einfach mal. Dann reicht das aber nicht, um hier wirklich entgeltlich tätig zu sein, um Forderungen einzuziehen. Ja. Bei all dem kommt ja natürlich hinzu, weil ich das Thema schon angeschnitten habe, selbst seriöse Inkassounternehmen bedienen sich oft unseriöser Methoden. eine davon, die wirklich angsteintreibend ist und mit diesen einem Beispiel im Zusammenhang steht, dass die Leute Angst davor haben, dass wirklich jemand vor der Tür steht und sagt, hier, diese Firma hat eine Forderung gegen Sie, warum zahlen Sie nicht? Das ist die größte Angst, die die Leute

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Schon am Vormittag des Samstags treten bei vereinzeltem Regen etwas stärkere Böen auf mit Windgeschwindigkeiten bis 60 km/h. Maximal 20 Grad werden es zum Mittag, der Himmel bleibt bewölkt und zum Nachmittag fängt es an, sich abzukühlen.

0: spielen. Der Abend verändert sich wenig und auch in der Nacht bleibt es bedeckt. Wechselhaft wird es auch am Sonntag bei 17 Grad.
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0: Das Wetter am Freitag wird sich am Morgen bei Temperaturen von 11 bis 15 Grad eher bei einem bedeckten Himmel zeigen. Leichter Regen tritt zum Mittag auf, zum Nachmittag bilden sich erneut Wolken. Ähnliche Verhältnisse mit etwas Niederschlag bekommen wir in der Nacht. Am Samstag wird es wieder etwas freundlicher, mit etwas mehr Sonne und weniger Regen, bei 19 Grad.
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0: Wo kommt das Gemüse her? Die Halberstadtwerke verschenken Gemüsesamen. Im Versorgungsgebiet der Halberstadtwerke gab es wieder Geschenke für die Kinder in den Kitas und Grundschulen. Dieses Jahr gibt es kleine Samen, die die Kinder im kommenden Jahr wachsen lassen können.
1: Wir verschenken heute so ein Paketchen mit zwei Samen, die zu pflanzen sind. Das eine ist eine Paprika, das andere eine Tomate. Und jedes Kind bekommt so diese schon angezüchteten Samen, so dass daraus relativ schnell auch Pflanzen werden können. Ich habe die Kinder gefragt, also unser Obst und Gemüse wächst nicht in Plastiktüten und wächst auch nicht im Supermarkt, sondern im Garten oder auf dem Feld. Und die Frage ist, wie nachhaltig kann man Kinder dazu bringen, darüber nachzudenken, sich vernünftig zu ernähren.
0: Die Kinder näher an das Gemüse zu bringen, ist das Ziel. Doch nicht allen ist das zu Hause möglich. Damit alle Kinder das Gemüse anpflanzen können, gibt es in den Kitas und Grundschulen schon einen Plan.
1: Die Kindergärten hatten auch gleich eine tolle Idee, nämlich entweder die Kinder pflanzen das zu Hause ein. Nicht jedes Kind hat die Chance, nicht jedes Kind hat auch Eltern, die darauf Wert legen, so dass die Kindergärten selber gesagt haben, wir legen ein Beet an für alle, die möchten, und pflanzen die bei uns ein, und dann können die Kinder gucken, was aus ihren Pflanzen geworden ist. So hat man praktisch nicht nur für einen Tag so ein Geschenk, sondern für eine ganze Zeit.
0: Ein wichtiger Termin für die Halberstadtwerke. Denn dem Geschäftsführer Rainer Gerloff macht es viel Spaß, den Kindern Geschenke zu überreichen und ihnen eine Freude zu bereiten.
1: Jedes Jahr eines der schönsten Termine, die man so als Geschäftsführer haben kann. Glückliche Kinderaugen zum Kindertag, das ist schon eine tolle Sache.
0: Und diese Freude kommt an. Circa 3700 Kinder konnten sich im gesamten Gebiet über die Samen und ein Ausmalbild freuen. Damit sind sie den kommenden Wochen und Monaten gewappnet, in denen die beiden Gemüse heranwachsen werden. Ja! Erneut deutscher Meister. Die Siegesfeier des SCM.
2: Zahlreiche Jubelrufe dieser Art waren es, mit denen der Ankunft der SCM-Handballer am Montagabend entgegengefiebert wurde. Mit gutem Grund, denn die Männer in Rot-Grün konnten sich erneut den deutschen Meistertitel sichern. Zum dritten Mal innerhalb von 5 Jahren und insgesamt zum 4. Mal in der Geschichte des Vereins. Das sollte natürlich entsprechend gefeiert werden, weshalb der SCM wie nach seinen letzten Saisonerfolgen wieder mit dem Bus vor dem Magdeburger Rathaus einkehrte, wo die Sportler von der jubelnden Menge an Fans begrüßt wurden. Diese mussten sich allerdings noch etwas gedulden, denn zunächst nahm die Oberbürgermeisterin im passenden Farbschema gekleidet die Mannschaft in Empfang und begleitete sie nach oben für die feierliche Eintragung in das Goldene Buch der Landeshauptstadt. Eine Geste, die dem Verein inzwischen bereits zum 6. Mal zu Ehren kam. Ein wirklich unbeschreibliches Gefühl, so Erfolgstrainer Bennett Wiegert am Montag.
3: Ich glaube, dass das auch ein bisschen benötigen wird, vielleicht die Sommerpause, um das zu realisieren, weil auch in der Art und Weise und der Dominanz, wie wir es gemacht haben, was ganz Besonderes bleibt.
2: Nachdem sich das gesamte Team einschließlich Trainer, medizinischem Personal, Geschäftsführern und Co. im Goldenen Buch verewigen durfte, hatte das Warten der Fans endlich ein Ende und die Berufshandballer begaben sich nach draußen auf den Rathausbalkon für die Siegesfeier, wo sie ihre hart erkämpfte Trophäe voller Stolz präsentierten.
4: Hier kommt euer SC Magdeburg!
2: An einen möglichen Wiederholungssieg im nächsten Jahr will man derzeit noch nicht denken. Allerdings haben die Magdeburger am Wochenende die Möglichkeit, ihren Titel in der EHF Champions League zu verteidigen. Und auch hierfür dürften die Chancen gut stehen.
5: Unsere Mannschaft ist einfach die beste. Wir waren zu jedem Bundesligaspiel auswärts in der Halle. Wir waren zu jedem Champions-Spiel und auch Samstag in Köln. Wir schaffen das.
2: Mit Fans wie diesen auf jeden Fall.

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0: Schon am Vormittag des Samstags treten bei vereinzeltem Regen etwas stärkere Böen auf mit Windgeschwindigkeiten bis 60 km/h. Maximal 20 Grad werden es zum Mittag, der Himmel bleibt bewölkt und zum Nachmittag fängt es an, sich abzukühlen. Der Abend verändert sich wenig und auch in der Nacht bleibt es bedeckt. Wechselhaft wird es auch am Sonntag bei 17 Grad.
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2: Der Sachsen-Anhalt-Tag, wo Sachsen-Anhalt trifft.
3: Strahlender Sonnenschein, gute Stimmung und viele Gäste. Mit der offiziellen Eröffnung hat am Freitag der 24. Sachsen-Anhalt-Tag in Bernburg begonnen. Bis Sonntag präsentierte sich das ganze Land mit Kultur, Tradition und kulinarischen Angeboten. Aber gerade neben der Musik, Kultur und den zahlreichen Angeboten stand am ersten Tag des Sachsen-Anhalt-Tages auch das Ehrenamt im Mittelpunkt, nämlich um 18 Uhr beim Empfang der Landesregierung im Theater Bernburg. Nach der Begrüßung seitens der Oberbürgermeisterin von Bernburg, Dr. Silvia Risto, und dem Ministerpräsident des Landes Sachsen-Anhalt, Sven Schulze, zeichnete der Ministerpräsident, den Peißner Ortswehrleiter Mike Hammermann, mit dem silbernen Brandschutz- und Katastrophenschutz-Ehrenzeichen aus.
4: Persönlich nochmal Ihnen danken. Ich weiß ja, dass Ihre gesamte Familie in der Feuerwehr ist. Ne? Silberne Brandschutz- und Katastrophenschutz-Ehrenzeichen am Bande, Magdeburg, Juni 2026, der Ministerpräsident des Landes Sachsen-Anhalt, Sven Schulze.
3: Mit der Auszeichnung wurde sein langjähriger Verdienst im Brand- und Katastrophenschutz gewürdigt. Die Ehrung unterstreicht die wichtige Rolle, die die ehrenamtlichen Einsatzkräfte für die Sicherheit der Menschen in Sachsen-Anhalt leisten. Im Übrigen, verliehen wird dieses Ehrenzeichen nur an Personen, welche 25 Jahre aktiv pflichttreuen Dienst in der Feuerwehr, dem Katastrophenschutz oder anerkannten Hilfsorganisationen geleistet haben. Eigentlich sollte die Vergabe der Auszeichnung geheim bleiben, wurde aber durch eine vortagige Zeitungsausgabe veröffentlicht. Dennoch gelang die Übergabe so wie der Abend. Mit einer musikalischen Umrahmung ließ man den Abend dann ausklingen. Der 24. Sachsen-Anhalt-Tag in Bernburg war ein Fest der Begegnung, der Regionalität und der guten Stimmung. An drei Tagen strömten rund 150.000 Besucherinnen und Besucher in die Stadt und erlebten ein abwechslungsreiches Programm aus Musik, Kultur und Tradition. Überall in den Straßen herrschte eine fröhliche und friedliche Atmosphäre, die den besonderen Charakter des größten Landfestes Sachsen-Anhalts eindrucksvoll unterstrich. Besonders beliebt waren die zahlreichen Stände und Präsentationsflächen, auf denen sich Städte, Landkreise, Vereine und Initiativen aus dem ganzen Bundesland präsentierten. Hier entdeckten die Gäste regionale Besonderheiten, kamen mit engagierten Ehrenamtlichen ins Gespräch und erlebten die Vielfalt Sachsen-Anhalts hautnah. Wir fragten außerdem rum, an was denken Sie, wenn Sie Sachsen-Anhalt hören? Wobei wir ein ordentliches Sortiment an Eindrücken sammeln konnten.
5: Dazu fällt mir ein, dass es meine Heimat ist. Ich bin in Sachsen-Anhalt aufgewachsen und groß geworden. Ich würde auch immer hier bleiben. Wir sind vom Europa-Rosarium Sangerhausen. Und das ist einfach das Schönste mit an Sachsen-Anhalt, unsere größte Rosensammlung der Welt.
6: Schöne Region, nette Leute und ein unheimlich schöner Ort zum Wohlfühlen.
7: Wir kommen aus Sachsen-Anhalt, das Heimat. Ist unsere Heimat.
8: Jo, ja. Heimat. Viel Grün.
7: Gesunde Chemie, tolle Hochschulen, nette Menschen.
8: FCM? Nur?
7: Ja, gut.
3: Die Aussteller zeigten eindrucksvoll, was ihre Heimat ausmachte. Von touristischen Angeboten über kulturelle Projekte bis hin zu regionalen Produkten und Vereinsarbeit. Viele Besucher nutzten die Gelegenheit, neue Ausflugsziele kennenzulernen und mehr über die Geschichte, Traditionen und Zukunftsprojekte der Region zu erfahren. Die Stände luden außerdem mit abwechslungsreichen Mitmachangeboten, Informationsmaterialien und persönlichen Gesprächen zum Verweilen ein. Gerade dieser direkte Austausch machte den besonderen Reiz des Sachsen-Anhalt-Tages aus. Die Besucher erlebten, wie vielfältig und engagiert die Menschen in den einzelnen Regionen des Landes waren.
9: Heimat. Ich komme von hier, von daher, ja.
10: Als allererstes nette Menschen, fleißige Menschen, stolze Menschen und ein wirklich wunderschönes Bundesland, was mehr ist als das, was man manchmal so in den Medien außerhalb Sachsen-Anhalts aus uns macht.
11: Alte Architektur beispielsweise, weil ich persönlich komme jetzt aus Halle, ich studiere in Dessau Design und was ich schön finde, sind beispielsweise die Burg Giebigenstein, die wir haben. Es ist halt relativ alt, aber es sieht so schön aus. Ich bin da auch schon mal gewesen. Ja, also Besuch ist empfehlenswert. Oder halt auch einfach wie in Dessau das Bauhaus.
12: Es ist ein schönes, kleines Land und es gibt viel zu erkunden. Viele schöne Städte und Dörfer,
13: viele Burgen,
12: ja.
13: Sehr viele Sehenswürdigkeiten.
3: Neben den Präsentationen sorgten zahlreiche Bühnenprogramme, der traditionelle Festumzug mit rund 4000 Mitwirkenden, das gemeinsame Konzert von über 200 Spielleuten sowie die stimmungsvollen Lichtfahrten auf der Saale für unvergessliche Momente. Das Landesfest zeigte einmal mehr, wie stark der Zusammenhalt in Sachsen-Anhalt war und wie lebendig die Regionen des Landes ihre Identität präsentierten. Bernburg präsentierte sich dabei als weltoffene und gastfreundliche Gastgeberstadt und bot den idealen Rahmen für ein Wochenende voller Begegnung, Lebensfreude und regionaler Vielfalt. Mit vielen positiven Eindrücken endete ein Sachsen-Anhalt-Tag, der den Besucherinnen und Besuchern noch lange in Erinnerung bleiben dürfte.
14: Zu Sachsen-Anhalt, na, wunderschönes Bundesland, oder? Naja, ich sag mal, die Geschichte Deutschlands hat in Sachsen-Anhalt viele Wurzeln. Also man kann dort vieles finden, was Gesamtdeutschland geprägt hat. Das ist in Sachsen-Anhalt zu finden. Nicht nur Nebra, auch Bad Dürnberg und Naumburg und viele, viele Sachen, die das ausmachen.
15: Ja, Sachsen-Anhalt. Ich wohne ja in Sachsen-Anhalt, ist ja schön in Sachsen-Anhalt. Also mir gefällt's.
16: Die Menschen einfach. Es ist eine schöne Gegend. Ja, würden wir immer wieder gern herkommen.
17: Es ist meine Heimat. Dort geboren und dort leben wir.
15: So sieht das aus.
17: Im Harz. Und da wollen wir auch nicht weggehen. Und wir können uns auch nicht beklagen.
18: Das fällt mir ein zu Sachsen-Anhalt, ja. Alles in Ordnung soweit.
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Schon am Vormittag des Samstags treten bei vereinzeltem Regen etwas stärkere Böen auf mit Windgeschwindigkeiten bis 60 km/h. Maximal 20 Grad werden es zum Mittag, der Himmel bleibt bewölkt und zum Nachmittag fängt es an, sich abzukühlen. Der Abend verändert sich wenig und auch in der Nacht bleibt es bedeckt. Wechselhaft wird es auch am Sonntag bei 17 Grad.

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1: Biosphärenfest, das ist die Karstlandschaft Südharz.
2: Nach zwei gut besuchten Hoffesten in den vergangenen Jahren entschlossen sich die Verantwortlichen des Biosphärenreservates Karstlandschaft Südharz in Zusammenarbeit mit der Gemeinde Südharz 2026 ein richtig großes Event auf die Füße zu stellen. Auf dem Gelände des neuen Informationszentrums Naturerlebnishöhle Heimkehle nahe Uftrungen wurde so am 9. Mai diesen Jahres zu Begegnungen, Entdeckungen und Genüssen, wie es im Flyer hieß, eingeladen. Nach der Eröffnung der Veranstaltung im Beisein von Minister Armin Willingmann und Landrat André Schröder hatten die zahlreichen Besucher die Möglichkeit, neben einem umfangreichen Rahmenprogramm an ca. 70 Ständen zu schauen, zu kaufen und mitzumachen.
3: Premiere, das erste Biosphärenfest heute hier. Haben Sie mit diesem Zuspruch gerechnet?
4: Wir haben darauf gehofft. Und das, was dann passiert, ist immer Überraschung. Aber wir freuen uns total, dass das so einen guten Anklang findet.
3: Wirklich auch viele Kinder, viele Familien.
4: Viele Kinder, viele Familien. Wir haben über 70 Aussteller. Schon das, finde ich, ist enorm. Und es scheint ein gutes Konzept zu sein.
3: Ja. Was gibt es denn alles zu erleben? Sie selbst sind ja gut vertreten, das habe ich schon gesehen.
4: Es gibt zu erleben. Wir haben die Landesenergieagentur da. Wir haben die Standortentwicklungsgesellschaft Mansfeld Südharz da. Wir haben das Landeszentrum Wald, die Höhlenforscher. Wir haben unsere Partner Blatt und Bohne, Friwi und Bäckerei Bockrand dabei. Es gibt Wild, es gibt Pflanzen, es gibt Holz, es gibt Häkelarbeiten, es gibt Honig, es gibt die Angler mit einem Stand, wo man sogar einen Messerführerschein machen kann. Und ich glaube, ich habe gut Rebsdorf ist dabei, der Naturpark, der Nationalpark. Es ist ganz viel.
3: Also, was sagen Sie, das schreit nach Wiederholung, oder?
4: Es schreit nach Wiederholung. Ich wurde schon gefragt. Der Minister hat auch gesagt, er kommt nächstes Jahr wieder. Wir überlegen uns, wie wir aus der Premiere eine Tradition machen.
2: So brachte sich beispielsweise die Landesenergieagentur nicht nur mit einem Infostand ein.
5: Ja, erstmal herzlichen Dank. Vielen Dank, dass wir hier beim Biosphärenreservatsfest dabei sein dürfen. Wir wollen die Gelegenheit nutzen, drei Bauherrenmappen dem Biosphärenreservat zu übergeben, damit in Zukunft aus der Region der interessierte Bürger, der ein Haus sanieren möchte oder neu bauen möchte, sich produkt- und anbieterneutral informieren kann, diese Bauherrenmappe auch ausleihen kann bei euch und bestens informiert ist und das Biosphärenreservat natürlich dann auch eine Aufwertung bekommt, ein Informationszentrum ist für die ganze Region. Bitte schön.
6: Vielen Dank. Die steht jetzt also im Biosphärenreservat Karstlandschaft Südharz in unserem Verwaltungsgebäude Hallische Straße 68a. Wer Interesse hat, sagt Bescheid, kommt vorbei, wir freuen uns drauf.

0: Wie bereits erwähnt, gab es viele Akteure, die für ein Gelingen des Festes sorgten. Und während die Südharz-Musikanten aus Rosporwenda sich um die musikalische Unterhaltung kümmerten, übernahm die Belegschaft des Restaurants zur Höhle Heimkehle die Versorgung mit Grillgut und anderen Leckereien. Dahin zog es auch den Südharzer Bürgermeister.
1: Ja, ich bin dienstlich hier als Bürgermeister.
2: Also es ist schon klar, natürlich, dass man hier mal vorbeischaut. Ja?
1: Aber hundertprozentig, genau, ist ja unser Fest als Gemeinde. Wir sind ja Mitveranstalter gemeinsam mit dem Biosphärenreservat. Und es ist eine tolle Sache, das erste Mal hier. Ja, und so gleich so viele Menschen. Ja, und toll.
2: Die Resonanz ist wirklich gut. Ja?
1: Wir sind begeistert, ja. Mhm. Wir sind begeistert. Ja.
2: Was suchen Sie? Was möchten Sie konsumieren oder mitnehmen?
1: Also jetzt erstmal was Schönes, weil es gibt ja sehr viele kulinarische Höhepunkte hier. Dann schauen wir mal nach Holzschnitze rein, gucken wir uns auch nochmal an. Ja, das ist also auch tolle Handwerkskunst hier. Ja, und gibt ja überall was zu sehen. Ja.
3: Schön, ist auch ein schöner Ort. Also.
0: Und auch die aktuelle Karstkönigin aus Hainrode war selbstverständlich mit von der Partie.
4: Eigentlich, das ist natürlich eine wundervolle Landschaft hier. Das ist unser Karstgebiet mit ganz, ganz vielen verschiedenen Karsterscheinungen. Hier haben wir eine Höhle, hier haben wir die ganzen Felsen. Das ist alles natürlich genial, Natur pur. Und deswegen muss man das einfach auch genießen. Ich finde es sehr schön, ich habe Gänsehaut, weil so viele denn doch jetzt endlich wieder auf die Natur zurückkommen und sich auch sowas hier mit angucken. Immer wieder gerne.

0: Am Heimatort der Karstkönigin vorbei führt auch der Karstwanderweg, auf dem der Besucher europaweit einzigartige Landschaften und seltene Pflanzen erleben kann.
1: Sie vertreten den Karstwanderweg. Was ist denn dazu zu sagen?
2: Ja, was ist dazu zu sagen? Der Weg ist 265 Kilometer lang und geht durch drei Landkreise und drei Länder. Und ist ein Kind der Einheit, denn den Weg gibt es eigentlich erst so durchgehend seit Anfang der 90er Jahre. Und wir sind ganz stolz auf den Weg, weil er ist zertifiziert nach den Kriterien des Deutschen Wanderverbandes. Das heißt, er ist gut ausgeschildert, gut gepflegt.
1: Ich kann das bestätigen, ich bin schon gelaufen.
2: Und der Wanderer erfährt am Weg ganz viel über die Landschaft, über die Karstlandschaft, also über die Geologie im Selbststudium. Es gibt unheimlich viele Erklärungstafeln und er hat eine sehr abwechslungsreiche, teiloffene Landschaft. Das heißt große Buchenwälder, offene Weitsichten und ist für jeden Wanderer zu empfehlen.
1: Auch ab und zu mal eine Bank, das gibt's auch.
2: Ab und zu eine Bank. Die Verpflegung am Weg könnte vielleicht an manchen Stellen besser sein. Ja. Also nie vergessen, auch ein Getränk mitzunehmen und etwas zu essen.
0: Aber auch für die jüngsten Besucherinnen und Besucher des ersten Biosphärenfestes gab es zahlreiche Möglichkeiten, sich auszuprobieren. So zum Beispiel an der Fledermausstation, wo fleißige Männer Nistkästen für die Flattertiere zimmerten, die im Anschluss bemalt werden und natürlich auch mit nach Hause genommen werden konnten.

0: Die Reit- und Ferienanlage Gut Trebsdorf ist bekannt für zahlreiche Aktivitäten mit Pferden und Ponys. Auch auf dem Fest an der Heimkehle war das gut vertreten.
1: Ja, ich gehe so einmal in der Woche gehe ich reiten.
2: Also, du bist ja richtiger Profi schon.
1: Ja.
2: Wow. Also so ein kleines Pony ist doch gar nichts.
1: Ja, eigentlich reite ich auf normal großen Pferden.
2: Genau, super.
1: Ja.
2: Na dann, dann können wir ja mal gucken, was du kannst.
1: Ja, ich kann eigentlich auch schon Galopp.
2: Ui.
1: Das mache ich zwar nicht so oft, aber ich kann's.

0: sowie das Obst- und Weingut Goldschmidt aus Bayern-Naumburg, waren es durchweg regionale Unternehmen, die eingeladen wurden, sich am Fest zu beteiligen. Auch die Gartenbaumschule Lehnert aus Sangerhausen war dabei.
1: Ja, ich habe mich gefreut, wo ich die E-Mail bekam, dass sie hier das Biosphärenfest machen wollen. Und dachte mir, ist ja einmal eine gute Sache und zweitens mal natürlich auch eine Chance für uns, ein bisschen mal uns zu zeigen, zu präsentieren.
2: Sie sitzen ja eigentlich an repräsentativer Stelle, sage ich mal.
1: Ja, durchaus, in dem Fall, ja.
2: Aber trotzdem, manch einer kennt sie doch nicht und vielleicht...
1: Genau so ist das, ja, wer weiß, manchmal kommen dann auch vielleicht welche eben mal gerade Rottleberode und ein Stück dahinter und so kann man sich noch ein bisschen bekannter machen.
2: Genau. Was haben Sie alles dabei, mal ganz kurz?
1: Wir haben tatsächlich versucht, so ein bisschen querbeet zu sein. Wir haben natürlich unsere Rosen mit dabei, gewisse Blühsträucher, Ahorne, Knappelazaleen und auch so Rhododendron.
2: Ein paar besondere Dinge.
1: Ein paar Sachen, unsere Pfingstrosen, Strauchpfingstrosen, die werden jetzt doch regelmäßig wieder angeschaut, weil die riesen Blüten haben. Ja, ein bisschen was im Bodendecker, Zwergsträucher. Wir haben versucht, von allem so ein bisschen was mit dabei zu haben. Was ein bisschen

0: bisschen fehlt, ist natürlich das große Sortiment. Aber das,
1: das haben Sie ja da in Ihrer Firma.
0: Genau so ist das.
2: Zum Schluss sei noch die Höhle selbst erwähnt, in der den ganzen Tag über gut besuchte Führungen stattfanden. Während diese beiden Höhlentaucher alle Kinder einluden, einen extra aufgebauten Parcours in der Heimkehle zu absolvieren. Die Erwachsenen interessierten sich indessen mehr für die Ausstellung und die dazugehörigen Informationen, auch zum Höhlentauchen.

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0: Eisenbahntheater über die Stahlindustrie.
1: Ein Theater und ein Zug? Wie passt das denn zusammen? Ganz gut, dachte sich das Team vom Theater Das letzte Kleinod. Und damit scheinen sie auch recht zu haben. Mit ihrer Bahn sind die Schauspieler und Schauspielerinnen unterwegs, um das Theater überall mit hinzunehmen. Bald sind sie in Ferropolis, um ihr Stück Hüttenwerk zu zeigen. Ein Projekt, das nicht besser in die Stadt aus Eisen passen könnte.
2: Für die Besucher erwartet tatsächlich ein sehr gewichtiges Thema und auch sehr gewichtiges Material, nämlich Stahl. Ein Theaterstück dokumentarisch zum Thema Stahl. Wir haben Interviews geführt mit Menschen, die mit dem Stahl arbeiten und uns eben Einblick gegeben haben in diese wirklich herausfordernde Arbeit am Hochofen, an Strangussanlagen und in allen Bereichen auf Kränen und auf Loks. Und diese Texte aus den Originalinterviews, die werden von 7 Schauspielerinnen und Schauspielern in verschiedenen Szenen gespielt.
1: Um dem dokumentarischen Anspruch auch Genüge zu werden, führten die Theaterleute nicht nur Interviews durch und unterhielten sich mit Experten, sie waren auch hautnah dabei und konnten einen ganz realen Einblick in die Stahlindustrie werfen.
3: Wir hatten Vorproben in Eisenhüttenstadt und Salzgitter und durften dort tatsächlich auch mit ein Stück weit ins Stahlwerk Einblick gewinnen, indem wir eine Schicht in einem bestimmten Bereich mitgelaufen sind.
4: Für mich als Spielerin ist das eine sehr besondere Art, mich auf eine Rolle vorzubereiten, eben weil es ein anderes Eintauchen wirklich in diesen Beruf, den ich da darstelle, ist.
1: Es ist nicht das erste Mal, dass der Theaterzug einen Halt in Ferropolis einlegt. Schon in der Vergangenheit genoss die Bahn einiger Beliebtheit in der Stadt aus Eisen. Wie denn auch sonst, wenn die beiden Projekte so gut

0: zusammenpassen wie die Faust aufs Auge.
1: Also ich war tatsächlich vor ein paar Jahren bei einer Aufführung vom letzten Kleinod, war so begeistert und habe mir gedacht, wenn irgendwas hier nach Feropolis passt, dann doch bitte dieser Zug mit dem ganz tollen Theaterprojekt. Und seitdem sind wir in Kontakt und versuchen immer, dass die auch hier bei uns spielen, wenn die ein schönes neues Stück haben. Wir hatten schon mal das Thema Kohle und Kohlezug, da haben die hier auch mit unserem Förderverein zusammengearbeitet. Also immer, wenn es in die Region passt, wenn es zu uns passt, dann ist das letzte Kleinod herzlich willkommen bei uns.
0: Als i-Tüpfelchen des Projektes ist dann aber noch etwas ganz Besonderes geplant. Das Theater möchte die Besucherinnen und Besucher mit einbinden und hat so eine Mitmachaktion geplant, bei der sich Außenstehende in das Theaterstück einbringen können.
2: Ja, wir würden uns sehr freuen, wenn Menschen Lust hätten, bei einer kurzen, knackigen Probe an unserem ersten Vorstellungstag hier mit dazuzukommen. Das ist der 2. Juni. Da kann man um 16 Uhr kommen. Alter so circa ab 14 Jahre und bis egal wie alt. Und man braucht keine Vorerfahrungen zu haben. Man wird in eine kleine Rolle mit eingearbeitet und kann dann gleich am ersten Tag mit aufführen.
0: Zwischen dem 2. und 4. Juni ist es dann soweit. In drei Vorstellungen kann man einen interessanten Einblick in die Stahlindustrie Deutschlands werfen. Wer ein Freund der Theaterkunst ist und die Bühne doch etwas zu öde findet, kann hier etwas ganz Besonderes erleben.
3: 29. August 2026. 35. Landessportspiele des BSSA. Im historischen Rathaus der Blütenstadt trafen sich die Organisatoren, Veranstalter und Sponsoren der diesjährigen 35. Landessportspiele von Sachsen-Anhalt. Dieses in seiner Art und Größe deutschlandweit einzigartige Event wird vom Behinderten- und Rehabilitationssportbund Sachsen-Anhalt zum dritten Mal im Landkreis Harz und zum ersten Mal in Blankenburg ausgetragen.
4: BSSA steht für Behinderten- und Rehabilitationssportverband Sachsen-Anhalt. Eine große Gemeinschaft aus insgesamt über 180 Mitgliedsvereinen, in denen insgesamt mehr als 45.000 Menschen mit gesundheitlichen Beeinträchtigungen sportlich aktiv sind. Weil Blankenburg hervorragende Voraussetzungen bietet für diese Großveranstaltung im Sportforum und weil wir mit dem BASV Sinecura und dem Kreissportbund Harz hervorragende Erfahrungen über viele Jahre machen konnten beim gemeinsamen Organisieren der Landeswinterspiele für geistig Behinderte.
5: Unser Verein, wir sind ja Mitglied im BSSA, wurde vom BSA befragt, ob wir die Organisation übernehmen würden. Wir haben das ja schon mal in 2006 gemacht und ich habe mich dann mit dem Thomas in Verbindung gesetzt, weil wir ja schon des Öfteren oder schon Jahrzehnte zusammen Veranstaltungen organisieren. Und nachdem Thomas gesagt hat, naja, haben wir auch gesagt, ja, dann würden wir das machen. Und so sind wir dann im letzten Jahr zur Staffelstabübergabe in Weißenfels dort gewesen und haben den Staffelstab übernommen.
6: Und wir als Kreissportbund unterstützen die Veranstaltung natürlich sehr gerne, weil uns da viel am Herzen liegt.
3: Rund 1000 Aktive haben bisher ihr Kommen für das inklusive Sportfest zugesagt. Als sportliche Teams werden jeweils ein Mensch mit Handicap und einer ohne starten. Die Schüler der BBS Heinrich Metting Quedlinburg stehen dafür als nicht behinderte Partner bereit. Auf die sportlichen Tandems warten dann vier unterschiedliche, harztypische Wettkampfstationen.
6: Ja, wir haben uns vier Stationen überlegt. Zum einen den Gipfelstürmer, wo der Brocken mit ins Spiel kommt. Als zweite Station der Hexenzielwurf, wo wir eine harztypische Hexe mit haben, wo die Teilnehmenden Sandsäckchen in die Körbe werfen müssen mit unterschiedlicher Punktzahl, unterschiedlichem Gewicht, unterschiedlicher Größe. Dann haben wir das Glücksrad, wo wir typische Motive der Stadt Blankenburg mit hervorgehoben haben. Und wir haben noch so einen Parcours aufgebaut im Folge der Harzer Wandernadel, wo wir eine Stempeljagd machen, wo wir den Teilnehmenden vorgegeben haben, typische Wandersachen in einen Rucksack zu packen, sich von der Harzer Wandernadel einen Sonderstempel abzuholen. Und so glauben wir, haben wir ganz gute typische Merkmale vom Harz und von der Stadt Blankenburg hervorgehoben.
5: Es ist da ein volkssportlicher Wettbewerb. Es kann

0: Jeder diese Station absolvieren. Hier geht es also nicht schneller, höher, weiter um Wettkampfdisziplin. Wie gesagt, der Spaß steht ja erstmal im Vordergrund und die Chance, Sieger zu werden, das ergibt sich dann je nach Leistung des Paares. Aber es ist nicht vordergründig. Also es ist sehr viel Freude und Spaß dabei. Das ist eigentlich das Entscheidende bei der Veranstaltung, das Gemeinsame.
1: Das Gemeinsame, dass sowohl Menschen mit als auch ohne Behinderung zusammen starten können.
2: Den Abschluss der Veranstaltung bildet das 11. offene, integrative Kleinfeld-Fußballturnier. Ohne die zahlreichen Förderer und Unterstützer wäre solch ein Sportfest nicht möglich. Neben der Hartsparkasse und der Blankenburger Wohnungsgesellschaft sind auch die Blankenburger Stadtwerke wieder als Sponsor mit im Boot.
3: Wir als Stadtwerke Blankenburg wollen natürlich die Veranstaltung, die jetzt hier stattfindet, mit dem Behindertensport natürlich auch stark unterstützen. Und ich finde das toll, dass so eine große Veranstaltung hier in Blankenburg stattfindet. Und wir werden das Fußballturnier unterstützen und dann auch dort vor Ort sein, auch mit unserem Zelt, mit auch einem Präsent, das wird noch nicht verraten, eine kleine Überraschung wird es auch geben, dass natürlich alle Teilnehmenden und auch alle Betreuer auch ein Andenken behalten und wir uns natürlich hier auch als großer Partner der Stadt und auch als Partner in der Region hier uns dann natürlich auch präsentieren können.
2: Das Blankenburger Sportforum ist am 29. August von 10 bis 15.30 Uhr der Austragungsort der Landessportspiele. Nicht nur die Sportler, sondern auch viele Zuschauer sind herzlich eingeladen, diesem Event beizuwohnen.
4: Wir haben das Sportforum ja ganz bewusst jetzt zuletzt mit der Laufbahn so ausgebaut, dass auch Behinderte und Menschen mit Beeinträchtigungen teilnehmen und teilhaben können. Und für uns ist es aber auch gleichzeitig etwas Erfahrungen zu sammeln beim weiteren Ausbau des Sportforums. Wir haben ja vor, das Sportforum nach und nach zu sanieren. Und da sind natürlich solche Sportspiele für uns eine gute Gelegenheit, einfach mal Erfahrungen auch zu sammeln. Was müssen wir denn beachten? Worauf kommt es denn tatsächlich auch an? Vor allem aber wollen wir an diesem Tag guter Gastgeber sein für die Sportlerinnen und Sportler, für die Zuschauer und vor allem Spaß und Freude gemeinsam haben.
2: Die Verbraucherzentrale rät: Augen auf bei Inkassoforderungen. Auch die Beratungsstelle der Verbraucherzentrale im Zentrum von Halberstadt hat immer öfter mit den Praktiken von Inkassounternehmen zu tun. Wenn Rechnungen nicht oder nicht pünktlich bezahlt werden, flattert ein Schreiben vom Rechtsanwalt oder immer öfter auch von einem Inkassounternehmen ins Haus. Die Verbraucher sind oft ratlos.
5: Wir können zuerst sagen, ein Inkassounternehmen, was entgeltlich Forderungen einzieht, das muss auf jeden Fall im Rechtsdienstleistungsregister stehen. Da gibt es online eine Plattform, wo man das suchen kann. Sollte man jetzt keinen Computer haben, weil man sagt, das brauche ich alles nicht, dann kann man das über uns dann ruhig machen. Dort kann man jedenfalls eingeben, wie das Inkassounternehmen heißt. Wenn das registriert ist, ist das schon mal der erste Schritt. Der zweite Schritt wäre, man müsste prüfen, ob es überhaupt einen Vertrag gibt. Die Inkassounternehmen, die sagen ja immer dann auch, für wen sie tätig sind. Im Normalfall müssen sie auch eine Vollmacht vorlegen, wenn man das abfordert. Dann weiß man aber, habe ich mit der Firma, die dort aufgeführt hat, einen Vertrag oder habe ich da keinen Vertrag? Wenn es den Vertrag gibt, muss ich dann gucken, habe ich da wirklich Ware bestellt, muss ich da was bezahlen und bin ich dann auch noch in Verzug mit der Forderung? Erst dann würde ich dann auch weiter prüfen, ob die Inkassogebühren überhaupt berechtigt sind. Ganz oft werden sie überhöht, ganz oft werden sie auch nicht richtig dargestellt. Das ist so, dass die Inkassounternehmen nach dem Rechtsanwaltsvergütungsgesetz, kurz genannt RVG, berechnen dürfen. Aber hier gibt es eine Spanne von 0,3 bis 1,3 Gebühren, die gerne genommen wird. Und hier muss man differenzieren. Wenn es nur ein einfaches Mahnschreiben ist, darf auch der Rechtsanwalt nur 0,3 Gebühren nehmen. Das bedeutet dann, dass das Inkassogebühr auch nicht mehr berechnen darf. Es gibt auch noch andere Kosten, die hier gerne mal untergeschoben werden, zum Beispiel Adressermittlungskosten, sehr gerne um die 18 Euro. Das ist aber überhöht, zwischen 4 und 8 Euro sind angemessen und dürfen berechnet werden. Wenn man das pauschal bestreitet und sagt, diese pauschale Gebühr, die kann ich mir gar nicht vorstellen, dass die so hoch war, dann muss das belegt werden, dass die Kosten wirklich angefallen sind. Wenn ich jetzt so ein Schreiben erhalte, dann kann ich zum Beispiel schauen, hier, so zumindest sollte das aussehen, dass hier steht, Inkassokosten und hier ist ein Verweis auf das AVG. Ganz viele machen das nämlich nicht. Zum Beispiel hier steht nichts davon. Ich weiß gar nicht, wie die da drauf gekommen sind. Das ist irgendein pauschaler Betrag. Ja? Da kann ich dran rummeckern. Ich habe ja Glück, rummeckern ist mein Beruf. Ich finde aber auch immer was bei den Inkassounternehmen. Und deshalb ist es auch so ein Dauerbrenner. Ist irgendwie immer was. Ganz selten ist, dass das glatt durchgeht, dass die registriert sind, dass die Forderung besteht, dass wirklich ein Verzug dabei ist, dass die Forderung, dass auch die Gebühren richtig sprechen. Das ist eher selten. Meistens ist da irgendwas dran. Ja, und die Verbraucher haben ein ganz gutes Rechtsgefühl. Die denken schon, oh, da könnte was nicht in Ordnung sein. Genau, wenn es zum Beispiel Forderungen kommen, weil jemand angeblich ein Erotikunternehmen angerufen hat, dann wäre das Erste, natürlich ist sowas erlaubt. Aber 0900-Nummern sind zwingende Voraussetzungen dafür, dass diese Leistungen überhaupt abgerechnet werden dürfen. Und gerade dieser Inkasso-Service, hier heißt er WTOR, die heißen auch Universum, die heißen sonst wie. Die lassen sich ganz, ganz viele Namen einfallen. Immer steht ein anderer da oben drüber, aber nie ist dort erwähnt, dass sie registriert sind. Und wenn man die sucht unter www.rechtsdienstleistungsregister.de, gibt es sie auch nicht. Die sind nicht registriert. Und die Post, wenn die Verbraucher mir die bringen, ist regelmäßig auch in Deutschland eingeworfen. Merkwürdigerweise sieht man dann aber bei der Kontonummer, bei der IBAN, dass es ein tschechisches Konto ist. Und die geben auch eine Postadresse in Prag an. Das ist alles aber Mist. Eigentlich gibt es das nicht. Diese Forderungen gibt es nicht. Es gibt zwar Anrufe, aber wenn die 0900-Nummer nicht benutzt wird, dann kann dort kein Geld verlangt werden. Aber die nutzen natürlich aus, dass es durchaus Familien gibt, denen es peinlich ist, wenn es so eine Forderung gibt. Das möchte nicht jeder sagen. Und es ist sehr unangenehm und dieses Inkassounternehmen, die treiben auch die Forderungen in die Höhe, sodass irgendwann die Verbraucher einbrechen und sagen, ach, na, dann habe ich es eben erledigt. Aber genau das ist die Taktik. So lange nerven, bis die Leute zahlen. Jeder hat schon mal aus der Presse was von Moskau Inkasso gehört. Moskau Inkasso hat ja den Ruf, gnadenlose Geldeintreiber zu sein. Ja, aber wie gesagt, bei uns gibt es ja ein Rechtsdienstleistungsregister. Jemand, der außergerichtlich Forderungen eintreibt, muss dort bestimmte Voraussetzungen erfüllen. Eins ist zum Beispiel, man muss hier im Inland registriert sein. Ist man im Ausland registriert, muss man diese Zulassung hier aber vorlegen und letztendlich auch eine Registrierung hier erhalten. Dass bei verschiedenen Firmen, die sich so ähnlich nennen wie Moskau Inkasso oder die sich genauso nennen, sieht man, dass der Sitz nicht in Deutschland ist. Es wird so getan, als wäre der Sitz in Deutschland, aber man sieht an einer vierstelligen Postleitzahl zum Beispiel, dass es das nicht ist. Oder man sieht, sie haben ihren Sitz in der Türkei. Das mag ja alles sein. Ja, ich habe es jetzt nicht nachgeprüft, aber sagen wir mal, sie sind dort registriert. Unterstellen wir das einfach mal. Dann reicht das aber nicht, um hier wirklich entgeltlich tätig zu sein, um Forderungen einzuziehen. Ja. Bei all dem kommt ja natürlich hinzu, weil ich das Thema schon angeschnitten habe, selbst seriöse Inkassounternehmen bedienen sich oft unseriöser Methoden. Eine davon, die wirklich angsteintreibend ist und mit diesem einem Beispiel im Zusammenhang steht, dass die Leute Angst davor haben, dass wirklich jemand vor der Tür steht und sagt, hier, diese Firma hat eine Forderung gegen Sie, warum zahlen Sie nicht? Das ist die größte Angst, die die Leute haben und damit wird gespielt. Das ist unseriös, das ist unzulässig, das gilt eigentlich gar nicht, aber in dem Moment, wo ich Angst habe, denke ich natürlich nicht richtig und zahle eher. Das ist aber ein unzulässiges Vorgehen. Wenn jemand sowas bekommt, fragen Sie uns. Ich kann Ihnen das genau erklären, warum und weshalb das unzulässig ist und was Sie dagegen machen können.
2: Darum, Augen auf bei Inkassoforderungen. Die Mitarbeiter der Verbraucherzentrale Sachsen-Anhalt beraten Sie gern.

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0: Schon am Vormittag des Samstags treten bei vereinzeltem Regen etwas stärkere Böen auf mit Windgeschwindigkeiten bis 60 km/h. Maximal 20 Grad werden es zum Mittag, der Himmel bleibt bewölkt und zum Nachmittag fängt es an, sich abzukühlen. Der Abend verändert sich wenig und auch in der Nacht bleibt es bedeckt. Wechselhaft wird es auch am Sonntag bei 17 Grad.
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0: Das Wetter am Freitag wird sich am Morgen bei Temperaturen von 11 bis 15 Grad eher bei einem bedeckten Himmel zeigen. Leichter Regen tritt zum Mittag auf, zum Nachmittag bilden sich erneut Wolken. Ähnliche Verhältnisse mit etwas Niederschlag bekommen wir in der Nacht. Am Samstag wird es wieder etwas freundlicher, mit etwas mehr Sonne und weniger Regen, bei 19 Grad.
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0: Wo kommt das Gemüse her? Die Halberstadtwerke verschenken Gemüsesamen. Im Versorgungsgebiet der Halberstadtwerke gab es wieder Geschenke für die Kinder in den Kitas und Grundschulen. Dieses Jahr gibt es kleine Samen, die die Kinder im kommenden Jahr wachsen lassen können.
1: Wir verschenken heute so ein Paketchen mit zwei Samen, die zu pflanzen sind. Das eine ist eine Paprika, das andere eine Tomate. Und jedes Kind bekommt so diese schon angezüchteten Samen, so dass daraus relativ schnell auch Pflanzen werden können. Ich habe die Kinder gefragt, also unser Obst und Gemüse wächst nicht in Plastiktüten und wächst auch nicht im Supermarkt, sondern im Garten oder auf dem Feld. Und die Frage ist, wie nachhaltig kann man Kinder dazu bringen, darüber nachzudenken, sich vernünftig zu ernähren.
0: Die Kinder näher an das Gemüse zu bringen, ist das Ziel. Doch nicht allen ist das zu Hause möglich. Damit alle Kinder das Gemüse anpflanzen können, gibt es in den Kitas und Grundschulen schon einen Plan.
1: Die Kindergärten hatten auch gleich eine tolle Idee, nämlich entweder die Kinder pflanzen das zu Hause ein. Nicht jedes Kind hat die Chance, nicht jedes Kind hat auch Eltern, die darauf Wert legen, so dass die Kindergärten selber gesagt haben, wir legen ein Beet an für alle, die möchten, und pflanzen die bei uns ein, und dann können die Kinder gucken, was aus ihren Pflanzen geworden ist. So hat man praktisch nicht nur für einen Tag so ein Geschenk, sondern für eine ganze Zeit.
0: Ein wichtiger Termin für die Halberstadtwerke. Denn dem Geschäftsführer Rainer Gerloff macht es viel Spaß, den Kindern Geschenke zu überreichen und ihnen eine Freude zu bereiten.
1: Jedes Jahr eines der schönsten Termine, die man so als Geschäftsführer haben kann. Glückliche Kinderaugen zum Kindertag, das ist schon eine tolle Sache.
0: Und diese Freude kommt an. Circa 3700 Kinder konnten sich im gesamten Gebiet über die Samen und ein Ausmalbild freuen. Damit sind sie den kommenden Wochen und Monaten gewappnet, in denen die beiden Gemüse heranwachsen werden. Ja! Erneut deutscher Meister. Die Siegesfeier des SCM.
2: Zahlreiche Jubelrufe dieser Art waren es, mit denen der Ankunft der SCM-Handballer am Montagabend entgegengefiebert wurde. Mit gutem Grund, denn die Männer in Rot-Grün konnten sich erneut den deutschen Meistertitel sichern. Zum dritten Mal innerhalb von 5 Jahren und insgesamt zum 4. Mal in der Geschichte des Vereins. Das sollte natürlich entsprechend gefeiert werden, weshalb der SCM wie nach seinen letzten Saisonerfolgen wieder mit dem Bus vor dem Magdeburger Rathaus einkehrte, wo die Sportler von der jubelnden Menge an Fans begrüßt wurden.

0: Diese mussten sich allerdings noch etwas gedulden, denn zunächst nahm die Oberbürgermeisterin im passenden Farbschema gekleidet die Mannschaft in Empfang und begleitete sie nach oben für die feierliche Eintragung in das Goldene Buch der Landeshauptstadt. Eine Geste, die dem Verein inzwischen bereits zum 6. Mal zu Ehren kam. Ein wirklich unbeschreibliches Gefühl, so Erfolgstrainer Bennett Wiegert am Montag.
1: Ich glaube, dass das auch ein bisschen benötigen wird, vielleicht die Sommerpause, um das zu realisieren, weil auch in der Art und Weise und der Dominanz, wie wir es gemacht haben, was ganz Besonderes bleibt.
0: Nachdem sich das gesamte Team einschließlich Trainer, medizinischem Personal, Geschäftsführern und Co. im Goldenen Buch verewigen durfte, hatte das Warten der Fans endlich ein Ende und die Berufshandballer begaben sich nach draußen auf den Rathausbalkon für die Siegesfeier, wo sie ihre hart erkämpfte Trophäe voller Stolz präsentierten.
2: Hier kommt euer SC Magdeburg!
0: An einen möglichen Wiederholungssieg im nächsten Jahr will man derzeit noch nicht denken. Allerdings haben die Magdeburger am Wochenende die Möglichkeit, ihren Titel in der EHF Champions League zu verteidigen. Und auch hierfür dürften die Chancen gut stehen.
3: Unsere Mannschaft ist einfach die beste. Wir waren zu jedem Bundesligaspiel auswärts in der Halle. Wir waren zu jedem Champions-Spiel und auch Samstag in Köln. Wir schaffen das.
0: Mit Fans wie diesen auf jeden Fall.

0: Schon am Vormittag des Samstags treten bei vereinzeltem Regen etwas stärkere Böen auf mit Windgeschwindigkeiten bis 60 km/h. Maximal 20 Grad werden es zum Mittag, der Himmel bleibt bewölkt und zum Nachmittag fängt es an, sich abzukühlen. Der Abend verändert sich wenig und auch in der Nacht bleibt es bedeckt. Wechselhaft wird es auch am Sonntag bei 17 Grad.
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2: Der Sachsen-Anhalt-Tag, wo Sachsen-Anhalt trifft.
3: Strahlender Sonnenschein, gute Stimmung und viele Gäste. Mit der offiziellen Eröffnung hat am Freitag der 24. Sachsen-Anhalt-Tag in Bernburg begonnen. Bis Sonntag präsentierte sich das ganze Land mit Kultur, Tradition und kulinarischen Angeboten. Aber gerade neben der Musik, Kultur und den zahlreichen Angeboten stand am ersten Tag des Sachsen-Anhalt-Tages auch das Ehrenamt im Mittelpunkt, nämlich um 18 Uhr beim Empfang der Landesregierung im Theater Bernburg. Nach der Begrüßung seitens der Oberbürgermeisterin von Bernburg, Dr. Silvia Risto, und dem Ministerpräsident des Landes Sachsen-Anhalt, Sven Schulze, zeichnete der Ministerpräsident, den Peißner Ortswehrleiter Mike Hammermann, mit dem silbernen Brandschutz- und Katastrophenschutz-Ehrenzeichen aus.
4: Persönlich nochmal Ihnen danken. Ich weiß ja, dass Ihre gesamte Familie in der Feuerwehr ist. Ne? Silberne Brandschutz- und Katastrophenschutz-Ehrenzeichen am Bande Magdeburg, Juni 2026, der Ministerpräsident des Landes Sachsen-Anhalt, Sven Schulze.
3: Mit der Auszeichnung wurde sein langjähriger Verdienst im Brand- und Katastrophenschutz gewürdigt. Die Ehrung unterstreicht die wichtige Rolle, die die ehrenamtlichen Einsatzkräfte für die Sicherheit der Menschen in Sachsen-Anhalt leisten. Im Übrigen, verliehen wird dieses Ehrenzeichen nur an Personen, welche 25 Jahre aktiv pflichttreuen Dienst in der Feuerwehr, dem Katastrophenschutz oder anerkannten Hilfsorganisationen geleistet haben. Eigentlich sollte die Vergabe der Auszeichnung geheim bleiben, wurde aber durch eine vortagige Zeitungsausgabe veröffentlicht. Dennoch gelang die Übergabe so wie der Abend. Mit einer musikalischen Umrahmung ließ man den Abend dann ausklingen. Der 24. Sachsen-Anhalt-Tag in Bernburg war ein Fest der Begegnung, der Regionalität und der guten Stimmung. An drei Tagen strömten rund 150.000 Besucherinnen und Besucher in die Stadt und erlebten ein abwechslungsreiches Programm aus Musik, Kultur und Tradition. Überall in den Straßen herrschte eine fröhliche und friedliche Atmosphäre, die den besonderen Charakter des größten Landfestes Sachsen-Anhalts eindrucksvoll unterstrich. Besonders beliebt waren die zahlreichen Stände und Präsentationsflächen, auf denen sich Städte, Landkreise, Vereine und Initiativen aus dem ganzen Bundesland präsentierten. Hier entdeckten die Gäste regionale Besonderheiten, kamen mit engagierten Ehrenamtlichen ins Gespräch und erlebten die Vielfalt Sachsen-Anhalts hautnah. Wir fragten außerdem rum, an was denken Sie, wenn Sie Sachsen-Anhalt hören? Wobei wir ein ordentliches Sortiment an Eindrücken sammeln konnten.
5: Dazu fällt mir ein, dass es meine Heimat ist. Ich bin in Sachsen-Anhalt aufgewachsen und groß geworden. Ich würde auch immer hier bleiben. Wir sind vom Europa-Rosarium Sangerhausen. Und das ist einfach das Schönste mit an Sachsen-Anhalt, unsere größte Rosensammlung der Welt.
6: Schöne Region, nette Leute und ein unheimlich schöner Ort zum Wohlfühlen.
7: Wir kommen aus Sachsen-Anhalt, das Heimat. Ist unsere Heimat.
8: Jo, ja. Heimat. Noch ein? Viel Grün.
7: Gesunde Chemie, tolle Hochschulen, nette Menschen.
8: FCM? Nur?
7: Ja, gut.
3: Die Aussteller zeigten eindrucksvoll, was ihre Heimat ausmachte. Von touristischen Angeboten über kulturelle Projekte bis hin zu regionalen Produkten und Vereinsarbeit. Viele Besucher nutzen die Gelegenheit, neue Ausflugsziele kennenzulernen und mehr über die Geschichte, Tradition und Zukunftsprojekte der Region zu erfahren. Die Stände luden außerdem mit abwechslungsreichen Mitmachangeboten, Informationsmaterialien und persönlichen Gesprächen zum Verweilen ein. Gerade dieser direkte Austausch machte den besonderen Reiz des Sachsen

0: Anhalttages aus. Die Besucher erlebten, wie vielfältig und engagiert die Menschen in den einzelnen Regionen des Landes waren.
1: Heimat. Ich komme von hier, von daher, ja.
2: Als allererstes nette Menschen, fleißige Menschen, stolze Menschen und ein wirklich wunderschönes Bundesland, was mehr ist als das, was man manchmal so in den Medien außerhalb Sachsen-Anhalts aus uns macht.
3: Alte Architektur beispielsweise, weil ich persönlich komme jetzt aus Halle, ich studiere in Dessau Design und was ich schön finde, sind beispielsweise die Burg Giebigenstein, die wir haben. Es ist halt relativ alt, aber es sieht so schön aus. Ich bin da auch schon mal gewesen. Ja, also Besuch ist empfehlenswert. Oder halt auch einfach wie in Dessau das Bauhaus.
4: Es ist ein schönes, kleines Land und es gibt viel zu erkunden. Viele schöne Städte und Dörfer,
5: viele Burgen,
4: ja.
5: Sehr viele Sehenswürdigkeiten.
0: Neben den Präsentationen sorgten zahlreiche Bühnenprogramme, der traditionelle Festumzug mit rund 4000 Mitwirkenden, das gemeinsame Konzert von über 200 Spielleuten sowie die stimmungsvollen Lichtfahrten auf der Saale für unvergessliche Momente. Das Landesfest zeigte einmal mehr, wie stark der Zusammenhalt in Sachsen-Anhalt war und wie lebendig die Regionen des Landes ihre Identität präsentierten. Bernburg präsentierte sich dabei als weltoffene und gastfreundliche Gastgeberstadt und bot den idealen Rahmen für ein Wochenende voller Begegnung, Lebensfreude und regionaler Vielfalt. Mit vielen positiven Eindrücken endete ein Sachsen-Anhalt-Tag, der den Besucherinnen und Besuchern noch lange in Erinnerung bleiben dürfte.
6: Sachsen-Anhalt, ein wunderschönes Bundesland, oder? Naja, ich sag mal, die Geschichte Deutschlands hat in Sachsen-Anhalt viele Wurzeln. Also man kann dort vieles finden, was Gesamtdeutschland geprägt hat. Das ist in Sachsen-Anhalt zu finden. Nicht nur Nebra, auch Bad Dürnberg und Naumburg und viele, viele Sachen, die das ausmachen.
7: Ja, Sachsen-Anhalt. Ich wohne ja in Sachsen-Anhalt, ist ja schön in Sachsen-Anhalt. Also mir gefällt's.
8: Die Menschen. Die Menschen einfach. Es ist eine schöne Gegend. Ja, würden wir immer wieder gern herkommen.
9: Es ist meine Heimat. Dort geboren und dort leben wir.
7: So sieht das aus.
9: Im Harz. Und da wollen wir auch nicht weggehen. Und wir können uns auch nicht beklagen.
10: Das fällt mir ein zu Sachsen-Anhalt, ja. Alles in Ordnung soweit.
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0: Schon am Vormittag des Samstags treten bei vereinzeltem Regen etwas stärkere Böen auf mit Windgeschwindigkeiten bis 60 km/h. Maximal 20 Grad werden es zum Mittag, der Himmel bleibt bewölkt und zum Nachmittag fängt es an, sich abzukühlen. Der Abend verändert sich wenig und auch in der Nacht bleibt es bedeckt. Wechselhaft wird es auch am Sonntag bei 17 Grad.
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2: Biosphärenfest, das ist die Karstlandschaft Südharz.
3: Nach zwei gut besuchten Hoffesten in den vergangenen Jahren entschlossen sich die Verantwortlichen des Biosphärenreservates Karstlandschaft Südharz in Zusammenarbeit mit der Gemeinde Südharz

0: 2026 ein richtig großes Event auf die Füße zu stellen. Auf dem Gelände des neuen Informationszentrums Naturerlebnishöhle Heimkehle nahe Uftrungen wurde so am 9. Mai diesen Jahres zu Begegnungen, Entdeckungen und Genüssen, wie es im Flyer hieß, eingeladen. Nach der Eröffnung der Veranstaltung im Beisein von Minister Armin Willingmann und Landrat André Schröder hatten die zahlreichen Besucher die Möglichkeit, neben einem umfangreichen Rahmenprogramm an ca. 70 Ständen zu schauen, zu kaufen und mitzumachen.
1: Premiere, das erste Biosphärenfest heute hier. Haben Sie mit diesem Zuspruch gerechnet?
2: Wir haben darauf gehofft und das, was dann passiert, ist immer Überraschung, aber wir freuen uns total, dass das so einen guten Anklang findet.
1: Wirklich auch viele Kinder, viele Familien?
2: Viele Kinder, viele Familien. Wir haben über 70 Aussteller. Schon das, finde ich, ist enorm und es scheint ein gutes Konzept zu sein.
1: Ja. Was gibt es denn alles zu erleben? Sie selbst sind ja gut vertreten, das habe ich schon gesehen.
2: Es gibt zu erleben. Wir haben die Landesenergieagentur da. Wir haben die Standortentwicklungsgesellschaft Mansfeld-Südharz da. Wir haben das Landeszentrum Wald, die Höhlenforscher. Wir haben unsere Partner Blatt und Bohne, Friwi und Bäckerei Bockrand dabei. Es gibt Wild, es gibt Pflanzen, es gibt Holz, es gibt Häkelarbeiten, es gibt Honig, es gibt die Angler mit einem Stand, wo man sogar einen Messerführerschein machen kann. Und ich glaube, ich habe gut Rebsdorf ist dabei, der Naturpark, der Nationalpark. Es ist ganz viel.
1: Also, was sagen Sie, das schreit nach Wiederholung, oder?
2: Es schreit nach Wiederholung. Ich wurde schon gefragt. Der Minister hat auch gesagt, er kommt nächstes Jahr wieder. Wir überlegen uns, wie wir aus der Premiere eine Tradition machen.
0: So brachte sich beispielsweise die Landesenergieagentur nicht nur mit einem Infostand ein.
3: Ja, erstmal herzlichen Dank. Vielen Dank, dass wir hier beim Biosphärenreservatsfest dabei sein dürfen. Wir wollen die Gelegenheit nutzen, drei Bauherrenmappen dem Biosphärenreservat zu übergeben, damit in Zukunft aus der Region der interessierte Bürger, der ein Haus sanieren möchte oder neu bauen möchte, sich produkt- und anbieterneutral informieren kann, diese Bauherrenmappe auch ausleihen kann bei euch und bestens informiert ist und das Biosphärenreservat natürlich dann auch eine Aufwertung bekommt, ein Informationszentrum ist für die ganze Region. Bitte schön.
4: Vielen Dank. Die steht jetzt also im Biosphärenreservat Karstlandschaft Südharz in unserem Verwaltungsgebäude Hallische Straße 68a. Wer Interesse hat, sagt Bescheid, kommt vorbei, wir freuen uns drauf.

0: Wie bereits erwähnt, gab es viele Akteure, die für ein Gelingen des Festes sorgten. Und während die Südharz-Musikanten aus Rossbau-Wenda sich um die musikalische Unterhaltung kümmerten, übernahm die Belegschaft des Restaurants zur Höhle Heimkehle die Versorgung mit Grillgut und anderen Leckereien. Dahin zog es auch den Südharzer Bürgermeister.
1: Ja, ich bin dienstlich hier als Bürgermeister.
2: Also es ist schon klar, natürlich, dass man hier mal vorbeischaut, ja?
1: Aber hundertprozentig, genau, ist ja unser Fest als Gemeinde. Wir sind ja Mitveranstalter gemeinsam mit dem Biosphärenreservat. Und es ist eine tolle Sache, das erste Mal hier. Ja, und so gleich so viele Menschen. Ja, und toll.
2: Die Resonanz ist wirklich gut, ja?
1: Wir sind begeistert, ja. Mhm. Wir sind begeistert. Ja.
2: Was suchen Sie? Was möchten Sie konsumieren oder mitnehmen?
1: Also jetzt erstmal so was Schönes, weil es gibt ja sehr viele kulinarische Höhepunkte hier. Dann schauen wir mal nach Holzschnitze rein, gucken wir uns auch nochmal an. Ja, das ist also auch tolle Handwerkskunst hier. Ja, und gibt ja überall was zu sehen. Ja.
3: Schön, ist auch ja. Ein schöner Ort. Also.
0: Und auch die aktuelle Karstkönigin aus Heinrode war selbstverständlich mit von der Partie.
4: Eigentlich, das ist natürlich eine wundervolle Landschaft hier. Das ist unser Karstgebiet mit ganz, ganz vielen verschiedenen Karsterscheinungen. Hier haben wir eine Höhle, hier haben wir die ganzen Felsen. Das ist alles natürlich genial, Natur pur. Und deswegen muss man das einfach auch genießen. Ich finde es sehr schön. Ich habe Gänsehaut, weil so viele denn doch jetzt endlich wieder auf die Natur zurückkommen und sich auch sowas hier mit angucken. Immer wieder gerne.

0: Am Heimatort der Karstkönigin vorbei führt auch der Karstwanderweg, auf dem der Besucher europaweit einzigartige Landschaften und seltene Pflanzen erleben kann.
1: Sie vertreten den Karstwanderweg. Was ist denn dazu zu sagen?
2: Ja, was ist dazu zu sagen? Der Weg ist 265 Kilometer lang und geht durch drei Landkreise und drei Länder. Und ist ein Kind der Einheit, denn den Weg gibt es eigentlich erst so durchgehend seit Anfang der 90er Jahre. Und wir sind ganz stolz auf den Weg, weil er ist zertifiziert nach den Kriterien des Deutschen Wanderverbandes. Das heißt, er ist gut ausgeschildert, gut gepflegt.
1: Ich kann das bestätigen, ich bin schon gelaufen.
2: Und der Wanderer erfährt am Weg ganz viel über die Landschaft, über die Karstlandschaft, also über die Geologie im Selbststudium. Es gibt unheimlich viele Erklärungstafeln und er hat eine sehr abwechslungsreiche, teiloffene Landschaft. Das heißt große Buchenwälder, offene Weitsichten und ist für jeden Wanderer zu empfehlen.
1: Auch ab und zu mal eine Bank, das gibt's auch.
2: Ab und zu eine Bank. Die Verpflegung am Weg könnte vielleicht an manchen Stellen besser sein. Ja. Also nie vergessen, auch ein Getränk mitzunehmen und etwas zu essen.
0: Aber auch für die jüngsten Besucherinnen und Besucher des ersten Biosphärenfestes gab es zahlreiche Möglichkeiten, sich auszuprobieren. So zum Beispiel an der Fledermausstation, wo fleißige Männer Nistkästen für die Flattertiere zimmerten, die im Anschluss bemalt werden und natürlich auch mit nach Hause genommen werden konnten.

0: Die Reit- und Ferienanlage Gut Trebsdorf ist bekannt für zahlreiche Aktivitäten mit Pferden und Ponys. Auch auf dem Fest an der Heimkehle war das gut vertreten.
1: Ja, ich gehe so einmal in der Woche gehe ich reiten.
2: Also bist ja richtiger Profi schon?
1: Ja.
2: Wow. Also so ein kleines Pony ist doch gar nichts.
1: Ja, eigentlich reite ich auf normal großen Pferden.
2: Genau, super.
1: Ja.
2: Na dann können wir ja mal gucken, was du kannst.
1: Ja, ich kann eigentlich auch schon Galopp.
2: Ui.
1: Das mache ich zwar nicht so oft, aber ich kann es.

0: sowie das Obst- und Weingut Goldschmidt aus Bayern-Naumburg, waren es durchweg regionale Unternehmen, die eingeladen wurden, sich am Fest zu beteiligen. Auch die Gartenbaumschule Lehnert aus Sangerhausen war dabei.
1: Ja, ich habe mich gefreut, wo ich die E-Mail bekam, dass sie hier das Biosphärenfest machen wollen und dachte mir, ist ja einmal eine gute Sache und zweitens mal natürlich auch eine Chance für uns, ein bisschen mal uns zu zeigen, zu präsentieren.
2: Sie sitzen ja eigentlich an repräsentativer Stelle, sage ich
1: ja,
2: mal.
1: Ja, durchaus, in dem Fall, ja.
2: Aber trotzdem, manch einer kennt sie doch nicht und vielleicht...
1: Genau so ist das, ja, wer weiß, manchmal kommen dann auch vielleicht welche eben mal gerade Rottleberode und ein Stück dahinter und so kann man sich noch ein bisschen bekannter machen.
2: Genau. Was haben Sie alles dabei, noch ganz kurz?
1: Wir haben tatsächlich versucht, so ein bisschen querbeet zu sein. Wir haben natürlich unsere Rosen mit dabei, gewisse Blühsträucher, Ahorne, Knappelazaleen und auch so Rhododendron.
2: Ein paar besondere Dinge.
1: Ein paar Sachen, unsere Pfingstrosen, Strauchpfingstrosen, die werden jetzt doch regelmäßig wieder angeschaut, weil die riesen Blüten haben. Mhm. Ja, ein bisschen was im Bodendecker, Zwergsträucher. Wir haben versucht, von allem so ein bisschen was mit dabei zu haben. Was ein bisschen fehlt, ist natürlich das große Sortiment. Mhm. Aber das
2: haben Sie ja da in Ihrer Firma.
1: Genau so ist das.
0: Zum Schluss sei noch die Höhle selbst erwähnt, in der den ganzen Tag über gut besuchte Führungen stattfanden. Während diese beiden Höhlentaucher alle Kinder einluden, einen extra aufgebauten Parcours in der Heimkehle zu absolvieren. Die Erwachsenen interessierten sich indessen mehr für die Ausstellung und die dazugehörigen Informationen, auch zum Höhlentauchen.

0: Eisenbahntheater über die Stahlindustrie.
1: Ein Theater und ein Zug? Wie passt das denn zusammen? Ganz gut, dachte sich das Team vom Theater Das letzte Kleinod. Und damit scheinen sie auch recht zu haben. Mit ihrer Bahn sind die Schauspieler und Schauspielerinnen unterwegs, um das Theater überall mit hinzunehmen. Bald sind sie in Ferropolis, um ihr Stück Hüttenwerk zu zeigen. Ein Projekt, das nicht besser in die Stadt aus Eisen passen könnte.
2: Für die Besucher erwartet tatsächlich ein sehr gewichtiges Thema und auch sehr gewichtiges Material, nämlich Stahl, ein Theaterstück dokumentarisch zum Thema Stahl. Wir haben Interviews geführt mit Menschen, die mit dem Stahl arbeiten und uns eben Einblick gegeben haben in diese wirklich herausfordernde Arbeit am Hochofen, an Strangussanlagen und in allen Bereichen auf Kränen und auf Loks. Und diese Texte aus den Originalinterviews, die werden von 7 Schauspielerinnen und Schauspielern in verschiedenen Szenen gespielt.
1: Um dem dokumentarischen Anspruch auch Genüge zu werden, führten die Theaterleute nicht nur Interviews durch und unterhielten sich mit Experten, sie waren auch hautnah dabei und konnten einen ganz realen Einblick in die Stahlindustrie werfen.
3: Wir hatten Vorproben in Eisenhüttenstadt und Salzgitter und durften dort tatsächlich auch mit ein Stück weit ins Stahlwerk Einblick gewinnen, indem wir eine Schicht in einem bestimmten Bereich mitgelaufen sind.
4: Für mich als Spielerin ist das eine sehr besondere Art, mich auf eine Rolle vorzubereiten, eben weil es ein anderes Eintauchen wirklich in diesen Beruf, den ich da darstelle, ist.
1: Es ist nicht das erste Mal, dass der Theaterzug einen Halt in Ferropolis einlegt. Schon in der Vergangenheit genoss die Bahn einiger Beliebtheit in der Stadt aus Eisen. Wie denn auch sonst, wenn die beiden Projekte so gut zusammenpassen wie die Faust aufs Auge.
5: Also ich war tatsächlich vor ein paar Jahren bei einer Aufführung vom letzten Kleinod, war so begeistert und habe mir gedacht, wenn irgendwas hier nach Ferropolis passt, dann doch bitte dieser Zug mit dem ganz tollen Theaterprojekt. Und seitdem sind wir in Kontakt und versuchen immer, dass die auch hier bei uns spielen, wenn die ein schönes neues Stück haben. Wir hatten schon mal das Thema Kohle und Kohlezug, da haben die hier auch mit unserem Förderverein zusammengearbeitet. Also immer, wenn es in die Region passt, wenn es zu uns passt, dann ist das letzte Kleinod herzlich willkommen bei uns.
1: Als i-Tüpfelchen des Projektes

0: Es ist dann aber noch etwas ganz Besonderes geplant. Das Theater möchte die Besucherinnen und Besucher mit einbinden und hat so eine Mitmachaktion geplant, bei der sich Außenstehende in das Theaterstück einbringen können.
1: Ja, wir würden uns sehr freuen, wenn Menschen Lust hätten, bei einer kurzen, knackigen Probe an unserem ersten Vorstellungstag hier mit dazuzukommen. Das ist der 2. Juni. Da kann man um 16 Uhr kommen, Alter so circa ab 14 Jahre und bis egal wie alt. Und man braucht keine Vorerfahrungen zu haben. Man wird in eine kleine Rolle mit eingearbeitet und kann dann gleich am ersten Tag mit aufführen.
0: Zwischen dem 2. und 4. Juni ist es dann soweit. In 3 Vorstellungen kann man einen interessanten Einblick in die Stahlindustrie Deutschlands werfen. Wer ein Freund der Theaterkunst ist und die Bühne doch etwas zu öde findet, kann hier etwas ganz Besonderes erleben.
2: 29. August 2026. 35. Landessportspiele des BSSA. Im historischen Rathaus der Blütenstadt trafen sich die Organisatoren, Veranstalter und Sponsoren der diesjährigen 35. Landessportspiele von Sachsen-Anhalt. Dieses in seiner Art und Größe deutschlandweit einzigartige Event wird vom Behinderten- und Rehabilitationssportbund Sachsen-Anhalt zum 3. Mal im Landkreis Harz und zum 1. Mal in Blankenburg ausgetragen.
3: BSSA steht für Behinderten- und Rehabilitationssportverband Sachsen-Anhalt. Eine große Gemeinschaft aus insgesamt über 180 Mitgliedsvereinen, in denen insgesamt mehr als 45.000 Menschen mit gesundheitlichen Beeinträchtigungen sportlich aktiv sind. Weil Blankenburg hervorragende Voraussetzungen bietet für diese Großveranstaltung im Sportforum und weil wir mit dem BASV Sinecura und dem Kreissportbund Harz hervorragende Erfahrungen über viele Jahre machen konnten beim gemeinsamen Organisieren der Landeswinterspiele für geistig Behinderte.
4: Unser Verein, wir sind ja Mitglied im BSSA, wurde vom BSA befragt, ob wir die Organisation übernehmen würden. Wir haben das ja schon mal in 2006 gemacht und ich habe mich dann mit dem Thomas in Verbindung gesetzt, weil wir ja schon des Öfteren oder schon Jahrzehnte zusammen Veranstaltungen organisieren. Und nachdem Thomas gesagt hat, naja, haben wir auch gesagt, ja, dann würden wir das machen. Und so sind wir dann im letzten Jahr zur Staffelstabübergabe in Weißenfels dort gewesen und haben den Staffelstab übernommen.
5: Und wir als Kreissportbund unterstützen die Veranstaltung natürlich sehr gerne, weil uns da viel am Herzen liegt.
2: Rund 1.000 Aktive haben bisher ihr Kommen für das inklusive Sportfest zugesagt. Als sportliche Teams werden jeweils ein Mensch mit Handicap und einer ohne starten. Die Schüler der BBS Heinrich Metting Quedlinburg stehen dafür als nicht behinderte Partner bereit. Auf die sportlichen Tandems warten dann 4 unterschiedliche, harztypische Wettkampfstationen.
5: Ja, wir haben uns 4 Stationen überlegt. Zum einen den Gipfelstürmer, wo der Brocken mit ins Spiel kommt. Als zweite Station der Hexenzielwurf, wo wir eine harztypische Hexe mit haben, wo die Teilnehmenden Sandsäckchen in die Körbe werfen müssen mit unterschiedlicher Punktzahl, unterschiedlichem Gewicht, unterschiedlicher Größe. Dann haben wir das Glücksrad, wo wir typische Motive der Stadt Blankenburg mit hervorgehoben haben. Und wir haben noch so einen Parcours aufgebaut im Folge der Harzer Wandernadel, wo wir eine Stempeljagd machen, wo wir den Teilnehmenden vorgegeben haben, typische Wandersachen in einen Rucksack zu packen, sich von der Harzer Wandernadel einen Sonderstempel abzuholen. Und so glauben wir, haben wir ganz gute typische Merkmale vom Harz und von der Stadt Blankenburg hervorgehoben.
4: Es ist ja ein volkssportlicher Wettbewerb. Es kann jeder diese Stationen absolvieren. Hier geht es also nicht schneller, höher, weiter um Wettkampfdisziplinen. Wie gesagt, der Spaß steht ja erstmal im Vordergrund. Und die Chance, Sieger zu werden, das ergibt sich dann je nach Leistung des Paares. Aber es ist nicht vordergründig. Also es ist sehr viel Freude und Spaß dabei. Das ist eigentlich das Entscheidende bei der Veranstaltung, das Gemeinsame.
5: Das Gemeinsame, dass sowohl Menschen mit als auch ohne Behinderung zusammen starten können.

0: Den Abschluss der Veranstaltung bildet das 11. offene integrative Kleinfeld-Fußballturnier. Ohne die zahlreichen Förderer und Unterstützer wäre solch ein Sportfest nicht möglich. Neben der Hartsparkasse und der Blankenburger Wohnungsgesellschaft sind auch die Blankenburger Stadtwerke wieder als Sponsor mit im Boot.
1: Wir als Stadtwerke Blankenburg wollen natürlich die Veranstaltung, die jetzt hier stattfindet, mit dem Behindertensport natürlich auch stark unterstützen. Und ich finde das toll, dass so eine große Veranstaltung hier in Blankenburg stattfindet. Und wir werden das Fußballturnier unterstützen und dann auch dort vor Ort sein, auch mit unserem Zelt, mit auch einem Präsent, das wird noch nicht verraten, eine kleine Überraschung wird es auch geben, dass natürlich alle Teilnehmenden und auch alle Betreuer auch ein Andenken behalten und wir uns natürlich hier auch als großer Partner der Stadt und auch als Partner in der Region hier uns dann natürlich auch präsentieren können.
0: Das Blankenburger Sportforum ist am 29. August von 10 bis 15.30 Uhr der Austragungsort der Landessportspiele. Nicht nur die Sportler, sondern auch viele Zuschauer sind herzlich eingeladen, diesem Event beizuwohnen.
2: Wir haben das Sportforum ja ganz bewusst jetzt zuletzt mit der Laufbahn so ausgebaut, dass auch Behinderte und Menschen mit Beeinträchtigungen teilnehmen und teilhaben können. Und für uns ist es aber auch gleichzeitig etwas Erfahrungen zu sammeln beim weiteren Ausbau des Sportforums. Wir haben ja vor, das Sportforum nach und nach zu sanieren. Und da sind natürlich solche Sportspiele für uns eine gute Gelegenheit, einfach mal Erfahrungen auch zu sammeln. Was müssen wir denn beachten? Worauf kommt es denn tatsächlich auch an? Vor allem aber wollen wir an diesem Tag guter Gastgeber sein für die Sportlerinnen und Sportler, für die Zuschauer und vor allem Spaß und Freude gemeinsam haben.
0: Die Verbraucherzentrale rät: Augen auf bei Inkassoforderungen. Auch die Beratungsstelle der Verbraucherzentrale im Zentrum von Halberstadt hat immer öfter mit den Praktiken von Inkassounternehmen zu tun. Wenn Rechnungen nicht oder nicht pünktlich bezahlt werden, flattert ein Schreiben vom Rechtsanwalt oder immer öfter auch von einem Inkassounternehmen ins Haus. Die Verbraucher sind oft ratlos.
3: Wir können zuerst sagen, ein Inkassounternehmen, was entgeltlich Forderungen einzieht, das muss auf jeden Fall im Rechtsdienstleistungsregister stehen. Da gibt es online eine Plattform, wo man das suchen kann. Sollte man jetzt keinen Computer haben, weil man sagt, das brauche ich alles nicht, dann kann man das über uns dann ruhig machen. Dort kann man jedenfalls eingeben, wie das Inkassounternehmen heißt. Wenn das registriert ist, ist das schon mal der erste Schritt. Der zweite Schritt wäre, man müsste prüfen, ob es überhaupt einen Vertrag gibt. Die Inkassounternehmen, die sagen ja immer dann auch, für wen sie tätig sind. Im Normalfall müssen sie auch eine Vollmacht vorlegen, wenn man das abfordert. Dann weiß man aber, habe ich mit der Firma, die dort aufgeführt hat, einen Vertrag oder habe ich da keinen Vertrag? Wenn es den Vertrag gibt, muss ich dann gucken, habe ich da wirklich Ware bestellt, muss ich da was bezahlen und bin ich dann auch noch in Verzug mit der Forderung? Erst dann würde ich dann auch weiter prüfen, ob die Inkassogebühren überhaupt berechtigt sind. Ganz oft werden sie überhöht, ganz oft werden sie auch nicht richtig dargestellt. Das ist so, dass die Inkassounternehmen nach dem Rechtsanwaltsvergütungsgesetz, kurz genannt RVG, berechnen dürfen. Aber hier gibt es eine Spanne von 0,3 bis 1,3 Gebühren, die gerne genommen wird. Und hier muss man differenzieren. Wenn es nur ein einfaches Mahnschreiben ist, darf auch der Rechtsanwalt nur 0,3 Gebühren nehmen. Das bedeutet dann, dass das Inkassogebühr auch nicht mehr berechnen darf. Es gibt auch noch andere Kosten, die hier gerne mal untergeschoben werden, zum Beispiel Adressermittlungskosten, sehr gerne um die 18 Euro. Das ist aber überhöht, zwischen 4 und 8 Euro sind angemessen und dürfen berechnet werden. Wenn man das pauschal bestreitet und sagt, diese pauschale Gebühr, die kann ich mir gar nicht vorstellen, dass die so hoch war, dann muss das belegt werden, dass die Kosten wirklich angefallen sind. Wenn ich jetzt so ein Schreiben erhalte, dann kann ich zum Beispiel schauen, hier, so zumindest sollte das aussehen, dass hier steht Inkassokosten und hier ist ein Verweis auf das RVG. Ganz viele machen das nämlich nicht. Zum Beispiel hier steht nichts davon. Ich weiß gar nicht, wie die da drauf gekommen sind. Das ist irgendein pauschaler Betrag. Ja? Da kann ich dran rummeckern. Ich habe ja Glück, rummeckern ist mein Beruf. Ich finde aber auch immer was bei den Inkasso-Unternehmen. Und deshalb ist es auch so ein Dauerbrenner. Ist irgendwie immer was. Ganz selten ist, dass das glatt durchgeht, dass die registriert sind, dass die Forderung besteht, dass wirklich ein Verzug dabei ist, dass die Forderung, dass auch die Gebühren richtig brechen. Das ist eher selten. Meistens ist da irgendwas dran. Ja, und die Verbraucher haben ein ganz gutes Rechtsgefühl. Die denken schon, oh, da könnte was nicht in Ordnung sein. Genau, wenn es zum Beispiel Forderungen kommen, weil jemand angeblich ein Erotikunternehmen angerufen hat, dann wäre das Erste, natürlich ist sowas erlaubt. Aber 0900-Nummern sind zwingende Voraussetzungen dafür, dass diese Leistungen überhaupt abgerechnet werden dürfen. Und gerade dieser Inkasso-Service, hier heißt er Vetor, die heißen auch Universum, die heißen sonst wie. Die lassen sich ganz, ganz viele Namen einfallen. Immer steht ein anderer da oben drüber, aber nie ist dort erwähnt, dass sie registriert sind. Und wenn man die sucht unter www.rechtsdienstleistungsregister.de, gibt es sie auch nicht. Die sind nicht registriert. Und die Post, wenn die Verbraucher mir die bringen, ist regelmäßig auch in Deutschland eingeworfen. Merkwürdigerweise sieht man dann aber bei der Kontonummer, bei der IBAN, dass es ein tschechisches Konto ist. Und die geben auch eine Postadresse in Prag an. Das ist alles aber Mist. Eigentlich gibt es das nicht. Diese Forderungen gibt es nicht. Es gibt zwar Anrufe, aber wenn die 0900-Nummer nicht benutzt wird, dann kann dort kein Geld verlangt werden. Aber die nutzen natürlich aus, dass es durchaus Familien gibt, denen es peinlich ist, wenn es so eine Forderung gibt. Das möchte nicht jeder sagen. Und es ist sehr unangenehm und dieses Inkasso-Unternehmen, die treiben auch die Forderungen in die Höhe, sodass irgendwann die Verbraucher einbrechen und sagen, ach, na, dann habe ich es eben erledigt. Aber genau das ist die Taktik. So lange nerven, bis die Leute zahlen. Jeder hat schon mal aus der Presse was von Moskau Inkasso gehört. Moskau Inkasso hat ja den Ruf, gnadenlose Geldeintreiber zu sein. Ja, aber wie gesagt, bei uns gibt es ja ein Rechtsdienstleistungsregister. Jemand, der außergerichtlich Forderungen eintreibt, muss dort bestimmte Voraussetzungen erfüllen. Eins ist zum Beispiel, man muss hier im Inland registriert sein. Ist man im Ausland registriert, muss man diese Zulassung hier aber vorlegen und letztendlich auch eine Registrierung hier erhalten. Dass bei verschiedenen Firmen, die sich so ähnlich nennen wie Moskau Inkasso oder die sich genauso nennen, sieht man, dass der Sitz nicht in Deutschland ist. Es wird so getan, als wäre der Sitz in Deutschland, aber man sieht an einer vierstelligen Postleitzahl zum Beispiel, dass es das nicht ist. Oder man sieht, sie haben ihren Sitz in der Türkei. Das mag ja alles sein. Ja, ich habe es jetzt nicht nachgeprüft, aber sagen wir mal, sie sind dort registriert. Unterstellen wir das einfach mal. Dann reicht das aber nicht, um hier wirklich entgeltlich tätig zu sein, um Forderungen einzuziehen. Ja. Und bei all dem kommt ja natürlich hinzu, weil ich das Thema schon angeschnitten habe, selbst seriöse Inkasso-Unternehmen bedienen sich oft unseriöser Methoden. Eine davon, die wirklich angsteintreibend ist und mit diesem einen Beispiel im Zusammenhang steht, dass die Leute Angst davor haben, dass wirklich jemand vor der Tür steht und sagt, hier, diese Firma hat eine Forderung gegen Sie, warum zahlen Sie nicht? Das ist die größte Angst, die die Leute haben und damit wird gespielt. Das ist unseriös, das ist unzulässig, das gilt eigentlich gar nicht, aber in dem Moment, wo ich Angst habe, denke ich natürlich nicht richtig und zahle eher. Das ist aber ein unzulässiges Vorgehen. Wenn jemand sowas bekommt, fragen Sie uns. Ich kann Ihnen das genau erklären, warum und weshalb das unzulässig ist und was Sie dagegen machen können.
0: Darum Augen auf bei Inkasso-Forderungen. Die Mitarbeiter der Verbraucherzentrale Sachsen-Anhalt beraten Sie gern.
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0: Schon am Vormittag des Samstags treten bei vereinzeltem Regen etwas stärkere Böen auf mit Windgeschwindigkeiten bis 60 km/h. Maximal 20 Grad werden es zum Mittag, der Himmel bleibt bewölkt und zum Nachmittag fängt es an, sich abzukühlen. Der Abend verändert sich wenig und auch in der Nacht bleibt es bedeckt. Wechselhaft wird es auch am Sonntag bei 17 Grad.
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0: Das Wetter am Freitag wird sich am Morgen bei Temperaturen von 11 bis 15 Grad eher bei einem bedeckten Himmel zeigen. Leichter Regen tritt zum Mittag auf, zum Nachmittag bilden sich erneut Wolken. Ähnliche Verhältnisse mit etwas Niederschlag bekommen wir in der Nacht. Am Samstag wird es wieder etwas freundlicher, mit etwas mehr Sonne und weniger Regen, bei 19 Grad.
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0: Wo kommt das Gemüse her? Die Halberstadtwerke verschenken Gemüsesamen. Im Versorgungsgebiet der Halberstadtwerke gab es wieder Geschenke für die Kinder in den Kitas und Grundschulen. Dieses Jahr gibt es kleine Samen, die die Kinder im kommenden Jahr wachsen lassen können.
1: Wir verschenken heute so ein Paketchen mit zwei Samen, die zu pflanzen sind. Das eine ist eine Paprika, das andere eine Tomate. Und jedes Kind bekommt so diese schon angezüchteten Samen, so dass daraus relativ schnell auch Pflanzen werden können. Ich habe die Kinder gefragt, also unser Obst und Gemüse wächst nicht in Plastiktüten und wächst auch nicht im Supermarkt, sondern im Garten oder auf dem Feld. Und die Frage ist, wie nachhaltig kann man Kinder dazu bringen, darüber nachzudenken, sich vernünftig zu ernähren.
0: Die Kinder näher an das Gemüse zu bringen, ist das Ziel. Doch nicht allen ist das zu Hause möglich. Damit alle Kinder das Gemüse anpflanzen können, gibt es in den Kitas und Grundschulen schon einen Plan.
1: Die Kindergärten hatten auch gleich eine tolle Idee, nämlich entweder die Kinder pflanzen das zu Hause ein. Nicht jedes Kind hat die Chance, nicht jedes Kind hat auch Eltern, die darauf Wert legen, so dass die Kindergärten selber gesagt haben, wir legen ein Beet an für alle, die möchten und pflanzen die bei uns ein und dann können die Kinder gucken, was aus ihren Pflanzen geworden ist. So hat man praktisch nicht nur für einen Tag so ein Geschenk, sondern für eine ganze Zeit.
0: Ein wichtiger Termin für die Halberstadtwerke. Denn dem Geschäftsführer Rainer Gerloff macht es viel Spaß, den Kindern Geschenke zu überreichen und ihnen eine Freude zu bereiten.
1: Jedes Jahr eines der schönsten Termine, die man so als Geschäftsführer haben kann. Glückliche Kinderaugen zum Kindertag, das ist schon eine tolle Sache.
0: Und diese Freude kommt an. Ca. 3700 Kinder konnten sich im gesamten Gebiet über die Samen und ein Ausmalbild freuen. Damit sind sie den kommenden Wochen und Monaten gewappnet, in denen die beiden Gemüse heranwachsen werden. Ja! Erneut deutscher Meister. Die Siegesfeier des SCM.
2: Zahlreiche Jubelrufe dieser Art waren es, mit denen der Ankunft der SCM-Handballer am Montagabend entgegengefiebert wurde. Mit gutem Grund, denn die Männer in Rot-Grün konnten sich erneut den deutschen Meistertitel sichern. Zum dritten Mal innerhalb von 5 Jahren und insgesamt zum 4. Mal in der Geschichte des Vereins. Das sollte natürlich entsprechend gefeiert werden, weshalb der SCM wie nach seinen letzten Saisonerfolgen wieder mit dem Bus vor dem Magdeburger Rathaus einkehrte, wo die Sportler von der jubelnden Menge an Fans begrüßt wurden.

0: Diese mussten sich allerdings noch etwas gedulden, denn zunächst nahm die Oberbürgermeisterin im passenden Farbschema gekleidet die Mannschaft in Empfang und begleitete sie nach oben für die feierliche Eintragung in das Goldene Buch der Landeshauptstadt. Eine Geste, die dem Verein inzwischen bereits zum 6. Mal zu Ehren kam. Ein wirklich unbeschreibliches Gefühl, so Erfolgstrainer Bennett Wiegert am Montag.
1: Ich glaube, dass das auch ein bisschen benötigen wird, vielleicht die Sommerpause, um das zu realisieren, weil auch in der Art und Weise und der Dominanz, wie wir es gemacht haben, was ganz Besonderes bleibt.
0: Nachdem sich das gesamte Team einschließlich Trainer, medizinischem Personal, Geschäftsführern und Co. im Goldenen Buch verewigen durfte, hatte das Warten der Fans endlich ein Ende und die Berufshandballer begaben sich nach draußen auf den Rathausbalkon für die Siegesfeier, wo sie ihre hart erkämpfte Trophäe voller Stolz präsentierten.
2: Hier kommt euer SC Magdeburg!
0: An einen möglichen Wiederholungssieg im nächsten Jahr will man derzeit noch nicht denken. Allerdings haben die Magdeburger am Wochenende die Möglichkeit, ihren Titel in der EHF Champions League zu verteidigen. Und auch hierfür dürften die Chancen gut stehen.
3: Unsere Mannschaft ist einfach die beste. Wir waren zu jedem Bundesligaspiel auswärts in der Halle. Wir waren zu jedem Championspiel und auch Samstag in Köln. Wir schaffen das.
0: Mit Fans wie diesen auf jeden Fall.

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0: Schon am Vormittag des Samstags treten bei vereinzeltem Regen etwas stärkere Böen auf mit Windgeschwindigkeiten bis 60 km/h. Maximal 20 Grad werden es zum Mittag, der Himmel bleibt bewölkt und zum Nachmittag fängt es an, sich abzukühlen. Der Abend verändert sich wenig und auch in der Nacht bleibt es bedeckt. Wechselhaft wird es auch am Sonntag bei 17 Grad.
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2: Der Sachsen-Anhalt-Tag, wo Sachsen-Anhalt trifft.
3: Strahlender Sonnenschein, gute Stimmung und viele Gäste. Mit der offiziellen Eröffnung hat am Freitag der 24. Sachsen-Anhalt-Tag in Bernburg begonnen. Bis Sonntag präsentierte sich das ganze Land mit Kultur, Tradition und kulinarischen Angeboten. Aber gerade neben der Musik, Kultur und den zahlreichen Angeboten stand am ersten Tag des Sachsen-Anhalt-Tages auch das Ehrenamt im Mittelpunkt, nämlich um 18 Uhr beim Empfang der Landesregierung im Theater Bernburg. Nach der Begrüßung seitens der Oberbürgermeisterin von Bernburg, Dr. Silvia Risto, und dem Ministerpräsident des Landes Sachsen-Anhalt, Sven Schulze, zeichnete der Ministerpräsident, den Peißener Ortswehrleiter Mike Hammermann, mit dem silbernen Brandschutz- und Katastrophenschutz-Ehrenzeichen aus.
4: Persönlich nochmal Ihnen danken. Ich weiß ja, dass Ihre gesamte Familie in der Feuerwehr ist. Ne? Silberne Brandschutz- und Katastrophenschutz-Ehrenzeichen am Bande Magdeburg, Juni 2026, der Ministerpräsident des Landes Sachsen-Anhalt, Sven Schulze.
3: Mit der Auszeichnung wurde sein langjähriger Verdienst im Brand- und Katastrophenschutz gewürdigt. Die Ehrung unterstreicht die wichtige Rolle, die die ehrenamtlichen Einsatzkräfte für die Sicherheit der Menschen in Sachsen-Anhalt leisten. Im Übrigen, verliehen wird dieses Ehrenzeichen nur an Personen, welche 25 Jahre aktiv pflichttreuen Dienst in der Feuerwehr, dem Katastrophenschutz oder anerkannten Hilfsorganisationen geleistet haben. Eigentlich sollte die Vergabe der Auszeichnung geheim bleiben, wurde aber durch eine vortagige Zeitungsausgabe veröffentlicht. Dennoch gelang die Übergabe so wie der Abend. Mit einer musikalischen Umrahmung ließ man den Abend dann ausklingen. Der 24. Sachsen-Anhalt-Tag in Bernburg war ein Fest der Begegnung, der Regionalität und der guten Stimmung. An drei Tagen strömten rund 150.000 Besucherinnen und Besucher in die Stadt und erlebten ein abwechslungsreiches Programm aus Musik, Kultur und Tradition. Überall in den Straßen herrschte eine fröhliche und friedliche Atmosphäre, die den besonderen Charakter des größten Landfestes Sachsen-Anhalts eindrucksvoll unterstrich. Besonders beliebt waren die zahlreichen Stände und Präsentationsflächen, auf denen sich Städte, Landkreise, Vereine und Initiativen aus dem ganzen Bundesland präsentierten. Hier entdeckten die Gäste regionale Besonderheiten, kamen mit engagierten Ehrenamtlichen ins Gespräch und erlebten die Vielfalt Sachsen-Anhalts hautnah. Wir fragten außerdem rum, an was denken Sie, wenn Sie Sachsen-Anhalt hören? Wobei wir ein ordentliches Sortiment an Eindrücken sammeln konnten.
5: Dazu fällt mir ein, dass es meine Heimat ist. Ich bin in Sachsen-Anhalt aufgewachsen und groß geworden. Ich würde auch immer hier bleiben. Wir sind vom Europa-Rosarium Sangerhausen. Und das ist einfach das Schönste mit an Sachsen-Anhalt, unsere größte Rosensammlung der Welt.
6: Schöne Region, nette Leute und ein unheimlich schöner Ort zum Wohlfühlen.
7: Wir kommen aus Sachsen-Anhalt, das Heimat. Ist unsere Heimat.
8: Jo, ja. Heimat. Noch ein? Viel Grün.
7: Gesunde Chemie, tolle Hochschulen, nette Menschen.
8: FCM? Nur?
7: Ja, gut.
3: Die Aussteller zeigten eindrucksvoll, was ihre Heimat ausmachte. Von touristischen Angeboten über kulturelle Projekte bis hin zu regionalen Produkten und Vereinsarbeit. Viele Besucher nutzen die Gelegenheit, neue Ausflugsziele kennenzulernen und mehr über die Geschichte, Traditionen und Zukunftsprojekte der Region zu erfahren. Die Stände luden außerdem mit abwechslungsreichen Mitmachangeboten, Informationsmaterialien und persönlichen Gesprächen zum Verweilen ein. Gerade dieser direkte Austausch machte den besonderen Reiz des Sachsen-Anhalt-Tages aus. Die Besucher erlebten, wie vielfältig und engagiert die Menschen in den einzelnen Regionen des Landes waren.
9: Heimat. Ich komme von hier, von daher, ja.
10: Als allererstes nette Menschen, fleißige Menschen, stolze Menschen und ein wirklich wunderschönes Bundesland, was mehr ist als das, was man manchmal so in den Medien außerhalb Sachsen-Anhalts aus uns macht.
11: Alte Architektur beispielsweise, weil ich persönlich komme jetzt aus Halle, ich studiere in Dessau Design und was ich schön finde, sind beispielsweise die Burg Giebigenstein, die wir haben. Es ist halt relativ alt, aber es sieht so schön aus. Ich bin da auch schon mal gewesen. Ja, also Besuch ist empfehlenswert. Oder halt auch einfach wie in Dessau das Bauhaus.
12: Es ist ein schönes, kleines Land und es gibt viel zu erkunden. Viele schöne Städte und Dörfer,
13: viele Burgen,
12: ja.
13: Sehr viele Sehenswürdigkeiten.
3: Neben den Präsentationen sorgten zahlreiche Bühnenprogramme, der traditionelle Festumzug mit rund 4000 Mitwirkenden, das gemeinsame Konzert von über 200 Spielleuten sowie die stimmungsvollen Lichtfahrten auf der Saale für unvergessliche Momente. Das Landesfest zeigte einmal mehr, wie stark der Zusammenhalt in Sachsen-Anhalt war und wie lebendig die Regionen des Landes ihre Identität präsentierten. Bernburg präsentierte sich dabei als weltoffene und gastfreundliche Gastgeberstadt und bot den idealen Rahmen für ein Wochenende voller Begegnung, Lebensfreude und regionaler Vielfalt. Mit vielen positiven Eindrücken endete ein Sachsen-Anhalt-Tag, der den Besucherinnen und Besuchern noch lange in Erinnerung bleiben dürfte.
14: Sachsen-Anhalt, ein wunderschönes Bundesland, oder? Naja, ich sag mal, die Geschichte Deutschlands hat in Sachsen-Anhalt viele Wurzeln. Also man kann dort vieles finden, was Gesamtdeutschland geprägt hat. Das ist in Sachsen-Anhalt zu finden. Nicht nur Nebra, auch Bad Dürnberg und Naumburg und viele, viele Sachen, die das ausmachen.
15: Ja, Sachsen-Anhalt. Ich wohne ja in Sachsen-Anhalt, ist ja schön in Sachsen-Anhalt. Also mir gefällt's.
16: Die Menschen. Die Menschen einfach. Es ist eine schöne Gegend. Ja, würden wir immer wieder gern herkommen.
17: Es ist meine Heimat. Dort geboren und dort leben wir.
15: So sieht das aus.
17: Im Harz. Und da wollen wir auch nicht weggehen. Und wir können uns auch nicht beklagen.
18: Das fällt mir ein zu Sachsen-Anhalt, ja. Alles in Ordnung soweit.
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0: Schon am Vormittag des Samstags treten bei vereinzeltem Regen etwas stärkere Böen auf mit Windgeschwindigkeiten bis 60 km/h. Maximal 20 Grad werden es zum Mittag, der Himmel bleibt bewölkt und zum Nachmittag fängt es an, sich abzukühlen. Der Abend verändert sich wenig und auch in der Nacht bleibt es bedeckt. Wechselhaft wird es auch am Sonntag bei 17 Grad.
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2: Biosphärenfest, das ist die Karstlandschaft Südharz.
3: Nach zwei gut besuchten Hoffesten in den vergangenen Jahren entschlossen sich die Verantwortlichen des Biosphärenreservates Karstlandschaft Südharz in Zusammenarbeit mit der Gemeinde Südharz 2026 ein richtig großes Event auf die Füße zu stellen. Auf dem Gelände des neuen Informationszentrums Naturerlebnishöhle Heimkehle nahe Uftrungen wurde so am 9. Mai diesen Jahres zu Begegnungen, Entdeckungen und Genüssen, wie es im Flyer hieß, eingeladen. Nach der Eröffnung der Veranstaltung im Beisein von Minister Armin Willingmann und Landrat André Schröder hatten die zahlreichen Besucher die Möglichkeit, neben einem umfangreichen Rahmenprogramm an ca. 70 Ständen zu schauen, zu kaufen und mitzumachen.
4: Premiere, das erste Biosphärenfest heute hier. Haben Sie mit diesem Zuspruch gerechnet?
5: Wir haben darauf gehofft und das, was dann passiert, ist immer Überraschung, aber wir freuen uns total, dass das so einen guten Anklang findet.
4: Wirklich auch viele Kinder, viele Familien.
5: Viele Kinder, viele Familien. Wir haben über 70 Aussteller. Schon das, finde ich, ist enorm und es scheint ein gutes Konzept zu sein.
4: Ja. Was gibt es denn alles zu erleben? Sie selbst sind ja gut vertreten, das habe ich schon gesehen.
5: Es gibt zu erleben. Wir haben die Landesenergieagentur da. Wir haben die Standortentwicklungsgesellschaft Mansfeld Südharz da. Wir haben das Landeszentrum Wald, die Höhlenforscher. Wir haben unsere Partner Blatt und Bohne, Friwi und Bäckerei Bockrand dabei. Es gibt Wild, es gibt Pflanzen, es gibt Holz, es gibt Häkelarbeiten, es gibt Honig, es gibt die Angler mit einem Stand, wo man sogar einen Messerführerschein machen kann. Und ich glaube, ich habe gut Rebsdorf ist dabei, der Naturpark, der Nationalpark, es ist ganz viel.
4: Also, was sagen Sie, das schreit nach Wiederholung, oder?
5: Es schreit nach Wiederholung, ich wurde schon gefragt, der Minister hat auch gesagt, er kommt nächstes Jahr wieder. Wir überlegen uns, wie wir aus der Premiere eine Tradition machen.
3: So brachte sich beispielsweise die Landesenergieagentur nicht nur mit einem Infostand ein.
6: Ja, erstmal herzlichen Dank. Vielen Dank, dass wir hier beim Biosphärenreservatsfest dabei sein dürfen. Wir wollen die Gelegenheit nutzen, drei Bauherrenmappen dem Biosphärenreservat zu übergeben, damit in Zukunft aus der Region der interessierte Bürger, der ein Haus sanieren möchte oder neu bauen möchte, sich produkt- und anbieterneutral informieren kann, diese Bauherrenmappe auch ausleihen kann bei euch und bestens informiert ist und das Biosphärenreservat natürlich dann auch eine Aufwertung bekommt, ein Informationszentrum ist für die ganze Region. Bitte schön.
7: Vielen Dank. Die steht jetzt also im Biosphärenreservat Karstlandschaft Südharz in unserem Verwaltungsgebäude Hallische Straße 68a. Wer Interesse hat, sagt Bescheid, kommt vorbei, wir freuen uns drauf.

0: Wie bereits erwähnt, gab es viele Akteure, die für ein Gelingen des Festes sorgten. Und während die Südharz-Musikanten aus Rospor-Wenda sich um die musikalische Unterhaltung kümmerten, übernahm die Belegschaft des Restaurants zur Höhle Heimkehle die Versorgung mit Grillgut und anderen Leckereien. Dahin zog es auch den Südharzer Bürgermeister.
1: Ja, ich bin dienstlich hier als Bürgermeister.
2: Also es ist schon klar, natürlich, dass man hier mal vorbeischaut. Ja?
1: Aber hundertprozentig, genau, ist ja unser Fest als Gemeinde. Wir sind ja mitveranstaltet, gemeinsam mit dem Biosphärenreservat. Und es ist eine tolle Sache, das erste Mal hier. Ja, und so, gleich so viele Menschen. Ja, und toll.
2: Die Resonanz ist wirklich gut, ja?
1: Wir sind begeistert, ja. Mhm. Wir sind begeistert.
2: Was möchten Sie konsumieren oder mitnehmen?
1: Also jetzt erstmal so was Schönes, weil es gibt ja sehr viele kulinarische Höhepunkte hier. Dann schauen wir mal eine Holzschnitze rein, gucken wir uns auch nochmal an. Ja, das ist also auch tolle Handwerkskunst hier. Ja, und es gibt ja überall was zu sehen. Ja.
3: Schön, ist auch ein schöner Ort.
0: Und auch die aktuelle Karstkönigin aus Hainrode war selbstverständlich mit von der Partie.
4: Eigentlich, das ist natürlich eine wundervolle Landschaft hier. Das ist unser Karstgebiet mit ganz, ganz vielen verschiedenen Karsterscheinungen. Hier haben wir eine Höhle, hier haben wir die ganzen Felsen. Das ist alles natürlich genial, Natur pur. Und deswegen muss man das einfach auch genießen. Ich finde es sehr schön. Ich habe Gänsehaut, weil so viele denn doch jetzt endlich wieder auf die Natur zurückkommen und sich auch sowas hier mit angucken. Immer wieder gerne.

0: Am Heimatort der Karstkönigin vorbei führt auch der Karstwanderweg, auf dem der Besucher europaweit einzigartige Landschaften und seltene Pflanzen erleben kann.
1: Wir vertreten den Karstwanderweg. Was ist denn dazu zu sagen?
2: Ja, was ist dazu zu sagen? Der Weg ist 265 Kilometer lang und geht durch drei Landkreise und drei Länder. Und ist ein Kind der Einheit, denn den Weg gibt es eigentlich erst so durchgehend seit Anfang der 90er Jahre. Und wir sind ganz stolz auf den Weg, weil er ist zertifiziert nach den Kriterien des Deutschen Wanderverbandes. Das heißt, er ist gut ausgeschildert, gut gepflegt.
1: Ich kann das bestätigen, ich bin schon gelaufen.
2: Und der Wanderer erfährt am Weg ganz viel über die Landschaft, über die Karstlandschaft, also über die Geologie im Selbststudium. Es gibt unheimlich viele Erklärungstafeln und er hat eine sehr abwechslungsreiche, teiloffene Landschaft. Das heißt große Buchenwälder, offene Weitsichten und ist für jeden Wanderer zu empfehlen.
1: Auch ab und zu mal eine Bank, das gibt's auch.
2: Ab und zu eine Bank. Die Verpflegung am Weg könnte vielleicht an manchen Stellen besser sein. Ja. Also nie vergessen, auch ein Getränk mitzunehmen und etwas zu essen.
0: Aber auch für die jüngsten Besucherinnen und Besucher des ersten Biosphärenfestes gab es zahlreiche Möglichkeiten, sich auszuprobieren. So zum Beispiel an der Fledermausstation, wo fleißige Männer Nistkästen für die Flattertiere zimmerten, die im Anschluss bemalt werden und natürlich auch mit nach Hause genommen werden konnten.

0: Die Reit- und Ferienanlage Gut Trebsdorf ist bekannt für zahlreiche Aktivitäten mit Pferden und Ponys. Auch auf dem Fest an der Heimkehle war das gut vertreten.
1: Ja, ich gehe so einmal in der Woche gehe ich reiten.
2: Also du bist ja richtiger Profi schon.
1: Ja.
2: Wow. Also so ein kleines Pony ist doch gar nichts.
1: Ja, eigentlich reite ich auf normal großen Pferden.
2: Genau, super.
1: Ja.
2: Na dann können wir ja mal gucken, was du kannst.
1: Ja, ich kann eigentlich auch schon Galopp.
2: Ui.
1: Das mache ich zwar nicht so oft, aber ich kann es.

0: sowie das Obst- und Weingut Goldschmidt aus Bayern-Naumburg waren es durchweg regionale Unternehmen, die eingeladen wurden, sich am Fest zu beteiligen. Auch die Gartenbaumschule Lehnert aus Sangerhausen war dabei.
1: Ja, ich habe mich gefreut, wo ich die E-Mail bekam, dass sie hier das Biosphärenfest machen wollen. Und dachte mir, ist ja einmal eine gute Sache und zweitens mal natürlich auch eine Chance für uns, ein bisschen mal uns zu zeigen, zu präsentieren.
2: Sie sitzen ja eigentlich an repräsentativer Stelle, sage ich mal.
1: Ja, durchaus, in dem Fall, ja.
2: Aber trotzdem, manch einer kennt sie doch nicht und vielleicht...
1: Genau so ist das, ja, wer weiß, manchmal kommen dann auch vielleicht welche eben mal gerade Rottleberode und ein Stück dahinter und so kann man sich noch ein bisschen bekannter machen.
2: Genau. Was haben Sie alles dabei, noch ganz kurz?
1: Wir haben tatsächlich versucht, so ein bisschen querbeet zu sein. Wir haben natürlich unsere Rosen mit dabei, gewisse Blühsträucher, Ahorne, Knappelazaleen und auch so Rhododendron.
2: Ein paar besondere Dinge.
1: Ein paar Sachen, unsere Pfingstrosen, Strauchpfingstrosen, die werden jetzt doch regelmäßig wieder angeschaut, weil die riesen Blüten haben. Mhm. Ja, ein bisschen was im Bodendecker, Zwergsträucher. Wir haben versucht, von allem so ein bisschen was mit dabei zu haben. Was ein bisschen fehlt, ist natürlich das große Sortiment. Mhm. Aber das
2: haben Sie ja da in Ihrer Firma.
1: Genau so ist das.
0: Zum Schluss sei noch die Höhle selbst erwähnt, in der den ganzen Tag über gut besuchte Führungen stattfanden. Während diese beiden Höhlentaucher alle Kinder einluden, einen extra aufgebauten Parcours in der Heimkehle zu absolvieren. Die Erwachsenen interessierten sich indessen mehr für die Ausstellung und die dazugehörigen Informationen, auch zum Höhlentauchen.

0: Eisenbahntheater über die Stahlindustrie.
1: Ein Theater und ein Zug? Wie passt das denn zusammen? Ganz gut, dachte sich das Team vom Theater Das letzte Kleinod. Und damit scheinen sie auch recht zu haben. Mit ihrer Bahn sind die Schauspieler und Schauspielerinnen unterwegs, um das Theater überall mit hinzunehmen. Bald sind sie in Ferropolis, um ihr Stück Hüttenwerk zu zeigen. Ein Projekt, das nicht besser in die Stadt aus Eisen passen könnte.
2: Für die Besucher erwartet tatsächlich ein sehr gewichtiges Thema und auch sehr gewichtiges Material, nämlich Stahl, ein Theaterstück dokumentarisch zum Thema Stahl. Wir haben Interviews geführt mit Menschen, die mit dem Stahl arbeiten und uns eben Einblick gegeben haben in diese wirklich herausfordernde Arbeit am Hochofen, an Strangussanlagen und in allen Bereichen auf Kränen und auf Loks. Und diese Texte aus den Originalinterviews, die werden von 7 Schauspielerinnen und Schauspielern in verschiedenen Szenen gespielt.
1: Um dem dokumentarischen Anspruch auch Genüge zu werden, führten die Theaterleute nicht nur Interviews durch und unterhielten sich mit Experten, sie waren auch hautnah dabei und konnten einen ganz realen Einblick in die Stahlindustrie werfen.
3: Wir hatten Vorproben in Eisenhüttenstadt und Salzgitter und durften dort tatsächlich auch mit ein Stück weit ins Stahlwerk Einblick gewinnen, indem wir eine Schicht in einem bestimmten Bereich mitgelaufen sind.
4: Für mich als Spielerin ist das eine sehr besondere Art, mich auf eine Rolle vorzubereiten, eben weil es ein anderes Eintauchen wirklich in diesen Beruf, den ich da darstelle, ist.
1: Es ist nicht das erste Mal, dass der Theaterzug einen Halt in Ferropolis einlegt. Schon in der Vergangenheit genoss die Bahn einiger Beliebtheit in der Stadt aus Eisen. Wie denn auch sonst, wenn die beiden Projekte so gut zusammenpassen wie die Faust aufs Auge.
5: Also ich war tatsächlich vor ein paar Jahren bei einer Aufführung vom letzten Kleinod, war so begeistert und habe mir gedacht, wenn irgendwas hier nach Ferropolis passt, dann doch bitte dieser Zug mit dem ganz tollen Theaterprojekt. Und seitdem sind wir in Kontakt und versuchen immer, dass die auch hier bei uns spielen, wenn die ein schönes neues Stück haben. Wir hatten schon mal das Thema Kohle und Kohlezug, da haben die hier auch mit unserem Förderverein zusammengearbeitet. Also immer, wenn es in die Region passt, wenn es zu uns passt, dann ist das letzte Kleinod herzlich willkommen bei uns.
1: Als i-Tüpfelchen des Projektes ist dann aber noch etwas ganz Besonderes geplant. Das Theater möchte die Besucherinnen und Besucher mit einbinden und hat so eine Mitmachaktion geplant, bei der sich Außenstehende in das Theaterstück einbringen können.
2: Ja, wir würden uns sehr freuen, wenn Menschen Lust hätten, bei einer kurzen, knackigen Probe an unserem ersten Vorstellungstag hier mit dazu zu kommen. Das ist der 2. Juni. Da kann man um 16 Uhr kommen. Alter so circa ab 14 Jahre und bis egal wie alt. Und man braucht keine Vorerfahrungen zu haben. Man wird in eine kleine Rolle mit eingearbeitet und kann dann gleich am ersten Tag

0: mit aufführen.
1: Zwischen dem 2. und 4. Juni ist es dann soweit. In 3 Vorstellungen kann man einen interessanten Einblick in die Stahlindustrie Deutschlands werfen. Wer ein Freund der Theaterkunst ist und die Bühne doch etwas zu öde findet, kann hier etwas ganz Besonderes erleben.
2: 29. August 2026. 35. Landessportspiele des BSSA. Im historischen Rathaus der Blütenstadt trafen sich die Organisatoren, Veranstalter und Sponsoren der diesjährigen 35. Landessportspiele von Sachsen-Anhalt. Dieses in seiner Art und Größe deutschlandweit einzigartige Event wird vom Behinderten- und Rehabilitationssportbund Sachsen-Anhalt zum 3. Mal im Landkreis Harz und zum 1. Mal in Blankenburg ausgetragen.
3: BSSA steht für Behinderten- und Rehabilitationssportverband Sachsen-Anhalt. Eine große Gemeinschaft aus insgesamt über 180 Mitgliedsvereinen, in denen insgesamt mehr als 45.000 Menschen mit gesundheitlichen Beeinträchtigungen sportlich aktiv sind. Weil Blankenburg hervorragende Voraussetzungen bietet für diese Großveranstaltung im Sportforum und weil wir mit dem BASV Sinecura und dem Kreissportbund Harz hervorragende Erfahrungen über viele Jahre machen konnten beim gemeinsamen Organisieren der Landeswinterspiele für geistig Behinderte.
4: Unser Verein, wir sind ja Mitglied im BSSA, wurde vom BSA befragt, ob wir die Organisation übernehmen würden. Wir haben das ja schon mal in 2006 gemacht und ich habe mich dann mit dem Thomas in Verbindung gesetzt, weil wir ja schon des Öfteren oder schon Jahrzehnte zusammen Veranstaltungen organisieren. Und nachdem Thomas gesagt hat, naja, haben wir auch gesagt, ja, dann würden wir das machen. Und so sind wir dann im letzten Jahr zur Staffelstabübergabe in Weißenfels dort gewesen und haben den Staffelstab übernommen.
5: Und wir als Kreissportbund unterstützen die Veranstaltung natürlich sehr gerne, weil uns da viel am Herzen liegt.
2: Rund 1.000 Aktive haben bisher ihr Kommen für das inklusive Sportfest zugesagt. Als sportliche Teams werden jeweils ein Mensch mit Handicap und einer ohne starten. Die Schüler der BBS Heinrich Metting Quedlinburg stehen dafür als nicht behinderte Partner bereit. Auf die sportlichen Tandems warten dann 4 unterschiedliche, harztypische Wettkampfstationen.
5: Ja, wir haben uns 4 Stationen überlegt. Zum einen den Gipfelstürmer, wo der Brocken mit ins Spiel kommt. Als zweite Station der Hexenzielwurf, wo wir eine harztypische Hexe mit haben, wo die Teilnehmenden Sandsäckchen in die Körbe werfen müssen mit unterschiedlicher Punktzahl, unterschiedlichem Gewicht, unterschiedlicher Größe. Dann haben wir das Glücksrad, wo wir typische Motive der Stadt Blankenburg mit hervorgehoben haben. Und wir haben noch so einen Parcours aufgebaut im Folge der Harzer Wandernadel, wo wir eine Stempeljagd machen, wo wir den Teilnehmenden vorgegeben haben, typische Wandersachen in einen Rucksack zu packen, sich von der Harzer Wandernadel einen Sonderstempel abzuholen. Und so glauben wir, haben wir ganz gute typische Merkmale vom Harz und von der Stadt Blankenburg hervorgehoben.
4: Es ist ja ein volkssportlicher Wettbewerb. Es kann jeder diese Stationen absolvieren. Hier geht es also nicht schneller, höher, weiter um Wettkampfdisziplinen. Wie gesagt, der Spaß steht ja erstmal im Vordergrund. Und die Chance, Sieger zu werden, das ergibt sich dann je nach Leistung des Paares. Aber es ist nicht vordergründig. Also es ist sehr viel Freude und Spaß dabei. Das ist eigentlich das Entscheidende bei der Veranstaltung, das Gemeinsame.
5: Dass sowohl Menschen mit als auch ohne Behinderung zusammen starten können.
2: Den Abschluss der Veranstaltung bildet das 11. offene, integrative Kleinfeld-Fußballturnier. Ohne die zahlreichen Förderer und Unterstützer wäre solch ein Sportfest nicht möglich. Neben der Hartsparkasse und der Blankenburger Wohnungsgesellschaft sind auch die Blankenburger Stadtwerke wieder als Sponsor mit im Boot.
6: Wir als Stadtwerke Blankenburg wollen natürlich die Veranstaltung, die jetzt hier stattfindet, mit dem Behindertensport natürlich auch stark unterstützen. Und ich finde das toll, dass so eine große Veranstaltung hier in Blankenburg stattfindet. Und wir werden das Fußballturnier unterstützen und dann auch dort vor Ort sein, auch mit unserem Zelt, mit auch einem Präsent, das wird noch nicht verraten, eine kleine Überraschung wird es auch geben, dass natürlich alle Teilnehmenden und auch alle Betreuer auch ein Andenken behalten und wir uns natürlich hier auch als großer Partner der Stadt und auch als Partner in der Region hier uns dann natürlich auch präsentieren können.
2: Das Blankenburger Sportforum ist am 29. August von 10 bis 15.30 Uhr der Austragungsort der Landessportspiele. Nicht nur die Sportler, sondern auch viele Zuschauer sind herzlich eingeladen, diesem Event beizuwohnen.
0: Wir haben das Sportforum ja ganz bewusst jetzt zuletzt mit der Laufbahn so ausgebaut, dass auch Behinderte und Menschen mit Beeinträchtigungen teilnehmen und teilhaben können. Und für uns ist es aber auch gleichzeitig etwas Erfahrungen zu sammeln beim weiteren Ausbau des Sportforums. Wir haben ja vor, das Sportforum nach und nach zu sanieren. Und da sind natürlich solche Sportspiele für uns eine gute Gelegenheit, einfach mal Erfahrungen auch zu sammeln. Was müssen wir denn beachten? Worauf kommt es denn tatsächlich auch an? Vor allem aber wollen wir an diesem Tag guter Gastgeber sein für die Sportlerinnen und Sportler, für die Zuschauer und vor allem Spaß und Freude gemeinsam haben.
2: Die Verbraucherzentrale rät: Augen auf bei Inkassoforderungen. Auch die Beratungsstelle der Verbraucherzentrale im Zentrum von Halberstadt hat immer öfter mit den Praktiken von Inkassounternehmen zu tun. Wenn Rechnungen nicht oder nicht pünktlich bezahlt werden, flattert ein Schreiben vom Rechtsanwalt oder immer öfter auch von einem Inkassounternehmen ins Haus. Die Verbraucher sind oft ratlos.
4: Wir können zuerst sagen, ein Inkassounternehmen, was entgeltlich Forderungen einzieht, das muss auf jeden Fall im Rechtsdienstleistungsregister stehen. Da gibt es online eine Plattform, wo man das suchen kann. Sollte man jetzt keinen Computer haben, weil man sagt, das brauche ich alles nicht, dann kann man das über uns dann ruhig machen. Dort kann man jedenfalls eingeben, wie das Inkassounternehmen heißt. Wenn das registriert ist, ist das schon mal der erste Schritt. Der zweite Schritt wäre, man müsste prüfen, ob es überhaupt einen Vertrag gibt. Die Inkassounternehmen, die sagen ja immer dann auch, für wen sie tätig sind. Im Normalfall müssen sie auch eine Vollmacht vorlegen, wenn man das abfordert. Dann weiß man aber, habe ich mit der Firma, die dort aufgeführt hat, einen Vertrag oder habe ich da keinen Vertrag? Wenn es den Vertrag gibt, muss ich dann gucken, habe ich da wirklich Ware bestellt, muss ich da was bezahlen und bin ich dann auch noch in Verzug mit der Forderung? Erst dann würde ich dann auch weiter prüfen, ob die Inkassogebühren überhaupt berechtigt sind. Ganz oft werden sie überhöht, ganz oft werden sie auch nicht richtig dargestellt. Das ist so, dass die Inkassounternehmen nach dem Rechtsanwaltsvergütungsgesetz, kurz genannt RVG, berechnen dürfen. Aber hier gibt es eine Spanne von 0,3 bis 1,3 Gebühren, die gerne genommen wird. Und hier muss man differenzieren. Wenn es nur ein einfaches Mahnschreiben ist, darf auch der Rechtsanwalt nur 0,3 Gebühren nehmen. Das bedeutet dann, dass das Inkassogebühr auch nicht mehr berechnen darf. Es gibt auch noch andere Kosten, die hier gerne mal untergeschoben werden, zum Beispiel Adressermittlungskosten, sehr gerne um die 18 Euro. Das ist aber überhöht, zwischen 4 und 8 Euro sind angemessen und dürfen berechnet werden. Wenn man das pauschal bestreitet und sagt, diese pauschale Gebühr, die kann ich mir gar nicht vorstellen, dass die so hoch war, dann muss das belegt werden, dass die Kosten wirklich angefallen sind. Wenn ich jetzt so ein Schreiben erhalte, dann kann ich zum Beispiel schauen, hier, so zumindest sollte das aussehen, dass hier steht, Inkassokosten und hier ist ein Verweis auf das AVG. Ganz viele machen das nämlich nicht. Zum Beispiel hier steht nichts davon. Ich weiß gar nicht, wie die da drauf gekommen sind. Das ist irgendein pauschaler Betrag. Ja? Da kann ich dran rummeckern. Ich habe ja Glück, rummeckern ist mein Beruf. Ich finde aber auch immer was bei den Inkassounternehmen. Und deshalb ist es auch so ein Dauerbrenner. Ist irgendwie immer was. Ganz selten ist, dass das glatt durchgeht, dass die registriert sind, dass die Forderung besteht, dass wirklich ein Verzug dabei ist, dass die Forderung, dass auch die Gebühren richtig brechen. Das ist eher selten. Meistens ist da irgendwas dran.
7: Ja, und die Verbraucher haben ein ganz gutes Rechtsgefühl. Die

0: schon, oh, da könnte was nicht in Ordnung sein. Genau, wenn es zum Beispiel Forderungen kommen, weil jemand angeblich ein Erotikunternehmen angerufen hat, dann wäre das Erste, natürlich ist sowas erlaubt, aber 0900-Nummern sind zwingende Voraussetzungen dafür, dass diese Leistungen überhaupt abgerechnet werden dürfen. Und gerade dieser Inkasso-Service, hier heißt er Vetor, die heißen auch Universum, die heißen sonst wie. Die lassen sich ganz, ganz viele Namen einfallen. Immer steht ein anderer da oben drüber, aber nie ist dort erwähnt, dass sie registriert sind. Und wenn man die sucht unter www.rechtsdienstleistungsregister.de, gibt es sie auch nicht. Die sind nicht registriert. Und die Post, wenn die Verbraucher mir die bringen, ist regelmäßig auch in Deutschland eingeworfen. Merkwürdigerweise sieht man dann aber bei der Kontonummer, bei der IBAN, dass es ein tschechisches Konto ist. Und die geben auch eine Postadresse in Prag an. Das ist alles aber Mist. Eigentlich gibt es das nicht. Diese Forderungen gibt es nicht. Es gibt zwar Anrufe, aber wenn die 0900-Nummer nicht benutzt wird, dann kann dort kein Geld verlangt werden. Aber die nutzen natürlich aus, dass es durchaus Familien gibt, denen es peinlich ist, wenn es so eine Forderung gibt. Das möchte nicht jeder sagen. Und es ist sehr unangenehm. Und dieses Inkasso-Unternehmen, die treiben auch die Forderungen in die Höhe, sodass irgendwann die Verbraucher einbrechen und sagen, ach, na, dann habe ich es eben erledigt. Aber genau das ist die Taktik. So lange nerven, bis die Leute zahlen. Jeder hat schon mal aus der Presse was von Moskau Inkasso gehört. Moskau Inkasso hat ja den Ruf, gnadenlose Geldeintreiber zu sein. Ja, aber wie gesagt, bei uns gibt es ja ein Rechtsdienstleistungsregister. Jemand, der außergerichtlich Forderungen eintreibt, muss dort bestimmte Voraussetzungen erfüllen. Eins ist zum Beispiel, man muss hier im Inland registriert sein. Ist man im Ausland registriert, muss man diese Zulassung hier aber vorlegen und letztendlich auch eine Registrierung hier erhalten. Dass bei verschiedenen Firmen, die sich so ähnlich nennen wie Moskau Inkasso oder die sich genauso nennen, sieht man, dass der Sitz nicht in Deutschland ist. Es wird so getan, als wäre der Sitz in Deutschland, aber man sieht an einer vierstelligen Postleitzahl zum Beispiel, dass es das nicht ist. Oder man sieht, sie haben ihren Sitz in der Türkei. Das mag ja alles sein. Ja, ich habe es jetzt nicht nachgeprüft, aber sagen wir mal, sie sind dort registriert. Unterstellen wir das einfach mal. Dann reicht das aber nicht, um hier wirklich entgeltlich tätig zu sein, um Forderungen einzuziehen. Ja. Bei all dem kommt ja natürlich hinzu, weil ich das Thema schon angeschnitten habe, selbst seriöse Inkasso-Unternehmen bedienen sich oft unseriöser Methoden. Eine davon, die wirklich angsteintreibend ist und mit diesem einen Beispiel im Zusammenhang steht, dass die Leute Angst davor haben, dass wirklich jemand vor der Tür steht und sagt, hier, diese Firma hat eine Forderung gegen Sie, warum zahlen Sie nicht? Das ist die größte Angst, die die Leute haben und damit wird gespielt. Das ist unseriös, das ist unzulässig, das gilt eigentlich gar nicht, aber in dem Moment, wo ich Angst habe, denke ich natürlich nicht richtig und zahle eher. Das ist aber ein unzulässiges Vorgehen. Wenn jemand sowas bekommt, fragen Sie uns. Ich kann Ihnen das genau erklären, warum und weshalb das unzulässig ist und was Sie dagegen machen können.
1: Darum Augen auf bei Inkasso-Forderungen. Die Mitarbeiter der Verbraucherzentrale Sachsen-Anhalt beraten Sie gern.
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0: Schon am Vormittag des Samstags treten bei vereinzeltem Regen etwas stärkere Böen auf mit Windgeschwindigkeiten bis 60 km/h. Maximal 20 Grad werden es zum Mittag, der Himmel bleibt bewölkt und zum Nachmittag fängt es an, sich abzukühlen. Der Abend verändert sich wenig und auch in der Nacht bleibt es bedeckt. Wechselhaft wird es auch am Sonntag bei 17 Grad.
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0: Das Wetter am Freitag wird sich am Morgen bei Temperaturen von 11 bis 15 Grad eher bei einem bedeckten Himmel zeigen. Leichter Regen tritt zum Mittag auf, zum Nachmittag bilden sich erneut Wolken. Ähnliche Verhältnisse mit etwas Niederschlag bekommen wir in der Nacht. Am Samstag wird es wieder etwas freundlicher, mit etwas mehr Sonne und weniger Regen, bei 19 Grad.
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0: Wo kommt das Gemüse her? Die Halberstadtwerke verschenken Gemüsesamen. Im Versorgungsgebiet der Halberstadtwerke gab es wieder Geschenke für die Kinder in den Kitas und Grundschulen. Dieses Jahr gibt es kleine Samen, die die Kinder im kommenden Jahr wachsen lassen können.
1: Wir verschenken heute so ein Paketchen mit zwei Samen, die zu pflanzen sind. Das eine ist eine Paprika, das andere eine Tomate. Und jedes Kind bekommt so diese schon angezüchteten Samen, so dass daraus relativ schnell auch Pflanzen werden können. Ich habe die Kinder gefragt, also unser Obst und Gemüse wächst nicht in Plastiktüten und wächst auch nicht im Supermarkt, sondern im Garten oder auf dem Feld. Und die Frage ist, wie nachhaltig kann man Kinder dazu bringen, darüber nachzudenken, sich vernünftig zu ernähren.
0: Die Kinder näher an das Gemüse zu bringen, ist das Ziel. Doch nicht allen ist das zu Hause möglich. Damit alle Kinder das Gemüse anpflanzen können, gibt es in den Kitas und Grundschulen schon einen Plan.
1: Die Kindergärten hatten auch gleich eine tolle Idee, nämlich entweder die Kinder pflanzen das zu Hause ein. Nicht jedes Kind hat die Chance, nicht jedes Kind hat auch Eltern, die darauf Wert legen, so dass die Kindergärten selber gesagt haben, wir legen ein Beet an für alle, die möchten und pflanzen die bei uns ein und dann können die Kinder gucken, was aus ihren Pflanzen geworden ist. So hat man praktisch nicht nur für einen Tag so ein Geschenk, sondern für eine ganze Zeit.
0: Ein wichtiger Termin für die Halberstadtwerke. Denn dem Geschäftsführer Rainer Gerloff macht es viel Spaß, den Kindern Geschenke zu überreichen und ihnen eine Freude zu bereiten.
1: Jedes Jahr eines der schönsten Termine, die man so als Geschäftsführer haben kann. Glückliche Kinderaugen zum Kindertag, das ist schon eine tolle Sache.
0: Und diese Freude kommt an. Circa 3700 Kinder konnten sich im gesamten Gebiet über die Samen und ein Ausmalbild freuen. Damit sind sie den kommenden Wochen und Monaten gewappnet, in denen die beiden Gemüse heranwachsen werden. Erneut deutscher Meister. Die Siegesfeier des SCM.
2: Zahlreiche Jubelrufe dieser Art waren es, mit denen der Ankunft der SCM-Handballer am Montagabend entgegengefiebert wurde. Mit gutem Grund, denn die Männer in Rot-Grün konnten sich erneut den deutschen Meistertitel sichern. Zum dritten Mal innerhalb von 5 Jahren und insgesamt zum 4. Mal in der Geschichte des Vereins. Das sollte natürlich entsprechend gefeiert werden, weshalb der SCM wie nach seinen letzten Saisonerfolgen wieder mit dem Bus vor dem Magdeburger Rathaus einkehrte, wo die Sportler von der jubelnden Menge an Fans begrüßt wurden.

0: Diese mussten sich allerdings noch etwas gedulden, denn zunächst nahm die Oberbürgermeisterin im passenden Farbschema gekleidet die Mannschaft in Empfang und begleitete sie nach oben für die feierliche Eintragung in das Goldene Buch der Landeshauptstadt. Eine Geste, die dem Verein inzwischen bereits zum 6. Mal zu Ehren kam. Ein wirklich unbeschreibliches Gefühl, so Erfolgstrainer Bennett Wiegert am Montag.
1: Ich glaube, dass das auch ein bisschen benötigen wird, vielleicht die Sommerpause, um das zu realisieren, weil auch in der Art und Weise und der Dominanz, wie wir es gemacht haben, was ganz Besonderes bleibt.
0: Nachdem sich das gesamte Team einschließlich Trainer, medizinischem Personal, Geschäftsführern und Co. im Goldenen Buch verewigen durfte, hatte das Warten der Fans endlich ein Ende und die Berufshandballer begaben sich nach draußen auf den Rathausbalkon für die Siegesfeier, wo sie ihre hart erkämpfte Trophäe voller Stolz präsentierten.
2: Hier kommt euer SC Magdeburg!
0: An einen möglichen Wiederholungssieg im nächsten Jahr will man derzeit noch nicht denken. Allerdings haben die Magdeburger am Wochenende die Möglichkeit, ihren Titel in der EHF Champions League zu verteidigen. Und auch hierfür dürften die Chancen gut stehen.
3: Unsere Mannschaft ist einfach die beste. Wir waren zu jedem Bundesligaspiel auswärts in der Halle. Wir waren zu jedem Championspiel und auch Samstag in Köln. Wir schaffen das.
0: Mit Fans wie diesen auf jeden Fall.

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0: Schon am Vormittag des Samstags treten bei vereinzeltem Regen etwas stärkere Böen auf mit Windgeschwindigkeiten bis 60 km/h. Maximal 20 Grad werden es zum Mittag, der Himmel bleibt bewölkt und zum Nachmittag fängt es an, sich abzukühlen. Der Abend verändert sich wenig und auch in der Nacht bleibt es bedeckt. Wechselhaft wird es auch am Sonntag bei 17 Grad.
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2: Der Sachsen-Anhalt-Tag, wo Sachsen-Anhalt trifft.
3: Strahlender Sonnenschein, gute Stimmung und viele Gäste. Mit der offiziellen Eröffnung hat am Freitag der 24. Sachsen-Anhalt-Tag in Bernburg begonnen. Bis Sonntag präsentierte sich das ganze Land mit Kultur, Tradition und kulinarischen Angeboten. Aber gerade neben der Musik, Kultur und den zahlreichen Angeboten stand am ersten Tag des Sachsen-Anhalt-Tages auch das Ehrenamt im Mittelpunkt, nämlich um 18 Uhr beim Empfang der Landesregierung im Theater Bernburg. Nach der Begrüßung seitens der Oberbürgermeisterin von Bernburg, Dr. Silvia Risto, und dem Ministerpräsident des Landes Sachsen-Anhalt, Sven Schulze, zeichnete der Ministerpräsident, den Peißner Ortswehrleiter Mike Hammermann, mit dem silbernen Brandschutz- und Katastrophenschutz-Ehrenzeichen aus.
4: Persönlich nochmal Ihnen danken. Ich weiß ja, dass Ihre gesamte Familie in der Feuerwehr ist. Ne? Silberne Brandschutz- und Katastrophenschutz-Ehrenzeichen am Bande Magdeburg, Juni 2026, der Ministerpräsident des Landes Sachsen-Anhalt, Sven Schulze.
3: Mit der Auszeichnung wurde sein langjähriger Verdienst im Brand- und Katastrophenschutz gewürdigt. Die Ehrung unterstreicht die wichtige Rolle, die die ehrenamtlichen Einsatzkräfte für die Sicherheit der Menschen in Sachsen-Anhalt leisten. Im Übrigen, verliehen wird dieses Ehrenzeichen nur an Personen, welche 25 Jahre aktiv pflichttreuen Dienst in der Feuerwehr, dem Katastrophenschutz oder anerkannten Hilfsorganisationen geleistet haben. Eigentlich sollte die Vergabe der Auszeichnung geheim bleiben, wurde aber durch eine vortagige Zeitungsausgabe veröffentlicht. Dennoch gelang die Übergabe so wie der Abend. Mit einer musikalischen Umrahmung ließ man den Abend dann ausklingen. Der 24. Sachsen-Anhalt-Tag in Bernburg war ein Fest der Begegnung, der Regionalität und der guten Stimmung. An drei Tagen strömten rund 150.000 Besucherinnen und Besucher in die Stadt und erlebten ein abwechslungsreiches Programm aus Musik, Kultur und Tradition. Überall in den Straßen herrschte eine fröhliche und friedliche Atmosphäre, die den besonderen Charakter des größten Landfestes Sachsen-Anhalts eindrucksvoll unterstrich. Besonders beliebt waren die zahlreichen Stände und Präsentationsflächen, auf denen sich Städte, Landkreise, Vereine und Initiativen aus dem ganzen Bundesland präsentierten. Hier entdeckten die Gäste regionale Besonderheiten, kamen mit engagierten Ehrenamtlichen ins Gespräch und erlebten die Vielfalt Sachsen-Anhalts hautnah. Wir fragten außerdem rum, an was denken Sie, wenn Sie Sachsen-Anhalt hören? Wobei wir ein ordentliches Sortiment an Eindrücken sammeln konnten.
5: Dazu fällt mir ein, dass es meine Heimat ist. Ich bin in Sachsen-Anhalt aufgewachsen und groß geworden. Ich würde auch immer hier bleiben. Wir sind vom Europa-Rosarium Sangerhausen und das ist einfach das Schönste mit an Sachsen-Anhalt, unsere größte Rosensammlung der Welt.
6: Schöne Region, nette Leute und ein unheimlich schöner Ort zum Wohlfühlen.
7: Wir kommen aus Sachsen-Anhalt, das Heimat. Ist unsere Heimat.
8: Jo, ja. Heimat. Viel Grün.
7: Gesunde Chemie, tolle Hochschulen, nette Menschen.
8: FCM? Nur?
7: Ja, gut.
3: Die Aussteller zeigten eindrucksvoll, was ihre Heimat ausmachte. Von touristischen Angeboten über kulturelle Projekte bis hin zu regionalen Produkten und Vereinsarbeit. Viele Besucher nutzten die Gelegenheit, neue Ausflugsziele kennenzulernen und mehr über die Geschichte, Tradition und Zukunftsprojekte der Region zu erfahren. Die Stände luden außerdem mit abwechslungsreichen Mitmachangeboten, Informationsmaterialien und persönlichen Gesprächen zum Verweilen ein. Gerade dieser direkte Austausch machte den besonderen Reiz des Sachsen-Anhalt-Tages aus. Die Besucher erlebten, wie vielfältig und engagiert die Menschen in den einzelnen Regionen des Landes waren.
9: Heimat. Ich komme von hier, von daher, ja.
10: Als allererstes nette Menschen, fleißige Menschen, stolze Menschen und ein wirklich wunderschönes Bundesland, was mehr ist als das, was man manchmal so in den Medien außerhalb Sachsen-Anhalts aus uns macht.
11: Alte Architektur beispielsweise, weil ich persönlich komme jetzt aus Halle, ich studiere in Dessau Design und was ich schön finde, sind beispielsweise die Burg Giebigenstein, die wir haben. Es ist halt relativ alt, aber es sieht so schön aus. Ich bin da auch schon mal gewesen. Ja, also Besuch ist empfehlenswert. Oder halt auch einfach wie in Dessau das Bauhaus.
12: Es ist ein schönes, kleines Land und es gibt viel zu erkunden. Viele schöne Städte und Dörfer.
13: Viele Burgen.
12: Ja.
13: Sehr viele Sehenswürdigkeiten.
3: Neben den Präsentationen sorgten zahlreiche Bühnenprogramme, der traditionelle Festumzug mit rund 4000 Mitwirkenden, das gemeinsame Konzert von über 200 Spielleuten sowie die stimmungsvollen Lichtfahrten auf der Saale.

0: für unvergessliche Momente. Das Landesfest zeigte einmal mehr, wie stark der Zusammenhalt in Sachsen-Anhalt war und wie lebendig die Regionen des Landes ihre Identität präsentierten. Bernburg präsentierte sich dabei als weltoffene und gastfreundliche Gastgeberstadt und bot den idealen Rahmen für ein Wochenende voller Begegnung, Lebensfreude und regionaler Vielfalt. Mit vielen positiven Eindrücken endete ein Sachsen-Anhalt-Tag, der den Besucherinnen und Besuchern noch lange in Erinnerung bleiben dürfte.
1: Zu Sachsen-Anhalt, na, wunderschönes Bundesland, oder? Naja, ich sag mal, die Geschichte Deutschlands hat in Sachsen-Anhalt viele Wurzeln. Also man kann dort vieles finden, was Gesamtdeutschland geprägt hat. Das ist in Sachsen-Anhalt zu finden. Nicht nur Nebra, auch Bad Dürnberg und Naumburg und viele, viele Sachen, die das ausmachen.
2: Ja, Sachsen-Anhalt. Ich wohne ja in Sachsen-Anhalt, ist ja schön in Sachsen-Anhalt. Also mir gefällt's.
3: Die Menschen. Die Menschen einfach. Es ist eine schöne Gegend. Ja, würden wir immer wieder gerne herkommen.
4: Es ist meine Heimat. Dort geboren und dort leben wir.
2: So sieht das aus.
4: Im Harz. Und da wollen wir auch nicht weggehen. Und wir können uns auch nicht beklagen.
5: Was fällt mir ein zu Sachsen-Anhalt, ja. Alles in Ordnung soweit.
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0: Schon am Vormittag des Samstags treten bei vereinzeltem Regen etwas stärkere Böen auf mit Windgeschwindigkeiten bis 60 km/h. Maximal 20 Grad werden es zum Mittag, der Himmel bleibt bewölkt und zum Nachmittag fängt es an, sich abzukühlen. Der Abend verändert sich wenig und auch in der Nacht bleibt es bedeckt. Wechselhaft wird es auch am Sonntag bei 17 Grad.
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2: Biosphärenfest, das ist die Karstlandschaft Südharz.
3: Nach zwei gut besuchten Hoffesten in den vergangenen Jahren entschlossen sich die Verantwortlichen des Biosphärenreservates Karstlandschaft Südharz in Zusammenarbeit mit der Gemeinde Südharz 2026 ein richtig großes Event auf die Füße zu stellen. Auf dem Gelände des neuen Informationszentrums Naturerlebnishöhle Heimkehle nahe Uftrungen wurde so am 9. Mai diesen Jahres zu Begegnungen, Entdeckungen und Genüssen, wie es im Flyer hieß, eingeladen. Nach der Eröffnung der Veranstaltung im Beisein von Minister Armin Willingmann und Landrat André Schröder hatten die zahlreichen Besucher die Möglichkeit, neben einem umfangreichen Rahmenprogramm an ca. 70 Ständen zu schauen, zu kaufen und mitzumachen.
4: Premiere, das erste Biosphärenfest heute hier. Haben Sie mit diesem Zuspruch gerechnet?
5: Wir haben darauf gehofft und das, was dann passiert, ist immer Überraschung, aber wir freuen uns total, dass das so einen guten Anklang findet.
4: Wirklich auch viele Kinder, viele Familien.
5: Viele Kinder, viele Familien. Wir haben über 70 Aussteller. Schon das, finde ich, ist enorm und es scheint ein gutes Konzept zu sein.
4: Ja. Was gibt es denn alles zu erleben? Sie selbst sind ja gut vertreten, das habe ich schon gesehen.
5: Es gibt zu erleben. Wir haben die Landesenergieagentur da. Wir haben die Standortentwicklungsgesellschaft Mansfeld-Südharz da. Wir haben das Land.

0: Landeszentrum Wald, die Höhlenforscher. Wir haben unsere Partner Blatt und Bohne, Friwi und Bäckerei Bockrand dabei. Es gibt Wild, es gibt Pflanzen, es gibt Holz, es gibt Häkelarbeiten, es gibt Honig, es gibt die Angler mit einem Stand, wo man sogar einen Messerführerschein machen kann. Und ich glaube, ich habe gut Rebsdorf ist dabei, der Naturpark, der Nationalpark. Es ist ganz viel.
1: Also, was sagen Sie, das schreit nach Wiederholung, oder?
0: Es schreit nach Wiederholung. Ich wurde schon gefragt. Der Minister hat auch gesagt, er kommt nächstes Jahr wieder. Wir überlegen uns, wie wir aus der Premiere eine Tradition machen.
2: So brachte sich beispielsweise die Landesenergieagentur nicht nur mit einem Infostand ein.
3: Ja, erstmal herzlichen Dank. Vielen Dank, dass wir hier beim Biosphärenreservatsfest dabei sein dürfen. Wir wollen die Gelegenheit nutzen, 3 Bauherrenmappen dem Biosphärenreservat zu übergeben, damit in Zukunft aus der Region der interessierte Bürger, der ein Haus sanieren möchte oder neu bauen möchte, sich produkt- und anbieterneutral informieren kann, diese Bauherrenmappe auch ausleihen kann bei euch und bestens informiert ist und das Biosphärenreservat natürlich dann auch eine Aufwertung bekommt, ein Informationszentrum ist für die ganze Region. Bitte schön.
0: Vielen Dank. Die steht jetzt also im Biosphärenreservat Karstlandschaft Südharz in unserem Verwaltungsgebäude Hallische Straße 68a. Wer Interesse hat, sagt Bescheid, kommt vorbei, wir freuen uns drauf.

0: Wie bereits erwähnt, gab es viele Akteure, die für ein Gelingen des Festes sorgten. Und während die Südharz-Musikanten aus Rospor-Wenda sich um die musikalische Unterhaltung kümmerten, übernahm die Belegschaft des Restaurants zur Höhle Heimkehle die Versorgung mit Grillgut und anderen Leckereien. Dahin zog es auch den Südharzer Bürgermeister.
1: Ja, ich bin dienstlich hier als Bürgermeister.
2: Also es ist schon klar, natürlich, dass man hier mal vorbeischaut. Ja?
1: Aber hundertprozentig, genau, ist ja unser Fest als Gemeinde. Wir sind ja mitveranstaltet, gemeinsam mit dem Biosphärenreservat. Und es ist eine tolle Sache, das erste Mal hier. Ja, und so, gleich so viele Menschen. Ja, und toll.
2: Die Resonanz ist wirklich gut. Ja?
1: Wir sind begeistert, ja. Mhm. Wir sind begeistert. Ja.
2: Was suchen Sie? Was möchten Sie konsumieren oder mitnehmen?
1: Also jetzt erstmal was Schönes, weil es gibt ja sehr viele kulinarische Höhepunkte hier. Dann schauen wir mal nach Holzschnitze rein, gucken wir uns auch nochmal an. Ja, das ist also auch toll, tolle Handwerkskunst hier. Ja, und es gibt ja überall was zu sehen.
2: Okay.
1: Ja.
2: Schön,
3: ist auch ein schöner Ort.
0: Und auch die aktuelle Karstkönigin aus Hainrode war selbstverständlich mit von der Partie.
4: Eigentlich, das ist natürlich eine wundervolle Landschaft hier. Das ist unser Karstgebiet mit ganz, ganz vielen verschiedenen Karsterscheinungen. Hier haben wir eine Höhle, hier haben wir die ganzen Felsen. Das ist alles natürlich genial, Natur pur. Und deswegen muss man das einfach auch genießen. Ich finde es sehr schön. Ich habe Gänsehaut, weil so viele denn doch jetzt endlich wieder auf die Natur zurückkommen und sich auch sowas hier mit angucken. Immer wieder gerne.

0: Am Heimatort der Karstkönigin vorbei führt auch der Karstwanderweg, auf dem der Besucher europaweit einzigartige Landschaften und seltene Pflanzen erleben kann.
1: Vertreten den Karstwanderweg. Was ist denn dazu zu sagen?
2: Ja, was ist dazu zu sagen? Der Weg ist 265 Kilometer lang und geht durch drei Landkreise und drei Länder. Und ist eine Kindereinheit, denn den Weg gibt es eigentlich erst so durchgehend seit Anfang der 90er Jahre. Und wir sind ganz stolz auf den Weg, weil er ist zertifiziert nach den Kriterien des Deutschen Wanderverbandes. Das heißt, er ist gut ausgeschildert, gut gepflegt.
1: Ich kann das bestätigen, ich bin schon gelaufen.
2: Und ja. Der Wanderer erfährt am Weg ganz viel über die Landschaft, über die Karstlandschaft, also über die Geologie im Selbststudium. Es gibt unheimlich viele Erklärungstafeln und er hat eine sehr abwechslungsreiche, teiloffene Landschaft. Das heißt große Buchenwälder, offene Weitsichten und ist für jeden Wanderer zu empfehlen.
1: Auch ab und zu mal eine Bank, das gibt es auch.
2: Ab und zu

0: Eine Bank, die Verpflegung am Weg könnte vielleicht an manchen Stellen besser sein. Ja. Also nie vergessen, auch ein Getränk mitzunehmen und etwas zu essen.
1: Aber auch für die jüngsten Besucherinnen und Besucher des ersten Biosphärenfestes gab es zahlreiche Möglichkeiten, sich auszuprobieren. So zum Beispiel an der Fledermausstation, wo fleißige Männer Nistkästen für die Flattertiere zimmerten, die im Anschluss bemalt werden und natürlich auch mit nach Hause genommen werden konnten.

0: Die Reit- und Ferienanlage Gut Trebsdorf ist bekannt für zahlreiche Aktivitäten mit Pferden und Ponys. Auch auf dem Fest an der Heimkehle war das gut vertreten.
1: Ja, ich gehe so einmal in der Woche gehe ich reiten.
2: Also du bist ja richtiger Profi schon?
1: Ja.
2: Wow. Also so ein kleines Pony ist doch gar nichts.
1: Ja, eigentlich reite ich auf normal großen Pferden.
2: Genau, super.
1: Ja.
2: Na dann können wir ja mal gucken, was du kannst.
1: Ja, ich kann eigentlich auch schon Galopp.
2: Ui.
1: Das mache ich zwar nicht so oft, aber ich kann es.

0: sowie das Obst- und Weingut Goldschmidt aus Bayern-Naumburg, waren es durchweg regionale Unternehmen, die eingeladen wurden, sich am Fest zu beteiligen. Auch die Gartenbaumschule Lehnert aus Sangerhausen war dabei.
1: Ja, ich habe mich gefreut, wo ich die E-Mail bekam, dass sie hier das Biosphärenfest machen wollen. Und dachte mir, ist ja einmal eine gute Sache und zweitens mal natürlich auch eine Chance für uns, ein bisschen mal uns zu zeigen, zu präsentieren.
2: Sie sitzen ja eigentlich an repräsentativer Stelle, sage ich mal.
1: Ja, durchaus, in dem Fall, ja.
2: Aber trotzdem, manch einer kennt sie doch nicht und vielleicht...
1: Genau so ist das, ja, wer weiß, manchmal kommen dann auch vielleicht welche eben mal gerade Rottleberode und ein Stück dahinter und so kann man sich noch ein bisschen bekannter machen.
2: Genau. Was haben Sie alles dabei, noch ganz kurz?
1: Wir haben tatsächlich versucht, so ein bisschen querbeet zu sein. Wir haben natürlich unsere Rosen mit dabei, gewisse Blühsträucher, Ahorne, Knappelazaleen und auch so Rhododendron.
2: Ein paar besondere Dinge.
1: Ein paar Sachen, unsere Pfingstrosen, Strauchpfingstrosen, die werden jetzt doch regelmäßig wieder angeschaut, weil die riesen Blüten haben. Mhm. Ja, ein bisschen was im Bodendecker, Zwergsträucher. Wir haben versucht, von allem so ein bisschen was mit dabei zu haben. Was ein bisschen fehlt, ist natürlich das große Sortiment. Mhm. Aber das
2: haben Sie ja da in Ihrer Firma.
1: Genau so ist das.
0: Zum Schluss sei noch die Höhle selbst erwähnt, in der den ganzen Tag über gut besuchte Führungen stattfanden. Während diese beiden Höhlentaucher alle Kinder einluden, einen extra aufgebauten Parcours in der Heimkehle zu absolvieren. Die Erwachsenen interessierten sich indessen mehr für die Ausstellung und die dazugehörigen Informationen, auch zum Höhlentauchen.

0: Eisenbahntheater über die Stahlindustrie.
1: Ein Theater und ein Zug? Wie passt das denn zusammen? Ganz gut, dachte sich das Team vom Theater Das letzte Kleinod. Und damit scheinen sie auch recht zu haben. Mit ihrer Bahn sind die Schauspieler und Schauspielerinnen unterwegs, um das Theater überall mit hinzunehmen. Bald sind sie in Ferropolis, um ihr Stück Hüttenwerk zu zeigen. Ein Projekt, das nicht besser in die Stadt aus Eisen passen könnte.
2: Die Besucher erwartet tatsächlich ein sehr gewichtiges Thema und auch sehr gewichtiges Material, nämlich Stahl, ein Theaterstück dokumentarisch zum Thema Stahl. Wir haben Interviews geführt mit Menschen, die mit dem Stahl arbeiten und uns eben Einblick gegeben haben in diese wirklich herausfordernde Arbeit am Hochofen, an Strangussanlagen und in allen Bereichen auf Kränen und auf Loks. Und diese Texte aus den Originalinterviews, die werden von 7 Schauspielerinnen und Schauspielern in verschiedenen Szenen gespielt.
1: Um dem dokumentarischen Anspruch auch Genüge zu werden, führten die Theaterleute nicht nur Interviews durch und unterhielten sich mit Experten, sie waren auch hautnah dabei und konnten einen ganz realen Einblick in die Stahlindustrie werfen.
3: Wir hatten Vorproben in Eisenhüttenstadt und Salzgitter und durften dort tatsächlich auch mit ein Stück weit ins Stahlwerk Einblick gewinnen, indem wir eine Schicht in einem bestimmten Bereich mitgelaufen sind.
4: Für mich als Spielerin ist das eine sehr besondere Art, mich auf eine Rolle vorzubereiten, eben weil es ein anderes Eintauchen wirklich in diesen Beruf, den ich da darstelle, ist.
1: Es ist nicht das erste Mal, dass der Theaterzug einen Halt in Ferropolis einlegt. Schon in der Vergangenheit genoss die Bahn einiger Beliebtheit in der Stadt aus Eisen. Wie denn auch sonst, wenn die beiden Projekte so gut zusammenpassen wie die Faust aufs Auge.
5: Also ich war tatsächlich vor ein paar Jahren bei einer Aufführung vom letzten Kleinod, war so begeistert und habe mir gedacht, wenn irgendwas hier nach Ferropolis passt, dann doch bitte dieser Zug mit dem ganz tollen Theaterprojekt. Und seitdem sind wir in Kontakt und versuchen immer, dass die auch hier bei uns spielen, wenn die ein schönes neues Stück haben. Wir hatten schon mal das Thema Kohle und Kohlezug, da haben die hier auch mit unserem Förderverein zusammengearbeitet. Also immer, wenn es in die Region passt, wenn es zu uns passt, dann ist das letzte Kleinod herzlich willkommen bei uns.
1: Als i-Tüpfelchen des Projektes ist dann aber noch etwas ganz Besonderes geplant. Das Theater möchte die Besucherinnen und Besucher mit einbinden und hat so eine Mitmachaktion geplant, bei der sich Außenstehende in das Theaterstück einbringen können.
2: Ja, wir würden uns sehr freuen, wenn Menschen Lust hätten, bei einer kurzen, knackigen Probe an unserem ersten Vorstellungstag hier mit dazuzukommen. Das ist der 2. Juni. Da kann man um 16 Uhr kommen. Alter so circa ab 14 Jahre und bis egal wie alt. Und man braucht keine Vorerfahrungen zu haben. Man wird in eine kleine Rolle mit eingearbeitet und kann dann gleich am ersten Tag mit aufführen.
1: Zwischen dem 2. und 4. Juni ist es dann soweit. In 3 Vorstellungen kann man einen interessanten Einblick in die Stahlindustrie Deutschlands werfen. Wer ein Freund der Theaterkunst ist und die Bühne doch etwas zu öde findet, kann hier etwas ganz Besonderes erleben.
6: 29. August 2026. 35. Landessportspiele des BSSA. Im historischen Rathaus der Blütenstadt trafen sich die Organisatoren, Veranstalter und Sponsoren der diesjährigen 35. Landessportspiele von Sachsen-Anhalt. Dieses in seiner Art und Größe deutschlandweit einzigartige Event wird vom Behinderten- und Rehabilitationssportbund Sachsen-Anhalt zum 3. Mal im Landkreis Harz und zum 1. Mal in Blankenburg ausgetragen.
7: BSSA steht für Behinderten- und Rehabilitationssportverband Sachsen-Anhalt. Eine große Gemeinschaft aus insgesamt über 180 Mitgliedsvereinen, in denen insgesamt mehr als 45.000 Menschen mit gesundheitlichen Beeinträchtigungen sportlich aktiv sind. Weil Blankenburg hervorragende Voraussetzungen bietet für diese Großveranstaltung im Sportforum und weil wir mit dem BASV Sinecura und dem Kreissportbund Harz hervorragende Erfahrungen über viele Jahre machen konnten beim gemeinsamen Organisieren der Landeswinterspiele für geistig Behinderte.
8: Unser Verein, wir sind ja Mitglied im BSSA, wurde vom BSA befragt, ob wir die Organisation übernehmen würden. Wir haben das ja schon mal in 2006 gemacht und ich habe mich dann mit dem Thomas in Verbindung gesetzt, weil wir ja schon des Öfteren oder schon Jahrzehnte zusammen Veranstaltungen organisieren. Und nachdem Thomas gesagt hat, naja, haben wir auch gesagt, ja, dann würden wir das machen. Und so sind wir dann im letzten Jahr zur Staffelstabübergabe in Weißenfels dort gewesen und haben den Staffelstab übernommen.
9: Und wir als Kreissportbund unterstützen die Veranstaltung natürlich sehr gerne, weil uns da viel am Herzen liegt.
6: Rund 1000 Aktive haben bisher ihr Kommen für das inklusive Sportfest zugesagt. Als sportliche Teams werden jeweils ein Mensch mit Handicap und einer ohne starten. Die Schüler der BBS Heinrich Mette in Quedlinburg stehen dafür als nicht behinderte Partner bereit. Auf die sportlichen Tandems warten dann 4 unterschiedliche, harztypische Wettkampfstationen.
9: Ja, wir haben uns 4 Stationen überlegt. Zum einen den Gipfelstürmer, wo der Brocken mit ins Spiel kommt. Als zweite Station der Hexenzielwurf, wo wir eine harztypische Hexe mit haben, wo die Teilnehmenden Sandsäckchen in die Körbe werfen müssen mit unterschiedlicher Punktzahl, unterschiedlichem Gewicht, unterschiedlicher Größe. Dann haben wir das Glücksrad, wo wir typische Motive der Stadt Blankenburg mit hervorgehoben haben. Und wir haben noch so einen Parcours aufgebaut in Folge der Harzer Wandernadel, wo wir eine Stempeljagd machen, wo wir den Teilnehmenden vorgegeben haben, typische Wandersachen in einen Rucksack zu packen, sich von der Harzer Wandernadel einen Sonderstempel abzuholen. Und so glauben wir, haben wir ganz gute typische Merkmale vom Harz und von der Stadt Blankenburg hervorgehoben.
8: Es ist da ein volkssportlicher Wettbewerb. Es kann jeder diese Stationen absolvieren. Hier geht es also nicht schneller, höher, weiter um Wettkampfdisziplinen. Wie gesagt, der Spaß steht ja erstmal im Vordergrund. Und die Chance, Sieger zu werden, das ergibt sich dann je nach Leistung des Paares. Aber es ist nicht vordergründig. Also es ist sehr viel Freude und Spaß dabei. Das ist eigentlich das Entscheidende bei der Veranstaltung, das Gemeinsame.
9: Das Gemeinsame, dass sowohl Menschen mit als auch ohne Behinderung zusammen starten können.
6: Den Abschluss der Veranstaltung bildet das 11. offene, integrative Kleinfeld-Fußballturnier. Ohne die zahlreichen Förderer und Unterstützer wäre solch ein Sportfest nicht möglich. Neben der Hartsparkasse und der Blankenburger Wohnungsgesellschaft sind auch die Blankenburger Stadtwerke wieder als Sponsor mit im Boot.
10: Wir als Stadtwerke Blankenburg wollen natürlich die Veranstaltung, die jetzt hier stattfindet, mit dem Behindertensport natürlich auch stark unterstützen. Und ich finde das toll, dass so eine große Veranstaltung hier in Blankenburg stattfindet. Und wir werden das Fußballturnier unterstützen und dann auch dort vor Ort sein, auch mit unserem Zelt, mit auch einem Präsent, das wird noch nicht verraten, eine kleine Überraschung wird es auch geben, dass natürlich alle Teilnehmenden und auch alle Betreuer auch ein Andenken behalten und wir uns natürlich hier auch als großer Partner der Stadt und auch als Partner in der Region hier uns dann natürlich auch präsentieren können.
6: Das Blankenburger Sportforum ist am 29. August von 10 bis 15.30 Uhr der Austragungsort der Landessportspiele. Nicht nur die Sportler, sondern auch viele Zuschauer sind herzlich eingeladen, diesem Event beizuwohnen.
11: Wir haben das Sportforum ja ganz bewusst jetzt zuletzt mit der Laufbahn so ausgebaut, dass auch Behinderte und Menschen mit Beeinträchtigungen teilnehmen und teilhaben können. Und für uns ist es aber auch gleichzeitig etwas, Erfahrungen zu sammeln beim weiteren Ausbau des Sportforums. Wir haben ja vor, das Sportforum nach und nach zu sanieren. Und da sind natürlich solche Sportspiele für uns eine gute Gelegenheit, einfach mal Erfahrungen auch zu sammeln. Was müssen wir denn beachten? Worauf kommt es denn tatsächlich auch an? Vor allem aber wollen wir an diesem Tag guter Gastgeber sein für die Sportlerinnen und Sportler, für die Zuschauer und vor allem Spaß und Freude gemeinsam haben.
6: Die Verbraucherzentrale rät. Augen auf bei Inkassoforderungen. Auch die Beratungsstelle der Verbraucherzentrale im Zentrum von Halberstadt hat immer öfter mit den Praktiken von Inkassounternehmen zu tun. Wenn Rechnungen nicht oder nicht pünktlich bezahlt werden, flattert ein Schreiben vom Rechtsanwalt oder immer öfter auch von einem Inkassounternehmen ins Haus. Die Verbraucher sind oft ratlos.
12: Wir können zuerst sagen, ein Inkassounternehmen, was entgeltlich Forderungen einzieht, das muss auf jeden Fall im Rechtsdienstleistungsregister stehen. Da gibt es online eine Plattform, wo man das suchen kann. Sollte man jetzt keinen Computer haben, weil man sagt, das brauche ich alles nicht, dann kann man das über uns dann ruhig machen. Dort kann man jedenfalls eingeben, wie das Inkassounternehmen heißt. Wenn das registriert ist, ist das schon mal der erste Schritt. Der zweite Schritt wäre, man müsste prüfen, ob es überhaupt einen Vertrag gibt. Die Inkassounternehmen, die sagen ja immer dann auch, für wen sie tätig sind. Im Normalfall müssen sie auch eine Vollmacht vorlegen, wenn man das abfordert. Dann weiß man aber, habe ich mit der Firma, die dort aufgeführt hat, einen Vertrag oder habe ich da keinen Vertrag? Wenn es den Vertrag gibt, muss ich dann gucken, habe ich da wirklich Ware bestellt, muss ich da was bezahlen und bin ich dann auch noch in Verzug mit der Forderung? Erst dann würde ich dann auch weiter prüfen, ob die Inkassogebühren überhaupt berechtigt sind. Ganz oft werden sie überhöht, ganz oft werden sie auch nicht richtig dargestellt. Das ist so, dass die Inkassounternehmen nach dem Rechtsanwaltsvergütungsgesetz, kurz genannt RVG, berechnen dürfen. Aber hier gibt es eine Spanne von 0,3 bis 1,3 Gebühren, die gerne genommen wird. Und hier muss man differenzieren. Wenn es nur ein einfaches Mahnschreiben ist, darf auch der Rechtsanwalt nur 0,3 Gebühren nehmen. Das bedeutet dann, dass das Inkassogebühr auch nicht mehr berechnen darf. Es gibt auch noch andere Kosten, die hier gerne mal untergeschoben werden, zum Beispiel Adressermittlungskosten, sehr gerne um die 18 Euro. Das ist aber überhöht, zwischen 4 und 8 Euro sind angemessen und dürfen berechnet werden. Wenn man das pauschal bestreitet und sagt, diese pauschale Gebühr, die kann ich mir gar nicht vorstellen, dass die so hoch war, dann muss das belegt werden, dass die Kosten wirklich angefallen sind. Wenn ich jetzt ein Schreiben erhalte, dann kann ich zum Beispiel schauen, hier, so zumindest sollte das aussehen, dass hier steht, Inkassokosten und hier ist ein Verweis auf das AVG. Ganz viele machen das nämlich nicht. Zum Beispiel hier steht nichts davon. Ich weiß gar nicht, wie die da drauf gekommen sind. Das ist irgendein pauschaler Betrag. Ja? Da kann ich dran rummeckern. Ich habe ja Glück, rummeckern ist mein Beruf. Ich finde aber auch immer was bei den Inkassounternehmen. Und deshalb ist es auch so ein Dauerbrenner. Ist irgendwie immer was. Ganz selten ist, dass das glatt durchgeht, dass die registriert sind, dass die Forderung besteht, dass wirklich ein Verzug dabei ist, dass die Forderung, dass auch die Gebühren richtig sprechen. Das ist eher selten. Meistens ist da irgendwas dran. Ja, und die Verbraucher haben ein ganz gutes Rechtsgefühl. Die denken schon, oh, da könnte was nicht in Ordnung sein. Genau, wenn es zum Beispiel Forderungen kommen, weil jemand angeblich ein Erotikunternehmen angerufen hat, dann wäre das Erste, natürlich ist sowas erlaubt. Aber 0900-Nummern sind zwingende Voraussetzungen dafür, dass diese Leistungen überhaupt abgerechnet werden dürfen. Und gerade dieser Inkasso-Service, hier heißt er WTOR, die heißen auch Universum, die heißen sonst wie. Die lassen sich ganz, ganz viele

0: Namen einfallen. Immer steht ein anderer da oben drüber, aber nie ist dort erwähnt, dass sie registriert sind. Und wenn man die sucht unter www.rechtsdienstleistungsregister.de, gibt es sie auch nicht. Die sind nicht registriert. Und die Post, wenn die Verbraucher mir die bringen, ist regelmäßig auch in Deutschland eingeworfen. Merkwürdigerweise sieht man dann aber bei der Kontonummer, bei der IBAN, dass es ein tschechisches Konto ist. Und die geben auch eine Postadresse in Prag an. Das ist alles aber Mist. Eigentlich gibt es das nicht. Diese Forderungen gibt es nicht. Es gibt zwar Anrufe, aber wenn die 0900-Nummer nicht benutzt wird, dann kann dort kein Geld verlangt werden. Aber die nutzen natürlich aus, dass es durchaus Familien gibt, denen es peinlich ist, wenn es so eine Forderung gibt. Das möchte nicht jeder sagen. Und es ist sehr unangenehm und dieses Inkassounternehmen, die treiben auch die Forderungen in die Höhe, sodass irgendwann die Verbraucher einbrechen und sagen, ach, na, dann habe ich es eben erledigt. Aber genau das ist die Taktik. So lange nerven, bis die Leute zahlen. Jeder hat schon mal aus der Presse was von Moskau Inkasso gehört. Moskau Inkasso hat ja den Ruf, gnadenlose Geldeintreiber zu sein. Ja, aber wie gesagt, bei uns gibt es ja ein Rechtsdienstleistungsregister. Jemand, der außergerichtlich Forderungen eintreibt, muss dort bestimmte Voraussetzungen erfüllen. Eins ist zum Beispiel, man muss hier im Inland registriert sein. Ist man im Ausland registriert, muss man diese Zulassung hier aber vorlegen und letztendlich auch eine Registrierung hier erhalten. Dass bei verschiedenen Firmen, die sich so ähnlich nennen wie Moskau Inkasso oder die sich genauso nennen, sieht man, dass der Sitz nicht in Deutschland ist. Es wird so getan, als wäre der Sitz in Deutschland, aber man sieht an der vierstelligen Postleitzahl zum Beispiel, dass es das nicht ist. Oder man sieht, sie haben ihren Sitz in der Türkei. Das mag ja alles sein. Ja, ich habe es jetzt nicht nachgeprüft, aber sagen wir mal, sie sind dort registriert. Unterstellen wir das einfach mal. Dann reicht das aber nicht, um hier wirklich entgeltlich tätig zu sein, um Forderungen einzuziehen. Ja. Bei all dem kommt ja natürlich hinzu, weil ich das Thema schon angeschnitten habe, selbst seriöse Inkassounternehmen bedienen sich oft unseriöser Methoden. Eine davon, die wirklich angsteintreibend ist und mit diesem einen Beispiel im Zusammenhang steht, dass die Leute Angst davor haben, dass wirklich jemand vor der Tür steht und sagt, hier, diese Firma hat eine Forderung gegen Sie, warum zahlen Sie nicht? Das ist die größte Angst, die die Leute haben und damit wird gespielt. Das ist unseriös, das ist unzulässig, das gilt eigentlich gar nicht, aber in dem Moment, wo ich Angst habe, denke ich natürlich nicht richtig und zahle eher. Das ist aber ein unzulässiges Vorgehen. Wenn jemand sowas bekommt, fragen Sie uns. Ich kann Ihnen das genau erklären, warum und weshalb das unzulässig ist und was Sie dagegen machen können.
1: Darum Augen auf bei Inkassoforderungen. Die Mitarbeiter der Verbraucherzentrale Sachsen-Anhalt beraten Sie gern.
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0: Schon am Vormittag des Samstags treten bei vereinzeltem Regen etwas stärkere Böen auf mit Windgeschwindigkeiten bis 60 km/h. Maximal 20 Grad werden es zum Mittag, der Himmel bleibt bewölkt und zum Nachmittag fängt es an, sich abzukühlen. Der Abend verändert sich wenig und auch in der Nacht bleibt es bedeckt. Wechselhaft wird es auch am Sonntag bei 17 Grad.
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0: Das Wetter am Freitag wird sich am Morgen bei Temperaturen von 11 bis 15 Grad eher bei einem bedeckten Himmel zeigen. Leichter Regen tritt zum Mittag auf, zum Nachmittag bilden sich erneut Wolken. Ähnliche Verhältnisse mit etwas Niederschlag bekommen wir in der Nacht. Am Samstag wird es wieder etwas freundlicher, mit etwas mehr Sonne und weniger Regen, bei 19 Grad.
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0: Wo kommt das Gemüse her? Die Halberstadtwerke verschenken Gemüsesamen. Im Versorgungsgebiet der Halberstadtwerke gab es wieder Geschenke für die Kinder in den Kitas und Grundschulen. Dieses Jahr gibt es kleine Samen, die die Kinder im kommenden Jahr wachsen lassen können.
1: Wir verschenken heute so ein Paketchen mit zwei Samen, die zu pflanzen sind. Das eine ist eine Paprika, das andere eine Tomate. Und jedes Kind bekommt so diese schon angezüchteten Samen, so dass daraus relativ schnell auch Pflanzen werden können. Ich habe die Kinder gefragt, also unser Obst und Gemüse wächst nicht in Plastiktüten und wächst auch nicht im Supermarkt, sondern im Garten oder auf dem Feld. Und die Frage ist, wie nachhaltig kann man Kinder dazu bringen, darüber nachzudenken, sich vernünftig zu ernähren.
0: Die Kinder näher an das Gemüse zu bringen, ist das Ziel. Doch nicht allen ist das zu Hause möglich. Damit alle Kinder das Gemüse anpflanzen können, gibt es in den Kitas und Grundschulen schon einen Plan.
1: Die Kindergärten hatten auch gleich eine tolle Idee, nämlich entweder die Kinder pflanzen das zu Hause ein. Nicht jedes Kind hat die Chance, nicht jedes Kind hat auch Eltern, die darauf Wert legen, so dass die Kindergärten selber gesagt haben, wir legen ein Beet an für alle, die möchten und pflanzen die bei uns ein und dann können die Kinder gucken, was aus ihren Pflanzen geworden ist. So hat man praktisch nicht nur für einen Tag so ein Geschenk, sondern für eine ganze Zeit.
0: Ein wichtiger Termin für die Halberstadtwerke. Denn dem Geschäftsführer Rainer Gerloff macht es viel Spaß, den Kindern Geschenke zu überreichen und ihnen eine Freude zu bereiten.
1: Jedes Jahr eines der schönsten Termine, die man so als Geschäftsführer haben kann. Glückliche Kinderaugen zum Kindertag, das ist schon eine tolle Sache.
0: Und diese Freude kommt an. Circa 3700 Kinder konnten sich im gesamten Gebiet über die Samen und ein Ausmalbild freuen. Damit sind sie den kommenden Wochen und Monaten gewappnet, in denen die beiden Gemüse heranwachsen werden. Ja! Erneut deutscher Meister. Die Siegesfeier des SCM.
2: Zahlreiche Jubelrufe dieser Art waren es, mit denen der Ankunft der SCM-Handballer am Montagabend entgegengefiebert wurde. Mit gutem Grund, denn die Männer in Rot-Grün konnten sich erneut den deutschen Meistertitel sichern. Zum dritten Mal innerhalb von 5 Jahren und insgesamt zum 4. Mal in der Geschichte des Vereins.

sollte natürlich entsprechend gefeiert werden, weshalb der SCM wie nach seinen letzten Saisonerfolgen wieder mit dem Bus vor dem Magdeburger Rathaus einkehrte, wo die Sportler von der jubelnden Menge an Fans begrüßt wurden.

0: Diese mussten sich allerdings noch etwas gedulden, denn zunächst nahm die Oberbürgermeisterin im passenden Farbschema gekleidet die Mannschaft in Empfang und begleitete sie nach oben für die feierliche Eintragung in das Goldene Buch der Landeshauptstadt. Eine Geste, die dem Verein inzwischen bereits zum 6. Mal zu Ehren kam. Ein wirklich unbeschreibliches Gefühl, so Erfolgstrainer Bennett Wiegert am Montag.
1: Ich glaube, dass das auch ein bisschen benötigen wird, vielleicht die Sommerpause, um das zu realisieren, weil auch in der Art und Weise und der Dominanz, wie wir es gemacht haben, was ganz Besonderes bleibt.
0: Nachdem sich das gesamte Team einschließlich Trainer, medizinischem Personal, Geschäftsführern und Co. im Goldenen Buch verewigen durfte, hatte das Warten der Fans endlich ein Ende und die Berufshandballer begaben sich nach draußen auf den Rathausbalkon für die Siegesfeier, wo sie ihre hart erkämpfte Trophäe voller Stolz präsentierten.
2: Hier kommt euer SC Magdeburg!
0: An einen möglichen Wiederholungssieg im nächsten Jahr will man derzeit noch nicht denken. Allerdings haben die Magdeburger am Wochenende die Möglichkeit, ihren Titel in der EHF Champions League zu verteidigen. Und auch hierfür dürften die Chancen gut stehen.
3: Unsere Mannschaft ist einfach die beste. Wir waren zu jedem Bundesligaspiel auswärts in der Halle. Wir waren zu jedem Champions-Spiel und auch Samstag in Köln. Wir schaffen das.
0: Mit Fans wie diesen auf jeden Fall.

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0: Schon am Vormittag des Samstags treten bei vereinzeltem Regen etwas stärkere Böen auf mit Windgeschwindigkeiten bis 60 km/h. Maximal 20 Grad werden es zum Mittag, der Himmel bleibt bewölkt und zum Nachmittag fängt es an, sich abzukühlen. Der Abend verändert sich wenig und auch in der Nacht bleibt es bedeckt. Wechselhaft wird es auch am Sonntag bei 17 Grad.
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2: Der Sachsen-Anhalt-Tag, wo Sachsen-Anhalt trifft.
3: Strahlender Sonnenschein, gute Stimmung und viele Gäste. Mit der offiziellen Eröffnung hat am Freitag der 24. Sachsen-Anhalt-Tag in Bernburg begonnen. Bis Sonntag präsentierte sich das ganze Land mit Kultur, Tradition und kulinarischen Angeboten. Aber gerade neben der Musik, Kultur und den zahlreichen Angeboten stand am ersten Tag des Sachsen-Anhalt-Tages auch das Ehrenamt im Mittelpunkt. Nämlich um 18 Uhr beim Empfang der Landesregierung im Theater Bernburg. Nach der Begrüßung seitens der Oberbürgermeisterin von Bernburg, Dr. Silvia Risto, und dem Ministerpräsident des Landes Sachsen-Anhalt, Sven Schulze, zeichnete der Ministerpräsident, den Peißner Ortswehrleiter Mike Hammermann, mit dem silbernen Brandschutz- und Katastrophenschutz-Ehrenzeichen aus.
4: Persönlich nochmal Ihnen danken. Ich weiß ja, dass Ihre gesamte Familie in der Feuerwehr ist. Ne? Silberne Brandschutz- und Katastrophenschutz-Ehrenzeichen am Bande Magdeburg, Juni 2026, der Ministerpräsident des Landes Sachsen-Anhalt, Sven Schulze.
3: Mit der Auszeichnung wurde sein langjähriger Verdienst im Brand- und Katastrophenschutz gewürdigt.

0: Ehrung unterstreicht die wichtige Rolle, die die ehrenamtlichen Einsatzkräfte für die Sicherheit der Menschen in Sachsen-Anhalt leisten. Im Übrigen, verliehen wird dieses Ehrenzeichen nur an Personen, welche 25 Jahre aktiv pflichttreuen Dienst in der Feuerwehr, dem Katastrophenschutz oder anerkannten Hilfsorganisationen geleistet haben. Eigentlich sollte die Vergabe der Auszeichnung geheim bleiben, wurde aber durch eine vortagige Zeitungsausgabe veröffentlicht. Dennoch gelang die Übergabe so wie der Abend. Mit einer musikalischen Umrahmung ließ man den Abend dann ausklingen. Der 24. Sachsen-Anhalt-Tag in Bernburg war ein Fest der Begegnung, der Regionalität und der guten Stimmung. An drei Tagen strömten rund 150.000 Besucherinnen und Besucher in die Stadt und erlebten ein abwechslungsreiches Programm aus Musik, Kultur und Tradition. Überall in den Straßen herrschte eine fröhliche und friedliche Atmosphäre, die den besonderen Charakter des größten Landfestes Sachsen-Anhalts eindrucksvoll unterstrich. Besonders beliebt waren die zahlreichen Stände und Präsentationsflächen, auf denen sich Städte, Landkreise, Vereine und Initiativen aus dem ganzen Bundesland präsentierten. Hier entdeckten die Gäste regionale Besonderheiten, kamen mit engagierten Ehrenamtlichen ins Gespräch und erlebten die Vielfalt Sachsen-Anhalts hautnah. Wir fragten außerdem rum, an was denken Sie, wenn Sie Sachsen-Anhalt hören? Wobei wir ein ordentliches Sortiment an Eindrücken sammeln konnten.
1: Dazu fällt mir ein, dass es meine Heimat ist. Ich bin in Sachsen-Anhalt aufgewachsen und groß geworden. Ich würde auch immer hier bleiben. Wir sind vom Europa-Rosarium Sangerhausen. Und das ist einfach das Schönste mit an Sachsen-Anhalt, unsere größte Rosensammlung der Welt.
2: Schöne Region, nette Leute und ein unheimlich schöner Ort zum Wohlfühlen.
3: Wir kommen aus Sachsen-Anhalt, das Heimat. Ist unsere Heimat.
4: Jo, ja. Heimat. Viel Grün.
3: Gesunde Chemie, tolle Hochschulen, nette Menschen.
4: FCM? Nur?
3: Ja, gut.
0: Die Aussteller zeigten eindrucksvoll, was ihre Heimat ausmachte. Von touristischen Angeboten über kulturelle Projekte bis hin zu regionalen Produkten und Vereinsarbeit. Viele Besucher nutzten die Gelegenheit, neue Ausflugsziele kennenzulernen und mehr über die Geschichte, Tradition und Zukunftsprojekte der Region zu erfahren. Die Stände luden außerdem mit abwechslungsreichen Mitmachangeboten, Informationsmaterialien und persönlichen Gesprächen zum Verweilen ein. Gerade dieser direkte Austausch machte den besonderen Reiz des Sachsen-Anhalt-Tages aus. Die Besucher erlebten, wie vielfältig und engagiert die Menschen in den einzelnen Regionen des Landes waren.
5: Heimat. Ich komme von hier, von daher, ja.
6: Als allererstes nette Menschen, fleißige Menschen, stolze Menschen und ein wirklich wunderschönes Bundesland, was mehr ist als das, was man manchmal so in den Medien außerhalb Sachsen-Anhalts aus uns macht.
7: Alte Architektur beispielsweise, weil ich persönlich komme jetzt aus Halle, ich studiere in Dessau Design und was ich schön finde, sind beispielsweise die Burg Giebigenstein, die wir haben. Es ist halt relativ alt, aber es sieht so schön aus. Ich bin da auch schon mal gewesen. Ja, also Besuch ist empfehlenswert. Oder halt auch einfach wie in Dessau das Bauhaus.
8: Es ist ein schönes, kleines Land und es gibt viel zu erkunden. Viele schöne Städte und Dörfer.
9: Viele Burgen.
8: Ja.
9: Sehr viele Sehenswürdigkeiten.
0: Neben den Präsentationen sorgten zahlreiche Bühnenprogramme, der traditionelle Festumzug mit rund 4000 Mitwirkenden, das gemeinsame Konzert von über 200 Spielleuten sowie die stimmungsvollen Lichtfahrten auf der Saale für unvergessliche Momente. Das Landesfest zeigte einmal mehr, wie stark der Zusammenhalt in Sachsen-Anhalt war und wie lebendig die Regionen des Landes ihre Identität präsentierten. Bernburg präsentierte sich dabei als weltoffene und gastfreundliche Gastgeberstadt und bot den idealen Rahmen für ein Wochenende voller Begegnung, Lebensfreude und regionaler Vielfalt. Mit vielen positiven Eindrücken endete ein Sachsen-Anhalt-Tag, der den Besucherinnen und Besuchern noch lange in Erinnerung bleiben dürfte.
10: Zu Sachsen-Anhalt, ein wunderschönes Bundesland, oder? Naja, ich sag mal,

0: Die Geschichte Deutschlands hat in Sachsen-Anhalt viele Wurzeln. Also man kann dort vieles finden, was Gesamtdeutschland geprägt hat. Das ist in Sachsen-Anhalt zu finden. Nicht nur Nebra, auch Bad Dürnberg und Naumburg und viele, viele Sachen, die das ausmachen.
1: Ja, Sachsen-Anhalt. Ich wohne ja in Sachsen-Anhalt, ist ja schön in Sachsen-Anhalt. Also mir gefällt's.
2: Die Menschen. Die Menschen einfach. Es ist eine schöne Gegend. Ja, würden wir immer wieder gerne herkommen.
3: Es ist meine Heimat. Dort geboren und dort leben wir.
1: So sieht das aus.
3: Im Harz. Und da wollen wir auch nicht weggehen. Und wir können uns auch nicht beklagen.
4: Was fällt mir ein zu Sachsen-Anhalt, ja. Alles in Ordnung soweit.
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0: Schon am Vormittag des Samstags treten bei vereinzeltem Regen etwas stärkere Böen auf mit Windgeschwindigkeiten bis 60 km/h. Maximal 20 Grad werden es zum Mittag, der Himmel bleibt bewölkt und zum Nachmittag fängt es an, sich abzukühlen. Der Abend verändert sich wenig und auch in der Nacht bleibt es bedeckt. Wechselhaft wird es auch am Sonntag bei 17 Grad.
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2: Biosphärenfest, das ist die Karstlandschaft Südharz.
3: Nach zwei gut besuchten Hoffesten in den vergangenen Jahren entschlossen sich die Verantwortlichen des Biosphärenreservates Karstlandschaft Südharz in Zusammenarbeit mit der Gemeinde Südharz 2026 ein richtig großes Event auf die Füße zu stellen. Auf dem Gelände des neuen Informationszentrums Naturerlebnishöhle Heimkehle nahe Uftrungen wurde so am 9. Mai diesen Jahres zu Begegnungen, Entdeckungen und Genüssen, wie es im Flyer hieß, eingeladen. Nach der Eröffnung der Veranstaltung im Beisein von Minister Armin Willingmann und Landrat André Schröder hatten die zahlreichen Besucher die Möglichkeit, neben einem umfangreichen Rahmenprogramm an ca. 70 Ständen zu schauen, zu kaufen und mitzumachen.
4: Premiere, das erste Biosphärenfest heute hier. Haben Sie mit diesem Zuspruch gerechnet?
5: Wir haben darauf gehofft. Und das, was dann passiert, ist immer Überraschung. Aber wir freuen uns total, dass das so einen guten Anklang findet.
4: Wirklich auch viele Kinder, viele Familien.
5: Viele Kinder, viele Familien. Wir haben über 70 Aussteller. Schon das, finde ich, ist enorm. Und es scheint ein gutes Konzept zu sein.
4: Ja. Was gibt es denn alles zu erleben? Sie selbst sind ja gut vertreten, das habe ich schon gesehen.
5: Es gibt zu erleben. Wir haben die Landesenergieagentur da. Wir haben die Standortentwicklungsgesellschaft Mansfeld Südharz da. Wir haben das Landeszentrum Wald, die Höhlenforscher. Wir haben unsere Partner Blatt und Bohne, Friwi und Bäckerei Bockrand dabei. Es gibt Wild, es gibt Pflanzen, es gibt Holz, es gibt Häkelarbeiten, es gibt Honig, es gibt die Angler mit einem Stand, wo man sogar einen Messerführerschein machen kann. Und ich glaube, ich habe gut Rebsdorf ist dabei, der Naturpark, der Nationalpark. Es ist ganz viel.
4: Also, was sagen Sie, das schreit nach Wiederholung, oder?
5: Es schreit nach Wiederholung. Ich wurde schon gefragt. Der Minister hat auch gesagt, er kommt nächstes Jahr wieder. Wir überlegen uns, wie wir aus der Premiere eine Tradition machen.
3: So brachte sich beispielsweise die Landesenergieagentur nicht nur mit einem Infostand ein.
6: Ja, erstmal herzlichen Dank. Vielen Dank, dass wir hier beim Biosphärenreservatsfest dabei sein dürfen. Wir wollen die Gelegenheit nutzen, drei Bauherrenmappen dem Biosphärenreservat zu übergeben, damit in Zukunft aus der Region der interessierte Bürger, der ein Haus sanieren möchte oder neu bauen möchte, sich produkt- und anbieterneutral informieren kann, diese Bauherrenmappe auch ausleihen kann bei euch und bestens informiert ist und das Biosphärenreservat natürlich dann auch eine Aufwertung bekommt, ein Informationszentrum ist für die ganze Region. Bitte schön.
5: Vielen Dank. Die steht jetzt also im Biosphärenreservat Karstlandschaft Südharz in unserem Verwaltungsgebäude Hallische Straße 68a. Wer Interesse hat, sagt Bescheid, kommt vorbei, wir freuen uns drauf.

0: Wie bereits erwähnt, gab es viele Akteure, die für ein Gelingen des Festes sorgten. Und während die Südharz-Musikanten aus Rospor-Wenda sich um die musikalische Unterhaltung kümmerten, übernahm die Belegschaft des Restaurants zur Höhle Heimkehle die Versorgung mit Grillgut und anderen Leckereien. Dahin zog es auch den Südharzer Bürgermeister.
1: Ja, ich bin dienstlich hier als Bürgermeister.
2: Also es ist schon klar, natürlich, dass man hier mal vorbeischaut. Ja?
1: Aber hundertprozentig, genau, ist ja unser Fest als Gemeinde. Wir sind ja Mitveranstalter gemeinsam mit dem Biosphärenreservat. Und es ist eine tolle Sache, das erste Mal hier. Ja, und so gleich so viele Menschen. Ja, und toll.
2: Die Resonanz ist wirklich gut, ja?
1: Wir sind begeistert, ja. Mhm. Wir sind begeistert. Ja.
2: Was suchen Sie? Was möchten Sie konsumieren oder mitnehmen?
1: Also jetzt erstmal was Schönes, weil es gibt ja sehr viele kulinarische Höhepunkte hier. Dann schauen wir mal nach Holzschnitze rein, gucken wir uns auch nochmal an. Ja, das ist also auch tolle Handwerkskunst hier. Ja, und es gibt ja überall was zu sehen. Ja. Ja.
3: Schön, ist auch ein schöner Ort. Also.
0: Und auch die aktuelle Karstkönigin aus Hainrode war selbstverständlich mit von der Partie.
4: Eigentlich, das ist natürlich eine wundervolle Landschaft hier. Das ist unser Karstgebiet mit ganz, ganz vielen verschiedenen Karsterscheinungen. Hier haben wir eine Höhle, hier haben wir die ganzen Felsen. Das ist alles natürlich genial, Natur pur. Und deswegen muss man das einfach auch genießen. Ich finde es sehr schön. Ich habe Gänsehaut, weil so viele denn doch jetzt endlich wieder auf die Natur zurückkommen und sich auch sowas hier mit angucken. Immer wieder gerne.

0: Am Heimatort der Karstkönigin vorbei führt auch der Karstwanderweg, auf dem der Besucher europaweit einzigartige Landschaften und seltene Pflanzen erleben kann.
1: Vertreten den Karstwanderweg. Was ist denn dazu zu sagen?
2: Ja, was ist dazu zu sagen? Der Weg ist 265 Kilometer lang und geht durch drei Landkreise und drei Länder. Und ist eine Kindereinheit, denn den Weg gibt es eigentlich erst so durchgehend seit Anfang der 90er Jahre. Und wir sind ganz stolz auf den Weg, weil er ist zertifiziert nach den Kriterien des Deutschen Wanderverbandes. Das heißt, er ist gut ausgeschildert, gut gepflegt.
1: Ich kann das bestätigen, ich bin schon gelaufen.
2: Und ja. Der Wanderer erfährt am Weg ganz viel über die Landschaft, über die Karstlandschaft, also über die Geologie im Selbststudium. Es gibt unheimlich viele Erklärungstafeln und er hat eine sehr abwechslungsreiche, teiloffene Landschaft. Das heißt große Buchenwälder, offene Weitsichten und ist für jeden Wanderer zu empfehlen.
1: Auch ab und zu mal eine Bank, das gibt's auch.
2: Ab und zu eine Bank. Die Verpflegung am Weg könnte vielleicht an manchen Stellen besser sein. Ja. Also nie vergessen, auch ein Getränk mitzunehmen und etwas zu essen.
0: Aber auch für die jüngsten Besucherinnen und Besucher des ersten Biosphärenfestes gab es zahlreiche Möglichkeiten, sich auszuprobieren. So zum Beispiel an der Fledermausstation, wo fleißige Männer Nistkästen für die Flattertiere zimmerten, die im Anschluss bemalt werden und natürlich auch mit nach Hause genommen werden konnten.

0: Die Reit- und Ferienanlage Gut Trebsdorf ist bekannt für zahlreiche Aktivitäten mit Pferden und Ponys. Auch auf dem Fest an der Heimkehle war das gut vertreten.
1: Ja, ich gehe so einmal in der Woche gehe ich reiten.
2: Also du bist ja richtiger Profi schon?
1: Ja.
2: Wow. Also so ein kleines Pony ist doch gar nichts.
1: Ja, eigentlich reite ich auf normal großen Pferden.
2: Genau, super.
1: Ja.
2: Na dann können wir ja mal gucken, was du kannst.
1: Ja, ich kann eigentlich auch schon Galopp.
2: Ui.
1: Das mache ich zwar nicht so oft, aber ich kann es.

0: sowie das Obst- und Weingut Goldschmidt aus Bayern-Naumburg, waren es durchweg regionale Unternehmen, die eingeladen wurden, sich am Fest zu beteiligen. Auch die Gartenbaumschule Lehnert aus Sangerhausen war dabei.
1: Ja, ich habe mich gefreut, wo ich die E-Mail bekam, dass sie hier das Biosphärenfest machen wollen. Und dachte mir, ist ja einmal eine gute Sache und zweitens mal natürlich auch eine Chance für uns, ein bisschen mal uns zu zeigen, zu präsentieren.
2: Sie sitzen ja eigentlich an repräsentativer Stelle, sage ich
1: ja,
2: mal.
1: Ja, durchaus, in dem Fall, ja.
2: Aber trotzdem, manch einer kennt sie doch nicht und vielleicht...
1: Genau so ist das, ja, wer weiß, manchmal kommen dann auch vielleicht welche eben mal gerade Rottleberode und ein Stück dahinter und so kann man sich noch ein bisschen bekannter machen.
2: Genau. Was haben Sie alles dabei, noch ganz kurz?
1: Wir haben tatsächlich versucht, so ein bisschen querbeet zu sein. Wir haben natürlich unsere Rosen mit dabei, gewisse Blühsträucher, Ahorne, Knappelazaleen und auch so Rhododendron.
2: Ein paar besondere Dinge.
1: Ein paar Sachen, unsere Pfingstrosen, Strauchpfingstrosen, die werden jetzt doch regelmäßig wieder angeschaut, weil die riesen Blüten haben. Mhm. Ja, ein bisschen was im Bodendecker, Zwergsträucher. Wir haben versucht, von allem so ein bisschen was mit dabei zu haben. Was ein bisschen fehlt, ist natürlich das große Sortiment. Mhm. Aber das
2: haben Sie ja da in Ihrer Firma.
1: Genau so ist das.
0: Zum Schluss sei noch die Höhle selbst erwähnt, in der den ganzen Tag über gut besuchte Führungen stattfanden. Während diese beiden Höhlentaucher alle Kinder einluden, einen extra aufgebauten Parcours in der Heimkehle zu absolvieren. Die Erwachsenen interessierten sich indessen mehr für die Ausstellung und die dazugehörigen Informationen, auch zum Höhlentauchen.

Vielen Dank, Geld ist frei.

0: Eisenbahntheater über die Stahlindustrie.
1: Ein Theater und ein Zug? Wie passt das denn zusammen? Ganz gut, dachte sich das Team vom Theater Das letzte Kleinod. Und damit scheinen sie auch recht zu haben. Mit ihrer Bahn sind die Schauspieler und Schauspielerinnen unterwegs, um das Theater überall mit hinzunehmen. Bald sind sie in Ferropolis, um ihr Stück Hüttenwerk zu zeigen. Ein Projekt, das nicht besser in die Stadt aus Eisen passen könnte.
2: Die Besucher erwartet tatsächlich ein sehr gewichtiges Thema und auch sehr gewichtiges Material, nämlich Stahl, ein Theaterstück dokumentarisch zum Thema Stahl. Wir haben Interviews geführt mit Menschen, die mit dem Stahl arbeiten und uns eben Einblick gegeben haben in diese wirklich herausfordernde Arbeit am Hochofen, an Strangussanlagen und in allen Bereichen auf Kränen und auf Loks. Und diese Texte aus den Originalinterviews, die werden von 7 Schauspielerinnen und Schauspielern in verschiedenen Szenen gespielt.
1: Um dem dokumentarischen Anspruch auch Genüge zu werden, führten die Theaterleute nicht nur Interviews durch und unterhielten sich mit Experten, sie waren auch hautnah dabei und konnten einen ganz realen Einblick in die Stahlindustrie werfen.
3: Wir hatten Vorproben in Eisenhüttenstadt und Salzgitter und durften dort tatsächlich auch mit ein Stück weit ins Stahlwerk Einblick gewinnen, indem wir eine Schicht in einem bestimmten Bereich mitgelaufen sind.
4: Für mich als Spielerin ist das eine sehr besondere Art, mich auf eine Rolle vorzubereiten, eben weil es ein anderes Eintauchen wirklich in diesen Beruf, den ich da darstelle, ist.
1: Es ist nicht das erste Mal, dass der Theaterzug einen Halt in Ferropolis einlegt. Schon in der Vergangenheit genoss die Bahn einiger Beliebtheit in der Stadt aus Eisen. Wie denn auch sonst, wenn die beiden Projekte so gut zusammenpassen wie die Faust aufs Auge.
5: Also ich war tatsächlich vor ein paar Jahren bei einer Aufführung vom letzten Kleinod, war so begeistert und habe mir gedacht, wenn irgendwas hier nach Ferropolis passt, dann doch bitte dieser Zug mit dem ganz tollen Theaterprojekt. Und seitdem sind wir in Kontakt und versuchen immer, dass die auch hier bei uns spielen, wenn die ein schönes neues Stück haben. Wir hatten schon mal das Thema Kohle und Kohlezug, da haben die hier auch mit unserem Förderverein zusammengearbeitet. Also immer, wenn es in die Region passt, wenn es zu uns passt, dann ist das letzte Kleinod herzlich willkommen bei uns.
1: Als i-Tüpfelchen des Projektes ist dann aber noch etwas ganz Besonderes geplant. Das Theater möchte die Besucherinnen und Besucher mit einbinden und hat so eine Mitmachaktion geplant, bei der sich Außenstehende in das Theaterstück einbringen können.
2: Ja, wir würden uns sehr freuen, wenn Menschen Lust hätten, bei einer kurzen, knackigen Probe an unserem ersten Vorstellungstag hier mit dazuzukommen. Das ist der 2. Juni. Da kann man um 16 Uhr kommen. Alter so circa ab 14 Jahre und bis egal wie alt. Und man braucht keine Vorerfahrungen zu haben. Man wird in eine kleine Rolle mit eingearbeitet und kann dann gleich am ersten Tag mit aufführen.
1: Zwischen dem 2. und 4. Juni ist es dann soweit. In 3 Vorstellungen kann man einen interessanten Einblick in die Stahlindustrie Deutschlands werfen. Wer ein Freund der Theaterkunst ist und die Bühne doch etwas zu öde findet, kann hier etwas ganz Besonderes erleben.
6: 29. August 2026. 35. Landessportspiele des BSSA. Im historischen Rathaus der Blütenstadt trafen sich die Organisatoren, Veranstalter und Sponsoren der diesjährigen 35. Landessportspiele von Sachsen-Anhalt. Dieses in seiner Art und Größe deutschlandweit einzigartige Event wird vom Behinderten- und Rehabilitationssportbund Sachsen-Anhalt zum 3. Mal im Landkreis Harz und zum 1. Mal in Blankenburg ausgetragen.
7: BSSA steht für Behinderten- und Rehabilitationssportverband Sachsen-Anhalt. Eine große Gemeinschaft aus insgesamt über 180 Mitgliedsvereinen, in denen insgesamt mehr als 45.000

0: Menschen mit gesundheitlichen Beeinträchtigungen sportlich aktiv sind. Weil Blankenburg hervorragende Voraussetzungen bietet für diese Großveranstaltung im Sportforum und weil wir mit dem BASV Senecura und dem Kreissportbund Harz hervorragende Erfahrungen über viele Jahre machen konnten beim gemeinsamen Organisieren der Landeswinterspiele für geistig Behinderte.
1: Unser Verein, wir sind ja Mitglied im BSSA, wurde vom BSA befragt, ob wir die Organisation übernehmen würden. Wir haben das ja schon mal in 2006 gemacht und ich habe mich dann mit dem Thomas in Verbindung gesetzt, weil wir ja schon des Öfteren oder schon Jahrzehnte zusammen Veranstaltungen organisieren. Und nachdem Thomas gesagt hat, naja, haben wir auch gesagt, ja, dann würden wir das machen. Und so sind wir dann im letzten Jahr zur Staffelstabübergabe in Weißenfels dort gewesen und haben den Staffelstab übernommen.
2: Und wir als Kreissportbund unterstützen die Veranstaltung natürlich sehr gerne, weil uns da viel am Herzen liegt.
3: Rund 1000 Aktive haben bisher ihr Kommen für das inklusive Sportfest zugesagt. Als sportliche Teams werden jeweils ein Mensch mit Handicap und einer ohne starten. Die Schüler der BBS Heinrich Metting Quedlinburg stehen dafür als nicht behinderte Partner bereit. Auf die sportlichen Tandems warten dann 4 unterschiedliche, harztypische Wettkampfstationen.
2: Ja, wir haben uns 4 Stationen überlegt. Zum einen den Gipfelstürmer, wo der Brocken mit ins Spiel kommt. Als zweite Station der Hexenzielwurf, wo wir eine harztypische Hexe mit haben, wo die Teilnehmenden Sandsäckchen in die Körbe werfen müssen mit unterschiedlicher Punktzahl, unterschiedlichem Gewicht, unterschiedlicher Größe. Dann haben wir das Glücksrad, wo wir typische Motive der Stadt Blankenburg mit hervorgehoben haben. Und wir haben noch so einen Parcours aufgebaut im Folge der Harzer Wandernadel, wo wir eine Stempeljagd machen, wo wir den Teilnehmenden vorgegeben haben, typische Wandersachen in einen Rucksack zu packen, sich von der Harzer Wandernadel einen Sonderstempel abzuholen. Und so glauben wir, haben wir ganz gute typische Merkmale vom Harz und von der Stadt Blankenburg hervorgehoben.
1: Es ist ja ein volkssportlicher Wettbewerb. Es kann jeder diese Stationen absolvieren. Hier geht es also nicht schneller, höher, weiter um Wettkampfdisziplinen. Wie gesagt, der Spaß steht ja erstmal im Vordergrund. Und die Chance, Sieger zu werden, das ergibt sich dann je nach Leistung des Paares. Aber es ist nicht vordergründig. Also es ist sehr viel Freude und Spaß dabei. Das ist eigentlich das Entscheidende bei der Veranstaltung, das Gemeinsame.
2: Das Gemeinsame, dass sowohl Menschen mit als auch ohne Behinderung zusammen starten können.
3: Den Abschluss der Veranstaltung bildet das 11. offene, integrative Kleinfeld-Fußballturnier. Ohne die zahlreichen Förderer und Unterstützer wäre solch ein Sportfest nicht möglich. Neben der Hartsparkasse und der Blankenburger Wohnungsgesellschaft sind auch die Blankenburger Stadtwerke wieder als Sponsor mit im Boot.
4: Wir als Stadtwerke Blankenburg wollen natürlich die Veranstaltung, die jetzt hier stattfindet, mit dem Behindertensport natürlich auch stark unterstützen. Und ich finde das toll, dass so eine große Veranstaltung hier in Blankenburg stattfindet. Und wir werden das Fußballturnier unterstützen und dann auch dort vor Ort sein, auch mit unserem Zelt, mit auch einem Präsent, das wird noch nicht verraten, eine kleine Überraschung wird es auch geben, dass natürlich alle Teilnehmenden und auch alle Betreuer auch ein Andenken behalten und wir uns natürlich hier auch als großer Partner der Stadt und auch als Partner in der Region hier uns dann natürlich auch präsentieren können.
3: Das Blankenburger Sportforum ist am 29. August von 10 bis 15.30 Uhr der Austragungsort der Landessportspiele. Nicht nur die Sportler, sondern auch viele Zuschauer sind herzlich eingeladen, diesem Event beizuwohnen.
5: Wir haben das Sportforum ja ganz bewusst jetzt zuletzt mit der Laufbahn so ausgebaut, dass auch Behinderte und Menschen mit Beeinträchtigungen teilnehmen und teilhaben können. Und für uns ist es aber auch gleichzeitig etwas Erfahrungen zu sammeln beim weiteren Ausbau des Sportforums. Wir haben ja vor, das Sportforum nach und nach zu sanieren. Und da sind natürlich solche Sportspiele für uns eine gute Gelegenheit, einfach mal Erfahrungen auch zu sammeln. Was müssen wir denn beachten?

0: achten, worauf kommt es denn tatsächlich auch an. Vor allem aber wollen wir an diesem Tag ja guter Gastgeber sein für die Sportlerinnen und Sportler, für die Zuschauer und vor allem Spaß und Freude gemeinsam haben.
1: Die Verbraucherzentrale rät. Augen auf bei Inkassoforderungen. Auch die Beratungsstelle der Verbraucherzentrale im Zentrum von Halberstadt hat immer öfter mit den Praktiken von Inkassounternehmen zu tun. Wenn Rechnungen nicht oder nicht pünktlich bezahlt werden, flattert ein Schreiben vom Rechtsanwalt oder immer öfter auch von einem Inkassounternehmen ins Haus. Die Verbraucher sind oft ratlos.
2: Wir können zuerst sagen, ein Inkassounternehmen, was entgeltlich Forderungen einzieht, das muss auf jeden Fall im Rechtsdienstleistungsregister stehen. Da gibt es online eine Plattform, wo man das suchen kann. Sollte man jetzt keinen Computer haben, weil man sagt, das brauche ich alles nicht, dann kann man das über uns dann ruhig machen. Dort kann man jedenfalls eingeben, wie das Inkassounternehmen heißt. Wenn das registriert ist, ist das schon mal der erste Schritt. Der zweite Schritt wäre, man müsste prüfen, ob es überhaupt einen Vertrag gibt. Die Inkassounternehmen, die sagen ja immer dann auch, für wen sie tätig sind. Im Normalfall müssen sie auch eine Vollmacht vorlegen, wenn man das abfordert. Dann weiß man aber, habe ich mit der Firma, die dort aufgeführt hat, einen Vertrag oder habe ich da keinen Vertrag? Wenn es den Vertrag gibt, muss ich dann gucken, habe ich da wirklich Ware bestellt, muss ich da was bezahlen und bin ich dann auch noch in Verzug mit der Forderung? Erst dann würde ich dann auch weiter prüfen, ob die Inkassogebühren überhaupt berechtigt sind. Ganz oft werden sie überhöht, ganz oft werden sie auch nicht richtig dargestellt. Das ist so, dass die Inkassounternehmen nach dem Rechtsanwaltsvergütungsgesetz, kurz genannt RVG, berechnen dürfen. Aber hier gibt es eine Spanne von 0,3 bis 1,3 Gebühren, die gerne genommen wird. Und hier muss man differenzieren. Wenn es nur ein einfaches Mahnschreiben ist, darf auch der Rechtsanwalt nur 0,3 Gebühren nehmen. Das bedeutet dann, dass das Inkassogebühr auch nicht mehr berechnen darf. Es gibt auch noch andere Kosten, die hier gerne mal untergeschoben werden, zum Beispiel Adressermittlungskosten, sehr gerne um die 18 Euro. Das ist aber überhöht, zwischen 4 und 8 Euro sind angemessen und dürfen berechnet werden. Wenn man das pauschal bestreitet und sagt, diese pauschale Gebühr, die kann ich mir gar nicht vorstellen, dass die so hoch war, dann muss das belegt werden, dass die Kosten wirklich angefallen sind. Wenn ich jetzt so ein Schreiben erhalte, dann kann ich zum Beispiel schauen, hier, so zumindest sollte das aussehen, dass hier steht, Inkassokosten und hier ist ein Verweis auf das AVG. Ganz viele machen das nämlich nicht. Zum Beispiel hier steht nichts davon. Ich weiß gar nicht, wie die da drauf gekommen sind. Das ist irgendein pauschaler Betrag. Ja? Da kann ich dran rummeckern. Ich habe ja Glück, rummeckern ist mein Beruf. Ich finde aber auch immer was bei den Inkassounternehmen. Und deshalb ist es auch so ein Dauerbrenner. Ist irgendwie immer was. Ganz selten ist, dass das glatt durchgeht, dass die registriert sind, dass die Forderung besteht, dass wirklich ein Verzug dabei ist, dass die Forderung, dass auch die Gebühren richtig sprechen. Das ist eher selten. Meistens ist da irgendwas dran. Ja, und die Verbraucher haben ein ganz gutes Rechtsgefühl. Die denken schon, oh, da könnte was nicht in Ordnung sein. Genau, wenn es zum Beispiel Forderungen kommen, weil jemand angeblich ein Erotikunternehmen angerufen hat, dann wäre das Erste, natürlich ist sowas erlaubt. Aber 0900-Nummern sind zwingende Voraussetzungen dafür, dass diese Leistungen überhaupt abgerechnet werden dürfen. Und gerade dieser Inkasso-Service, hier heißt er Vetor, die heißen auch Universum, die heißen sonst wie. Die lassen sich ganz, ganz viele Namen einfallen. Immer steht ein anderer da oben drüber, aber nie ist dort erwähnt, dass sie registriert sind. Und wenn man die sucht unter www.rechtsdienstleistungsregister.de, gibt es sie auch nicht. Die sind nicht registriert. Und die Post, wenn die Verbraucher mir die bringen, ist regelmäßig auch in Deutschland eingeworfen. Merkwürdigerweise sieht man dann aber bei der Kontonummer, bei der IBAN, dass es ein tschechisches Konto ist. Und die geben auch eine Postadresse in Prag an. Das ist alles aber Mist. Eigentlich gibt es das nicht. Diese Forderungen gibt es nicht. Es gibt zwar Anrufe, Aber wenn die 0900-Nummer nicht benutzt wird, dann kann dort kein Geld verlangt werden. Aber die nutzen natürlich aus, dass es durchaus Familien gibt, denen es peinlich ist, wenn es so eine Forderung gibt. Das möchte nicht jeder sagen. Und es ist sehr unangenehm und dieses Inkasso-Unternehmen, die treiben auch die Forderungen in die Höhe, sodass irgendwann die Verbraucher einbrechen und sagen, ach, na, dann habe ich es eben erledigt. Aber genau das ist die Taktik. So lange nerven, bis die Leute zahlen. Jeder hat schon mal aus der Presse was von Moskau Inkasso gehört. Moskau Inkasso hat ja den Ruf, gnadenlose Geldeintreiber zu sein. Ja, aber wie gesagt, bei uns gibt es ja ein Rechtsdienstleistungsregister. Jemand, der außergerichtlich Forderungen eintreibt, muss dort bestimmte Voraussetzungen erfüllen. Eins ist zum Beispiel, man muss hier im Inland registriert sein. Ist man im Ausland registriert, muss man diese Zulassung hier aber vorlegen und letztendlich auch eine Registrierung hier erhalten. Dass bei verschiedenen Firmen, die sich so ähnlich nennen wie Moskau Inkasso oder die sich genauso nennen, sieht man, dass der Sitz nicht in Deutschland ist. Es wird so getan, als wäre der Sitz in Deutschland, aber man sieht an der vierstelligen Postleitzahl zum Beispiel, dass es das nicht ist. Oder man sieht, sie haben ihren Sitz in der Türkei. Das mag ja alles sein. Ja, ich habe es jetzt nicht nachgeprüft, aber sagen wir mal, sie sind dort registriert. Oder stellen wir das einfach mal. Dann reicht das aber nicht, um hier wirklich entgeltlich tätig zu sein, um Forderungen einzuziehen. Ja. Bei all dem kommt ja natürlich hinzu, weil ich das Thema schon angeschnitten habe, selbst seriöse Inkassounternehmen bedienen sich oft unseriöser Methoden. Eine davon, die wirklich angsteintreibend ist und mit diesem einen Beispiel im Zusammenhang steht, dass die Leute Angst davor haben, dass wirklich jemand vor der Tür steht und sagt, hier, diese Firma hat eine Forderung gegen Sie, warum zahlen Sie nicht? Das ist die größte Angst, die die Leute haben und damit wird gespielt. Das ist unseriös, das ist unzulässig, das gilt eigentlich gar nicht, aber in dem Moment, wo ich Angst habe, denke ich natürlich nicht richtig und zahle eher. Das ist aber ein unzulässiges Vorgehen. Wenn jemand sowas bekommt, fragen Sie uns. Ich kann Ihnen das genau erklären, warum und weshalb das unzulässig ist und was Sie dagegen machen können.
1: Darum Augen auf bei Inkassoforderungen. Die Mitarbeiter der Verbraucherzentrale Sachsen-Anhalt beraten Sie gern.
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0: Schon am Vormittag des Samstags treten bei vereinzeltem Regen etwas stärkere Böen auf mit Windgeschwindigkeiten bis 60 km/h. Maximal 20 Grad werden es zum Mittag, der Himmel bleibt bewölkt und zum Nachmittag fängt es an, sich abzukühlen. Der Abend verändert sich wenig und auch in der Nacht bleibt es bedeckt. Wechselhaft wird es auch am Sonntag bei 17 Grad.
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0: Das Wetter am Freitag wird sich am Morgen bei Temperaturen von 11 bis 15 Grad eher bei einem bedeckten Himmel zeigen. Leichter Regen tritt zum Mittag auf, zum Nachmittag bilden sich erneut Wolken. Ähnliche Verhältnisse mit etwas Niederschlag bekommen wir in der Nacht. Am Samstag wird es wieder etwas freundlicher, mit etwas mehr Sonne und weniger Regen, bei 19 Grad.
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0: Wo kommt das Gemüse her? Die Halberstadtwerke verschenken Gemüsesamen. Im Versorgungsgebiet der Halberstadtwerke gab es wieder Geschenke für die Kinder in den Kitas und Grundschulen. Dieses Jahr gibt es kleine Samen, die die Kinder im kommenden Jahr wachsen lassen können.
1: Wir verschenken heute so ein Paketchen mit zwei Samen, die zu pflanzen sind. Das eine ist eine Paprika, das andere eine Tomate. Und jedes Kind bekommt so diese schon angezüchteten Samen, so dass daraus relativ schnell auch Pflanzen werden können. Ich habe die Kinder gefragt, also unser Obst und Gemüse wächst nicht in Plastiktüten und wächst auch nicht im Supermarkt, sondern im Garten oder auf dem Feld. Und die Frage ist, wie nachhaltig kann man Kinder dazu bringen, darüber nachzudenken, sich vernünftig zu ernähren.
0: Die Kinder näher an das Gemüse zu bringen, ist das Ziel. Doch nicht allen ist das zu Hause möglich. Damit alle Kinder das Gemüse anpflanzen können, gibt es in den Kitas und Grundschulen schon einen Plan.
1: Die Kindergärten hatten auch gleich eine tolle Idee, nämlich entweder die Kinder pflanzen das zu Hause ein. Nicht jedes Kind hat die Chance, nicht jedes Kind hat auch Eltern, die darauf Wert legen, so dass die Kindergärten selber gesagt haben, wir legen ein Beet an für alle, die möchten und pflanzen die bei uns ein und dann können die Kinder gucken, was aus ihren Pflanzen geworden ist. So hat man praktisch nicht nur für einen Tag so ein Geschenk, sondern für eine ganze Zeit.
0: Ein wichtiger Termin für die Halberstadtwerke. Denn dem Geschäftsführer Rainer Gerloff macht es viel Spaß, den Kindern Geschenke zu überreichen und ihnen eine Freude zu bereiten.
1: Jedes Jahr eines der schönsten Termine, die man so als Geschäftsführer haben kann. Glückliche Kinderaugen zum Kindertag, das ist schon eine tolle Sache.
0: Und diese Freude kommt an. Circa 3700 Kinder konnten sich im gesamten Gebiet über die Samen und ein Ausmalbild freuen. Damit sind sie den kommenden Wochen und Monaten gewappnet, in denen die beiden Gemüse heranwachsen werden. Erneut deutscher Meister. Die Siegesfeier des SCM.
2: Zahlreiche Jubelrufe dieser Art waren es, mit denen der Ankunft der SCM-Handballer am Montagabend entgegengefiebert wurde. Mit gutem Grund, denn die Männer in Rot-Grün konnten sich erneut den deutschen Meistertitel sichern. Zum dritten Mal innerhalb von 5 Jahren und insgesamt zum 4. Mal in der Geschichte des Vereins. Das sollte natürlich entsprechend gefeiert werden, weshalb der SCM wie nach seinen letzten Saisonerfolgen wieder mit dem Bus vor dem Magdeburger Rathaus einkehrte, wo die Sportler von der jubelnden Menge an Fans begrüßt wurden.

0: Diese mussten sich allerdings noch etwas gedulden, denn zunächst nahm die Oberbürgermeisterin im passenden Farbschema gekleidet die Mannschaft in Empfang und begleitete sie nach oben für die feierliche Eintragung in das Goldene Buch der Landeshauptstadt. Eine Geste, die dem Verein inzwischen bereits zum 6. Mal zu Ehren kam. Ein wirklich unbeschreibliches Gefühl, so Erfolgstrainer Bennett Wiegert am Montag.
1: Ich glaube, dass das auch ein bisschen benötigen wird, vielleicht die Sommerpause, um das zu realisieren, weil auch in der Art und Weise und der Dominanz, wie wir es gemacht haben, was ganz Besonderes bleibt.
0: Nachdem sich das gesamte Team einschließlich Trainer, medizinischem Personal, Geschäftsführern und Co. im Goldenen Buch verewigen durfte, hatte das Warten der Fans endlich ein Ende und die Berufshandballer begaben sich nach draußen auf den Rathausbalkon für die Siegesfeier, wo sie ihre hart erkämpfte Trophäe voller Stolz präsentierten.
2: Hier kommt euer SC Magdeburg!
0: An einen möglichen Wiederholungssieg im nächsten Jahr will man derzeit noch nicht denken. Allerdings haben die Magdeburger am Wochenende die Möglichkeit, ihren Titel in der EHF Champions League zu verteidigen. Und auch hierfür dürften die Chancen gut stehen.
3: Unsere Mannschaft ist einfach die beste. Wir waren zu jedem Bundesligaspiel auswärts in der Halle. Wir waren zu jedem Champions-Spiel und auch Samstag in Köln. Wir schaffen das.
0: Mit Fans wie diesen auf jeden Fall.

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0: Schon am Vormittag des Samstags treten bei vereinzeltem Regen etwas stärkere Böen auf mit Windgeschwindigkeiten bis 60 km/h. Maximal 20 Grad werden es zum Mittag, der Himmel bleibt bewölkt und zum Nachmittag fängt es an, sich abzukühlen. Der Abend verändert sich wenig und auch in der Nacht bleibt es bedeckt. Wechselhaft wird es auch am Sonntag bei 17 Grad.
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2: Der Sachsen-Anhalt-Tag, wo Sachsen-Anhalt trifft.
3: Strahlender Sonnenschein, gute Stimmung und viele Gäste. Mit der offiziellen Eröffnung hat am Freitag der 24. Sachsen-Anhalt-Tag in Bernburg begonnen. Bis Sonntag präsentierte sich das ganze Land mit Kultur, Tradition und kulinarischen Angeboten. Aber gerade neben der Musik, Kultur und den zahlreichen Angeboten stand am ersten Tag des Sachsen-Anhalt-Tages auch das Ehrenamt im Mittelpunkt, nämlich um 18 Uhr beim Empfang der Landesregierung im Theater Bernburg. Nach der Begrüßung seitens der Oberbürgermeisterin von Bernburg, Dr. Silvia Risto, und dem Ministerpräsident des Landes Sachsen-Anhalt, Sven Schulze, zeichnete der Ministerpräsident, den Peißner Ortswehrleiter Mike Hammermann, mit dem silbernen Brandschutz- und Katastrophenschutz-Ehrenzeichen aus.
4: Persönlich nochmal Ihnen danken. Ich weiß ja, dass Ihre gesamte Familie in der Feuerwehr ist. Ne? Silberne Brandschutz- und Katastrophenschutz-Ehrenzeichen am Bande Magdeburg, Juni 2026, der Ministerpräsident des Landes Sachsen-Anhalt, Sven Schulze.
3: Mit der Auszeichnung wurde sein langjähriger Verdienst im Brand- und Katastrophenschutz gewürdigt. Die Ehrung unterstreicht die wichtige Rolle, die die ehrenamtlichen Einsatzkräfte für die Sicherheit der Menschen in Sachsen-Anhalt leisten. Im Übrigen, verliehen wird dieses Ehrenzeichen nur an Personen, welche 25 Jahre aktiv pflichttreuen Dienst in der Feuerwehr, dem Katastrophenschutz oder anerkannten Hilfsorganisationen geleistet haben. Eigentlich sollte die Vergabe der Auszeichnung geheim bleiben, wurde aber durch eine vortagige Zeitungsausgabe veröffentlicht. Dennoch gelang die Übergabe so wie der Abend. Mit einer musikalischen Umrahmung ließ man den Abend.

0: Abend dann ausklingen. Der 24. Sachsen-Anhalt-Tag in Bernburg war ein Fest der Begegnung, der Regionalität und der guten Stimmung. An drei Tagen strömten rund 150.000 Besucherinnen und Besucher in die Stadt und erlebten ein abwechslungsreiches Programm aus Musik, Kultur und Tradition. Überall in den Straßen herrschte eine fröhliche und friedliche Atmosphäre, die den besonderen Charakter des größten Landfestes Sachsen-Anhalts eindrucksvoll unterstrich. Besonders beliebt waren die zahlreichen Stände und Präsentationsflächen, auf denen sich Städte, Landkreise, Vereine und Initiativen aus dem ganzen Bundesland präsentierten. Hier entdeckten die Gäste regionale Besonderheiten, kamen mit engagierten Ehrenamtlichen ins Gespräch und erlebten die Vielfalt Sachsen-Anhalts hautnah. Wir fragten außerdem rum, an was denken Sie, wenn Sie Sachsen-Anhalt hören? Wobei wir ein ordentliches Sortiment an Eindrücken sammeln konnten.
1: Dazu fällt mir ein, dass es meine Heimat ist. Ich bin in Sachsen-Anhalt aufgewachsen und groß geworden. Ich würde auch immer hier bleiben. Wir sind vom Europa-Rosarium Sangerhausen und das ist einfach das Schönste mit an Sachsen-Anhalt, unsere größte Rosensammlung der Welt.
2: Schöne Region, nette Leute und ein unheimlich schöner Ort zum Wohlfühlen.
3: Wir kommen aus Sachsen-Anhalt, das Heimat. Ist unsere Heimat.
4: Jo, ja. Heimat. Viel Grün.
3: Gesunde Chemie, tolle Hochschulen, nette Menschen.
4: FCM? Nur?
3: Ja, gut.
0: Die Aussteller zeigten eindrucksvoll, was ihre Heimat ausmachte. Von touristischen Angeboten über kulturelle Projekte bis hin zu regionalen Produkten und Vereinsarbeit. Viele Besucher nutzten die Gelegenheit, neue Ausflugsziele kennenzulernen und mehr über die Geschichte, Tradition und Zukunftsprojekte der Region zu erfahren. Die Stände luden außerdem mit abwechslungsreichen Mitmachangeboten, Informationsmaterialien und persönlichen Gesprächen zum Verweilen ein. Gerade dieser direkte Austausch machte den besonderen Reiz des Sachsen-Anhalt-Tages aus. Die Besucher erlebten, wie vielfältig und engagiert die Menschen in den einzelnen Regionen des Landes waren.
5: Heimat. Ich komme von hier, von daher, ja.
6: Als allererstes nette Menschen, fleißige Menschen, stolze Menschen und ein wirklich wunderschönes Bundesland, was mehr ist als das, was man manchmal so in den Medien außerhalb Sachsen-Anhalts aus uns macht.
7: Alte Architektur beispielsweise, weil ich persönlich komme jetzt aus Halle, ich studiere in Dessau Design und was ich schön finde, sind beispielsweise die Burg Giebigenstein, die wir haben. Es ist halt relativ alt, aber es sieht so schön aus. Ich bin da auch schon mal gewesen. Ja, also Besuch ist empfehlenswert. Oder halt auch einfach wie in Dessau das Bauhaus.
8: Es ist ein schönes, kleines Land und es gibt viel zu erkunden. Viele schöne Städte und Dörfer.
9: Viele Burgen.
8: Ja.
9: Sehr viele Sehenswürdigkeiten.
0: Neben den Präsentationen sorgten zahlreiche Bühnenprogramme, der traditionelle Festumzug mit rund 4000 Mitwirkenden, das gemeinsame Konzert von über 200 Spielleuten sowie die stimmungsvollen Lichtfahrten auf der Saale für unvergessliche Momente. Das Landesfest zeigte einmal mehr, wie stark der Zusammenhalt in Sachsen-Anhalt war und wie lebendig die Regionen des Landes ihre Identität präsentierten. Bernburg präsentierte sich dabei als weltoffene und gastfreundliche Gastgeberstadt und bot den idealen Rahmen für ein Wochenende voller Begegnung, Lebensfreude und regionaler Vielfalt. Mit vielen positiven Eindrücken endete ein Sachsen-Anhalt-Tag, der den Besucherinnen und Besuchern noch lange in Erinnerung bleiben dürfte.
10: Zu Sachsen-Anhalt, na, wunderschönes Bundesland, oder? Naja, ich sag mal, die Geschichte Deutschlands hat in Sachsen-Anhalt viele Wurzeln. Also man kann dort vieles finden, was Gesamtdeutschland geprägt hat. Das ist in Sachsen-Anhalt zu finden. Nicht nur Nebra, auch Bad Dürnberg und Naumburg und viele, viele Sachen, die das ausmachen.
11: Ja, Sachsen-Anhalt. Ich wohne ja in Sachsen-Anhalt, ist ja schön in Sachsen-Anhalt. Also mir gefällt's.
12: Die Menschen. Die Menschen einfach. Es ist eine schöne Gegend. Ja, würden wir immer wieder gerne herkommen.
13: Es ist meine Heimat. Dort geboren und dort leben wir.
11: So sieht das aus.
13: Im Harz. Und da wollen wir auch nicht weggehen. Wir können uns auch nicht beklagen.
14: Das fällt mir ein zu Sachsen-Anhalt, ja.

0: Alles in Ordnung soweit.
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0: Schon am Vormittag des Samstags treten bei vereinzeltem Regen etwas stärkere Böen auf mit Windgeschwindigkeiten bis 60 km/h. Maximal 20 Grad werden es zum Mittag, der Himmel bleibt bewölkt und zum Nachmittag fängt es an, sich abzukühlen. Der Abend verändert sich wenig und auch in der Nacht bleibt es bedeckt. Wechselhaft wird es auch am Sonntag bei 17 Grad.
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2: Biosphärenfest, das ist die Karstlandschaft Südharz.
3: Nach zwei gut besuchten Hoffesten in den vergangenen Jahren entschlossen sich die Verantwortlichen des Biosphärenreservates Karstlandschaft Südharz in Zusammenarbeit mit der Gemeinde Südharz 2026 ein richtig großes Event auf die Füße zu stellen. Auf dem Gelände des neuen Informationszentrums Naturerlebnishöhle Heimkehle nahe Uftrungen wurde so am 9. Mai diesen Jahres zu Begegnungen, Entdeckungen und Genüssen, wie es im Flyer hieß, eingeladen. Nach der Eröffnung der Veranstaltung im Beisein von Minister Armin Willingmann und Landrat André Schröder hatten die zahlreichen Besucher die Möglichkeit, neben einem umfangreichen Rahmenprogramm an ca. 70 Ständen zu schauen, zu kaufen und mitzumachen.
4: Premiere, das erste Biosphärenfest heute hier. Haben Sie mit diesem Zuspruch gerechnet?
5: Wir haben darauf gehofft und das, was dann passiert, ist immer Überraschung, aber wir freuen uns total, dass das so einen guten Anklang findet.
4: Wirklich auch viele Kinder, viele Familien.
5: Viele Kinder, viele Familien. Wir haben über 70 Aussteller. Schon das, finde ich, ist enorm und es scheint ein gutes Konzept zu sein.
4: Ja. Was gibt es denn alles zu erleben? Sie selbst sind ja gut vertreten, das habe ich schon gesehen.
5: Es gibt zu erleben. Wir haben die Landesenergieagentur da. Wir haben die Standortentwicklungsgesellschaft Mansfeld Südharz da. Wir haben das Landeszentrum Wald, die Höhlenforscher. Wir haben unsere Partner Blatt und Bohne, Friwi und Bäckerei Bockrand dabei. Es gibt Wild, es gibt Pflanzen, es gibt Holz, es gibt Häkelarbeiten, es gibt Honig, es gibt die Angler mit einem Stand, wo man sogar einen Messerführerschein machen kann. Und ich glaube, ich habe gut Rebsdorf ist dabei, der Naturpark, der Nationalpark. Es ist ganz viel.
4: Also, was sagen Sie, das schreit nach Wiederholung, oder?
5: Es schreit nach Wiederholung. Ich wurde schon gefragt. Der Minister hat auch gesagt, er kommt nächstes Jahr wieder. Wir überlegen uns, wie wir aus der Premiere eine Tradition machen.
3: So brachte sich beispielsweise die Landesenergieagentur nicht nur mit einem Infostand ein.
6: Ja, erstmal herzlichen Dank. Vielen Dank, dass wir hier beim Biosphärenreservatsfest dabei sein dürfen. Wir wollen die Gelegenheit nutzen, drei Bauherrenmappen dem Biosphärenreservat zu übergeben, damit in Zukunft aus der Region der interessierte Bürger, der ein Haus sanieren möchte oder neu bauen möchte, sich produkt- und anbieterneutral informieren kann, diese Bauherrenmappe auch ausleihen kann bei euch und bestens informiert ist. Und

0: das Biosphärenreservat natürlich dann auch eine Aufwertung bekommt, ein Informationszentrum ist für die ganze Region. Bitte schön.
1: Vielen Dank. Die steht jetzt also im Biosphärenreservat Karstlandschaft Südharz in unserem Verwaltungsgebäude Hallische Straße 68a. Wer Interesse hat, sagt Bescheid, kommt vorbei, wir freuen uns drauf.

0: Wie bereits erwähnt, gab es viele Akteure, die für ein Gelingen des Festes sorgten. Und während die Südharz-Musikanten aus Rostbau-Wenda sich um die musikalische Unterhaltung kümmerten, übernahm die Belegschaft des Restaurants zur Höhle Heimkehle die Versorgung mit Grillgut und anderen Leckereien. Dahin zog es auch den Südharzer Bürgermeister.
1: Ja, ich bin dienstlich hier als Bürgermeister.
2: Also es ist schon klar, dass man hier mal vorbeischaut, ja?
1: Aber hundertprozentig, genau, ist ja unser Fest als Gemeinde. Wir sind ja Mitveranstalter gemeinsam mit dem Biosphärenreservat. Und es ist eine tolle Sache, das erste Mal hier. Ja, und so gleich so viele Menschen. Ja, und toll.
2: Die Resonanz ist wirklich gut, ja?
1: Wir sind begeistert, ja. Mhm. Wir sind begeistert. Ja.
2: Was möchten Sie konsumieren oder mitnehmen?
1: Also jetzt erstmal hast du was Schönes, weil es gibt ja sehr viele kulinarische Höhepunkte hier. Dann schauen wir mal nach Holzschnitze rein, gucken wir uns auch nochmal an. Mhm. Ja, das ist also auch toll, tolle Handwerkskunst hier. Ja, und es gibt ja überall was zu sehen. Ja.
2: Schön,
3: ist auch ein schöner Ort.
0: Und auch die aktuelle Karstkönigin aus Hainrode war selbstverständlich mit von der Partie.
4: Eigentlich, das ist natürlich eine wundervolle Landschaft hier. Das ist unser Karstgebiet mit ganz, ganz vielen verschiedenen Karsterscheinungen. Hier haben wir eine Höhle, hier haben wir die ganzen Felsen. Das ist alles natürlich genial, Natur pur. Und deswegen muss man das einfach auch genießen. Ich finde es sehr schön. Ich habe Gänsehaut, weil so viele dann doch jetzt endlich wieder auf die Natur zurückkommen und sich auch sowas hier mit angucken. Immer wieder gerne.

0: Am Heimatort der Karstkönigin vorbei führt auch der Karstwanderweg, auf dem der Besucher europaweit einzigartige Landschaften und seltene Pflanzen erleben kann.
1: Vertreten den Karstwanderweg. Was ist denn dazu zu sagen?
2: Ja, was ist dazu zu sagen? Der Weg ist 265 Kilometer lang und geht durch drei Landkreise und drei Länder. Und ist ein Kind der Einheit, denn den Weg gibt es eigentlich erst so durchgehend seit Anfang der 90er Jahre. Und wir sind ganz stolz auf den Weg, weil er ist zertifiziert nach den Kriterien des Deutschen Wanderverbandes. Das heißt, er ist gut ausgeschildert, gut gepflegt.
1: Ich kann das bestätigen, ich bin schon gelaufen.
2: Und der Wanderer erfährt am Weg ganz viel über die Landschaft, über die Karstlandschaft, also über die Geologie im Selbststudium. Es gibt unheimlich viele Erklärungstafeln und er hat eine sehr abwechslungsreiche, teiloffene Landschaft. Das heißt große Buchenwälder, offene Weitsichten und ist für jeden Wanderer zu empfehlen.
1: Auch ab und zu mal eine Bank, das gibt's auch.
2: Ab und zu eine Bank. Die Verpflegung am Weg könnte vielleicht an manchen Stellen besser sein. Ja. Also nie vergessen, auch ein Getränk mitzunehmen und etwas zu essen.
0: Aber auch für die jüngsten Besucherinnen und Besucher des ersten Biosphärenfestes gab es zahlreiche Möglichkeiten, sich auszuprobieren. So zum Beispiel an der Fledermausstation, wo fleißige Männer Nistkästen für die Flattertiere zimmerten, die im Anschluss bemalt werden und natürlich auch mit nach Hause genommen werden konnten.

0: Die Reit- und Ferienanlage Gut Trebsdorf ist bekannt für zahlreiche Aktivitäten mit Pferden und Ponys. Auch auf dem Fest an der Heimkehle war das gut vertreten.
1: Ja, ich gehe so einmal in der Woche gehe ich reiten.
2: Also du bist ja richtiger Profi schon.
1: Ja.
2: Wow. Also so ein kleines Pony ist doch gar nichts.
1: Ja, eigentlich reite ich auf normal großen Pferden.

0: sowie das Obst- und Weingut Goldschmidt aus Bayern-Naumburg, waren es durchweg regionale Unternehmen, die eingeladen wurden, sich am Fest zu beteiligen. Auch die Gartenbaumschule Lehnert aus Sangerhausen war dabei.
1: Ja, ich habe mich gefreut, wo ich die E-Mail bekam, dass sie hier das Biosphärenfest machen wollen. Und dachte mir, ist ja einmal eine gute Sache. Und zweitens mal natürlich auch eine Chance für uns, ein bisschen mal uns zu zeigen, zu präsentieren.
2: Sie sitzen ja eigentlich an repräsentativer Stelle, sage ich mal.
1: Ja, durchaus, in dem Fall, ja.
2: Aber trotzdem, manch einer kennt sie doch nicht und vielleicht...
1: Genau so ist das, ja, wer weiß, manchmal kommen dann auch vielleicht welche eben mal gerade Rottleberode und ein Stück dahinter und so kann man sich noch ein bisschen bekannter machen.
2: Genau. Was haben Sie alles dabei, noch ganz kurz?
1: Wir haben tatsächlich versucht, so ein bisschen querbeet zu sein. Wir haben natürlich unsere Rosen mit dabei, gewisse Blühsträucher, Ahorne, Knappelazaleen und auch so Rhododendron.
2: Ein paar besondere Dinge.
1: Ein paar Sachen, unsere Pfingstrosen, Strauchpfingstrosen, die werden jetzt doch regelmäßig wieder angeschaut, weil die riesen Blüten haben. Ja, ein bisschen was im Bodendecker, Zwergsträucher. Wir haben versucht, von allem so ein bisschen was mit dabei zu haben. Was ein bisschen fehlt, ist natürlich das große Sortiment. Aber das
2: haben Sie ja da in Ihrer Firma.
1: Genau so ist das.
0: Zum Schluss sei noch die Höhle selbst erwähnt, in der den ganzen Tag über gut besuchte Führungen stattfanden. Während diese beiden Höhlentaucher alle Kinder einluden, einen extra aufgebauten Parcours in der Heimkehle zu absolvieren. Die Erwachsenen interessierten sich indessen mehr für die Ausstellung und die dazugehörigen Informationen, auch zum Höhlentauchen.

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0: Eisenbahntheater über die Stahlindustrie.
1: Ein Theater und ein Zug? Wie passt das denn zusammen? Ganz gut, dachte sich das Team vom Theater Das letzte Kleinod. Und damit scheinen sie auch recht zu haben. Mit ihrer Bahn sind die Schauspieler und Schauspielerinnen unterwegs, um das Theater überall mit hinzunehmen. Bald sind sie in Ferropolis, um ihr Stück Hüttenwerk zu zeigen. Ein Projekt, das nicht besser in die Stadt aus Eisen passen könnte.
2: Für die Besucher erwartet tatsächlich ein sehr gewichtiges Thema und auch sehr gewichtiges Material, nämlich Stahl, ein Theaterstück dokumentarisch zum Thema Stahl. Wir haben Interviews geführt mit Menschen, die mit dem Stahl arbeiten und uns eben Einblick gegeben haben in diese wirklich herausfordernde Arbeit am Hochofen, an Strangussanlagen und in allen Bereichen auf Kränen und auf Loks. Und diese Texte aus den Originalinterviews, die werden von 7 Schauspielerinnen und Schauspielern in verschiedenen Szenen gespielt.
1: Um dem dokumentarischen Anspruch auch Genüge zu werden, führten die Theaterleute nicht nur Interviews durch und unterhielten sich mit Experten, sie waren auch hautnah dabei und konnten einen ganz realen Einblick in die Stahlindustrie werfen.
3: Wir hatten Vorproben in Eisenhüttenstadt und Salzgitter und durften dort tatsächlich auch mit ein Stück weit ins Stahlwerk Einblick gewinnen, indem wir eine Schicht in einem bestimmten Bereich mitgelaufen sind.
4: Für mich als Spielerin ist das eine sehr besondere Art, mich auf eine Rolle vorzubereiten, eben weil es ein anderes Eintauchen wirklich in diesen Beruf, den ich da darstelle, ist.
1: Es ist nicht das erste Mal, dass der Theaterzug einen Halt in Ferropolis einlegt. Schon in der Vergangenheit genoss die Bahn einiger Beliebtheit in der Stadt aus Eisen. Wie denn auch sonst, wenn die beiden Projekte so gut zusammenpassen wie die Faust aufs Auge.
5: Also ich war tatsächlich vor ein paar Jahren bei einer Aufführung vom letzten Kleinod, war so begeistert und habe mir gedacht, wenn irgendwas hier nach Ferropolis passt, dann doch bitte dieser Zug mit dem ganz tollen Theaterprojekt. Und seitdem sind wir in Kontakt und versuchen immer, dass die auch hier bei uns spielen, wenn die ein schönes neues Stück haben. Wir hatten schon mal das Thema Kohle und Kohlezug, da haben die hier auch mit unserem Förderverein zusammengearbeitet. Also immer, wenn es in die Region passt, wenn es zu uns passt, dann ist das letzte Kleinod herzlich willkommen bei uns.
1: Als i-Tüpfelchen des Projektes ist dann aber noch etwas ganz Besonderes geplant. Das Theater möchte die Besucherinnen und Besucher mit einbinden und hat so eine Mitmachaktion geplant, bei der sich Außenstehende in das Theaterstück einbringen können.
2: Ja, wir würden uns sehr freuen, wenn Menschen Lust hätten, bei einer kurzen, knackigen Probe an unserem ersten Vorstellungstag hier mit dazuzukommen. Das ist der 2. Juni. Da kann man um 16 Uhr kommen. Alter so circa ab 14 Jahre und bis egal wie alt. Und man braucht keine Vorerfahrungen zu haben. Man wird in eine kleine Rolle mit eingearbeitet und kann dann gleich am ersten Tag mit aufführen.
1: Zwischen dem 2. und 4. Juni ist es dann soweit. In 3 Vorstellungen kann man einen interessanten Einblick in die Stahlindustrie Deutschlands werfen. Wer ein Freund der Theaterkunst ist und die Bühne doch etwas zu öde findet, kann hier etwas ganz Besonderes erleben.
6: 29. August 2026. 35. Landessportspiele des BSSA. Im historischen Rathaus der Blütenstadt trafen sich die Organisatoren, Veranstalter und Sponsoren der diesjährigen 35. Landessportspiele von Sachsen-Anhalt. Dieses in seiner Art und Größe deutschlandweit einzigartige Event wird vom Behinderten- und Rehabilitationssportbund Sachsen-Anhalt zum 3. Mal im Landkreis Harz und zum 1. Mal in Blankenburg ausgetragen.
7: BSSA steht für Behinderten- und Rehabilitationssportverband Sachsen-Anhalt. Eine große Gemeinschaft aus insgesamt über 180 Mitgliedsvereinen, in denen insgesamt mehr als 45.000 Menschen mit gesundheitlichen Beeinträchtigungen sportlich aktiv sind. Weil Blankenburg hervorragende Voraussetzungen bietet für diese Großveranstaltung im Sportforum und weil wir mit dem BASV Sinecura und dem Kreissportbund Harz hervorragende Erfahrungen über viele Jahre machen konnten beim gemeinsamen Organisieren der Landeswinterspiele für geistig Behinderte.
8: Unser Verein, wir sind ja Mitglied im BSSA, wurde vom BSA befragt, ob wir die Organisation

0: übernehmen würden. Wir haben das ja schon mal in 2006 gemacht und ich habe mich dann mit dem Thomas in Verbindung gesetzt, weil wir ja schon des Öfteren oder schon Jahrzehnte zusammen Veranstaltungen organisieren. Und nachdem Thomas gesagt hat, naja, haben wir auch gesagt, ja, dann würden wir das machen. Und so sind wir dann im letzten Jahr zur Staffelstabübergabe in Weißenfels dort gewesen und haben den Staffelstab übernommen.
1: Und wir als Kreissportbund unterstützen die Veranstaltung natürlich sehr gerne, weil uns da viel am Herzen liegt.
2: Rund 1000 Aktive haben bisher ihr Kommen für das inklusive Sportfest zugesagt. Als sportliche Teams werden jeweils ein Mensch mit Handicap und einer ohne starten. Die Schüler der BBS Heinrich Mette in Quedlinburg stehen dafür als nicht behinderte Partner bereit. Auf die sportlichen Tandems warten dann vier unterschiedliche harztypische Wettkampfstationen.
1: Ja, wir haben uns vier Stationen überlegt. Zum einen den Gipfelstürmer, wo der Brocken mit ins Spiel kommt. Als zweite Station der Hexenzielwurf, wo wir eine harztypische Hexe mit haben, wo die Teilnehmenden Sandsäckchen in die Körbe werfen müssen mit unterschiedlicher Punktzahl, unterschiedlichem Gewicht, unterschiedlicher Größe. Dann haben wir das Glücksrad, wo wir typische Motive der Stadt Blankenburg mit hervorgehoben haben. Und wir haben noch so einen Parcours aufgebaut in Folge der Harzer Wandernadel, wo wir eine Stempeljagd machen, wo wir den Teilnehmenden vorgegeben haben, typische Wandersachen in einen Rucksack zu packen, sich von der Harzer Wandernadel einen Sonderstempel abzuholen. Und so glauben wir, haben wir ganz gute typische Merkmale vom Harz und von der Stadt Blankenburg hervorgehoben.
0: Es ist ja ein volkssportlicher Wettbewerb. Es kann jeder diese Stationen absolvieren. Hier geht es also nicht schneller, höher, weiter um Wettkampfdisziplinen. Wie gesagt, der Spaß steht ja erstmal im Vordergrund. Und die Chance, Sieger zu werden, das ergibt sich dann je nach Leistung des Paares. Aber es ist nicht vordergründig. Also es ist sehr viel Freude und Spaß dabei. Das ist eigentlich das Entscheidende bei der Veranstaltung, das Gemeinsame.
1: Das
0: Ja?
1: gewollt, wenn wir das sowohl Menschen mit als auch ohne Behinderung zusammen starten können.
2: Den Abschluss der Veranstaltung bildet das 11. offene, integrative Kleinfeld-Fußballturnier. Ohne die zahlreichen Förderer und Unterstützer wäre solch ein Sportfest nicht möglich. Neben der Hartsparkasse und der Blankenburger Wohnungsgesellschaft sind auch die Blankenburger Stadtwerke wieder als Sponsor mit im Boot.
3: Wir als Stadtwerke Blankenburg wollen natürlich die Veranstaltung, die jetzt hier stattfindet, mit dem Behindertensport natürlich auch stark unterstützen. Und ich finde das toll, dass so eine große Veranstaltung hier in Blankenburg stattfindet. Und wir werden das Fußballturnier unterstützen und dann auch dort vor Ort sein, auch mit unserem Zelt, mit auch einem Präsent, das wird noch nicht verraten. Eine kleine Überraschung wird es auch geben, dass natürlich alle Teilnehmenden und auch alle Betreuer auch ein Andenken behalten und wir uns natürlich hier auch als großer Partner der Stadt und auch als Partner in der Region hier uns dann natürlich auch präsentieren können.
2: Das Blankenburger Sportforum ist am 29. August von 10 bis 15.30 Uhr der Austragungsort der Landessportspiele. Nicht nur die Sportler, sondern auch viele Zuschauer sind herzlich eingeladen, diesem Event beizuwohnen.
4: Wir haben das Sportforum ja ganz bewusst jetzt zuletzt mit der Laufbahn so ausgebaut, dass auch Behinderte und Menschen mit Beeinträchtigungen teilnehmen und teilhaben können. Und für uns ist es aber auch gleichzeitig etwas Erfahrungen zu sammeln beim weiteren Ausbau des Sportforums. Wir haben ja vor, das Sportforum nach und nach zu sanieren. Und da sind natürlich solche Sportspiele für uns eine ja, gute Gelegenheit, einfach mal Erfahrungen auch zu sammeln. Was müssen wir denn beachten? Worauf kommt es denn tatsächlich auch an? Vor allem aber wollen wir an diesem Tag ja guter Gastgeber sein für die Sportlerinnen und Sportler, für die Zuschauer und vor allem Spaß und Freude gemeinsam haben.
2: Die Verbraucherzentrale rät: Augen auf bei Inkassoforderungen. Auch die Beratungsstelle der Verbraucherzentrale im Zentrum von Halberstadt hat immer öfter mit den Praktiken von Inkassounternehmen zu tun. Wenn Rechnungen nicht oder nicht pünktlich bezahlt werden, flattert ein Schreiben vom Rechtsanwalt oder immer öfter auch von einem Inkassounternehmen ins Haus. Die Verbraucher sind oft ratlos.
5: Wir können zuerst sagen, ein Inkassounternehmen, was entgeltlich Forderungen einzieht, das muss auf jeden Fall im Rechtsdienstleistungsregister stehen. Da gibt es online eine Plattform, wo man das suchen kann. Sollte man jetzt keinen Computer haben, weil man sagt, das brauche ich alles nicht, dann kann man das über uns dann ruhig machen. Dort kann man jedenfalls eingeben, wie das Inkassounternehmen heißt. Wenn das registriert ist, ist das schon mal der erste Schritt. Der zweite Schritt wäre, man müsste prüfen, ob es überhaupt einen Vertrag gibt. Die Inkassounternehmen, die sagen ja immer dann auch, für wen sie tätig sind. Im Normalfall müssen sie auch eine Vollmacht vorlegen, wenn man das abfordert. Dann weiß man aber, habe ich mit der Firma, die dort aufgeführt hat, einen Vertrag oder habe ich da keinen Vertrag? Wenn es den Vertrag gibt, muss ich dann gucken, habe ich da wirklich Ware bestellt, muss ich da was bezahlen und bin ich dann auch noch in Verzug mit der Forderung? Erst dann würde ich dann auch weiter prüfen, ob die Inkassogebühren überhaupt berechtigt sind. Ganz oft werden sie überhöht, ganz oft werden sie auch nicht richtig dargestellt. Das ist so, dass die Inkassounternehmen nach dem Rechtsanwaltsvergütungsgesetz, kurz genannt RVG, berechnen dürfen. Aber hier gibt es eine Spanne von 0,3 bis 1,3 Gebühren, die gerne genommen wird. Und hier muss man differenzieren. Wenn es nur ein einfaches Mahnschreiben ist, darf auch der Rechtsanwalt nur 0,3 Gebühren nehmen. Das bedeutet dann, dass das Inkassogebühr auch nicht mehr berechnen darf. Es gibt auch noch andere Kosten, die hier gerne mal untergeschoben werden, zum Beispiel Adressermittlungskosten, sehr gerne um die 18 Euro. Das ist aber überhöht, zwischen 4 und 8 Euro sind angemessen und dürfen berechnet werden. Wenn man das pauschal bestreitet und sagt, diese pauschale Gebühr, die kann ich mir gar nicht vorstellen, dass die so hoch war, dann muss das belegt werden, dass die Kosten wirklich angefallen sind. Wenn ich jetzt so ein Schreiben erhalte, dann kann ich zum Beispiel schauen, hier, so zumindest sollte das aussehen, dass hier steht, Inkassokosten und hier ist ein Verweis auf das RVG. Ganz viele machen das nämlich nicht. Zum Beispiel hier steht nichts davon. Ich weiß gar nicht, wie die da drauf gekommen sind. Das ist irgendein pauschaler Betrag. Ja? Da kann ich dran rummeckern. Ich habe ja Glück, rummeckern ist mein Beruf. Ich finde aber auch immer was bei den Inkassounternehmen. Und deshalb ist es auch so ein Dauerbrenner. Ist irgendwie immer was. Ganz selten ist, dass das glatt durchgeht, dass die registriert sind, dass die Forderung besteht, dass wirklich ein Verzug dabei ist, dass die Forderung, dass auch die Gebühren richtig sprechen. Das ist eher selten. Meistens ist da irgendwas dran. Ja, und die Verbraucher haben ein ganz gutes Rechtsgefühl. Die denken schon, oh, da könnte was nicht in Ordnung sein. Genau, wenn es zum Beispiel Forderungen kommen, weil jemand angeblich ein Erotikunternehmen angerufen hat, dann wäre das Erste, natürlich ist sowas erlaubt. Aber 0900-Nummern sind zwingende Voraussetzungen dafür, dass diese Leistungen überhaupt abgerechnet werden dürfen. Und gerade dieser Inkasso-Service, hier heißt er Vetor, die heißen auch Universum, die heißen sonst wie. Die lassen sich ganz, ganz viele Namen einfallen. Immer steht ein anderer da oben drüber, aber nie ist dort erwähnt, dass sie registriert sind. Und wenn man die sucht unter www.rechtsdienstleistungsregister.de, gibt es sie auch nicht. Die sind nicht registriert. Und die Post, wenn die Verbraucher mir die bringen, ist regelmäßig auch in Deutschland eingeworfen. Merkwürdigerweise sieht man dann aber bei der Kontonummer, bei der IBAN, dass es ein tschechisches Konto ist. Und die geben auch eine Postadresse in Prag an. Das ist alles aber Mist. Eigentlich gibt es das nicht. Diese Forderungen gibt es nicht. Es gibt zwar Anrufe, aber wenn die 0900-Nummer nicht benutzt wird, dann kann dort kein Geld verlangt werden. Aber die nutzen natürlich aus, dass es durchaus Familien gibt, denen es peinlich ist, wenn es so eine Forderung gibt. Das möchte nicht jeder sagen. Und es ist sehr unangenehm. Und dieses Inkassounternehmen, die treiben auch die Forderungen in die Höhe, sodass irgendwann die Verbraucher einbrechen und sagen, ach, na, dann habe ich es eben erledigt. Aber genau das ist die Taktik. So lange nerven, bis die Leute zahlen. Jeder hat schon mal aus der Presse was von Moskau Inkasso gehört. Moskau Inkasso hat ja den Ruf, gnadenlose Geldeintreiber zu sein. Ja. Aber wie gesagt, bei uns gibt es ja ein Rechtsdienstleistungsregister. Jemand, der außergerichtlich Forderungen eintreibt, muss dort bestimmte Voraussetzungen erfüllen. Eins ist zum Beispiel, man muss hier im Inland registriert sein. Ist man im Ausland registriert, muss man diese Zulassung hier aber vorlegen und letztendlich auch eine Registrierung hier erhalten. Dass bei verschiedenen Firmen, die sich so ähnlich nennen wie Moskau in Kassel oder die sich genauso nennen, sieht man, dass der Sitz nicht in Deutschland ist. Es wird so getan, als wäre der Sitz in Deutschland, aber man sieht an einer vierstelligen Postleitzahl zum Beispiel, dass es das nicht ist. Oder man sieht, sie haben ihren Sitz in der Türkei. Das mag ja alles sein. Ja, ich habe es jetzt nicht nachgeprüft, aber sagen wir mal, sie sind dort registriert. Oder stellen wir das einfach mal. Dann reicht das aber nicht, um hier wirklich entgeltlich tätig zu sein, um Forderungen einzuziehen. Ja. Bei all dem kommt ja natürlich hinzu, weil ich das Thema schon angeschnitten habe, selbst seriöse Inkassounternehmen bedienen sich oft unseriöser Methoden. Eine davon, die wirklich angsteintreibend ist und mit diesem einem Beispiel im Zusammenhang steht, dass die Leute Angst davor haben, dass wirklich jemand vor der Tür steht und sagt, hier, diese Firma hat eine Forderung gegen Sie, warum zahlen Sie nicht? Das ist die größte Angst, die die Leute haben und damit wird gespielt. Das ist unseriös, das ist unzulässig, das gilt eigentlich gar nicht. Aber in dem Moment, wo ich Angst habe, denke ich natürlich nicht richtig und zahle eher. Das ist aber ein unzulässiges Vorgehen. Wenn jemand sowas bekommt, fragen Sie uns. Ich kann Ihnen das genau erklären, warum und weshalb das unzulässig ist und was Sie dagegen machen können.
2: Darum Augen auf bei Inkassoforderungen. 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

0: Schon am Vormittag des Samstags treten bei vereinzeltem Regen etwas stärkere Böen auf mit Windgeschwindigkeiten bis 60 km/h. Maximal 20 Grad werden es zum Mittag, der Himmel bleibt bewölkt und zum Nachmittag fängt es an, sich abzukühlen. Der Abend verändert sich wenig und auch in der Nacht bleibt es bedeckt. Wechselhaft wird es auch am Sonntag bei 17 Grad.
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0: Das Wetter am Freitag wird sich am Morgen bei Temperaturen von 11 bis 15 Grad eher bei einem bedeckten Himmel zeigen. Leichter Regen tritt zum Mittag auf, zum Nachmittag bilden sich erneut Wolken. Ähnliche Verhältnisse mit etwas Niederschlag bekommen wir in der Nacht. Am Samstag wird es wieder etwas freundlicher, mit etwas mehr Sonne und weniger Regen, bei 19 Grad.
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0: Wo kommt das Gemüse her? Die Halberstadtwerke verschenken Gemüsesamen. Im Versorgungsgebiet der Halberstadtwerke gab es wieder Geschenke für die Kinder in den Kitas und Grundschulen. Dieses Jahr gibt es kleine Samen, die die Kinder im kommenden Jahr wachsen lassen können.
1: Wir verschenken heute so ein Paketchen mit zwei Samen, die zu pflanzen sind. Das eine ist eine Paprika, das andere eine Tomate. Und jedes Kind bekommt so diese schon angezüchteten Samen, so dass daraus relativ schnell auch Pflanzen werden können. Ich habe die Kinder gefragt, also unser Obst und Gemüse wächst nicht in Plastiktüten und wächst auch nicht im Supermarkt, sondern im Garten oder auf dem Feld. Und die Frage ist, wie nachhaltig kann man Kinder dazu bringen, darüber nachzudenken, sich vernünftig zu ernähren.
0: Die Kinder näher an das Gemüse zu bringen, ist das Ziel. Doch nicht allen ist das zu Hause möglich. Damit alle Kinder das Gemüse anpflanzen können, gibt es in den Kitas und Grundschulen schon einen Plan.
1: Die Kindergärten hatten auch gleich eine tolle Idee, nämlich entweder die Kinder pflanzen das zu Hause ein. Nicht jedes Kind hat die Chance, nicht jedes Kind hat auch Eltern, die darauf Wert legen, so dass die Kindergärten selber gesagt haben, wir legen ein Beet an für alle, die möchten und pflanzen die bei uns ein und dann können die Kinder gucken, was aus ihren Pflanzen geworden ist. So hat man praktisch nicht nur für einen Tag so ein Geschenk, sondern für eine ganze Zeit.
0: Ein wichtiger Termin für die Halberstadtwerke. Denn dem Geschäftsführer Rainer Gerloff macht es viel Spaß, den Kindern Geschenke zu überreichen und ihnen eine Freude zu bereiten.
1: Jedes Jahr eines der schönsten Termine, die man so als Geschäftsführer haben kann. Glückliche Kinderaugen zum Kindertag, das ist schon eine tolle Sache.
0: Und diese Freude kommt an. Circa 3700 Kinder konnten sich im gesamten Gebiet über die Samen und ein Ausmalbild freuen. Damit sind sie den kommenden Wochen und Monaten gewappnet, in denen die beiden Gemüse heranwachsen werden. Ja! Erneut deutscher Meister. Die Siegesfeier des SCM.
2: Zahlreiche Jubelrufe dieser Art waren es, mit denen der Ankunft der SCM-Handballer am Montagabend entgegengefiebert wurde. Mit gutem Grund, denn die Männer in Rot-Grün konnten sich erneut den deutschen Meistertitel sichern. Zum dritten Mal innerhalb von 5 Jahren und insgesamt zum 4. Mal in der Geschichte des Vereins. Das sollte natürlich entsprechend gefeiert werden, weshalb der SCM wie nach seinen letzten Saisonerfolgen wieder mit dem Bus vor dem Magdeburger Rathaus einkehrte, wo die Sportler von der jubelnden Menge an Fans begrüßt wurden.

0: Diese mussten sich allerdings noch etwas gedulden, denn zunächst nahm die Oberbürgermeisterin im passenden Farbschema gekleidet die Mannschaft in Empfang und begleitete sie nach oben für die feierliche Eintragung in das Goldene Buch der Landeshauptstadt. Eine Geste, die dem Verein inzwischen bereits zum 6. Mal zu Ehren kam. Ein wirklich unbeschreibliches Gefühl, so Erfolgstrainer Bennett Wiegert am Montag.
1: Ich glaube, dass das auch ein bisschen benötigen wird, vielleicht die Sommerpause, um das zu realisieren, weil auch in der Art und Weise und der Dominanz, wie wir es gemacht haben, was ganz Besonderes bleibt.
0: Nachdem sich das gesamte Team einschließlich Trainer, medizinischem Personal, Geschäftsführern und Co. im Goldenen Buch verewigen durfte, hatte das Warten der Fans endlich ein Ende und die Berufshandballer begaben sich nach draußen auf den Rathausbalkon für die Siegesfeier, wo sie ihre hart erkämpfte Trophäe voller Stolz präsentierten.
2: Hier kommt euer SC Magdeburg!
0: An einen möglichen Wiederholungssieg im nächsten Jahr will man derzeit noch nicht denken. Allerdings haben die Magdeburger am Wochenende die Möglichkeit, ihren Titel in der EHF Champions League zu verteidigen. Und auch hierfür dürften die Chancen gut stehen.
3: Unsere Mannschaft ist einfach die Beste. Wir waren zu jedem Bundesligaspiel auswärts in der Halle. Wir waren zu jedem Champions-Spiel und auch Samstag in Köln. Wir schaffen das.
0: Mit Fans wie diesen auf jeden Fall.

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0: Schon am Vormittag des Samstags treten bei vereinzeltem Regen etwas stärkere Böen auf mit Windgeschwindigkeiten bis 60 km/h. Maximal 20 Grad werden es zum Mittag, der Himmel bleibt bewölkt und zum Nachmittag fängt es an, sich abzukühlen. Der Abend verändert sich wenig und auch in der Nacht bleibt es bedeckt. Wechselhaft wird es auch am Sonntag bei 17 Grad.
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2: Der Sachsen-Anhalt-Tag, wo Sachsen-Anhalt trifft.
3: Strahlender Sonnenschein, gute Stimmung und viele Gäste. Mit der offiziellen Eröffnung hat am Freitag der 24. Sachsen-Anhalt-Tag in Bernburg begonnen. Bis Sonntag präsentierte sich das ganze Land mit Kultur, Tradition und kulinarischen Angeboten. Aber gerade neben der Musik, Kultur und den zahlreichen Angeboten stand am ersten Tag des Sachsen-Anhalt-Tages auch das Ehrenamt im Mittelpunkt, nämlich um 18 Uhr beim Empfang der Landesregierung im Theater Bernburg. Nach der Begrüßung seitens der Oberbürgermeisterin von Bernburg, Dr. Silvia Risto, und dem Ministerpräsident des Landes Sachsen-Anhalt, Sven Schulze, zeichnete der Ministerpräsident, den Peißner Ortswehrleiter Mike Hammermann, mit dem silbernen Brandschutz- und Katastrophenschutz-Ehrenzeichen aus.
4: Persönlich nochmal Ihnen danken. Ich weiß ja, dass Ihre gesamte Familie in der Feuerwehr ist. Ne? Silberne Brandschutz- und Katastrophenschutz-Ehrenzeichen am Bande Magdeburg, Juni 2026, der Ministerpräsident des Landes Sachsen-Anhalt, Sven Schulze.
3: Mit der Auszeichnung wurde sein langjähriger Verdienst im Brand- und Katastrophenschutz gewürdigt. Die Ehrung unterstreicht die wichtige Rolle, die die ehrenamtlichen Einsatzkräfte für die Sicherheit der Menschen in Sachsen-Anhalt leisten. Im Übrigen, verliehen wird dieses Ehrenzeichen nur an Personen, welche 25 Jahre aktiv pflichttreuen Dienst in der Feuerwehr, dem Katastrophenschutz oder anerkannten Hilfsorganisationen geleistet haben. Eigentlich sollte die Vergabe der Auszeichnung geheim bleiben, wurde aber durch eine vortagige Zeitungsausgabe veröffentlicht. Dennoch gelang die Übergabe so wie der Abend. Mit einer musikalischen Umrahmung ließ man den Abend dann ausklingen. Der 24. Sachsen-Anhalt-Tag in Bernburg war ein Fest der Begegnung, der Regionalität und der guten Stimmung. An drei Tagen strömten rund 150.000 Besucherinnen und Besucher in die Stadt und erlebten ein abwechslungsreiches Programm aus Musik, Kultur und Tradition. Überall in den Straßen herrschte eine fröhliche und friedliche Atmosphäre, die den besonderen Charakter des größten Landfestes Sachsen-Anhalts eindrucksvoll unterstrich. Besonders beliebt waren die zahlreichen Stände und Präsentationen.

0: Aktionsflächen, auf denen sich Städte, Landkreise, Vereine und Initiativen aus dem ganzen Bundesland präsentierten. Hier entdeckten die Gäste regionale Besonderheiten, kamen mit engagierten Ehrenamtlichen ins Gespräch und erlebten die Vielfalt Sachsen-Anhalts hautnah. Wir fragten außerdem rum, an was denken Sie, wenn Sie Sachsen-Anhalt hören? Wobei wir ein ordentliches Sortiment an Eindrücken sammeln konnten.
1: Dazu fällt mir ein, dass es meine Heimat ist. Ich bin in Sachsen-Anhalt aufgewachsen und groß geworden. Ich würde auch immer hier bleiben. Wir sind vom Europa-Rosarium Sangerhausen und das ist einfach das Schönste mit an Sachsen-Anhalt, unsere größte Rosensammlung der Welt.
2: Schöne Region, nette Leute und ein unheimlich schöner Ort zum Wohlfühlen.
3: Wir kommen aus Sachsen-Anhalt, das Heimat. Ist unsere Heimat.
4: Jo, ja. Heimat. Viel Grün.
3: Gesunde Chemie, tolle Hochschulen, nette Menschen.
4: FCM? Nur?
3: Ja, gut.
0: Die Aussteller zeigten eindrucksvoll, was ihre Heimat ausmachte. Von touristischen Angeboten über kulturelle Projekte bis hin zu regionalen Produkten und Vereinsarbeit. Viele Besucher nutzten die Gelegenheit, neue Ausflugsziele kennenzulernen und mehr über die Geschichte, Tradition und Zukunftsprojekte der Region zu erfahren. Die Stände luden außerdem mit abwechslungsreichen Mitmachangeboten, Informationsmaterialien und persönlichen Gesprächen zum Verweilen ein. Gerade dieser direkte Austausch machte den besonderen Reiz des Sachsen-Anhalt-Tages aus. Die Besucher erlebten, wie vielfältig und engagiert die Menschen in den einzelnen Regionen des Landes waren.
5: Heimat. Ich komme von hier, von daher, ja.
6: Als allererstes nette Menschen, fleißige Menschen, stolze Menschen und ein wirklich wunderschönes Bundesland, was mehr ist als das, was man manchmal so in den Medien außerhalb Sachsen-Anhalts aus uns macht.
7: Alte Architektur beispielsweise, weil ich persönlich komme jetzt aus Halle, ich studiere in Dessau Design und was ich schön finde, sind beispielsweise die Burg Giebigenstein, die wir haben. Es ist halt relativ alt, aber es sieht so schön aus, ich bin da auch schon mal gewesen. Ja, also Besuch ist empfehlenswert. Oder halt auch einfach wie in Dessau das Bauhaus.
8: Es ist ein schönes, kleines Land und es gibt viel zu erkunden. Viele schöne Städte und Dörfer.
9: Viele Burgen.
8: Ja.
9: Sehr viele Sehenswürdigkeiten.
0: Neben den Präsentationen sorgten zahlreiche Bühnenprogramme, der traditionelle Festumzug mit rund 4000 Mitwirkenden, das gemeinsame Konzert von über 200 Spielleuten sowie die stimmungsvollen Lichtfahrten auf der Saale für unvergessliche Momente. Das Landesfest zeigte einmal mehr, wie stark der Zusammenhalt in Sachsen-Anhalt war und wie lebendig die Regionen des Landes ihre Identität präsentierten. Bernburg präsentierte sich dabei als weltoffene und gastfreundliche Gastgeberstadt und bot den idealen Rahmen für ein Wochenende voller Begegnung, Lebensfreude und regionaler Vielfalt. Mit vielen positiven Eindrücken endete ein Sachsen-Anhalt-Tag, der den Besucherinnen und Besuchern noch lange in Erinnerung bleiben dürfte.
10: Zu Sachsen-Anhalt, na, wunderschönes Bundesland, oder? Naja, ich sag mal, die Geschichte Deutschlands hat in Sachsen-Anhalt viele Wurzeln. Also man kann dort vieles finden, was Gesamtdeutschland geprägt hat. Das ist in Sachsen-Anhalt zu finden. Nicht nur Nebra, auch Bad Dürnberg und Naumburg und viele, viele Sachen, die das ausmachen.
11: Ja, Sachsen-Anhalt. Ich wohne ja in Sachsen-Anhalt, ist ja schön in Sachsen-Anhalt. Also mir gefällt's.
12: Die Menschen. Die Menschen einfach. Es ist eine schöne Gegend. Ja, würden wir immer wieder gerne herkommen.
13: Es ist meine Heimat. Dort geboren und dort leben wir.
11: So sieht das aus.
13: Im Harz. Und da wollen wir auch nicht weggehen. Wir können uns auch nicht beklagen.
14: Was fällt mir ein zu Sachsen-Anhalt, ja. Alles in Ordnung soweit.
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0: Schon am Vormittag des Samstags treten bei vereinzeltem Regen etwas stärkere Böen auf mit Windgeschwindigkeiten bis 60 km/h. Maximal 20 Grad werden es zum Mittag, der Himmel bleibt bewölkt und zum Nachmittag fängt es an, sich abzukühlen. Der Abend verändert sich wenig und auch in der Nacht bleibt es bedeckt. Wechselhaft wird es auch am Sonntag bei 17 Grad.
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2: Biosphärenfest, das ist die Karstlandschaft Südharz.
3: Nach zwei gut besuchten Hoffesten in den vergangenen Jahren entschlossen sich die Verantwortlichen des Biosphärenreservates Karstlandschaft Südharz in Zusammenarbeit mit der Gemeinde Südharz 2026 ein richtig großes Event auf die Füße zu stellen. Auf dem Gelände des neuen Informationszentrums Naturerlebnishöhle Heimkehle nahe Uftrungen wurde so am 9. Mai diesen Jahres zu Begegnungen, Entdeckungen und Genüssen, wie es im Flyer hieß, eingeladen. Nach der Eröffnung der Veranstaltung im Beisein von Minister Armin Willingmann und Landrat André Schröder hatten die zahlreichen Besucher die Möglichkeit, neben einem umfangreichen Rahmenprogramm an ca. 70 Ständen zu schauen, zu kaufen und mitzumachen.
4: Premiere, das erste Biosphärenfest heute hier. Haben Sie mit diesem Zuspruch gerechnet?
5: Wir haben darauf gehofft und das, was dann passiert, ist immer Überraschung, aber wir freuen uns total, dass das so einen guten Anklang findet.
4: Wirklich auch viele Kinder, viele Familien.
5: Viele Kinder, viele Familien. Wir haben über 70 Aussteller. Schon das, finde ich, ist enorm und es scheint ein gutes Konzept zu sein.
4: Ja. Was gibt es denn alles zu erleben? Sie selbst sind ja gut vertreten, das habe ich schon gesehen.
5: Es gibt zu erleben. Wir haben die Landesenergieagentur da. Wir haben die Standortentwicklungsgesellschaft Mansfeld Südharz da. Wir haben das Landeszentrum Wald, die Höhlenforscher. Wir haben unsere Partner Blatt und Bohne, Friwi und Bäckerei Bockrand dabei. Es gibt Wild, es gibt Pflanzen, es gibt Holz, es gibt Häkelarbeiten, es gibt Honig, es gibt die Angler mit einem Stand, wo man sogar einen Messerführerschein machen kann. Und ich glaube, ich habe gut Rebsdorf ist dabei, der Naturpark, der Nationalpark. Es ist ganz viel.
4: Also, was sagen Sie, das schreit nach Wiederholung, oder?
5: Es schreit nach Wiederholung. Ich wurde schon gefragt. Der Minister hat auch gesagt, er kommt nächstes Jahr wieder. Wir überlegen uns, wie wir aus der Premiere eine Tradition machen.
3: So brachte sich beispielsweise die Landesenergieagentur nicht nur mit einem Infostand ein.
6: Ja, erstmal herzlichen Dank. Vielen Dank, dass wir hier beim Biosphärenreservatsfest dabei sein dürfen. Wir wollen die Gelegenheit nutzen, drei Bauherrenmappen dem Biosphärenreservat zu übergeben, damit in Zukunft aus der Region der interessierte Bürger, der ein Haus sanieren möchte oder neu bauen möchte, sich produkt- und anbieterneutral informieren kann, diese Bauherrenmappe auch ausleihen kann bei euch und bestens informiert ist und das Biosphärenreservat natürlich dann auch eine Aufwertung bekommt, ein Informationszentrum ist für die ganze Region. Bitte schön.
5: Vielen Dank. Die steht jetzt also im Biosphärenreservat Karstlandschaft Südharz in unserem Verwaltungsgebäude Hallische Straße 68a. Wer Interesse hat, sagt Bescheid, kommt vorbei, wir freuen uns drauf.

0: Akteure, die für ein Gelingen des Festes sorgten. Und während die Südharz-Musikanten aus Rospor-Wenda sich um die musikalische Unterhaltung kümmerten, übernahm die Belegschaft des Restaurants zur Höhle Heimkehle die Versorgung mit Grillgut und anderen Leckereien. Dahin zog es auch den Südharzer Bürgermeister.
1: Ja, ich bin dienstlich hier als Bürgermeister.
2: Also es ist schon klar, natürlich, dass man hier mal vorbeischaut. Ja?
1: Aber hundertprozentig, genau, ist ja unser Fest als Gemeinde. Wir sind ja mitveranstaltet, gemeinsam mit dem Biosphärenreservat. Und es ist eine tolle Sache, das erste Mal hier. Ja, und so gleich so viele Menschen. Ja, und toll.
2: Die Resonanz ist wirklich gut. Ja?
1: Wir sind begeistert, ja. Mhm. Wir sind begeistert.
2: Was möchten Sie konsumieren oder mitnehmen?
1: Also jetzt erstmal so was Schönes, weil es gibt ja sehr viele kulinarische Höhepunkte hier. Dann schauen wir mal eine Holzschnitze rein, gucken wir uns auch nochmal an. Ja, das ist also auch tolle Handwerkskunst hier. Ja, und es gibt ja überall was zu sehen. Ja.
3: Schön, ist auch ja. Ein schöner Ort. Also.
0: Und auch die aktuelle Karstkönigin aus Hainrode war selbstverständlich mit von der Partie.
4: Eigentlich, das ist natürlich eine wundervolle Landschaft hier. Das ist unser Karstgebiet mit ganz, ganz vielen verschiedenen Karsterscheinungen. Hier haben wir eine Höhle, hier haben wir die ganzen Felsen. Das ist alles natürlich genial, Natur pur. Und deswegen muss man das einfach auch genießen. Ich finde es sehr schön. Ich habe Gänsehaut, weil so viele dann doch jetzt endlich wieder auf die Natur zurückkommen und sich auch sowas hier mit angucken. Immer wieder gerne.

0: Am Heimatort der Karstkönigin vorbei führt auch der Karstwanderweg, auf dem der Besucher europaweit einzigartige Landschaften und seltene Pflanzen erleben kann.
1: Vertreten den Karstwanderweg. Was ist denn dazu zu sagen?
2: Ja, was ist dazu zu sagen? Der Weg ist 265 Kilometer lang und geht durch drei Landkreise und drei Länder. Und es ist eine Kindereinheit, denn den Weg gibt es eigentlich erst so durchgehend seit Anfang der 90er Jahre. Und wir sind ganz stolz auf den Weg, weil er ist zertifiziert nach den Kriterien des Deutschen Wanderverbandes. Das heißt, er ist gut ausgeschildert, gut gepflegt.
1: Ich kann das bestätigen, ich bin schon gelaufen.
2: Und ja. Der Wanderer erfährt am Weg ganz viel über die Landschaft, über die Karstlandschaft, also über die Geologie im Selbststudium. Es gibt unheimlich viele Erklärungstafeln und er hat eine sehr abwechslungsreiche, teiloffene Landschaft. Das heißt große Buchenwälder, offene Weitsichten und ist für jeden Wanderer zu empfehlen.
1: Auch ab und zu mal eine Bank, das gibt's auch.
2: Ab und zu eine Bank. Die Verpflegung am Weg könnte vielleicht an manchen Stellen besser sein. Ja. Also nie vergessen, auch ein Getränk mitzunehmen und etwas zu essen.
0: Aber auch für die jüngsten Besucherinnen und Besucher des ersten Biosphärenfestes gab es zahlreiche Möglichkeiten, sich auszuprobieren. So zum Beispiel an der Fledermausstation, wo fleißige Männer Nistkästen für die Flattertiere zimmerten, die im Anschluss bemalt werden und natürlich auch mit nach Hause genommen werden konnten.

0: Die Reit- und Ferienanlage Gut Trebsdorf ist bekannt für zahlreiche Aktivitäten mit Pferden und Ponys. Auch auf dem Fest an der Heimkehle war das gut vertreten.
1: Ja, ich gehe so einmal in der Woche gehe ich reiten.
2: Also du bist ja richtiger Profi schon.
1: Ja.
2: Wow. Also so ein kleines Pony ist doch gar nichts.
1: Ja, eigentlich reite ich auf normal großen Pferden.
2: Genau, super.
1: Ja.
2: Na dann können wir ja mal gucken, was du kannst.
1: Ja, ich kann eigentlich auch schon Galopp.
2: Ui.
1: Das mache ich zwar nicht so oft, aber ich kann's.

0: sowie das Obst- und Weingut Goldschmidt aus Bayern-Naumburg, waren es durchweg regionale Unternehmen, die eingeladen wurden, sich am Fest zu beteiligen. Auch die Gartenbaumschule Lehnert aus Sangerhausen war dabei.
1: Ja, ich habe mich gefreut, wo ich die E-Mail bekam, dass sie hier das Biosphärenfest machen wollen. Und dachte mir, ist ja einmal eine gute Sache und zweitens mal natürlich auch eine Chance für uns, ein bisschen mal uns zu zeigen, zu präsentieren.
2: Sie sitzen ja eigentlich an repräsentativer Stelle, sage ich mal.
1: Ja, durchaus, in dem Fall, ja.
2: Aber trotzdem, manch einer kennt sie doch nicht und vielleicht...
1: Genau so ist das, ja, wer weiß, manchmal kommen dann auch vielleicht welche eben mal gerade Rottleberode und ein Stück dahinter und so kann man sich noch ein bisschen bekannter machen.
2: Genau. Was haben Sie alles dabei, noch ganz kurz?
1: Wir haben tatsächlich versucht, so ein bisschen querbeet zu sein. Wir haben natürlich unsere Rosen mit dabei, gewisse Blühsträucher, Ahorne, Knappelazaleen und auch so Rhododendron.
2: Ein paar besondere Dinge.
1: Ein paar Sachen, unsere Pfingstrosen, Strauchpfingstrosen, die werden jetzt doch regelmäßig wieder angeschaut, weil die riesen Blüten haben. Mhm. Ja, ein bisschen was im Bodendecker, Zwergsträucher. Wir haben versucht, von allem so ein bisschen was mit dabei zu haben. Was ein bisschen fehlt, ist natürlich das große Sortiment. Aber das
2: haben Sie ja da in Ihrer Firma.
1: Genau so ist das.
0: Zum Schluss sei noch die Höhle selbst erwähnt, in der den ganzen Tag über gut besuchte Führungen stattfanden. Während diese beiden Höhlentaucher alle Kinder einluden, einen extra aufgebauten Parcours in der Heimkehle zu absolvieren. Die Erwachsenen interessierten sich indessen mehr für die Ausstellung und die dazugehörigen Informationen, auch zum Höhlentauchen.

0: Eisenbahntheater über die Stahlindustrie.
1: Ein Theater und ein Zug? Wie passt das denn zusammen? Ganz gut, dachte sich das Team vom Theater Das letzte Kleinod. Und damit scheinen sie auch recht zu haben. Mit ihrer Bahn sind die Schauspieler und Schauspielerinnen unterwegs, um das Theater überall mit hinzunehmen. Bald sind sie in Ferropolis, um ihr Stück Hüttenwerk zu zeigen. Ein Projekt, das nicht besser in die Stadt aus Eisen passen könnte.
2: Die Besucher erwartet tatsächlich ein sehr gewichtiges Thema und auch sehr gewichtiges Material, nämlich Stahl, ein Theaterstück

0: dokumentarisch zum Thema Stahl. Wir haben Interviews geführt mit Menschen, die mit dem Stahl arbeiten und uns eben Einblick gegeben haben in diese wirklich herausfordernde Arbeit am Hochofen, an Strangussanlagen und in allen Bereichen auf Kränen und auf Loks. Und diese Texte aus den Originalinterviews, die werden von 7 Schauspielerinnen und Schauspielern in verschiedenen Szenen gespielt.
1: Um dem dokumentarischen Anspruch auch Genüge zu werden, führten die Theaterleute nicht nur Interviews durch und unterhielten sich mit Experten, sie waren auch hautnah dabei und konnten einen ganz realen Einblick in die Stahlindustrie werfen.
2: Wir hatten Vorproben in Eisenhüttenstadt und Salzgitter und durften dort tatsächlich auch mit ein Stück weit ins Stahlwerk Einblick gewinnen, indem wir eine Schicht in einem bestimmten Bereich mitgelaufen sind.
3: Für mich als Spielerin ist das eine sehr besondere Art, mich auf eine Rolle vorzubereiten, eben weil es ein anderes Eintauchen wirklich in diesen Beruf, den ich da darstelle, ist.
1: Es ist nicht das erste Mal, dass der Theaterzug einen Halt in Ferropolis einlegt. Schon in der Vergangenheit genoss die Bahn einiger Beliebtheit in der Stadt aus Eisen. Wie denn auch sonst, wenn die beiden Projekte so gut zusammenpassen wie die Faust aufs Auge.
4: Also ich war tatsächlich vor ein paar Jahren bei einer Aufführung vom letzten Kleinod, war so begeistert und habe mir gedacht, wenn irgendwas hier nach Ferropolis passt, dann doch bitte dieser Zug mit dem ganz tollen Theaterprojekt. Und seitdem sind wir in Kontakt und versuchen immer, dass die auch hier bei uns spielen, wenn die ein schönes neues Stück haben. Wir hatten schon mal das Thema Kohle und Kohlezug, da haben die hier auch mit unserem Förderverein zusammengearbeitet. Also immer, wenn es in die Region passt, wenn es zu uns passt, dann ist das letzte Kleinod herzlich willkommen bei uns.
1: Als i-Tüpfelchen des Projektes ist dann aber noch etwas ganz Besonderes geplant. Das Theater möchte die Besucherinnen und Besucher mit einbinden und hat so eine Mitmachaktion geplant, bei der sich Außenstehende in das Theaterstück einbringen können.
0: Ja, wir würden uns sehr freuen, wenn Menschen Lust hätten, bei einer kurzen, knackigen Probe an unserem ersten Vorstellungstag hier mit dazuzukommen. Das ist der 2. Juni. Kann man um 16 Uhr kommen. Alter so circa ab 14 Jahre und bis egal wie alt. Und man braucht keine Vorerfahrung zu haben. Man wird in eine kleine Rolle mit eingearbeitet und kann dann gleich am ersten Tag mit aufführen.
1: Zwischen dem 2. und 4. Juni ist es dann soweit. In 3 Vorstellungen kann man einen interessanten Einblick in die Stahlindustrie Deutschlands werfen. Wer ein Freund der Theaterkunst ist und die Bühne doch etwas zu öde findet, kann hier etwas ganz Besonderes erleben.
5: 29. August 2026. 35. Landessportspiele des BSSA. Im historischen Rathaus der Blütenstadt trafen sich die Organisatoren, Veranstalter und Sponsoren der diesjährigen 35. Landessportspiele von Sachsen-Anhalt. Dieses in seiner Art und Größe deutschlandweit einzigartige Event wird vom Behinderten- und Rehabilitationssportbund Sachsen-Anhalt zum 3. Mal im Landkreis Harz und zum 1. Mal in Blankenburg ausgetragen.
6: BSSA steht für Behinderten- und Rehabilitationssportverband Sachsen-Anhalt. Eine große Gemeinschaft aus insgesamt über 180 Mitgliedsvereinen, in denen insgesamt mehr als 45.000 Menschen mit gesundheitlichen Beeinträchtigungen sportlich aktiv sind. Weil Blankenburg hervorragende Voraussetzungen bietet für diese Großveranstaltung im Sportforum und weil wir mit dem BASV Sinecura und dem Kreissportbund Harz hervorragende Erfahrungen über viele Jahre machen konnten beim gemeinsamen Organisieren der Landeswinterspiele für geistig Behinderte.
7: Unser Verein, wir sind ja Mitglied im BSSA, wurde vom BSA befragt, ob wir die Organisation übernehmen würden. Wir haben das ja schon mal in 2006 gemacht und ich habe mich dann mit dem Thomas in Verbindung gesetzt, weil wir ja schon des Öfteren oder schon Jahrzehnte zusammen Veranstaltungen organisieren. Und nachdem Thomas gesagt hat, naja, haben wir auch gesagt, ja, dann würden wir das machen. Und so sind wir dann im letzten Jahr zur Staffelstabübergabe in Weißenfels dort gewesen und haben den Staffelstab übernommen.
8: Und wir als Kreissportbund unterstützen die Veranstaltung natürlich sehr gerne, weil uns da viel am Herzen liegt.
5: Rund 1000 Aktive haben bisher ihr Kommen für das inklusive Sportfest zugesagt.

0: Als sportliche Teams werden jeweils ein Mensch mit Handicap und einer ohne starten. Die Schüler der BBS Heinrich Metting Quedlinburg stehen dafür als nicht behinderte Partner bereit. Auf die sportlichen Tandems warten dann vier unterschiedliche, harztypische Wettkampfstationen.
1: Ja, wir haben uns vier Stationen überlegt. Zum einen den Gipfelstürmer, wo der Brocken mit ins Spiel kommt. Als zweite Station der Hexenzielwurf, wo wir eine harztypische Hexe mit haben, wo die Teilnehmenden Sandsäckchen in die Körbe werfen müssen mit unterschiedlicher Punktzahl, unterschiedlichem Gewicht, unterschiedlicher Größe. Dann haben wir das Glücksrad, wo wir typische Motive der Stadt Blankenburg mit hervorgehoben haben. Und wir haben noch so einen Parcours aufgebaut im Folge der Harzer Wandernadel, wo wir eine Stempeljagd machen, wo wir den Teilnehmenden vorgegeben haben, typische Wandersachen in einen Rucksack zu packen, sich von der Harzer Wandernadel einen Sonderstempel abzuholen. Und so glauben wir, haben wir ganz gute typische Merkmale vom Harz und von der Stadt Blankenburg hervorgehoben.
2: Es ist ja ein volkssportlicher Wettbewerb. Es kann jeder diese Stationen absolvieren. Hier geht es also nicht schneller, höher, weiter um Wettkampfdisziplinen. Wie gesagt, der Spaß steht ja erstmal im Vordergrund. Und die Chance, Sieger zu werden, das ergibt sich dann je nach Leistung des Paares. Aber es ist nicht vordergründig. Also es ist sehr viel Freude und Spaß dabei. Das ist eigentlich das Entscheidende bei der Veranstaltung, das Gemeinsame.
1: Das sowohl Menschen mit als auch ohne Behinderung zusammen starten können.
0: Den Abschluss der Veranstaltung bildet das 11. offene, integrative Kleinfeld-Fußballturnier. Ohne die zahlreichen Förderer und Unterstützer wäre solch ein Sportfest nicht möglich. Neben der Hartz-Sparkasse und der Blankenburger Wohnungsgesellschaft sind auch die Blankenburger Stadtwerke wieder als Sponsor mit im Boot.
3: Wir als Stadtwerke Blankenburg wollen natürlich die Veranstaltung, die jetzt hier stattfindet, mit dem Behindertensport natürlich auch stark unterstützen. Und ich finde das toll, dass so eine große Veranstaltung hier in Blankenburg stattfindet. Und wir werden das Fußballturnier unterstützen und dann auch dort vor Ort sein, auch mit unserem Zelt, mit auch ein Präsent, das wird noch nicht verraten, eine kleine Überraschung wird es auch geben, dass natürlich alle Teilnehmenden und auch alle Betreuer auch ein Andenken behalten und wir uns natürlich hier auch als großer Partner der Stadt und auch als Partner in der Region hier uns dann natürlich auch präsentieren können.
0: Das Blankenburger Sportforum ist am 29. August von 10 bis 15.30 Uhr der Austragungsort der Landessportspiele. Nicht nur die Sportler, sondern auch viele Zuschauer sind herzlich eingeladen, diesem Event beizuwohnen.
4: Wir haben das Sportforum ja ganz bewusst jetzt zuletzt mit der Laufbahn so ausgebaut, dass auch Behinderte und Menschen mit Beeinträchtigungen teilnehmen und teilhaben können. Und für uns ist es aber auch gleichzeitig etwas Erfahrungen zu sammeln beim weiteren Ausbau des Sportforums. Wir haben ja vor, das Sportforum nach und nach zu sanieren. Und da sind natürlich solche Sportspiele für uns eine gute Gelegenheit, einfach mal Erfahrungen auch zu sammeln. Was müssen wir denn beachten? Worauf kommt es denn tatsächlich auch an? Vor allem aber wollen wir an diesem Tag guter Gastgeber sein für die Sportlerinnen und Sportler, für die Zuschauer und vor allem Spaß und Freude gemeinsam haben.
0: Die Verbraucherzentrale rät: Augen auf bei Inkassoforderungen. Auch die Beratungsstelle der Verbraucherzentrale im Zentrum von Halberstadt hat immer öfter mit den Praktiken von Inkassounternehmen zu tun. Wenn Rechnungen nicht oder nicht pünktlich bezahlt werden, flattert ein Schreiben vom Rechtsanwalt oder immer öfter auch von einem Inkassounternehmen ins Haus. Die Verbraucher sind oft ratlos.
5: Wir können zuerst sagen, ein Inkassounternehmen, was entgeltlich Forderungen einzieht, das muss auf jeden Fall im Rechtsdienstleistungsregister stehen. Da gibt es online eine Plattform, wo man das suchen kann. Sollte man jetzt keinen Computer haben, weil man sagt, das brauche ich alles nicht, dann kann man das über uns dann ruhig machen. Dort kann man jedenfalls eingeben, wie das Inkassounternehmen heißt. Wenn das registriert ist, ist das schon mal der erste Schritt. Der zweite Schritt wäre, man müsste prüfen, ob es überhaupt einen Vertrag gibt. Die Inkasso-Unternehmen, die sagen ja immer dann auch, für wen sie tätig sind. Im Normalfall müssen sie auch eine Vollmacht vorlegen, wenn man das abfordert. Dann weiß man aber, habe ich mit der Firma, die dort aufgeführt hat, einen Vertrag oder habe ich da keinen Vertrag? Wenn es den Vertrag gibt, muss ich dann gucken, habe ich da wirklich Ware bestellt, muss ich da was bezahlen und bin ich dann auch noch in Verzug mit der Forderung? Erst dann würde ich dann auch weiter prüfen, ob die Inkassogebühren überhaupt berechtigt sind. Ganz oft werden sie überhöht, ganz oft werden sie auch nicht richtig dargestellt. Das ist so, dass die Inkassounternehmen nach dem Rechtsanwaltsvergütungsgesetz, kurz genannt RVG, berechnen dürfen. Aber hier gibt es eine Spanne von 0,3 bis 1,3 Gebühren, die gerne genommen wird. Und hier muss man differenzieren. Wenn es nur ein einfaches Mahnschreiben ist, darf auch der Rechtsanwalt nur 0,3 Gebühren nehmen. Das bedeutet dann, dass das Inkassogebühr auch nicht mehr berechnen darf. Es gibt auch noch andere Kosten, die hier gerne mal untergeschoben werden, zum Beispiel Adressermittlungskosten, sehr gerne um die 18 Euro. Das ist aber überhöht, zwischen 4 und 8 Euro sind angemessen und dürfen berechnet werden. Wenn man das pauschal bestreitet und sagt, diese pauschale Gebühr, die kann ich mir gar nicht vorstellen, dass die so hoch war, dann muss das belegt werden, dass die Kosten wirklich angefallen sind. Wenn ich jetzt so ein Schreiben erhalte, dann kann ich zum Beispiel schauen, hier, so zumindest sollte das aussehen, dass hier steht, Inkassokosten und hier ist ein Verweis auf das AVG. Ganz viele machen das nämlich nicht. Zum Beispiel hier steht nichts davon. Ich weiß gar nicht, wie die da drauf gekommen sind. Das ist irgendein pauschaler Betrag. Ja? Da kann ich dran rummeckern. Ich habe ja Glück, rummeckern ist mein Beruf. Ich finde aber auch immer was bei den Inkasso-Unternehmen. Und deshalb ist es auch so ein Dauerbrenner. Ist irgendwie immer was. Ganz selten ist, dass das glatt durchgeht, dass die registriert sind, dass die Forderung besteht, dass wirklich ein Verzug dabei ist, dass die Forderung, dass auch die Gebühren richtig brechen. Das ist eher selten. Meistens ist da irgendwas dran. Ja, und die Verbraucher haben ein ganz gutes Rechtsgefühl. Die denken schon, oh, da könnte was nicht in Ordnung sein. Genau, wenn es zum Beispiel Forderungen kommen, weil jemand angeblich ein Erotikunternehmen angerufen hat, dann wäre das Erste, natürlich ist sowas erlaubt. Aber 0900-Nummern sind zwingende Voraussetzungen dafür, dass diese Leistungen überhaupt abgerechnet werden dürfen. Und gerade dieser Inkasso-Service, hier heißt er Vetor, die heißen auch Universum, die heißen sonst wie. Die lassen sich ganz, ganz viele Namen einfallen. Immer steht ein anderer da oben drüber, aber nie ist dort erwähnt, dass sie registriert sind. Und wenn man die sucht unter www.rechtsdienstleistungsregister.de, gibt es sie auch nicht. Die sind nicht registriert. Und die Post, wenn die Verbraucher mir die bringen, ist regelmäßig auch in Deutschland eingeworfen. Merkwürdigerweise sieht man dann aber bei der Kontonummer, bei der IBAN, dass es ein tschechisches Konto ist. Und die geben auch eine Postadresse in Prag an. Das ist alles aber Mist. Eigentlich gibt es das nicht. Diese Forderungen gibt es nicht. Es gibt zwar Anrufe, aber wenn die 0900-Nummer nicht benutzt wird, dann kann dort kein Geld verlangt werden. Aber die nutzen natürlich aus, dass es durchaus Familien gibt, denen es peinlich ist, wenn es so eine Forderung gibt. Das möchte nicht jeder sagen. Und es ist sehr unangenehm und dieses Inkassounternehmen, die treiben auch die Forderungen in die Höhe, sodass irgendwann die Verbraucher einbrechen und sagen, ach, na, dann habe ich es eben erledigt. Aber genau das ist die Taktik. So lange nerven, bis die Leute zahlen. Jeder hat schon mal aus der Presse was von Moskau Inkasso gehört. Moskau Inkasso hat ja den Ruf, gnadenlose Geldeintreiber zu sein. Ja, aber wie gesagt, bei uns gibt es ja ein Rechtsdienstleistungsregister. Jemand, der außergerichtlich Forderungen eintreibt, muss dort bestimmte Voraussetzungen erfüllen. Eins ist zum Beispiel, man muss hier im Inland registriert sein. Ist man im Ausland registriert, muss man diese Zulassung hier aber vorlegen und letztendlich auch eine Registrierung hier erhalten. Dass bei verschiedenen Firmen, die sich so ähnlich nennen wie Moskau Inkasso oder die sich genauso nennen, sieht man, dass der Sitz nicht in Deutschland ist. Es wird so getan, als wäre der Sitz in Deutschland, aber man sieht an einer vierstelligen Postleitzahl zum Beispiel, dass es das nicht ist.

0: Oder man sieht, sie haben ihren Sitz in der Türkei. Das mag ja alles sein. Ja, ich habe es jetzt nicht nachgeprüft, aber sagen wir mal, sie sind dort registriert. Unterstellen wir das einfach mal. Dann reicht das aber nicht, um hier wirklich entgeltlich tätig zu sein, um Forderungen einzuziehen. Ja. Bei all dem kommt ja natürlich hinzu, weil ich das Thema schon angeschnitten habe, selbst seriöse Inkassounternehmen bedienen sich oft unseriöser Methoden. Eine davon, die wirklich angsteintreibend ist und mit diesem einen Beispiel im Zusammenhang steht, dass die Leute Angst davor haben, dass wirklich jemand vor der Tür steht und sagt, hier, diese Firma hat eine Forderung gegen Sie, warum zahlen Sie nicht? Das ist die größte Angst, die die Leute haben und damit wird gespielt. Das ist unseriös, das ist unzulässig, das gilt eigentlich gar nicht, aber in dem Moment, wo ich Angst habe, denke ich natürlich nicht richtig und zahle eher. Das ist aber ein unzulässiges Vorgehen. Wenn jemand sowas bekommt, fragen Sie uns. Ich kann Ihnen das genau erklären, warum und weshalb das unzulässig ist und was Sie dagegen machen können.
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0: Schon am Vormittag des Samstags treten bei vereinzeltem Regen etwas stärkere Böen auf mit Windgeschwindigkeiten bis 60 km/h. Maximal 20 Grad werden es zum Mittag, der Himmel bleibt bewölkt und zum Nachmittag fängt es an, sich abzukühlen. Der Abend verändert sich wenig und auch in der Nacht bleibt es bedeckt. Wechselhaft wird es auch am Sonntag bei 17 Grad.
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0: Das Wetter am Freitag wird sich am Morgen bei Temperaturen von 11 bis 15 Grad eher bei einem bedeckten Himmel zeigen. Leichter Regen tritt zum Mittag auf, zum Nachmittag bilden sich erneut Wolken. Ähnliche Verhältnisse mit etwas Niederschlag bekommen wir in der Nacht. Am Samstag wird es wieder etwas freundlicher, mit etwas mehr Sonne und weniger Regen, bei 19 Grad.
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